0: Spiel des Abends. Heidenheim und Kaiserslautern haben sich 0:0 getrennt.
1: Das waren die Nachrichten. Das Wetter in Deutschland. Gebietsweise Regen oder trockene Phasen bei 11 bis 6 Grad. Tagsüber im Nordwesten immer wieder Regen, sonst länger trocken bei 12 bis 18 Grad. Am Sonntag Sonne, Wolken und Schauer, im Norden auch Gewitter, sonst trocken bei 9 bis 17 Grad. Am Montag zeitweise heiter, sonst trocken, im Nordosten einzelne Schauer, 12 bis 20 Grad. Es ist 2:03 Uhr.
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3: Die A1 Osnabrück-Bremen wird zwischen Vechta und Kloppenburg wegen Brückenarbeiten von 4 Uhr bis Montag 5 Uhr in beiden Richtungen gesperrt. Eine Umleitung ist eingerichtet. Die A1 Lübeck-Hamburg ist zwischen Kreuz Hamburg-Ost und Dreieck Norderelbe wegen Bauarbeiten bis Montag ca. 5 Uhr in beiden Richtungen gesperrt. Eine Umleitung ist hier ebenfalls eingerichtet. Die A40 Duisburg-Essen ist zwischen Mülheim-Winkhausen und Mülheim-Heißen in beiden Richtungen bis Montag 5 Uhr gesperrt. Dort wird ein neues Brückenteil eingehoben. Die A40 Dortmund Richtung Essen ist zwischen Kreuz-Bochum und Hamme wegen Bauarbeiten bis Montag 5 Uhr gesperrt. Die A71 Erfurt-Suhl ist zwischen Ilmenau-West und Gräfenroda wegen starken Windes für Fahrzeuge mit hohen Aufbauten gesperrt. Die Umleitung in Richtung Schweinfurt führt über die U98 und in Richtung Sangerhausen über die U13. A98 Schaffhausen, Weil am Rhein, der Tunnel Groß-Erstedt ist nach einem Unfall in beiden Richtungen gesperrt. A99, der Tunnel Aubing, ist wegen einer Brandschutzübung bis 4 Uhr in beiden Richtungen gesperrt. Die A111 Berlin, Dreieck-Oranienburg Richtung Charlottenburg, ist zwischen Tunnel Forstamt Tegel und Holzhauser Straße wegen einer Fahrbahnerneuerung bis ca. 5 Uhr gesperrt. Und dann kommen wir noch nach München, da sind der Effner-Tunnel, der Richard-Strauss-Tunnel, der Leuchtenberg-Tunnel und der Innsbrucker Ringtunnel jeweils in beiden Richtungen wegen Wartungsarbeiten bis ca. 5.30 Uhr gesperrt. Soweit der Verkehr, Ihnen eine gute und sichere Fahrt.
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3: Und dazu ganz herzlich willkommen hier aus den Studios von NDR Info in Hamburg. Wie in jeder Nacht Aktuelles und Hintergründe hier bis 6 Uhr. Am Mikrofon ist Detlef Karg. Der Friedensnobelpreis wurde gestern verliehen an die südafrikanische Juristin Navi Pillay. Die heute 85-Jährige hat sich in ihrer Laufbahn für das Völkerrecht und vor allem gegen Kriegsverbrechen engagiert. Sie war unter anderem am Strafgerichtshof in Den Haag tätig und sie war UN-Hochkommissarin für Menschenrechte. Das Nobelkomitee wollte damit offenbar ein Zeichen setzen. Harte Kritik gab es aus den USA und aus Israel. Unser Südafrika-Korrespondent Stefan Überbach mit einem Porträt der Preisträgerin, die sich bei der Bekanntgabe der Ehrung gestern gerade in Deutschland aufhielt.
4: Als die Nachricht aus Oslo bekannt wird, brandet spontaner Applaus auf und dann sogar kurzer Jubel, als die neue Friedensnobelpreisträgerin den Saal im Nürnberger Justizpalast betritt. Genau hier bei einer Fachtagung der Internationalen Akademie Nürnberger Prinzipien erfährt Nava Netem, genannt Navi Pillay, von ihrer Auszeichnung. Der Ort könnte passender kaum sein. Schließlich widmet sich die 2014 gegründete Nürnberger Stiftung der Förderung des Völkerstrafrechts und der damit verbundenen Menschenrechte.
5: Hier bedeutet mir Ihr Applaus sehr viel. Man will keinen Preis, keine Auszeichnung oder sonst etwas erhalten, wenn die Öffentlichkeit nicht der Meinung ist, dass man es verdient hat. Aber als Anwältin und Richterin möchte ich die Information zunächst dennoch überprüfen.
4: 1941 wird Navi Pillay in einem Vorort der Hafenstadt Durban geboren. Als Tochter eines Busfahrers und einer Hausfrau mit indischen Wurzeln wächst sie im südafrikanischen Apartheidstaat auf und erlebt früh, wie Menschen wegen ihrer Hautfarbe systematisch benachteiligt und diskriminiert werden. Gegen alle Widerstände studiert sie Jura, macht ihren Abschluss und eröffnet 1967 ihre eigene Kanzlei. Navi Pillay verteidigt politische Häftlinge, setzt sich für Menschen ein, die wegen ihres Widerstands gegen das rassistische Regime verfolgt.

0: Gazastreifen.
1: Das Letzte, was ich getan habe, war die Vorlage des Berichts über Gaza, in dem das dortige Geschehen als Völkermord bezeichnet wird. Eine der häufigsten Reaktionen auf diesen Bericht besteht darin, mir für meinen Mut Anerkennung zu zollen. Und Sie können sich vorstellen, wie überrascht ich darüber war. Warum sollte man Mut brauchen, um die Wahrheit auszusprechen?
0: Der Bericht sorgt weltweit für Aufsehen. Aus Israel kommt scharfe Kritik. Navi Pillay wird Einseitigkeit vorgeworfen und dass sie israelische Sicherheitsinteressen zu wenig Gewicht beigemessen habe. Die frisch ausgezeichnete Friedensnobelpreisträgerin weist das entschieden zurück und sagt, man lege das Recht aus, betrachte alle Fakten und dann treffe man eine unparteiische Entscheidung.
2: You interpret the law, you look at all the facts, so it's an impartial decision making.
0: Südafrikas Präsident Cyril Ramaphosa sagte, mit der Ehrung von Richterin Pillay biete sich die Gelegenheit, ihre Beiträge zur Stärkung des Friedens, zur Wahrung der Menschenwürde und zur Vermittlung von Hoffnung in Südafrika und weltweit zu würdigen. Mit der heutigen Entscheidung ist die Reihe der großen südafrikanischen Friedensnobelpreisträger um einen Eintrag länger. Neben Albert Luthuli, Nelson Mandela, Frederick Willem de Klerk und Desmond Tutu steht jetzt auch Navi Pillay, der Name einer unerschrockenen Juristin und Symbolfigur für die Durchsetzung des internationalen Rechts.
3: Stefan Überbach war das. Und Navi Pillay hat am gestrigen Abend den ARD-Tagesthemen ein Interview gegeben. Das Gespräch führte mein Kollege Ingo Zamperoni.
4: Guten Abend, Frau Pillay.
5: Good evening.
6: Guten Abend.
4: Sie sollen das zunächst selbst nicht geglaubt haben, als Sie von der Nobelpreisentscheidung erfuhren. Haben Sie es mittlerweile realisiert und was bedeutet Ihnen diese Auszeichnung?
5: No, I'm still reeling with shock because it was totally unexpected.
6: Ja, ich bin noch ganz schockiert, denn es war komplett unerwartet. Jetzt brauche ich erstmal eine Mütze Schlaf und wenn ich morgen aufwache, dann wird mein erster Gedanke sein, war das jetzt ein Traum oder war das jetzt Realität? Es ist eine große Überraschung, eine schöne Überraschung natürlich.
4: Das Nobelkomitee würdigt mit Ihnen ja eine lebenslange Kämpferin für das Völkerrecht. Wie sehr, glauben Sie, ging es mit der Auszeichnung für Sie auch darum, genau dieses Völkerrecht zu stärken?
5: I think to all of us practitioners who work quietly and hard at this, when you receive an award.
6: Ich denke, für uns Praktiker, die viel dafür arbeiten, ist es so, dass wenn man so einen Preis bekommt, ist es erstmal die Anerkennung für diese Arbeit. Und es informiert die Menschen über die Bedeutung der Arbeit. Und deswegen schätze ich das so sehr. Ich schätze solche Preise und natürlich diesen ganz klar. Und wenn dann die Medien darüber berichten, bekommt jeder davon Wind und jeder versteht, wie wichtig die Strafjustiz wirklich ist.
4: Das ist auch ein sehr aktuelles Thema. Wie sehr sehen Sie das Völkerrecht und internationale Strafjustiz, die ja jegliche Gewalt dann auch ausschließt im Völkerrecht, heutzutage unter Druck?
5: It's true. I served on the international courts and we examine evidence, hold trials after the conflict.
6: Es stimmt. Ich war beim Internationalen Gerichtshof und wir hatten hier viele Prozesse, die wir durchgearbeitet haben nach einem Konflikt, meistens nach einem Konflikt. Und es gibt immer viel Schwierigkeiten, viel Druck. Aber alle internationalen Gerichte brauchen Beweise und Zeugenaussagen. Das ist wichtig, dass die breite Öffentlichkeit das versteht und versteht, wie wichtig internationale Justiz ist und Gerechtigkeit. Und dafür müssen wir international zusammenarbeiten, um diese Beweise ans Licht zu bringen. Deswegen bin ich als Praktikerin natürlich, stehe ich hinter diesem System. Und für viele Jahre war ich Richter und deswegen stehe ich an der Seite der Opfer und der Überlebenden, die diesen Mut zusammennehmen, um Zeuge zu geben. Und sie bekommen da nichts Persönliches raus. Sie sind Teil dieses Prozesses und wollen diese Botschaft der Hoffnung verbreiten nach so viel Misere, so viel Mut, wo Leben verloren wurden. Da wollen sie hoffen, dass Gerechtigkeit endlich gewinnen wird. Und dafür arbeiten wir. Und deswegen haben wir auch diese Prozesse für Genozid. Und da sagen die Menschen, wir haben so lange gewartet, bis wir endlich mal sehen, dass Gerechtigkeit eine Chance bekommt.
4: Sie selbst waren lange Richterin am Internationalen Strafgerichtshof in Den Haag. Heute verkündeten die USA weitreichende Sanktionen gegen das Gericht.

0: Gericht. Die US-Regierung wirft dem Gericht unter anderem vor, politisch motiviert zu sein. Wie bewerten Sie das?
1: I think it's a very sad day when one country who that is not a member of the court, the International Criminal Court.
2: Es ist ein trauriger Tag, wenn ein Land, das kein Mitglied dieses Gerichtshofes ist, solche Dinge erklärt und solche Sanktionen einseitig verkündet. Das ist schockierend. Es ist schockierend, dass auch Richter sanktioniert werden. Ich habe mich dagegen ausgesprochen. Ich glaube an dieses Gericht. Ich habe 5,5 Jahre für dieses Gericht gearbeitet. Für mich ist also dieses Gericht immer noch ein Erfolg, egal was passiert, egal welche Hindernisse man dem Gericht in den Weg setzt. Denn ich weiß, dass die Welt internationale Gerechtigkeit möchte. Das habe ich auch selbst gesehen, als ich UN-Hochkommissarin für Menschenrechte war. Diese Funktion hatte ich 6 Jahre inne. Und ich bin 79 Länder besuchen gegangen. Ich habe so viel gesehen. Ich habe mit vielen Menschen gesprochen und verstehe, wie wichtig Gerechtigkeit und Verantwortlichkeit für diese Menschen ist. Deswegen ist es schade, dass ein Land so etwas macht. Ganz Europa unterstützt ja den Gerichtshof. Und auch die Mehrheit der afrikanischen Länder unterstützt das Gericht. Die breite Mehrheit steht hinter dem Gericht. Das ist unverändert. Und ich bin Insiderin natürlich und kann Ihnen sagen, dass es so viel Engagement, so viel harte Arbeit gibt von der Belegschaft, von allen, die dafür arbeiten.
3: Sagt die Friedensnobelpreisträgerin Navi Pillay in den ARD-Tagesthemen zu den derzeitigen Angriffen unter anderem der USA gegen den Internationalen Strafgerichtshof.
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3: Schlagzeilen gerne auch martialischer Art. Sie sind dem US-Verteidigungsminister Hexer immer willkommen. So wird er auch mit weltweiter Empörung gerechnet haben, als er ankündigte, den Ex-Soldaten und Attentäter Nisal Hassan im Fort Hood öffentlich zu exekutieren. Dieser hatte 2009 in der Kaserne 13 Kameraden getötet und über 30 verletzt. Die Exekution soll im Dezember live im Internet gestreamt werden. Nina Barth berichtet aus Washington.
5: In einem Interview mit einem rechten Podcaster hat Verteidigungsminister Pete Hegseth erklärt, der verurteilte Mörder werde von einem Erschießungskommando hingerichtet werden und man werde dafür sorgen, dass die Öffentlichkeit das mitverfolgen könne. Die Menschen müssten verstehen, dass solche Taten schwerwiegende Konsequenzen hätten, so Hegseth. Später bestätigte ein Vertreter des Pentagons, dass die Hinrichtung live übertragen werde. Weitere Details würden folgen. Die Hinrichtung ist für den 3. Dezember geplant. Stattfinden soll sie durch ein Erschießungskommando auf dem Militärstützpunkt Fort Hood in Texas. Dort hatte der Verurteilte, damalige Militärpsychiater, 2009 das Feuer auf Soldaten eröffnet. Er tötete 13 Menschen, mehr als 30 wurden verletzt. Der Attentäter erklärte danach, er habe Vergeltung für die Kriege der USA in der muslimischen Welt geübt. Die Hinrichtung des 13-fachen Mörders wäre die erste Militärhinrichtung in den USA seit 65 Jahren. Die letzte bekannte Militärhinrichtung durch ein Erschießungskommando war vor 80 Jahren.
3: Nina Barth informierte.
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3: Ja, und zu dieser geplanten Live-Übertragung der Exekution von Nidal Hassan hören Sie nun den Kommentar von Mark Feuser.
6: Eine Hinrichtung als Spektakel, öffentlich und per Livestream verbreitet. Das wäre eine Rückkehr ins Mittelalter. Die Erschießung eines Verurteilten durch das US-Militär ist in den USA zwar verfassungsrechtlich möglich, es aber vor aller Augen tun zu wollen, das wäre eine Verletzung der Menschenwürde, selbst des schlimmsten Täters. Und eine umfassende Machtdemonstration des Staates. So eine öffentliche Militärhinrichtung würde Bilder erzeugen, die an Grausamkeit kaum zu überbieten sind. Das kennt man im modernen Zeitalter eigentlich nur von Terrororganisationen und autoritären Regimen. Die mediale Zurschaustellung eines gewaltsamen Todes als politisches Propagandamittel. Ein Staat, der so handelt, schützt die Zivilisation nicht mehr. Er stellt sie in Frage. Was will die US-Regierung damit bezwecken? Will sie abschrecken? Dass die Todesstrafe an sich Gewalttaten verhindern würde, diese These ist durch verschiedene Studien widerlegt. Menschen morden, im Affekt, unter Drogen oder in psychischen Ausnahmezuständen. Dabei denken sie offensichtlich nicht an die Konsequenzen, weder für die Opfer noch für sich selbst. Will die US-Regierung Härte zeigen, Vergeltung üben und damit Unterstützung generieren? Mit martialischen Bildern im Hollywood-Stil durch die Abschiebebehörde ICE hat die Regierung zuletzt politisch wenig gewonnen, außer bei den Hardlinern. In Umfragen unterstützt eine deutliche Mehrheit der Amerikaner die Todesstrafe. Gleichzeitig hat sie aber deutlich gemacht, staatliche Gewalt nur um ihrer selbst willen geht den meisten Wählern zu weit. Bleibt noch, die empörende Ankündigung einer grausamen Erschießung ist kalkulierte Ablenkung. Von den Themen, die viele Amerikaner gerade täglich spüren, hohe Lebenshaltungskosten, der Iran-Krieg, Abschiebungen ohne Gerichtsverfahren. Das ist eine eingeübte Strategie im Weißen Haus. Das Unsagbare, das Undenkbare aussprechen. Die Diskussion anfeuern und dadurch lenken. Terminiert ist die geplante Erschießung auf den 3. Dezember, also nach den anstehenden Zwischenwahlen. Ihre Wirkung soll sie aber bereits vorher entfalten.
3: Das war die Meinung von Mark Feuser. Wir kommen ins Inland. In Halle wurde gestern des Anschlags durch einen Rechtsextremisten auf die dortige Synagoge im Jahr 2019 gedacht. Damals waren zwei Menschen getötet, zwei verletzt worden. Bei der Gedenkveranstaltung gab es dann einen Eklat. Der AfD-Landtagspräsident Rausch hatte seinen Stellvertreter Till Schneider entsandt. Jüdische Studenten hinderten ihn am Betreten der Synagoge. Aus Halle berichtet Marc Weirich.
7: 12.03 Uhr in Halle. Alle auf dem Marktplatz. Der Zeitpunkt, als vor 7 Jahren die ersten Schüsse fielen.
8: Sehr geehrte Fahrgäste, um 12.03 Uhr am 9. Oktober 2019 begann der Anschlag auf die Hallische Synagoge.
7: Straßenbahnen stehen still, Passanten halten inne, Kirchenglocken läuten. Besonders betroffen zeigt sich Viola Rieck. Sie sang mit Jana Lange, einem der Opfer des Anschlags, in einem Chor.
9: Es tut jedes Jahr wieder weh und manche können es schneller wegstecken. Es kennen auch nicht alle mehr Jana, wir haben ja auch neuere dabei. Aber sie ist halt bei uns in allen Fotoalben drinne.
7: Gemeinsam mit vielen anderen Menschen erinnerte Viola Rieck am ehemaligen Teekitz-Döner-Imbiss neben der Synagoge und dem kleinen Örtchen Widersdorf im Saalekreis, einer der drei Anschlagsorte, an die Ereignisse vor 7 Jahren.
9: Ich denke, wir müssen einfach laut sein und müssen sagen, das muss noch jemand erinnern, weil sonst wird das vergessen.
7: Auch an der Synagoge in Halles Norden würdevolles Gedenken. Der Vorsitzende der jüdischen Gemeinde, Max Privorotsky, sagte in einer kurzen Rede:
10: Der Kampf gegen Antisemitismus und Menschenhass bleibt unsere gemeinsame Aufgabe an jedem Tag des Jahres. Verbietet sich bei unserem Gedenken jede politische Instrumentalisierung.
7: Der Wunsch nach einer klaren Trennung von aktueller Politik und Gedenken war zuvor geradezu pulverisiert worden. AfD-Landtagspräsident Tobias Rausch hatte in seiner Vertretung den Vizepräsidenten und Parteirechtsaußen Hans-Thomas Tillschneider zur Gedenkveranstaltung geschickt. Jüdische Studierende verhinderten, dass Tillschneider die Synagoge betreten konnte.
11: Sie können sich nicht mit Neonazis gemein machen und dann erwarten, dass sie hier willkommen sind. Sie machen sich mit Neonazis und Rechtsextremen gemein und sind hier nicht willkommen.
12: Mache ich auch nicht, das ist Unsinn.
7: Der geschäftsführende CDU-Ministerpräsident Sven Schulze kritisierte das Erscheinen Till Schneiders scharf.
13: Wo wir hier stehen in diesem Land, sehen wir ja, dass der Landtagspräsident heute hier als seine Vertretung Herrn Till Schneider von der AfD zur jüdischen Gemeinde geschickt hat. Das ist ein Affront aus meiner Sicht.
7: Trotz des Eklats, trotz des traurigen Anlasses, Max Privorotsky von der jüdischen Gemeinde in Halle findet auch positive Töne zur Situation der Juden in Halle.
10: Wir finden, dass die absolute Mehrheit von Menschen, egal wem die gewählt haben, sind friedlich und auch wohlwollend, was die jüdische Gemeinde betrifft.
3: Aus Halle war das der Bericht von Marc Weirich. Es ist ein bekanntermaßen großes Problem. Auf dem Land fehlen zunehmend Ärzte. Älter werdende Mediziner praktizieren, oft solange es noch geht. Aber was kommt dann danach? Eine Nachfolge zu finden, ist oft schwer. Blicken wir einmal in die Region. Im Horgenzell im Kreis Ravensburg, da können die Patienten nun aufatmen. Zwei junge Ärztinnen sind in eine bestehende Praxis eingestiegen. Was das bewirkt, mehr dazu von Moritz Klute.
14: Auf den ersten Blick sieht es in den modernen und hellen Praxisräumen so aus wie sonst auch. Patientinnen und Patienten sitzen im Wartezimmer, die Sprechstundenhelferinnen verwalten die Termine und schicken Patienten ins Behandlungszimmer. Doch etwas ist anders, sagt Arzthelferin Barbara Rösch.
15: Wir haben zwei neue Chefinnen gekriegt, neues Praxisprogramm. Also wir haben nette Patienten, die haben ein bisschen Geduld, die verstehen das. Sind froh, dass es weitergeht. Ich find's toll.
14: Die beiden neuen Chefinnen sind die Ärztinnen Johanna Weschle und Stefanie Beckert. Statt einer Praxis mit einem Arzt gibt es hier jetzt eine Gemeinschaftspraxis mit drei Medizinern. Beckert kämpft noch etwas mit Computerproblemen.
16: Wenn man jetzt den Computer hochfährt und feststellt, es ist kein Internet da und man ist nervös, weil man doch die ersten Patientenkontakte jetzt heute eigentlich haben soll, dann haben wir ganz schön gerödelt. Aber jetzt läuft alles und ich hoffe, die ersten Patienten sind durch und wir arbeiten die Liste runter und es wird immer besser, würde ich sagen.
14: Das sehen auch die Stammpatienten der Praxis so.
17: Ja, das ist eine total coole Umstrukturierung und ein bisschen ungewohnt auch jetzt zwei neue Kollegen vom Dr. Lamprecht zu sehen. Und er hat natürlich auch seine Rente verdient.
18: Sehr gut. Somit ist die Nachfolge geregelt. Und wir haben wieder Ärztinnen im Ort. Das war immer im Kopf, dass der irgendwann aufhört.
3: Da müssen wir ganz kurz unterbrechen. Wir haben einen Falschfahrer auf der A81 Stuttgart-Singen. Zwischen Kreuz Stuttgart und Kreuz Büblingen-Hulb kommt Ihnen ein Falschfahrer entgegen. Ich wiederhole, auf der A81 Stuttgart-Singen zwischen Kreuz Stuttgart und Kreuz Büblingen-Hulb ist ein Falschfahrer unterwegs. Vorsicht in beiden Richtungen und nun weiter im Programm.
14: Der bisherige Arzt Johannes Paul Lamprecht ist 73 Jahre alt. Über seine Nachfolge macht er sich schon einige Jahre Gedanken. Deshalb ließ er vor 6-7 Jahren neue Praxisräume bauen, in denen es Platz für weitere Ärzte gibt. Er ist froh, dass die beiden Ärztinnen jetzt zusammen mit ihm eine Gemeinschaftspraxis betreiben.
19: Es ist immer schön, wenn man sieht, dass etwas weitergeht. Es geht vor allem um die Patienten. Für mich selber ist ein anderes Thema. Aber irgendwie entstehen ja Verbindungen. Man möchte ja auch, dass die Leute weiter versorgt sind und dass eine Zukunftsperspektive da ist. Und ich glaube, es macht uns Spaß zu dritt.
14: Noch will Lamprecht nicht aufhören. Solange es geht, will er in der Praxis weiterarbeiten. Lange nach seinen Nachfolgerinnen suchen musste er nicht. Eigentlich haben eher Weschler und Beckert ihn gefunden. Die beiden Ärztinnen kannten sich von einem Stammtisch für Nachwuchsärzte und erfuhren davon, dass die Praxis einen Nachfolger sucht. Sie schauten vorbei und waren schnell überzeugt von der Idee einer Gemeinschaftspraxis zu dritt. Für Johanna Weschler und Stefanie Beckert geht jetzt die Arbeit erst richtig los. Johannes Paul Lamprecht freut sich über die neue Arbeitsteilung mit den jungen Kolleginnen. Und wenn er doch mal in den Ruhestand geht, weiß er die Landarztpraxis in Horgenzell und ihre Patienten in besten Händen.
3: Soweit dieser Bericht von Moritz Klute.
20: Sport. Mit Michael Augustin. 3 Wochen ohne die Fußball-Bundesliga sind vorbei. Der 5. Spieltag hat angefangen. Ja, wer ist eigentlich Tabellenführer, mag sich mancher Fan nach dieser langen Pause gefragt haben. Borussia Dortmund. Und der BVB hat seine ersten Punkte in dieser Saison abgegeben und gegen Werder Bremen nur unentschieden gespielt. 2:2. Jan Wochner.
21: Borussia Dortmund hat den perfekten Saisonstart selbst verspielt. 2:0 führte der BVB gegen Werder Bremen bis kurz vor Ende. Lange rannte Dortmund vergeblich an gegen sehr defensive Bremer, die aufopferungsvoll verteidigten und in Torwart Karl Hain einen brillanten Rückhalt hatten. Dortmund aber kam zu seinen Toren. 80. Minute Daniel Svensson, 85. Minute Kapitän Nico Schlotterbeck per Kopf nach einer Ecke. Alles sah aus nach dem 5. Sieg im 5. Spiel für Borussia Dortmund. Doch Bremen fand noch spät eine Antwort. Kam zum Anschlusstreffer 2 Minuten vor dem Ende der regulären Spielzeit durch Ludovic Reis und machte tatsächlich noch das 2:2 wahr. In der Nachspielzeit segelte ein Freistoß rein in den Dortmunder 16er und Niklas Füllkrug, der ehemalige Dortmunder, köpfte vorbei am verdutzt reinschauenden Gregor Kobel zum 2:2 für Werder Bremen ein.
20: In der 2. Fußball-Bundesliga hat es 2 Spiele, aber nur 1 Tor gegeben. Eintracht Braunschweig hat gegen Holstein Kiel mit 1:0 gewonnen. Torschütze war Jan Urbich nach einem verunglückten Rückpass des Kieler Spielers Nekic.
22: Wir wussten, was auf uns zukommt, dass es ein sehr intensives Spiel wird. Und ich glaube, wir haben den Kampf einfach heute gut angenommen und über 90 Minuten lang das Tor verteidigt. Und tut einfach gut, dass wir uns heute mal belohnen konnten für den Aufwand.
20: Jan Urbichs 4. Saisontreffer sichert Eintracht Braunschweig den 2. Sieg. Holstein Kiel ist auch nach 7 Spielen weiter sieglos als einzige Mannschaft in der 2. Liga. Keine Tore dagegen beim Duell zwischen dem 1. FC Heidenheim und dem 1. FC Kaiserslautern. Endstand 0:0. Deutlich mehr Treffer gab es in der 3. Liga beim 3:3 zwischen Preußen Münster und Rot-Weiß Essen. Die deutsche Fußballnationalmannschaft der Frauen ist zurück aus der Sommerpause und zwar erfolgreich. Das DFB-Team hat ein Testspiel in Karlsruhe gegen Australien mit 4:2 gewonnen. Martina Knief.
0: Der Auftakt in das WM-Länderspieljahr ist den deutschen Fußballerinnen geglückt. Das 4:2 gegen Australien, das war ein Zeichen. Zudem gab es zwei Länderspiel-Tordebütantinnen. Lissa Kössler traf zum 1:2. Sam Kerr, die Australierin, konnte in der Nachspielzeit der ersten Halbzeit verkürzen. In der zweiten Halbzeit lange eine ausgeglichene Partie, bis es wieder ein Tordebüt in der DFB-Auswahl gab. Diesmal war die Wolfsburgerin Camilla Küver nach einer Ecke zur Stelle 3:1. Wieder war es die Nachspielzeit. Holly McNamara zum Anschluss für die Australierinnen. Aber im Schlussakkord dieses Spieles war Sjoke Nüsken zur Stelle und markierte das 4:2 für Deutschland gegen Australien.
20: In der Handball-Bundesliga läuft der 8. Spieltag und die SG Flensburg-Handewitt ist zurück an der Tabellenspitze. Die Flensburger haben das Nordduell bei der TSV Hannover-Burgdorf mit 39:32 gewonnen. Nationalspieler Marco Grigic hat 5 Tore zum Sieg beigesteuert.
1: Bis auf 5 Minuten vor der Halbzeit haben wir das sehr gut gemacht, über 55 Minuten. Sonst finde ich eigentlich, haben wir das sehr gut verteidigt. Auch hinten muss man auch sagen, über weite Strecken und vorne eigentlich unseren Stiefel runtergespielt. Auch jetzt kristallisiert sich heraus, aus welchem Holz wir geschnitzt sind. In den nächsten 3 Bundesligaspielen für uns, die enorm wichtig sind, wahrscheinlich auch mit die wichtigsten. Und da müssen wir bereit sein.
20: Marco Grigic und die Flensburger sind in der Handball-Bundesliga weiter ungeschlagen. 3 der kommenden 4 Gegner sind die Füchse Berlin, Gummersbach und Magdeburg. Bei Hannover hat sich Kreisläufer Justus Fischer verletzt. Der Nationalspieler musste weniger als 100 Tage vor Beginn der WM in Deutschland minutenlang am Oberschenkel behandelt und ausgewechselt werden.
3: Soweit Michael Augustin mit dem Sport.
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2: Um 2.30 Uhr mit Ronald Lessig. Russland soll in den kommenden Wochen und Monaten insgesamt fast 5 Millionen Tonnen Diesel auf den US-amerikanischen und internationalen Markt bringen. Das hat US-Präsident Trump auf seinem Netzwerk Truth Social verkündet. Aus Washington Anne Schneider.
23: Grundlage sei eine Verabredung mit dem russischen Präsidenten Wladimir Putin. Das US-Finanzministerium hat dafür eine zeitlich befristete Ausnahme von den Russland-Sanktionen geschaffen. Russische Dieselimporte sollen bis Anfang April 2027 erlaubt sein. Trump begründete den Schritt mit den stark gestiegenen Kraftstoffpreisen vor den wichtigen US-Zwischenwahlen. Allerdings dürfte der Effekt begrenzt sein. Die zunächst angekündigten 300.000 Tonnen entsprechen nur gut 14 Stunden des aktuellen Dieselverbrauchs in den USA.
2: Der ukrainische Präsident Zelensky hat die Entscheidung der USA zu russischen Diesellieferungen kritisiert. Die Erlaubnis für Russland sei eine Investition in den Krieg, teilte Zelensky mit. Unterdessen liefen im US-Bundesstaat Florida Beratungen mit ukrainischen Unterhändlern über eine mögliche Beendigung des Ukraine-Krieges. Der US-Sondergesandte Witkoff sprach von konstruktiven Gesprächen, unter anderem über die Vorbereitung auf den Winter in der Ukraine und die Stärkung von Energieanlagen und Getreideexporten. Ende September hat ein Co-Pilot eine Fly-Dubai-Maschine beinahe zum Absturz gebracht. Jetzt sagen Ermittler in den Vereinigten Arabischen Emiraten, der Mann hatte mit der Boeing eigentlich einen Selbstmordanschlag auf den Flughafen Tel Aviv geplant. Jan Busche berichtet darüber, was bekannt ist.
24: Der Co-Pilot soll schon bei vergangenen Flügen nach Tel Aviv die Route und den Flughafen geprüft haben, als Vorbereitung für einen späteren Anschlag. Der Plan? Die Fly-Dubai-Boeing sollte in ein Terminal des israelischen Flughafens stürzen. Der Co-Pilot hatte vergangene Woche während des Flugs von Dubai nach Tel Aviv den Flugkapitän mit einer Axt schwer verletzt und die Maschine in einen Sturzflug geschickt. Der Kapitän schafft es aber blutüberströmt, die Cockpit-Tür zu entriegeln. Passagiere und Besatzungsmitglieder konnten den Co-Piloten überwältigen. Die Maschine landete schließlich sicher in Saudi-Arabien.
2: Die anstehende Auszeichnung der südafrikanischen Juristin Navy Pillay mit dem Friedensnobelpreis hat unterschiedliche Reaktionen ausgelöst. Für die Bundesregierung, sagte Außenminister Wadefuhl, Pillay habe als Präsidentin des Internationalen Strafgerichtshofs mit wegweisenden Urteilen die Rechtsprechung zu Völkermord geprägt. Israel dagegen kritisierte die Entscheidung des Nobelkomitees mit Verweis auf Pillays Völkermordvorwurf im Gazakrieg. Mit dem Nobelpreis werde eine, so wörtlich, Dämonisierung Israels vorangetrieben. Das Wetter in Deutschland. Gebietsweise Regen, auch trockene Phasen bei 11 bis 6 Grad. Tagsüber im Nordwesten immer wieder Regen, sonst trocken, einzelne Gewitter bei 12 bis 18 Grad. Am Sonntag Sonne, Wolken und Schau. Im Norden auch Gewitter, zeitweise trocken, 9 bis 18 Grad. Und am Montag teilweise heiter und trocken, im Nordosten einzelne Schauer bis 20 Grad. Das waren die Nachrichten.
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3: Und gerade gab es die Entwarnung für die A81 Stuttgart-Singen. Kein Falschfahrer mehr zwischen Kreuz Stuttgart und Kreuz Böblingen-Hulb. Die A1 Lübeck-Hamburg ist zwischen Kreuz Hamburg-Ost und Dreieck Norderelbe wegen Bauarbeiten bis Montag ca. 5 Uhr in beiden Richtungen gesperrt. Eine Umleitung ist dort eingerichtet. A98 Schaffhausen-Weil am Rhein, der Tunnel Groß-Ehrstädt ist nach einem Unfall in beiden Richtungen gesperrt. A99, der Tunnel Aubing ist wegen einer Brandschutzübung bis 4 Uhr in beiden Richtungen gesperrt. Das war's aktuell vom Verkehr. Ihnen eine gute Fahrt.
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3: Und im Studio ist Detlef Karg. Willkommen. Wir blicken in den Süden von Simbabwe im südlichen Afrika. Dort bereitet man sich auf extreme Trockenheit vor. Im Gefolge des diesjährigen Super El Niños. Wie er ausfallen wird, das wird sich erst noch zeigen. Unser Korrespondent Stefan Überbach mit einem ausführlichen Feature.
5: Shiretsi im Südosten von Simbabwe. Keine Wolke am Himmel, die Sonne brennt, das Thermometer zeigt schon vormittags mehr als 30 Grad. Dabei hat der Frühling gerade erst angefangen. Die Böden sind staubig, Wasserläufe ausgetrocknet, breite Flüsse zu kleinen Rinnsalen geschrumpft. Pro Jahr fallen hier im Schnitt nur 200 mm Regen. Die Gegend zählt zu den heißesten und trockensten Regionen des Landes. Der Klimawandel verschärft die Lage zusätzlich. Auch im nahegelegenen Ganareshu-Nationalpark. Hier arbeitet Ranger Forgive. Der junge Mann führt regelmäßig Touristen durch den Park und erlebt aus nächster Nähe mit, was die steigenden Temperaturen für die Pflanzen- und Tierwelt bedeuten.
6: In den letzten 2 Jahren habe ich Veränderungen in der Vegetation gesehen. Bäume verlieren ihre Blätter zum Beispiel schneller, weil die Hitze so groß ist und die Temperaturen wirklich sehr stark steigen. Und auch bei den Tieren beobachten wir, dass sie in andere Gebiete wandern als früher. Das hängt tatsächlich mit der globalen Erwärmung zusammen.
5: Und jetzt droht den Ländern im südlichen Afrika auch noch ein El Niño, ein wiederkehrendes Wetterphänomen, das nach Einschätzung der Klimaexperten in diesem Jahr aber besonders kräftig ausfallen wird, ein sogenannter Super El Niño. Die Folge: noch größere Hitze und noch weniger Regen. Warum das so ist, erklärt Kobus Olivier vom südafrikanischen Wetterdienst im Nachrichtenkanal Newsroom Afrika.
8: Ganz kurz zusammengefasst, es handelt sich um ein gewaltiges System über dem Pazifischen Ozean, das sich auf verschiedene Gebiete rund um den Globus auswirkt. Im Wesentlichen geht es um die Temperaturen der Meeresoberfläche. Es handelt sich um eine Wechselwirkung zwischen Ozean und Atmosphäre. Während einer El Niño-Phase schwächen sich die Winde ab, die das warme Wasser transportieren, das dadurch in den äquatorialen Regionen verbleibt. Für Zentralafrika bedeutet das überdurchschnittlich viel Regen, für uns weiter südlich dagegen unterdurchschnittliche Niederschlagsmengen.
5: Für die Klimaforschung ist ein Super El Niño eine Großwetterlage. Für die Natur und die Menschen im Süden Afrikas aber sehr viel mehr. nämlich eine konkrete Bedrohung mit womöglich verheerenden Konsequenzen. Denn mehr Hitze und weniger Regen bedeuten längere Dürreperioden, erhebliche Ernteausfälle sowie Lebensgefahr für Nutztiere wie Ziegen, Schafe oder Kühe. Im Distrikt Chiretsi im Süden Simbabwes versuchen Kleinbauern, sich darauf vorzubereiten. Ihre wichtigste Ressource ist das Wasser. Dieses Wasser kommt aus dem Stollen, aus diesem Minenschacht. Peter Baker ist der Vorsitzende des Fungai-Bewässerungsprojekts, einer Art Kooperative, zu der sich Kleinbauern aus der Region zusammengeschlossen haben. Die Gegend ist bitterarm, viele Familien haben kaum Geld und nicht immer genug zu essen. 12 Hektar Ackerfläche werden hier mit Wasser aus einer stillgelegten Mine versorgt.
7: Fungai is 85 beneficiaries farmers. And then we have 46 women are women and then 39 are men.
9: Es gibt 85 Landwirte, die von dem Projekt profitieren. Darunter sind 46 Frauen und 39 Männer. Unter den Männern sind 2 Menschen mit Behinderung und 2 Jugendliche. Jeder hat hier 0,1 Hektar. Normalerweise bauen wir Bohnen und Mais an. Wir haben 3 Anbauzyklen, 2 für Mais und einen für Bohnen. Das sind die wichtigsten Feldfrüchte. Unser Schwerpunkt liegt auf Bohnen und Mais für den Verzehr.
7: That's the major crops which we grow in Fungai Irrigation Scheme. We major in beans and maize for consumption.
5: Die Projektteilnehmer wurden von ihren Heimatdörfern benannt. Alle bewirtschaften ihre eigenen kleinen Parzellen. Die künstliche Bewässerung sorgt für beachtliche Erträge.
7: If a farmer do his things nicely from 0.1, he can get 300 kg.
9: Ein Landwirt kann pro Zyklus auf 0,1 Hektar 300 Kilogramm Bohnen ernten. Wenn er diese Bohnen verkauft, kann er damit vielleicht 350 bis 400 Dollar verdienen. Ohne Bewässerung haben wir sehr große Schwierigkeiten, denn auch die Rinder bekommen von hier ihr Futter. Die Erntereste werfen wir nicht weg, sondern verfüttern sie draußen an die Tiere. Wenn wir keine Bewässerung haben, entstehen also viele Probleme. Zum Beispiel Unterernährung und ohne Wasser stirbt auch das Vieh. Außerdem brechen die Kinder die Schule ab, denn mit dem Geld, das die Menschen hier verdienen, bezahlen sie das Schulgeld für ihre Kinder und kaufen Lebensmittel für sich selbst.
7: The money which they get here, they pay fees for the children and they buy food.
5: Die Kleinbäuerin Shkani Chiaka ist Teil der Kooperative und kann sich noch gut an die Zeit erinnern, als es die Bewässerungsanlage nicht gab.
11: Bevor wir Teil des Projekts wurden, hatten wir große Probleme mit den Dürren. Wir hatten auch Schwierigkeiten, genug Geld aufzubringen, um beispielsweise Schulgebühren bezahlen zu können. Wir mussten weit gehen, um Wasser zu bekommen. Deshalb konnten wir nur eine sehr kleine Fläche bewirtschaften. Seit wir Zugang zu Wasser haben, können wir deutlich höhere Erträge erzielen. Wir können uns selbst versorgen, Überschüsse verkaufen, die Schulgebühren bezahlen und die Lebensmittel kaufen, die unsere Familien brauchen.
5: Mit dem Anbau und dem Verkauf von Bohnen und Mais versorgt die energische Frau ihre Familie. Ihr Mann ist blind und bekommt als Ortsvorsteher nur eine kleine Aufwandsentschädigung, mit der unter anderem die anteiligen Stromkosten für die Wasserpumpe bezahlt werden. Dank der Bewässerungsanlage hat sie vor dem bevorstehenden Super El Niño keine Angst.
11: Wir verkaufen einen Teil der überschüssigen Produktion. Dadurch bekommen wir Geld, mit dem wir Dinge für den täglichen Bedarf kaufen können, zum Beispiel Seife, Zucker oder auch Speiseöl. Den übrigen Teil der Ernte behalten wir für den eigenen Verbrauch über das Jahr hinweg. Bei Mais ernten wir ungefähr 300 Kilo. Wenn eine Familie ausreichend versorgt ist, gibt es meistens auch weniger Gewalt, weil jeder was zu essen hat. Denn Probleme entstehen häufig dann, wenn zu Hause nichts vorhanden ist und kein Geld da ist.
5: Wasserprojekte wie das in Fungai werden von internationalen Hilfsorganisationen und ihren lokalen Partnern unterstützt. Eine davon ist Care International, die seit mehr als 30 Jahren in Simbabwe aktiv ist und vor allem Familien auf dem Land dabei hilft, Zugang zu sauberem Wasser und Toiletten zu bekommen, genug zu essen zu haben und ihre Felder besser zu bewirtschaften. Tinashe Kasirori koordiniert die Care-Projekte in Simbabwe. Viele davon haben das Ziel, Kleinbauern auf dem Land dabei zu helfen, sich gegen die Folgen des Klimawandels zu wappnen, die gerade im sowieso schon trockenen Süden deutlich zu spüren sind.
10: Where we used to have 1 in 10 year droughts, it went to 5 in 1, and then right now we have a drought after every 2 years.
12: Früher hatten wir etwa einmal in 10 Jahren eine Dürre, dann wurde daraus einmal in 5 Jahren. Und inzwischen erleben wir etwa alle 2 Jahre eine Dürre. Das ist ein Phänomen, das wir früher in dieser Form nicht hatten. Das bedeutet schlicht, dass wir mit weiteren Problemen rechnen müssen. Bei der Infrastruktur müssen wir uns beispielsweise fragen, wie können wir Bewässerungsanlagen aufbauen? Haben wir die finanziellen Mittel dafür? Wir müssen unsere Arbeit fortsetzen, damit wir das Leben der Menschen in den Gemeinden, denen wir dienen, weiterhin verbessern können.
5: Auch die Regierung von Simbabwe versucht, Kleinbauern widerstandsfähiger gegen die Folgen des Klimawandels zu machen. Unter anderem wird nachhaltige Landwirtschaft gefördert oder die Versorgung von Dörfern mit kleinen Bewässerungsanlagen, Gärten und Fischteichen. Projekte von Hilfsorganisationen knüpfen daran an, vor allem da, wo die Verwundbarkeit besonders hoch ist, etwa im trockenen Süden des Landes. Wie die meisten internationalen Initiativen leidet auch CARE unter den Kürzungen der US-amerikanischen Finanzhilfen. Projekte mussten vorzeitig beendet, Mitarbeiter entlassen werden.
10: So the biggest challenge we have is we have so many needs that need to be covered.
12: Die größte Herausforderung besteht darin, dass es sehr viele Bedürfnisse gibt, die abgedeckt werden müssen. Was wir als CARE tun, deckt aber nur einen kleinen Teil all der Herausforderungen ab, mit denen wir umgehen müssen. Angesichts der reduzierten Finanzierung geht es nun darum, Prioritäten zu setzen. Wie gehen wir mit den geringen Mitteln um, die uns zur Verfügung stehen, damit wir möglichst viele dieser Probleme berücksichtigen können? Unser Appell lautet deshalb, wir brauchen weiterhin mehr Ressourcen.
10: But our call to action is a lot still needs to be done.
5: Denn die Folgen der Klimaveränderungen dürften absehbar eher noch heftiger werden, gerade im südlichen Afrika. Immerhin, Zweifel am menschgemachten Klimawandel sind in Simbabwe kaum zu hören. Denn dass sich etwas verändert, spüren die Menschen in ihrem Alltag.
10: For me, climate change is just witnessing the different changes that we are facing.
12: Für mich zeigt sich der Klimawandel in den unterschiedlichen Veränderungen, die wir erleben. Dieses Jahr können es mal 42 Grad sein, am nächsten Tag 46 Grad. Für uns steht fest, dass der Klimawandel existiert. Die Veränderung ist da. Genau dort kommen wir als CARE ins Spiel. Wir wollen Lösungen entwickeln, die dabei helfen, die Auswirkungen des Klimawandels zu verringern.
5: In den kleinen Dörfern der Region Shirezi stammt zwar der überwiegende Teil der Einkommen aus der Landwirtschaft, aber wer sich gegen Klimarisiken absichern will, braucht mehrere Standbeine.
10: Some of the communities in this area, they mainly rely on remittances from children that are working outside.
12: Einige Menschen in den Gemeinden dieser Region sind hauptsächlich auf Überweisungen von ihren Kindern angewiesen, die außerhalb des Distrikts arbeiten, sei es in der Hauptstadt Harare oder anderswo. Andere wiederum sind an Initiativen beteiligt, die nicht unbedingt Wasser brauchen. Einige Jugendliche werden darin ausgebildet, Seife herzustellen. Andere Jugendliche lernen beispielsweise Schweißen. Wir verfolgen also einen diversifizierten Ansatz, bei dem wir uns nicht ausschließlich auf die Landwirtschaft verlassen. Trotzdem stammen 70% des Einkommens in diesem Distrikt tatsächlich aus der Landwirtschaft.
10: But 70% of our income in this district actually comes from agriculture.
5: Für die Kleinbauern, die am Bewässerungsprojekt Fungai beteiligt sind, bedeutet das, auch wenn die Erträge aus dem Bohnen- und Maisanbau das finanzielle Rückgrat bilden, können andere berufliche Fähigkeiten durchaus dabei helfen, Dürrejahre zu überbrücken. Im Kampf gegen die Folgen des Klimawandels ist die künstliche Bewässerung ein ganz zentraler Baustein, aber längst nicht der einzige. Eine wichtige Rolle spielen auch Strategien zur Tierhaltung, zur Futterproduktion und zur Energieversorgung. Mit einem kräftigen Schwung zieht Mary Mondao den Deckel von ihrer Biogasanlage. Die 49-jährige Kleinbäuerin lebt mit ihrer Familie im Dorf Machoka und besitzt 7 Kühe, die auch als Energielieferanten dienen.
13: Der Kudung, den wir für diese Anlage verwenden, stammt von unseren eigenen Tieren, die normalerweise da drüben im Gehege stehen. Das macht den ganzen Prozess für uns sehr einfach, denn wir holen den Dung aus dem Gehege und bringen ihn zur Biogasanlage.
5: Dann wird der Dung mit Wasser vermischt und über einen Einfüllschacht in die Gärkammer geleitet. Was nach der Gasproduktion übrig bleibt, wandert als Dünger auf die Felder, wo Mary Mondau Gemüse anbaut, zum Beispiel Tomaten. Die Energie aus der Biogasanlage wird zum Kochen benutzt oder um Wasser heiß zu machen. Dafür hat die Familie früher große Mengen Brennholz verbraucht. Jetzt nicht mehr. Eine große Entlastung, sagt Marys Mann, der seit einem schweren Verkehrsunfall gehbehindert ist.
8: Ja, es hat unser Leben wirklich sehr verändert. Wie Sie sehen können, bin ich körperlich behindert. Meine Frau ist eigentlich diejenige, die für den Lebensunterhalt der Familie sorgt. Sie steht früh morgens auf und versucht, etwas für die Familie zu tun. Einige der täglichen Arbeiten sind dadurch einfacher geworden, weil meine Frau nicht mehr losgehen muss, um Feuerholz zum Kochen zu sammeln. Auch das Kochen ist viel bequemer geworden, denn sie kann jederzeit praktisch innerhalb weniger Minuten etwas zubereiten. Die Biogasflamme ist sehr heiß, sodass man sehr schnell kochen kann. Das ist etwas völlig anderes, als Feuerholz zu sammeln und damit zu kochen. Das Holz raucht manchmal stark und der Rauch kann einem die Luft nehmen. Mit Biogas ist das eine ganz andere Geschichte.
5: Ein paar Kilometer weiter lebt Angelina Banda. Die 44-jährige Bäuerin hat klein angefangen. Ein paar Ziegen und Hühner, ein Acker, eine bescheidene Unterkunft. Mit der Unterstützung von Care International konnte sie ihren Betrieb deutlich vergrößern und auf nachhaltige Produktion umstellen.
15: Früher haben wir eigentlich den ganzen Tag nur herumgesessen und nichts getan. Aber dann kam das Projekt und hat uns unterstützt und uns das nötige Wissen und die Fähigkeiten vermittelt. Daraufhin begannen wir mit verschiedenen Projekten, zum Beispiel mit der Ziegenhaltung. Inzwischen haben wir 45 Tiere. Zusätzlich haben wir auch robustes Saatgut. Wir bauen Saugumpflanzen an, um damit unsere Ziegen zu füttern.
5: Angelina Banda hat ihren Hof schnell weiterentwickelt. Inzwischen hält sie mehr als 100 Masthühner, betreibt eine Brutstation, hat Schafe, Rinder, einige Puten und, eine Seltenheit in dieser Gegend, einen eigenen Traktor. Auch mehrere kleine Gebäude sind neu dazugekommen. Dank eines Brunnens ist immer genug Wasser da, das sogar für einen Ziergarten mit grünem Rasen und bunten Blumen reicht. Angelinas Erfolgsgeschichte hat ihre Rolle im Dorf verändert.
15: Durch die Projekte bin ich hier in der Gegend inzwischen jemand geworden. Ich merke, dass ich heute jemand bin. Ich bin nicht mehr die Person, die ich früher einmal war. Ich habe mich verändert und weiterentwickelt. Andere Menschen kommen inzwischen zu mir und fragen mich, ich möchte verstehen, was du hier machst. Dann erkläre ich ihnen einige der Dinge, die ich mache. Besonders erzähle ich Ihnen von der Futterpflanze, die ich für meine Ziegen anbaue. Ich bin hier die Einzige, die sie hat.
5: Auch Officer Mashamba, der ganz in der Nähe mehrere Felder bewirtschaftet, gibt sein neu erworbenes Wissen über umweltbewussten und nachhaltigen Anbau gerne weiter. Sein Hof ist in der Region eine Art Ausbildungszentrum.
16: We are having lessons here. They are like discussions, like focus group discussions.
17: Wir veranstalten hier Lernveranstaltungen. Das sind keine großen Seminare, sondern eher Gesprächsrunden oder Fokusgruppendiskussionen, in denen wir uns mit einem bestimmten Thema auseinandersetzen, zum Beispiel mit El Niño. Welche Auswirkungen hat El Niño? Was muss ein Kleinbauer tun, um sich darauf vorzubereiten? Die Regierung hat zwar viele Maßnahmen und Strategien vorgestellt. Wenn man sich diese jedoch genauer anschaut, sind einige davon vielleicht eher für große kommerzielle Landwirtschaftsbetriebe geeignet. Für Kleinbauern wie mich sind sie möglicherweise weniger praktikabel. Deshalb führen wir solche Diskussionen. Wir wollen herausfinden, welche lokalen Lösungen wir auf unseren kleinen Flächen umsetzen können, damit uns die Auswirkungen von El Niño nicht zu hart treffen.
5: Auf seinen Feldern baut Officer Mashamba unter anderem Tomaten an, vor allem aber Weißkohl. Etwa 10.000 Setzlinge hat er in diesem Jahr ausgepflanzt.
16: It's a big number because if you see our cabbages, they are staggered. They've got stages.
17: Das ist eine ziemlich große Menge. Aber wie Sie sehen, befindet sich unser Kohl in unterschiedlichen Wachstumsstadien. Wir bauen ihn zeitlich gestaffelt an. Dadurch können wir unsere Märkte kontinuierlich beliefern. Unsere Kunden wissen also, dass sie hier immer Produkte bekommen können, wenn sie welche benötigen. Neben dem Kohl haben wir Tomaten. Wir rechnen damit, Ende Oktober oder Anfang November auf den Markt zu kommen. Zu diesem Zeitpunkt werden die Tomatenpreise voraussichtlich sehr hoch sein. Dann können wir eine Lücke schließen, die auf dem Markt bestehen wird.
5: Das Wasser für die Pflanzen kommt aus einem Brunnen und seit neuestem auch aus einem 60 Meter tiefen Bohrloch. Die Pumpen werden mit Solarenergie betrieben und sparen bares Geld.
17: Früher war ich auf Treibstoff, also Benzin, angewiesen, um während der Produktion Wasser zu pumpen. Aber jetzt steige ich von Benzin auf Solarenergie um. Die Benzinpreise sind stark gestiegen. Ich sehe deshalb den Wechsel von Benzin zu Solarenergie als eine sehr gute Sache an, weil ich damit letztlich Geld spare. Allein an einem einzigen Tag habe ich früher Benzin für 10 US-Dollar verbraucht.
16: The money I was using to buy petrol, maybe on a single day, or using $10.
5: In einem so armen Land wie Simbabwe ist das eine Menge. Inzwischen beschäftigt der junge Landwirt in seinem Betrieb 5 feste Mitarbeiter. Dazu kommen, je nach Bedarf, bis zu 30 Erntehelfer, alle aus den umliegenden Dörfern. Die Auswirkungen des Klimawandels und des Wetterphänomens El Niño hat er schon mehrfach zu spüren bekommen.
17: Ich habe die Auswirkungen gesehen. Ich weiß, was das anrichten kann. Es ist verheerend. Ich habe insbesondere erlebt, wie sie meine Produktion beeinträchtigt hat. In dem Brunnen dort unten wurde das Wasser aufgrund dieser Bedingungen immer weniger.
5: Außerdem erschweren die klimatischen Veränderungen die Planung des landwirtschaftlichen Jahresverlaufs. Denn verlässliche Regenzeiten, wie das früher der Fall war, gibt es nicht mehr.
17: Die Niederschlagsmuster haben sich verändert. Und das hat sich tatsächlich auf meine Produkte und meine Produktion ausgewirkt. Früher wussten wir, dass der Regen etwa im Oktober einsetzt, manchmal schon Anfang Oktober. Dadurch kühlte der Boden ab. Aber jetzt gibt es noch kein Regen. Das bedeutet, dass die Böden weiterhin sehr heiß sind. Selbst wenn man bewässert, ist die Feuchtigkeit manchmal schon nach 2, 3 oder 4 Tagen wieder verschwunden und der Boden erneut trocken. Dann muss man wieder von vorne anfangen und erneut bewässern.
5: Um besser gegen Hitze und Dürre gewappnet zu sein, will Officer Mashamba seinen Betrieb mehr auf Pflanzen wie Kohl umstellen, die, anders als Tomaten, vergleichsweise wenig anfällig für Schädlinge und Krankheiten sind. Außerdem experimentiert er mit neuen Vertriebswegen für seine Produkte und plant den Bau von Wasserrückhaltebecken.
17: Wasser und Energie sind für mich das Wichtigste, denn das Land habe ich. Aber ohne Wasser und ohne Energie kann man nichts damit anfangen. Sobald man Wasser und Energie hat, verfügt man über die Grundlage für alles. Dann kann man praktisch alles machen.
16: Once you have water, once you have energy, you have the source of everything. You can do anything.
5: Zurück im Ganarescu-Nationalpark an der Grenze zu Mosambik. Hier führt auch der mächtige Lundi River deutlich weniger Wasser, als das früher der Fall war, sagt Park Ranger Forgive.
14: So it's not quite usual to see it with the not so much water like this.
18: Es ist eher ungewöhnlich, ihn mit so wenig Wasser zu sehen. Früher hatten wir deutlich mehr Regen und die Temperaturen waren nicht so hoch, deshalb führte der Fluss auch mehr Wasser. 2024 hatten wir eine schwere Dürre und viele Tiere sind gestorben. Wenn es sehr heiß ist, können außerdem bestimmte Krankheiten und Bakterien auftreten, Milzbrand zum Beispiel.
5: Während der letzten großen Dürre vor 2 Jahren sind im zweitgrößten Nationalpark des Landes zahlreiche Tiere verendet, darunter auch Büffel und Elefanten. Solche Tragödien lassen sich kaum verhindern, glaubt der Wildhüter. Menschliches Eingreifen könnte die Folgen von Hitze und Trockenheit höchstens abmildern.
18: Ich denke, wir könnten künstliche Wasserstellen bzw. Bohrlöcher anlegen, damit die Tiere Wasser zum Trinken haben. Oder wir könnten kleinere Flächen einzäunen, auf denen die Tiere eine gewisse Zeit lang nicht grasen dürfen. Dadurch könnten sich Gras und andere Pflanzen dort regenerieren, während sich die Tiere auf einer anderen Fläche aufhalten. Das könnte helfen.
5: Bewässerungsanlagen, Biogas, Solarenergie, klimaresistente Futterpflanzen. Aufhalten lässt sich der Klimawandel damit zwar nicht, allerdings können solche Projekte den Menschen sehr wohl dabei helfen, sich an die neuen klimatischen Verhältnisse anzupassen. Nicht nur, aber auch im trockenen Süden von Simbabwe.
3: Simbabwe und die Trockenheit, das war ein Feature unseres Korrespondenten Stefan Überbach.
4: Standpunkte.
3: 74. Geburtstag bei Wladimir Putin und Ex-Kanzler Gerhard Schröder war dabei. Das sorgt natürlich für öffentliche Empörung. Das Handelsblatt ist entsetzt.
13: Ein vom Kreml veröffentlichtes Foto aus Putins Privathaus zeigt Schröder selig beim Händeschütteln mit dem Kriegsverbrecher, den er als seinen Freund bezeichnet. Die Außenwirkung dieses Fotos ist verheerend für das deutsche Ansehen in der Welt. Denn während Schröder mit Putin feierte, starben in der Ukraine Dutzende Menschen bei russischen Luftangriffen, darunter allein diese Woche 3 einjährige Babys. Das Verhalten des Altkanzlers ist zum Fremdschämen.
3: Die Frankfurter Allgemeine kommentiert auf ihrer Online-Seite, der Ex-Kanzler bereichere sich mit seiner persönlichen Ostpolitik, schade aber Amt und Land.
13: Ja, man muss grundsätzlich offen dafür sein, mit allen zu reden. Schön wäre es gewesen, wenn Schröder spürbar mäßigenden Einfluss auf den über Leichen gehenden Putin ausgeübt hätte. Doch der sieht im ehemaligen Kanzler zu Recht nur einen nützlichen Idioten. Als fotogener Geburtstagsgratulant und frisch gebackener Aufsichtsrat einer russischen Supermarktkette liefert der Sozialdemokrat bessere Bilder als solche von Tod und Zerstörung, für die Putin wirklich steht.
3: Die Mitteldeutsche Zeitung aus Halle an der Saale schreibt, zwar habe Russland unzählige Kriegsverbrechen begangen, aber...
13: So wie sich die Lage in der Ukraine entwickelt, ist ein Waffenstillstand oder gar Frieden nur mit Putin möglich. So viel Realismus sollte jeder deutsche Spitzenpolitiker haben. Deutschland und die NATO-Verbündeten haben bisher aber offenbar keine Idee, wie sich dieser Krieg beenden lässt. Natürlich darf die Ukraine nicht fallen gelassen werden, wie es AfD und BSW anstreben. Trotzdem muss mit Putin gesprochen werden. Vielleicht wird Schröder da noch einmal wichtig.
3: Und der Spiegel fragt in seiner Online-Ausgabe, was muss Gerhard Schröder noch tun, damit die SPD ihn aus der Partei ausschließt?
13: Bleibt der Einwand, ein neues Parteiausschlussverfahren könne scheitern und Schröder eine Bühne bieten. Doch gefährlicher wäre das Signal, dass die Partei nach jeder neuen Provokation schweigt und Schröder verzweifelt zu ignorieren versucht, wie den peinlichen Onkel auf dem Familienfest. Gerade aus diesem Grund sollte die Parteiführung das Verfahren nicht Ortsvereinen überlassen. Sie sollte es selbst vorantreiben.
3: Und das waren die Standpunkte, heute zusammengestellt von Jan Busche.

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1: Um 3 Uhr mit Ronald Lessig. Die Entscheidung von US-Präsident Trump, Diesel in Russland einzukaufen, stößt beim ukrainischen Präsidenten Zelensky auf Kritik. Trump hatte sich in einem Gespräch mit dem russischen Präsidenten Putin auf Lieferungen für die USA und den Weltmarkt verständigt. Aus Kiew Nils Buhler.
2: Jede Lockerung der Sanktionen gegen Russland ohne klare Deeskalationsvereinbarung sei ein offenkundiges Zeichen von Schwäche, so der ukrainische Präsident Volodymyr Zelensky in einem schriftlichen Statement. Dass die USA russischen Diesel einkaufen wollen, spiele Russland in die Hände und ermögliche dem Land, seinen Krieg in der Ukraine fortzusetzen und noch mehr Menschen zu töten. Der ukrainische Präsident erneuerte seine Bereitschaft, die Angriffe auf russische Energieanlagen einzustellen, wenn Russland keine ukrainische Energieinfrastruktur mehr zerstöre, so Zelensky.
1: Der vereitelte Absturz einer Fly-Dubai-Maschine war nach Angaben der Vereinigten Arabischen Emirate als Selbstmordanschlag geplant. Der Co-Pilot soll vorgehabt haben, das Flugzeug in ein Terminal am Flughafen von Tel Aviv zu steuern. Laut Generalstaatsanwaltschaft nahm er sich die Anschläge vom 11. September 2001 in den USA zum Vorbild. Der Co-Pilot hatte vergangene Woche den Kapitän während eines Fluges mit einer Rettungsaxt angegriffen. Passagiere konnten ihn überwältigen. Nach einem schweren Erdbeben in Panama ist die Gefahr eines Tsunamis aufgehoben worden. Zuvor hatte der US-Wetterdienst eine Warnung für 9 Pazifikländer ausgegeben. Das Erdbeben der Stärke 7,7 lag im Süden Panamas. Berichte über Tote und Verletzte gibt es nach Angaben des Zivilschutzes bisher nicht. Örtliche Medien melden aber Schäden an Gebäuden. In der Fußball-Bundesliga hat Werder Bremen in Dortmund kurz vor Schluss noch einen Punkt geholt. Zwischen dem BVB und Werder stand es am Ende 2:2. Aus der Sportredaktion Michael Augustin.
3: Bis zur 88. Minute lag der BVB mit 2:0 in Führung nach Toren von Svensson und Schlotterbeck. Dann begann die Bremer Aufholjagd. Reis mit dem 1:2 und der ehemalige Dortmunder Füllkrug in der 2. Minute der Nachspielzeit mit dem Ausgleich. Der BVB war vorher immer wieder am starken Werder-Torhüter Hain gescheitert und gibt zum ersten Mal in dieser Saison Punkte ab. In der 2. Bundesliga hat Eintracht Braunschweig mit 1:0 gegen Holstein Kiel gewonnen. Keine Tore dagegen im 2. Spiel des Abends. Heidenheim und Kaiserslautern haben sich 0:0 getrennt.
1: Das waren die Nachrichten. Das Wetter in Deutschland. Tagsüber im Nordwesten immer wieder Regen, sonst länger trocken, später Gewitter bei 12 bis 18 Grad. Am Sonntag Sonne, Wolken und Schauer, im Norden Gewitter, sonst trocken, 9 bis 17 Grad. Am Montag teilweise heiter, im Nordosten Schauer bis 20 Grad. Es ist 3:03 Uhr.
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4: Die A1 Osnabrück-Bremen wird zwischen Vechta und Kloppenburg wegen Brückenarbeiten von 4 Uhr bis Montag 5 Uhr in beiden Richtungen gesperrt. Eine Umleitung ist eingerichtet. Nochmal die A1 Lübeck-Hamburg. Da ist die Fahrbahn zwischen Kreuz Hamburg-Ost und Dreieck Norderelbe wegen Bauarbeiten bis Montag ca. 5 Uhr in beiden Richtungen gesperrt. Eine Umleitung ist ebenfalls vorhanden. Die A40, dort Duisburg-Essen, ist zwischen Mülheim-Winkhausen und Mülheim-Heißen in beiden Richtungen bis Montag 5 Uhr gesperrt. Dort wird ein neues Brückenteil eingehoben. Nochmal die A40, Dortmund Richtung Essen. Da ist die Fahrbahn zwischen Kreuz Bochum und Hamme wegen Bauarbeiten bis Montag 5 Uhr gesperrt. Die A71 Erfurt-Suhl ist zwischen Ilmenau-West und Gräfenroda wegen starken Windes für Fahrzeuge mit hohen Aufbauten und leichte Lkw mit Hänger gesperrt. Die Umleitung in Richtung Schweinfurt geht über die U98 und in Richtung Sangerhausen über die U13. A98 Schaffhausen-Weil am Rhein, der Tunnel Groß-Ehrstädt ist nach einem Unfall in beiden Richtungen gesperrt. A99, der Tunnel Aubing, ist wegen einer Brandschutzübung bis 4 Uhr in beiden Richtungen gesperrt. Berlin, die A111, Dreieck Oranienburg Richtung Charlottenburg, ist zwischen Tunnel Forst am Tegel und Holzhauser Straße wegen einer Fahrbahnerneuerung bis 5 Uhr gesperrt. Und so kommt eben aktuell Falschfahrer auf der A3 Nürnberg-Würzburg. Zwischen Nürnberg-Beringersdorf und Erlangen-Tennenlohe kommt Ihnen ein Falschfahrer entgegen. Fahren Sie da äußerst rechts und überholen Sie nicht. Ich wiederhole, auf der A3 Nürnberg-Würzburg zwischen Nürnberg-Beringersdorf und Erlangen-Tennenlohe ist ein Falschfahrer unterwegs. Vorsicht in beiden Richtungen. Soweit der Verkehr. Ihnen eine gute und sichere Fahrt.
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4: Um kurz nach drei, wie immer vom Norddeutschen Rundfunk in Hamburg, heute mit Detlef Karg im Studio. Willkommen. AfD und Linkspartei sorgen derzeit für Debatten auf allen politischen Ebenen. Allen voran die Wahl des AfD-Landtagspräsidenten Rausch in Magdeburg in dieser Woche. Womöglich mit Stimmen aus der Union. Es war ein normales parlamentarisches Verfahren in geheimer Wahl. Die Linke hatte dazu eine Aussprache im Bundestag beantragt. Selbst aber steht diese Partei im Land Berlin ja bekanntlich unter Druck. Die CDU ist dabei unter Druck von allen Seiten. Und wie stellt man sich da künftig auf? Dagmar Pepping hat die Debatte im Bundestag verfolgt.
5: Bundestagsvizepräsident Umid Nuripur hatte als Sitzungsleiter alle Hände voll zu tun. Gegenseitige Vorwürfe, laute Zwischenrufe, rhetorische Grenzüberschreitungen. Für die Nuripur drei Abgeordneten verschiedener Parteien eine Rüge erteilte.
6: Ich will alle bitten, in einer aus sehr, sehr guten Gründen hochemotionalen Debatte die Würde und Ordnung des Hohen Hauses zu berücksichtigen und mitzuschützen.
5: Heidi Reicheneck von den Linken hatte den Ton gesetzt. Ihre Fraktion hatte die Debatte beantragt und über Sachsen-Anhalt und die Wahl des AfD-Politikers Tobias Rausch zum Landtagspräsidenten zu diskutieren. Rausch hatte bei der Abstimmung am Dienstag 4 Stimmen mehr bekommen, als AfD und BSW zusammen im Magdeburger Landtag haben. Für Reicheneck ist klar, diese Extrastimmen kamen von der CDU.
7: Als es darum ging, ein rechtsextremes höchste Amt des Landes Sachsen-Anhalts zu heben, haben sich 9 von 15 Abgeordneten der Union bewusst dafür entschieden, ihm diesen Weg zu ebnen, durch Zustimmung oder Enthaltung.
5: Immer größere Teile der CDU marschierten stramm nach rechts.
7: Und der Mann, der heute Kanzler und Parteichef ist, der diese Geister rief, der steht daneben und sieht zu.
5: Friedrich Merz. Der hatte nach der Abstimmung angedeutet, es habe sich möglicherweise um eine False-Flag-Operation gehandelt, um eine inszenierte Täuschungsaktion anderer Fraktionen. Erbärmlich und durchschaubar nannte das Reicheneck. Grünen-Parteichef Felix Banatschak griff Merz ebenfalls scharf an.
8: Die Probleme im eigenen Laden, die fehlende Autorität in der eigenen Partei zu versuchen zu kaschieren, indem hier wilde Verschwörungstheorien zur Lasten des Restvertrauens in die demokratische Mitte dieses Landes geschürt werden, ist eine Unverschämtheit. Das ist eines Bundeskanzlers unwürdig. Ich erwarte, dass Friedrich Merz diese Aussagen zurücknimmt.
5: Auch die SPD-Abgeordnete Franziska Kersten wandte sich an Merz, obwohl der gar nicht anwesend war.
9: Ich will unseren Kanzler eindringlich bitten, wirken Sie auf Ihre Parteikolleginnen und Parteikollegen ein. Der Landtagspräsident mag gewählt sein, der Ministerpräsident ist es noch nicht.
5: Die Wahl des Ministerpräsidenten ist für Dezember geplant. Dann will sich Ulrich Siegmund von der AfD zur Abstimmung stellen. Dann ergriff Unionsfraktionsvize

0: Mit der Linken eingehen. Auch nicht wegen ausgeräumter Antisemitismusvorwürfe, so Hans-Peter Wilsch.
1: Die sollen wieder ins Rote Rathaus. Wo bleibt die Distanzierung von denen? Unfassbar.
0: Die AfD hörte sich den Schlagabtausch genüsslich an. Martin Reichert, der auch Landesvorsitzender in Sachsen-Anhalt ist, bezeichnete die Wahl des AfD-Landtagspräsidenten als völlig normalen Vorgang, der die Mehrheitsverhältnisse widerspiegele.
2: Und auch wenn es Ihnen nicht gefällt, dieses Wahlergebnis ist Demokratie. Dieses Wahlergebnis ist Volksherrschaft.
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3: Dagmar Pepping informierte. Und wir aktualisieren noch einmal die Falschfahrermeldung auf der A3. Würzburg Richtung Nürnberg zwischen Erlangen-Tennenlohe und Nürnberg-Beringersdorf. Da kommt Ihnen ein Falschfahrer entgegen. Ich wiederhole, auf der A3 Würzburg Richtung Nürnberg zwischen Erlangen-Tennenlohe und Nürnberg-Beringersdorf ist ein Falschfahrer unterwegs. Vorsicht dort und nun weiter bei uns im Programm. Es wird also viel diskutiert über die Linkspartei in Berlin und über die AfD in Sachsen-Anhalt. Emanuel Richter ist Politikwissenschaftler an der RWTH Aachen und mein Kollege Uwe Schulz vom Westdeutschen Rundfunk hat mit ihm gesprochen und ihn zunächst gefragt, linke und rechte Ränder, beide gleich gefährlich für Deutschlands Demokratie?
4: Naja, das würde ich ein bisschen differenzieren. Also die AfD halte ich schon für bedrohlicher als die Linke. Und wir erinnern uns daran, die Linke hat ja auch schon mal einen Ministerpräsidenten gestellt in Thüringen. Allerdings ist die Berliner Linke sehr viel bunter, sehr viel in Teilen radikaler. Das hängt von den Ortsverbänden, von den Stadtteilen von Berlin ab. Also insofern muss man sagen, dass man da ein bisschen noch abwarten muss. Und ich ehrlich gesagt ziehe die Koalition noch gar nicht, weil es sind zwar jetzt Sondierungen geplant, aber bei der SPD zum Beispiel wird es eine Mitgliederbefragung geben und ob die Mitglieder der SPD dieser Koalition zustimmen werden, das halte ich noch für fraglich. Also alles ist noch offen.
5: Ich habe Ihren Politologie-Kollegen von der FU Berlin sagen hören, es sei nun mal kein Vergleich zulässig zwischen einem Landesverband, der als gesichert rechtsextrem gilt in Teilen, in Sachsen-Anhalt, und einer Partei, die nur in Teilen antisemitische, extremistische Tendenzen ausgeprägt habe. Trotzdem muss es doch irritieren, wenn du eine Vorsondierung anstrebst, in der zum Beispiel zu klären ist, zur organisierten Kriminalität bewahren wir aber mal schön Distanz. Das wirkt schon merkwürdig, oder?
4: Ja, das wirkt in der Tat merkwürdig und da reibt man sich die Augen und fragt sich, was ist da los? Also, dass die Abgrenzung zu kriminellen Vereinigungen selbstverständlich ist, das ist eigentlich die Voraussetzung des Wirkens einer Partei.
5: Ich würde gerne einmal noch auf das, was am Dienstag sich in Magdeburg ereignet hat, zurückkommen. Es war völlig klar, das Bündnis Sarah Wagenknecht wird einem AfD-Kandidaten nicht die Stimmen versagen. Trotzdem, als dann die Summe der Pro-Stimmen dastand, war klar, es müssen noch 4 andere als aus der AfD und der BSW-Fraktion für den Kandidaten der AfD gestimmt haben. Und die Zeigefinger deuten auf die CDU. Und dann hören wir den Parteivorsitzenden sagen:
6: Ich will uns alle vor voreiligen Schlussfolgerungen warnen. False-Flag-Operationen gibt's nicht nur militärisch. Wir haben es hier mit mindestens 2, im Sachsen-Anhaltinischen Landtag 3 Gruppierungen zu tun, die alles tun, um den Zusammenhalt in unserer Demokratie zu unterminieren. Alles. Und ich traue denen auch alles zu.
5: Die Frage würde ich gerne zuspitzen, was er seinem eigenen Landesverband, der Fraktion der CDU in Sachsen-Anhalt, zutraut. Kann er sicher sein, dass es seine Parteikolleginnen und Kollegen nicht waren?
4: Also ich würde es ehrlich gesagt genau umgekehrt sehen. Es ist ziemlich sicher, dass diese Stimmen, die zugestimmt haben dem neuen Vorsitzenden des Landtags, dass diese Stimmen aus der CDU kamen. Denn wenn wir die Entwicklung der letzten Tage beobachten, dann sehen wir ja, dass es in dieser Fraktion, in der CDU-Fraktion in Sachsen-Anhalt gehörig rumort und dass es dort verschiedene Gruppierungen gibt, dass einige Abgeordnete sogar erwägen, aus der Fraktion oder vielleicht sogar aus der CDU auszutreten, weil sie eben vermuten,

0: dass Kollegen oder Kolleginnen von Ihnen für diesen AfD-Kandidaten gestimmt haben und sich dann empören und sagen, nee, also das geht nicht, die Brandmauer soll stehen. Von daher würde ich sagen, es ist der Verdacht sehr nahe, liegt sehr nahe, dass das CDU-Abgeordnete waren. Und das ist natürlich verheerend auch für den jetzt Fraktionsvorsitzenden Sven Schulze und noch amtierenden Ministerpräsidenten. Der ist eigentlich massiv beschädigt.
1: Viele sagen inzwischen, Leute, wir können uns nicht ständig an Gesinnung abarbeiten. Wir bleiben jetzt bei den Sachthemen und entscheiden je nach Beschlussvorlage, wie die Mehrheiten zustande kommen. Ist das für Sie eine verheißungsvolle Idee?
0: Naja, das hat man ja zum Teil in der Vergangenheit schon praktiziert, dass man irgendwie sagt, wenn es gute Vorschläge gibt, dann kann man sich denen anschließen. Aber was ich für viel problematischer halte, und das haben wir ja gerade angesprochen, ist eben diese Mitwahl von extremen Kandidaten für herausgehobene Ämter auf Landesebene. Und das ist für mich das deutlichste Einreißen einer Brandmauer. Und das setzt am Ende natürlich auch den Bundes-CDU-Vorsitzenden Friedrich Merz unter Druck. Denn es ist ganz offenkundig, dass die Partei im Hinblick auf das Verhältnis zur AfD nicht mehr eine einheitliche Position und Meinung vertritt.
2: Das sagt der Politologe Emanuel Richter im WDR-Interview.
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2: Gerhard Schröder war in Moskau geschäftlich, aber sicherlich dürfte er gewusst haben, dass sein Freund Wladimir Putin am vergangenen Mittwoch Geburtstag hatte. Also traf man sich und entsprechende Bilder gingen um die Welt. Die Empörung in Deutschland war da sicher bereits eingerechnet. Die Reaktionen aus der deutschen Politik fallen deutlich aus. Georg Schwarte fasst sie zusammen.
4: Das Wort von der Schande. Es macht in Berlin die Runde. Die Empörung über Ex-Kanzler Schröder ist groß. Angefangen ganz oben im Kanzleramt. Der stellvertretende Regierungssprecher Steffen Mayer formuliert, was Kanzler Merz über einen seiner Vorgänger denkt.
5: Der Bundeskanzler ist über das Treffen von Herrn Schröder mit dem russischen Präsidenten Putin zutiefst empört.
4: Empört auch, weil dieser Putin für tausende Tote verantwortlich sei, für unermessliches Leid in der Ukraine. Kopfschütteln, dass ein Ex-Kanzler da mit Putin dessen 74. Geburtstag in Moskau feiere.
5: Der Bundeskanzler empfindet es vor diesem Hintergrund, es als geradezu unmoralisch, dass Herr Schröder an einem solchen Tag mit Herrn Putin feiert.
4: Völlig inakzeptabel. Das fällt dem SPD-Vizekanzler Klingbeil ein. Bei der SPD kollektives, resigniertes Kopfschütteln über den Mann, den sie vergeblich aus ihrer Partei werfen wollten und ihn seither so gut es eben geht ignorieren. Bis zur Stunde gilt, was die heutige Co-Vorsitzende Bärbel Baas so formulierte.
6: Am Ende so ein politisches Erbe auch selbst zu zerstören, finde ich einfach nur traurig.
4: Die Grüne Katrin Göring-Eckardt, sie ist nicht traurig, sondern wütend, schreibt von einer Schande, einem Verrat an Europa, einem Bärendienst für den Frieden. Noch deutlicher da FDP-Politikerin Strack-Zimmermann. Sie nennt den 82-jährigen Schröder Deutschlands frechsten Rentner und schreibt:
7: Zu krank für Untersuchungsausschüsse, ganz schlimmer Burnout. Aber für gut dotierte Mandate in Russland und Geburtstagsparty zu Hause bei Kriegsverbrecher Putin reicht's dann doch noch. Eine Schande sondergleichen.
4: Da ist sie wieder, die Schande. Wenig ist über den Geburtstagsbesuch bekannt. Ein Bild zeigt Schröder händeschüttelnd mit Putin. Es ist nicht die erste gemeinsame Geburtstagsparty der beiden. Zu Schröders 60. reiste einst Putin mit einem Kosakenchor in Hannover an. Den 70. feierte Schröder schlittenfahrend in St. Petersburg. Jetzt also Putins Party in Moskau. Was seine Freundschaft mit dem Kriegsherren Putin angeht, bleibt Schröder sich treu.
8: Es ist einer jener Punkte, wo ich mir nicht vorschreiben lasse, was ich zu tun und zu lassen habe.
4: Schröder bleibt eben Schröder. Der Besuch war im Übrigen weder mit dem Außenministerium, dem Kanzleramt oder dem für Schröders Personenschutz zuständigen Innenministerium abgesprochen. Der Ex-Kanzler spricht schon seit 2022 nur noch für einen, für sich, sein Altkanzlerbüro. 5 Mitarbeiter, einen Fahrer hatte der Haushaltsausschuss des Bundestages ruhend gestellt, heißt es offiziell. Schröder klagte damals dagegen vergeblich. Schon damals hatte Schröders Nähe zu Putin, sein Festhalten an seiner Verbindung, für wütende Reaktionen gesorgt. CSU-Chef Söder vorneweg.
9: Wir haben den Altkanzler, ein sturer, alter, skurriler Mann, dem das eigene Konto wichtiger ist als das Ansehen Deutschlands.
4: Einer immerhin verteidigt den Ex-Kanzler, SPD-Außenpolitiker Stegner, sagte mehreren Medien, Schröder sei einer der wenigen in Deutschland, die noch Zugang zu Putin hätten. Wenn der Besuch bei Putin dem Frieden auch nur einen Millimeter gedient habe, sei er ein Erfolg. Es dürfte eine Einzelmeinung bleiben.
2: Georg Schwarte war das. Der Landtag in Sachsen-Anhalt ist zusammengekommen. Der Landtagspräsident ist gewählt. Durchaus vorstellbar also, dass im Dezember auch Ulrich Siegmund von der AfD Ministerpräsident werden könnte. Entsprechend hellhörig ist man in dem Bundesland an den Schulen, denn Bildung ist ja Landeskompetenz. Und die Landesregierung könnte dann viel verändern, folgt man zumindest dem AfD-Wahlprogramm. Britta Felske über Lehrkräfte in Sachsen-Anhalt.
10: Wenn es nach der AfD Sachsen-Anhalt geht, wird an jeder Schule täglich die Deutschlandfahne gehisst und zu Schulfesten die Nationalhymne gesungen. Nur ein Passus aus dem Wahlprogramm der AfD, dessen Sinn Ralf Walzebock bezweifelt. Er ist Schulleiter am Burgstadt-Gymnasium Querfurt.
11: Das hat auch keiner was gegen die Deutschlandfahne, die hängt auch zu unserem Schulfest. Übrigens zusammen mit der Regenbogenfahne, und da sehe ich auch keinen Widerspruch. Ich bin in der DDR aufgewachsen. Wir haben zum Beispiel Pioniergruß und andere Dinge gemacht. Und ich weiß nicht, ob wir so etwas wieder einführen sollten. Also diesen Zwang da bestimmt. Ein guten Morgen, ein höfliches Guten Morgen untereinander, denke ich mal, tut's auch.
10: Und könnte das Bildungsministerium tatsächlich die Schulen in Sachsen-Anhalt dazu verpflichten, regelmäßig Vaterlandsliebe zu demonstrieren? Eva Gerd, Landesvorsitzende der Gewerkschaft Erziehung und Wissenschaft, meint:
12: Ganz klar nein. Lehrkräfte können sich natürlich auf ihre Grundrechte berufen. Und die Verpflichtung zum Singen der Nationalhymne wäre eine Meinungsäußerung. Aber ich habe das Recht zur freien Meinungsäußerung. Das schließt auch die Nichtäußerung ein.
10: Das Thema füllt gleich den ersten Abschnitt in der Überlebensfibel für Lehrkräfte, die die Gewerkschaft herausgegeben hat. Der Titel klingt dramatisch.
12: Wir haben einen Moment über den Titel nachgedacht und haben uns dann doch dafür entschieden. Wir haben einfach ein paar Fragen beantwortet, die in Personalversammlungen, in Fragen an die GEW aufgetaucht sind und haben versucht, uns mit diesen Inhalten auseinanderzusetzen und zwar auch rechtlich fundiert auseinanderzusetzen.
10: Herangezogen habe ihre Gewerkschaft dafür die Landesverfassung, das Schulgesetz, das Grundgesetz.
12: Und alle diese Sachen zeigen schon, dass man sich unter anderem eben auch rechtlich und auch argumentativ wehren kann.
10: Selbst wenn es noch nicht klar ist, wie es in Sachsen-Anhalt weitergeht, empfiehlt sie Lehrerinnen und Lehrern, sich genau über ihre Rechte zu informieren. Im Lehrerzimmer von Ralf Walzebock am Burgstadt-Gymnasium Querfurt kursiert die Überlebensfibel neben anderen Handreichungen. Sein Problem?
11: Wie soll ich mich vorbereiten auf einen Erlass, den ich noch nicht kenne? Aber wir kennen natürlich die allgemeinen Möglichkeiten, die rechtlichen. Ich bin auch im Philologenverband, im Verband der Schulleiter Sachsen-Anhalts für Gymnasien. Auch dort sprechen wir natürlich darüber, wie wir dann entsprechend reagieren würden.
10: Entsprechend reagieren würde er auch, wenn eine künftige Landesregierung sich vom Programm Schule ohne Rassismus, Schule mit Courage verabschieden würde, wie es die AfD im Wahlkampf gefordert hat.
2: Britta Felske informierte.
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13: Mit Jan Möller. Bei den Fußballerinnen, da beginnt sie gerade, die Länderspielphase. Das deutsche Team mit einem Testspielsieg gegen Australien 4:2, dazu gleich noch mehr. Und vorher gucken wir mal in die Bundesliga der Männer. Da ist die XXL-Pause ja vorbei und zum Auftakt des 5. Spieltags hat der Spitzenreiter Borussia Dortmund gegen Werder Bremen den eigentlich eingeplanten Sieg noch aus der Hand gegeben. 2:2 aus Dortmund, Jan Wochner.
14: 2:0 führte der BVB gegen Werder Bremen bis kurz vor Ende. Lange rannte Dortmund vergeblich an gegen sehr defensive Bremer, die aufopferungsvoll verteidigten und in Torwart Karl Hein einen brillanten Rückhalt hatten. Dortmund aber kam zu seinen Toren. 80. Minute Daniel Svensson, 85. Minute Kapitän Nico Schlotterbeck per Kopf nach einer Ecke. Alles sah aus nach dem 5. Sieg im 5. Spiel für Borussia Dortmund. Doch Bremen fand noch spät eine Antwort. Kam zum Anschlusstreffer 2 Minuten vor dem Ende der regulären Spielzeit durch Ludovic Reis und machte tatsächlich noch das 2:2 wahr. In der Nachspielzeit segelte ein Freistoß rein in den Dortmunder 16er und Niklas Füllkrug, der ehemalige Dortmunder, köpfte vorbei am verdutzt reinschauenden Gregor Kobel zum 2:2 für Werder Bremen ein.
13: Ja, Bremen damit vorerst auf Platz 4 und Dortmund lässt zum ersten Mal Punkte. Die Bayern könnten heute vorbeiziehen mit einem Sieg in Augsburg. In der zweiten Liga haben wir schon den 7. Spieltag und da hat es Heidenheim verpasst, so richtig Druck aufs Spitzenduo, auf Hertha und Nürnberg zu machen. 0:0 gegen Kaiserslautern, der FCH bleibt Dritter, Lautern ist vorerst Vierter. Und einen ganz wichtigen Sieg hat Braunschweig geholt, 1:0 im Nordduell gegen Kiel. Das war auch ein Kellerduell. Kiel als einziges Zweitligateam immer noch sieglos. Trainer Tim Walter hat trotzdem noch genug Selbstvertrauen und er spürt auch das Vertrauen des Clubs.
15: Ja, absolut. Ich bin letztes Jahr hierher gekommen, habe sie vor dem Abstieg bewahrt. Ja, war eine wirklich schwere Zeit, auch für Holstein, vor allem die letzten 2 Jahre. So, und dann ist es auch nicht ganz leicht, das so einfach abzuschütteln. Und das sollten wir anfangen, bei uns zu bleiben, weiter so zu arbeiten, wie sie es tun, ja, und uns endlich mal belohnen dafür.
13: Tja, erstmal aber könnte Kiel an diesem Wochenende noch auf den letzten Platz abrutschen. Braunschweig rückt erstmal ins Tabellenmittelfeld vor. In der ersten und zweiten Liga bei den Frauen ist jetzt erstmal Pause wegen der beiden Länderspiele. Es sind die ersten Tests in der WM-Saison und gegen Australien in Karlsruhe sah das über weite Strecken schon mal ganz gut aus. 4:2, obwohl viele Spielerinnen verletzt gefehlt haben, aber dann springen eben andere ein. Melissa Kössler zum Beispiel, die hat mit ihren ersten beiden Länderspieltoren für die 2:0 Führung gesorgt.
16: Ja, ganz besonders. Ich bin sehr, sehr happy, auch wenn das erste nicht so ganz meins war. Ich wollte einfach nur sicher gehen, dass er reingeht, aber ja, freue mich natürlich. Ich glaube, wir konnten größtenteils das umsetzen, was wir uns vorgenommen haben. Die Gegentore sind natürlich ärgerlich, da stehen wir zweimal nicht richtig und dann wird es direkt bestraft. Da müssen wir cleverer werden und das ist jetzt unsere Aufgabe fürs kommende Jahr.
13: Ja, die Weltmeisterschaft im kommenden Jahr in Brasilien. Die anderen beiden Treffer erzielten übrigens Camilla Küver und Sjoke Nüsken. Weiter geht's am Dienstag gegen Japan. Das Spiel findet dann in Bremen statt. Vom Fußball zum Handball, da ist die SG Flensburg-Handewitt in der Bundesliga der Männer als einziges Team weiter ungeschlagen. Das Nordduell in Hannover war eine klare Sache. 39:32 für die SG. Thomas Kohs war für uns dabei.
17: Die Flensburger hatten die Partie trotz der Reisestrapazen mit dem Europapokalspiel in Portugal unter der Woche von Beginn an im Griff. Nach einem perfekten Start lag die SG nach gut 20 Minuten bereits mit 8 Toren vorne. Hannover, personell geschwächt, kam nach der Pause zwar noch einmal bis auf 3 Treffer heran, wirklich in Gefahr geriet der Sieg aber nicht mehr. Stark vor allem der Rückraum. Spielmacher Emmerich Mien traf 11-mal. Im Tor überzeugte Simon Möller. Für die Flensburger war es der 7. Saisonsieg. Und damit holt sich die SG die Tabellenspitze zurück.
13: Und in der deutschen Eishockeyliga stehen jetzt wieder die Eisbären Berlin ganz oben. Der Titelverteidiger hat Wolfsburg mit 5:0 abgefertigt. Der bisherige Spitzenreiter Nürnberg hat mit 2:5 gegen Mannheim verloren. Dritter ist jetzt Straubing nach einem 11:4 gegen Schlusslicht Iserlohn. Da hängen wir doch, weil es so spektakulär ist, noch ein Ergebnis aus der Basketball-Bundesliga ran. Bonn schlägt Jena mit 115:68.
2: Das war Jan Möller mit dem Sport und wir bleiben jetzt sportlich.
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2: Heute vor 90 Jahren wurde Sepp Herberger zum neuen Reichstrainer der deutschen Fußballnationalmannschaft erklärt. Steffen Hudemann blickt zurück.
18: Ich verkünde die Spiele von Berlin zur Feier der 11. Olympiade neuer Zeitrechnung als
19: am 1. August 1936 hat Adolf Hitler die Spiele eröffnet. 6 Tage später besucht er im Berliner Poststadion erstmals ein Fußballspiel. Seine Berater haben ihm gesagt, der Fußball sei im Volk äußerst populär. 0:2 verliert die deutsche Mannschaft und scheidet aus. Verärgert verlässt Hitler das Stadion noch vor dem Schlusspfiff. Reichstrainer Otto Nerz verliert nach dieser Blamage an Rückhalt. Formal bleibt er noch für 2 Jahre im Amt, aber faktisch übernimmt im Oktober 1936 sein Assistent Sepp Herberger. 39 Jahre jung, taktisch auf der Höhe und politisch angepasst.
20: Er war ein Mitläufer, der aus voller Berechnung in die Partei eingetreten ist, um auch Karriere zu machen,
19: sagt Manuel Neukirchner, Direktor des Deutschen Fußballmuseums und Herberger-Kenner. 1938 wird Otto Nerz endgültig abgelöst. Herberger ist nun alleiniger Reichstrainer. Doch kurz vor der WM funkt ihm die NS-Politik in seine Aufstellung hinein.
18: Als Führer und Kanzler der deutschen Nation und des Reichs melde ich vor der deutschen Geschichte nunmehr den Eintritt meiner Heimat in das Deutsche Reich.
19: Österreich wird heim ins Reich geholt und Herberger angewiesen, mehrere österreichische Spieler in die Mannschaft aufzunehmen. Doch so schnell wächst die Mannschaft nicht zusammen. Die großdeutsche Mannschaft scheidet bei der WM schon in der ersten Runde aus. Herberger bleibt trotzdem Trainer, bis 1942 der Länderspielbetrieb wegen des Krieges eingestellt wird. 1950 wird der Deutsche Fußballbund wieder zum internationalen Spielbetrieb zugelassen. Als Trainer greift man auf den belasteten, aber erfahrenen Herberger zurück.
21: Aus dem Hintergrund müsste Rahn schießen. Rahn schießt! Da! Da! Da! Da!
19: 1954 schießt Rahn aus dem Hintergrund und Deutschland ist Weltmeister. der größte Triumph des ehemaligen Reichs- und nun Bundestrainers. Doch er bleibt bescheiden.
0: Wir haben gelernt, dass wir in guten Tagen an die Schlechten denken und an schlechten Tagen an die Guten.
19: Als Sepp Herberger 1964 aufhört, hat er den deutschen Fußball mit Unterbrechungen fast 30 Jahre geprägt. Ins Amt gekommen ist er am 10. Oktober 1936. Das war heute vor 90 Jahren.
2: Das war der Stichtag von Steffen Hudemann.
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1: Um 3.29 Uhr mit Ronald Lessig. Russland soll in den kommenden Wochen und Monaten insgesamt fast 5 Millionen Tonnen Diesel auf den US-amerikanischen und internationalen Markt bringen. Das hat US-Präsident Trump auf seinem Netzwerk Truth Social verkündet. Aus Washington Anne Schneider.
22: Grundlage sei eine Verabredung mit dem russischen Präsidenten Wladimir Putin. Das US-Finanzministerium hat dafür eine zeitlich befristete Ausnahme von den Russland-Sanktionen geschaffen. Russische Dieselimporte sollen bis Anfang April 2027 erlaubt sein. Trump begründete den Schritt mit den stark gestiegenen Kraftstoffpreisen vor den wichtigen US-Zwischenwahlen. Allerdings dürfte der Effekt begrenzt sein. Die zunächst angekündigten 300.000 Tonnen entsprechen nur gut 14 Stunden des aktuellen Dieselverbrauchs in den USA.
1: Der ukrainische Präsident Zelensky hat die Entscheidung der USA zu russischen Diesellieferungen kritisiert. Die Erlaubnis für Russland sei eine Investition in den Krieg, teilte Zelensky mit. Unterdessen liefen im US-Bundesstaat Florida Beratungen mit ukrainischen Unterhändlern über eine mögliche Beendigung des Ukraine-Krieges. Der US-Sondergesandte Witkoff sprach von konstruktiven Gesprächen, unter anderem über die Vorbereitung auf den Winter in der Ukraine und die Stärkung von Energieanlagen und Getreideexporten. Ende September hat ein Co-Pilot eine Fly-Dubai-Maschine beinahe zum Absturz gebracht. Jetzt sagen Ermittler in den Vereinigten Arabischen Emiraten, der Mann hatte mit der Boeing eigentlich einen Selbstmordanschlag auf den Flughafen Tel Aviv geplant. Jan Busche berichtet darüber, was bekannt ist.
23: Der Co-Pilot soll schon bei vergangenen Flügen nach Tel Aviv die Route und den Flughafen geprüft haben, als Vorbereitung für einen späteren Anschlag. Der Plan? Die Fly Dubai Boeing sollte in ein Terminal des israelischen Flughafens stürzen. Der Co-Pilot hatte vergangene Woche während des Flugs von Dubai nach Tel Aviv den Flugkapitän mit einer Axt schwer verletzt und die Maschine in einen Sturzflug geschickt. Der Kapitän schafft es aber blutüberströmt, die Cockpit-Tür zu entriegeln. Passagiere und Besatzungsmitglieder konnten den Co-Piloten überwältigen. Die Maschine landete schließlich sicher in Saudi-Arabien.
1: Die anstehende Auszeichnung der südafrikanischen Juristin Navy Pillay mit dem Friedensnobelpreis hat unterschiedliche Reaktionen ausgelöst. Für die Bundesregierung sagte Außenminister Wadephul, Pillay habe als Präsidentin des Internationalen Strafgerichtshofs mit wegweisenden Urteilen die Rechtsprechung zu Völkermord geprägt. Israel dagegen kritisierte die Entscheidung des Nobelkomitees mit Verweis auf Pillays Völkermordvorwurf im Gazakrieg. Mit dem Nobelpreis werde eine, so wörtlich, Dämonisierung Israels vorangetrieben. Das Wetter in Deutschland. Tagsüber im Nordwesten immer wieder Regen, sonst trocken, einzelne Gewitter bei 12 bis 18 Grad. Am Sonntag Sonne, Wolken und Schauer, im Norden auch Gewitter bei 9 bis 17 Grad und am Montag teilweise heiter bei bis zu 20 Grad. Das waren die Nachrichten.
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2: Kurz mit der Entwarnung für die A3 Würzburg-Nürnberg. Kein Falschfahrer mehr zwischen Erlangen-Tennenlohe und Nürnberg-Beringersdorf. Dann aktuell die A1 Osnabrück Richtung Bremen wird von 4 Uhr an zwischen Vechtau und Kloppenburg bis Montag 5 Uhr gesperrt. Eine Umleitung ist eingerichtet. Und dann haben wir noch aktuell die A71 Erfurt-Suhl ist zwischen Ilmenau-West und Gräfenroda wegen starken Windes für Fahrzeuge mit hohen Aufbauten gesperrt. Die Umleitung Richtung Schweinfurt ist die U98 und in Richtung Sangerhausen die U13. Und A98 Schaffhausen-Weil am Rhein, der Tunnel Groß-Erstedt ist nach einem Unfall weiter in beiden Richtungen gesperrt. Soweit der Verkehr, Ihnen eine gute Fahrt.
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2: Im Studio ist Detlef Karg. Willkommen. Das Thema des gestrigen Tages, der Friedensnobelpreis, geht in diesem Jahr an die südafrikanische Juristin Navi Pillay, und zwar für ihren Einsatz für Frieden und Völkerrecht. Von Frieden ist die Ukraine derweil weiterhin entfernt, denn Russland greift weiter massiv an. Der Krieg gegen die Ukraine steht auch im Fokus des NDR-Podcasts Streitkräftenstrategien, heute mit Kai Küstner und Stefan Niemann.
5: Ich muss heute an Mihailo denken, Kai, an den ukrainischen Soldaten, den wir beide vor 3 Wochen in seiner Flugabwehrstellung am Schwarzen Meer getroffen hatten. Unter dem Tarnitz seines Maschinengewehrs dankte er Deutschland für die bisher geleistete Unterstützung und bat dann darum, mehr Waffen zu schicken. Kämpfen könnten die ukrainischen Truppen schon allein. Sie würden nicht nur ihre Heimat verteidigen, sondern auch die Freiheit Europas, hat er uns noch gesagt.
6: Ja, und ich glaube, unser gemeinsamer Eindruck war damals, Stefan, in diesem Unterstand dort am Schwarzen Meer, dass der Mann weniger Angst vor den russischen Drohnen hatte, als vielmehr davor, dass er im Stich gelassen wird, denn in ihrem verzweifelten Abwehrkampf haben die Menschen in der Ukraine, das war unser Eindruck, zumindest Sorge, dass Solidarität und Unterstützungsbereitschaft auch hier bei uns in Deutschland nachlassen könnte.
5: Ja, nicht ganz unberechtigt die Sorge. Laut einem ARD-Deutschland-Trend von Anfang September sagen inzwischen gut 4 von 10 Deutschen, die Waffenlieferungen an die Ukraine gingen zu weit. Das sind 42%. Und den Menschen im Osten gehen die Waffenlieferungen sogar mehrheitlich zu weit.
6: Wobei ich da immer noch persönlich einwenden würde, dass eine sehr deutliche Mehrheit, ja Russland, das sagt uns jedenfalls der jüngste Infratest, IMAP Deutschland-Trend, als eindeutige Bedrohung wahrnimmt und immer noch eine knappe Mehrheit, aber immer noch eine Mehrheit, die Unterstützung der Ukraine auch im 5. Kriegsjahr und eben auch mit Waffen für vollkommen richtig hält.
5: Forderungen, sich stärker für eine Verhandlungslösung mit Russland einzusetzen, die gibt es quer durch die Gesellschaft. Etliche Hörerzuschriften zeugen davon. Und ich habe mit dem Sicherheits- und Verteidigungsexperten Wolfgang Richter darüber gesprochen. Er findet, die Europäer dürften Verhandlungen mit dem Kreml nicht den USA überlassen. Man sollte eigene Gespräche führen.
7: Es gibt einiges, was wir für die Zukunft verhandeln könnten, was nicht bedeutet, dass wir über die Köpfe der Ukrainer hinweg über deren Territorium verhandeln. Das ist natürlich klar, dass man das nicht kann. Aber man kann über viele andere Dinge verhandeln, die mit der Sicherheit aller beteiligten Staaten in Europa zu tun haben. Und auf diesen Gedanken sind wir jedenfalls offiziell in den letzten 4, 5 Jahren eigentlich nicht gekommen. Was schade ist, denn Deutschland hat eine lange und gute Tradition in dieser Frage von Stabilitätsverhandlungen und Rüstungskontroll.
5: Den Versuch von Außenminister Wadefuhl am Rande der UN-Generaldebatte mit seinem russischen Amtskollegen Lavrov ins Gespräch zu kommen, den hat Richter natürlich registriert, sieht dies aber als verunglückt und nicht ausreichend an. Das ganze Gespräch mit ihm gleich im Schwerpunkt. Vorher schauen wir mit dir, Kai, auf die Lage in der Ukraine.
6: Beginnen will ich diesen Überblick, Stefan, mit einer Personalie, die vielleicht ganz gut widerspiegelt, was Russlands Machthaber Putin in der Ukraine vorhat. Putin soll nämlich, wie die Kollegen vom britischen Daily Telegraph berichten, einen Mann namens Sergei Surovikin reaktivieren. Sagt dir der Name was?
5: Ja, den habe ich schon, ziemlicher Finsterling, wenn ich das mal so sagen darf.
6: Ja, ich glaube, das trifft es ganz gut. Also es ist ein General, der tatsächlich schon seit langem den Beinamen General Armageddon, also General Weltuntergang übersetzt, trägt. Und das ist eine Persönlichkeit, die nicht immer in Putins Gunst stand, muss man sagen. Aber diesen Spitznamen soll sich dieser glatzköpfige General schon im Syrienkrieg erworben haben, als er sich an mutmaßlich zahlreichen Kriegsverbrechen beteiligte, unter anderem dabei half, die Stadt Aleppo in Schutt und Asche zu legen. Er kennt sich also aus, muss man sagen, mit brutalen, mit Menschen verachtenden Luftangriffen.
5: Und diese Rolle soll er jetzt auch im Ukraine-Krieg übernehmen?
6: Ja, das ist das, was der Telegraph berichtet. Unter anderem soll der Mann dafür sorgen, sämtliche 8 Brücken, die über den Dnieper-Fluss führen, in der Hauptstadt Kiew zu zerstören. Aber nochmal einen Schritt zurück. Surowikin wurde nämlich einst degradiert von Putin, war zunächst mal dessen Oberbefehlshaber im Ukraine-Krieg, wurde dann zum Vize runtergestuft und verschwand dann eine ganze Zeit in der Versenkung, nachdem ja im Juni 2023, wir erinnern uns, fast die Wagner-Söldner auf Moskau marschiert wären und es für Putin tatsächlich brenzlig wurde. Damals gab es Berichte, dieser General sei eingeweiht gewesen. Jetzt aber, so sieht es jedenfalls aus, zaubert Putin den Mann wieder aus der Versenkung hervor. Vielleicht ist allein das schon Teil der psychologischen Kriegsführung, weil eben der Name allein schon Angst und Schrecken verbreiten soll.
5: Tja, zumindest dürfte es ein unheilvolles Signal sein, auch mit Blick auf den kommenden Winter. Wobei ja bereits jetzt die Angriffe auf Zivilisten in der Ukraine immer brutaler werden. Die Zahl der Toten hat sich erneut massiv erhöht.
6: Ja, das ist traurigerweise so. In den letzten Tagen allein starben Dutzende Zivilisten in der Ukraine bei Angriffen auf zwei Busse in der ostukrainischen Stadt Kramatorsk. Am Donnerstag wurden mehr als 30 Menschen getötet. Kramatorsk ist ja Teil dieses ukrainischen Festungsgürtels im Donbass. Und diese Angriffe kamen, nachdem bereits am Tag davor zahlreiche Menschen, mehr als 35, nämlich bei Luftangriffen, unter anderem auf ein Wohnhaus in der Stadt Priluki getötet worden waren. Das ist ein Ort, der ungefähr 130 Kilometer von Kiew entfernt liegt von der Hauptstadt. Und genau dorthin begab sich der ukrainische Präsident Zelensky und war hörbar und sichtbar angefasst und bewegt, als er da vor diesen Trümmern stand. Und bei dieser Gelegenheit wurde Zelensky dann gefragt, wie er die Worte von US-Außenminister Marco Rubio kommentiere, der kurz zuvor gesagt hatte, der Krieg befände sich in einem Stalemate, also einem Patt, und das sei sehr gefährlich und müsse durch Gespräche gelöst werden. Und da wurde Zelensky im Rahmen seiner staatsmännischen Möglichkeiten fast ein bisschen aufbrausend in Richtung USA.
4: Man kann nicht auf der einen Seite zukünftige Wirtschaftsprojekte mit Russland besprechen und auf der anderen Seite behaupten, wir würden uns in einer diplomatischen Pattsituation befinden. Es gibt kein diplomatisches Patt. Bringt die russische Wirtschaft zum Stillstand. Schließt Russlands Maul. Hört auf, es mit euren Verkäufen zu füttern. Verhängt Sanktionen auf ihre Waffen. Öffnet Starlink für die Ukraine. Ihr habt es doch auch für den Iran-Krieg geöffnet. Da hat alles funktioniert. Israel hatte komplette Kontrolle am Himmel über dem Iran. Wenn ihr wollt, geht es also. Das ist kein Patt, das ist fehlender Wille.
6: Also das ging schon sehr stark in Richtung Anklage an die Adresse der Trump-Regierung, kurz bevor sich ja erneut eine Ukraine-Delegation mit den US-Verhandlern Witkoff und Kushner in den USA, genauer in Miami, treffen sollte.
5: Ich habe übrigens aufgehorcht, Kai, als Zelensky Starlink erwähnte. Das ist vielleicht die Gelegenheit, unseren Hörerinnen und Hörern da mal auf den aktuellen Stand zu verhelfen. Was meinte er, als er die Öffnung von Starlink forderte? Welche Öffnung?
6: Ja, also man muss ja tatsächlich sagen, die Ukraine hat Zugriff auf Starlink derzeit, aber ich versuche das nochmal so ein bisschen aufzuklären. Also dieses von US-Milliardär Elon Musk aufgebaute Satellitennetzwerk ist für das ukrainische Militär ja wirklich überlebenswichtig, weil es nicht nur Zieldaten eben liefert, sondern auch für die Kommunikation an der Front unerlässlich ist. Da hatte sich Zelenskys ehemaliger Minister Fedorov sozusagen als doppelter Musk-Flüsterer erwiesen, weil es ihm wenige Tage nach Beginn der Vollinvasion gelang, Elon Musk davon zu überzeugen, dass die Ukraine Starlink nutzen kann. Dann hat er es vor ein paar Monaten, du erinnerst dich, wahrscheinlich auch geschafft, dieses System für die russische Armee auszuknipsen. Das hat die Russen erheblich geschwächt an den Frontlinien. Nun ist Musk ja aber, wie wir auch wissen, nicht besonders geradlinig unterwegs und postet auch immer mal wieder in sozialen Medien Dinge in Richtung, eigentlich sei ja die Ukraine schuld am Krieg und sie sollte jetzt nicht weiter eskalieren. Was Selenskyj aktuell eigentlich will, ist, Starlink auch nutzen zu können für den Einsatz von weitreichenden Drohnen, zum Beispiel auf russischem Gebiet, um an die Abschussvorrichtungen, zum Beispiel für ballistische Raketen etc. heranzukommen. Derzeit kann Starlink auf ukrainischem Gebiet genutzt werden, sobald es aber nach Russland hineingeht, ist die Ukraine da sozusagen blind und das würde Selenskyj sehr gern ändern, aber bislang jedenfalls bekommt er diesen Wunsch eben nicht erfüllt.
5: Und damit sind wir beim Schwerpunkt dieser Sendung und Fragen, die auch von manchen Hörerinnen und Hörern kommen. Wie lange wird Russlands Abnutzungskrieg gegen die Ukraine noch dauern? Was hat Deutschlands Unterstützung des angegriffenen Landes bisher gebracht? All die Waffenlieferungen für die Ukraine, all die Sanktionen gegen Russland. Wie lassen sich Wege finden zu einer Verhandlungslösung? Und was sollte da Europas Rolle sein? Das und mehr habe ich mit dem Verteidigungsexperten Wolfgang Richter besprochen. Der Oberst AD war zu Beginn seiner Bundeswehrlaufbahn bei den Fallschirmjägern, diente später unter anderem als Kommandeur eines Panzergrenadierbataillons, war auch mal im Planungsstab des Verteidigungsministeriums und er kennt sich außerdem mit Diplomatie und Verhandlungen aus. Ich habe ihn in Wien erreicht.
8: Guten Tag, Herr Niemann, und vielen Dank für die Einladung.
5: Gerne. Und wir schwenken gleich in die Ukraine, wenn Sie erlauben. US-Außenminister Marco Rubio hat am Donnerstag gesagt, der Krieg sei in einer gefährlichen Pattsituation. Teilen Sie seinen Eindruck?
8: Ja, ich meine, der Krieg ist ohnehin immer eine gefährliche Situation, zumal er sich ausweiten kann. Das betrifft die horizontale, aber auch eine vertikale Eskalation. Und was wir im Moment auf dem Gefechtsfeld sehen, ist ja ein gewisser operativer Stillstand, obwohl es taktische Vorstöße beider Seiten gibt. Das liegt am Drohnenkrieg in erster Linie, also das Zusammenwirken von Aufklärungsdrohnen, Artillerie, aber auch Kampfdrohnen, die ja ständig dann in der Luft sind, bedeutet, dass es größere mechanisierte Vorstöße nicht mehr gibt, sondern dass beide Seiten dazu übergegangen sind, kleinere Infanteriestoßtrupps zu bilden, die dann vorstoßen. Und das bedeutet, dass sie auch vorübergehend zumindest immer noch Geländegewinne machen auf beiden Seiten. Aber wie lange das jeweils hält, ist unklar. Es gibt hier so eine fluide Zone von vielleicht 15 Kilometern Breite auf beiden Seiten der Frontlinie, die in Bewegung ist. Aber darüber hinaus diesen operativen Stillstand. Und daran liegt es auch, dass beide Seiten für sich in Anspruch nehmen, 700 bis 800 Quadratkilometer in den letzten Monaten genommen zu haben. Aber das wissen wir nicht so genau, wer zu welchem Zeitpunkt gerade in der Kontrolle von irgendeiner Höhe oder einem Geländeabschnitt eben ist. Und das ist eine Pattsituation, die sich jetzt gerade darstellt. Allerdings, es muss nicht so bleiben, denn beide Seiten arbeiten heftig daran, das zu überwinden, insbesondere technologisch mit Drohnen der anderen Seite fertig zu werden. Wenn das gelingen sollte, über kurz oder lang, ich erinnere daran, auch der Westen arbeitet ja sehr stark daran, trotz Drohnenbedrohung die Bewegung nicht aufgeben zu müssen, dann kann sich natürlich auch ein Bewegungskrieg wieder einstellen. Und dann hätte die Ukraine einen Nachteil, weil der Ukraine Personal fehlt. Sie haben große Personalsorgen.
5: Dann kommen wir zurück nach Deutschland. Die Unterstützung der Ukraine jetzt schon im fünften Jahr stößt hierzulande zunehmend auf Kritik, auch in der Bevölkerung mehren sich Stimmen, die sagen, boah, jetzt haben wir hunderttausende Flüchtlinge aus der Ukraine aufgenommen, seit Jahren werden Milliarden für Waffen und Milliarden für finanzielle Unterstützung ausgegeben und es gibt Parteien, die das abschaffen wollen, die Alternative für Deutschland, das BSW, haben in einem gemeinsamen Antrag im neuen Landtag, allerdings von Sachsen-Anhalt, beschlossen, sie wollen einen Antrag einreichen, dass auf gegen Russland gerichtete Sanktionen sowie die Waffenlieferungen und finanziellen Hilfen künftig verzichtet wird, dass die für gescheitert erklärt werden. Wir wissen beide, nicht in Magdeburg wird darüber entschieden, sondern eher in Berlin oder Brüssel. Aber haben Sie Verständnis für diese Stimmung auch in der Bevölkerung? Teilen Sie diesen Eindruck?
8: Ja, zunächst mal muss man unterscheiden sicherlich zwischen denjenigen, die sich über Politik und Strategie Gedanken machen und das Ende natürlich im Blick haben und denjenigen, die vor allen Dingen die innenpolitischen Auswirkungen sehen. Es ist natürlich schon offensichtlich, dass wir, wenn wir sehr viele Milliarden nach oben offen in die Verteidigung stecken, die viele in der Bevölkerung fragen werden, ja, warum tun wir das, wenn wir dann gleichzeitig jeden Cent umdrehen für die sozialen Fragen, die dann für den einzelnen Bürger im Vordergrund stehen, sei es die Rente, sei es die Krankenversicherung und so weiter. Das sind alles natürlich richtige Fragen. Auf der anderen Seite geht es natürlich auch Und das müssen alle verstehen, um das Gesamtsystem europäischer Sicherheit, in dem wir leben. Und an der Stelle bin ich an einer Stelle auch kritisch. Man kann nicht von heute auf morgen Waffenlieferungen einstellen, dann bricht die Ukraine zusammen. Aber wir müssen natürlich auch sehen, dass Sanktionen zum Beispiel und Waffenlieferungen zusammen bisher nicht dazu geführt haben, dass dieser Krieg beendet worden ist, sondern wir sehen mittlerweile Absplitterungen an vielen Ecken dieser Welt. Erstens, die Sanktionen können nicht wirken, solange der globale Süden hier nicht mitmacht. Darum hat sich die Bundesregierung lange bemüht. Das ist nicht der Fall. Sie sehen den Krieg anders. Sie sehen den Krieg als einen Krieg des Nordens oder der früheren Kolonialmächte. Und weisen auch nicht nur Russland die Schuld zu, sondern sehen doch sehr viele Gründe auch im Westen, insbesondere bei den USA. Das mag alles eine Mischlage dann auslösen, die dazu führt, dass Russland eigentlich nie wirklich isoliert war. Das andere ist, wir haben am Anfang der Diskussion, ich erinnere mich noch an die öffentlichen Diskussionen 2022, 2023, über jedes einzelne Waffensystem im deutschen Fernsehen und anderswo diskutiert und jedes Mal sagten einige Experten, das sei ein Gamechanger. Das ist von vornherein natürlich eine völlige Fehleinschätzung der Lage gewesen. Einzelne Waffen sind keine Gamechanger. Am Ende kommt es immer darauf an, wie man Waffen im Gefecht verbundener Waffen oder in verbundenen Operationen einsetzt, wie gut man da ist, ob die Logistik stimmt, wie viel Nachschub man dafür hat, wie die Führungsstärke ist und so weiter. Also es gibt ganz andere Kriterien als die einzelne Waffe. Sie bleibt natürlich wichtig im Gesamtsystem, aber wir müssen dann auch schauen auf die Ressourcen, die dahinter sind, auch auf das Personal, das dahinter ist. Und das Ganze hat dazu geführt, dass der Krieg eben nicht beendet worden ist. Aus meiner Sicht fehlt eine entscheidende Komponente. Wir haben bisher nicht ernsthaft versucht, über eine diplomatische Lösung zu reden. Und da gäbe es ja viel zu reden. Weil der Krieg ja nicht.
2: Wir haben eine lokale Falschfahrermeldung für die B54 Lüdenscheid-Dortmund. Zwischen Wittbeuger Straße und Dortmund-Hachenei kommt Ihnen ein Falschfahrer entgegen. Ich wiederhole, auf der B54 Lüdenscheid-Dortmund. Zwischen Wittbeuger Straße und Dortmund-Hachenei ist ein Falschfahrer unterwegs. Vorsicht in beiden Richtungen. Und jetzt weiter im Programm.
8: Das hat dazu geführt, dass sich so eine Art Verhandlungsasymmetrie gebildet hat. Während Europa nicht verhandeln will, verhandeln die Amerikaner, obwohl sie ja andererseits die engsten Verbündeten der Europäer sind. Und ich glaube, das ist eine ganz ungute Situation und es wird Zeit, dass das überwunden wird. Und dass wir jetzt ins Gespräch kommen und versuchen, auch Diplomatie wieder anzusetzen. Denn wir wissen aus den alten Tagen des Kalten Krieges, dass selbst in der kältesten Zeit des Kalten Krieges die Verhandlungen immer ein Teil des Gesamtkonzepts von Stabilität waren. Abschreckung ist wichtig, bleibt wichtig. Auf der anderen Seite ist Abschreckung alleine instabil. Sie führt natürlich immer auch zu Rüstungswettlaufen, falschen Einschätzungen, Worst-Case-Annahmen und ist immer mit Eskalationsgefahren verbunden. Und deswegen hat die NATO schon vor langer Zeit, nämlich 1967, mit dem HML-Bericht gesagt, wir brauchen beides. Wir brauchen die Abschreckung, aber wir brauchen eben auch Verhandlungen, wenn es gut läuft, die Rüstungskontrolle, um das Ganze einzufangen und eine stabile Sicherheitsordnung aufzurichten.
5: Aber jetzt ist ja nicht der Eindruck, dass Kiew Verhandlungen verhindert. Selenskyj hat ja mehrfach signalisiert, er würde sich eigentlich unter fast allen Umständen mit Wladimir Putin an einen Tisch setzen, wenn auch nicht in Moskau aus naheliegenden Gründen. Wir haben aber den starken Eindruck, dass Russlands Herrscher an Verhandlungen kein Interesse hat oder nur Scheinverhandlungen führt. Sehen Sie das auch so?
8: Also im Moment gibt es überhaupt keine Verhandlungen zwischen den Europäern und den Russen. Es gibt sozusagen Verhandlungen zu dritt, die aber in den letzten Monaten eigentlich nicht wirklich stattgefunden haben, nämlich aufgrund der Vermittlung der USA. Es gab auch zu Beginn des Krieges übrigens schon Verhandlungen unter Vermittlung der Türkei. Das ist alles nicht zum Zuge gekommen. Ich glaube, die Aussage, der eine oder andere will nicht verhandeln, das ist zu einfach. Natürlich will er durchaus verhandeln, aber er will seine eigenen Konditionen durchsetzen. Das ist der Unterschied. Und die Konditionen sind im Moment noch so, dass sie so widersprüchlich sind zwischen beiden Seiten, dass man nicht zu einem Kompromiss kommen kann oder will derzeit. Zumal ein Kompromiss, so wie es nach der Frontlage zumindest aussieht, für die Ukrainer natürlich auch sehr schwierig wäre. Auf der anderen Seite geht es aber nicht nur um Territorialfragen. Es geht ja insgesamt um die Fragen der europäischen Sicherheit, um die Ausweitung der NATO, um die Stationierung westlicher Truppen nahe an russischen Grenzen etc. Also es gibt einiges, was wir für die Zukunft verhandeln könnten,
7: was nicht bedeutet, dass wir über die Köpfe der Ukrainer hinweg über deren Territorium verhandeln. Das ist natürlich klar, dass man das nicht kann. Aber man kann über viele andere Dinge verhandeln, die mit der Sicherheit aller beteiligten Staaten in Europa zu tun haben. Dafür gibt es die OSZE, die Organisation für Sicherheit und Zusammenarbeit in Europa. Dafür gab es die Rüstungskontrolle als Rückversicherung. Leider ist sie völlig erodiert, teilweise völlig kollabiert. Und an der Stelle, glaube ich, müssen wir viel tun. Und auf diesen Gedanken sind wir jedenfalls offiziell in den letzten 4, 5 Jahren eigentlich nicht gekommen, was schade ist, denn Deutschland hat eine lange und gute Tradition in dieser Frage von Stabilitätsverhandlungen und Rüstungskontrollagreements.
5: Nun hat der Bundeskanzler, zumindest mein Eindruck, im Moment andere Probleme, auch hier zu Hause. Der war ja als Außenkanzler gestartet in seiner Amtszeit. Wenn wir jetzt nach Europa gucken, Macron, eine lahme Ente, wenn man das so sagen darf, also kurz vorm Ausscheiden aus der Politik. In Großbritannien ein neuer Premier. Wen sehen Sie denn als geeignet und ja als richtigen Verhandler oder Verhandlerin mit Putin und dann natürlich auch mit Zelensky? Wer wäre dafür richtig?
7: Ja, Herr Niemann, Sie machen natürlich den zweiten Schritt aus meiner Sicht vor dem ersten, denn zunächst mal müsste sich ja das ganze Mindset ändern und die Frage wirklich auf den Tisch kommen, was sind die Dinge, die wir verhandeln können? Gibt es nicht etwas, was wir auch im Kompromiss mit Russland lösen könnten, was die ganze Verhandlungsatmosphäre dann zwischen Russland und der Ukraine auch verbessern könnte? Erst wenn man diesen Mindset generell hat, und manche, ganz wenige in der EU haben ihn, dann kann man sich die Frage natürlich stellen, wer würde dann verhandeln. Ich erinnere daran, dass zum Beispiel der finnische Präsident Stubb zu denjenigen gehört, die sagten, trotz allen Ärgers mit Russland und aller Unterschiede in der Bewertung müssen wir mit Russland sprechen. Er ist also ein Befürworter des Dialogs. Er hat auch Erfahrung. Er hat schon 2008, als er noch Außenminister war und den Vorsitz der OSZE hatte, nach dem Georgienkrieg vermittelt und hat den Waffenstillstand im Grunde genommen mit seiner Crew erfolgreich ausgearbeitet. Später hat sich dann der französische Präsident Sarkozy obendrauf gesetzt und hat gesagt, das habe ich alles gemacht. Aber darum geht es ja auch nicht. Ich sage nur, Stubb hat Erfahrung, er kann das tun. Sanchez, der auch für solche Dialoge ist und sich öffentlich dazu geäußert hat, ist im Moment auch in einer schwierigen Situation. Er hat Wahlen vor sich und ob er sie gewinnt, wissen wir nicht. Insofern haben Sie natürlich recht. Die Führungsstärke innerhalb der EU-Staaten ist im Moment nicht erkennbar. Trotzdem muss es ja zumindest eine interne Diskussion geben, in welche Richtung wir denn das Ganze lenken können, damit wir Schlimmeres verhüten. Wir sollten ja auch nicht ganz vergessen, es gibt ja auch eine ganze Reihe von Risiken, die wir im Zaum halten müssen. Also Risikoreduzierung wäre schon mal das Erste, was ich mit den Russen besprechen würde. Aber darüber hinaus kann man vielleicht auch über Dinge reden, die die zukünftige europäische Sicherheitsordnung betrifft. Und das ist, dass man zurückgeht auf die Prinzipien, die wir zum Beispiel in der Europäischen Sicherheitskarte der OSZE festgelegt haben, dass kein Staat und auch keine Organisation versucht, die eigene Sicherheit zu lassen, der Sicherheit des anderen zu vergrößern. Und dass man von dort her dann auch versucht, Rückversicherungen wieder zu verhandeln, die dann möglicherweise in erstmal vertrauensbildende Maßnahmen sich niederschlagen könnten, aber eben auch in konkreten Rüstungskontrollmaßnahmen. Leider haben wir diese Rüstungskontrolle, ich habe es gesagt, völlig verloren. Und an der Stelle gibt es einen großen Nachholbedarf und da sollten wir auch ansetzen.
5: Oberst Richter, ich danke Ihnen für Ihre Zeit und Ihre Expertise und die Perspektiven, die Sie uns geöffnet haben in diesem komplexen Themenfeld. Danke nach Wien.
7: Herzlichen Dank, Herr Niemann, für die Einladung. Alles Gute.
6: Vielen Dank euch beiden. Ich kann mir gut vorstellen, dass euer Gespräch da durchaus zu Diskussionen anregt, aber das muss ja nichts Schlechtes sein.
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2: Eine Geburtstagsfeier bei Wladimir Putin am Mittwoch, die sorgt nun in Deutschland für erwartbare Empörung, denn bei der Party als Gast war auch der frühere Bundeskanzler Gerhard Schröder. Das Handelsblatt ist entsetzt.
9: Ein vom Kreml veröffentlichtes Foto aus Putins Privathaus zeigt Schröder selig beim Händeschütteln mit dem Kriegsverbrecher, den er als seinen Freund bezeichnet. Die Außenwirkung dieses Fotos ist verheerend für das deutsche Ansehen in der Welt. Denn während Schröder mit Putin feierte, starben in der Ukraine Dutzende Menschen bei russischen Luftangriffen, darunter allein diese Woche 3 einjährige Babys. Das Verhalten des Altkanzlers ist zum Fremdschämen.
2: Die FAZ kommentiert auf ihrer Online-Seite, der Ex-Kanzler bereichere sich mit seiner persönlichen Ostpolitik, schade aber Amt und Land.
9: Ja, man muss grundsätzlich offen dafür sein, mit allen zu reden. Schön wäre es gewesen, wenn Schröder spürbar mäßigenden Einfluss auf den über Leichen gehenden Putin ausgeübt hätte. Doch der sieht im ehemaligen Kanzler zu Recht nur einen nützlichen Idioten. Als fotogener Geburtstagsgratulant und frisch gebackener Aufsichtsrat einer russischen Supermarktkette liefert der Sozialdemokrat bessere Bilder als solche von Tod und Zerstörung, für die Putin wirklich steht.
2: Die Mitteldeutsche Zeitung aus Halle an der Saale schreibt, zwar habe Russland unzählige Kriegsverbrechen begangen, aber
9: so wie sich die Lage in der Ukraine entwickelt, ist ein Waffenstillstand oder gar Frieden nur mit Putin möglich. So viel Realismus sollte jeder deutsche Spitzenpolitiker haben. Deutschland und die NATO-Verbündeten haben bisher aber offenbar keine Idee, wie sich dieser Krieg beenden lässt. Natürlich darf die Ukraine nicht fallen gelassen werden, wie es AfD und BSW anstreben. Trotzdem muss mit Putin gesprochen werden. Vielleicht wird Schröder da noch einmal wichtig.
2: Und das Portal spiegel.de fragt, was muss Gerhard Schröder noch tun, damit die SPD ihn aus der Partei ausschließt?
9: Bleibt der Einwand, ein neues Parteiausschlussverfahren könne scheitern und Schröder eine Bühne bieten. Doch gefährlicher wäre das Signal, dass die Partei nach jeder neuen Provokation schweigt und Schröder verzweifelt zu ignorieren versucht, wie den peinlichen Onkel auf dem Familienfest. Gerade aus diesem Grund sollte die Parteiführung das Verfahren nicht Ortsvereinen überlassen. Sie sollte es selbst vorantreiben.
2: Und das waren die Standpunkte heute, zusammengestellt von Jan Busche.

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1: Um 4 Uhr mit Ronald Lessig. Die Entscheidung von US-Präsident Trump, Diesel in Russland einzukaufen, stößt beim ukrainischen Präsidenten Selenskyj auf Kritik. Trump hatte sich in einem Gespräch mit dem russischen Präsidenten Putin auf Lieferungen für die USA und den Weltmarkt verständigt. Aus Kiew Nils Bula.
2: Jede Lockerung der Sanktionen gegen Russland ohne klare Deeskalationsvereinbarung sei ein offenkundiges Zeichen von Schwäche, so der ukrainische Präsident Volodymyr Selenskyj in einem schriftlichen Statement. Dass die USA russischen Diesel einkaufen wollen, spiele Russland in die Hände und ermögliche dem Land, seinen Krieg in der Ukraine fortzusetzen und noch mehr Menschen zu töten. Der ukrainische Präsident erneuerte seine Bereitschaft, die Angriffe auf russische Energieanlagen einzustellen, wenn Russland keine ukrainische Energieinfrastruktur mehr zerstöre, so Selenskyj.
1: Der vereitelte Absturz einer Fly-Dubai-Maschine war nach Angaben der Vereinigten Arabischen Emirate als Selbstmordanschlag geplant. Der Co-Pilot soll vorgehabt haben, das Flugzeug in ein Terminal am Flughafen von Tel Aviv zu steuern. Laut Generalstaatsanwaltschaft nahm er sich die Anschläge vom 11. September 2001 in den USA zum Vorbild. Der Co-Pilot hatte vergangene Woche den Kapitän während eines Fluges mit einer Rettungsaxt angegriffen. Passagiere konnten ihn überwältigen. Nach der SPD hat auch die Linke in Mecklenburg-Vorpommern für rot-rot-grüne Koalitionsverhandlungen gestimmt. Der Landesvorstand der Linken fasste den Entschluss nach eigenen Angaben am späten Abend einstimmig. Die Grünen wollen heute bei einem kleinen Parteitag in Rostock entscheiden. Die Verhandlungsführer von SPD, Linken und Grünen hatten ihre Sondierungsgespräche gestern abgeschlossen. In der Fußball-Bundesliga hat Werder Bremen in Dortmund kurz vor Schluss noch einen Punkt geholt. Zwischen dem BVB und Werder stand es am Ende 2:2. Aus der Sportredaktion Michael Augustin.
3: Bis zur 88. Minute lag der BVB mit 2:0 in Führung nach Toren von Svensson und Schlotterbeck. Dann begann die Bremer Aufholjagd. Reis mit dem 1:2 und der ehemalige Dortmunder Füllkrug in der zweiten Minute der Nachspielzeit mit dem Ausgleich. Der BVB war vorher immer wieder am starken Werder-Torhüter Hain gescheitert und gibt zum ersten Mal in dieser Saison Punkte ab. In der zweiten Bundesliga hat Eintracht Braunschweig mit 1:0 gegen Holstein Kiel gewonnen. Keine Tore dagegen im zweiten Spiel des Abends. Heidenheim und Kaiserslautern haben sich 0:0 getrennt.
1: Das waren die Nachrichten. Das Wetter in Deutschland. Tagsüber im Nordwesten immer wieder Regen, sonst trocken, später einzelne Gewitter bei 12 bis 18 Grad. Am Sonntag Sonne, Wolken und Schauer, im Norden auch Gewitter, sonst trocken bis 17 Grad. Die Zeit, es ist 4:03 Uhr.
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4: Die A1 Osnabrück-Bremen ist zwischen Vechta und Kloppenburg wegen Brückenarbeiten bis Montag 5 Uhr in beiden Richtungen gesperrt. Eine Umleitung ist eingerichtet. Die A1 Lübeck-Hamburg ist zwischen Kreuz Hamburg-Ost und Dreieck Norderelbe wegen Bauarbeiten bis Montag ca. 5 Uhr in beiden Richtungen gesperrt. Eine Umleitung ist eingerichtet. Die A40 Duisburg-Essen ist zwischen Mülheim-Winkhausen und Mülheim-Heißen in beiden Richtungen bis Montag 5 Uhr gesperrt. Dort wird ein neues Brückenteil eingehoben. Nochmal die A40 Dortmund Richtung Essen. Da ist die Strecke zwischen Kreuz-Bochum und Hamme wegen Bauarbeiten bis Montag 5 Uhr gesperrt. Die A71 Erfurt-Suhl ist zwischen Ilmenau-West und Gräfenroda wegen starken Windes für Fahrzeuge mit hohen Aufbauten und leichte Lkw mit Hänger gesperrt. Die Umleitung in Richtung Schweinfurt geht über die U98 und in Richtung Sangerhausen über die U13. A98 Schaffhausen-Weil am Rhein. Der Tunnel Groß-Ehrstädt ist nach einem Unfall weiter in beiden Richtungen gesperrt. A99, der Tunnel Aubing ist wegen einer Brandschutzübung bis auf Weiteres in beiden Richtungen gesperrt. In München sind der Effner-Tunnel, der Richard-Strauss-Tunnel, der Leuchtenberg-Tunnel und der Innsbrucker Ringtunnel jeweils in beiden Richtungen wegen Wartungsarbeiten bis ca. 5.30 Uhr gesperrt. Und uns liegt zumindest noch die Falschfahrermeldung vor von der B54 Lüdenscheid-Dortmund zwischen Wittbeuger Straße und Dortmund-Hachenei. Ist möglicherweise noch ein Falschfahrer unterwegs. Vorsicht also dort. Das war's vom Verkehr. Ihnen eine gute Fahrt.
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4: Und dazu ganz herzlich willkommen hier aus den Studios von NDR Info in Hamburg. Wie in jeder Nacht Aktuelles und Hintergründe hier bis 6 Uhr. Am Mikrofon ist heute Detlef Karg. Der Friedensnobelpreis wurde gestern verliehen an die südafrikanische Juristin Navi Pillay. Die heute 85-Jährige hat sich in ihrer Laufbahn vor allem für das Völkerrecht und gegen Kriegsverbrechen engagiert. Sie war unter anderem am Strafgerichtshof in Den Haag tätig und sie war UN-Hochkommissarin für Menschenrechte. Das Nobelkomitee wollte damit offenbar ein Zeichen setzen. Die USA und Israel kritisierten die Entscheidung hart. Südafrika-Korrespondent Stefan Überbach mit einem Porträt der Preisträgerin, die sich bei der Bekanntgabe der Ehrung gestern in Deutschland aufhielt.
5: Als die Nachricht aus Oslo bekannt wird, brandet spontaner Applaus auf und dann sogar kurzer Jubel, als die neue Friedensnobelpreisträgerin den Saal im Nürnberger Justizpalast betritt. Genau hier bei einer Fachtagung der Internationalen Akademie Nürnberger Prinzipien erfährt Nava Netem, genannt Navi Pillay, von ihrer Auszeichnung. Der Ort könnte passender kaum sein. Schließlich widmet sich die 2014 gegründete Nürnberger Stiftung der Förderung des Völkerstrafrechts und der damit verbundenen Menschenrechte.
6: Hier bedeutet mir Ihr Applaus sehr viel. Man will keinen Preis, keine Auszeichnung oder sonst etwas erhalten, wenn die Öffentlichkeit nicht der Meinung ist, dass man es verdient hat. Aber als Anwältin und Richterin möchte ich die Information zunächst dennoch überprüfen.
5: 1941 wird Navi Pillay in einem Vorort der Hafenstadt Durban geboren. Als Tochter eines Busfahrers und einer Hausfrau mit indischen Wurzeln wächst sie im südafrikanischen Apartheidstaat auf und erlebt früh, wie Menschen wegen ihrer Hautfarbe systematisch benachteiligt und diskriminiert werden. Gegen alle Widerstände studiert sie Jura, macht ihren Abschluss und eröffnet 1967 ihre eigene Kanzlei. Navi Pillay verteidigt politische Häftlinge, setzt sich für Menschen ein, die wegen ihres Widerstands gegen das rassistische Regime verfolgt und inhaftiert werden. Nach dem Ende der Apartheid schreibt sie an der demokratischen Verfassung des neuen Südafrikas mit und wird als erste nicht-weiße Richterin an den High Court des Landes berufen. Dann der Wechsel ins Ausland. Navi Pillay ist mehrere Jahre lang Präsidentin des Tribunals zur Aufklärung des Völkermords in Ruanda und wird später UN-Hochkommissarin für Menschenrechte. So offen wie furchtlos kritisiert sie Folter, Diskriminierung und Kriegsverbrechen. Zuletzt leitete die einflussreiche Juristin die UN-Untersuchungskommission zum Krieg im Gazastreifen.
6: Das Letzte, was ich getan habe, war die Vorlage des Berichts über Gaza, in dem das dortige Geschehen als Völkermord bezeichnet wird. Eine der häufigsten Reaktionen auf diesen Bericht besteht darin, mir für meinen Mut Anerkennung zu zollen. Und Sie können sich vorstellen, wie überrascht ich darüber war. Warum sollte man Mut brauchen, um die Wahrheit auszusprechen?
5: Der Bericht sorgt weltweit für Aufsehen. Aus Israel kommt scharfe Kritik. Navi Pillay wird Einseitigkeit vorgeworfen und, dass sie israelische Sicherheitsinteressen zu wenig Gewicht beigemessen habe. Die frisch ausgezeichnete Friedensnobelpreisträgerin weiß,

0: La Frederick Willem de Klerk und Desmond Tutu steht jetzt auch Navi Pillay, der Name einer unerschrockenen Juristin und Symbolfigur für die Durchsetzung des internationalen Rechts.
1: Stefan Überbach informierte. Und Navi Pillay hat am Abend in den ARD-Tagesthemen ein Interview gegeben. Das Gespräch führte Ingo Zamperoni.
2: Guten Abend, Frau Pillay.
3: Good evening.
4: Guten Abend.
2: Sie sollen das zunächst selbst nicht geglaubt haben, als Sie von der Nobelpreisentscheidung erfuhren. Haben Sie es mittlerweile realisiert? Und was bedeutet Ihnen diese Auszeichnung?
3: No, I'm still dealing with shock because it was totally unexpected.
4: Ja, ich bin noch ganz schockiert, denn es war komplett unerwartet. Jetzt brauche ich erstmal eine Mütze Schlaf und wenn ich morgen aufwache, dann wird mein erster Gedanke sein, war das jetzt ein Traum oder war das jetzt Realität? Es ist eine große Überraschung, eine schöne Überraschung natürlich.
2: Das Nobelkomitee würdigt mit Ihnen ja eine lebenslange Kämpferin für das Völkerrecht. Wie sehr, glauben Sie, ging es mit der Auszeichnung für Sie auch darum, genau dieses Völkerrecht zu stärken?
3: I think to all of us practitioners who work quietly and hard at this, when you receive an award.
4: Ich denke, für uns Praktiker, die viel dafür arbeiten, ist es so, dass wenn man so einen Preis bekommt, ist es erstmal die Anerkennung für diese Arbeit und es informiert die Menschen über die Bedeutung der Arbeit und deswegen schätze ich das so sehr. Ich schätze solche Preise und natürlich diesen ganz klar. Und wenn dann die Medien darüber berichten, bekommt jeder davon Wind und jeder versteht, wie wichtig die Strafjustiz wirklich ist.
2: Das ist auch ein sehr aktuelles Thema. Wie sehr sehen Sie das Völkerrecht und internationale Strafjustiz, die ja jegliche Gewalt dann auch ausschließt im Völkerrecht, heutzutage unter Druck?
3: It's true. I served on the international courts and we examine evidence, hold trials after the conflict.
4: Es stimmt. Ich war beim internationalen Gerichtshof und wir hatten hier viele Prozesse, die wir durchgearbeitet haben nach einem Konflikt, meistens nach einem Konflikt. Und es gibt immer viel Schwierigkeiten, viel Druck. Aber alle internationalen Gerichte brauchen Beweise und Zeugenaussagen. Das ist wichtig, dass die breite Öffentlichkeit das versteht und versteht, wie wichtig internationale Justiz ist und Gerechtigkeit. Und dafür müssen wir international zusammenarbeiten, um diese Beweise ans Licht zu bringen. Deswegen bin ich als Praktikerin natürlich, stehe ich hinter diesem System. Und für viele Jahre war ich Richter und deswegen stehe ich an der Seite der Opfer und der Überlebenden, die diesen Mut zusammennehmen, um Zeuge zu geben. Und sie bekommen da nichts Persönliches raus. Sie sind Teil dieses Prozesses und wollen diese Botschaft der Hoffnung verbreiten nach so viel Misere, so viel Mut, wo Leben verloren wurden. Da wollen sie hoffen, dass Gerechtigkeit endlich gewinnen wird. Und dafür arbeiten wir. Und deswegen haben wir auch diese Prozesse für Genozid. Und da sagen die Menschen, wir haben so lange gewartet, bis wir endlich mal sehen, dass Gerechtigkeit eine Chance bekommt.
2: Sie selbst waren lange Richterin am Internationalen Strafgerichtshof in Den Haag. Heute verkündeten die USA weitreichende Sanktionen gegen das Gericht. Die US-Regierung wirft dem Gericht unter anderem vor, politisch motiviert zu sein. Wie bewerten Sie das?
3: I think it's a very sad day when one country who that is not a member of the court, the International Criminal Court.
4: Es ist ein trauriger Tag, wenn ein Land, das kein Mitglied dieses Gerichtshofes ist, solche Dinge erklärt und solche Sanktionen einseitig verkündet. Das ist schockierend. Es ist schockierend, dass auch Richter sanktioniert werden. Ich habe mich dagegen ausgesprochen. Ich glaube an dieses Gericht. Ich habe 5,5 Jahre für dieses Gericht gearbeitet. Für mich ist also dieses Gericht immer noch ein Erfolg, egal was passiert, egal welche Hindernisse man dem Gericht in den Weg setzt. Denn ich weiß, dass die Welt internationale Gerechtigkeit möchte. Das habe ich auch selbst gesehen, als ich UN-Hochkommissarin für Menschenrechte war. Diese Funktion hatte ich 6 Jahre inne. Und ich bin 79 Länder besuchen gegangen. Ich habe so viel gesehen. Ich habe mit vielen Menschen gesprochen und verstehe, wie wichtig Gerechtigkeit und Verantwortlichkeit für diese Menschen ist. Deswegen ist es schade, dass ein Land so etwas macht. Ganz Europa unterstützt ja den Gerichtshof. Und auch die Mehrheit der afrikanischen Länder unterstützt das Gericht.

0: Die breite Mehrheit steht hinter dem Gericht, das ist unverändert. Und ich bin Insiderin natürlich und kann Ihnen sagen, dass es so viel Engagement, so viel harte Arbeit gibt von der Belegschaft, von allen, die dafür arbeiten.
1: Das war die Friedensnobelpreisträgerin Navi Pillay gestern Abend in den ARD-Tagesthemen.
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1: Und wir blicken auf heute Samstag, den 10. Oktober, im Süden stärker bewölkt mit Regen bis zum Nachmittag an die Alpen zurückziehend. Im Nordwesten und im Küstenumfeld bei wechselnder Bewölkung. Im Verlauf auflebende Schauer, vereinzelt auch Gewitter. Die stärkste Staueraktivität finden wir an der Nordsee. Ansonsten ist es in Deutschland wechselnd bewölkt mit sonnigen Abschnitten und weitgehend trocken. Temperaturen zwischen 13 und 19 Grad. Und in dieser Nacht ist es auch wieder etwas milder geworden. Die Temperaturen liegen in den deutschen Städten eng beieinander. Kiel 12 Grad, Hamburg und Rostock 13 Grad, Hannover 12 Grad, Magdeburg 13 Grad, Berlin 12 Grad. Auch in Kassel 12 Grad, Köln 13 Grad, Frankfurt am Main 12 Grad, Erfurt 12 Grad, Saarbrücken 11 Grad, auch in Nürnberg 11 Grad, Dresden 13 Grad, Stuttgart 11 Grad, Freiburg 12 Grad und München 11 Grad zur Stunde. Und die Zeit, es ist gleich 4 Uhr und 16 Minuten.
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1: Schlagzeilen gerne auch martialischer Art. Sie sind dem US-Verteidigungsminister Hexas immer willkommen. So wird er auch mit weltweiter Empörung kalkuliert haben, als er ankündigte, den Ex-Soldaten und Attentäter Nisal Hassan im Fort Hood öffentlich zu exekutieren. Dieser hatte 2009 in derselben Kaserne 13 Kameraden getötet und über 30 verletzt. Die Exekution soll Anfang Dezember live im Netz gestreamt werden. Mehr dazu von Nina Barth aus Washington.
3: In einem Interview mit einem rechten Podcaster hat Verteidigungsminister Pete Hegseth erklärt, der verurteilte Mörder werde von einem Erschießungskommando hingerichtet werden und man werde dafür sorgen, dass die Öffentlichkeit das mitverfolgen könne. Die Menschen müssten verstehen, dass solche Taten schwerwiegende Konsequenzen hätten, so Hegseth. Später bestätigte ein Vertreter des Pentagons, dass die Hinrichtung live übertragen werde. Weitere Details würden folgen. Die Hinrichtung ist für den 3. Dezember geplant. Stattfinden soll sie durch ein Erschießungskommando auf dem Militärstützpunkt Fort Hood in Texas. Dort hatte der Verurteilte, damalige Militärpsychiater, 2009 das Feuer auf Soldaten eröffnet. Er tötete 13 Menschen, mehr als 30 wurden verletzt. Der Attentäter erklärte danach, er habe Vergeltung für die Kriege der USA in der muslimischen Welt geübt. Die Hinrichtung des 13-fachen Mörders wäre die erste Militärhinrichtung in den USA seit 65 Jahren. Die letzte bekannte Militärhinrichtung durch ein Erschießungskommando war vor 80 Jahren.
1: Nina Barth informierte.
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1: Ja, und zu der geplanten Live-Übertragung der Exekution von Nisal Hassan hören Sie nun den Kommentar von Mark Feuser.
4: Eine Hinrichtung als Spektakel, öffentlich und per Livestream verbreitet. Das wäre eine Rückkehr ins Mittelalter. Die Erschießung eines Verurteilten durch das US-Militär ist in den USA zwar verfassungsrechtlich möglich, es aber vor aller Augen tun zu wollen, das wäre eine Verletzung der Menschenwürde, selbst des schlimmsten Täters. Und eine umfassende Machtdemonstration des Staates. So eine öffentliche Militärhinrichtung würde Bilder erzeugen, die an Grausamkeit kaum zu überbieten sind. Das kennt man im modernen Zeitalter eigentlich nur von Terrororganisationen und autoritären Regimen. Die mediale Zurschaustellung eines gewaltsamen Todes als politisches Propagandamittel. Ein Staat, der so handelt, schützt die Zivilisation nicht mehr. Er stellt sie in Frage. Was will die US-Regierung damit bezwecken? Will sie abschrecken? Dass die Todesstrafe an sich Gewalttaten verhindern würde, diese These ist durch verschiedene Studien widerlegt. Menschen morden, im Affekt, unter Drogen oder in psychischen Ausnahmezuständen. Dabei denken sie offensichtlich nicht an die Konsequenzen, weder für die Opfer noch für sich selbst. Will die US-Regierung Härte zeigen, Vergeltung üben und damit Unterstützung generieren? Mit martialischen Bildern im Hollywood-Stil durch die Abschiebebehörde ICE hat die Regierung zuletzt politisch wenig gewonnen, außer bei den Hardlinern. In Umfragen unterstützt eine deutliche Mehrheit der Amerikaner die Todesstrafe. Gleichzeitig hat sie aber deutlich gemacht, Staatliche Gewalt nur um ihrer selbst willen geht den meisten Wählern zu weit. Bleibt noch, die empörende Ankündigung einer grausamen Erschießung ist kalkulierte Ablenkung. Von den Themen, die viele Amerikaner gerade täglich spüren, hohe Lebenshaltungskosten, der Iran-Krieg, Abschiebungen ohne Gerichtsverfahren. Das ist eine eingeübte Strategie im Weißen Haus. Das Unsagbare, das Undenkbare aussprechen. Die Diskussion anfeuern und dadurch lenken. Terminiert ist die geplante Erschießung auf den 3. Dezember, also nach den anstehenden Zwischenwahlen. Ihre Wirkung soll sie aber bereits vorher entfalten.
5: Mark Feuser war das mit seinem Kommentar. In Halle wurde gestern des Anschlags durch einen Rechtsextremisten auf die dortige Synagoge im Jahr 2019 gedacht. Und bei der Veranstaltung, da wollte dann auch der AfD-Vize-Landtagspräsident Till Schneider teilnehmen. Er wurde von seinem Landtagspräsidenten in Magdeburg entsandt, aber da hatten jüdische Studenten etwas dagegen. Aus Halle berichtet Marc Weyrich.
6: 12.03 Uhr in Halle auf dem Marktplatz. Der Zeitpunkt, als vor 7 Jahren die ersten Schüsse fielen.
7: Sehr geehrte Fahrgäste, um 12.03 Uhr am 9. Oktober 2019 begann der Anschlag auf die Hallische Synagoge.
6: Straßenbahnen stehen still, Passanten halten inne, Kirchenglocken läuten. Besonders betroffen zeigt sich Viola Rieck. Sie sang mit Jana Lange, einem der Opfer des Anschlags, in einem Chor.
8: Es tut jedes Jahr wieder weh und manche können es schneller wegstecken. Es kennen auch nicht alle mehr Jana, wir haben ja auch neuere dabei. Aber sie ist halt bei uns in allen Fotoalben drinne.
6: Gemeinsam mit vielen anderen Menschen erinnerte Viola Rieck am ehemaligen Teekitz-Döner-Imbiss neben der Synagoge und dem kleinen Örtchen Widersdorf im Saalekreis, einer der 3 Anschlagsorte, an die Ereignisse vor 7 Jahren.
8: Ich denke, wir müssen einfach laut sein und müssen sagen, das muss noch jemand erinnern, weil sonst wird das vergessen.
6: Auch an der Synagoge in Halles Norden würdevolles Gedenken. Der Vorsitzende der jüdischen Gemeinde, Max Privorotsky, sagte in einer kurzen Rede:
9: Der Kampf gegen Antisemitismus und Menschenhass bleibt unsere gemeinsame Aufgabe an jedem Tag des Jahres. Verbietet sich bei unserem Gedenken jede politische Instrumentalisierung.
6: Der Wunsch nach einer klaren Trennung von aktueller Politik und Gedenken war zuvor geradezu pulverisiert worden. AfD-Landtagspräsident Tobias Rausch hatte in seiner Vertretung den Vizepräsidenten und Parteirechtsaußen Hans-Thomas Tillschneider zur Gedenkveranstaltung geschickt. Jüdische Studierende verhinderten, dass Tillschneider die Synagoge betreten konnte.
10: Sie können sich nicht mit Neonazis gemein machen und dann erwarten, dass sie hier willkommen sind.
11: Ich bin kein Neonazi bezeichnet. Ich bin kein Neonazi.
10: Sie machen sich mit Neonazis und Rechtsextremen gemein und sind hier nicht willkommen.
11: Mache ich auch nicht. Das ist Unsinn.
6: Der geschäftsführende CDU-Ministerpräsident Sven Schulze kritisierte das Erscheinen Till Schneiders scharf.
12: Wo wir hier stehen in diesem Land, sehen wir ja, dass der Landtagspräsident heute hier als seine Vertretung Herrn Till Schneider von der AfD zur jüdischen Gemeinde geschickt hat. Das ist ein Affront aus meiner Sicht.
6: Trotz des Eklats, trotz des traurigen Anlasses, Max Privorotsky von der jüdischen Gemeinde in Halle findet auch positive Töne zur Situation der Juden in Halle.
9: Wir finden, dass die absolute Mehrheit von Menschen, egal wem die gewählt haben, sind friedlich und auch wohlwollend, was die jüdische Gemeinde betrifft.
5: Soweit der Bericht von Marc Weyrich aus Halle. Wir kommen zu einer neuen invasiven Insektenart und davon gibt es ja einige. Die große Drüsenameise, sie ist sehr klein, hat aber schon viele Gebiete in Süddeutschland erobert. Auch in Bayern treibt sie ihr Unwesen. Nun versucht man in der Region um Aschaffenburg und in Nürnberg die Insekten wieder loszuwerden, aber alleine schaffen das die Menschen nicht und hoffen auf die Unterstützung der Kommunen. Mehr von Julia Demel.
13: Dieses Jahr war es wirklich sehr schlimm. Die kamen wirklich ins Wohnzimmer rein von der Terrasse. Wenn man dann auf der Couch gelegen ist, die krabbelten die schon auf einen rum.
14: Helga Dunn lebt im Nürnberger Stadtteil Hasenbuck. Sie schildert, wie im Sommer die Drüsenameisen in ihre Wohnung kamen und dort auch mit üblichen Hausmitteln wie Backpulver oder Zimt nicht mehr zu verjagen waren. Auch Sabrina Menz hat Ähnliches erlebt.
15: Das ganze Bad war auf einmal voller Ameisen. Also die kamen aus den Fugen oder aus den Wandbohrungen eben, wo die Wasserleitungen sind. Und dann war das ganze Bad voll mit den Ameisen.
14: Die Anwohner vermuten, dass die Ameisen von einer benachbarten Baustelle kamen. Dort gibt es eine große Sandfläche, auf der sich die aus dem Süden eingeschleppte große Drüsenameise besonders wohlfühlt. Dass es im Moment etwas weniger geworden sind, hängt nur mit den kühleren Temperaturen zusammen, sagt die Tierökologin Professor Heike Feldhaar von der Universität Bayreuth.
16: Ich fürchte, die kommen nach dem Winter wieder, im Frühjahr, sobald es wärmer wird. Und sie ist aus dem mediterranen Raum. Das kann auch kalte Winter geben, da sind sie weniger aktiv, genau wie unsere heimischen Ameisen. Aber wenn sie jetzt weniger werden, heißt das nicht, dass man erfolgreich bekämpft hat, sondern sie gehen in Winterschlaf und im Frühjahr sind sie wieder da.
14: Das Problem wird also im nächsten Jahr wiederkommen. Deshalb hat sich jetzt auch der Nürnberger Stadtrat mit dem Thema befasst. In dieser Woche gab es zudem eine nicht öffentliche Bürgerversammlung. Oberbürgermeister Markus König sagte den Anwohnern Unterstützung zu. Allerdings hat auch er noch keine Lösung. In Aschaffenburg ist man schon einen Schritt weiter. Die Stadt versucht seit dem Sommer, Ameisennester mit kochend heißem Wasser zu zerstören. Inzwischen wurde sogar ein Ameisenbeauftragter eingesetzt. Nikolai Amberg zeigt ein Spezialgerät, das zur Bekämpfung angeschafft wurde.
17: Dieses Gerät ist eigentlich ein Gerät zur Unkrautbekämpfung. Dafür ist es gedacht, aber es hat sich als ziemlich effektiv erwiesen, die große Drüsenameise dort zumindest zurückzudrängen. Es sind zwei Dieselmotoren und die erhitzen das Wasser dann auf 130 Grad. Bis das Wasser am Ende dann vorne rauskommt, sind wir hier ungefähr bei 120 Grad.
14: Die Universität Bayreuth wird die Stadt Nürnberg jetzt bei der Bekämpfung der Ameisen unterstützen. Welche Methoden sich am besten dafür eignen, wird in Zukunft wohl für immer mehr Regionen wichtig werden. Denn die große Drüsenameise dürfte sich weiter ausbreiten.
5: Eine Reportage von Julia Demel.
18: Sport. Mit Michael Augustin. 3 Wochen ohne die Fußball-Bundesliga sind vorbei. Der 5. Spieltag hat angefangen. Ja, wer ist eigentlich Tabellenführer, mag sich mancher Fan nach dieser langen Pause gefragt haben. Borussia Dortmund. Und der BVB hat seine ersten Punkte in dieser Saison abgegeben und gegen Werder Bremen nur unentschieden gespielt. 2:2. Jan Wochner.
19: Borussia Dortmund hat den perfekten Saisonstart selbst verspielt. 2:0 führte der BVB gegen Werder Bremen bis kurz vor Ende. Lange rannte Dortmund vergeblich an gegen sehr defensive Bremer, die aufopferungsvoll verteidigten und in Torwart Karl Hein einen brillanten Rückhalt hatten. Dortmund aber kam zu seinen Toren. 80. Minute Daniel Svensson, 85. Minute Kapitän Nico Schlotterbeck per Kopf nach einer Ecke. Alles sah aus nach dem 5. Sieg im 5. Spiel für Borussia Dortmund. Doch Bremen fand noch spät eine Antwort. Kam zum Anschlusstreffer 2 Minuten vor dem Ende der regulären Spielzeit durch Ludovit Reis und machte tatsächlich noch das 2:2 wahr. In der Nachspielzeit segelte ein Freistoß rein in den Dortmunder 16er und Niklas Füllkrug, der ehemalige Dortmunder, köpfte vorbei am verdutzt reinschauenden Gregor Kobel zum 2:2 für Werder Bremen ein.
18: In der 2. Fußball-Bundesliga hat es 2 Spiele, aber nur ein Tor gegeben. Eintracht Braunschweig hat gegen Holstein Kiel mit 1:0 gewonnen. Torschütze war Jan Urbich nach einem verunglückten Rückpass des Kieler Spielers Nikic.
20: Wir wussten, was auf uns zukommt, dass ein sehr intensives Spiel wird. Und ich glaube, wir haben den Kampf einfach heute gut angenommen und über 90 Minuten lang das Tor verteidigt. Und tut einfach gut, dass wir uns heute mal belohnen konnten für den Aufwand.
18: Jan Urbichs 4. Saisontreffer sichert Eintracht Braunschweig den 2. Sieg. Holstein Kiel ist auch nach 7 Spielen weiter sieglos als einzige Mannschaft in der 2. Liga. Keine Tore dagegen beim Duell zwischen dem 1. FC Heidenheim und dem 1. FC Kaiserslautern. Endstand 0:0. Deutlich mehr Treffer gab es in der 3. Liga beim 3:3 zwischen Preußen Münster und Rot-Weiß Essen. Die deutsche Fußballnationalmannschaft der Frauen ist zurück aus der Sommerpause und zwar erfolgreich. Das DFB-Team hat ein Testspiel in Karlsruhe gegen Australien mit 4:2 gewonnen. Martina Knief.
21: Der Auftakt in das WM-Länderspieljahr ist den deutschen Fußballerinnen geglückt. Das 4:2 gegen Australien, das war ein Zeichen. Zudem gab es 2 Länderspiel-Tordebütantinnen. Melissa Kössler traf zum 1:2. Sam Kerr, die Australierin, konnte in der Nachspielzeit der ersten Halbzeit verkürzen. In der 2. Halbzeit lange eine ausgeglichene Partie, bis es wieder ein Tordebüt in der DFB-Auswahl gab. Diesmal war die Wolfsburgerin Camilla Küver nach einer Ecke zur Stelle 3:1. Wieder war es die Nachspielzeit. Holly McNamara zum Anschluss für die Australierinnen. Aber im Schlussakkord dieses Spieles war Sjoke Nüsken zur Stelle und markierte das 4:2 für Deutschland gegen Australien.
18: In der Handball-Bundesliga läuft der 8. Spieltag und die SG Flensburg-Handewitt ist zurück an der Tabellenspitze. Die Flensburger haben das Nordduell bei der TSV Hannover-Burgdorf mit 39:32 gewonnen. Nationalspieler Marco Grigic hat 5 Tore zum Sieg beigesteuert.
0: Bis auf 5 Minuten vor der Halbzeit haben wir das sehr gut gemacht, über 55 Minuten. Sonst finde ich eigentlich, haben wir das sehr gut verteidigt. Auch hinten muss man auch sagen, über weite Strecken und vorne eigentlich unseren Stiefel runtergespielt. Auch jetzt kristallisiert sich heraus, aus welchem Holz wir geschnitzt sind. In den nächsten 3 Bundesligaspielen für uns, die enorm wichtig sind, wahrscheinlich auch mit die wichtigsten. Und da müssen wir bereit sein.
18: Marco Grigic und die Flensburger sind in der Handball-Bundesliga weiter ungeschlagen. 3 der kommenden 4 Gegner sind die Füchse Berlin, Gummersbach und Magdeburg. Bei Hannover hat sich Kreisläufer Justus Fischer verletzt. Der Nationalspieler musste weniger als 100 Tage vor Beginn der WM in Deutschland minutenlang am Oberschenkel behandelt und ausgewechselt werden.
5: Und das war der Sport mit Michael Augustin.
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3: Um 4.30 Uhr mit Ronald Lessig. Russland soll in den kommenden Wochen und Monaten insgesamt fast 5 Millionen Tonnen Diesel auf den US-amerikanischen und internationalen Markt bringen. Das hat US-Präsident Trump auf seinem Netzwerk Truth Social verkündet. Aus Washington Anne Schneider.
22: Grundlage sei eine Verabredung mit dem russischen Präsidenten Wladimir Putin. Das US-Finanzministerium hat dafür eine zeitlich befristete Ausnahme von den Russland-Sanktionen geschaffen. Russische Dieselimporte sollen bis Anfang April 2027 erlaubt sein. Trump begründete den Schritt mit den stark gestiegenen Kraftstoffpreisen vor den wichtigen US-Zwischenwahlen. Allerdings dürfte der Effekt begrenzt sein. Die zunächst angekündigten 300.000 Tonnen entsprechen nur gut 14 Stunden des aktuellen Dieselverbrauchs in den USA.
3: Der ukrainische Präsident Selenskyj hat die Entscheidung der USA zu russischen Diesellieferungen kritisiert. Die Erlaubnis für Russland sei eine Investition in den Krieg, teilte Selenskyj mit. Unterdessen liefen im US-Bundesstaat Florida Beratungen mit ukrainischen Unterhändlern über eine mögliche Beendigung des Ukraine-Krieges. Der US-Sondergesandte Witkoff sprach von konstruktiven Gesprächen, unter anderem über die Vorbereitung auf den Winter in der Ukraine und die Stärkung von Energieanlagen und Getreideexporten. Der Co-Pilot der Fly-Dubai-Maschine, die Ende September beinahe abgestürzt war, soll einen Selbstmordanschlag auf den Flughafen von Tel Aviv geplant haben. Davon gehen die Ermittler in den Vereinigten Arabischen Emiraten aus. Der Co-Pilot hatte den Piloten angegriffen. Besatzung und Passagiere konnten einen Absturz aber verhindern. Aus Kairo, Nina Amin.
23: Der Generalstaatsanwalt Al-Shamsi erklärte am Freitag, der Mann aus dem Oman habe sich dabei die Anschläge vom 11. September in den USA zum Vorbild genommen. Ermittlungen hätten ergeben, dass der Ende 20-Jährige frühere Flüge nach Tel Aviv genutzt habe, um sich mit der Flugstrecke sowie dem Flughafen vertraut zu machen. Vor seinem Wechsel zu Fly Dubai soll der Mann unter anderem für Oman Air gearbeitet haben.
3: Nach einem schweren Erdbeben in Panama ist die Gefahr eines Tsunamis aufgehoben worden. Zuvor hatte der US-Wetterdienst eine Warnung für 9 Pazifikländer ausgegeben. Das Erdbeben der Stärke 7,7 lag im Süden Panamas. Berichte über Tote oder Verletzte gibt es nach Angaben des Zivilschutzes bisher nicht. Örtliche Medien melden aber Schäden an Gebäuden. Das Wetter in Deutschland. Tagsüber im Nordwesten immer wieder Regen, sonst trocken, später einzelne Gewitter bei 12 bis 18 Grad. Am Sonntag Sonne, Wolken und Schauer, im Norden auch Gewitter bei 9 bis 17 Grad und am Montag teilweise heiter und häufig trocken, im Nordosten einzelne Schauer bis 20 Grad. Das waren die Nachrichten.
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5: Die A1 Lübeck Richtung Fehmarn ist zwischen Lensahn und Oldenburg Süd nach einem Unfall gesperrt. Und dann schauen wir aktuell zur A71. Zwischen Ilmenau West und Gräfenroda kommt es wegen starkem Wind für Fahrzeuge mit hohen Aufbauten zu Behinderungen. und A98 Schaffhausen-Weil am Rhein. Der Tunnelgruß Ehrstedt ist nach einem Unfall weiterhin in beiden Richtungen gesperrt. Das war's aktuell von den Straßen. Ihnen eine gute Fahrt.
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5: Im Studio ist Detlef Karg. Guten Morgen. Jetzt ist es Zeit für den Podcast Berlin Code, den wir an dieser Stelle ausstrahlen. Thema auch hier die Wahl des AfD-Landtagspräsidenten Rausch in Sachsen-Anhalt. Auch der Koalitionsausschuss der Bundesregierung kam an dem Thema nicht vorbei. Darüber hat Selika ja mit den ARD-Hauptstadtkorrespondenten Kirsten Girschig und Jan-Peter Bartels gesprochen. Und die erste Frage, inwiefern hat diese Landtagspräsidentenwahl die Stimmung von Schwarz-Rot im Bund verändert?
1: Also ich würde sagen, das ist ein bisschen so, wie wenn es in der Beziehung sowieso nicht gut läuft, dann kommt noch so eine Sache obendrauf. Also das führt dann zu gegenseitigen Anschuldigungen, zu neuem Streit. Also nein, das hat die Situation in Berlin überhaupt nicht verbessert. Vielleicht nochmal kurz drauf geschaut. Also das war ja so in Sachsen-Anhalt, dass die CDU-Fraktion 15 Abgeordnete hat. 14 waren da, hatten sozusagen vorher von Sven Schulze, dem Fraktionsvorsitzenden, die Ansage bekommen, wir enthalten uns. Und tatsächlich gab es am Ende nur 5 Enthaltungen. Das heißt, es ist klar, ein paar Abgeordnete der CDU haben nicht das gemacht, was abgesprochen war. Aber wir wissen natürlich nicht, was sie jetzt gemacht haben. Und das ist genau der Unsicherheitsfaktor, der jetzt alle umtreibt. Gerade die SPD, für die ja sozusagen der Kampf gegen Rechtsextremismus so ein bisschen Teil der DNA ist. Die sprechen jetzt von einem Tabubruch und fragen, wie kann das sein? Und ihr seid schuld. Und dann geht's so hin und her.
4: Bei der Union wirkt es jetzt aber so, als würde sie sich vor allem um die Rolle der Linkspartei drehen, ne? Zum einen heißt es dann aus der Union, wer sagt denn überhaupt, dass das Unionsleute waren, die mitgestimmt haben? Ja. Da könnte ja auch die Linkspartei mitgestimmt haben, um der CDU zu schaden. Und dann schaut die Union natürlich auch ganz stark auf die sich anbahnende Koalition mit der Linkspartei von SPD und Grünen hier in Berlin.
7: Ja.
4: Und da gibt es natürlich eine große Empörung. Das ist zum Teil eine ernsthafte Empörung so überzeugter Antikommunisten, die es ja in der Union auch noch viele gibt. Und die große Sorge über die ja schon von Antisemitismus Vorwürfen und Problemen geplagte Linkspartei in Berlin. Und zum anderen lenkt das natürlich auch ganz stark ab von den Problemen, die die Union eben selber hat in Sachsen-Anhalt. Da heißt es dann ja, wenn die SPD mit der Linkspartei in Berlin koaliert, dann sei das eine ernsthafte Belastung für die Koalition. Aber was ich mich halt frage, ist, wenn man das durchdenkt und dann möglicherweise in eine Eskalationsspirale reinkommt, ja, dann kommt man von den gegenseitigen Vorwürfen überhaupt nicht mehr runter. Und da sehe ich schon weitere Gefahr für die Koalition hier.
7: Na, ich habe heute gelesen, Markus Söder, der gesagt hat, es wäre ein Tabubruch, wenn man jetzt mit der Linkspartei zusammenarbeiten würde. Das ist schon ein hartes Wort, oder? Tabubruch? Vor allem, wie kann das denn sein?
4: Naja, also ich meine, Boris Pistorius hat auch von einem einzigartigen Tabubruch gesprochen mit Bezug auf die AfD.
7: Na gut, so, aber mit der die sind nun auch gesichert rechtsextrem, ne? Die genau. Linkspartei ist jetzt nicht gesichert linksextrem.
4: Also der Landesverband wird nicht als Ganzes beobachtet, sondern nur einzelne Teile. Aber trotzdem, für CSU-Chef Söder und eben auch für Landesgruppenchef Alexander Hoffmann hier im Bundestag, die haben es natürlich zum einen relativ leicht, weil sie eben nicht die CDU in Sachsen-Anhalt verteidigen, erklären oder disziplinieren müssen. Das ist ja eben nicht deren Partei. Die CSU ist ja eine eigene Partei. Und zum anderen sind die natürlich nicht im Entferntesten irgendwie in der Verlegenheit, irgendwo mit der Linkspartei irgendwas zu machen.
7: Hat euch das überrascht, dass Merz gesagt hat, na gut, das könnten ja auch Stimmen aus der Linkspartei sein? Weil ich lag so vor ein paar Tagen im Bett, konnte nicht schlafen und habe gedacht, na, der wird das bestimmt machen. Das ist doch eigentlich, in meinem Kopf ist das total logisch, dass er zumindest gesagt hat, ja, nee, die Stimmen könnten ja auch von woanders kommen. Ich finde es nicht logisch, dass es so ist, ne? Aber mich wundert nicht, dass er es gesagt hat. Hat euch das gewundert?
1: Also ich war schon überrascht, muss ich gestehen. Einfach, weil man jetzt nicht direkt vermuten würde, dass die Linken einer Partei Stimmen geben, die eben als gesichert rechtsextrem vom Verfassungsschutz gesehen wird. Also da, ich war überrascht.
7: Ja, also glauben tue ich es natürlich auch nicht. Aber mich hat es nicht überrascht, dass er zumindest das einmal so in den Raum geworfen hat.
4: Ja, ich meine, es ist natürlich wäre eine bequeme Erklärung, wenn es denn stimmen würde. Ich meine, es wird ja auch erst, das war jetzt die Wahl des Landtagspräsidenten. Ne? Entscheidend ist ja dann im Dezember, wenn es zur Wahl des Ministerpräsidenten kommt, da kommt es ja dann wirklich ernsthaft zum Schwur. Ob die CDU da dagegen stimmt, ob sie sich enthält oder ob sich diese Fraktion möglicherweise sogar spaltet.
7: Kirsten, wir wollen uns mal angucken und anhören, was du gerade schon angesprochen hast. Für die SPD schien das Thema Landtagspräsidentenwahl in Sachsen-Anhalt größer als für die CDU. So der Anschein. Hören wir mal, was Verteidigungsminister Boris Pistorius von der SPD gesagt hat.
8: Das, was wir heute erlebt haben, ist ein einzigartiger Tabubruch der parlamentarischen Demokratie, den wir in dieser Form seit mehr als 90 Jahren nicht erlebt haben, nämlich dass Demokratinnen und Demokraten, Rechtsextremisten und Faschisten als Steigbügelhalter gedient haben, liebe Freunde.
7: Das ist Pistorius mit seiner SPD-Fraktion. Die hatte sich dann am Abend nach der Wahl in Magdeburg auf den Weg gemacht zu einem sehr historisch bedeutsamen Ort in Berlin, zum Bebelplatz, auf dem 1933 die Bücherverbrennung der Nationalsozialisten stattgefunden hat. Die SPD, man hört ihn sichtlich bewegt. Ich habe richtig Gänsehaut bekommen, als ich das gehört habe. Wie ist es mit der Union? Wie geht die mit der Entwicklung um, Kirsten?
4: Ja, wir haben ja eben schon darüber gesprochen, dass so ein gewisses Maß an Vorwärtsverteidigung im Sinne von, wir zeigen jetzt erstmal auf SPD und Linke in Berlin da ist. Und in der CDU herrscht da eine gewisse Ratlosigkeit, muss man auch sagen. Also noch vor ein paar Jahren hat Parteichef Friedrich Merz gedroht, wer die Hand erhebt, um mit der AfD zu stimmen, der bekommt am nächsten Tag ein Parteiausschlussverfahren an den Hals. Kann ich mich, also zumindest sinngemäß hat er das so gesagt. Und inzwischen der Einzige, der das, also mir aufgefallen ist, der empört gesagt hat, da müsste es jetzt zu Parteiausschlussverfahren kommen, war Dennis Radke vom Arbeitnehmerflügel. Und man muss jetzt sehen, am Sonntag hat die CDU eine Präsidiumsklausur hier in Berlin und da wird auch Sven Schulze teilnehmen als Teil des Präsidiums. Und ich glaube, das wird kein angenehmer Termin für Sven Schulze, weil der muss eben erklären, wie geht's jetzt weiter. Der hat eine gespaltene Fraktion und offensichtlich da auch nicht mehr Einfluss auf alle in seiner Fraktion. Und wie das dann weitergeht, wenn es tatsächlich dazu kommt, dass sie im Zweifel für einen AfD-Ministerpräsidenten oder später auch für Entscheidungen eines AfD-Ministerpräsidenten mitstimmen, das ist völlig offen.
7: Was macht das mit dem Reformkurs, Jan-Peter?
1: Also ich glaube, es bremst ihn erstmal. Also dieses gegenseitige Misstrauen, das es da jetzt gibt, das geht halt so hin und her. Und man stellt sich jetzt halt auch die Frage, das führt ja auch so ein bisschen vor, dass Bundeskanzler Merz nicht mehr die Durchsetzungsfähigkeit hat. Und die Frage stellen halt viele in der SPD inzwischen, bringt der eigentlich noch alles nach Hause, was er uns zugesagt hat? Und das bringt dann das Misstrauen auf eine andere Ebene, dass man nämlich sich überlegt, okay, wenn ich jetzt der Union das gebe, bekomme ich dann eigentlich noch was zurück? Kriege ich meine eigenen Schäfchen ins Trockene? Das führt dazu, dass mehrere Dinge abgebremst werden, insbesondere weil die SPD ja seit der Wahl in Mecklenburg-Vorpommern und dem Sieg von Manuela Schwesig auch gerne mehr auf Strukturreformen gehen möchte, sagt, wir müssen mehr quasi sozial handeln, weniger kürzen. Wir müssen dafür sorgen, dass nicht die Schwächsten zu viel weggenommen bekommen. Das heißt, die wollen vor allem, ich sag mal, mehr Geld ausgeben. Das steht ja dann auch dahinter. Das heißt, es muss woanders gefunden werden. Man hat also zwei Probleme. Zum einen, sollen die Reformen anders aufgestellt werden. Und sie trauen sich nicht. Und das führt dazu, dass einige Projekte jetzt plötzlich sich verzögern. Beispiel ist die Rentenreform. Mhm. Die war ja groß angekündigt, aber davon hört man gerade nichts mehr, außer eben die Diskussion über die Abschaffung mit der Rente mit 63, die sogenannte. Also, aber da bewegt sich nicht, die sind komplett verhakt und die gucken jetzt, wie können wir das lösen.
4: Also da ist jetzt auch, man muss auch dazu sagen, dieses Misstrauen, was Merz durchsetzen kann, das gibt's ja nicht nur in der SPD. Sondern die eigenen Leute sagen ja auch, der setzt ja gegenüber der SPD nichts mehr durch. Also das heißt, es ist so ein Komplettmisstrauen auch diesem Kanzler gegenüber, was der wirklich noch zusagen und durchbringen kann.
7: Er versucht bei dem Thema Rente offenbar so ein bisschen Druck rauszunehmen. Am Mittwoch hat er auf einer Veranstaltung des Handelsblatt für die Rentenreform einen Zeitplan genannt. Und der war für viele ein bisschen neu zumindest. Hör mal rein.
10: Und dann hoffe ich, dass wir das im Frühjahr nächsten Jahres in trockenen Tüchern haben. Aber ich möchte, dass wir noch in diesem Jahr wenigstens beide Teile in groben Zügen im Kabinett, sei es durch Eckpunkte, sei es durch einen Gesetzentwurf, verabschiedet haben.
7: Was ist jetzt an dem Zeitplan eher neu? Was hat dich überrascht und was hat er da ausgelöst?
1: Also, was hier neu ist, das Stichwort Frühjahr. Hm. Bisher war es nämlich so, dass der Koalitionsausschuss im Juli gesagt hatte, wir ziehen die Rente bis Ende des Jahres durch. Also bis Ende dieses Jahres. Das Merz jetzt plötzlich vom Frühjahr spricht, das hat für ein großes Hallo gesorgt, insbesondere in der jungen Gruppe. Das sind ja die jungen Abgeordneten in der Unionsfraktion, die hatten sich sehr stark dafür eingesetzt, dass es Reformen gibt, hatten auch der ersten Rentenreform, die es gab, nur zugestimmt unter der Bedingung, dass sich da noch was tut. Und die sehen ja jetzt so ein bisschen ihre Fälle davon schwimmen.
4: Ja, also ich muss auch sagen, dass die haben ja auch zugestimmt sozusagen diesen ersten Teil der Rentenreform nur unter der Maßgabe, dass dann eine Kommission eingesetzt wird, deren Ergebnisse auch dann 1:1 umgesetzt werden. Und da kommen wir schon ins nächste Problem rein, ne?
7: Und in dieser Situation kommt ja dann noch ein Thema auf, das für Sprengkraft sorgen könnte. Das ist die Erbschaftssteuer. In den kommenden Wochen verhandelt das Bundesverfassungsgericht darüber, ob die aktuelle Regelung verfassungswidrig sein könnte. Und für dieses Thema holen wir jetzt noch einen dritten Kollegen dazu. Das ist Frank Bräutigam, der Chef der ARD-Rechtsredaktion. Hallo Frank, schön, dass du jetzt auch bei uns bist.
6: Hallo aus Karlsruhe, ich grüße euch.
1: Hi.
7: Dieses Thema rund um die Erbschaftssteuer, das ist einerseits total kompliziert irgendwie. Es betrifft auch nicht jeden. Wir wollen trotzdem natürlich in unserem Dekodierungspodcast hier darüber sprechen. Vielleicht kannst du uns einmal ganz kurz erklären, worum es denn in den Klagen geht, die das Verfassungsgericht jetzt verhandeln wird.
6: Ja, im Kern geht es um Unternehmen und Vorteile für Unternehmen bei der Erbschaftssteuer. Es ist so, dass nach einem Erbfall das Betriebsvermögen eines Unternehmens, dass das unter bestimmten Bedingungen sehr stark von der Steuer befreit werden kann. Also wenn man das Unternehmen zum Beispiel 5 Jahre weiterführt, Lohnsummen zahlt, dann werden 85% des Betriebsvermögens einfach verschont. Wenn man 7 Jahre das Unternehmen weiterführt, könnte es sogar 100% Verschonung sein. Bei großen Vermögen, über 26 Millionen im Unternehmen, Betriebsvermögen, da gibt es, Achtung, schwieriges Wort, eine Verschonungsbedarfsprüfung. Also dann hat man auch die Möglichkeit darzulegen, ich kann diese Steuer aus meinem Privatvermögen gar nicht zahlen. Also das sind die Privilegien für Unternehmen mit dem Gedanken dahinter, die sollen nicht Menschen entlassen müssen, damit sie die Steuer zahlen können. Das ist zumindest der Zweck. Aber ein Kläger hat sich jetzt hier in Karlsruhe ans Verfassungsgericht gewendet. Ein Privatmann, der hat gesagt, ich habe ein Häuschen geerbt, ein Haus von meiner Tante und ich muss Erbschaftssteuer zahlen. Und ich finde diese Vorteile für Unternehmen im Vergleich zu mir ungerecht. Das ist der Kern dieser Klage. Also es geht zwar um Details, aber dahinter stecken schon sehr, sehr große politische und rechtliche Fragen. Vermögensverteilung im Land, Gerechtigkeit. Das ist schon ein dickes Brett hier.
7: Was löst es jetzt genau aus in Berlin, Frank?
1: Also wenn wir über Berlin reden, dann gehe ich mal dazwischen und nehme mir einfach das Wort weg.
6: Frank, gerne.
1: Tut mir leid.
7: Ja.
1: Also hier, glaube ich, ist das eine Sache, die ein großes und geschäftiges Treiben auslöst. Mhm. Also ich habe selten so viele Hintergrundeinladungen bekommen, wie wir die in den letzten 2 Tagen hatten. Einfach, weil wir uns nicht so gut auskennen wie Frank. Und dann wollen natürlich die ganzen Parteien uns erklären, wie es ist. Und im Gegensatz zu Frank ist das dann nicht neutral, sondern das hat dann so einen Spin, sage ich mal, dazu. Dann werden also die Journalisten kommen dann in so einen Raum, wo dann vorne ein Politiker sitzt oder jemand von einem Lobbyverband zum Beispiel und die Variante gibt es natürlich auch in online und dann wird halt gesagt, ja, das ist jetzt unter 2, ihr könnt hier nicht draus direkt zitieren, zumindest nicht mit Namen, aber wir erklären euch mal, wie das eigentlich ist und was unsere Perspektive ist und das wird dann so vermischt, dass die Betreffenden dann darauf hoffen, dass im Journalismus nachher ihre Perspektive natürlich besser rüberkommt als die der anderen.
7: Und also warum kann das jetzt zum Problem werden für die Koalition? Vielleicht können wir darüber auch noch mal einmal sprechen.
4: Also wenn jetzt die jetzige Regelung vom Verfassungsgericht geworfen wird, was ja passieren könnte, ja dann müsste, dann würde sozusagen Karlsruhe, korrigiere mich Frank, wenn ich das falsch sage, aber dann gibt ja Karlsruhe sozusagen den Auftrag, dieses Gesetz ist verfassungswidrig, macht ein besseres. Und dann müssten Union und SPD sich darauf einigen, wie sie dieses Gesetz ändern und da die Vorstellungen ziemlich weit auseinanderlaufen,
7: ja, Einigung ist ja,
4: haben sie dann
7: so
4: ein weiteres Problem, weil sie wieder etwas haben, worauf sie sich einigen müssen und zwar möglicherweise zügig. Und einigen und zügig sind aktuell keiner Adjektive, die ich bei dieser Koalition verwenden würde.
7: Nee, überhaupt nicht. Ich auch nicht. Was sind denn die Positionen?
1: Ich fange vielleicht mit der SPD ja. mal an. Mhm. Die SPD sagt, das kann ja nicht angehen, dass jemand, der was Kleines erbt, dafür zahlen muss und die, die viel erben, bekommen es quasi auf der Hand. Das müsste man genau umdrehen. Vor allem sieht die SPD natürlich auch, dass da am Ende viel Geld für die Steuerkasse zu holen ist, was ja die Probleme, die man hat, so ein bisschen lösen könnte. Also ich habe mal das nachgeguckt, laut Statistischen Bundesamt wurden im vergangenen Jahr 141 Milliarden Euro in Deutschland vererbt und verschenkt. 78 Milliarden vererbt, 63 verschenkt und die Erbschafts- und Schenkungssteuer, die dabei festgesetzt wurde, die lag bei 21 Milliarden Euro. Und apropos Verschonungsregelung, die wir ja gerade gehört haben, erlassen wurden davon 3,7 Milliarden. Das heißt, das ist dann sozusagen Steuer, die nicht eingezogen wurde. Damit könnte man ganz schön viel machen. Also als Freund des Kaffeetrinkens habe ich mal nachgeguckt, 4 Milliarden, was ist das eigentlich? Das ist viermal die Kaffeesteuer. Die könnte man sich komplett einsparen. Mhm. Also man kann natürlich auch viele andere gute Dinge tun, aber da merkt man, wie viel Geld das eigentlich ist.
7: Bin froh, dass du Verschonungsregelung gesagt hast, weil das Wort, was Frank gesagt hat, war definitiv komplizierter. Länger. Ich konnte es mir aber auch nicht merken. Frank, mal so einen Blick hinter die Kulissen. Wie läuft denn so eine Verhandlung ab?
6: Das Wort war Verschonungsbedarfsprüfung, aber ich verstehe, dass das viel kostet. Wie läuft die Verhandlung ab? Es sind zwei Tage angesetzt, Montagnachmittag und der ganze Dienstag. Und das sind auch für mich als Reporter immer sehr spannende Tage. Also es kommen dann alle Beteiligten in dem Gebäude, das man hinter mir ein wenig sieht, hier in Karlsruhe zusammen. Jeder kann seine Positionen vor dem Gericht darlegen. Es sind auch viele Sachverständige da. Und das Spannendste ist eigentlich, dass die Richterinnen und Richter an diesem Tag dann ganz viele Fragen stellen. Also alle Beteiligten werden sozusagen gegrillt und so ein bisschen aus der Reserve gelockt. Und daran kann man dann so ein bisschen erkennen, wo die Richterinnen und Richter Schwerpunkte sehen, was sie vielleicht auch kritisch sehen. Also in diesem Fall wird es, glaube ich, auch darum gehen zu hinterfragen, also sind diese Vorteile denn wirklich berechtigt? Denn wenn man Vorteile hat, muss man immer gute Gründe dafür haben. Also könnte es nicht auch Alternativen geben, dass man die Steuer vielleicht ein wenig stundet, also abstottern kann, dass man dafür auch einen Kredit aufgibt? Ich will nicht sagen, dass es so ist. Aber Richter haben die Aufgabe, diese Gesetze auf eine Klage hin kritisch zu hinterfragen. Und das wird an diesen anderthalb Tagen hier im Karlsruher Gerichtssaal sehr intensiv passieren.
7: Und wie lange dauert es dann bis zum Urteil?
6: Also die Verhandlung ist nur auf diese anderthalb Tage beschränkt. Und dann, wir sagen immer so einige Monate später, es ist hier schon ein sehr dickes Brett. Ich würde mal so auf plus minus ein halbes Jahr tippen. Also vielleicht im Frühjahr, im weiteren Sinne Frühjahr 2027 wäre so meine vorsichtige Prognose.
7: Und an euch beide hier in Berlin, wir haben ja schon ein bisschen darüber gesprochen, was passiert nach dem Urteil. Aber sind denn die Koalitionspartner auch auf die Ergebnisse vorbereitet, Kirsten? Ich sehe es in deinem Gesicht, dass du Nein sagen möchtest.
4: Ja, also es gibt jetzt, ich sehe da keine große Vorbereitung, also im Sinne von einer gemeinsamen Verabredung, dass man sagt, passt auf, das kommt jetzt und was machen wir denn? Also die SPD hat ein eigenes Konzept entwickelt Anfang des Jahres und die CDU, CSU haben das zurückgewiesen. Also da gäbe es quasi Einigungsbedarf und es gibt eben, wie gesagt, kein Gesetz, das man dann rausziehen könnte, wo man schon sich auf grobe Züge geeinigt hat.
1: Ja. Ich würde es auch mal aus der Perspektive der Union sagen, die Hoffnung stirbt zuletzt. Es ist ja gar nicht gesagt, wie das Gericht entscheidet. Und insofern, je mehr man sich dann schon darauf vorbereitet, umso mehr gibt man ja zu, dass es unter Umständen nicht so laufen könnte, wie man sich das vorstellt.
7: Ja. Habt ihr nicht aber auch das Gefühl irgendwie, dass die Fronten einfach schon so verhärtet sind? Bei jedem Thema sagen wir, da gibt es unterschiedliche Vorstellungen. Die gehen weit auseinander. Ich kann mir gar nicht mehr vorstellen, dass wir hier mal sitzen und sagen, nee, da sind die Vorstellungen schon irgendwie ähnlich.
4: Man muss schon sehen, diese Koalition hat schon eine ganze Menge Dinge beschlossen. Es ist jetzt nicht so, als ob die sich nicht auch auf Sachen einigen können. Aber so wir reden halt, das Problem ist halt zum Beispiel die Einigung auf die Bürgergeldreform, zumindest Teil 1. Das ist ja jetzt schon eine ganze Weile her. Da reden wir nicht mehr drüber, weil das ist ja jetzt fertig. So, die Rente, das zieht sich seit eigentlich letzten Dezember durch mit dem ersten Rentenpaket, wo ja fast eine Blockade von der Jungen Gruppe da war, über diese Kommission über Koalitionsausschuss, also das zieht sich wahnsinnig. Deswegen über die Sachen, wo es Streit gibt, die ziehen sich viel länger. Deswegen reden wir darüber mehr. Und über die Dinge, die funktionieren, die melden wir halt einmal, wenn es beschlossen ist und dann läuft oder wenn es anfängt oder sich für die Bürger was ändert. Aber da berichten wir halt nicht permanent drüber, weil und da entsteht vielleicht auch manchmal ein bisschen ein falscher Eindruck. Also ja, diese Koalition hat große Probleme und Dinge, auf die sie sich nicht einigen kann, aber es gibt auch eine ganze Menge, was sie schon auf die Reihe gekriegt hat.
7: Finde ich gut, dass du das nochmal sagst, weil man will ja schon auch irgendwie ein Vertrauensgefühl ja trotzdem auch noch haben, ne, bei allem, was auch nicht so richtig läuft vielleicht.
1: Ich würde auch sagen, ich bin Journalist und Optimist und mir hat eine Abgeordnete oder eine Abgeordnete hat uns diese Woche gesagt, es gäbe einen Schatz an Gemeinsamkeiten in dieser Koalition, den müsste man halt einfach nur heben.
7: Und auch gesagt, wie der Schatz aussieht, wo man ihn findet vielleicht.
1: Gut, das war jetzt apropos Hintergrundkreise nicht zu mir erzählen. Ja. Tatsächlich ist es aber so, ich glaube schon, dass es Möglichkeiten gibt, wo die Koalition zusammenfinden kann und ich glaube, sie muss es auch, weil was sie jetzt nämlich braucht, ist ein Erfolg, eine Reform auf den Tisch zu legen, wo Friedrich Merz sagen kann, hier, habe ich gemacht, funktioniert. Weil nur das kann ihm jetzt den Rücken stärken und dieser Koalition wieder neuen Schwung geben. Und da liegt im gewissen Sinne in dem Urteil des Bundesverfassungsgerichts auch eine Chance, denn sollte es diese Verschonungsregel, ich nenne es jetzt einfach mal so, kippen, dann würde das ja heißen, dass man da noch was dran schrauben muss. Das wäre erstmal schwierig für die Koalition. Die würden sich streiten, aber am Ende könnte es ja auch bedeuten, wenn man die Regeln verschärft, dass neues Geld reinkommt und neues Geld hilft.
7: Wir lernen jetzt noch einmal das Wort mit Frank. Wie war nochmal
6: Verschonungsbedarfsprüfung, das heißt übersetzt, ist in der Privatschatulle genug Geld da, um die Steuer zu zahlen. So, also habe ich ein Recht, verschont zu werden.
5: Soweit der Podcast Berlin Code. 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
5: Mittwoch war Geburtstagsfeier bei Wladimir Putin. Die sorgt jetzt in Deutschland für Empörung, denn bei der Party war auch der frühere Bundeskanzler und ehemalige SPD-Vorsitzende Gerhard Schröder mit dabei. Das Handelsblatt ist entsetzt über diesen Geburtstagsbesuch.
9: Ein vom Kreml veröffentlichtes Foto aus Putins Privathaus zeigt Schröder selig beim Händeschütteln mit dem Kriegsverbrecher, den er als seinen Freund bezeichnet. Die Außenwirkung dieses Fotos ist verheerend für das deutsche Ansehen in der Welt. Denn während Schröder mit Putin feierte, starben in der Ukraine Dutzende Menschen bei russischen Luftangriffen, darunter allein diese Woche 3 einjährige Babys. Das Verhalten des Altkanzlers ist zum Fremdschämen.
5: Die Frankfurter Allgemeine Zeitung kommentiert auf ihrer Online-Seite, der Ex-Kanzler bereichere sich mit seiner persönlichen Ostpolitik, schade aber Amt und Land.
9: Ja, man muss grundsätzlich offen dafür sein, mit allen zu reden. Schön wäre es gewesen, wenn Schröder spürbar mäßigenden Einfluss auf den über Leichen gehenden Putin ausgeübt hätte. Doch der sieht im ehemaligen Kanzler zu Recht nur einen nützlichen Idioten. Als fotogener Geburtstagsgratulant und frisch gebackener Aufsichtsrat einer russischen Supermarktkette liefert der Sozialdemokrat bessere Bilder als solche von Tod und Zerstörung, für die Putin wirklich steht.
5: Die Mitteldeutsche Zeitung aus Halle schreibt, zwar habe Russland unzählige Kriegsverbrechen begangen, aber
9: so wie sich die Lage in der Ukraine entwickelt, ist ein Waffenstillstand oder gar Frieden nur mit Putin möglich. So viel Realismus sollte jeder deutsche Spitzenpolitiker haben. Deutschland und die NATO-Verbündeten haben bisher aber offenbar keine Idee, wie sich dieser Krieg beenden lässt. Natürlich darf die Ukraine nicht fallen gelassen werden, wie es AfD und BSW anstreben. Trotzdem muss mit Putin gesprochen werden. Vielleicht wird Schröder da noch einmal wichtig.
5: Die Rhein-Neckar-Zeitung aus Heidelberg glaubt genau das nicht.
9: Es macht einen Unterschied, ob Schröder in diplomatischer Mission unterwegs ist oder ob er als Privatmann reist. Und genau diese zelebrierte Freundschaft verhindert jegliche Option, Schröder könne eines Tages zum Vermittler, gar Friedensstifter werden. Schröder ist jetzt Partei. Es bleibt natürlich richtig, dass dieser Krieg, der auf beiden Seiten Opfer fordert, möglichst bald diplomatisch befriedet werden sollte. Nur wird dann jemand anderes vermitteln müssen.
5: Das Portal spiegel.de fragt, was muss Gerhard Schröder noch tun, damit die SPD ihn aus der Partei ausschließt?
9: Bleibt der Einwand, ein neues Parteiausschlussverfahren könne scheitern und Schröder eine Bühne bieten. Doch gefährlicher wäre das Signal, dass die Partei nach jeder neuen Provokation schweigt und Schröder verzweifelt zu ignorieren versucht, wie den peinlichen Onkel auf dem Familienfest. Gerade aus diesem Grund sollte die Parteiführung das Verfahren nicht Ortsvereinen überlassen. Sie sollte es selbst vorantreiben.
5: Und das waren unsere Standpunkte heute zusammengestellt von Jan Busche. Hier ist die ARD-Infonacht vom NDR in Hamburg. Gleich nach den Nachrichten um 5 blicken wir noch einmal über den andauernden Streit über die Wahl des AfD-Landtagspräsidenten in Sachsen-Anhalt. Dazu gab es eine Aktuelle Stunde im Bundestag. Und wir blicken kurz noch einmal auf die Frage, ob und wie der Literaturnobelpreis, der ja vorgestern verliehen wurde, auch der Buchbranche hilft. Dazu ein Gespräch. Bis gleich.

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1: Um 5 Uhr mit Ronald Lessig. Die Entscheidung von US-Präsident Trump, Diesel in Russland einzukaufen, stößt beim ukrainischen Präsidenten Selenskyj auf Kritik. Trump hatte sich in einem Gespräch mit dem russischen Präsidenten Putin auf Lieferungen für die USA und den Weltmarkt verständigt. Aus Kiew Nils Buhler.
2: Jede Lockerung der Sanktionen gegen Russland ohne klare Deeskalationsvereinbarung sei ein offenkundiges Zeichen von Schwäche, so der ukrainische Präsident Volodymyr Selenskyj in einem schriftlichen Statement. Dass die USA russischen Diesel einkaufen wollen, spiele Russland in die Hände und ermögliche dem Land, seinen Krieg in der Ukraine fortzusetzen und noch mehr Menschen zu töten. Der ukrainische Präsident erneuerte seine Bereitschaft, die Angriffe auf russische Energieanlagen einzustellen, wenn Russland keine ukrainische Energieinfrastruktur mehr zerstöre, so Selenskyj.
1: Der vereitelte Absturz einer Fly-Dubai-Maschine war nach Angaben der Vereinigten Arabischen Emirate als Selbstmordanschlag geplant. Der Co-Pilot soll vorgehabt haben, das Flugzeug in ein Terminal am Flughafen von Tel Aviv zu steuern. Laut Generalstaatsanwaltschaft nahm er sich die Anschläge vom 11. September 2001 in den USA zum Vorbild. Der Co-Pilot hatte vergangene Woche den Kapitän während eines Fluges mit einer Rettungsaxt angegriffen. Passagiere konnten ihn überwältigen. Nach der SPD hat auch die Linke in Mecklenburg-Vorpommern für rot-rot-grüne Koalitionsverhandlungen gestimmt. Der Landesvorstand der Linken fasste den Entschluss nach eigenen Angaben am späten Abend einstimmig. Die Grünen wollen heute bei einem kleinen Parteitag in Rostock entscheiden. Die Verhandlungsführer von SPD, Linken und Grünen hatten ihre Sondierungsgespräche gestern abgeschlossen. In der Fußball-Bundesliga hat Werder Bremen in Dortmund kurz vor Schluss noch einen Punkt geholt. Zwischen dem BVB und Werder stand es am Ende 2:2. Aus der Sportredaktion Michael Augustin.
3: Bis zur 88. Minute lag der BVB mit 2:0 in Führung nach Toren von Svensson und Schlotterbeck. Dann begann die Bremer Aufholjagd. Reis mit dem 1:2 und der ehemalige Dortmunder Füllkrug in der zweiten Minute der Nachspielzeit mit dem Ausgleich. Der BVB war vorher immer wieder am starken Werder-Torhüter Hain gescheitert und gibt zum ersten Mal in dieser Saison Punkte ab. In der zweiten Bundesliga hat Eintracht Braunschweig mit 1:0 gegen Holstein Kiel gewonnen. Keine Tore dagegen im zweiten Spiel des Abends. Heidenheim und Kaiserslautern haben sich 0:0 getrennt.
1: Das waren die Nachrichten. Das Wetter in Deutschland. Tagsüber im Nordwesten immer wieder Regen, sonst trocken, später einzelne Gewitter bei 12 bis 18 Grad. Am Sonntag Sonne, Wolken und Schauer, im Norden Gewitter, sonst trocken bei 9 bis 17 Grad. Und am Montag immer wieder heiter bis 20 Grad. Es ist 5:03 Uhr.
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4: Die A1 Osnabrück-Bremen ist zwischen Vechta und Kloppenburg wegen Brückenarbeiten bis Montag 5 Uhr in beiden Richtungen gesperrt. Eine Umleitung ist eingerichtet. Die A1 Lübeck Richtung Fehmarn ist zwischen Lensahn und Oldenburg-Süd nach einem Unfall gesperrt. Die A1 Lübeck Richtung Hamburg ist zwischen Kreuz Hamburg-Ost und Dreieck Norderelbe wegen Bauarbeiten bis Montag ca. 5 Uhr in beiden Richtungen gesperrt. Eine Umleitung ist eingerichtet. Die A40 Duisburg-Essen ist zwischen Mülheim-Winkhausen und Mülheim-Heißen in beiden Richtungen bis Montag 5 Uhr gesperrt. Nochmal die A40 Dortmund Richtung Essen. Da ist die Strecke zwischen Kreuz Bochum und Hamme wegen Bauarbeiten bis Montag 5 Uhr gesperrt. A71 Erfurt-Suhl. Zwischen Ilmenau-West und Gräfenroda kommt es wegen starkem Wind für Fahrzeuge mit hohen Aufbauten zu Behinderungen. A98 Schaffhausen-Weil am Rhein. Der Tunnel Groß-Ehrstedt ist wegen Reinigungsarbeiten nach einem Unfall in beiden Richtungen gesperrt. Und in München sind der Effner-Tunnel, der Richard-Strauss-Tunnel, der Leuchtenberg-Tunnel und der Innsbrucker Ring-Tunnel jeweils in beiden Richtungen wegen Wartungsarbeiten noch bis ca. 5.30 Uhr gesperrt. Das war's vom Verkehr. Ihnen eine gute und freie Fahrt.
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4: Wie immer vom Norddeutschen Rundfunk in Hamburg, heute mit Detlef Karg im Studio. Guten Morgen. AfD und Linkspartei sorgen derzeit für Debatten auf vielen politischen Ebenen. Allen voran die Wahl des AfD-Landtagspräsidenten Rausch in Magdeburg, womöglich mit Stimmen aus der Union. Es war ein normales parlamentarisches Verfahren in geheimer Wahl. Die Linke hatte dazu aber eine Aussprache im Bundestag beantragt. Selbst jedoch steht die Partei im Land Berlin unter Druck. Die bekannten Vorwürfe kennen wir. Die CDU ist dabei ebenfalls unter Druck von vielen Seiten. Wie stellt die sich künftig auf? Dagmar Pepping hat die Debatte im Bundestag verfolgt.
5: Bundestagsvizepräsident Omid Nuripur hatte als Sitzungsleiter alle Hände voll zu tun. Gegenseitige Vorwürfe, laute Zwischenrufe, rhetorische Grenzüberschreitungen. Für die Nuripur drei Abgeordneten verschiedener Parteien eine Rüge erteilte.
6: Ich will alle bitten, in einer aus sehr, sehr guten Gründen hochemotionalen Debatte die Würde und Ordnung des Hohen Hauses zu berücksichtigen und mitzuschützen.
5: Heidi Reicheneck von den Linken hatte den Ton gesetzt. Ihre Fraktion hatte die Debatte beantragt und über Sachsen-Anhalt und die Wahl des AfD-Politikers Tobias Rausch zum Landtagspräsidenten zu diskutieren. Rausch hatte bei der Abstimmung am Dienstag 4 Stimmen mehr bekommen, als AfD und BSW zusammen im Magdeburger Landtag haben. Für Reicheneck ist klar, diese Extrastimmen kamen von der CDU.
7: Als es darum ging, ein rechtsextremes höchste Amt des Landes Sachsen-Anhalts zu heben, haben sich 9 von 15 Abgeordneten der Union bewusst dafür entschieden, ihm diesen Weg zu ebnen, durch Zustimmung oder Enthaltung.
5: Immer größere Teile der CDU marschierten stramm nach rechts.
7: Und der Mann, der heute Kanzler und Parteichef ist, der diese Geister rief, der steht daneben und sieht zu.
5: Friedrich Merz. Der hatte nach der Abstimmung angedeutet, es habe sich möglicherweise um eine False-Flag-Operation gehandelt. Um eine inszenierte Täuschungsaktion anderer Fraktionen. Erbärmlich und durchschaubar nannte das Reicheneck. Grünen-Parteichef Felix Banatschak griff Merz ebenfalls scharf an.
8: Die Probleme im eigenen Laden, die fehlende Autorität in der eigenen Partei zu versuchen zu kaschieren, indem hier wilde Verschwörungstheorien zur Lasten des Restvertrauens in die demokratische Mitte dieses Landes geschürt werden, ist eine Unverschämtheit. Das ist eines Bundeskanzlers unwürdig. Ich erwarte, dass Friedrich Merz diese Aussagen zurücknimmt.
5: Auch die SPD-Abgeordnete Franziska Kersten wandte sich an Merz, obwohl der gar nicht anwesend war.
9: Ich will unseren Kanzler eindringlich bitten, wirken Sie auf Ihre Parteikolleginnen und Parteikollegen ein. Der Landtagspräsident mag gewählt sein, der Ministerpräsident ist es noch nicht.
5: Die Wahl des Ministerpräsidenten ist für Dezember geplant. Dann will sich Ulrich Siegmund von der AfD zur Abstimmung stellen. Dann ergriff Unionsfraktionsvize Sepp Müller das Wort. Er erwarte, dass sich im Dezember jeder CDU-Abgeordnete an den Unvereinbarkeitsbeschluss halte, sagte Müller, der nächste CDU-Landeschef in Sachsen-Anhalt werden will.
10: Wir wurden abgewählt, wir haben entschlossen, dass wir in die Opposition gehen. Das heißt auch für uns, dass wir keinen Ministerpräsidentenkandidaten der AfD wählen. Und das bedeutet auch, die kriegen von uns eine Nein-Stimme. Und das ganz klar, das erwarte ich von jedem einzelnen der 15 Abgeordneten.
5: Müller und andere CDU-Redner nutzten die Debatte aber auch zum Gegenangriff. Auf die Linke, aber vor allem auf SPD und Grüne. Die dürften in Berlin keine gemeinsame Landesregierung mit der Linken eingehen. Auch nicht wegen ausgeräumter Antisemitismusvorwürfe, so Hans-Peter Wilsch.
11: Die sollen wieder ins Rote Rathaus. Wo bleibt die Distanzierung von denen? Unfassbar.
5: Die AfD hörte sich den Schlagabtausch genüsslich an. Martin Reichert, der auch Landesvorsitzender in Sachsen-Anhalt ist, bezeichnete die Wahl des AfD-Landtagspräsidenten als völlig normalen Vorgang, der die Mehrheitsverhältnisse widerspiegele.
12: Und auch wenn es Ihnen nicht gefällt, dieses Wahlergebnis ist Demokratie. Dieses Wahlergebnis ist Volksherrschaft.
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4: Aus Berlin berichtete Dagmar Pepping. Es wird also viel diskutiert über die Linkspartei in Berlin und über die AfD in Sachsen-Anhalt. Emanuel Richter ist Politologe an der RWTH Aachen und mein Kollege Uwe Schulz vom Westdeutschen Rundfunk hat mit ihm gesprochen und ihn zunächst gefragt, links und rechts sind beide gleich gefährlich für die demokratische Grundordnung in Deutschland.
13: Naja, das würde ich ein bisschen differenzieren. Also die AfD halte ich schon für bedrohlicher als die Linke.

0: dieser Koalition zustimmen werden, das halte ich noch für fraglich. Also alles ist noch offen.
1: Ich habe Ihren Politologie-Kollegen von der FU Berlin sagen hören, es sei nun mal kein Vergleich zulässig zwischen einem Landesverband, der als gesichert rechtsextrem gilt in Teilen, in Sachsen-Anhalt, und einer Partei, die nur in Teilen antisemitische, extremistische Tendenzen ausgeprägt habe. Trotzdem muss es doch irritieren, wenn du eine Vorsondierung anstrebst, in der zum Beispiel zu klären ist, zur organisierten Kriminalität bewahren wir aber mal schön Distanz. Das wirkt schon merkwürdig, oder?
0: Ja, das wirkt in der Tat merkwürdig und da reibt man sich die Augen und fragt sich, was ist da los? Also, dass die Abgrenzung zu kriminellen Vereinigungen selbstverständlich ist, das ist eigentlich die Voraussetzung des Wirkens einer Partei.
1: Ich würde gerne einmal noch auf das, was am Dienstag sich in Magdeburg ereignet hat, zurückkommen. Es war völlig klar, das Bündnis Sarah Wagenknecht wird einem AfD-Kandidaten nicht die Stimmen versagen. Trotzdem, als dann die Summe der Pro-Stimmen dastand, war klar, es müssen noch 4 andere als aus der AfD und der BSW-Fraktion für den Kandidaten der AfD gestimmt haben. Und die Zeigefinger deuten auf die CDU. Und dann hören wir den Parteivorsitzenden sagen:
2: Ich will uns alle vor voreiligen Schlussfolgerungen warnen. False-Flag-Operationen gibt's nicht nur militärisch. Wir haben es hier mit mindestens 2, im Sachsen-Anhaltinischen Landtag 3 Gruppierungen zu tun, die alles tun, um den Zusammenhalt in unserer Demokratie zu unterminieren. Alles. Und ich traue denen auch alles zu.
1: Die Frage würde ich gerne zuspitzen, was er seinem eigenen Landesverband, der Fraktion der CDU in Sachsen-Anhalt, zutraut. Kann er sicher sein, dass es seine Parteikolleginnen und Kollegen nicht waren?
0: Also ich würde es ehrlich gesagt genau umgekehrt sehen. Es ist ziemlich sicher, dass diese Stimmen, die zugestimmt haben dem neuen Vorsitzenden des Landtags, dass diese Stimmen aus der CDU kamen. Denn wenn wir die Entwicklung der letzten Tage beobachten, dann sehen wir ja, dass es in dieser Fraktion, in der CDU-Fraktion in Sachsen-Anhalt gehörig rumort und dass es dort verschiedene Gruppierungen gibt, dass einige Abgeordnete sogar erwägen, aus der Fraktion oder vielleicht sogar aus der CDU auszutreten, weil sie eben vermuten, dass Kollegen oder Kolleginnen von ihnen für diesen AfD-Kandidaten gestimmt haben und sich dann empören und sagen, nee, also das geht nicht, die Brandmauer soll stehen. Von daher würde ich sagen, es ist der Verdacht sehr nahe, liegt sehr nahe, dass das CDU-Abgeordnete waren. Und das ist natürlich verheerend auch für den jetzt Fraktionsvorsitzenden Sven Schulze und noch amtierenden Ministerpräsidenten, der ist eigentlich massiv beschädigt.
1: Viele sagen inzwischen, Leute, wir können uns nicht ständig an Gesinnung abarbeiten. Wir bleiben jetzt bei den Sachthemen und entscheiden je nach Beschlussvorlage, wie die Mehrheiten zustande kommen. Ist das für Sie eine verheißungsvolle Idee?
0: Naja, das hat man ja zum Teil in der Vergangenheit schon praktiziert, dass man irgendwie sagt, wenn es gute Vorschläge gibt, dann kann man sich denen anschließen. Aber was ich für viel problematischer halte, und das haben wir ja gerade angesprochen, ist eben diese Mitwahl von extremen Kandidaten für herausgehobene Ämter auf Landesebene. Und das ist für mich das deutlichste Einreißen einer Brandmauer. Und das setzt am Ende natürlich auch den Bundes-CDU-Vorsitzenden Friedrich Merz unter Druck, denn es ist ganz offenkundig, dass die Partei im Hinblick auf das Verhältnis zur AfD nicht mehr eine einheitliche Position und Meinung vertritt.
3: Das sagt der Politikwissenschaftler Emanuel Richter im WDR-Interview.
4: Das Wetter in Deutschland.
3: Und wir blicken auf diesen Samstag, den 10. Oktober. Im Süden ist es stärker bewölkt mit Regen, der sich bis zum Nachmittag an die Alpen zurückzieht. Im Nordwesten und im Küstenumfeld bei wechselnder Bewölkung im Verlauf auflebende Schauertätigkeit, vereinzelt auch Gewitter möglich. Die stärksten Schauer gibt's an der Nordsee. Ansonsten wechselnd bewölkt mit sonnigen Abschnitten und weitgehend trocken in Deutschland. Höchsttemperaturen zwischen 13 und 19 Grad.

0: ist auch ein wenig milder geworden, was die Nachttemperaturen zeigen. In Kiel 12 Grad, Hamburg 13 Grad, Rostock ebenfalls 13 Grad, Hannover 12 Grad, Magdeburg 13 Grad, Berlin 12 Grad, auch in Kassel werden 12 Grad gemeldet, Köln 13 Grad, Frankfurt am Main 12 Grad, in Erfurt auch 12 Grad. Alles eng beieinander. Saarbrücken 11 Grad, Nürnberg 11 Grad, Dresden 13 Grad, Stuttgart 11, Freiburg 12 und München meldet 11 Grad. Und wir schauen auf die Uhr. Es ist 5.15 Uhr, Viertel nach 5.
1: Nach Angaben der
0: Da war ich ein wenig zu früh. Da habe ich was anderes erwartet. Aber dann ziehen wir jetzt einfach mal die Musik runter und jetzt müsste eigentlich der nächste Take kommen, der Opener.
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0: Eine Literatur-Nobelpreisträgerin bekommt ungefähr 1 Million Euro Preisgeld. Und natürlich gehen die Erlöse für ihre Werke auch noch einmal nach oben, weil mehr Bücher verkauft werden. Vermutlich verdient jetzt Anne Carson noch einmal kräftig. Aber wie ist das eigentlich für die Buchhändler? Ist das für sie ein kurz-, ein mittel-, ein langfristiges Geschäft? Rettet das vielleicht auch den einen oder anderen Verlag, der die Bücher druckt? Sebastian Gugolz ist Vorsteher des Börsenvereins des Deutschen Buchhandels. Mein WDR-Kollege Ralf Erdenberger hat mit ihm gesprochen. Verdienen die Buchhändler daran, wenn der Literaturnobelpreis vergeben wird?
3: Ja, das ist eindeutig der Fall, denn diese Nachricht geht ja über alle Kanäle und jeder kriegt das mit, wer den Literaturnobelpreis verliehen kriegt. Und das gibt für den Autor, die Autorin, in diesem Fall ist es mit Anne Carson ja eine Autorin, und die entsprechenden Verlage, sie ist bei zwei deutschen Verlagen vertreten, einen gigantischen Aufschwung. Wie nachhaltig der ist, das ist natürlich nicht ganz so stark. Im nächsten Jahr gibt es ja dann schon wieder den nächsten Nobelpreisträger, die nächste Nobelpreisträgerin. Aber für den Moment und für den Herbst und bis ins Weihnachtsgeschäft ist das ein großer Anschub.
4: Hat es einen Vorteil, wenn man den richtigen Riecher hat? Also hatten Sie ihn zum Beispiel? Hatten Sie Anne Carson auf dem Schirm?
3: Sie war ja die letzten Jahre auch schon immer im Gespräch. Ich verfolge sie schon lange, weil ich diesen Nobelpreis, diesen Literaturnobelpreis so verdient wie selten finde. Anne Carson ist wirklich eine der außergewöhnlichsten und größten Autorinnen unserer Zeit. Nicht immer ganz einfach zu lesen, weil sie sich ja auch in der griechischen Mythologie bedient, ihr Werk auch ins Lyrische hineinragt. Aber das kann ich wirklich jedem sagen, haben Sie keine Angst. Es sind grandiose Offenbarungen, die sich Ihnen da zeigen, wenn Sie sich diesen Büchern annehmen.
4: Und dann ist es gut, wenn die ein oder andere Buchhandlung vorbereitet ist, damit der Ansturm gleich bedient werden kann.
3: Ja, wobei ich glaube, so richtig vorbereitet kann man da nicht sein. Es ist so, dass bei den Verlagen, die Bücher haben, jetzt die Drähte glühen, sagt man, glaube ich, und die alle jetzt nachdrucken müssen. Also alle müssen jetzt bestellen und in den nächsten Wochen werden diese Bücher dann ausgeliefert. Und dann kann jeder Anne Carson lesen, sollte auch jeder.
4: Meine Fragen und auch die Richtung, das klingt ja so, als ob es immer noch so ist wie früher. Es wird verkündet und dann glühen die Drähte und die Bücher sind sofort weg wie warme Semmeln. Ist das noch so? Zumal sich ja das Leseverhalten und vielleicht auch der Stellenwert des Buches in der Gesellschaft verändert hat.
3: Noch ist es so. Wir haben den Fall auch zum Beispiel am Montag mit dem Deutschen Buchpreis gehabt, wo Shader Basyar den Deutschen Buchpreis gekriegt hat. Übrigens ähnlich verdient wie Anne Carson. Da hat der Verlag jetzt gerade gemeldet, dass er 100.000 nachdrucken musste. Also auch da bringt diese Nachricht einen großen Schub, worüber wir natürlich wahnsinnig glücklich sind, worüber die ganze Branche glücklich ist. Allerdings sieht das dann schon wieder ein bisschen, oder muss man das mit ein bisschen mehr Sorge betrachten, wenn man auf die Bildungszahlen schaut und eben schaut, wie groß ist denn die Lesekompetenz in den nachwachsenden Generationen. Weil da, wenn man die PISA-Studie anschaut, die vor kurzem veröffentlicht wurde, und wenn man auch andere Studien anschaut, sieht man, dass es da doch arg hapert und dass da doch auch was droht, wenn nicht schnell Gegenmaßnahmen eingeleitet werden.
4: Ja, das eine ist die Bildung, auch mit den Aufmerksamkeitsspannen und auch überhaupt der Berührung mit Literatur. Und zum anderen, wenn wir jetzt bei den Zahlen bleiben und der Wirtschaftlichkeit, kaufen die 10- bis 15-Jährigen zum Beispiel immer weniger Bücher, vielleicht so 2025 sind es, glaube ich, 30% weniger, also ein Drittel weniger nochmal auf wahrscheinlich schon abgeschmolzenem Niveau.
3: Ja, das ist wirklich eine bestürzende Zahl. Und gerade in dieser Altersgruppe besagt ja auch die PISA-Studie nichts besonders Gutes. Bei den 15-Jährigen kann laut der neuesten PISA-Studie ein Drittel nicht mehr sinnentnehmend lesen. Und das heißt, sie können vielleicht noch einen Text entziffern. Sie haben das vielleicht noch in der Schule gelernt. Aber sie verstehen nicht, was da steht, was die Sätze bedeuten. Das heißt, sie sind auch nicht wirklich für als Leserinnen und Leser zukünftige dann fit gemacht von der Schule. Und das ist wirklich ein Umstand, der muss unbedingt angegangen werden und vor allen Dingen muss der sofort angegangen werden. Also wir haben diese Bestandsaufnahmen, wir haben Studien und zwar nicht erst seit diesem Jahr, schon in die ganzen letzten Jahre, die diese Entwicklung vorhergesagt haben, die diese Entwicklung schon gezeigt haben. Ich höre mit großem Wohlwollen, dass Karin Prien jetzt das neue Startchancen- und Qualitätsentwicklungsgesetz für die ganz Jungen angekündigt hat. Das ist genau richtig, da hat sie auch Geld zur Verfügung bereitgestellt, aber das muss unbedingt weiter fortgesetzt werden und eben ernst gemeint werden, denn die Frage der Lesekompetenz ist nicht nur eine, dass wir uns Käuferinnen und Käufer für den Buchmarkt wünschen, das natürlich auch, sondern es ist ja auch die Frage, wie man an dieser Gesellschaft, an dem gesellschaftlichen Treiben teilnehmen kann. Kann man Wahlprogramme lesen und verstehen? Kann man Zeitungsartikel lesen und verstehen? Das ist ehrlich gesagt die Grundlage, um wirklich an dieser Gesellschaft teilzunehmen, am gesellschaftlichen Leben, am politischen Leben teilzunehmen. Und das wollen wir ja alle, dass das so viele Menschen wie möglich machen.
4: Ja, aber schön wäre doch, wenn das mit der Lesekompetenz, mit der Bildung Hand in Hand geht mit der Wirtschaftlichkeit. Und darüber wollen wir ja jetzt auch reden, dass sich Verlage, aber auch die Buchhändler Gedanken machen müssen, wie sie sich eigentlich aufstellen in diesen Zeiten, in denen eben der Lesenachwuchs schwächelt und wahrscheinlich die ältere Leserschaft das gar nicht auffangen kann. Deshalb lassen Sie uns doch mal über andere Strategien als auf einen Nobelpreisträger zu spekulieren reden. Und ich dachte zunächst, man muss den richtigen Trend erwischen. Und dann nehme ich Sie noch mal auf, diese Endkarsen, die uns ja dann durch die griechische Mythologie wieder aktuell macht mit ihren Mitteln. Und dann sehe ich einiges. Dann läuft zum Beispiel im Kino gerade die Odyssee. Es gab für die Jüngeren Percy Jackson mit einem ja heroischen und teilweise auch sehr lustigen Zugang zu dieser Sagenwelt. Also ist es wichtig, Trends zu setzen und kann man das überhaupt aus der Perspektive eines Buchhändlers?
3: Ich weiß nicht, ob man das jetzt unmittelbar aus der Perspektive jedes einzelnen Buchhändlers so sagen kann, aber diese Trends sind enorm wichtig für die ganze Branche. Wir haben ja alle, ich glaube jeder der Hörerinnen und Hörer hat diese Bücher auch gesehen, in den letzten Jahren den Trend von New Adult gesehen. Ein Trend, der nicht von Buchhändlerinnen und Buchhändlerinnen gemacht war, das kann man vielleicht ganz eindeutig dazu sagen, sondern der aus der Community sozusagen entstanden ist. Das heißt, da hat sich eine Leserinnen vor allen Dingen Schaft gebildet, die ihre Bedürfnisse sehr deutlich, so deutlich artikuliert hat, dass da ein richtig großer Trend draus geworden ist. Das sind die Bücher mit dem bunten Farbschnitt, die Sie wahrscheinlich aus den Buchhandlungen kennen. Mhm. Das hat für einen enormen Aufschwung in einer gewissen Generation geführt, die plötzlich angefangen haben zu lesen. Wie verrückt. Man sah diese Bücher ja auch im Stadtbild. Ich fand das immer ganz toll, wenn ich plötzlich junge Menschen mit Büchern wieder gesehen habe, weil das wirklich immer weniger wurde die letzten Jahre. Dieser Trend hat der Buchbranche auch enorm viel gebracht. Fast alle großen Verlage haben auch versucht, Bücher für diesen Trend bereitzustellen. Der Trend hält auch noch weiter an, allerdings wächst er nicht weiter. Also der hat uns die letzten Jahre schon sehr gute Zahlen beschert. Der soll auch unbedingt weiterlaufen und weiter bedient werden. Allerdings, wir haben ja eben schon über die Zahlen der ganz Jungen gesprochen, die scheint er nicht mehr so zu erfassen. Das heißt, ich wünsche mir unbedingt den nächsten Trend, der dann die nächste Generation erfasst, dass die dann auch wieder damit zum Lesen gebracht werden. Was da der einzelne Buchhändler und die einzelne Buchhändlerin machen kann, ist dann eher begrenzt. Er oder sie sollte auf jeden Fall genau diese Trends beobachten und dann eben schauen, welchen dieser Trends kann ich auch in meinen Buchladen mit aufnehmen.
0: Sagt Sebastian Gugolz, Vorsteher des Börsenvereins des Deutschen Buchhandels, im Gespräch mit Ralf Erdenberger vom Westdeutschen Rundfunk. Nach einem schweren Erdbeben in Panama ist die Gefahr eines Tsunami offenbar erstmal gebannt. Zuvor hatte der US-Wetterdienst eine entsprechende Warnung für 9 Pazifikstaaten ausgegeben. Aus dem ARD-Studio Mexiko, Jenny Barke.
1: Nach Angaben der US-Erdbebenwarte USGS hatte das Beben eine Stärke von 7,7. Das Zentrum befand sich vor der Südküste Panamas in einer Tiefe von 33 Kilometern. Zunächst war die Stärke mit 8,0, später mit 7,6 angegeben worden. Es galt zunächst eine Tsunami-Warnung für 9 Länder entlang der Pazifikküste. Inzwischen ist die Warnung wieder aufgehoben worden. Die Gefahr gefährlicher Wellen sei vorüber, teilte das Pazifik-Tsunami-Warnzentrum in Honolulu mit. Inzwischen hat es laut USGS Dutzende Nachbeben gegeben. In Panama, wo derart starke Erdstöße selten sind, kam es zu Schäden an Gebäuden. In der Stadt Penonomé stürzten einem Medienbericht zufolge der Turm eines historischen Gebäudes sowie mehrere Balkone ein. Landesweit wies die Regierung die Schließung der Schulen an. In der Hauptstadt Panama-Stadt wurde der Betrieb zweier U-Bahn-Linien aus Sicherheitsgründen vorübergehend eingestellt, wie der Betreiber mitteilte. Bisher sind keine Informationen über mögliche Verletzte oder Tote bekannt. Das Beben ereignete sich nur wenige Tage vor einem landesweiten Katastrophenschutztest. Für den kommenden Montag war in Panama eine Übung geplant, um die Reaktionen der Behörden auf Erdbeben zu erproben.
0: Jenny Barke informierte.
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5: Mit Jan Möller. Bei den Fußballerinnen, da beginnt sie gerade, die Länderspielphase. Das deutsche Team mit einem Testspielsieg gegen Australien 4:2, dazu gleich noch mehr. Und vorher gucken wir mal in die Bundesliga der Männer. Da ist die XXL-Pause ja vorbei und zum Auftakt des 5. Spieltags hat der Spitzenreiter Borussia Dortmund gegen Werder Bremen den eigentlich eingeplanten Sieg noch aus der Hand gegeben. 2:2 aus Dortmund, Jan Wochner.
6: 2:0 führte der BVB gegen Werder Bremen bis kurz vor Ende. Lange rannte Dortmund vergeblich an gegen sehr defensive Bremer, die aufopferungsvoll verteidigten und in Torwart Karl Hain einen brillanten Rückhalt hatten. Dortmund aber kam zu seinen Toren. 80. Minute Daniel Svensson, 85. Minute Kapitän Nico Schlotterbeck per Kopf nach einer Ecke. Alles sah aus nach dem 5. Sieg im 5. Spiel für Borussia Dortmund. Doch Bremen fand noch spät eine Antwort. Kam zum Anschlusstreffer 2 Minuten vor dem Ende der regulären Spielzeit durch Ludovic Reis und machte tatsächlich noch das 2:2 wahr. In der Nachspielzeit segelte ein Freistoß rein in den Dortmunder 16er und Niklas Füllkrug, der ehemalige Dortmunder, köpfte vorbei am verdutzt reinschauenden Gregor Kobel zum 2:2 für Werder Bremen ein.
5: Ja, Bremen damit vorerst auf Platz 4 und Dortmund lässt zum ersten Mal Punkte. Die Bayern könnten heute vorbeiziehen mit einem Sieg in Augsburg. In der zweiten Liga haben wir schon den 7. Spieltag und da hat es Heidenheim verpasst, so richtig Druck aufs Spitzenduo, auf Hertha und Nürnberg zu machen. 0:0 gegen Kaiserslautern, der FCH bleibt Dritter, Lautern ist vorerst Vierter. Und einen ganz wichtigen Sieg hat Braunschweig geholt, 1:0 im Nordduell gegen Kiel. Das war auch ein Kellerduell. Kiel als einziges Zweitligateam immer noch sieglos. Trainer Tim Walter hat trotzdem noch genug Selbstvertrauen und er spürt auch das Vertrauen des Clubs.
7: Ja, absolut. Ich bin letztes Jahr hierher gekommen, habe sie vor dem Abstieg bewahrt. Ja, war eine wirklich schwere Zeit, auch für Holstein, vor allem die letzten 2 Jahre. So, und dann ist es auch nicht ganz leicht, das so einfach abzuschütteln. Und das sollten wir anfangen, bei uns zu bleiben, weiter so zu arbeiten, wie sie es tun, ja, und uns endlich mal belohnen dafür.
5: Tja, erstmal aber könnte Kiel an diesem Wochenende noch auf den letzten Platz abrutschen. Braunschweig rückt erstmal ins Tabellenmittelfeld vor. In der ersten und zweiten Liga bei den Frauen ist jetzt erstmal Pause wegen der beiden Länderspiele. Es sind die ersten Tests in der WM-Saison und gegen Australien in Karlsruhe sah das über weite Strecken schon mal ganz gut aus. 4:2, obwohl viele Spielerinnen verletzt gefehlt haben, aber dann springen eben andere ein. Melissa Kössler zum Beispiel, die hat mit ihren ersten beiden Länderspieltoren für die 2:0 Führung gesorgt.
8: Ja, ganz besonders. Ich bin sehr, sehr happy, auch wenn das erste nicht so ganz meins war. Ich wollte einfach nur sicher gehen, dass er reingeht, aber ja, freue mich natürlich. Ich glaube, wir konnten größtenteils das umsetzen, was wir uns vorgenommen haben. Die Gegentore sind natürlich ärgerlich, da stehen wir zweimal nicht richtig und dann wird es direkt bestraft. Da müssen wir cleverer werden und das ist jetzt unsere Aufgabe fürs kommende Jahr.
5: Ja, die Weltmeisterschaft im kommenden Jahr in Brasilien. Die anderen beiden Treffer erzielten übrigens Camilla Küver und Sjoke Nüsken. Weiter geht's am Dienstag gegen Japan. Das Spiel findet dann in Bremen statt. Vom Fußball zum Handball. Da ist die SG Flensburg-Handewitt in der Bundesliga der Männer als einziges Team weiter ungeschlagen. Das Nordduell in Hannover war eine klare Sache. 39:32 für die SG. Thomas Kohs war für uns dabei.
9: Die Flensburger hatten die Partie trotz der Reisestrapazen mit dem Europapokalspiel in Portugal unter der Woche von Beginn an im Griff. Nach einem perfekten Start lag die SG nach gut 20 Minuten bereits mit 8 Toren vorne. Hannover, personell geschwächt, kam nach der Pause zwar noch einmal bis auf 3 Treffer heran, wirklich in Gefahr geriet der Sieg aber nicht mehr. Stark vor allem der Rückraum, Spielmacher Emmerich Mien traf 11-mal, im Tor überzeugte Simon Möller. Für die Flensburger war es der 7. Saisonsieg Und damit holt sich die SG die Tabellenspitze zurück.
5: Und in der deutschen Eishockeyliga stehen jetzt wieder die Eisbären Berlin ganz oben. Der Titelverteidiger hat Wolfsburg mit 5:0 abgefertigt. Der bisherige Spitzenreiter Nürnberg hat mit 2:5 gegen Mannheim verloren. Dritter ist jetzt Straubing nach einem 11:4 gegen Schlusslicht Iserlohn. Da hängen wir doch, weil es so spektakulär ist, noch ein Ergebnis aus der Basketball-Bundesliga ran. Bonn schlägt Jena mit 115:68.
0: Soweit Jan Möller und der Sport.
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10: Um 5.29 Uhr mit Ronald Lessig. Russland soll in den kommenden Wochen und Monaten insgesamt fast 5 Millionen Tonnen Diesel auf den US-amerikanischen und internationalen Markt bringen. Das hat US-Präsident Trump auf seinem Netzwerk Truth Social verkündet. Aus Washington Anne Schneider.
11: Grundlage sei eine Verabredung mit dem russischen Präsidenten Wladimir Putin. Das US-Finanzministerium hat dafür eine zeitlich befristete Ausnahme von den Russland-Sanktionen geschaffen. Russische Dieselimporte sollen bis Anfang April 2027 erlaubt sein. Trump begründete den Schritt mit den stark gestiegenen Kraftstoffpreisen vor den wichtigen US-Zwischenwahlen. Allerdings dürfte der Effekt begrenzt sein. Die zunächst angekündigten 300.000 Tonnen entsprechen nur gut 14 Stunden des aktuellen Dieselverbrauchs in den USA.
10: Der ukrainische Präsident Zelensky hat die Entscheidung der USA zu russischen Diesellieferungen kritisiert. Die Erlaubnis für Russland sei eine Investition in den Krieg, teilte Zelensky mit. Unterdessen liefen im US-Bundesstaat Florida Beratungen mit ukrainischen Unterhändlern über eine mögliche Beendigung des Ukraine-Krieges. Der US-Sondergesandte Witkoff sprach von konstruktiven Gesprächen, unter anderem über die Vorbereitung auf den Winter in der Ukraine und die Stärkung von Energieanlagen und Getreideexporten. Der Co-Pilot der Fly-Dubai-Maschine, die Ende September beinahe abgestürzt war, soll einen Selbstmordanschlag auf den Flughafen von Tel Aviv geplant haben. Davon gehen Ermittler in den Vereinigten Arabischen Emiraten aus. Der Co-Pilot hatte den Piloten angegriffen. Besatzung und Passagiere konnten einen Absturz aber verhindern. Aus Kairo Nina Amin.
12: Der Generalstaatsanwalt Al-Shamsi erklärte am Freitag, der Mann aus dem Oman habe sich dabei die Anschläge vom 11. September in den USA zum Vorbild genommen. Ermittlungen hätten ergeben, dass der Ende 20-Jährige frühere Flüge nach Tel Aviv genutzt habe, um sich mit der Flugstrecke sowie dem Flughafen vertraut zu machen. Vor seinem Wechsel zu Fly Dubai soll der Mann unter anderem für Oman Air gearbeitet haben.
10: Nach einem schweren Erdbeben in Panama ist die Gefahr eines Tsunamis aufgehoben worden. Zuvor hatte der US-Wetterdienst eine Warnung für 9 Pazifikländer ausgegeben. Das Erdbeben der Stärke 7,7 lag im Süden Panamas. Berichte über Tote und Verletzte gibt es nach Angaben des Zivilschutzes bisher nicht. Örtliche Medien melden aber Schäden an Gebäuden. Das Wetter in Deutschland. Tagsüber im Nordwesten immer wieder Regen, sonst länger trocken, später einzelne Gewitter bei 12 bis 18 Grad. Am Sonntag Sonne, Wolken und Schauer, im Norden auch Gewitter, sonst trocken bei 9 bis 17 Grad und am Montag teilweise heiter und häufig trocken, im Nordosten einzelne Schauer, 12 bis 20 Grad. Das waren die Nachrichten.
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0: Die A1 Lübeck Richtung Fehmarn ist zwischen Lensahn und Oldenburg Süd nach einem Unfall gesperrt. Und dann haben wir noch die A98 Schaffhausen-Weil am Rhein. Der Tunnel Groß-Ehrstädt ist wegen Reinigungsarbeiten in beiden Richtungen gesperrt. Soweit Aktuelles vom Verkehr. Ihnen eine gute Fahrt.
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0: Im Studio ist Detlef Karg. Guten Morgen. Die Betriebsversammlung bei Audi am gestrigen Nachmittag war eine ganz besondere. Sie glich mehr einer Krisensitzung. Schließlich will das Unternehmen angesichts der wirtschaftlichen Entwicklung die zentrale Betriebsvereinbarung, den sogenannten Zukunftspakt Audi, kündigen. Susanne Pfaller hat Stimmen vor Ort gesammelt.
13: Angespannt, sehr angespannt.
14: Wir müssen nicht schönreden, dass wir einen Stellenabbau haben. Das wird auf uns zukommen.
15: Mal Fakten.
14: Das wäre mal wichtig.
15: Große Unsicherheit prägt die Stimmung bei den rund 40.000 Audianern in Ingolstadt. Hinter allem steht derzeit ein Fragezeichen. Kippt der Zukunftsplan, wie vom Unternehmen angekündigt, dann sind auch Kürzungen bei Zulagen und Gehalt verhandelbar. Ebenso die Beschäftigungsgarantie bis 2033. Doch für Betriebsratschef Jörg Schlagbauer steht noch nicht fest, ob die Lage wirklich so schlecht ist, dass das Unternehmen diese Karte der Sonderkündigung ziehen kann.
16: Wir werden genau prüfen, ob die Voraussetzungen dann erfüllt sind.
15: Audi-CEO Gernot Döllner hat vor der Belegschaft betont, dass er neu verhandeln will. 10.000 Stellen oder zumindest das finanzielle Äquivalent dieser Personalkosten soll Audi weltweit einsparen. Wie ein solcher zusätzlicher Stellenabbau aussehen wird und wie solche Kürzungen auch den Standort Ingolstadt treffen, erklärte der Audi-Chef noch nicht. Er lässt sich wie folgt zitieren.
17: Es ist zu früh, Zahlen zu nennen. Es steht auch noch kein Zeitplan. Wir wollen jetzt erstmal die Gespräche mit dem Betriebsrat aufnehmen.
15: Döllner möchte möglichst schnell mit den Verhandlungen beginnen. Die Faktoren der Krise sind allen bei der Betriebsversammlung bekannt. Der wachsende Wettbewerb aus und in China, die US-Zollpolitik und die mangelnde Auslastung der Audi-Werke. Das zeigt sich deutlich in Ingolstadt. 450.000 Audis sollten am Stammsitz pro Jahr produziert werden. Die Prognosen für das laufende Jahr liegen deutlich darunter. Wie Insider berichten, werden es nur etwas mehr als 300.000 Audis werden. Und auch Betriebsratschef Jörg Schlagbauer weiß, wie schwer die Zeiten sind. Er hat die Belegschaft an frühere Audi-Krisen erinnert.
16: Wie in den 90er Jahren das in vielen Familien hier in der Region war, wie die Menschen Angst hatten um ihren Arbeitsplatz und dass man hart dafür gerungen hat, Lösungen zu finden, damit die vier Ringe wieder glänzen.
15: Damals gab es die Vier-Tage-Woche und kollektiven Lohnverzicht. Daran erinnerte Schlagbauer und auch daran, dass danach wieder gute Zeiten für Audi kamen. Auch Audi-Chef Döllner macht Mut.
17: Wir haben bei Audi starke Produkte, großes technologisches Know-how und Menschen, die dieses Unternehmen jeden Tag voranbringen. Darauf können wir aufbauen, aber wir müssen jetzt gemeinsam handeln.
15: So lässt sich der Audi-Chef zitieren. Neue Verhandlungen sollen den Weg aus der Krise bringen. Noch ist unklar, wie dieser Weg aussieht.
0: Unter anderem plant Audi auch, Arbeitskräfte zu verleihen, und zwar an die Unternehmen, die derzeit Arbeitskräfte suchen, nämlich Rüstungsunternehmen in Bayern in den benachbarten Städten etwa Diehl oder Hensoldt. Das Ganze ist natürlich freiwillig und auf eine bestimmte Zeit angelegt. Das könnte ja beiden Seiten nützen. Das war der Bericht von Susanne Pfaller.
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0: Die EU will in gut einem Jahr komplett unabhängig von russischem Gas sein, aber Südosteuropa stellt das vor ein Problem. Und bei dessen Lösung will Griechenland eine Schlüsselrolle spielen mit seinen vielen Häfen. Das Land soll zu einer Drehscheibe für Flüssiggas werden. Das sieht auch US-Außenminister Rubio so, der gerade in Athen war. Mehr von Jasper Riemann.
18: Für Ino Afantouli, Außenpolitikexpertin am Athener Think Tank Elia Map, stand vor allem ein Thema im Fokus.
19: Ich glaube, dass der Besuch das Interesse der US-Regierung, insbesondere im Energiebereich, bestätigt hat. Es geht um die Frage, wie die USA den Transport und die Verteilung ihres eigenen LNG nach Europa über den sogenannten vertikalen Korridor ausbauen wollen.
18: Der vertikale Korridor. Ein Netz aus Pipelines, das Gas etwa von Griechenland aus über Bulgarien und Rumänien bis zur Ukraine liefern soll. Denn die EU will spätestens bis November 2027 russische Gasimporte vollständig beenden. Dieser zu erwartende Wegfall hat eine Dynamik verstärkt, die Gasunternehmer, Reedereien und Politiker in ganz Südosteuropa erfasst hat.
20: What we've been able to achieve when you look at gas.
21: Wenn man sich den Bereich Gas anschaut, dann haben wir erreicht, dass wir ein Land, das zuvor am Rande des Energiesystems stand, zu einem zentralen Akteur in Südosteuropa gemacht haben.
18: Sagte im März Kyriakos Mitsotakis, der griechische Premierminister. Der vertikale Korridor soll Griechenland zu einem wichtigen Eingangstor für Flüssigerdgas machen, vor allem aus den USA. Zwei LNG-Terminals hat das Land bereits, vier weitere sind angekündigt oder in Planung, wobei unklar ist, welche davon tatsächlich realisiert werden. Mit dem vertikalen Korridor sei nicht bloß eine einzelne Pipeline gemeint, erklärt Energieexperte Michalis Mathiolakis vom Think Tank Ilya Map.
4: Es handelt sich um ein ganzes System von Pipelines und vieles von dem, was derzeit gebaut wird, besteht in erster Linie aus Sanierungen und neuen Pipeline-Abschnitten sowie aus Verbindungsleitungen zwischen den Ländern.
18: Mathiolakis spricht von einer Win-Win-Situation. Europäische und amerikanische Interessen stimmten aktuell in dieser Hinsicht überein. Außerdem werde Erdgas noch lange gebraucht, weil die Energiewende noch nicht weit genug fortgeschritten sei. Europa brauche Energiesicherheit. Nikos Mandaris, leitender Analyst beim griechischen Think Tank The Green Tank, bewertet den vertikalen Korridor anders.
14: Overdimensionalized and very expensive. That's really the bottom line of what I'm trying to say.
18: Überdimensioniert und teuer. Das ist die zentrale Botschaft, die auch aus einer Analyse hervorgeht, die The Green Tank Ende September veröffentlicht hat.
22: Selbst wenn der gesamte Bedarf, der durch den Wegfall von russischem Gas entsteht, für alle Länder entlang des vertikalen Korridors ausschließlich durch LNG-Terminals in Griechenland gedeckt würde, wäre von den 4 derzeit geplanten Terminals nur ein neues LNG-Terminal erforderlich.
18: Mandaris sieht eine langfristig sinkende Nachfrage nach Gas und verweist zugleich auf die hohen Kosten von LNG. Der Experte kritisiert außerdem, die Investitionen in den vertikalen Korridor seien nur schwer mit EU-Klimazielen vereinbar. Andere Kritiker befürchten außerdem, dass die EU nun von einer Abhängigkeit, nämlich von Russland, in eine andere rutsche, von den USA.
0: Jasper Riemann informierte. Der Landtag in Sachsen-Anhalt ist in dieser Woche zusammengekommen. Der Landtagspräsident wurde gewählt. Durchaus vorstellbar also, dass im Dezember auch Ulrich Siegmund Ministerpräsident werden könnte. Entsprechend hellhörig ist man natürlich an den Schulen, denn Bildung ist ja Ländersache und die AfD hat da durchaus ein teilweise umstrittenes Wahlprogramm vorgelegt. Wie reagieren die Lehrer darauf und auch die Gewerkschaft Erziehung und Wissenschaft? Das schildert nun Britta Felske in ihrem Beitrag.
23: Wenn es nach der AfD Sachsen-Anhalt geht, wird an jeder Schule täglich die Deutschlandfahne gehisst und zu Schulfesten die Nationalhymne gesungen. Nur ein Passus aus dem Wahlprogramm der AfD, dessen Sinn Ralf Walzebock bezweifelt. Er ist Schulleiter am Burgstadt-Gymnasium Querfurt.
24: Das hat auch keiner was gegen die Deutschlandfahne, die hängt auch zu unserem Schulfest, übrigens zusammen mit der Regenbogenfahne, und da sehe ich auch keinen Widerspruch. Ich bin in der DDR aufgewachsen, wir haben zum Beispiel Pioniergruß und andere Dinge gemacht und ich weiß nicht, ob wir so etwas wieder einführen sollten. Also diesen Zwang da bestimmt, ein guten Morgen, ein höfliches guten Morgen untereinander, denke ich mal, tut's auch.
23: Und? Könnte das Bildungsministerium tatsächlich die Schulen in Sachsen-Anhalt dazu verpflichten, regelmäßig Vaterlandsliebe zu demonstrieren? Eva Gerd, Landesvorsitzende der Gewerkschaft Erziehung und Wissenschaft, meint:
25: Ganz klar nein. Lehrkräfte können sich natürlich auf ihre Grundrechte berufen. Und die Verpflichtung zum Singen der Nationalhymne wäre eine Meinungsäußerung, aber ich habe das Recht zur freien Meinungsäußerung und das schließt auch die Nichtäußerung ein.
23: Das Thema füllt gleich den ersten Abschnitt in der Überlebensfibel für Lehrkräfte, die Gewerkschaft herausgegeben hat. Der Titel klingt dramatisch.
25: Wir haben einen Moment über den Titel nachgedacht und haben uns dann doch dafür entschieden. Wir haben einfach ein paar Fragen beantwortet, die in Personalversammlungen in Fragen an die GEW aufgetaucht sind und haben versucht, uns mit diesen Inhalten auseinanderzusetzen und zwar auch rechtlich fundiert auseinanderzusetzen.
23: Herangezogen habe ihre Gewerkschaft dafür die Landesverfassung, das Schulgesetz, das Grundgesetz.
25: Und alle diese Sachen zeigen schon, dass man sich unter anderem eben auch rechtlich und auch argumentativ wehren kann.
23: Selbst wenn es noch nicht klar ist, wie es in Sachsen-Anhalt weitergeht, empfiehlt sie Lehrerinnen und Lehrern, sich genau über ihre Rechte zu informieren. Im Lehrerzimmer von Ralf Walzebock am Burgstadt-Gymnasium Querfurt kursiert die Überlebensfibel neben anderen Handreichungen. Sein Problem?
24: Wie soll ich mich vorbereiten auf einen Erlass, den ich noch nicht kenne? Aber wir kennen natürlich die allgemeinen Möglichkeiten, die rechtlichen. Ich bin auch im Philologenverband, im Verband der Schulleiter Sachsen-Anhalts für Gymnasien. Auch dort sprechen wir natürlich darüber, wie wir dann entsprechend reagieren würden.
23: Entsprechend reagieren würde er auch, wenn eine künftige Landesregierung sich vom Programm Schule ohne Rassismus, Schule mit Courage verabschieden würde, wie es die AfD im Wahlkampf gefordert hat.
0: Britta Felske war das mit ihrem Bericht aus Sachsen-Anhalt.
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0: Und es wird gleich 5.44 Uhr. Die NATO hält wieder wesentlich mehr Übungen ab. Sowohl trockene Übungen, bei denen das ganze Koordinieren geübt wird, als auch eigentliche Militärübungen, bei denen der scharfe Schuss oder der simulierte Schuss stattfinden. Was ist also, wenn Wladimir Putin eventuell einmal ernst macht? Das ist eigentlich nicht zu erwarten, sagen viele Experten. Aber ein Militärbündnis muss natürlich darauf vorbereitet sein, auf einen offenen militärischen Konflikt. Dem dient derzeit eine Vorübung in Wiesbaden, der dann eine eigentliche Militärübung, ein Manöver folgen wird. Britta Sölling hat Eindrücke aus der Kommandozentrale bei Avenger Triad gesammelt.
1: Eine weiträumige Halle auf dem Gelände der Clay-Kaserne in Wiesbaden. Drinnen ein riesiger Bildschirm, viele Schreibtische. Hier laufen große Datenmengen in Echtzeit zusammen, fügen sich zu einem Lagebild der Ostflanke. US-Armee und NATO simulieren, was zu tun ist, wenn sie in den Krieg ziehen, erklärt Brigadegeneral Thomas Lowin, zuständig für die Landstreitkräfte der NATO.
3: Wir üben die Verteidigung der NATO, wir üben die Verteidigung der Bevölkerung unserer Länder und wir beüben die Führungsprozesse, die dazu notwendig sind. Und das Besondere an Wiesbaden ist, dass hier zwei Stäbe zusammenkommen und als ein Team das Ganze betreiben. One team, one fight against the enemy who's threatening NATO.
1: Auf den Schreibtischen Energy Drinks und Chipstüten. 150 Soldaten im Tarnfleck arbeiten hier rund um die Uhr. Nur die aufgenähten kleinen Flaggen am Ärmel zeigen, dass sie aus vielen unterschiedlichen Ländern kommen. Mit dabei ein IT- und Cyberspezialist der Bundeswehr, der seinen Namen nicht nennen darf.
6: Ich sitze neben einem amerikanischen Hauptmann. Wir bewerten das Lagebild zusammen, analysieren das, geben Handlungsempfehlungen für die übergeordnete Führung und das läuft besser, als ich erwartet habe. Das hier ist alles simuliert. Nächstes Jahr werden sich dann tatsächlich auch Truppen bewegen.
1: Noch sind es nur Datenpunkte. Rot steht für Feind, blau für Freund. Wo sind Verletzte? Wer braucht Nachschub? Das alles ist kein Computerspiel, sondern kann in naher Zukunft tödlicher Ernst werden. Das ist allen bewusst.
6: Diese Datenpunkte, sowohl rot als auch blau, die repräsentieren echtes Menschenleben. Und dementsprechend werden wir auch da nicht die Empathie verlieren und die Kameraden sind hier auch dementsprechend eben ernsthaft bei der Sache.
1: Europa ist regelmäßig Ziel russischer Aggressionen. Die Antwort auf die Frage, sind wir eigentlich noch im Frieden oder schon im Krieg, ist deshalb gar nicht so eindeutig, Brigadegeneral Thomas Lowin.
3: Ich glaube, wir sind in einer Zwischenzeit. Ich glaube, an den Aktionen von Russland sieht man sehr deutlich, wer der Bedroher ist und wer die Bedrohten sind. Und ich glaube, besser als das unsere Regierung gemacht hat nach dem Vorfall in Leipzig, kann man das nicht machen. Ja, wenn man das nicht ernst nimmt, was da passiert, dann macht man einen Fehler. Und wir müssen alles tun, um es darauf vorzubereiten, dass es über diese Schritte hinausgeht.
1: Deshalb übt die NATO jetzt vermehrt an ihrer Ostflanke mit realistischen Einsatzszenarien. Die neuen Pläne sehen eine vorne Verteidigung vor. Es geht darum, russische Streitkräfte frühzeitig zu entdecken, aufzuhalten und abzuschrecken. Mit einer gestaffelten Verteidigungslinie aus Zäunen, Drachenzähnen, Sensoren und Bodenrobotern. Thomas Lowin von der Landcom.
3: Es geht darum, unsere Kampfkraft zu erhalten, indem wir zunächst Technik und Technologie nutzbar machen, um den feindlichen Angriff zu brechen. Und dann erst, wenn wir ein Kräfteverhältnis erreicht haben, was für uns günstig ist, unsere Kräfte einzusetzen und dann die entscheidende Schlacht zu führen, in der wir tatsächlich dann den Gegner auch schlagen werden.
1: Der Informationsfluss und Datenaustausch der 32 NATO-Staaten und der US-Armee läuft hier in Wiesbaden über eine ganz neue digitale Plattform, Data Backbone, sozusagen das Nervensystem des Stabes. Wer auf der Basis der besten Informationen am schnellsten entscheidet, gewinnt den Krieg, sagt Thomas Lowin.
0: Birgitta Sölling war das über eine aktuelle NATO-Militärübung in Wiesbaden.
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0: Da kommen wir jetzt zu etwas ganz anderem, zu unseren Mediathekentipps. Schaurig geht's dazu im Schwarzwald in alten Märchen. Da treiben Geister und Nixen ihr Unwesen und der Wald wird zum magischen, geheimnisvollen Ort. In modernen Serien heißt so etwas oft Mystery. Jetzt kommt mit House of Young eine solche Serie ins Fernsehen. Darin verschwinden auf mysteriöse Weise Mädchen und mit ihnen ganze Räume eines Hauses. Die SWR-Produktion feierte im Frühjahr auf der Berlinale Premiere und ist ab jetzt in der ARD Mediathek verfügbar. Carsten Umlauf hat House of Young für uns gesehen.
5: Eigentlich will Jessie ihr altes Elternhaus im Schwarzwald, in dem sie schon lange nicht mehr wohnt, nur schnellstmöglich verkaufen. Aber als sie mit ihrer Teenie-Tochter Mila dort ankommt, bekommt sie vom Makler einen Dämpfer.
7: Können Sie nicht einfach die Fotos machen?
8: So ein Haus hat schon schwer genug auf dem Markt. Meine Kollegen wollten den Auftrag nicht mal annehmen. Wegen der Sache, die hier passiert ist.
7: Machen Sie einfach die Fotos.
8: Das bringt leider nichts. Schauen Sie sich doch mal um. Schmeißen Sie erstmal den ganzen Kram hier raus.
5: Die Erlebnisse und Erinnerungen an das Haus nehmen Jessie sofort gefangen. An ihre chinesische Mutter Yang und an ihre jüngere Schwester Isabelle. Isabelle hatte sich vor über 20 Jahren nach einem fatalen Streit im Bügelzimmer versteckt, woraufhin nicht nur die Tür, sondern auch das ganze Zimmer dahinter verschwunden ist. Mitsamt Isabelle.
9: Jessie, das macht gar keinen Sinn. Isabelle, bitte, kannst du mich hören? Da ist sonst eine Tür.
11: Wie, da ist eine Tür?
9: Ja, da ist sonst eine Tür. Isabelle!
5: Mystery und Horror sind die Genres, in denen sich die Serie House of Young bewegt. Kein Gruselschocker mit Geistern oder Monstern, der zu Kreischattacken Anlass geben könnte. In gut 20-minütigen, dramaturgisch klug kalkulierten Folgen packt ein eher die spannungsvoll unterhaltsame Suche nach dem Geheimnis, das dieses Haus bergen könnte. Mit seinen angegrauten Gardinen, den Bücherstapeln in den Türrahmen und dem dunklen Brunnen im Garten.
12: Es ist schon mal passiert.
7: Was ist schon mal passiert?
5: Autorin Stefanie Renn, die selbst einen chinesischen Vater hat, spannt den Bogen in Rückblenden noch weiter zurück, von 1999 ins Jahr 1949, in dem Jessies Oma mit zwei kleinen Kindern in dem Haus Zuflucht fand bzw. geduldet wurde und schon mal ein Kind im Haus verschwunden ist, die Schwester von Jessies Mutter.
12: Das war deine Schwester.
5: Eine Geschichte von Fremdheit, Einsamkeit, erwachender sexueller Identität und Scham, grundiert von Alltagsrassismus.
7: Mein Mädchen ist hier verschwunden. Hier fehlt ein ganzer Raum. Das Haus hat sich bewegt.
11: Hokuspokus-Geschichten glaubt man vielleicht im Kino. Hier arbeiten wir mit Fakten.
5: Vieles kann hier als Bild gelesen werden. Das Laufen gegen Wände, Sprachlosigkeit, fehlende Zugänge. Zwischen Männern und Frauen, Geschwistern, Chinesinnen und Deutschen. Traumata, die von Müttern an ihre Töchter weitergegeben werden. Der Horror, nicht sein eigenes Leben zu leben, sondern plötzlich in einer kollektiven Erfahrung wie in einem Haus eingemauert zu sein. Für Regisseurin Mia Spengler, deren Mutter Koreanerin ist, eine Allegorie auf das Zuhause an sich.
26: Eben als Sinnbild für diesen Ort, an dem man sich einerseits zu Hause fühlt, der aber auch total unerwartete Gefahren birgt und lebensgefährlich werden kann, aber auch gleichzeitig versucht, einen zu schützen. Also es gibt einen großen Widerspruch in sich. Ich glaube, dass zum Beispiel meine Rassismuserfahrung und Stephanies Rassismuserfahrung total unterschiedlich sind, weil wir ganz anders aufgewachsen sind. Und unsere Identitätsfragen sind ganz andere und es gibt trotzdem ganz klare Verbindungen.
5: Mit ihren Anspielungen an 90er-Jahre-Klassiker wie The Sixth Sense oder den Mystery-Blockbuster Stranger Things macht die Serie gleichzeitig großen Spaß. Eine ungewöhnliche, immer wieder überraschende Geschichte aus der noch viel zu wenig erzählten Perspektive der deutsch-asiatischen Community.
0: Eine Rezension war das von Carsten Umlauf.
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0: 74. Geburtstag bei Wladimir Putin. Gerhard Schröder war mit dabei und das sorgt natürlich in Deutschland für Empörung. Das Handelsblatt etwa ist entsetzt.
27: Ein vom Kreml veröffentlichtes Foto aus Putins Privathaus zeigt Schröder selig beim Händeschütteln mit dem Kriegsverbrecher, den er als seinen Freund bezeichnet. Die Außenwirkung dieses Fotos ist verheerend für das deutsche Ansehen in der Welt. Denn während Schröder mit Putin feierte, starben in der Ukraine Dutzende Menschen bei russischen Luftangriffen, darunter allein diese Woche 3 einjährige Babys. Das Verhalten des Altkanzlers ist zum Fremdschämen.
0: Die Frankfurter Allgemeine kommentiert auf ihrer Online-Seite, der Ex-Kanzler bereichere sich mit seiner persönlichen Ostpolitik, schade aber Amt und Land.
27: Ja, man muss grundsätzlich offen dafür sein, mit allen zu reden. Schön wäre es gewesen, wenn Schröder spürbar mäßigenden Einfluss auf den über Leichen gehenden Putin ausgeübt hätte. Doch der sieht im ehemaligen Kanzler zu Recht nur einen nützlichen Idioten. Als fotogener Geburtstagsgratulant und frisch gebackener Aufsichtsrat einer russischen Supermarktkette liefert der Sozialdemokrat bessere Bilder als solche von Tod und Zerstörung, für die Putin wirklich steht.
0: Die Mitteldeutsche Zeitung aus Halle schreibt, zwar habe Russland unzählige Kriegsverbrechen begangen, aber...
27: So wie sich die Lage in der Ukraine entwickelt, ist ein Waffenstillstand oder gar Frieden nur mit Putin möglich. So viel Realismus sollte jeder deutsche Spitzenpolitiker haben. Deutschland und die NATO-Verbündeten haben bisher aber offenbar keine Idee, wie sich dieser Krieg beenden lässt. Natürlich darf die Ukraine nicht fallen gelassen werden, wie es AfD und BSW anstreben. Trotzdem muss mit Putin gesprochen werden. Vielleicht wird Schröder da noch einmal wichtig.
0: Das Portal spiegel.de fragt, was muss Gerhard Schröder noch tun, damit die SPD ihn aus der Partei ausschließt?
27: Bleibt der Einwand, ein neues Parteiausschlussverfahren könne scheitern und Schröder eine Bühne bieten. Doch gefährlicher wäre das Signal, dass die Partei nach jeder neuen Provokation schweigt und Schröder verzweifelt zu ignorieren versucht, wie den peinlichen Onkel auf dem Familienfest. Gerade aus diesem Grund sollte die Parteiführung das Verfahren nicht Ortsvereinen überlassen. Sie sollte es selbst vorantreiben.
0: Und das waren die Standpunkte heute zusammengestellt von Jan Busche.
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0: Heute vor 90 Jahren wurde Sepp Herberger zum neuen Reichstrainer der deutschen Fußballnationalmannschaft bestimmt. Steffen Hudemann blickt zurück.
10: Ich verkünde die Spiele von Berlin als eröffnet.
13: Am 1. August 1936 hat Adolf Hitler die Spiele eröffnet. 6 Tage später besucht er im Berliner Poststadion erstmals ein Fußballspiel. Seine Berater haben ihm gesagt, der Fußball sei im Volk äußerst populär. 0-2 verliert die deutsche Mannschaft und scheidet aus. Verärgert verlässt Hitler das Stadion noch vor dem Schlusspfiff. Reichstrainer Otto Nerz verliert nach dieser Blamage an Rückhalt. Formal bleibt er noch für 2 Jahre im Amt, aber faktisch übernimmt im Oktober 1936 sein Assistent Sepp Herberger. 39 Jahre jung, taktisch auf der Höhe und politisch angepasst.
15: Er war ein Mitläufer, der aus voller Berechnung in die Partei eingetreten ist, um auch Karriere zu machen,
13: sagt Manuel Neukirchner, Direktor des Deutschen Fußballmuseums und Herberger-Kenner. 1938, kurz vor der WM, funkt ihm die NS-Politik in seine Aufstellung hinein. Österreich wird heim ins Reich geholt und Herberger angewiesen, mehrere österreichische Spieler in die Mannschaft aufzunehmen. Die großdeutsche Mannschaft scheidet bei der WM schon in der ersten Runde aus. Herberger bleibt trotzdem Trainer bis 1942, der Länderspielbetrieb wegen des Krieges eingestellt wird. 1950 wird der Deutsche Fußballbund wieder zum internationalen Spielbetrieb zugelassen. Als Trainer greift man auf den belasteten, aber erfahrenen Herberger zurück.
16: Aus dem Hintergrund müsste Rahn schießen. Rahn schießt! Tor!
13: 1954 schießt Rahn aus dem Hintergrund und Deutschland ist Weltmeister. Der größte Triumph des ehemaligen Reichs- und nun Bundestrainers.
17: Wir haben gelernt, dass wir in guten Tagen an die Schlechten denken und an schlechten Tagen an die Guten.
13: Ins Amt gekommen ist er am 10. Oktober 1936. Das war heute vor 90 Jahren.
0: Und das war doch ein sehr aufschlussreicher Stichtag von Steffen Hudemann, mit dem diese ARD-Infonacht vom Norddeutschen Rundfunk in Hamburg so langsam ihrem Ende entgegengeht. Gleich nach 6 Uhr übernehmen hier die jeweiligen Landesrundfunkanstalten mit ihren anderen und Informationsprogrammen. Ich sage für heute danke für Ihr Interesse und fürs Zuhören. Im Studio war bis hierhin Detlef Karg. Ich wünsche Ihnen einen schönen herbstlichen Samstag, wo immer Sie gerade sind. Wir blicken noch ganz kurz auf die Uhr. Es wird gleich 5 Uhr und 58 Minuten.

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1: Um 8 Uhr mit Luise Wunderlich. Guten Morgen. Die frisch gekürte Friedensnobelpreisträgerin Pillay kritisiert die USA wegen der Sanktionen gegen den Internationalen Strafgerichtshof in Den Haag. Sie hat sich im Ersten geäußert.
2: Es ist besonders schockierend, dass auch Richter für ihre rechtlichen Urteile bestraft werden. Ich habe mich dagegen ausgesprochen. Ich glaube ganz fest an dieses Gericht. Ich habe dort selbst 5,5 Jahre gearbeitet. Deswegen bleibt für mich das Gericht ein Erfolg, egal wie groß die Einmischung oder wie groß die Hürden sind.
1: Pillay war von 2003 bis 2008 Richterin an dem Gericht. Nur wenige Stunden, nachdem der Friedensnobelpreis für die südafrikanische Juristin bekannt gegeben worden war, verhängten die USA Sanktionen gegen den Gerichtshof. Der ukrainische Präsident Zelensky hat den von den USA angekündigten Dieseldeal mit Russland kritisiert. Geschenke an Präsident Putin würden den Krieg nicht beenden. Die Vereinbarung sei eher eine Investition in den Krieg, sagte Zelensky. Zuvor hatte US-Präsident Trump angekündigt, Russland werde schnell große Mengen Diesel für die USA und den Weltmarkt bereitstellen. Das habe er mit Putin so vereinbart, um die Kraftstoffpreise zu senken. Eigentlich gegen Russland US-Sanktionen. Der Menschenrechtsbeauftragte der Bundesregierung, Castellucci, fordert die weltweite Abschaffung der Todesstrafe. Diese sei mit der Würde des Menschen unvereinbar, sagte der SPD-Politiker anlässlich des heutigen Welttags gegen die Todesstrafe. Obwohl immer weniger Staaten die Strafe anwendeten, bleibe die Zahl der Hinrichtungen alarmierend hoch. Deutschland und alle anderen EU-Mitgliedstaaten lehnten die Todesstrafe so wörtlich unter allen Umständen ab. Der Hurrikan Isaias ist an der US-Golfküste auf Land getroffen. Der tropische Wirbelsturm erreichte in der Nacht die Küste Floridas mit Windgeschwindigkeiten von bis zu 165 Kilometern pro Stunde. Floridas Gouverneur DeSantis rief die Bevölkerung dazu auf, das Haus nicht zu verlassen und abzuwarten, bis der Sturm vorüber sei. Meteorologen hatten vor lebensbedrohlichen Sturmfluten, heftigen Regenfällen und Überschwemmungen gewarnt. Auf der US-Airbase im rheinland-pfälzischen Ramstein findet heute eine große öffentliche Brandschutzübung statt. Dabei arbeiten Feuerwehrtrupps aus der Westpfalz mit ihren US-Kollegen zusammen. Einzelheiten von SWR-Reporterin Alexandra Dietz.
3: Auf einem speziellen Trainingsgelände der Airbase Ramstein wird unter anderem ein Flugzeug in Brand gesetzt. Das müssen die Feuerwehrleute schnellstmöglich löschen und auch Dummies aus dem Cockpit retten. Die Übung findet beim 86. Lufttransportgeschwader statt. Ihre Hauptaufgabe ist es, weltweit Lufttransporte zu organisieren oder auch schnell medizinische Evakuierungen durchzuführen. Die Zusammenarbeit deutscher Feuerwehren aus der Westpfalz mit den Amerikanern wird regelmäßig geprobt.
1: In der Fußball-Bundesliga hat Dortmund den 5. Sieg im 5. Spiel knapp verpasst. Der BVB spielte am Abend gegen Bremen 2:2. In der 2. Bundesliga trennten sich Heidenheim und Kaiserslautern 0:0. Außerdem gewann Braunschweig gegen Kiel 1:0. SWR-Nachrichten, Redaktion Patricia Wern. Das Wetter in Baden-Württemberg und Rheinland-Pfalz. Heute Morgen ziehen letzte Schauer Richtung Süden ab. Tagsüber wechseln sich in Rheinland-Pfalz Wolken und Sonne ab. Später sind örtlich Schauer möglich. In Baden-Württemberg ziehen die Regenfälle ab dem Mittag ab. Die Temperaturen steigen auf 11 bis 18 Grad. 8:04 Uhr.
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5: A5 Frankfurt Richtung Kassel zwischen Nordwestkreuz Frankfurt und Friedberg. 2 Kilometer Stau wegen einer Baustelle. Die Fahrbahn ist auf einen Fahrstreifen verengt. Und A7 Hannover Richtung Kassel zwischen Hanmünden-Lutterberg und Kassel-Nord. 2 Kilometer Stau wegen Bergungsarbeiten nach einem Unfall. Der rechte und der mittlere Fahrstreifen sind gesperrt.
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6: Mit Oliver Glab. Guten Morgen. Wer gestern einem Mitglied des CDU-Präsidiums ein schönes Wochenende gewünscht hat, wird dafür möglicherweise und bestenfalls ein gequältes Lächeln geerntet haben. Denn was die Mitglieder des CDU-Präsidiums an diesem Wochenende vorhaben, ist sicher nicht vergnügungssteuerpflichtig. Nach den so verheerend ausgegangenen Landtagswahlen in Mecklenburg-Vorpommern und Sachsen-Anhalt hat der CDU-Bundesvorsitzende und Bundeskanzler Friedrich Merz das Präsidium zu einer Klausur gebeten. Er will über die politischen Schwerpunkte der nächsten Monate sprechen und damit den Blick nach vorn richten. Aber viele Präsidiumsmitglieder werden nichtsdestoweniger erstmal zurückschauen wollen darauf, dass ihre Partei im Landtag von Schwerin in Mecklenburg-Vorpommern nicht mehr vertreten ist und darauf, dass in Sachsen-Anhalt ein AfD-Politiker, möglicherweise mit CDU-Stimmen, zum Landtagspräsidenten gewählt wurde. Was also bei dieser Präsidiumsklausur alles auf den Tisch kommen wird, das hören wir jetzt im Bericht unserer Berliner Hauptstadtkorrespondentin Sabine Henkel.
0: CDU-Parteichef Friedrich Merz hatte nach der Landtagswahl in Mecklenburg-Vorpommern zunächst eine simple Frage.
7: Gibt es da irgendwo ein Problem mit dem Ton? Ja, gibt es ein Problem?
0: Das Tonproblem in der Pressekonferenz ließ sich schnell beheben. Allerdings hat Friedrich Merz immer wieder mal ein Problem damit, den richtigen Ton zu treffen. Auch daher rühren seine miserablen Umfragewerte. Aber zurück zur Wahl. Das Ergebnis in Schwerin ist für Karl-Josef Laumann ein einschneidendes Erlebnis.
8: Ich glaube, dass dieses wirklich einschneidende Erlebnis für die CDU, dass wir in einem Bundesland nicht mehr im Landtag sind, das muss jetzt auch ein Weckruf sein.
0: Der Weckruf hat die CDU aufgeschreckt. Und so erlebt sie hellwach, dass die Partei in Sachsen-Anhalt auseinanderfällt. Denkbar, dass einige Abgeordnete einen Rechtsextremisten zum Landtagspräsidenten wählten. Und so geht es in der Klausur der CDU um die existenzielle Gretchenfrage. Wie hält es die Partei mit der AfD? Für Parteichef Merz eigentlich eine glasklare Sache.
7: Wer seine Stimme der AfD gibt, der spielt das Spiel der Extremisten und er zerstört Glaubwürdigkeit. Mit den Werten meiner Partei, der CDU, verträgt sich das jedenfalls nicht.
0: Merz spricht von seiner Partei, allerdings folgen ihm in seiner Partei nicht alle. Enttäuschung und Frust haben den Zusammenhalt zerfressen. Ratlosigkeit zieht sich wie ein Knöterich durch die CDU und Friedrich Merz kämpft gegen einen rasanten Autoritätsverlust. Aber er ist beharrlich, übt sich in Standfestigkeit. Die 8 CDU-Ministerpräsidenten haben öffentlichkeitswirksam erklärt, hinter dem Bundeskanzler zu stehen, auch Hendrik Wüst aus Nordrhein-Westfalen.
9: Wir brauchen jetzt eine stabile Bundesregierung, die arbeitet, die auch an den schwierigen Reformen arbeitet. Und Friedrich Merz ist willens, sie zu machen. Deswegen ist das genau richtig. Und es wäre genau falsch, jetzt über Personal zu reden.
0: Merz will nach vorne schauen, über die politischen Schwerpunkte der kommenden Monate sprechen. So hat er es in die Einladung an das Präsidium geschrieben. Aber Daniel Günther, Boris Rhein, Michael Kretschmer und wie sie alle heißen, dürften eigenen Gesprächsbedarf anmelden. Was ist in Sachsen-Anhalt passiert und vor allem, was kommt da noch? Werden CDU-Abgeordnete womöglich den AfD-Mann Ulrich Siegmund zum Ministerpräsidenten wählen? Aber so weit soll es nicht kommen. Karl-Josef Laumann will den Weckruf dafür nutzen, über den Kurs der CDU zu sprechen.
10: Ich glaube schon, dass die Union, wenn sie Volkspartei wieder werden will, sich erheblich um die Leute kümmern muss, die durchschnittlich und unterdurchschnittlich verdienen, wie deren Lebensrealität in diesem Land ist.
0: Die Lebensrealität der CDU ist, so kann man es wohl sagen, bedroht. Die einst stolze Volkspartei dümpelt in den Umfragen bundesweit um die 20%. Pfeift fast schon aus dem letzten Loch. Noch so ein Ton, den die CDU unbedingt ändern will.
6: Sagt unsere Berliner Hauptstadtkorrespondentin Sabine Henkel vor der Klausur des CDU-Präsidiums an diesem Wochenende.
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6: Auf der Frankfurter Buchmesse ist gestern Abend in mehreren Kategorien der Deutsche Jugendliteraturpreis vergeben worden. Unsere Reporterin Ida Hermes war für uns dabei und ihr Eindruck war, dass Literatur, in diesem Fall Jugendliteratur, wie so oft auch ein Spiegel der Welt ist, in der wir, und in diesem Fall Kinder und Jugendliche, zurzeit leben.
11: Die Welt mutet den Kindern und Jugendlichen unendlich viel zu. Und gute Kinder- und Jugendbücher handeln von dieser Lebensrealität. Das ist der rote Faden, der sich beim Deutschen Jugendliteraturpreis dieses Jahr durch die Nominierten und die ausgezeichneten Titel zieht. Die Fachjury scheint da einig mit den Jugendlichen, die vertreten durch die Jugendjury auch selbst einen Preis vergeben.
12: Der Preis geht an Bajenz, weil das Buch poetisch und ehrlich ist und einen mitreißenden Sog entwickelt. Durch seine nahbaren Charaktere und seine Aktualität fordert es dazu auf, aufmüpfig zu sein, statt wegzuschauen.
11: Bajens von Delphine Minuit erzählt von einer jungen Frau, die im Iran 2022 bei den Frau-Leben-Freiheit-Protesten auf einen Müllcontainer klettert und ihr Kopftuch verbrennt. Delphine Minuit ist selbst Franco-Iranerin. Sie darf seit einigen Jahren nicht mehr in den Iran einreisen. Über das Internet hat sie während der Proteste Kontakt zu jungen Frauen aufgenommen, ihre Geschichten in die Fiktion einfließen lassen.
13: Thank you so much. It's very moving. I think it's the best award ever. I have to mention that among many girls who inspired me, many of them are dead. Because don't forget,
11: es ist die größte Ehre, den Preis von der jungen Jury zu bekommen. Ich muss erwähnen, dass viele von den jungen Frauen, deren Geschichten ich erzähle, nicht mehr am Leben sind, denn viele Teenager sind den Kugeln der Polizei zum Opfer gefallen, sagt Delphine Minuit. Gemeinsam mit ihr ausgezeichnet wird Astrid Bürler-Gallet, die den Roman aus dem Französischen übersetzt hat. Auch die Fachjury hatte Bajens als bestes Jugendbuch nominiert, entschied sich aber für Das falsche Leben von Maya Nielsen. Ein Buch, das auch nach wahren Begebenheiten die Geschichte von Thomas erzählt, der als Sohn eines Stasi-Spions in der DDR aufwächst.
14: Ein kleiner Junge, werde ich nie vergessen, hat gesagt, weinst du, wenn ich weinen muss, wenn ich dein Buch lese, hast du dann beim

0: noch da.
1: Der Deutsche Jugendliteraturpreis möchte Literatur würdigen, die nicht über die unterschiedlichen Umstände hinwegsieht, unter denen Kinder und Jugendliche aufwachsen, der es gelingt, das Leichte und den Mut nicht zu verlieren.
2: Und welche Jugendbücher genau dafür ausgezeichnet wurden mit dem Deutschen Jugendliteraturpreis gestern Abend auf der Frankfurter Buchmesse, das hat uns gerade unsere Reporterin Ida Hermes berichtet. 8:12 ist es. 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Vor wenigen Tagen hat sich zum dritten Mal der 7. Oktober 2023 gejährt, der Terrorangriff der Hamas auf Israel mit tödlichen Anschlägen und der Verschleppung israelischer Geiseln in den palästinensischen Gazastreifen. Die israelische Regierung reagierte darauf, indem sie einen Krieg gegen die Hamas begann, gegen den von der Hamas regierten Gazastreifen. Einen Krieg, in dem viele Angehörige der palästinensischen Zivilbevölkerung getötet, verletzt und vertrieben und große Teile des Gazastreifens zerstört wurden. Und auf den Tag genau heute ist es nun ein Jahr her, dass in diesem Krieg zwischen Israel und der Hamas eine Waffenruhe vereinbart wurde. Verbunden sind wir jetzt mit Julio Segador, unserem Korrespondenten in der Region. Wie steht es denn aktuell um diese Waffenruhe?
3: Also diese Waffenruhe, die ja vor, genau wie Sie gesagt haben, vor einem Jahr vereinbart wurde, auf Druck der USA, auf Vermittlung der USA, von der es im Alltag im Gazastreifen eigentlich wirklich wenig zu spüren. Offiziell schweigen die großen Waffen noch, also es wird sicherlich nicht mehr so bombardiert wie noch vor einem Jahr und in der Zeit davor. Aber das Ganze ist schon extrem brüchig. Es kommt wirklich fast täglich zu israelischen Luftangriffen und auch zu Zwischenfällen. Man konnte das vor wenigen Tagen am Jahrestag des 7. Oktober sehr, sehr gut sehen. Bei vielen Veranstaltungen hat man deutlich Artilleriefeuer noch gehört, Maschinengewehrfeuer. Also da hat sich militärisch wirklich nicht alles zum Guten gewendet. Für die Menschen im Gazastreifen ist es weiterhin ein sehr, sehr schwieriges Überleben. Sie leben ja weiterhin zwischen riesigen, immensen Trümmerfeldern in Zelten. Und militärisch ist der Gazastreifen de facto in zwei Zonen unterteilt. Zwei Drittel des Gebietes wird besetzt vom israelischen Militär. In einem Drittel hat die Terrororganisation Hamas weiterhin das Sagen. Beide Seiten bezichtigen sich da immer wieder gegenseitiger Verstöße. Vor allem schwierig, wie gesagt, die Situation für die Menschen, weil ja auch die Hilfsgüter nicht so in den Küstenstreifen kommen, wie man sich das gedacht hat. Immer wieder gibt es da Engpässe, gerade jetzt in den letzten Tagen. Da waren ja hier die hohen jüdischen Feiertage und da sind die Grenzübergänge immer wieder geschlossen worden. Also all das, was ich jetzt aufgezählt habe, zeigt, es ist wirklich ein extrem brüchiger Waffenstillstand, eine extrem brüchige Waffenruhe und vielleicht sogar nur den Namen nach eine Waffenruhe.
2: Was haben denn die Kriegsparteien Israel und die Hamas außer Zerstörung und Leid mit ihrem Krieg bislang bewirkt? Wie sehen die Machtverhältnisse 3 Jahre nach Beginn des Gazakriegs aus?
3: Naja, sie haben sich in eine Sackgasse manövriert, würde ich sagen, denn ich habe schon so ein bisschen angedeutet, Israel hat zwar die militärische Infrastruktur der Hamas, die Macht der Hamas schon zerschlagen, davon kann man aussehen militärisch, aber der Gazastreifen ist weiterhin in zwei Teile geteilt, wie ich eben gesagt habe, und die Hamas ist eben nicht vollständig eliminiert. Das war ja das militärische Ziel Israels, also das ist nicht gelungen. Die Hamas kontrolliert etwa ein Drittel des Küstenstreifens und sie will die Waffen eben nicht niederlegen. Das ist ja eine Forderung, die es gibt. Und da weigert sich die Terrororganisation, da dem nachzukommen. Und auf der anderen Seite will Israel weiterhin weite Teile des Gazastreifens besetzen. Auch das ist ja eine Forderung gewesen, dass Israel sich militärisch zurückzieht. Auch da gibt es also keinen Fortschritt. Das Ganze ist ein Stillstand auf dem Rücken der völlig erschöpften Bevölkerung.
2: Und die sind ja neben den israelischen Opfern des Hamas-Angriffs die Leidtragenden dieses Konflikts, die Angehörigen der palästinensischen Zivilbevölkerung im Gazastreifen. Welche Möglichkeiten gibt es denn, diesen Menschen zu helfen, die humanitäre Krise, Katastrophe, die dort herrscht im Gazastreifen, zumindest zu mildern?
3: Möglichkeiten gäbe es vermutlich viele, vor allem wenn die internationale Gemeinschaft eingreifen würde, aber das ist eben nicht der Fall. Für die Menschen dort ist es, man muss es so deutlich sagen, ein andauernder Albtraum. Rund 90% der Menschen dort sind Binnenflüchtlinge, das sind mehr als 2 Millionen Palästinenser. Sie hausen in völlig überfüllten Zeltstätten, die hygienischen Zustände sind katastrophal, sauberes Trinkwasser ist Mangelware, Abwasser fließen da durch die Straßen und auch Krankheiten breiten sich gerade jetzt, wo der Winter ansteht, rasant auf.

0: aus und der Winter, das heißt, das ist eine Regenzeit eigentlich. Und man muss sich das auch vorstellen, ich habe ja eben gesagt, dass die in so Zeltstätten leben. Diese Zelte haben jetzt über Monate nur die Sonne gesehen, sind verwittert und jetzt kommt der Regen. Also das wird eine sehr, sehr schwierige Zeit von der Infrastruktur im Gazastreifen. Die ist natürlich auch massiv, massiv unter Druck. Also die Krankenhäuser sind zerstört. Die medizinische Versorgung läuft auf einem sehr, sehr niedrigen Level. Und die Hungersnot, über die ja lange gesprochen wurde, die ist zwar abgewendet, aber das Ganze ist wirklich auf einem auf einer Basisversorgung und für die Menschen dort geht's, ja, man kann es nicht anders sagen, ums pure Überleben weiterhin. Sie sind erschöpft und traumatisiert und ich habe es auch schon so ein bisschen angedeutet, das Schlimmste ist, sie haben keine Perspektive, dass sich die Situation zumindest mittelfristig wirklich bessert.
1: Weil es keine Aussichten gibt, dass das dieser aktuellen Teilwaffenruhe mal ein Frieden wird oder jedenfalls ein dauerhaftes Ende des Krieges?
0: Nee, also ich würde sagen, mittelfristig sind die Aussichten auf einen dauerhaften Frieden, wie Sie gesagt haben, gleich null. Es gibt überhaupt keine Anzeichen dafür. Der Stufenplan von den USA, der hängt fest. Trump hat jetzt andere Interessen. Er hat mit dem Iran den Krieg und die Diplomatie, die hier was lösen könnte, die steckt in einer absoluten Sackgasse.
1: Das sagt Julio Segador, unser Korrespondent für Israel und die palästinensischen Gebiete, auf den Tag genau ein Jahr nach Inkrafttreten einer Waffenruhe im Gazakrieg. Vielen Dank.
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1: Der Wahlerfolg der AfD in Sachsen-Anhalt hat auch in Russland viel Beachtung gefunden, in den staats- und kremlnahen Medien des Landes genauer gesagt. Unser Russland-Korrespondent Stefan Lag hat sich das genauer angeschaut.
3: In dieser Woche schaffte es Ulrich Siegmund, der Wahlgewinner der AfD in Sachsen-Anhalt, ins staatlich kontrollierte russische Fernsehen. Der Vorstoß, ein Sonderplenum des Landtags unter dem Titel »Friedensgespräche statt Ausweitung des Kriegs in der Ukraine« einzuberufen, fand beim Sender NTV besondere Aufmerksamkeit. In Deutschland wird über ein Ende der Finanzhilfen und der Waffenlieferungen für die Ukraine diskutiert. Die AfD hat dazu eine Sondersitzung des Landtags von Sachsen-Anhalt angeregt. Auf der außerordentlichen Sitzung soll nach Vorstellung der Partei auch die Aufhebung der Sanktionen gegen Russland Thema sein. Unerwähnt blieb dabei, dass der Landtag von Sachsen-Anhalt in außenpolitischen Fragen keinerlei Entscheidungsbefugnis besitzt. Auch die Tatsache, dass die AfD in Sachsen-Anhalt vom Verfassungsschutz als gesichert rechtsextrem eingestuft wird, wird von dem Sender nicht erwähnt. Stattdessen zeichnet der Beitrag das Bild eines Friedensvermittlers. AfD-Politiker Ulrich Siegmund kommt zu Wort, seine Aussagen werden mit russischem Overvoice wiedergegeben. Wir bringen auf Bundesebene einen Vorschlag für eine Friedensinitiative ein. Sachsen-Anhalt soll sich dafür einsetzen, diese Initiative auf den Weg zu bringen. Unser Ziel ist es, dass dieser schreckliche Krieg in der Ukraine endlich auf diplomatischem Wege beendet wird. Waffenlieferungen und finanzielle Unterstützungsleistungen sollen eingestellt werden. Es handelt sich dabei um Steuergelder, die nach unserer Auffassung im eigenen Land dringend benötigt werden. Der kremlnahe Sender NTV hebt zudem hervor, dass die AfD erstmals in der Geschichte der Bundesrepublik sowohl dem Präsidenten eines Landtags als auch einen seiner Stellvertreter stellt. Dies wird als schwere Schlappe für die Koalition von Bundeskanzler Friedrich Merz gewertet, dessen CDU dem Sender zufolge auch in anderen Bundesländern deutliche Wahlverluste hinnehmen musste. Im ersten Kanal ordnet der als russlandfreundlich geltende Politologe Alexander Rahr die Wahlergebnisse aus seiner Sicht ein. Dass die Alternative für Deutschland in Sachsen-Anhalt und in Mecklenburg-Vorpommern gewonnen hat, demonstriert, dass die Partei Alternative für Deutschland heutzutage zu einer Massenpartei geworden ist. Ja, in erster Linie in Ostdeutschland, aber sie wird auch ihre Position im Westen festigen. Natürlich hat die Bundesregierung große Angst davor. Differenzierter fällt die Analyse in einzelnen Printmedien wie der russischen Tageszeitung Kommersant aus. Dort wird darauf hingewiesen, dass bei der Wahl von Landtagspräsident Rausch und dessen Stellvertreter Till Schneider vermutlich auch Stimmen aus der CDU-Fraktion eine Rolle spielten. Besonders kritisch bewertet die Zeitung die Wahl Till Schneiders. Wegen früherer antisemitischer Äußerungen gelte er als umstritten. Nach Einschätzung des Kommersant erhöht das den Druck auf die CDU zusätzlich. Im Kreml stoßen die Erfolge der AfD wenig überraschend auf Wohlwollen, auch weil sich die Partei offen für Gespräche zeigt.
1: Der Wahlerfolg der AfD in Sachsen-Anhalt findet gerade viel Beachtung in den russischen Staatsmedien, haben wir gerade im Bericht unseres Russland-Korrespondenten Stefan Lack gehört. Um 8.22 Uhr hier im gemeinsamen Programm von SWR Aktuell und HR Info. Wie viel Munition aus dem Zweiten Weltkrieg liegt noch in unseren Wäldern? Diese Frage stellt sich nach den vielen Bränden, die wir im Sommer erlebt haben, ganz besonders. Denn Granaten im Boden können bei Feuerwehreinsätzen zu einer Gefahr werden. Im August zum Beispiel hat ein großer Brand im Kondelwald in der Eifel die Einsatzkräfte an ihre Grenzen gebracht. Denn immer wieder sind dort Granaten aus dem Zweiten Weltkrieg explodiert während der Brandbekämpfung. Dass dort so viel Munition in der Erde schlummerte, wusste bis dahin niemand. Und so fragen sich viele im benachbarten Dorf nicht nur, woher die Munition kommt, sondern vor allem, wie man sie wieder los wird. Unser Reporter Christian Altmaier hat sich im Kondelwald auf Spurensuche begeben.
4: Gerippe von Bäumen ragen aus der verkohlten Erde. Tannen sind bis zu den Kronen verbrannt. Der Kondelwald bei Bengel ist von dem Waldbrand im August schwer gezeichnet. Doch das Feuer hat noch etwas anderes zum Vorschein gebracht. Eine Gefahr, die seit Jahrzehnten im Boden schlummert. Munition aus dem Zweiten Weltkrieg, von der auch Ortsbürgermeister Karl-Josef Simon nichts geahnt hatte.
5: Die Feuerwehrleute, die vor Ort waren, die waren natürlich schon ein Stück weit erschrocken. Die haben gesagt, da hat es wirklich in allen Ecken rumort, ja, und geknallt, gell?
4: Als die Flammen gelöscht waren, hat der Kampfmittelräumdienst dort 3 Granaten und 12 Kilogramm Munition gefunden. Jeden Freitag spaziert Daniel Falkenstein genau dort vorbei, heute mit einem mulmigen Gefühl.
6: Ja, ist schon ziemlich verrückt eigentlich, wenn man das sich so überlegt, ne? Aber was ich mir vorstelle, dass hier die Kinder ja nicht immer unbedingt auf den Wegen laufen, sondern hier auch viele Kinder spielen im Wald. Und generell ist es merkwürdig, wie kommt hier Munition hin dann?
4: Einer der Letzten, der das wissen könnte, ist Bruder Elias Steffen. Der 91-Jährige ist Mönch und lebt im Kloster Springiersbach direkt am Kondelwald. Als Kind hat er den Zweiten Weltkrieg in der Eifel erlebt.
7: Das sind so Bilder, die in Erinnerung sind, wie dann die Menschen heraufkamen und wirklich gebrannt hat, ne? Wie dann Granaten eingeschlagen sind und wir aus unserem Keller heraus mussten und in den Wald gelaufen sind und wie wir dann in unser Haus zurückkamen, keine Fenster, keine Türen mehr drin, weil Granaten eingeschlagen waren.
4: Und er erinnert sich noch an etwas anderes. Damals hatten seine Eltern ihm von einer Flugabwehrkanone im Wald erzählt, die Kampfflugzeuge der Alliierten vom Himmel schießen sollte. Es könnte eine Erklärung für die Munition im Boden sein. Der Hobbyhistoriker Karl-Josef Müller aus Bengel hat aber eine andere Theorie. Der 77-Jährige geht davon aus, dass französische Soldaten nach Kriegsende die Munition der Deutschen beschlagnahmt und sie in den Kondelwald gebracht haben, um sie dort zu sprengen.
8: Hier in dieser Schlucht, da hat mein Vater gesagt, als ich Kind war, geh da bloß nicht hin, weil hier ist die Munition gesprengt worden, hier kann noch Munition rumliegen. 90% der Munition ist explodiert und 10%, die oben drauf lag, flogen im weiten Bogen durch die Gegend. Und dann sind wir mit dem Suchgerät hierhin in das Tälchen und dann hat man quasi alle 2 Meter irgendeinen Ausschlag gehabt an dem Gerät.
4: Die Fundstücke, Patronenhülsen, Granatsplitter und Stücke von Dosen aus Metall. Diese Schlucht allerdings liegt gut 800 Meter von dem Brandort entfernt, an dem es im August geknallt hat. Dass die Munition so weit geschleudert wurde, hätte auch Karl-Josef Müller nicht gedacht. Und das macht die Sache gefährlich, glaubt der 77-Jährige.
8: Wenn hier Munition durch Hitze explodiert, dann sind die Granaten ja noch voll funktionsfähig. Und in 100 Jahren sind die Zünder noch gut. Und je nachdem, wie man hier hantiert und, sagen wir mal, Pilze sucht mit einer kleinen Hacke und haut in so ein Gerät rein, dann kann das hochgehen. Das ist also schon eine Gefahr.
1: Die Gefahr alter Weltkriegsmunition im Wald, die bei einem Brand in die Luft gehen kann. Unser Reporter Christian Altmaier hat uns dieses Problem am Beispiel des Kondelwaldes in der Eifel geschildert. Woran denken Sie bei dem Wort Hospiz? An Abschied, Trauer, Stille? Den meisten von uns geht es wahrscheinlich so. Und all das gehört ja auch zu einem Hospiz, einem Ort, an dem Menschen begleitet werden, die nicht mehr lange zu leben haben. Aber zu einem Hospiz gehören nicht nur Stille, Trauer und Abschied. Und genau das zeigen heute am Welthospiztag auch etliche Kinderhospize. Eines davon ist das Kinderhospiz in Dudenhofen bei Speyer. Es wird betrieben vom Verein Sterntaler. Und mit Linford Noli, dem Sprecher des Vereins, habe ich vor der Sendung gesprochen. Herr Noli, es gibt viele Klischeevorstellungen von einem Hospiz. Was ist in Ihrem Kinderhospiz in Dudenhofen anders, als sich das die meisten von uns vielleicht vorstellen?
9: dass sich die Kinderhospizarbeit im ganz Wesentlichen unterscheidet von der Erwachsenenhospizarbeit. Bei uns kommen die Kinder manchmal auch über längere Zeit. Jede Familie darf 4 Wochen im Jahr, es sei denn natürlich, das Kind ist wirklich dann in der finalen Phase, dann spielt die Zeit keine Rolle. Und da auch der große Unterschied, dass sie auch begleitet sind von Mama und Papa, die da dann auch wohnen für diese Zeit, und von den Geschwisterkindern, die wir auch einbeziehen in unsere Arbeit.
1: Warum ist Ihnen das wichtig, dass nicht nur die kranken Kinder zu Ihnen kommen, sondern auch deren gesunde Familien, Eltern und Geschwister?
9: Wichtig dabei ist, dass eben die gesunden Geschwisterkinder nicht auch noch krank werden, dann an anderer Stelle, nämlich ganz einfach, weil sie seelisch belastet sind. Sie haben ein Geschwisterchen, von dem sie wissen, dass es ihm sehr schlecht geht oder dass es eben früher oder später sterben wird. Und die müssen natürlich ganz unbedingt abgeholt werden. Es ist wichtig, dass sie aufgefangen werden, dass sie darüber sprechen können, da wo sie das Bedürfnis haben, oder dass sie eben auch mal nicht darüber sprechen, wenn sie sich nämlich zum Beispiel bei den Familiennachmittagen in unserem Haus mit anderen Geschwisterkindern treffen, die genau dasselbe Problem kennen, oder sie können eben einfach was ganz anderes machen und einfach mal nicht daran denken, weil sie dann die erste Geige spielen.
1: Was nehmen Sie wahr bei den Kindern und den Familien, die zu Ihnen kommen? Was gibt es Ihnen, wenn Sie bei Ihnen im Hospiz erleben, dass auch andere Ihr Schicksal teilen, wenn Sie diese Begegnungen haben mit anderen Betroffenen oder mit Ihren Mitarbeiterinnen und Mitarbeitern? Was macht das mit den Menschen, die zu Ihnen kommen?
9: Das ist das, was uns auch als Team unheimlich viel gibt, dass die Familien unisono eigentlich berichten, wie sehr es ihnen geholfen hat oder noch hilft, dass sie einfach sich in dieser Gemeinschaft aufgefangen fühlen. Da gibt es ja wirklich dann außerhalb dieses Schutzbereichs sehr viele schwierige Situationen, ja, im Berufsleben und selbst innerhalb von Familien unter Umständen, wo einfach diese Trauer nicht ausgelebt werden kann und die Menschen nicht nachvollziehen können, was die Betroffenen durchleben.
1: Die Versorgung von Kranken zahlt ja in aller Regel die Versicherung. Warum also sind Kinderhospize trotzdem immer wieder dabei, Spenden zu sammeln?
9: Das ist ganz einfach zu beantworten, weil sie darauf angewiesen sind. Also alle 22 stationären Kinderhospize, die es in Deutschland gibt, sind allesamt auf Spenden angewiesen, weil ausschließlich die Kosten für das erkrankte Kind übernommen werden und das nicht mal kostendeckenderweise, ganz klar. Das ganze Konzept Kinderhospizarbeit, nämlich dass die Familie integriert wird, mit versorgt wird, auch dass sich pädagogisch, psychologisch um die Geschwisterkinder gekümmert wird, all das ist spendenfinanziert.
1: Hat das vielleicht dann auch auf der anderen Seite einen Vorteil, zum Beispiel den, dass Hospize auf diese Weise stärker in der Gesellschaft verankert sind, wenn sie auf Spenden angewiesen sind? Oder wünschen Sie sich doch eine andere Art der Finanzierung?
9: Wir wünschen uns ganz dringend eine andere Art der Finanzierung, eine aufmerksamere und adäquatere, selbstverständlich. Aber auch der zweite Aspekt, den Sie ins Spiel gebracht haben, greift durchaus. Wir sind sehr verankert in der Gesellschaft und immer mehr, weil die Gesellschaft sich wirklich interessiert für diese Familien und ihre Schicksale. Die hören nicht weg, die schauen nicht weg, die wollen was tun. Und das bildet natürlich eine ganz besondere Form der Solidarität mit allen Unterstützern. Das ist ganz fantastisch und ganz wichtig einfach für unsere Familien, weil sie dadurch immer wieder belegt bekommen, wir sind nicht allein.
1: Sagt Linford Noli, Sprecher des Vereins Sterntaler. Dieser Verein betreibt das Kinderhospiz in Dudenhofen bei Speyer. Und heute am Welthospiztag haben wir über dieses Hospiz gesprochen und was es den Menschen bietet, die dorthin kommen, was dort womöglich auch anders ist, als viele von uns es sich vorstellen.
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10: Um 8:31 Uhr mit Theresia Tautz. Guten Morgen. Nach der Ankündigung von US-Präsident Trump, Diesel aus Russland einzukaufen, kommt Kritik aus der Ukraine. Präsident Zelensky sprach wörtlich von einer Investition in den Krieg gegen die Ukraine. Russland werde mit weiterem Terror und Gemeinheiten danken. Trump hatte gestern mitgeteilt, er habe sich mit dem russischen Machthaber Putin darauf verständigt, hunderttausende Tonnen Diesel aus Russland zu kaufen. Bestehende Sanktionen gegen Russland würden dafür vorübergehend ausgesetzt. Regierungsbildung nach Landtagswahl in Mecklenburg-Vorpommern. SPD und Linke haben am Abend für rot-rot-grüne Koalitionsverhandlungen gestimmt. Die Grünen entscheiden heute auf einem kleinen Parteitag in Rostock. ARD-Reporterin Caroline Kock.
11: Man wolle nicht nur ein Bündnis aus drei Parteien, sondern eine Koalition für alle Menschen sein und das Land zusammenhalten, sagte Mecklenburg-Vorpommerns SPD-Chefin Schwesig. In einigen Punkten sei man sich bereits einig. Mehr Bürgerbeteiligung, Investitionen in Bildung und soziale Gerechtigkeit und mehr Schutz für Umwelt und Natur. Eine Zusammenarbeit mit der AfD, die die einzige Oppositionsfraktion im Landtag wäre, schließen alle drei Parteien aus.
10: Ein schweres Erdbeben hat Panama und mehrere Länder an der Pazifikküste erschüttert. Nach Angaben der US-Erdbebenwarte USGS hatte es eine Stärke von 7,7. Das Zentrum habe vor der Südküste Panamas in rund 33 Kilometern Tiefe gelegen. ARD-Korrespondentin Jenny Backe.
12: Inzwischen hat es laut USGS Dutzende Nachbeben gegeben. In Panama, wo derart starke Erdstöße selten sind, kam es zu Schäden an Gebäuden. In der Stadt Penonomé stürzten einem Medienbericht zufolge der Turm eines historischen Gebäudes sowie mehrere Balkone ein. Landesweit wies die Regierung die Schließung der Schulen an. In der Hauptstadt Panama-Stadt wurde der Betrieb zweier U-Bahn-Linien aus Sicherheitsgründen vorübergehend eingestellt. Bisher sind keine Informationen über mögliche Verletzte oder Tote bekannt.
10: In Frankfurt öffnet die Buchmesse ab heute ihre Tore für Besucherinnen und Besucher. Bis morgen werden mehrere 10.000 Menschen auf dem Messegelände erwartet. HR-Reporter Lars Hofmann.
13: Auf dem Freigelände zwischen den Hallen gibt es Signierstunden. Unter anderem kommen Caroline Wahl, Charlotte Link oder Otto Walkes mit seinem neuen Kinderbuch über den Ottifanten Karl. Das ganze Wochenende über gibt es auch Lesungen, zum Beispiel von Kinderbuchautor Axel Schäffler mit seinem neuen Buch über die Gryffalo-Oma. Auf der Literaturbühne von ARD, ZDF und Dreisat treten unter anderem Ruth-Maria Thomas, Martin Suter, Eva Menasse oder der ehemalige Fußballer Christoph Kramer mit ihren aktuellen Büchern auf.
10: Nach 4 Siegen in der Fußball-Bundesliga hat Tabellenführer Borussia Dortmund am Abend unentschieden gespielt. Gegen Werder Bremen stand es am Ende 2:2. Sieg für die deutschen Fußballerinnen zum Start in die WM-Saison. Das Team von Bundestrainer Christian Wück gewann am Abend mit 4:2 gegen Australien. Das waren die Nachrichten. Das Wetter. Heute früh ziehen die letzten Schauer ab. Danach wechseln sich Sonne und Wolken ab. Ab und zu regnet es heute noch. Es werden bis 18 Grad. Morgen wird es freundlicher mit Sonne und Wolken und meist trockenem Wetter bis 17 Grad. Und auch die nächsten Tage bringen mehr Sonne und nur noch selten Regen. Die Zeit ist 8.35 Uhr.
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10: A5 Frankfurt Richtung Kassel zwischen Nordwestkreuz Frankfurt und Friedberg. 2 Kilometer Stau wegen einer Baustelle. Die Fahrbahn ist auf einen Fahrstreifen verengt. Und A7 Hannover Richtung Kassel zwischen Hanmünden-Lutherberg und Kassel-Nord. 2 Kilometer Stau wegen Bergungsarbeiten nach einem Unfall. Der rechte und der mittlere Fahrstreifen sind gesperrt.
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1: Mit Oliver Glad. Guten Morgen. US-Präsident Donald Trump hat sich mal wieder in seiner Lieblingsdisziplin geübt. Er hat einen Deal gemacht. Eine Vereinbarung getroffen, und zwar mit dem russischen Präsidenten Wladimir Putin. Es handelt sich dabei um einen Diesel-Deal. Und was die beiden genau vereinbart haben, das hören wir jetzt von unserer US-Korrespondentin Nina Barth.
14: Donald Trump hat mit dem russischen Präsidenten Wladimir Putin vereinbart, dass 300.000 Tonnen Diesel aus Russland für die USA und den Weltmarkt zur Verfügung gestellt werden, und zwar schnell, und dass im kommenden Monat, im November, nochmal 500.000 Tonnen Diesel aus Russland fließen sollen und danach dann nochmal 1 Million Tonnen. Und das Ganze wird nur möglich, weil das US-Finanzministerium eine entsprechende befristete Genehmigung für den Import von russischem Diesel erteilt hat. Denn die USA haben wegen des russischen Angriffskrieges gegen die Ukraine Sanktionen gegen russische Energiefirmen verhängt. Also es wäre eigentlich gar nicht möglich, dass die USA Diesel aus Russland importieren. Aber diese Sanktionen sind jetzt erstmal außer Kraft gesetzt, und zwar bis Anfang April kommenden Jahres. Und dieser Deal ist auch deshalb ziemlich erstaunlich, weil erst im vergangenen Monat der US-Kongress ein Gesetz für schärfere Sanktionen gegen Russland verabschiedet hat. Und Donald Trump hat dieses Gesetz auch unterschrieben.
1: Und wenn Trump nun diese Sanktionen vorübergehend aussetzen lässt, dann tut er das natürlich nicht ohne Grund und nicht ohne ein bestimmtes Kalkül.
14: Donald Trump will punkten bei den Wählerinnen und Wählern in den USA, denn hier sind in 3,5 Wochen am 3. November Kongress-Zwischenwahlen und Trumps Republikaner müssen damit rechnen, dass sie ihre Mehrheit im Repräsentantenhaus verlieren, vielleicht sogar auch im Senat. Denn Donald Trump, der steht zwar gar nicht auf dem Stimmzettel, aber die Zwischenwahlen sind traditionell eine Abrechnung mit dem Präsidenten und seiner Partei. Donald Trump ist extrem unbeliebt. Die Umfragen zeigen, dass die Wähler extrem unzufrieden sind und das vor allem wegen der hohen Preise, auch für den Sprit. Und da machen sie Trump und seine Politik für verantwortlich. Und jetzt hat Trump eben auf Truth Social geschrieben, niedrige Preise, vor allem für die Farmer, Rancher und Truckerfahrer, sind meine oberste Priorität. Und Trump hat versprochen, dass jetzt durch diesen Deal die Preise rekordverdächtig fallen werden und zwar schnell.
1: Und da ist nun die Frage, ob Trump damit Recht behalten wird, ob dieser Diesel-Deal den US- und den Weltmarkt für Sprit tatsächlich entlasten wird.
14: Also eine große Entlastung für den US-Markt und den Weltmarkt dürfte das eher nicht bedeuten. 300.000 Tonnen Diesel, dann nochmal 500.000 und dann 1 Million Tonnen. Das klingt sehr, sehr viel, aber die jetzt erstmal angekündigten 300.000 Tonnen werden rechnerisch nur etwa gut 14 Stunden des aktuellen Dieselverbrauchs in den USA abdecken. Also diese angekündigten Lieferungen sind tatsächlich nur ein eher kleiner Teil der täglichen Dieselproduktion und des täglichen Dieselverbrauchs in den USA. Und deshalb gehen Analysten in den USA auch davon aus, dass unmittelbare Auswirkungen auf den Preis eher gering ausfallen dürften.
1: Soweit unsere US-Korrespondentin Nina Barth über den Diesel-Deal, den US-Präsident Donald Trump und Russlands Präsident Wladimir Putin miteinander geschlossen haben.
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1: Zwei denkwürdige Jahrestage in einer Woche. Zwei Jahrestage im Krieg zwischen Israel und der palästinensischen Terrororganisation Hamas. Vor wenigen Tagen, am 7. Oktober, jährte sich zum dritten Mal der Angriff der Hamas auf Israel, auf den die israelische Regierung dann kurz darauf mit ihrem Krieg gegen den Gazastreifen antwortete, wo die Hamas regiert. Und heute vor genau einem Jahr trat in diesem Krieg offiziell eine Waffenruhe in Kraft. Trotzdem wird im Gazastreifen nahezu täglich weitergekämpft und es sterben Menschen. Die humanitäre Lage im Gazastreifen ist weiterhin katastrophal, berichtet unsere Korrespondentin Felicitas Böselager. Es ist unklar, wie es mit der Entwaffnung der Hamas weitergehen soll und auch von Wiederaufbau kann auch nicht die Rede sein.
15: Fatima Abdel Majid Abu Uda hält ein Tablet in die Kamera. Darauf ist ein dunkelgraues, zweistöckiges Haus mit einem flachen Dach zu sehen. Das ist unser Zuhause und das sind unsere Erinnerungen. Das ist unser Zuhause, in dem wir früher gelebt haben. Wir sind bereit, zu seinen Ruinen zurückzukehren. Die 62-Jährige sitzt auf dem Boden in einem weißen Zelt. An einem Haken an der Zeltwand hängt ein großer blauer Müllsack. Daneben liegt eine rote Matte. Einem Reporter von Reuters erzählt sie, dass sie wegen der israelischen Militäroffensive seit dem 7. Oktober 2023 ihr Haus verlassen musste. Wie Abdel Majid Abu Uda leben UN-Angaben zufolge etwa 1,5 Millionen Menschen im Gazastreifen in Zelten oder in Notunterkünften. Sie ist mit ihrer Familie in einem provisorischen Zeltlager in Gaza-Stadt untergekommen. Den ganzen Sommer über haben wir in der Hölle gelebt und jetzt, in der kalten Jahreszeit, leben wir, so kommt es uns zumindest vor, in einer Art Gefriertruhe. Außerdem sind unsere Zelte völlig abgenutzt. Wir sind seit 3 Jahren mit denselben Zelten unterwegs, ohne dass wir neue bekommen hätten oder so. Ratten, Mäuse, Nagetiere, Insekten, all das. Nachts können wir nicht schlafen. Andere Menschen aus dem Gazastreifen berichten, dass sie wegen Angriffen der israelischen Armee nachts nicht schlafen können. Dabei herrscht seit einem Jahr offiziell Waffenruhe. Trotzdem sind im vergangenen Jahr nach Angaben der Gesundheitsbehörden in Gaza mehr als 1400 Palästinenser bei Angriffen getötet worden. Amani Al-Nauk vom Internationalen Roten Kreuz in Gaza sagt, dass die Waffenruhe für die Menschen zunächst ein Hoffnungsschimmer gewesen sei. Aber sie wollen auch, dass der Waffenstillstand vor Ort umgesetzt wird. Und sie wollen spürbare Verbesserungen in ihrem Alltag sehen. Und das ist ihnen wichtig. Denn die Lebensbedingungen im Gazastreifen sind nach wie vor katastrophal. Al-Naouk berichtet, wie schwer es für die Menschen ist, die Angehörige im Krieg verloren haben, die ständig den Trümmern und der Zerstörung um sie herum ausgesetzt seien. Sie erzählt vom Leben in den abgenutzten Zelten zwischen Müll, Abwasser, Ungeziefer und der Infektionsgefahr unter solchen Bedingungen. Was beispielsweise den Zugang zu Wasser angeht, so ist die Wasserversorgung für viele Haushalte in Gaza nicht gesichert und bleibt für sie nach wie vor unerreichbar, da die Wasserinfrastruktur durch die Kämpfe schwer beschädigt wurde. Zwar gibt es seit der Waffenruhe wieder mehr Lebensmittel in Gaza, aber sie sind sehr teuer und es droht wieder eine Knappheit. Die meisten Menschen sind abhängig von Hilfsorganisationen, haben keine Jobs und können nicht für ihr eigenes Überleben sorgen. An einen Wiederaufbau des Gazastreifens ist noch nicht zu denken. Für hunderttausende Kinder gibt es keinen normalen Schulbetrieb. Das Gesundheitssystem kann die vielen Kranken und Verletzten nicht angemessen versorgen.
1: Die Lage im Gazastreifen, genau ein Jahr nach dem Inkrafttreten einer Waffenruhe. Unsere Korrespondentin Felicitas Böselager hat uns diese Lage geschildert um 8.43 Uhr.
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1: Oder auch an den Börsen, denn das Börsengeschehen ist ein internationales und die berühmte Frage, ob das Schlagen eines Schmetterlingsflügels in Brasilien einen Tornado in Texas erzeugen kann, diese Frage lässt sich in irgendeiner Form auch immer wieder auf die Finanzmärkte beziehen. Und deshalb kommt jetzt der Rückblick unserer Börsenreporterin Heidegard Wielers auf das internationale Börsengeschehen dieser zu Ende gehenden Woche.
16: In dieser Woche haben vor allem die weiter steigenden Anleiherenditen die internationalen Börsen belastet.
17: Die Anleiherenditen, die steigen eigentlich weltweit,
16: sagt Tim Oechsner, Kapitalmarktexperte bei Steubing. Die Rendite zehnjähriger US-Staatsanleihen kletterte zur Wochenmitte sogar auf ein 24-Jahres-Hoch von fast 5,37%. Erst eine milliardenschwere Anleiherückkaufaktion des US-Finanzministeriums brachte zum Ende der Woche etwas Entspannung. Mit im Zentrum der Diskussion stand Frankreich, das nach Ansicht von Kapitalmarktexperte Oechsner fast noch schlechter dasteht als die USA.
17: Frankreich als einer der Brennpunkte bei dem Thema Staatsverschulden. Wir haben 120% Schuldenquote, also 120% des BIPs als Schuldenstand.
16: Und anders als in den USA sei das Wirtschaftswachstum schwach. Das belastete nicht nur den Aktienmarkt, sondern schwächte auch den Euro, schürte die Angst vor einer Euro-Krise 2.0.
18: Wir sehen jetzt schon Auswirkungen auf den Euro. Also wir sehen eine Schwächephase der Gemeinschaftswährung, die ist wirklich darauf zurückzuführen, zumindest zu einem gewissen Teil, dass es die Sorge gibt, dass eben diese Ansteckungseffekte von Frankreich auf andere Länder ausstrahlen,
16: beobachtet Sören Hettler von der DZ-Bank. Die Anleiherenditen sind neben der vielerorts steigenden Staatsverschuldung aber auch aus einem anderen Grund nach oben geklettert. Die enormen Investitionen in künstliche Intelligenz finanzieren die Unternehmen längst nicht mehr nur aus Eigenmitteln, sondern zunehmend durch Ausgabe von Unternehmensanleihen am Kapitalmarkt. Das treibt nicht nur die Renditen, sondern hat an den Finanzmärkten erneut Zweifel gebracht, ob die KI-Erfolgsstory am Ende halten kann, was sie verspricht. Positiv aufgenommen wurde der Besuch von EU-Handelskommissar Maros Šefčovič bei Chinas Handelsminister Wang Wentao.
17: Ja, die EU möchte ihre Verhandlungsposition stärken, das kommt an der Börse auch gut an,
16: sagt Tim Oechsner von Steubing. Hintergrund der Reise ist ein Dilemma, das Matthias Thiel von Warburg Invest so schildert.
19: Auf der einen Seite wünscht man sich sicherlich von der europäischen Seite einen besseren Zugang zum chinesischen Markt, den Zugang zu wichtigen Rohstoffen, die im Wesentlichen aus China heraus bestellt werden. Aber gleichzeitig ist es auch so, dass man mit der Flut chinesischer Produkte auf dem europäischen Markt zunehmend Probleme hat.
16: Der Konflikt hat dazu geführt, dass die EU an neuen scharfen Instrumenten gegen die als unfair empfundenen Handelspraktiken Chinas arbeitet. Was für Entspannung sorgen könnte? Kurz vor dem Wochenende hieß es von chinesischer Seite, man habe sich im Streit um die Einfuhr chinesischer Hybridautos nach Europa geeinigt. Details gab es zunächst keine. Der Iran-Konflikt sorgte diese Woche für eine Achterbahnfahrt, unter anderem an den Aktien- und Rohstoffmärkten. Nachrichten über verschärfte Angriffe bzw. Angriffspläne folgte die überraschende Äußerung von US-Präsident Trump, die USA würden vor den Midterm-Wahlen am 3. November keine Militärschläge gegen den Iran anordnen. Der Ölpreis gab daraufhin deutlich nach. Aber Sören Hettler gibt zu bedenken.
18: Es gibt keine Anzeichen dafür, dass der Iran oder die USA jetzt zeitnah an einer Lösung des Konflikts interessiert sind. Insofern glaube ich, wir haben da keine große Änderung, sondern bleiben im Bereich von $100 je Barrel.
16: Und das für die nächsten 2 bis 3 Monate. Ermutigend geht anders.
1: Meint unsere Börsenreporterin Heidi Radwilas am Ende ihres Rückblicks auf das internationale Börsengeschehen dieser zu Ende gehenden Woche. Unser Nachbarland Polen wird gerade von besorgniserregenden Ereignissen erschüttert, die sich an Schulen ereignet haben. Es geht um Angriffe und Drohungen. In der Region Masowien, zu der auch die polnische Hauptstadt Warschau gehört, kam es an 2 aufeinanderfolgenden Tagen zu 2 Angriffen durch Schüler. Und die Polizei teilte mit, dass sie inzwischen an anderen Orten weitere minderjährige Verdächtige festgenommen habe. Aus Polen berichtet unsere Korrespondentin Paulina Milling.
20: Am Mittwoch griff ein 19-jähriger Schüler an seiner Schule 9 Menschen an. Am Tag darauf, an einem anderen Ort, verletzte ein 15-jähriger ehemaliger Schüler 3 Personen. Eine von ihnen starb. Polens Premierminister Donald Tusk erklärte, bei diesem Fall habe der Teenager einen Helm mit einer Kamera getragen, wohl um die Tat zu filmen. Seitdem überschlagen sich die Ereignisse. Ein Verdachtsfall kommt nach dem anderen auf. Die Polizei teilte mit, 2 weitere durch Teenager geplante Angriffe vereitelt zu haben. Einer von ihnen offenbar in Warschau. Die Beamten in ganz Polen sind alarmiert. Es gehen sehr viele Hinweise ein. Die Polizei ist im Einsatz. Alle sind tief betroffen und jede Information sowie jede Meldung wird eingehend überprüft, erklärte Tomasz Siemoniak, Geheimdienstkoordinator der Regierung. Die polnische Polizei durchforstet Drohnachrichten im Internet. Es hieß, es gebe schon 15 Festnahmen, demnach alles Teenager, die online Fotos und Videos mit Drohungen gepostet haben. Dass sich Szenario, Zeitpunkt und Umstände ähneln, so wie die Vorfälle sich häufen, wird über eine Internet-Challenge spekuliert. Über einen möglichen Aufruf in geschlossenen Gruppen oder auf Online-Plattformen. Doch diese Gerüchte wiesen die Behörden bisher zurück. Ich weise auf die morgendliche Mitteilung der Polizei hin, die sich zu der Frage äußert, ob es sich um eine Art Challenge, also eine Aufforderung, handelt. Dies verneint die Polizei sehr deutlich. Es tauchen Meldungen auf, Teenager hätten schon gestern von beängstigenden Messenger-Nachrichten erzählt. Darin soll vom heutigen Tag die Rede sein, einem angeblichen blutigen Freitag. Die 18-jährige Schülerin Nicola sagte gegenüber polnischen Medien:
21: Das ist eine schwierige Situation, denn es sind so viele Fakes im Umlauf. Da weiß man nicht, ob man Angst haben soll, ob man das Ganze ernst nehmen soll.
20: Laut Bildungsministerin Barbara Nowacka wurden aufgrund der Lage 59 Schulen in ganz Polen geschlossen. Einige haben die Einlasskontrollen verschärft, Eltern wurden aufgerufen, ihre Kinder zu Hause zu betreuen. Die Beamten haben ihre Präsenz im Umfeld von Schulen verstärkt.
1: In Polen häufen sich in letzter Zeit Angriffe an Schulen, Angriffe durch Schüler. Das haben wir gerade im Bericht unserer Korrespondentin Paulina Milling gehört. Um 8:50 Uhr haben wir jetzt noch eine Warnmeldung aus unserem Verkehrszentrum. Vorsicht auf der A3 Frankfurt-Köln zwischen Wiesbadener Kreuz und Niedernhausen sind Menschen auf dem linken Fahrstreifen.
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1: Endlich wieder Bundesliga, denken seit gestern Abend viele Fußballfans, denn sie haben sehnsüchtig genau darauf gewartet. Seit gestern Abend rollt der Fußball wieder in Deutschlands höchster Spielklasse nach einer außergewöhnlich langen Pause, in der in Anführungsstrichen nur Länderspiele stattgefunden haben. Und auch heute, am Samstag, stehen viele spannende Spiele in der Bundesliga an. Darüber spreche ich jetzt mit Bastian Gerling aus unserer Sportredaktion. Der erste Bundesligaspieltag ging gestern los mit dem Spiel Dortmund gegen Bremen. War das denn ein gelungener Start nach dieser XXL-Pause?
23: Auf jeden Fall. Das hat schon mit der Atmosphäre begonnen. Deutschlands größtes Fußballstadion, mehr als 80.000 Fans in Dortmund. Und das auch noch bei Flutlicht. Einfach schon eine beeindruckende Kulisse. Und zumindest am Ende hat dann dieses Spiel auch mithalten können mit der Kulisse. In der Schlussphase sind nämlich gleich 4 Tore gefallen. Und vor allem das letzte war nochmal ein ganz besonderes.
24: Es wird ein Lupfer, Füllkrug, Tor! Das gibt's ja gar nicht! Niklas Füllkrug köpft das 2:2.
23: Also ausgerechnet Niklas Füllkrug schießt gegen seinen Ex-Verein Dortmund das Tor zum 2:2 Ausgleich und das auch noch ganz, ganz spät im Spiel in der 92. Minute. Das war ein echt spektakulärer Schlusspunkt und übrigens ja das erste Mal, dass Tabellenführer Dortmund in dieser Saison Punkte liegen lässt. Das heißt, das ist jetzt die ganz große Chance für alle Verfolger, wieder näher ranzukommen oder in der Tabelle sogar an den Dortmundern vorbeizuziehen.
1: Einer dieser Verfolger ist im Moment auch der FSV Mainz 05. Wie stehen die Chancen, dass die Mainzer weiter oben dran bleiben?
23: Ah, gute Frage. Ich glaube, bis jetzt waren die Mainzer ja wirklich gut drauf und sind auch super in die Saison gestartet und haben einfach einen sehr gefestigten Eindruck gemacht. Und das liegt übrigens auch am Trainer Urs Fischer. Der kommt bei seinen Spielern offensichtlich nämlich richtig gut an. Ist sogar sowas wie ein Papa, hat man jetzt aus Mannschaftskreisen gehört in den letzten Tagen. Aber der Gegner heute, Bayer 04 Leverkusen, der hat es trotzdem in sich, ist ja auch ein Top-Team der Liga. Und wenn wir da nur auf die individuelle Qualität schauen, dann ist Leverkusen sogar der Favorit in diesem Spiel. Trotzdem rechnet sich Mainz-Trainer und Mannschaftspapa Urs Fischer was aus, vor allem weil man nach dem guten Start selbstbewusst in dieses Verfolgerduell geht.
0: Je mehr Punkte du hast, logisch, umso größer auch Selbstvertrauen. Aber wie gesagt, es bedarf einer wirklich sehr guten Leistung unsererseits, wenn wir da als Sieger vom Platz gehen wollen.
23: Ja, der klingt sehr, sehr gemütlich, dieser Papa Urs Fischer. Für ganz oben, also für die Tabellenführung, reicht's aber selbst bei einem Sieg nicht. Dafür ist der Abstand zu Dortmund zu groß. So oder so sind sie in Mainz aber ja sehr zufrieden mit diesem Saisonstart.
1: Für zwei andere Teams aus dem Südwesten läuft es bisher überraschend schlecht, für Stuttgart und Hoffenheim. Könnte sich das heute ändern?
23: Ja, zumindest warten für beide heute die richtigen Gegner dafür. Stuttgart spielt auswärts gegen Aufsteiger Paderborn. Das ist auf jeden Fall auf dem Papier wahrscheinlich die schwächste Mannschaft der Bundesliga. War aber bis jetzt ein bisschen besser unterwegs als erwartet. Die Stuttgarter sollten ihren Gegner also nicht unterschätzen, müssten aber eigentlich gewinnen. Und das gilt auch für die Hoffenheimer. Die treffen zu Hause auf den Hamburger SV, also auf ein Team aus dem Tabellenkeller, das vor allem total viele Gegentore immer kassiert. Wenn Hoffenheim endlich an ihr eigenes Potenzial anknüpfen kann, das abrufen kann, dann sollte das heute auch mit einem Sieg klappen.
1: Und dann steht am Abend noch das Topspiel an. Eintracht Frankfurt ist zu Gast bei RB Leipzig. Wer ist da der Favorit?
23: Das sind schon eher die Leipziger, weil Frankfurt auch sowas wie der Lieblingsgegner von RB ist. Eintracht-Fans werden sich zum Beispiel mit Schrecken an dieses letzte Auswärtsspiel in Leipzig erinnern. Da gab es eine richtig dicke 0:6 Klatsche. Ich glaube, so deutlich wird es heute Abend nicht. Und auch Eintracht-Trainer Adi Hütter ist vorsichtig optimistisch.
3: Wir glauben an unsere Stärken und natürlich müssen wir sehr, sehr gut verteidigen, immer hellwach sein und speziell was die zweite Halbzeit betrifft.
23: Bis jetzt war Eintracht Frankfurt ja oft in der ersten Halbzeit sehr gut und in der zweiten dann sehr schlecht. Heute Abend muss man auf jeden Fall konstanter auftreten, sonst könnte dieses Bundesliga-Topspiel bei RB Leipzig ungemütlich werden.
1: Bastian Gerling aus unserer Sportredaktion über den ersten Bundesligaspieltag nach der langen Länderspielpause. Vielen Dank. Heute und morgen, das sind die letzten beiden Tage der diesjährigen Frankfurter Buchmesse und es sind Publikumstage, an denen die Buchmesse für alle Interessierten geöffnet ist. Vielleicht haben Sie ja Lust, diese Chance zu nutzen. Vielleicht haben Sie sich ja schon ein Online-Ticket gekauft, so wie es die Buchmesse empfiehlt. Denn die Zahl der Tickets ist begrenzt und einfach hinzugehen und auf Restkarten zu hoffen, das könnte schiefgehen. Wie auch immer, wenn Sie an diesem Wochenende zur Buchmesse gehen, dann sollten Sie natürlich auch nichts verpassen, was für Sie interessant sein könnte. Und deshalb habe ich heute Morgen mit unserer Buchmessen-Reporterin Julia Herzka gesprochen. Abgesehen von den vielen Büchern, die es dort gibt, lebt die Buchmesse ja gerade auch von öffentlichen Events, von der Begegnung zwischen Publikum und Prominenten. Was bieten da die beiden letzten Tage heute und morgen?
5: Also das sage ich jetzt nicht als Kollegin, sondern als Bücherfan. Auf der ARD ZDF Dreisat Literaturbühne ist heute und morgen wirklich ein unfassbar großartiges Programm. Heute Rafik Shami, Ruth Maria Thomas, Martin Suter oder der ehemalige Fußballer Christoph Kramer sprechen dort über ihre aktuellen Bücher. Und morgen sind zum Beispiel Ilona Hartmann oder Eva Menasse zu Gast. Auf dem Freigelände gibt es Signierstunden mit Charlotte Link oder Otto Walkes zum Beispiel. Da würde ich nur empfehlen, wirklich früh da zu sein. Es war gestern schon recht voll und am Samstag könnte es vielleicht sogar noch ein bisschen voller werden. Also ja, etwa 20 Minuten mindestens vorher anstellen wäre da mein Tipp.
1: Viele Buchmessenfans wollen ja wahrscheinlich vor allem das Angebot an Büchern sichten und dabei nichts Wichtiges verpassen. An welchen Ständen sollte man denn auf jeden Fall gewesen sein?
5: Also was groß angekündigt war, war die Crime World. Das ist so eine Mitmachaktion in Halle 5. Das ist wirklich ganz nett gemacht. Da kann man einen Krimi-Fall lösen und bekommt sogar so einen kleinen Ermittlerausweis mit Foto. Ist vielleicht ein bisschen kleiner, als es angekündigt angekündigt war, aber das ist ganz süß. In Sachen Büchern würde ich auf jeden Fall die großen Belletristikverlage empfehlen. Rowohlt, Suhrkamp, Reclam, Penguin. Die lohnen sich meiner Meinung nach immer. Die sind wirklich schick gemacht. Da kriegt man auch einen guten Überblick über das aktuelle Programm. Und wer Gespräche möchte, da würde ich die Kollegen der FAZ, der Süddeutschen Zeitung oder Deutschlandfunk empfehlen. Das lohnt sich auf jeden Fall. Im New Adult Bereich wollen natürlich alle zur Buchhandlung Graff oder zum Lux Verlag. Und wer Lust auf Spiele oder Geschenke hat, der kann in Halle 5 ganz gut shoppen bei Koppenrad, Kosmos, Ravensburger. Da tummeln sich auch jede Menge Leute.
1: Nun ist ja sowohl das Angebot als auch das Gelände der Buchmesse so riesig, dass es schwer ist, den Überblick zu behalten. Wie kann man sich am besten orientieren, wenn man ankommt oder auch schon vorher?
5: Also mein Ankerpunkt ist immer die Agora. Das ist der Platz in der Mitte zwischen den Hallen. Da sieht man dann große rote Schilder mit den Zahlen der Hallen und an diesen großen roten Schildern kann man dann auch lesen, was es in den Hallen gibt. Auf der Agora finden auch diese öffentlichen Signierstunden statt. Da sitzen die Autorinnen und Autoren dann in so kleinen Zelten auf dem Platz. Und das sollte man auch nicht vergessen. Die Agora ist auch der Verpflegungsort. Also da gibt es die Essensstände und da kann man auch kostenlos Wasserflaschen auffüllen. Mein Tipp ist also immer über den großen Platz in der Mitte zu Orientierung laufen, denn dann ist es eigentlich gar nicht mehr so schwer, sich zurechtzufinden, weil alle Publikumsangebote finden in diesem Jahr nur im Erdgeschoss der Hallen statt.
1: Hast du denn ganz persönlich noch einen Tipp für alle, die jetzt zuhören? Gibt es etwas, über das nicht so ausgiebig berichtet wurde, das dir besonders aufgefallen ist und bei dem du sagst, da lohnt sich auf jeden Fall auch ein Blick?
5: Also das klingt jetzt vielleicht ein bisschen pathetisch, aber ich laufe als Reporterin ja wirklich viel über das Messegelände und spreche mit Besucherinnen und Besuchern und mit den Menschen an den Ständen. Und das ist, worüber eigentlich zu wenig gesprochen wird, die Begegnung. Ich meine, das ist doch unglaublich, wie viele tausende Bücherfans aus allen möglichen Genres sich an einem Ort versammeln. Deshalb würde ich sagen, kommen Sie ins Gespräch, fragen Sie Menschen, was sie lesen, vielleicht auch zu etwas, was man selber noch gar nicht kennt, weil da geht man wirklich mit ganz, ganz viel Wärme nach Hause.
1: Soweit die Tipps unserer Buchmessenreporterin Julia Herzka für die beiden letzten Tage der Frankfurter Buchmesse, die beiden Publikumstage heute und morgen. Darüber habe ich vorhin mit ihr gesprochen.
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1: 9 Uhr. Russland soll in den kommenden Wochen und Monaten fast 5 Millionen Tonnen Diesel an die USA und auf den Weltmärkten verkaufen dürfen. Ein entsprechendes Geschäft hat US-Präsident Trump in der vergangenen Nacht angekündigt. Aus Washington für SR Info Anne Schneider.
2: Grundlage sei eine Verabredung mit dem russischen Präsidenten Wladimir Putin. Das US-Finanzministerium hat dafür eine zeitlich befristete Ausnahme von den Russland-Sanktionen geschaffen. Russische Dieselimporte sollen bis Anfang April 2027 erlaubt sein. Trump begründete den Schritt mit den stark gestiegenen Kraftstoffpreisen vor den wichtigen US-Zwischenwahlen. Die Dieselpreise für Landwirte und Spediteure zu senken, sei seine oberste Priorität.
1: Der Effekt des Dieselgeschäfts dürfte aber begrenzt sein. Die USA verbrauchen täglich rund 500.000 Tonnen Diesel und andere Kraftstoffe. Bundeskanzler Merz steht vor der morgen beginnenden Klausur des CDU-Präsidiums unter Druck. Thüringens Ministerpräsident Vogt forderte einen inhaltlichen Neustart für die Partei. Das Leben der Menschen müsse wieder bezahlbar werden. Berlins CDU-Landeschef Evers sagte dem Portal T-Online, man müsse sich die Frage stellen, warum immer weniger Menschen die CDU wählen. Er machte Merz zuletzt dafür mitverantwortlich, dem Kanzler fehle Empathie und Nahbarkeit. Der Chef des CDU-Sozialflügels Radke will den Blick auf die Frage der Gerechtigkeit lenken. Dem Kölner Stadtanzeiger sagte er, das christlich-soziale Profil der Partei komme kaum noch zur Geltung. Die Bauindustrie hat ein Milliardenprogramm zur Förderung des Wohnungsbaus in Deutschland gefordert. Baupräsident Demuth sagte der Neuen Osnabrücker Zeitung, der Staat solle den Bürgern zinsgünstige Kredite mit einem Volumen von bis zu 60 Milliarden Euro bereitstellen. Demuth sprach von einem Finanzierungsturbo, der jetzt nötig sei. Hart ins Gericht ging er mit den Plänen der Linken in Berlin, Wohnungen zu vergesellschaften. Baufirmen kämen in Berlin schon jetzt nicht mehr an frisches Geld, wenn sie für den Wohnungsbau Darlehen haben wollen. Neue Sprecherin von US-Präsident Trump wird die konservative Fernsehkommentatorin Katie Zacharia. Das hat Trump auf seiner Internetplattform True Social mitgeteilt. Die Juristin wird Nachfolgerin von Caroline Leavitt, die im August ihren Rücktritt angekündigt hatte. Zacharia gilt als überzeugte Trump-Anhängerin. Sie hatte den US-Präsidenten bereits im Wahlkampf unterstützt. Zum ersten Mal findet im großen Sendesaal des Saarländischen Rundfunks ein Konzert für Demenzpatienten und ihre Angehörigen statt. Erinnerungsklänge heißt die Veranstaltung, die heute um 15 Uhr beginnt. Das Orchester der Deutschen Radiophilharmonie spielt Stücke, die für die Betroffenen oftmals Teil ihrer Kindheit und Jugend waren und ihnen helfen, sich zu erinnern. Imke Rüsse für SR Info.
3: Die Melodien von Mozart und Strauss können aber nicht nur Erinnerungen wecken, sondern sollen die Demenzpatienten auch zum Mitmachen anregen. An mehreren Stellen ist Klatschen und Singen deshalb ausdrücklich erlaubt. Den Betroffenen und ihren Angehörigen möchte die Deutsche Radiophilharmonie damit wieder ermöglichen, ein klassisches Konzert zu besuchen. Denn für Demenzpatienten kann es mitunter schwer sein, lange zu sitzen und ruhig zu bleiben. Beim Konzert um 15 Uhr ist es wiederum völlig in Ordnung, sich zu bewegen, auch wenn es für einen Gang vor die Tür ist.
1: Das Knappschaftsklinikum Püttlingen informiert heute über das Thema Rheuma. Nach Angaben der Deutschen Rheuma-Liga gibt es Fachvorträge zu Erkrankungen, Diagnose und Behandlung sowie psychischen Belastungen durch Rheuma. Außerdem ist ein Infobus vor Ort. Interessierte können ihren Blutzucker messen lassen und eine Knochendichte-Messung gewinnen. Der Tag des Rheuma-Kranken am Klinikum Püttlingen beginnt in einer Stunde. Und das waren die Nachrichten mit Andreas Kindl. 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
4: Heute früh regnet es noch, aber dann setzt sich die Sonne durch. Am Nachmittag kann es allerdings immer wieder einzelne Schauer geben. Es wird etwas milder mit Höchstwerten von 13 Grad bis 17 Grad. Der Wind kann in Höhenlagen auch steife Böen mit sich bringen. Morgen am Sonntag dann mal Sonne, mal dichte Wolken im Tagesverlauf. Auch wieder vereinzelt Schauer möglich. Vielerorts bleibt es aber auch länger trocken, bei Höchstwerten von 11 bis 15 Grad.
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4: 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Es geht um Morde, die übersehen werden. Im Zentrum steht die Leichenschau. Sie ist nach jedem Todesfall gesetzlich vorgeschrieben. Und doch häufig eine Schwachstelle.
6: Rechtsmediziner berichten von schlecht ausgefüllten Todesbescheinigungen, übersehenen Verletzungen. Und schlimmstenfalls werden so Morde nicht erkannt. Das ARD-Radio-Feature Stille Morde, warum Tötungsdelikte unentdeckt bleiben, geht dieser beunruhigenden Frage nach und zeigt, wie fehleranfällig ein System ist, das eigentlich Gewissheit schaffen soll.
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0: Entschuldigung, vielleicht können Sie mir weiterhelfen.
1: Vielleicht.
0: Ich suche diese Erinnerungsstätte an die Högelmorde.
1: Die ist hier irgendwo quer durch. Jetzt muss ich auch kommen, so kurz mit. Ich bin mir nicht mehr ganz sicher.
2: Fast 800 Menschen wurden 2025 in Deutschland ermordet. Glaubt man der offiziellen Statistik, wird so gut wie jeder dieser Fälle aufgeklärt. Das Bundeskriminalamt meldet eine Erfolgsquote von 94%. Aber was, wenn ein Mord gar nicht erst als solcher erkannt wird?
0: Hier. Ach, das ist sie. Okay.
2: Die Gedenkstätte liegt am Rande eines kleinen Parks und eines Parkplatzes in Sichtweite des Klinikums Delmhorst. Aus ihrem und unserem Leben gerissen steht auf einer Plakette. Sie erinnert an die vielen Patientinnen und Patienten, die der Krankenpfleger Nils Högel hier und in einer weiteren Klinik seit dem Jahr 2000 getötet hatte. Der Mann ist rechtskräftig wegen 87-fachen Mordes verurteilt. Seine Taten waren viele Jahre unentdeckt geblieben. Ärzte hatten bei der Leichenschau in jedem einzelnen Fall einen natürlichen Tod bescheinigt.
3: Stille Morde. Warum Tötungsdelikte unentdeckt bleiben. Ein Feature von Martina Keller.
4: Krankenhaustötungen sind deshalb besonders schwer zu entdecken, weil der Tatort sakrosant ist. Niemand von uns erwartet, wenn er in ein Krankenhaus geht, dass ihm dort geschadet wird.
2: Der emeritierte Psychiatrieprofessor Karl Beine.
4: Es gibt ein sehr hohes Sozialprestige für helfende Berufe. Von daher ist das Ausmaß an Arglosigkeit an diesen Tatorten besonders groß. Und hinzu kommt, dass die Tatmittel, also die Medikamente, relativ leicht zugänglich sind. Und am Ort des häufigen Sterbens erregt ein Leichnam naturgemäß nicht so viel Aufsehen wie außerhalb.
2: Beine dokumentiert Tötungsserien in deutschen Krankenhäusern und Heimen. Auslöser seiner jahrzehntelangen Recherchen waren die Morde eines Krankenpflegers an einem Klinikum in Gütersloh, an dem er auch selbst gearbeitet hatte. Der Täter wurde im Dezember 1990 verhaftet, weil ein Arzt auf der Station Innere Medizin genau hingeschaut hatte.
4: Das ist ein Arzt, der im Kollegenkreis als besonders pingelig galt und als besonders genau. Und wegen dieser Stärke war er manchmal auch nicht so schnell wie andere waren, die oberflächlicher waren.
2: Der Arzt will gerade eine Patientin untersuchen, die neu auf der Station aufgenommen wurde. Da wird er zu einem Notfall gerufen. Als er zurückkommt, heißt es, die Patientin sei verstorben.
4: Das hat ihn überrascht. Er ist dann zu dem Leichnam gegangen und hat auf dem Handrücken Einstichstellen gesehen, die er vorher nicht gesehen hat. Und er hat dann die gefalteten Hände auseinandergenommen, was nicht jeder macht bei einer Krankenhausleichenschau, und hat weitere Einstichstellen gesehen, die vorher nicht da waren. Und so ist dann der Stein ins Rollen gekommen.
2: Aber nach Kenntnis von Psychiatrieprofessor Beine ist dies der einzige Fall einer Kliniktötung, in dem eine gewissenhaft durchgeführte Leichenschauermittlung der Polizei in Gang brachte. Denn Einstichstellen, wie sie dem Arzt bei der verstorbenen Frau auffielen, sind normalerweise bei Patienten im Krankenhaus nichts Ungewöhnliches und zudem leicht zu übersehen. Kann die Leichenschau dann überhaupt helfen, Krankenhaustötungen aufzudecken?
4: Ja, das kann sie. Aber wenn man das beschränkt auf die äußere Leichenschau, allein wird es schwierig. Es macht Sinn dann, wenn ich mich interessiere dafür, ob es Komplikationen gab und ob der Todeszeitpunkt überraschend war, weil das ist ein Muster, das sehr häufig vorkommt. Wir reden zwar in der Regel über multimorbide, schwerkranke Patientinnen und Patienten, aber der Todeszeitpunkt selbst kam für das Team fast immer überraschend.
2: Leichenschau. Was ist das überhaupt?
5: So, jetzt gehen wir hier runter in den Keller. Können Sie auch einen überziehen?
2: Marcel Verhoff leitet das Institut für Rechtsmedizin der Universitätsklinik Frankfurt am Main.
5: Wir sind jetzt hier im Vorraum praktisch der Rechtsmedizin, da wo die Leichen angeliefert werden. Wir haben im Hintergrund zwei Wände mit Kühlzellen. Insgesamt 28 sind das hier in Frankfurt. Und hier werden eben Leichen verwahrt. Und in dem Vorraum, der entsprechend Deckenbeleuchtung hat und so weiter, führen wir dann auch Leichenschauen oder weitere Untersuchungen durch.
2: Nach jedem Todesfall ist in Deutschland eine Leichenschau gesetzlich vorgeschrieben. Und jeder Arzt muss diese Aufgabe übernehmen, wenn er dazu aufgefordert wird. Er inspiziert die Leiche dann systematisch und stellt den Totenschein aus. Oft wird eine Leiche auch zweimal nach den gleichen Regeln untersucht, etwa wenn sie ins Ausland überführt werden soll, wie an diesem Tag. Der Arzt überprüft dann die Ergebnisse der ersten Leichenschau.
5: So, jetzt ziehe ich mir Handschuhe an.
2: Wie eine Leichenschau abzulaufen hat, ist in einer medizinischen Leitlinie definiert. Einer von Experten systematisch entwickelten Handlungsanleitung für Ärzte. Zum Beispiel müssen Verstorbene vollständig entkleidet sein, damit der Leichenschauer sie ansehen und alle Körperöffnungen inspizieren kann. Verhoff nimmt den Totenschein zur Hand.
5: Wir sehen, dass wir eine Frau haben, eine

0: Leichenschau vorbereitet. Sie liegt unbekleidet im geöffneten Sarg. Verhoff untersucht nun zuerst die Haut. Schaut zum Beispiel, ob Strommarken zu entdecken sind. Das sind Hautverletzungen durch einen Stromschlag, etwa infolge eines Unfalls. Dann nimmt er zwei Pinzetten zur Hand.
1: Wir schauen uns das Gesicht an, die Augen, die Lidhäute, schauen dann die Augenbinde heute an.
0: Mit der einen Pinzette öffnet der Arzt vorsichtig die Augen. Mit der anderen fasst er die Bindehäute und klappt sie hoch, um nach sogenannten Petechien zu suchen. Punktförmigen Blutungen, die auf ein Gewaltdelikt hinweisen können. Trotz ihrer schweren Krankheit könnte die Frau erwürgt worden sein.
1: Das ist aber alles nicht der Fall. Wir schauen uns die behaarte Kopfhaut an, sehen da keine Verletzung. Der Hals sieht auch völlig unauffällig aus. So, und damit haben wir die vordere Besichtigung praktisch abgeschlossen. Jetzt wird der Leichnam im Sarg gedreht.
0: Verhoff inspiziert die Unterseite der Leiche. Auch hier keine Anzeichen von Verletzungen.
1: Die Dame ist insgesamt in einem guten Pflegezustand. Wenn jetzt jemand hier völlig verdreckt, eingekotet oder so liegen würde, müsste man überlegen, ist mit der Pflege was nicht richtig gelaufen und müsste danach gehen. Das ist aber auch nicht der Fall.
0: Nur eins fällt auf. Die Frau ist stark abgemagert. Doch der Gewichtsverlust passt zur Grunderkrankung, dem Bauchspeicheldrüsenkrebs.
1: Dementsprechend sind auch die Angaben im Leichenschauschein passend. Es ist, kann man sagen, erfreulich, sinnvoll und gut ausgefüllt. Und deswegen kann eben jetzt hier dieser Leichnam aus unserer Sicht freigegeben werden, so nennen wir das.
0: Nicht alle Leichenschauer arbeiten so sorgfältig. 2017 publizierten Rechtsmediziner der Universität Rostock eine Auswertung von 10.000 Todesbescheinigungen. Sie fanden insgesamt fast 39.000 Fehler. Gut 3.000 davon schwerwiegend. In 44 Fällen wurde eine natürliche Todesart angegeben, obwohl es Anzeichen für einen nicht natürlichen Tod gab oder die Todesart sich nicht klären ließ. Beides muss der Leichenschauer der Polizei melden. Wenn er fälschlich einen natürlichen Tod feststellt, heißt das im schlimmsten Fall, ein Mord wird übersehen.
2: Vom ersten Moment an, als ich die Tür aufgemacht habe, habe ich gewusst, es stimmt was nicht.
0: Caroline W., die in Wirklichkeit anders heißt, schildert einen Tag im August 2018. Eine Nachbarin ihrer Großmutter an Görlitz hatte sie angerufen, weil die alte Frau nicht aufmachte. Als Caroline W. die Wohnung betritt, liegt die Großmutter tot in ihrem Bett, die Decke hochgezogen bis zum Kinn. Die Enkelin entdeckt kleinere Verletzungen in ihrem Gesicht. Auch die Schuhe liegen komisch im Flur, erinnert sie sich in einer Fernsehreportage des MDR. Ihre Aussagen werden hier nachgesprochen.
2: Es waren einige Kleinigkeiten, wo ich gedacht habe, irgendwas stimmt hier nicht. Aber wenn dann eine Ärztin zu dir sagt, friedlich eingeschlafen, gehst du davon aus, es ist so.
0: Das Portemonnaie der Großmutter ist leer. Auch das kommt der Enkelin seltsam vor. Als sie am Tag darauf mit der EC-Karte der Großmutter, die sie in der Wohnung gefunden hatte, zur Sparkasse geht, erfährt sie, dass längst eine neue EC-Karte ausgegeben und kürzlich noch benutzt worden sei.
2: Als die Dame dann in ihren Rechner geguckt hat und gesagt hat, naja, früh um 5, da wusste ich, das kann ja nicht sein. Die Oma war ja schon tot. Das kann man gar nicht beschreiben, das Gefühl. Das war so ein Ohnmachtsgefühl aus, ich breche jetzt zusammen oder ich werde hysterisch. Das kann man nicht beschreiben. Da habe ich gesagt, wir fahren sofort zur Polizei. Und von dort ist das Ganze ins Rollen gekommen.
0: Die Polizei ermittelt. Die Leiche wird am Institut für Rechtsmedizin der TU Dresden obduziert. Dabei stellen die Mediziner viele äußere Verletzungen fest. Hautunterblutungen im Gesicht, 11 Rippenbrüche, einen großen Bluterguss an der Schulter. Kein Zweifel, die Frau wurde ermordet. Mittels Überwachungskameras und Öffentlichkeitswarnung gelingt es, den Täter zu identifizieren. Er hatte der Frau tagsüber die Schlüssel gestohlen und suchte nachts in ihrer Wohnung nach Wertsachen. Als sie wach wurde und schrie, tötete er sie. 2019 verurteilte ihn das Landgericht Görlitz zu lebenslanger Haft und stellte die besondere Schwere der Schuld fest. Das Urteil ist rechtskräftig. Wie kann es sein, dass eine Ärztin bei der Leichenschau so schwere Verletzungen wie im Fall der getöteten Frau aus Görlitz übersieht? Lag es daran, dass die 90

0: 20-Jährige dem Lebensende scheinbar nahe war, dass die Leichenschauerin nur einen natürlichen Tod für vorstellbar hielt.
1: Bei Säuglingen ist im Kopf aller angekommen, dass das sehr spezielle Todesfälle sind. Da wird nicht vorschnell von natürlichen Todesarten ausgegangen. Sie sprechen aber die andere vulnerable Gruppe, die Alten, die Gebrechlichen an, da sehr wohl.
0: Benjamin Ondruschka ist Direktor des Instituts für Rechtsmedizin am Universitätsklinikum Hamburg-Eppendorf.
1: Also Patienten, Patientinnen im Pflegeheim, die bettlägerig sind, die im Grunde genommen mit Hirnatrophien, Demenzerkrankungen, Zustand nach Schlaganfällen dort zum Liegen gekommen sind, wenn man so möchte. Dort werden regelhaft natürliche Todesarten attestiert, die es oft auch sind. Aber umso wichtiger, dass man auch diese Fälle ganz konkret anguckt und eben nicht von der Türschwelle aus die Leichenschau macht oder die Patientin hat doch nun 17 Vorerkrankungen, irgendetwas davon wird es schon gewesen sein.
0: Dass die Leichenschau fehleranfällig ist, weiß man nicht nur von den mangelhaft ausgefüllten Todesbescheinigungen der Rostocker Studie. Wenn Leichen obduziert werden, Ärzte also Bauch- und Brusthöhle öffnen, um das Körperinnere zu untersuchen, finden sich in bis zur Hälfte der Fälle ganz andere Todesursachen, als die Leichenschauer diagnostiziert hatten. Dass Ärzte bei der Leichenschau nicht selten wichtige Dinge übersehen, wird seit langem beklagt. Früher mochte es damit zusammenhängen, dass die Aufgabe schlecht honoriert wurde. Doch 2020 passte die Bundesregierung die Gebührenordnung für Ärzte an. Je nach Zeitaufwand bekommen sie gut 110 oder gut 165 Euro für ihren Einsatz. Dennoch ist die Leichenschau unbeliebt. Die meisten Ärzte kümmern sich lieber um Lebende. Viele haben auch keine Erfahrung im Umgang mit Leichen.
1: Derjenige, der das nur zweimal im Jahr macht, weil er im Rahmen eines kassenärztlichen Bereitschaftsdienstes zu einem Sterbefall gerufen wird, natürlich hat er weniger Erfahrung als der Facharzt für Rechtsmedizin, dessen Berufsleben das ist, Sterbefälle zu untersuchen. Die Unsicherheit bei Problemfällen, die Gefälligkeitsdiagnosen, die ganze Großfamilie ist da, der Opa ist eingeschlafen, der Hausarzt kommt dazu, mit welcher Überzeugung formuliert er jetzt einen Zweifel am Versterben. Ja, das sind alles Dinge, die dazu führen, dass die diagnostische Sicherheit per se eingeschränkt ist und umso kleiner wird, wenn ich nicht richtig gucke, den Patienten nicht vollständig entkleide, die Körperrückseite vergesse und so weiter.
0: Wenn Leichenschauer fälschlich einen natürlichen Tod bescheinigen, übersehen sie Studien zufolge oft Verletzungen, etwa infolge von Unfällen oder Behandlungsfehler. Auch Tötungsdelikte bleiben unerkannt, allerdings seltener. Für Angehörige können die Fehler bei der Leichenschau gravierende Folgen haben. Michael Bonert, der Leiter des Instituts für Rechtsmedizin der Universität Würzburg.
2: Wenn bei der Leichenschau ein Todesfall als natürlicher Tod bestimmt wird, dann bedeutet das, dass amtlich dokumentiert wird, dass es sich hier um einen Tod infolge einer Erkrankung handelt.
0: Stirbt ein Mensch an einer Erkrankung, sind das natürliche innere Prozesse. Anders als beispielsweise bei einem Schlag oder Sturz mit Todesfolge.
2: Das wiederum bedeutet, dass die Forderungen, die die Angehörigen vielleicht haben, an die Unfallversicherung erlischen. Also eine Unfallversicherung muss nicht mehr bezahlen, sobald durch die Leichenschauärztin dokumentiert wurde, es handelt sich hier um Tod infolge einer Erkrankung.
0: Bonert sieht die Leichenschau als letzten Dienst am Patienten, gewissermaßen als letzte Visite. Die Todesart korrekt zu bestimmen, sei das, was er noch für den Verstorbenen tun könne. Oder manchmal eben für seine Angehörigen.
2: Ich würde schätzen, es dreht sich um mehrere Millionen Euro. Wenn ein Unfalltod als natürlicher Tod gekennzeichnet wird, die Angehörigen einfach deswegen pro Jahr durch die Lappen gehen.
0: 80% aller Verstorbenen werden heutzutage kremiert, also verbrannt. Diese Leichen vorher noch einmal zu untersuchen, bei der sogenannten Krematoriumsleichenschau, ist eine besonders verantwortungsvolle Aufgabe.
3: Frau Keller, darf ich Ihnen vorstellen? Und wie angekündigt, gehen wir jetzt einmal durchs Krematorium, wenn wir dürfen.
0: Die Anlage befindet sich auf dem Ohlsdorfer Friedhof im Norden Hamburgs. Mehr als 14.000 Leichen wurden im Jahr 2025 in der Hansestadt kremiert. Der Pressesprecher des Friedhofs, Lutz Rehkopf, führt zunächst in die Kühlkammer, wo die Temperatur konstant minus 2 bis minus 3 Grad beträgt.
3: Auf der linken Seite sehen Sie Särge, die zur Einäscherung bereits vorbereitet sind. Sie haben sozusagen gelbe Zettel, auf denen die Namen des Verstorbenen stehen, eine Einäscherungsnummer, die sich auf einem Schamottstein wiederholt, der oben auf dem Sarg dann liegt.
0: Schamottsteine sind nicht brennbar und besonders hitzebeständig. Die eingeprägte Nummer ist eine Vorsichtsmaßnahme, um jede Verwechslung auszuschließen. Rehkopf betritt nun den Raum vor den Öfen. Der zu kremierende Sarg steht schon bereit. Angehörige sind an diesem Nachmittag nicht dabei. Sie haben sich bereits von dem Verstorbenen verabschiedet. Schwarz-gelb markierte Schienen sind in den Boden eingelassen. Auf diese Schienen wird nun der Rollwagen mit dem Sarg gesetzt. Per Knopfdruck werden die Schienen angehoben, sodass ein Mitarbeiter den Rollwagen unter dem Sarg wegziehen kann. Dann öffnet sich das Tor zum Ofen, computergesteuert. Der Sarg fährt auf den Schienen hinein, wird auf dem Ofenboden abgesetzt und entzündet sich sofort.
3: Die Selbstentzündung des Sarges und eigentliche Einäscherung erfolgt durch die hohe Temperatur, die im Mauerwerk gespeichert ist.
0: Die Schamottsteine im Ofen sind 800 bis 900 Grad heiß. Bei diesen Temperaturen dauert die Kremierung nur 1 bis 2 Stunden. Am Ende bleiben von einem Leichnam 2 oder 3 Kilogramm Asche übrig.
3: So, jetzt einmal nach links. Hier sehen Sie den Raum, in dem die zweite amtsärztliche Leichenschau erfolgt.
0: Eins ist Rehkopf noch wichtig. Die Krematoriumsleichenschau, die bereits 1934 per Gesetz eingeführt wurde.
3: Weil Beweise für eventuelle Straftaten natürlich mit der Kremation vernichtet werden. Daher gibt es hier in den Morgenstunden, das ist von ungefähr 7 Uhr bis 9 Uhr, je nach Aufkommen der Verstorbenen, eine zweite Leichenschau, die von Rechtsmedizinern der Universitätsklinik Hamburg-Eppendorf durchgeführt wird.
0: Es ist die letzte Chance, bis dahin übersehene Unfälle, Suizide und Tötungsdelikte aufzudecken. Die rechtsmedizinische Fachliteratur berichtet immer wieder über solche Fälle. Hamburger Rechtsmediziner bemerkten während einer Krematoriumsleichenschau bei einem 27-Jährigen Würgemale am Hals und punktförmige Blutungen in den Augenlidern. Die Obduktion ergab als Todesursache Erdrosseln. Der erste Leichenschauer hatte, ohne den Verstorbenen zu entkleiden, einen natürlichen Tod bescheinigt und als Todesursache Herzstillstand bei chronischem Alkoholmissbrauch festgestellt. Die Mutter gestand die Tötung. Ein Hausarzt stellte bei einem 86-Jährigen einen natürlichen Tod fest und notierte als Ursache ein chronisches Herzleiden sowie Bluthochdruck. Frankfurter Rechtsmedizinern fiel bei der Krematoriumsleichenschau ein großer Pflasterverband über dem Brustbein auf. Darunter ein Päckchen Einwegtücher und ein Einwegtaschentuch. Als sie Pflaster und Tücher entfernten, entdeckten sie in der linken Brust eine 1,5 cm lange Schnittwunde. Die Obduktion ergab einen tödlichen Herzstich. Ein Polizeiarzt attestierte einem 74-Jährigen, um dessen Kopf sich eine große Blutlache gebildet hatte, einen natürlichen Tod, verursacht durch eine Magen-Darm-Blutung. Bei der Krematoriumsleichenschau fiel eine Verletzung an der Schläfe auf. Die Obduktion in der Kieler Rechtsmedizin ergab einen Kopfsteckschuss. Der Mann hatte sich mit einem Schießkugelschreiber selbst getötet. Anschließend entdeckten Ermittler in der Wohnung einen zweiten Schießkugelschreiber. Geladen und leicht auslösbar. Die zweite Leichenschau im Krematorium kann helfen, solche Fehler aufzudecken. Aber wie sorgfältig arbeiten die Leichenschauer in den Krematorien? Der WDR hat die Gesundheitsministerien aller 16 Bundesländer dazu befragt. Wie oft etwa informiert der zweite Leichenschauer die Polizei, weil er Anzeichen für einen nicht natürlichen Tod gefunden hat? Wie oft werden Leichen in der Folge obduziert? Wie oft kommt es zu Strafverfahren? Das Ergebnis? Kein einziges Ministerium erhebt solche Daten flächendeckend und systematisch. Nur in Ausnahmefällen weiß man von aufgedeckten Tötungsdelikten. Den besten Überblick haben noch Stadtstaaten wie Hamburg oder Bremen. Aber klar ist, nirgendwo war unentdeckt Morden bislang so einfach wie in Bayern. Dort hat man 55 Jahre lang gänzlich auf die Krematoriumsleichenschau verzichtet. Erst im April 2025 wurde sie per Gesetz eingeführt. Warum?
4: Die Bayern hatten eine ganz spezielle Sonderlösung, nämlich dass die Todesbescheinigung vor der Kremation der zuständigen Polizeibehörde vorgelegt werden musste. Und die zuständige Polizeibehörde hat dann qua Amt, Erfahrung und Dienstsiegel gesagt, ja, der darf kremiert werden oder den muss man eben genauer anschauen. Das heißt, die haben sich nicht die Leiche nochmal angeschaut, sondern die haben sich wirklich nur das Papier, die Todesbescheinigung angeschaut.
0: Oliver Peschel ist stellvertretender Leiter des Instituts für Rechtsmedizin der Ludwig-Maximilians-Universität München. Er erinnert sich in 20 Jahren an nur 3 Obduktionen, die er und seine Kollegen vornahmen, weil der Polizei bei Durchsicht der Todesbescheinigung Unstimmigkeiten aufgefallen waren.
4: Wir haben in München roundabout 12.000 Sterbefälle pro Jahr. Das heißt, in 10 Jahren sind es 120.000, in 20 Jahren 240.000, die Hälfte ungefähr werden kremiert, also 120.000 Kremationen und davon 3 Leichen, die kontrolliert werden. Also das war eine Kontrolldichte, die praktisch nicht existent gewesen ist.
0: Mit der Krematoriumsleichenschau sollte es besser werden. Doch bereits die Ausschreibung sorgte für Irritationen. Denn laut bayerischer Bestattungsverordnung dürfen nicht nur beispielsweise Rechtsmediziner die Krematoriumsleichenschau durchführen, sondern auch Ärzte, die ihre besondere Expertise in der Leichenschau lediglich durch einen 2-stündigen Crashkurs nachgewiesen haben. Kein Vergleich zu einem Rechtsmediziner mit jahrelanger Facharztausbildung.
4: Wenn man eine Facharztausbildung für Rechtsmedizin mit einem mindestens 2-stündigen Kurs gleichsetzt, dann hat man irgendwo den Schuss nicht gehört, falsch abgebogen oder irgendwas überhaupt nicht begriffen. Ich halte das für derart abstrus und absurd, dass mir dazu eigentlich kein Kommentar einfällt, der nicht sehr, sehr böse sein würde.
0: Wie kann es sein, dass eine solche Formulierung Eingang in die Bestattungsverordnung gefunden hat? Wie lässt sich mit einem 2-stündigen Kurs eine qualitativ hochwertige Krematoriumsleichenschau sicherstellen, für die Bürgerinnen und Bürger am Ende teuer bezahlen, weil sie dazu verpflichtet sind, die Kosten zu übernehmen? Das Bayerische Gesundheitsministerium steht für ein Interview nicht zur Verfügung. Auf schriftliche Anfrage teilt ein Sprecher mit, man habe die Zahl der Ärzte erhöhen wollen, die mit der zweiten Leichenschau beauftragt werden konnten. Und weiter?
5: Jeder Arzt ist gesetzlich verpflichtet, die erste Leichenschau vorzunehmen und wird deshalb bereits über Erfahrungen im Bereich der Leichenschau verfügen. Die vorhandenen Kenntnisse werden mit dem Kurs vertieft und in Bezug auf die zweite Leichenschau erweitert.
6: Ein 2-stündiger Kurs bringt gar keine Qualifikation.
0: Stefanie Ritz ist die Präsidentin der Deutschen Gesellschaft für Rechtsmedizin.
6: Ich weiß nicht, wer auf die Idee gekommen ist, aber das ist wirklich absolut unzureichend. Ich habe nach einem 2-stündigen Kurs noch nicht mal einen Verstorbenen gesehen. Ich habe keine Leichenerscheinung gesehen. Ich habe keine Anzeichen von einem Spuren am Tötungsweg gesehen. Ich habe all diese Zeichen noch nie gesehen. Dann bin ich nicht qualifiziert.
0: Das renommierte Rechtsmedizinische Institut der Ludwig-Maximilians-Universität hatte sich um die Leichenschau in 3 Krematorien seines Einzugsbereichs beworben. Wurde aber nicht beliehen, wie es in der Behördensprache heißt, erhielt also keinen Zuschlag. Wie kann das sein? Der WDR bat die Regierung von Oberbayern um ein Interview, die zentrale Vergabestelle für die Krematoriumsleichenschau. Auch diese Behörde steht für ein Gespräch nicht zur Verfügung. Auf schriftliche Anfrage teilt ein Sprecher mit, die Vergabe sei auf Basis objektiver Kriterien erfolgt. Zum Abschneiden einzelner Bieter könnten keine Auskünfte erteilt werden, da die eingehenden Angebote vertraulich seien. Generell gelte,
5: dass der Zuschlag demjenigen Angebot zu erteilen ist, das die Ausschreibungskriterien am besten erfüllt.
0: Rechtsmediziner Peschel erinnert die Ausschreibungskriterien noch im Detail.
4: Es musste jeder, der sich beworben hat, eine bestimmte Anzahl an Personen benennen und musste benennen, wie viel normale Leichenschauen oder Kremationsleichenschauen oder Obduktionen hat diese Person durchgeführt. Und da ist eine Kremationsleichenschau mit einer Obduktion vom Punktewert her gleichgesetzt worden.
0: Das heißt, ein Arzt bekam für die von ihm durchgeführten Krematoriumsleichenschauen genauso viele Punkte wie ein Rechtsmediziner für aufwendige Obduktionen, obwohl dazwischen Welten liegen.
4: Das ist aber natürlich ein Riesenunterschied. ob sie eine Kremationsleichenschau durchführen oder ob sie eine Obduktion durchführen, wo sie eine äußere Besichtigung machen, eine innere Besichtigung der Leiche machen, sämtliche Organe sezieren und anschauen, die Befunde zusammenfassen und dann diese Befunde bewerten. Das ist ja etwas, was weit über den Anspruch und über die Intensität und über die Differenziertheit einer Kremationsleichenschau hinausgeht. Und diese beiden Punkte in einer solchen Ausschreibung komplett gleichzusetzen, ist aus meiner Sicht natürlich absurd.
0: Nicht nur das Rechtsmedizinische Institut der Ludwig-Maximilians-Universität ging bei der Vergabe leer aus. Auch das der Universitätsklinik Ulm wurde nicht berücksichtigt. Es hatte sich für das Krematorium Memmingen im bayerischen Regierungsbezirk Schwaben beworben. Die rechtsmedizinischen Institute der Universitäten Jena und Erlangen, die sich zusammengetan hatten, erhielten bei 2 von 9 Krematorien den Zuschlag. Lediglich die Rechtsmedizin Würzburg bekam die beiden Krematorien, für die sie geboten hatte. Die sorgfältige Untersuchung von Verstorbenen ist kein Selbstzweck. Sie soll Bürgerinnen und Bürger davor bewahren, unerkannt Opfer einer Tötung, eines Behandlungsfehlers oder eines Unfalls zu werden. Um eine hohe Qualität zu sichern, hatte die Bundesärztekammer bereits vor einem Vierteljahrhundert einen einheitlichen Rechtsrahmen gefordert. Doch die Leichenschau ist Ländersache. Nicht mal die Formulare, die Ärzte auszufüllen haben, sind überall gleich. Schwachpunkte finden sich auf vielen Ebenen.
6: Das Gesamtsystem kann nur so stark sein, wie jeder einzelne Handelnde in diesem System und ist andersherum auch natürlich genauso schwach wie jeder einzelne Handelnde im System.
0: Stefanie Ritz, die Präsidentin der Deutschen Gesellschaft für Rechtsmedizin und Leiterin des Rechtsmedizinischen Instituts der Universität Düsseldorf.
6: Als erstes haben Sie natürlich den Leichenschauer selber. Und da geht es dann natürlich um die Frage der Qualifikation. Was weiß der zur Leichenschau? Was weiß der über Normalbefunde? Was weiß der über auffällige Befunde, die unbedingt zu einer Meldung führen müssen? Also was kann der eigentlich?
0: Eine gesetzliche Fortbildungspflicht für Ärzte in Sachen Leichenschau gibt es nicht. Obwohl Rechtsmediziner sie seit langem fordern.
6: Wenn der Leichenschauer selber dann zu dem Ergebnis kommt, ich melde das jetzt, dann kommt die Polizei ins Spiel. Und da ist es ein offenes Geheimnis, das wird auch in allen Papers beschrieben, dass die Polizei eben dann oft auch eine andere Sichtweise der Dinge hat und versucht Einfluss auf den Arzt zu nehmen, was ungünstig ist.
0: Für die Kriminalpolizei bedeutet jeder gemeldete Verstorbene mit nicht natürlicher oder ungeklärter Todesart mehr Arbeit.
2: Also wir hatten es auch schon, die absurde Situation, dass uns Kripo-Beamten darüber aufgeklärt haben, wie wir unsere Arbeit zu tun haben und was welcher medizinische Befund zu bedeuten hat.
0: Michael Bonert, der Rechtsmediziner aus Würzburg.
2: Dass eben solche Pätächen doch überhaupt nichts bedeuten und auch postmortal entstehen können und eben nicht ein Hinweis für einen Angriff gegen den Hals sind. Haben wir uns auch schon anhören dürfen.
6: Dann ist natürlich die Frage, wie geht es dann eigentlich weiter, wenn die Polizei das anerkennt, dass der Arzt sagt, das ist unklar oder sogar nicht natürlich. Und dann ist ja noch die Frage, welche Konsequenz hat das? Würde das überhaupt in der Obduktion, also war der Verdacht des Arztes insofern erfolgreich, als dass es wirklich dann untersucht wird durch eine Obduktion?
0: Obduktionen gehören zu den wichtigsten Maßnahmen, um Todesfälle zu klären. Sie können Diagnosen bestätigen oder widerlegen und bislang unbekannte Befunde aufdecken. Nicht zuletzt können sie eine Art Gradmesser dafür sein, ob Krematoriumsleichenschauer einen guten Job gemacht haben. Denn Polizei und Staatsanwaltschaft, sofern sie zusätzliche Ermittlungsarbeit nicht scheuen, sind auf deren Vorarbeit angewiesen. Ohne Hinweise auf ungeklärte Fälle oder sogar einen nicht natürlichen Tod kommen in der Regel keine Ermittlungen in Gang, werden keine Obduktionen beauftragt. März 2026. Ein Besuch im Institut für Rechtsmedizin der Ludwig-Maximilians-Universität München. Fast ein Jahr ist vergangen, seit die bayerische Regierung die Krematoriumsleichenschau eingeführt hat. Matthias Graf, der Leiter des Instituts, zieht eine erste Bilanz. Er hat die Obduktionszahlen der 7 Krematorien im Einzugsbereich der Münchner Rechtsmedizin aus der Datenbank auslesen lassen.
7: Da gibt es Krematorien, die von rechtsmedizinisch ausgebildeten Ärzten betreut werden. Und da kommen regelmäßig genau die Fragen, die wir auch hätten stellen müssen. Es gibt aber andere und wesentlich größere Krematorien, wo so gut wie keine Leichen bei uns aufschlagen. Das heißt, hier wird offensichtlich sehr großzügig über so Auffälligkeiten hinweggeschaut oder man registriert gar nicht, dass es Auffälligkeiten sind, weil man die Erfahrung nicht hat.
0: Graf spricht über die Obduktionszahlen der ersten drei Quartale der Krematoriumsleichenschau, die im März 2026 vorliegen.
7: Es gibt zwei Krematorien in unserem Einzugsbereich, wo keine einzige Leiche war. Es gab ein Krematorium, wo wir 10 gekriegt haben, ein weiteres Krematorium mit einer und die sonstigen mit 29.
0: Die 29 Obduktionen kommen aus den Krematorien, die ein ehemals in der Rechtsmedizin tätiger Arzt betreut, also ein wirklicher Profi.
7: Also 40 hatten wir in den drei Quartalen des letzten Jahres.
0: Um diese Zahlen einzuordnen, vergleicht Graf sie mit den Daten einer großen Studie des Rechtsmedizinischen Instituts der Universität Greifswald, die 2024 publiziert wurde. Die Greifswalder Kollegen hatten über einen Zeitraum von 10 Jahren unter anderem die Zahl der Kremierungen und der Obduktionen, auch Sektionen genannt, in ihrem Versorgungsbereich dokumentiert.
7: Wenn man diese Zahlen zugrunde legt und die Krematoriumszahlen, die damals in der Ausschreibung genannt worden sind pro Jahr, hochrechnet, dann hätten wir in den drei Quartalen des letzten Jahres 143 Sektionen für uns erwartet und gekommen sind 40, also weniger als ein Drittel. Und da sieht man, dass hier offensichtlich ein großer Gap ist.
0: Die Münchner Rechtsmediziner hatten große Hoffnungen in die Krematoriumsleichenschau gesetzt. Deutlich mehr Unfälle, Behandlungsfehler oder auch Verbrechen könnten durch sie ans Tageslicht gelangen. Doch die Erwartungen haben sich bislang nicht erfüllt. Selbst für leistungsstarke Krematorien, wie in München oder Kissing bei Augsburg, wurden nach den Daten des Instituts für Rechtsmedizin vergleichsweise wenige Obduktionen angeordnet. Laut der Bayerischen Bestattungsverordnung sind die Gesundheitsämter rechtlich und organisatorisch für die zweite Leichenschau zuständig. Das bedeutet auch, falls externe Ärzte mit der Aufgabe betraut werden, was die Regel ist, weil Gesundheitsämter selbst nicht die Kapazität haben, müssen sie diese beaufsichtigen. Ein Besuch bei Wolfgang Krämer, dem Leiter des Gesundheitsamts in Traunstein. Er ist Facharzt für das öffentliche Gesundheitswesen. Laut der Geschäftsführung der Feuerbestattung Südostbayern in Traunstein hatten die zuständigen Staatsanwaltschaften im ersten Jahr der Krematoriumsleichenschau gerade mal 2 Obduktionen veranlasst.
8: Ich war gestern bei Professor Graf und habe ihn auch gefragt nach Obduktionen und er hat gesagt, da kommt viel, viel weniger als zu erwarten wäre und das ist einfach krass unterm Schnitt. Was sagen Sie denn dazu?
9: Zum einen kann ich es nicht beurteilen, weil ob nicht obduziert wird, letztendlich eine Entscheidung der Staatsanwaltschaft ist. Es wären tatsächlich mit Sicherheit spannende Fragen, aber das müsste man dann an die Generalstaatsanwaltschaft stellen, ob es hier tatsächlich innerhalb Bayerns mögliche, so klingt die Unterstellung ja, nachweisbar signifikante Unterschiede sind. Hier hat aber weder das Landratsamt noch der öffentliche Gesundheitsdienst einen Einfluss.
8: Aber Sie sind ja für die Qualitätssicherung zuständig. Wie gewährleisten Sie denn, dass die Qualität der zweiten Leichenschau ordentlich ist?
0: Zum einen, sagt Krämer, habe die Regierung von Oberbayern die Leichenschauer nach Qualität ausgewählt. Es dürfe nicht jeder die zweite Leichenschau machen. Zum anderen?
9: Wir machen nicht angekündigte Begehungen und schauen uns die Ergebnisqualität an, zu sagen, ist die Leiche tatsächlich entkleidet, kann man feststellen, dass die Leiche gedreht worden ist. Mehr an Qualitätssicherung ist faktisch als Überprüfung nicht möglich. Wir sind nicht bei jeder zweiten Leichenschau dabei und gucken dem Leichenschau über die Schulter.
8: Wie oft haben Sie diese Inspektion gemacht? Jetzt ist ja ein Jahr rum.
9: Darf ich mal kurz das Mikrofon aus?
0: Offenbar läuft das Gespräch in die falsche Richtung. Krämer sieht Klärungsbedarf. Nach einer Weile kann es weitergehen. Nach WDR-Recherchen hat in Traunstein die Zuständigkeit für die Krematoriumsleichenschau nach fast einem Jahr gewechselt. Ein neues Unternehmen wurde mit der Aufgabe betraut. Aber warum?
9: Das ist richtig. Die Regierung von Oberbayern hat an einen anderen Betreiber vergeben und beliehen. Und der ist seit Februar diesen Jahres hier in Dranstein tätig.
8: Dann vielleicht auch nochmal zurück zu der Frage, wo Sie gesagt haben, wir sollen nicht ausschalten. Sie haben ja Inspektionen gemacht. Und was für einen Eindruck hatten Sie?
9: Also wir hatten sowohl bei dem jetzigen Betreiber als auch bei den anderen Betreibern regelmäßige Kontrollen unangekündigterweise. Und da gab es Auffälligkeiten, die wir auch angemahnt haben.
8: Was für Auffälligkeiten?
9: Über diese Auffälligkeiten kann und darf ich derzeit nicht sprechen.
8: Hatte denn das was damit zu tun, dass da neu beliehen wurde? Oder?
9: Hatte mit Sicherheit einen Einfluss auf eine Neuvergabe. Aber über die Art und Weise der Mängel, die wir gefunden haben, kann ich derzeit nicht sprechen.
0: Der WDR bat die Geschäftsführer der Feuerbestattung Südostbayern um Stellungnahme zu den mutmaßlichen Auffälligkeiten. Sie teilen mit, dass man die Vorwürfe kenne, aber diese für unbegründet halte. Und weiter?
5: Was Anlass und Ursache der Neuvergabe der zweiten ärztlichen Leichenschau in der Feuerbestattung Traunstein war, wissen wir nicht.
0: Bei der Krematoriumsleichenschau gehen die Interessen auseinander. Ein Arzt, der seine Untersuchungen nach den Regeln der Rechtsmedizin durchführt, braucht mitunter viel Zeit. Doch Krematorien arbeiten gewinnorientiert. Öfen werden in enger Taktung gefahren. Bestatter stehen unter dem Druck von Angehörigen, die ihre Liebsten pünktlich beisetzen möchten. Polizei und Staatsanwaltschaft sind personell oft unterbesetzt. Solche Konflikte sind nicht selten. Wie sehr Leichenschauer dabei mutmaßlich unter Druck geraten, zeigt das Beispiel der Rechtsmedizinerin Jutta Schöpfer. Sie ist Professorin an der Ludwig-Maximilians-Universität München und war Mitgesellschafterin eines Unternehmens, das in einer süddeutschen Stadt mit der Leichenschau in einem Krematorium betraut war.
10: Ich habe in der ersten Woche und bereits am ersten Tag massive Schwierigkeiten feststellen müssen bei der Durchführung der Leichenschau.
0: Nach Recherchen des WDR soll bei Assistenztätigkeiten mitunter gegen Regeln verstoßen worden sein. Leichen seien nicht immer vollständig entkleidet, Socken nicht ausgezogen, Verbände nicht gelöst worden. Auch seien Leichname mit Verweis auf ihr Gewicht nicht immer gedreht worden. Die Geschäftsführer des Krematoriums bestreiten dies. Die Vorwürfe entbehrten jeglicher Grundlage.
7: Es gibt Anforderungen, die einfach einzuhalten sind.
0: Matthias Graf, Vorgesetzter von Jutta Schöpfer an der Ludwig-Maximilians-Universität.
7: Und diese Anforderung ist eben, die Leiche muss entkleidet sein. Und wenn irgendjemand sagt, ich kann das aus körperlichen Gründen nicht machen, dann ist er halt für diesen Job vielleicht nicht geeignet. Auch wenn es unbequem ist, das ist nun mal die Aufgabe.
0: Jutta Schöpfer, die bei ihren Kollegen in München den Ruf einer erfahrenen Rechtsmedizinerin mit Augenmaß hat, stoppte die Kremierung bei etwa 2 bis 3 Leichen täglich. Diese Rückstellungen, wie es im Fachjargon heißt, seien wohl begründet gewesen, sagt sie.
10: Es fing in den ersten Tagen schon mit Hämatomverfärbungen in den Gesichtsbereich großflächig an, wo ein natürlicher Tod deklariert worden war, wo kein Hinweis darauf zu gewinnen war anhand der Todesbescheinigung über die erste Leichenschau. Warum diese Hämatomverfärbungen im Gesicht denn vorliegen?
0: Hämatome im Gesicht können auf einen Sturz oder stumpfe Gewalt durch einen Schlag hindeuten. Ein Beispiel von vielen, bei denen Schöpfer die Feststellungen des ersten Leichenschauers nicht bestätigen konnte.
10: Beispielsweise hatte ich einen Fall, wo am Körper des Leichnams über 5 Fentanylpflaster noch gehaftet sind.
0: Fentanyl ist ein starkes Schmerzmittel. Wird es überdosiert, kann es als Nebenwirkung eine Atemlähmung auslösen.
10: Wo ein natürlicher Tod deklariert war, aber keinerlei Ausführungen zu Vorerkrankungen beziehungsweise warum 5 Fentanylpflaster auf einmal am Leichnam vorhanden sind mit einer vergleichsweise hohen Dosis.
0: Selbst bei einem weit mumifizierten Leichnam habe eine Ärztin der ersten Leichenschau einen natürlichen Tod bescheinigt. Dabei sei wegen des schlechten Zustands des Toten nicht einmal die Identität sicher feststellbar gewesen. Auch in solchen Fällen hat ein Arzt keine Wahl. Er muss die Kremierung anhalten. Doch Schöpfer sah sich offenbar mit dem Vorwurf konfrontiert, den Betrieb aufzuhalten. Nach Recherchen des WDR war von Kreuzzügen gegen Ärzte der ersten Leichenschau und überflüssigen Rückstellungen die Rede, die zu Verärgerung bei Kunden, Polizei und Staatsanwaltschaft geführt hätten. Die Geschäftsführer des Krematoriums widersprechen.
5: In diese Richtung gehende Vorwürfe sind uns ebenfalls bekannt. Auch sie entbehren nach unserer Überzeugung jeglicher Grundlage.
0: Nach Recherchen des WDR teilte ein damaliger Mitgesellschafter von Jutta Schöpfer ihr im Frühjahr 2026 mit, dass er sie aus dem Unternehmen ausschließe. Rund zwei Wochen, nachdem die Professorin ihre Tätigkeit im Krematorium begonnen hatte.
11: Ich habe das auch sofort akzeptiert, weil ich wusste, dass es da für mich auch gar kein Zurück gibt, weil ich unter dieser Vorgabe so nicht arbeiten kann.
0: Vom WDR zu den Gründen des Ausschlusses befragt, antwortet der ehemalige Mitgesellschafter, es handle sich um einen innergesellschaftlichen Vorgang, der Persönlichkeitsrechte einer Dritten berühre. Hierzu äußere er sich nicht. Bayern hatte jahrzehntelang auf die Krematoriumsleichenschau verzichtet. Dass der Freistaat sie 2025 schließlich einführte, war auch eine Chance. Anders als andere Bundesländer könnte das Gesundheitsministerium nun die Qualität der Umsetzung dokumentieren und sie überwachen. Doch das bayerische Gesundheitsministerium teilte dem WDR auf Anfrage mit, konkrete Zahlen lägen der Staatsregierung nicht vor. Sie würden von öffentlichen Stellen auch nicht flächendeckend und systematisch erfasst. Damit versäumt Bayern die Gelegenheit, für Transparenz zu sorgen und macht es wie andere Bundesländer.
7: Die Idee war ja, dass man das Leichenwesen damit verbessert.
0: Rechtsmediziner Graf.
7: Weniger Fälle quasi übersehen werden, die eigentlich in die weitere Aufarbeitung gehören müssen. Und wenn ich das überhaupt nicht vernünftig kontrolliere, wenn ich keine Qualitätssicherung betreibe, dann ist die Frage, welchen Nutzen hat das Ganze? Und letztendlich wird sich auch der Bürger fragen müssen, warum muss ich denn jetzt 119 Euro mehr bezahlen für eine Kremation, wenn denn das gewünschte Ergebnis überhaupt nicht geliefert wird, was ich da quasi mitfinanziere.
0: Einen Verdacht äußern Rechtsmediziner nur hinter vorgehaltener Hand, weil er sich kaum beweisen lässt. Mit gesetzlich festgelegten 100 oder inklusive Mehrwertsteuer 119 Euro wird die zweite Leichenschau in Bayern deutlich besser honoriert als in anderen Bundesländern, wo es für den gleichen Job mitunter weniger als die Hälfte gibt. Dies könnte ein gefährlicher finanzieller Fehlanreiz sein, wenn privatwirtschaftlich agierende Leichenschauer in externen Unternehmen den Zuschlag bekommen. Anders als Universitätsinstitute verdienen sie persönlich an der zweiten Leichenschau und je schneller sie diese abwickeln, umso besser. Aber ein Problem kann selbst die sorgfältigste Leichenschau nicht lösen. Tötungsdelikte, die keine Spuren hinterlassen, können mit ihrer Hilfe nicht entdeckt werden.
9: Im Krankenhaus wird jemand erschossen, erschlagen oder aufgehängt. Und ob jemand eine Tablette zu viel oder zu wenig bekommen hat, sehe ich nicht.
0: Michael Birkholz, bis 2015 Leiter des Instituts für Rechtsmedizin in Bremen.
9: Wir stehen vor der Situation, dass etwa 75% aller Menschen in Krankenhäusern und stationären Pflegeeinrichtungen sterben. Das ist also 75% aller Toten.
0: Das sind rund 750.000 Menschen pro Jahr in Deutschland.
9: De facto nicht daraufhin untersucht werden, ob sie eines nicht natürlichen Todes gestorben sind.
0: Birkholz war in den 2010er Jahren intensiv mit dem Fall des Krankenpflegers und Serienmörders Nils Högel befasst, der ihn bis heute beschäftigt.
9: Wer hätte gedacht, dass jemand möglicherweise mehr als 300 Menschen umbringen kann, ohne dass das jemand mitkriegt. Dass das hier passiert, das hat schon eingeschlagen wie ein Blitz, das muss ich auch so sagen.
0: Högel hatte zwischen 2000 und 2005 in den Kliniken Delmhorst und Oldenburg wohl weit mehr als jene 87 Morde begangen, die ihm am Ende nachgewiesen wurden. Dass er jahrelang unentdeckt blieb, hängt auch mit mangelndem Aufklärungswillen der Verantwortlichen zusammen. Vor allem in den Kliniken und bei der Justiz. Erst als die Oldenburger Polizei 2014 die sogenannte Soko Cardio gründete, nahmen die Ermittlungen Fahrt auf. Hunderte von Patientenakten wurden analysiert. Mehr als 130 Leichen exhumiert, also wieder ausgegraben, und toxikologisch untersucht. 2017 legte die Kommission ihren Abschlussbericht vor.
9: Erstens hat die Polizei gesagt, in Krankenhäusern und damit immer gleich auch gemeint stationäre Pflegeeinrichtungen,
12: Dort kann man nicht natürliche Todesfälle mit der klassischen Leichenschau nicht erkennen. Das Mittel Leichenschau ist dort ungeeignet. Zweitens, nicht natürliche Todesfälle in Krankenhäusern erkennt man nur durch Plausibilitätsprüfungen.
0: Solche Plausibilitätsprüfungen wünscht sich Birkholz flächendeckend für Krankenhäuser in ganz Niedersachsen. Vorerst hat er ein Modellprojekt entwickelt, das die Klinik Delmhorst als erstes Krankenhaus in Deutschland 2017 eingeführt hat. Das Klinikum Oldenburg zog wenige Jahre später nach. Die sogenannte qualifizierte Leichenschau ist eine von mehreren Maßnahmen, um neue Mordserien zu verhindern und verlorenes Vertrauen zurückzugewinnen. Kernelement ist ein dreiseitiger Dokumentationsbogen, der zusätzlich zum Totenschein ausgefüllt wird.
13: Im Prinzip ist es ähnlich wie ein Verlaufsbogen eines Patientenaufenthalts.
0: Jan-Philipp Martin leitete bis August 2026 ein speziell geschultes vierköpfiges Leichenschauteam am Delmhorster Klinikum.
13: Also warum ist der Patient gekommen? Welche Medikamente hatte er? Wurden Operationen durchgeführt während des Aufenthalts oder interventionelle Maßnahmen wie zentrale Venenkatheter oder Punktionen an Organen aller Art?
0: All diese Informationen sollen helfen, Auffälligkeiten zu entdecken.
13: Welche Medikamente wurden verabreicht, insbesondere blutverdünnende Medikamente, die auch einen Einfluss haben können bei beispielsweise Magen-Darm-Blutungen? Wie war die konkrete Auffindungssituation? Wurde der Patient reanimiert? Und letztendlich auch, ob die Angehörigen, Zugehörigen mit dem Behandlungsverlauf in der Klinik zufrieden waren oder ob es da Unbehagen gab, ob es für sie absehbar war, dass der Tod des Betroffenen eingetreten ist.
0: Im Delmhorster Klinikum gilt ein Sechs-Augen-Prinzip. Der behandelnde Arzt zum Beispiel füllt den Dokumentationsbogen aus. Ein Mitglied des Leichenschauteams prüft ihn. Anschließend schaut sich ein externer Rechtsmediziner die Dokumentation nochmal an. Alle Todesfälle werden so einer Plausibilitätsprüfung unterzogen. Die bisherige Praxis zeigt, Verdachtsfälle für einen spurenlosen, nicht natürlichen Tod lassen sich so entdecken. Unregelmäßigkeiten, die nicht zu klären sind, meldet die Klinik umgehend der Polizei. Die qualifizierte Leichenschau könnte ein wichtiger Mosaikstein sein, um Kliniken sicherer zu machen, neben Sterbefallkonferenzen, Medikamentenmonitoring oder anonymen Meldesystemen. Aber braucht es diesen Aufwand? Wie groß ist das Problem der Patiententötungen in deutschen Krankenhäusern?
14: Wir wissen das nicht, wie häufig so etwas vorkommt. Das ist das Fairste und Aufrichtigste, was man dazu sagen kann.
0: Der Psychiater Karl Beine, der es sich zur Lebensaufgabe gemacht hat, Patiententötungen in Kliniken und Heimen zu dokumentieren.
14: Was wir wissen, ist, dass dann, wenn Ermittlungen aufgenommen wurden, es in vielen Fällen sich um große Zahlen handelte von Todesopfern.
0: Kaum ein anderes Berufsfeld hat vermutlich so viele Serienmörder hervorgebracht wie Medizin und Pflege. Erst Ende 2025 wurde wieder ein Krankenpfleger zu lebenslanger Haft verurteilt. Das Urteil ist noch nicht rechtskräftig. Nach Überzeugung des Landgerichts Aachen hatte der Mann im Rhein-Maas-Klinikum Würselen ab Dezember 2023 in einem knappen halben Jahr 10 Menschen ermordet und in 27 weiteren Fällen zu morden versucht. Die Ermittlungen sind längst nicht abgeschlossen. Mehr als 100 neue Verdachtsfälle werden derzeit geprüft. Dutzende von Leichen exhumiert. Es heißt, der Fall könne högelsche Dimensionen annehmen.
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0: finanziert werden. Denn Deutschland ist zwar produktiv, aber das reicht noch nicht, um die hohen Kosten zu kompensieren.
1: Welche hohen Kosten denn noch?
0: Sie sagen, die Steuern sind in Deutschland sehr hoch und auch Energie kostet im Vergleich zum Ausland einfach zu viel, insbesondere im Vergleich zu den Konkurrenten USA und China. Es sind also nicht nur die Arbeitskosten, sondern auch die zusätzlichen Kosten. Die alle machen Deutschland weniger wettbewerbsfähig. Außerdem sagen die Studienautoren, und das haben wir auch in diesem Podcast vielleicht schon 798 Mal zitiert mindestens oder selbst gesagt, dass die Bürokratie ein Standortnachteil ist.
1: Ich sehe ein. Die Arbeitgeber haben da echt einen Punkt. Ne, Steuern plus Energie plus vergleichsweise hoher Lohn und alles zusammen macht Deutschland dann als Standort eben ja teuer und unattraktiv. Und wahrscheinlich wandern auch deshalb manche Autohersteller ins Ausland ab. Ford zum Beispiel, echt ein riesiger Arbeitgeber im Raum Köln, will bald in Spanien, in Valencia produzieren. Auch die anderen deutschen Hersteller haben schon Werke im Ausland. Aber ist schon die Frage, ne, ist das denn wirklich so fettgünstiger, dort das zu bauen?
0: So, und das habe ich ja am Anfang eben schon mal kurz angeteased. Der Mercedes-Vorstandschef Ola Källenius ist total von Ungarn überzeugt. Der Konzern rechnet damit, dass er in Ungarn 70% günstiger produzieren kann als in Deutschland.
1: Ich finde das so krass, ne? 70%, so eine krasse Ansage.
0: Unsere Plus-Minus-Kollegen haben das auch noch mal recherchiert und bestätigt. Da gibt's auch einen Fernsehbeitrag zu.
1: Ja, aber dann würde ich mal gerne wissen, was macht denn das Produzieren in Ungarn so viel günstiger?
0: Ja, also hier ist es tatsächlich auch der Stundenlohn. In Ungarn verdienen Beschäftigte im verarbeitenden Gewerbe 15,60 Euro. In Deutschland, wir erinnern uns, ist es mehr als dreimal so viel. Mhm. Außerdem gibt es in Ungarn eine 40-Stunden-Woche. In Deutschland hat die IG Metall eine 35-Stunden-Woche verhandelt.
1: Ja, und wenn du sagst IG Metall, ist das genau das Stichwort. Wenn ich das jetzt mal zu Ende denke, ne, was du alles schon über die Produktivität gesagt hast, was da so reinspielt und was eben dem entgegensteht, dann wird's jetzt in den Tarifverhandlungen wirklich ans Eingemachte gehen. Ne? Eben, dann geht's gar nicht nur um 5% mehr Lohn, sondern um das ganze Paket aus Beschäftigungsgarantien. Was gibt's denn noch so Zahlungen wie Erfolgsbeteiligung, Urlaubsgeld? Das ist wahrscheinlich auch alles der Grund, ne, warum Unternehmen aus Tarifverträgen aussteigen, weil sie sagen, wir müssen mit den Kosten da irgendwie flexibler sein.
0: Ja, das scheint für ganz viele der Grund zu sein. Prominentes Beispiel jetzt gerade VW. VW Stimmt. hat gerade 10 von 13 Haustarifen gekündigt mit der Begründung, Kosten senken, Wettbewerbsfähigkeit verbessern und eine Möglichkeit, Regelungen nachzuverhandeln.
1: Ja, und damit ist eins auch klar, ne? Selbst wenn alle sagen, ja, theoretisch ist das mit den Arbeitskosten in Deutschland ja eigentlich kein Thema, praktisch scheint das für viele Firmen eben doch ein großes Ding zu sein, an dem dann noch geschraubt werden soll. Und da fragen wir uns natürlich, wie kann man das hinbekommen? Wie kriegt man das irgendwie zusammen mit unseren legitimen Wünschen? Wir wollen ordentlich verdienen und auch unsere ganzen Errungenschaften behalten auf der einen Seite, aber ja auch nicht auf der anderen Seite die Wirtschaft kaputt machen und natürlich am besten die Arbeitsplätze auch in Deutschland behalten.
0: Genau das wollen wir uns zusammen mit Professor Bernd Fitzenberger anschauen. Er arbeitet im Institut für Arbeitsmarkt- und Berufsforschung in Nürnberg und ist jetzt bei uns. Hallo Herr Fitzenberger.
2: Hallo Herr Alf. Hallo Frau Blanken.
1: Hallo.
0: Herr Fitzenberger, Sie haben ja eben schon mitgehört und kennen diese ganzen Daten und Fakten auch. Immer wieder hört man, Arbeit in Deutschland sei zu teuer. Was würden Sie denn sagen? Wie schätzen Sie das ein?
2: Arbeit in Deutschland ist teuer, aber relevant ist natürlich, wie steht es mit der Produktivität? Kann die teure Arbeit in Deutschland auch entsprechend eine Wertschöpfung leisten, die sich im internationalen Wettbewerb sehen lassen kann? Die deutschen Produkte finden ihren Abnehmer. Bei der Metall- und Elektroindustrie, über die wir sprechen, spielt ja der Export eine sehr große Rolle. In der Vergangenheit hat das sehr gut funktioniert. Deutschland als Exportweltmeister hat es ermöglicht, die hohe Produktivität, die hohe Wettbewerbsfähigkeit der deutschen Produkte haben es ermöglicht, dass in Deutschland hohe Löhne bezahlt wird. Und wir haben ein ganz tolles Ausbildungssystem, das eben auch die Produktivität sichergestellt hat.
0: Und wie kommen wir da wieder zurück? Also wenn wir feststellen, die Produktivität ist einfach zu niedrig, was tun wir denn, damit sich daran wieder was ändert?
2: Also die Lohnentwicklung der letzten Jahre ist ja nicht dramatisch. Also wir haben kein starkes Lohnwachstum. Aber die Produktivitätsentwicklung ist mau. Also richtig, die Frage ist völlig richtig. Warum hat sich das für Deutschland relativ zu den Konkurrenten verschlechtert? Warum ist dann die Wettbewerbsfähigkeit, die Lohnstückkostenentwicklung nicht mehr so günstig, wie sie es in den 2000er Jahren war, als Deutschland ja nochmal vor einer ähnlichen Diskussion stand, die Arbeitslosigkeit war hoch, da wurden Lohnkostensenkungen gefordert.

0: hat. Man hat eine moderate Lohnpolitik gemacht, aber man hat vor allem es hinbekommen, durch Reorganisation, aber auch durch Investitionen die Industrie wettbewerbsfähig gemacht. Und Deutschland hat enorm davon profitiert, auch exportiert. Wie kriegen wir das heute hin? Ich denke, 5% Einstieg in die Lohnverhandlungen bei einer Inflation in der Größenordnung von 3% ist erstmal der Einstieg der Gewerkschaft. Man wird sich im deutschen Tarifverhandlungssystem ja dann irgendwann auf eine Größenordnung einigen, die dann, vermute ich, ich will da keine Prognosen abgeben, zwischen der extremen Forderung der Gewerkschaft und der Arbeitgeber liegen. Was man aber gleichzeitig mit vereinbaren muss, sind eben produktivitätssteigernde Maßnahmen. Die Industrie muss sich neu erfinden in Zeiten, in denen der Absatz eben zurückgeht. Und da kann die Lohnpolitik ja nur einen kleineren Teil für leisten, dass weniger Autos vielleicht in Deutschland gekauft werden, dass wir diesen Umstrukturierungsprozess, dass wir harte internationale Wettbewerbsfähigkeit, das kann man nur zum Teil durch die Lohnpolitik beeinflussen. Man muss vor allem eben auch umsteuern und sich den Herausforderungen stellen, die sich aus diesem Wettbewerb ergeben. Wir brauchen eine Infrastruktur und da leidet vieles in Deutschland. Wir brauchen eine gute Infrastruktur. Wir brauchen eine bezahlbare Energie. Das spielt vielleicht im Vergleich zu anderen Wettbewerbern eine größere Rolle als die Lohnkostenentwicklung der letzten Jahre. Und man braucht, wenn eine Reorganisation stattfindet, müssen die Tarifparteien natürlich auch dazukommen, müssen eine Einigung finden, wie das konkret vor Ort in den Betrieben passend umgesetzt wird, passend für die Beschäftigten, dass sie nicht in eine Überforderungssituation kommen, angesichts der neuen Anforderungen, aber auch passend für die Betriebe, dass tarifvertragliche Regelungen, auch arbeitsorganisatorische Regelungen, auch Arbeitszeitregelungen nicht zum Hemmnis werden.
1: Dann lassen Sie uns mal in diese konkrete wirtschaftliche Realität da reingehen, ne? Also Sie sagen zu Recht natürlich, wir können jetzt nicht einfach mehr Autos produzieren, wenn die nicht abgenommen werden, haben wir auch nichts davon. Also jetzt bei einigen Unternehmen, da läuft's ja wirklich total schlecht. Müssen wir jetzt in Deutschland realistisch gesehen damit rechnen, dass wir dann sagen, okay, die Löhne, die müssen vielleicht runter, das wird nicht mehr so gut sein, wie wir das gewöhnt sind. Oder heißt Umstrukturierung, ich muss auf die Errungenschaften verzichten einer 35-Stunden-Woche oder Weihnachtsgeld oder wie sieht das konkret aus?
0: Sicherlich ist in der schwierigen wirtschaftlichen Situation, wie es jetzt ist, die Möglichkeit für sehr starke Lohnsteigerungen sehr beschränkt. Das ist völlig klar. Andererseits werden aber zu sagen, wir kürzen die Löhne dramatisch. Das wird nicht allein die Produkte erzeugen, mit denen dann Deutschland wettbewerbsfähig ist. Wir haben hier einen ganz massiven Umstrukturierungsprozess, wenn wir jetzt bei der Automobilindustrie bleiben, dass eben Elektromobilität beispielsweise, aber auch viel die Mobilität insgesamt sich verändert. Und da müssen diese Produkte auch entwickelt werden, dass Entwicklungsabteilungen in andere Länder wandern, das hat nicht allein etwas mit den Lohnkosten in Deutschland zu tun. Das heißt auch mit den Standortfaktoren. Sind die qualifizierten Leute da? Muss man dort sein? Beispiel China, wo die Märkte sind und die Produkte passend für die Märkte entwickeln. So ganz einfach ist das nicht. Ich würde jetzt nicht pauschal sagen, Weihnachtsgeld muss weg, die Löhne müssen runter und dann sind alle Probleme gelöst. Weit entfernt davon. Die Sozialpartner, die Beschäftigten und die Betriebe haben beide ein Interesse am Überleben dieser Industrie und müssen dann natürlich jede Regelung auch auf den Prüfstand stellen. Und das gilt eben nicht nur für das Lohnniveau. Bei der Arbeitszeit wird man möglicherweise zu mehr Flexibilität kommen müssen. Länger arbeiten hat aber auch seine Tücken, weil ja die Produktivität mit jeder zusätzlich gearbeiteten Stunde, nur wenn ich am gleichen Tag länger arbeite, nicht in gleicher Weise gegeben ist. In der 9. Stunde, in der 10. Stunde an einem Tag sinkt erfahrungsgemäß die Produktivität.
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3: Wir haben uns ja die Frage gestellt, ist Arbeit in Deutschland zu teuer? Wir haben darauf viele Antworten gefunden, neigen dazu zu sagen, nee. Aber wenn wir nochmal an den Anfang der Folge denken, IG Metall und andere fordern mehr Lohn, ist das gerade die richtige Forderung zur richtigen Zeit? Was sagen Sie, ja oder nein? Am Ende eines jeden Interviews müssen unsere Experten sich müssen Klarstellung beziehen. Ja oder nein? Also in dem Fall natürlich Plus oder Minus. Was sagen Sie?
0: Die Forderung ist richtig. Das ist ja die Aufgabe einer Gewerkschaft. Das Ergebnis wird ein anderes sein.
3: Und der Zeitpunkt?
0: Der Zeitpunkt ist auch richtig. Wir haben 3% mehr Inflation. Die Preise für die Unternehmen sind aber die Preise, die sie für ihre Waren bekommen. Und die Unternehmen werden gegenhalten. Die werden nicht 5% abschließen.
1: Ich sag mal, Professor Fitzenberger, ich habe da ein Doppelplus rausgehört. Also es ist die richtige Forderung, es ist zur richtigen Zeit. Sie sagen, es ist auch nicht übertrieben. Dankeschön, dass Sie uns mit Ihrem Blick, dem Fachblick vom Institut für Arbeitsmarkt und Berufsforschung, weitergeholfen haben bei unserem Thema. Und auch danke für diese klare Haltung.
0: Gerne. Schönen Tag.
1: Ihnen auch noch.
4: Ebenso.
1: Und David, wenn wir uns nochmal unsere Frage der Woche anschauen, ist meine Arbeit tatsächlich zu teuer? Dann sagt Herr Fitzenberger, nein. Und was sagst du, Plus oder Minus?
3: Naja, also ich finde, für mich gibt's schon ein Plus. Deutschland ist ein Hochlohnland. Arbeit kostet hier mehr als in manchen anderen Ländern, 20 anderen Ländern in der EU allein. Mhm. Aber das Minus erklärt sich halt irgendwie auch von selbst.
1: Ja,
3: ne?
1: Natürlich, klar. Ne? Es sind vergleichsweise hohe Arbeitskosten. Wir sind nicht der einzige Grund, dass die deutsche Wirtschaft da nicht so super dasteht. Wir haben eben eine ungünstige Auftragslage im Moment und viele Branchen, die können keine großen Sprünge machen.
3: Aber das gilt ja nicht für alle. Und deshalb ganz wichtig, am Ende jeder Folge, ihr bekommt von uns ein konkretes Takeaway. Was könnt ihr für eure nächsten Gehaltsverhandlungen beachten und wie könntet ihr vielleicht doch noch was rausholen, auch ohne schlechtes Gewissen?
2: Das könnt ihr mitnehmen.
1: Ja, das ist überhaupt das Krasseste. Die ganze Wirtschaft heult und du sagst, naja, also in Sachen Gehaltserhöhung ist noch was möglich. Lass hören.
3: Genau das will ich sagen. Denn das sagt ein weiterer Experte, mit dem wir diese Woche gesprochen haben, und zwar Bastian Hughes. Der ist Karrierecoach aus München.
1: Und was ist sein wichtigster Tipp für Gehaltsverhandlungen?
3: Nicht von Pauschalaussagen blenden lassen, sagt er. Wie zum Beispiel, dass es dem Arbeitsmarkt so schlecht geht. Je nach Branche, Unternehmen und Standort ist das unterschiedlich. Willst du mehr Geld, dann mach deine Hausaufgaben, finde heraus, was für Investitionen dein Unternehmen macht, ob es Leute einstellt und wo es sich hinentwickelt. Und bring dich ein, wie du das Unternehmen genau da voranbringen kannst. Und zwar am besten, indem du deinem Chef konkret sagst, wie du ihm oder ihr durch deine Arbeit seine oder ihre Arbeit erleichterst.
1: Ah, das haben Chefs
3: dabei
1: immer gern.
3: Genau, dein Chef muss es ja meistens selbst dann halt nochmal seinem Chef verkaufen, warum du mehr Geld kriegen solltest. Deshalb so konkret wie möglich sein.
1: Tja, das hört sich toll an. Aber da gibt's natürlich auch die anderen, ne? die bei einem Autobauer oder Zulieferer arbeiten. Mhm. Wenn es jetzt heißt, die Produktion geht ganz in ein anderes Land oder so. Ja, da kann man Hausaufgaben machen, wie man will. Ne? Für die ist wahrscheinlich nichts mehr drin, oder?
3: Ja, auch dann kannst du ja mindestens mal nach Perspektiven fragen über die mögliche Entwicklung. Bis man mehr Gehalt bekommt, dauert es laut seinen Erfahren, also von Bastian Hughes, vom ersten Gespräch bis zum Plus auf dem Lohnzettel sowieso mindestens ein Jahr. Deshalb nicht direkt einfach mehr Geld verlangen, aber klar machen, was man für einen Mehrwert bringt.
1: Ja, und kann ich verstehen. Und trotzdem, also im Moment ist irgendwie Gehaltsverhandlung so ein Thema, ne? Da scheut man wie der Teufel das Weihwasser. Wenn jetzt da zig Kollegen entlassen worden sind, da kann ich doch einfach nicht hingehen und sagen, ja, aber also mein Mehrwert fürs Unternehmen, ich hätte gern 5% mehr.
3: Und da sagt er, vor allem dann solltest du nicht in eine Demutshaltung verfallen.
1: Ach, komm.
3: Denn, und das macht ja irgendwie schon Sinn, entlässt dein Unternehmen lauter Mitarbeitende, aber hält ausgerechnet dich. Dann, weil du ziemlich sicher einen strategischen Wert für das Unternehmen hast. Auf den darfst du dann auch pochen, auf mittelfristige Sicht.
1: Das war unser Plus-Minus-Podcast heute zum Thema, wie ist das mit den Gehaltsverhandlungen? Gerechtfertigt, dürfen wir das nicht? Wie holen wir noch was raus in solchen Zeiten?
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1: Das war unser Thema diese Woche. In der letzten ging es um Gasspeicher. Wir haben uns gefragt, ist es denn Panikmache, was da so erzählt wird, oder eine echte Gefahr? Und das Fazit war, die Versorgung ist sicher, aber die Preise können steigen.
3: Mehrere Hörerinnen und Hörer haben sich bei uns für die ausgewogene Berichterstattung bedankt.
1: Immer gerne.
3: Und es kam immer wieder der Hinweis auf den Umstieg auf Erneuerbare. Stefanie zum Beispiel hätte sich das Wörtchen fossil vor Energie gewünscht.
1: Ja, und ein anderer Nutzer hat auch darauf hingewiesen, dass gegen hohe Gaspreise eben der Umstieg auf Erneuerbare helfen würde. Er meint, darum darf auch eigentlich diese Abschaffung der Einspeisevergütung von Solardachanlagen gar kein Thema sein.
3: Das hatten wir im Mai schon mal in der Folge. Hört da gerne auch nochmal rein, wenn ihr sie noch nicht kennt. Zum Beispiel Susanne, die unseren Podcast neu entdeckt hat und die letzten beiden Folgen gehört hat. Für das Wohnungsproblem in Berlin und die Debatte um die Enteignungen hat sie direkt einen Vorschlag, nämlich: Warum nimmt Berlin nicht das Geld, das es für Enteignungen bräuchte, und gründet eine Wohnbaugenossenschaft?
1: Finde ich, ist ein ganz guter Vorschlag. Wir freuen uns über alle Vorschläge, die ihr uns schickt. Schreibt uns fleißig. Danke für den ganzen Input.
3: Und das war's für diese Woche. Lasst uns gerne wissen, wie ihr zum Thema Arbeitskosten steht. Findet ihr denn, ihr verdient genug? Oder ihr hättet eigentlich mehr verdient? Schreibt uns an plus-podcast@ard.de.
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5: Um 11.30 Uhr mit Stefanie Nopper. Auf der Frankfurter Buchmesse hat das Besucherwochenende begonnen. Auf dem Gelände zwischen den Ausstellungshallen gibt es unter anderem Signierstunden mit Autorinnen und Autoren. Außerdem finden Lesungen und Diskussionsrunden statt. Dazu werden heute und morgen jeweils mehrere 10.000 Menschen auf dem Messegelände erwartet. Die Bauindustrie warnt vor den Plänen der Berliner Linkspartei zur Vergesellschaftung von Wohnungen. Bauindustriepräsident Demuth sagte der Neuen Osnabrücker Zeitung, so könne die Wohnungsnot in Berlin nicht gelindert werden. Aus der Nachrichtenredaktion Andreas Gerlach.
6: Die Linke will in Berlin eine Koalition mit Grünen und SPD eingehen und dann große Immobilienkonzerne vergesellschaften. Demuth sagt, dass für die Verstaatlichung von rund 200.000 Wohnungen die Stadt 20 bis 30 Milliarden Euro ausgeben müsste. Dieses Geld fehle dann für Neubau und Sanierung. Außerdem kämen Baugesellschaften in Berlin schon jetzt kaum noch an frisches Geld, weil Kreditgeber zurückhaltender seien. Auch internationale Investoren wendeten sich ab.
5: Russland hebt sein Exportverbot für Diesel auf. Vorausgegangen war eine Vereinbarung zwischen US-Präsident Trump und Kreml-Chef Putin. Demnach will Russland große Mengen Diesel für die USA und den Weltmarkt bereitstellen. ARD-Korrespondent Stefan Lack.
7: Vize-Regierungschef Alexander Nowak sagte der Agentur TASS, Russland könne noch in diesem Monat 300.000 Tonnen Diesel zusätzlich auf den Weltmarkt bringen. Für November stellte er 500.000 Tonnen und für Dezember bis zu 1 Million Tonnen in Aussicht. Voraussetzung sei allerdings, dass die Reparaturen an Raffinerien vorankommen, die durch ukrainische Drohnenangriffe beschädigt wurden.
5: Wieder Ärger um künstliche Intelligenz. KI-Agenten der US-Entwicklerfirma Anthropic haben nach Unternehmensangaben falsche Hinweise und Anträge an Behörden weitergegeben. ARD-Korrespondentin Gabi Biesinger.
8: Die New York Times berichtet mit Verweis auf vertraute Quellen, dass Anthropic-Modelle über ein Online-Formular des US-Außenministeriums 20 Visa-Anträge eingereicht hätten. Außerdem hätten die KI-Agenten auf der Internetseite der Polizei von Philadelphia einen falschen Tipp zu einem Tötungsdelikt eingereicht. In dem Hinweis vom 18. Juli habe der Absender behauptet, Informationen zu einem ungeklärten Fall zu haben.
5: Das Landeshochschulservicezentrum in Reutlingen ist Opfer eines Cyberangriffs geworden. Die Attacke war am Mittwoch bemerkt worden, erklärten Polizei und Staatsanwaltschaft. Wie groß der Schaden ist und ob möglicherweise Daten unerlaubt kopiert wurden, ist nicht bekannt. Das Zentrum betreibt technische Systeme mehrerer Hochschulen in Baden-Württemberg. Das waren die Nachrichten. Das Wetter. Heute wechseln sich Sonne und Wolken ab. Vereinzelt regnet es auch bei bis zu 18 Grad. Morgen wird es freundlicher. Es bleibt meist trocken bei bis zu 17 Grad. Und auch in den nächsten Tagen zeigt sich öfter die Sonne und es regnet seltener. Die Zeit 11.33 Uhr.
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5: Vorsicht auf der A3 Frankfurt Richtung Würzburg zwischen Raunheim und Wiesbadener Kreuz. Eine ungesicherte Unfallstelle auf dem rechten Fahrstreifen. Vorsicht auch auf der A49 Kassel Richtung Gießen zwischen Homberg oben Nord und Umtal Dreieck liegen Reifenteile auf der Fahrbahn. A5 Basel Richtung Karlsruhe zwischen Freiburg Mitte und Thieningen streckenweise stockender Verkehr wegen einer Baustelle. A5 Frankfurt Richtung Kassel zwischen Nordwestkreuz Frankfurt und Friedberg 3 Kilometer stockender Verkehr. A6 Nürnberg Richtung Heilbronn, zwischen Kirchberg und Schwäbisch Hall 7 Kilometer Stau wegen einer Baustelle. Die Fahrbahn ist auf einen Fahrstreifen verengt. A7 Fulda Richtung Würzburg, zwischen Fulda Dreieck und Bad Brückenau Wildflecken 7 Kilometer Stau ab der Raststätte Utrichshausen. Und noch die A44 Dortmund Richtung Kassel, zwischen Marsberg und Diemelstadt 2 Kilometer Stau wegen einer Baustelle.
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9: Ein Paukenschlag hallt durch die politische Woche in Berlin. Die Wahl eines AfD-Landtagspräsidenten. Was in Sachsen-Anhalt passiert ist, scheint nur ein Vorgeschmack auf den möglichen Machtausbau der AfD zu sein. Auch der Koalitionsausschuss in Berlin kam an dem Thema natürlich nicht vorbei. In ihm werden die großen Linien der Reformpolitik verhandelt. Aber Kompromisse bei strittigen Reformvorhaben sind nicht in Sicht. Es zeichnen sich eher neue Konflikte ab. Wenn das Bundesverfassungsgericht in Karlsruhe mit seiner Verhandlung des aktuell geltenden Erbschaftssteuerrechts beginnt, zeigt sich, wie weit die Koalitionspartner SPD und CDU/CSU auch bei diesem Thema auseinanderliegen. Darum wird's heute gehen. Ihr seid beim Berlin Code. Mein Name ist Sally Kaya. Ich vertrete Linda Zervakis und wir zeichnen diese Folge am Freitagmittag auf. Mit dabei heute die ARD-Korrespondenten Kirsten Gischick. Hallo Kirsten.
10: Hallo Sally.
9: Und Jan-Peter Bartels ist mit dabei. Hallo.
11: Hallo Sally.
9: Schön, dass ihr dabei seid. So, jetzt hat Sachsen-Anhalt einen neuen Landtagspräsidenten von der AfD. Der wurde nicht nur mit Stimmen von AfD und BSW gewählt, sondern auch mit Stimmen anderer Fraktionen. Hauptverdächtiger dabei die CDU. Das haben wir alle mitbekommen. Hat das die Stimmung in der schwarz-roten Koalition in Berlin verändert? Und wenn ja, wie, inwiefern?
11: Also ich würde sagen, das ist ein bisschen so, wie wenn es in der Beziehung sowieso nicht gut läuft, dann kommt noch so eine Sache obendrauf. Also das führt dann zu gegenseitigen Anschuldigungen, zu neuem Streit. Also nein, das hat die Situation in Berlin überhaupt nicht verbessert. Vielleicht nochmal kurz drauf geschaut. Also das war ja so in Sachsen-Anhalt, dass die CDU-Fraktion 15 Abgeordnete hat. 14 waren da, hatten sozusagen vorher von Sven Schulze, dem Fraktionsvorsitzenden, die Ansage bekommen, wir enthalten uns. Und tatsächlich gab es am Ende nur 5 Enthaltungen. Das heißt, es ist klar, ein paar Abgeordnete der CDU haben nicht das gemacht, was abgesprochen war. Aber wir wissen natürlich nicht, was sie jetzt gemacht haben. Und das ist genau der Unsicherheitsfaktor, der jetzt alle umtreibt. Gerade die SPD, für die ja sozusagen der Kampf gegen Rechtsextremismus so ein bisschen Teil der DNA ist. Die sprechen jetzt von einem Tabubruch und fragen, wie kann das sein? Und ihr seid schuld. Und dann geht's so hin und her.
9: Bei der Union wirkt es jetzt aber so, als würde sie sich vor allem um die Rolle der Linkspartei drehen, ne?
10: Zum einen heißt es dann aus der Union, wer sagt denn überhaupt, dass das Unionsleute waren, die mitgestimmt haben?
9: Ja.
10: Da könnte ja auch die Linkspartei mitgestimmt haben, um der CDU zu schaden. Und dann schaut die Union natürlich auch ganz stark auf die sich anbahnende Koalition mit der Linkspartei von SPD und Grünen hier in Berlin.
9: Ja.
10: Und da gibt es natürlich eine große Empörung. Das ist zum Teil eine ernsthafte Empörung so überzeugter Antikommunisten, die es ja in der Union auch noch viele gibt. Und die große Sorge über die ja schon von Antisemitismus-Vorwürfen und Problemen geplagte Linkspartei in Berlin. Und zum anderen lenkt das natürlich auch ganz stark ab von den Problemen, die die Union eben selber hat in Sachsen-Anhalt. Da heißt es dann ja, wenn die SPD mit der Linkspartei in Berlin koaliert, dann sei das eine ernsthafte Belastung für die Koalition. Mhm. Aber was ich mich halt frage, ist, wenn man das durchdenkt und dann möglicherweise in eine Eskalationsspirale reinkommt, ja, dann kommt man von den gegenseitigen Vorwürfen überhaupt nicht mehr runter. Und da sehe ich schon weitere Gefahr für die Koalition hier.
12: Na, ich habe heute gelesen, Markus Söder, der gesagt hat, es wäre ein Tabubruch, wenn man jetzt mit der Linkspartei zusammenarbeiten würde. Das ist schon ein hartes Wort, oder? Tabubruch? Vor allem, wie kann das denn sein?
10: Naja, also ich meine, Boris Pistorius hat auch von einem einzigartigen Tabubruch gesprochen mit Bezug auf die AfD.
12: Na gut, so, aber mit der, die sind nun auch gesichert rechtsextrem, ne? Die genau. Linkspartei ist jetzt nicht gesichert linksextrem.
10: Also der Landesverband wird nicht als Ganzes beobachtet, sondern nur einzelne Teile. Aber trotzdem, für CSU-Chef Söder und eben auch für Landesgruppenchef Alexander Hoffmann hier im Bundestag, die haben es natürlich zum einen relativ leicht, weil sie eben nicht die CDU in Sachsen-Anhalt verteidigen, erklären oder disziplinieren müssen. Das ist ja eben nicht deren Partei. Die CSU ist ja eine eigene Partei. Und zum anderen sind die natürlich nicht im Entferntesten irgendwie in der Verlegenheit, irgendwo mit der Linkspartei irgendwas zu machen.
12: Hat euch das überrascht, dass Merz gesagt hat, na gut, das könnten ja auch Stimmen aus der Linkspartei sein? Weil ich lag so vor ein paar Tagen im Bett, konnte nicht schlafen und habe gedacht, na, der wird das bestimmt machen. Das ist doch eigentlich, in meinem Kopf ist das total logisch, dass er zumindest gesagt hat, ja, nee, die Stimmen könnten ja auch von woanders kommen. Ich finde es nicht logisch, dass es so ist, ne? Aber mich wundert nicht, dass er es gesagt hat. Hat euch das gewundert?
11: Also ich war schon überrascht, muss ich gestehen. Einfach, weil man jetzt nicht direkt vermuten würde, dass die Linken einer Partei Stimmen geben, die eben als gesichert rechtsextrem vom Verfassungsschutz gesehen wird. Also da, ich war überrascht.
12: Ja, also glauben tue ich es natürlich auch nicht, aber ich habe mich jetzt nicht überrascht, dass er zumindest das einmal so in den Raum geworfen hat.
10: Ja, ich meine, es ist natürlich wäre eine bequeme Erklärung, wenn es denn stimmen würde. Ich meine, es wird ja auch erst, das war jetzt die Wahl des Landtagspräsidenten. Ne? Entscheidend ist ja dann im Dezember, wenn es zur Wahl des Ministerpräsidenten kommt, da kommt es ja dann wirklich ernsthaft zum Schwur, ob die CDU da dagegen stimmt, ob sie sich enthält oder ob sich diese Fraktion möglicherweise sogar spaltet.
12: Kirsten, wir wollen uns mal angucken und anhören, was du gerade schon angesprochen hast. Für die SPD schien das Thema Landtagspräsidentenwahl in Sachsen-Anhalt größer als für die CDU, so der Anschein. Hören wir mal, was Verteidigungsminister Boris Pistorius von der SPD gesagt hat.
13: Das, was wir heute erlebt haben, ist ein einziger Tabubruch, ein einzigartiger Tabubruch der parlamentarischen Demokratie, den wir in dieser Form seit mehr als 90 Jahren nicht erlebt haben, nämlich dass Demokratinnen und Demokraten, Rechtsextremisten und Faschisten als Steigbügelhalter gedient haben, liebe Freunde.
12: Das ist Pistorius mit seiner SPD-Fraktion, für alle, die jetzt nur hören und nicht sehen. Die hatte sich dann am Abend nach der Wahl in Magdeburg auf den Weg gemacht zu einem sehr historisch bedeutsamen Ort in Berlin, zum Bebelplatz, auf dem 1933 die Bücherverbrennung der Nationalsozialisten stattgefunden hat. Die SPD, man hört ihn sichtlich bewegt. Ich habe richtig Gänsehaut bekommen, als ich das gehört habe. Wie ist es mit der Union? Wie geht die mit der Entwicklung um, Kirsten?
10: Ja, wir haben ja eben schon daraus gesprochen, dass so ein gewisses Maß an Vorwärtsverteidigung im Sinne von, wir zeigen jetzt erstmal auf SPD und Linke in Berlin da ist. Und in der CDU herrscht da eine gewisse Ratlosigkeit, muss man auch sagen. Also noch vor ein paar Jahren hat Parteichef Friedrich Merz gedroht, wer die Hand erhebt, um mit der AfD zu stimmen, der bekommt am nächsten Tag ein Parteiausschlussverfahren an den Hals. Kann ich mich, also zumindest sinngemäß hat er das so gesagt. Und inzwischen der Einzige, der das, also mir aufgefallen ist, der empört gesagt hat, da müsste es jetzt zu Parteiausschlussverfahren kommen, war Dennis Radke vom Arbeitnehmerflügel. Und man muss jetzt sehen, am Sonntag hat die CDU eine Präsidiumsklausur hier in Berlin und da wird auch Sven Schulze teilnehmen als Teil des Präsidiums. Und ich glaube, das wird kein angenehmer Termin für Sven Schulze, weil der muss eben erklären, wie geht's jetzt weiter. Der hat eine gespaltene Fraktion und offensichtlich da auch nicht mehr Einfluss auf alle in seiner Fraktion. Und wie das dann weitergeht, wenn es tatsächlich dazu kommt, dass sie im Zweifel für einen AfD-Ministerpräsidenten oder später auch für Entscheidungen eines AfD-Ministerpräsidenten mitstimmen, das ist völlig offen.
12: Was macht das mit dem Reformkurs, Jan-Peter?
11: Also ich glaube, es bremst ihn erstmal. Mhm. Also dieses gegenseitige Misstrauen, das es da jetzt gibt, das geht halt so hin und her. Und man stellt sich jetzt halt auch die Frage, das führt ja auch so ein bisschen vor, dass Bundeskanzler Merz nicht mehr die Durchsetzungsfähigkeit hat. Und die Frage stellen halt viele in der SPD inzwischen, bringt der eigentlich noch alles nach Hause, was er uns zugesagt hat? Und das bringt dann das Misstrauen auf eine andere Ebene, dass man nämlich sich überlegt, okay, wenn ich jetzt der Union das gebe, bekomme ich dann eigentlich noch was zurück? Kriege ich meine eigenen Schäfchen ins Trockene? Das führt dazu, dass mehrere Dinge abgebremst werden, insbesondere weil die SPD ja seit der Wahl in Mecklenburg-Vorpommern und dem Sieg von Manuela Schwesig auch gerne mehr auf Strukturreformen gehen möchte, sagt, wir müssen mehr quasi sozial handeln, weniger kürzen. Wir müssen dafür sorgen, dass nicht die Schwächsten zu viel weggenommen bekommen. Das heißt, die wollen vor allem, ich sag mal, mehr Geld ausgeben. Das steht ja dann auch dahinter. Das heißt, es muss woanders gefunden werden. Man hat also zwei Probleme. Zum einen, hier sollen die Reformen anders aufgestellt werden. Und sie trauen sich nicht. Und das führt dazu, dass einige Projekte jetzt plötzlich sich verzögern. Beispiel ist die Rentenreform. Mhm. Die war ja groß angekündigt, aber davon hört man gerade nichts mehr, außer eben die Diskussion über die Abschaffung mit der Rente mit 63, die sogenannte. Also, aber da bewegt sich nicht. Die sind komplett verhakt und die gucken jetzt, wie können wir das lösen?
10: Also da ist jetzt auch, man muss auch dazu sagen, dieses Misstrauen, was Merz durchsetzen kann, das gibt's ja nicht nur in der SPD. Sondern die eigenen Leute sagen ja auch, der setzt ja gegenüber der SPD nichts mehr durch. Also das heißt, es ist so ein Komplettmisstrauen auch diesem Kanzler gegenüber, was der wirklich noch zusagen und durchbringen kann.
9: Er versucht bei dem Thema Rente offenbar so ein bisschen Druck rauszunehmen. Am Mittwoch hat er auf einer Veranstaltung des Handelsblatt für die Rentenreform einen Zeitplan genannt. Und der war für viele ein bisschen neu zumindest, hören wir mal rein.
14: Und dann hoffe ich, dass wir das im Frühjahr nächsten Jahres in trockenen Tüchern haben. Aber ich möchte, dass wir noch in diesem Jahr wenigstens beide Teile in groben Zügen im Kabinett, sei es durch Eckpunkte, sei es durch einen Gesetzentwurf, verabschiedet haben.
9: Was ist jetzt an dem Zeitplan eher neu? Was hat dich überrascht und was hat er da ausgelöst?
11: Also was hier neu ist, das Stichwort Frühjahr. Hm. Bisher war es nämlich so, dass der Koalitionsausschuss im Juli gesagt hatte, wir ziehen die Rente bis Ende des Jahres durch. Also bis Ende dieses Jahres. Und das Merz jetzt plötzlich vom Frühjahr spricht, das hat für ein großes Hallo gesorgt, insbesondere in der jungen Gruppe. Das sind ja die jungen Abgeordneten in der Unionsfraktion, die hatten sich sehr stark dafür eingesetzt, dass es Reformen gibt, hatten auch der ersten Rentenreform, die es gab, nur zugestimmt unter der Bedingung, dass sich da noch was tut. Und die sehen ja jetzt so ein bisschen ihre Fälle davon schwimmen.
10: Ja, also ich muss auch sagen, dass die haben ja auch zugestimmt sozusagen diesen ersten Teil der Rentenreform nur unter der Maßgabe, dass dann eine Kommission eingesetzt wird, deren Ergebnisse auch dann 1:1 umgesetzt werden. Und da kommen wir schon ins nächste Problem rein, ne?
9: Und in dieser Situation kommt ja dann noch ein Thema auf, das für Sprengkraft sorgen könnte. Das ist die Erbschaftssteuer. In den kommenden Wochen verhandelt das Bundesverfassungsgericht darüber, ob die aktuelle Regelung verfassungswidrig sein könnte. Und für dieses Thema holen wir jetzt noch einen dritten Kollegen dazu. Das ist Frank Bräutigam, der Chef der ARD-Rechtsredaktion. Hallo Frank, schön, dass du jetzt auch bei uns bist.
15: Hallo aus Karlsruhe, ich grüße euch.
11: Hi.
9: Dieses Thema rund um die Erbschaftssteuer, das ist einerseits total kompliziert irgendwie. Es betrifft auch nicht jeden. Wir wollen trotzdem natürlich in unserem Dekodierungspodcast hier darüber sprechen. Vielleicht kannst du uns einmal ganz kurz erklären, worum es denn in den Klagen geht, die das Verfassungsgericht jetzt verhandeln wird.
15: Ja, im Kern geht es um Unternehmen und Vorteile für Unternehmen bei der Erbschaftssteuer. Es ist so, dass nach einem Erbfall das Betriebsvermögen eines Unternehmens, dass das unter bestimmten Bedingungen sehr stark von der Steuer befreit werden kann. Also wenn man das Unternehmen zum Beispiel 5 Jahre weiterführt, Lohnsummen zahlt, dann werden 85% des Betriebsvermögens einfach verschont. Wenn man 7 Jahre das Unternehmen weiterführt, könnte es sogar 100% Verschonung sein. Bei großen Vermögen, über 26 Millionen im Unternehmen, Betriebsvermögen, da gibt es, Achtung, schwieriges Wort, eine Verschonungsbedarfsprüfung. Also dann hat man auch die Möglichkeit darzulegen, ich kann diese Steuer aus meinem Privatvermögen gar nicht zahlen. Also das sind die Privilegien für Unternehmen mit dem Gedanken dahinter, die sollen nicht Menschen entlassen müssen, damit sie die Steuer zahlen können. Das ist zumindest der Zweck. Aber ein Kläger hat sich jetzt hier in Karlsruhe ans Verfassungsgericht gewendet, ein Privatmann. Der hat gesagt, ich habe ein Häuschen geerbt, ein Haus von meiner Tante und ich muss Erbschaftssteuer zahlen. Und ich finde diese Vorteile für Unternehmen im Vergleich zu mir ungerecht. Das ist der Kern dieser Klage. Also es geht zwar um Details, aber dahinter stecken schon sehr, sehr große politische und rechtliche Fragen. Vermögensverteilung im Land, Gerechtigkeit. Das ist schon ein dickes Brett hier.
12: Was löst es jetzt genau aus in Berlin, Frank?
11: Also wenn wir über Berlin reden, dann gehe ich mal dazwischen und nehme mir einfach das Wort weg.
15: Gerne.
11: Tut mir leid.
12: Ja.
11: Also hier, glaube ich, ist das eine Sache, die ein großes und geschäftiges Treiben auslöst. Mhm. Also ich habe selten so viele Hintergrundeinladungen bekommen, wie wir die in den letzten 2 Tagen hatten. Einfach, weil wir uns nicht so gut auskennen wie Frank. Und dann wollen natürlich die ganzen Parteien uns erklären, wie es ist. Und im Gegensatz zu Frank ist das dann nicht neutral, sondern das hat dann so einen Spin, sage ich mal, dazu. Dann werden also die Journalisten kommen dann in so einen Raum, wo dann vorne ein Politiker sitzt oder jemand von einem Lobbyverband zum Beispiel und die Variante gibt es natürlich auch in online und dann wird halt gesagt, ja, das ist jetzt unter 2, ihr könnt hier nicht draus direkt zitieren, zumindest nicht mit Namen, aber wir erklären euch mal, wie das eigentlich ist und was unsere Perspektive ist und das wird dann so vermischt, dass die Betreffenden dann darauf hoffen, dass im Journalismus nachher ihre Perspektive natürlich besser rüberkommt als die der anderen.
12: Und also warum kann das jetzt zum Problem werden für die Koalition? Vielleicht können wir darüber auch noch mal einmal sprechen.
10: Also wenn jetzt die jetzige Regelung vom Verfassungsgericht geworfen wird, was ja passieren könnte, ja dann würde sozusagen Karlsruhe, korrigiere mich Frank, wenn ich das falsch sage, aber dann gibt ja Karlsruhe sozusagen den Auftrag, dieses Gesetz ist verfassungswidrig, macht ein besseres und dann müssten Union und SPD sich darauf einigen, wie sie dieses Gesetz ändern und da die Vorstellungen ziemlich weit auseinanderlaufen,
12: Einigung ist ja,
10: haben sie
12: ja
10: dann so ein weiteres Problem, weil sie wieder etwas haben, worauf sie sich einigen müssen und zwar möglicherweise zügig. Und einigen und zügig sind aktuell keine Adjektive, die ich bei dieser Koalition verwenden würde.
12: Nee, überhaupt nicht. Ich auch nicht. Was sind denn die Positionen?
11: Ich fange vielleicht mit der SPD an.
12: Mhm.
11: Die SPD sagt, das kann ja nicht angehen, dass jemand, der was Kleines erbt, dafür zahlen muss und die viel erben, bekommen es quasi auf der Hand. Das müsste man genau umdrehen. Vor allem sieht die SPD natürlich auch, dass da am Ende viel Geld für die Steuerkasse zu holen ist, was ja die Probleme, die man hat, so ein bisschen lösen könnte. Also ich habe mal das nachgeguckt, laut Statistischen Bundesamt wurden im vergangenen Jahr 141 Milliarden Euro in Deutschland vererbt und verschenkt. 78 Milliarden vererbt, 63 verschenkt und die Erbschafts- und Schenkungssteuer, die dabei festgesetzt wurde, die lag bei 21 Milliarden Euro. Und apropos Verschonungsregelung, die wir ja gerade gehört haben, erlassen wurden davon 3,7 Milliarden. Das heißt, das ist dann sozusagen Steuer, die nicht eingezogen wurde. Damit könnte man ganz schön viel machen. Also als Freund des Kaffeetrinkens habe ich mal nachgeguckt, 4 Milliarden, was ist das eigentlich? Das ist 4-mal die Kaffeesteuer. Die könnte man sich komplett einsparen. Mhm. Also man kann natürlich auch viele andere gute Dinge tun, aber da merkt man, wie viel Geld das eigentlich ist.
12: Bin froh, dass du Verschonungsregelung gesagt hast, weil das Wort, was Frank gesagt hat, war definitiv komplizierter.
10: Länger.
12: Ich konnte es mir aber auch nicht merken. Frank, mal so einen Blick hinter die Kulissen. Wie läuft denn so eine Verhandlung ab?
15: Das Wort war Verschonungsbedarfsprüfung, aber ich verstehe, dass das hier kostet ist. Wie läuft die Verhandlung ab? Es sind 2 Tage angesetzt, Montagnachmittag und der ganze Dienstag. Und das sind auch für mich als Reporter immer sehr spannende Tage. Also es kommen dann alle Beteiligten in dem Gebäude, das man hinter mir ein wenig sieht, hier in Karlsruhe zusammen. Jeder kann seine Positionen vor dem Gericht darlegen. Es sind auch viele Sachverständige da. Und das Spannendste ist eigentlich, dass die Richterinnen und Richter an diesem Tag dann ganz viele Fragen stellen. Also alle Beteiligten werden sozusagen gegrillt und so ein bisschen aus der Reserve gelockt. Und daran kann man dann so ein bisschen erkennen, wo die Richterinnen und Richter Schwerpunkte sehen, was sie vielleicht auch kritisch sehen. Also in diesem Fall wird es, glaube ich, auch darum gehen zu hinterfragen, also sind diese Vorteile denn wirklich berechtigt? Denn wenn man Vorteile hat, muss man immer gute Gründe dafür haben. Also könnte es nicht auch Alternativen geben, dass man die Steuer vielleicht ein wenig stundet, also stottern kann, dass man dafür auch einen Kredit aufgibt. Ich will nicht sagen, dass es so ist, aber Richter haben die Aufgabe, diese Gesetze auf eine Klage hin kritisch zu hinterfragen. Und das wird an diesen anderthalb Tagen hier im Karlsruher Gerichtssaal sehr intensiv passieren.
9: Und wie lange dauert es dann bis zum Urteil?
15: Also die Verhandlung ist nur auf diese anderthalb Tage beschränkt und dann, wir sagen immer so einige Monate später, es ist ja schon ein sehr dickes Brett. Ich würde mal so auf plus minus ein halbes Jahr tippen, also vielleicht im Frühjahr, im weiteren Sinne Frühjahr 2027 wäre so meine vorsichtige Prognose.
9: Und an euch beide hier in Berlin, wir haben ja schon ein bisschen darüber gesprochen, was passiert nach dem Urteil. Aber sind denn die Koalitionspartner auch auf die Ergebnisse vorbereitet, Kirsten? Ich sehe es in deinem Gesicht, dass du Nein sagen möchtest.
10: Ja, also es gibt jetzt, ich sehe da keine große Vorbereitung, also im Sinne von einer gemeinsamen Verabredung, dass man sagt, passt auf, das kommt jetzt und was machen wir denn? Also die SPD hat ein eigenes Konzept entwickelt Anfang des Jahres und die CDU, CSU haben das zurückgewiesen. Also da gäbe es quasi Einigungsbedarf und es gibt eben, wie gesagt, kein Gesetz, das man dann rausziehen könnte, wo man schon sich auf grobe Züge geeinigt hat.
11: Ja. Ich würde es auch mal aus der Perspektive der Union sagen, die Hoffnung stirbt zuletzt. Es ist ja gar nicht gesagt, wie das Gericht entscheidet. Und insofern, je mehr man sich dann schon darauf vorbereitet, umso mehr gibt man ja zu, dass es unter Umständen nicht so laufen könnte, wie man sich das vorstellt.
9: Ja. Habt ihr nicht aber auch das Gefühl irgendwie, dass die Fronten einfach schon so verhärtet sind? Bei jedem Thema sagen wir, da gibt es unterschiedliche Vorstellungen. Die gehen weit auseinander. Ich kann mir gar nicht mehr vorstellen, dass wir hier mal sitzen und sagen, nee, da sind die Vorstellungen schon irgendwie ähnlich.
10: Man muss schon sehen, diese Koalition hat schon eine ganze Menge Dinge beschlossen. Es ist jetzt nicht so, als ob die sich nicht auch auf Sachen einigen können. Aber also, wir reden halt, das Problem ist halt zum Beispiel die Einigung auf die Bürgergeldreform, zumindest Teil 1. Das ist ja jetzt schon eine ganze Weile her. Da reden wir nicht mehr drüber, weil das ist ja jetzt fertig. So, die Rente, das zieht sich seit eigentlich letzten Dezember durch mit dem ersten Rentenpaket, wo ja fast eine Blockade von der jungen Gruppe da war, über diese Kommission, über Koalitionsausschuss, also das zieht sich wahnsinnig. Deswegen über die Sachen, wo es Streit gibt, die ziehen sich viel länger. Deswegen reden wir darüber mehr. Und über die Dinge, die funktionieren, die melden wir halt einmal, wenn es beschlossen ist und dann läuft oder wenn es anfängt oder sich für die Bürger was ändert. Aber da berichten wir halt nicht permanent drüber, weil und da entsteht vielleicht auch manchmal ein bisschen ein falscher Eindruck. Also ja, diese Koalition hat große Probleme und Dinge, auf die sie sich nicht einigen kann. Aber es gibt auch eine ganze Menge, was sie schon auf die Reihe gekriegt hat.
9: Finde ich gut, dass du das nochmal sagst, weil man will ja schon auch irgendwie ein Vertrauensgefühl ja trotzdem auch noch haben, ne, bei allem, was auch nicht so richtig läuft vielleicht.
11: Ich würde auch sagen, ich bin Journalist und Optimist und mir hat eine Abgeordnete oder eine Abgeordnete hat uns diese Woche gesagt, es gäbe einen Schatz an Gemeinsamkeiten in dieser Koalition, den müsste man halt einfach nur heben.
9: Und auch gesagt, wie der Schatz aussieht und wo man ihn findet vielleicht.
11: Gut, das war jetzt apropos Hintergrundkreise nicht zu mir erzählen. Ja. Tatsächlich ist es aber so, ich glaube schon, dass es Möglichkeiten gibt, wo die Koalition zusammenfinden kann und ich glaube, sie muss es auch, weil was sie jetzt nämlich braucht, ist ein Erfolg, eine Reform auf den Tisch zu legen, wo Friedrich Merz sagen kann, hier, habe ich gemacht, funktioniert. Weil nur das kann ihm jetzt den Rücken stärken und dieser Koalition wieder neuen Schwung geben. Und da liegt im gewissen Sinne in dem Urteil des Bundesverfassungsgerichts auch eine Chance. Denn sollte es diese Verschonungsregel, ich nenne es jetzt einfach mal so, kippen, dann würde das ja heißen, dass man da noch was dran schrauben muss. Das wäre erstmal schwierig für die Koalition. Die würden sich streiten. Aber am Ende könnte es ja auch bedeuten, wenn man die Regeln verschärft, dass neues Geld reinkommt. Und neues Geld hilft.
9: Wir lernen jetzt noch einmal das Wort mit Frank. Wie war nochmal Verschonungs?
15: Verschonungsbedarfsprüfung, das heißt übersetzt, ist in der Privatschatulle genug Geld da, um die Steuer zu zahlen. So, also habe ich ein Recht, verschont zu werden.
9: So.
15: Das ist die Übersetzung.
9: Jetzt haben wir das Wort einmal alle drauf und beenden damit diese Folge vom Berlin-Code. Ich bedanke mich, dass ihr dabei wart, Kirsten. Dankeschön, Jan-Peter und natürlich auch Frank. Vielen Dank, dass du hier zugeschaltet warst aus der ARD-Rechtsredaktion in Karlsruhe. Jetzt kommt natürlich noch ein Podcast-Tipp, den machen wir aber ein bisschen anders. Und zwar, Frank, den machen wir mit dir, weil es geht um einen Podcast zum Bundesverfassungsgericht. Was erzählt ihr uns da? Und wie heißt der?
15: Der Podcast heißt Rote Roben, Fälle, die Deutschland bewegen. Denn hinter den Themen am Verfassungsgericht, da stecken ganz oft spannende und sehr emotionale Geschichten. Und die erzählen wir in diesem Podcast. 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
9: So, das hast du mir alles vorweggenommen bei ARD Sounds oder überall da, wo ihr gerne Podcasts hört. Genauso wie auch unser Berlin-Code, euer Politik-Podcast aus dem ARD Hauptstadtstudio. Mein Name ist Sally Kaya. Ich bedanke mich, dass ihr dabei wart. Nächste Woche ist Linda wieder für euch da. Macht's gut. Tschüss, danke fürs Zuhören.
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1: Nachrichten. Um 12 Uhr mit Claudia Drews. Der stellvertretende Parteichef der CSU Weber wirbt dafür, die politische Abgrenzung zur AfD aufzuweichen. Der Europapolitiker sagte der Süddeutschen Zeitung, die Politik der Brandmauer sei eine Riesenbelastung für die Union. Aus der Nachrichtenredaktion Heiko Schneider.
2: Weber sagt, in Sachsen und Thüringen müsse die Union in den Landtagen mit ihrer Minderheitsregierung ständig gemeinsam mit linken Parteien abstimmen und dadurch, Zitat, noch linkere Politik machen. Gleichzeitig stelle die AfD CDU-Inhalte zur Abstimmung, die CDU sei dann aber gezwungen, dagegen zu votieren. Weber hält das Konzept der Brandmauer insgesamt für gescheitert. So habe die jahrelange Abgrenzung in Frankreich nichts gebracht und Präsident Macron könne im kommenden Jahr von der rechtsextremen Marine Le Pen abgelöst werden.
1: US-Präsident Trump hat ein Geschäft mit Russland über die Lieferung von 300.000 Tonnen Diesel für die USA und für den Weltmarkt vereinbart. Das teilte Trump nach einem Telefonat mit Präsident Putin mit. Die Vereinbarung steht in starkem Kontrast zu einem Sanktionspaket der USA, das erst vor 3 Wochen vom Kongress beschlossen wurde. Aus der NDR-Nachrichtenredaktion Christoph Tietz.
3: Trump hofft, vor den Zwischenwahlen zum US-Kongress mit sinkenden Spritpreisen zu punkten, denn die Zustimmungswerte zu seiner Politik sind weiterhin im Keller. Teurer Diesel, der trifft besonders die Trump-Kernwählerschaft, darunter viele Fernfahrer, Viehhalter und Landwirte. Eine große Sorge der Republikaner ist, dass ihre Wählerinnen und Wähler wegen Trumps gebrochener Wahlversprechen bei der Abstimmung in gut 3 Wochen zu Hause bleiben. Jetzt verspricht der Präsident, durch den russischen Dieseldeal würden die Preise in Rekordausmaß sinken. Ob das wirklich passiert, bleibt abzuwarten. Die zunächst vereinbarten 300.000 Tonnen reichen beim Dieseldurst der US-Wirtschaft nicht einmal für einen Tag.
1: Die Bauindustrie fordert von der Bundesregierung Unterstützung beim Wohnungsbau. Hintergrund sind die gestiegenen Energiepreise. Der Präsident des Hauptverbands der deutschen Bauindustrie, Demuth, sagte der Neuen Osnabrücker Zeitung, das Bauen sei so teuer geworden, dass der Neubau sich oft nicht mehr lohne. Er schlägt vor, dass der Staat Haushalte, Familien und Anleger durch zinsgünstige Darlehen und durch Bürgschaften dabei unterstützt, an Kapital zu kommen. Ein Jahr vor der Landtagswahl in Niedersachsen hat Ministerpräsident Lies gefordert, keine Wahlkämpfe gegen die Bundesregierung zu führen. Damit ließen sich zwar einzelne Wahlen gewinnen, sagte Lies im Podcast von Politico. Am Ende destabilisiere das aber die Bundesregierung. Auf den erfolgreichen Wahlkampf seiner SPD-Kollegin Schwesig in Mecklenburg-Vorpommern angesprochen, sagte Lies, das halte er für kein gutes Modell. Lies mahnte an, landespolitische Themen zu setzen und Landtagswahlen nicht zu kleinen Bundestagswahlen zu machen. Ein schweres Erdbeben hat in Panama massive Schäden angerichtet. Mindestens 27 Menschen wurden laut Behörden verletzt. Todesopfer gab es nicht. In Panama-Stadt schwankten Gebäude, Menschen verließen die Häuser. Der internationale Flughafen musste den Betrieb vorübergehend einstellen. Laut US-Erdbebenwarte ereignete sich das Beben der Stärke 7,7 gestern Mittag Ortszeit im Zentrum des Landes in einer Tiefe von etwa 10 Kilometern. Für den östlichen Pazifik wurde zunächst eine Tsunami-Warnung ausgegeben, die später wieder aufgehoben wurde. Das waren die Nachrichten. Das Wetter in Norddeutschland bewölkt, gebietsweise Schauer, vereinzelt Gewitter. Vor allem zwischen Vorpommern und dem Süden Niedersachsens freundliche Abschnitte bei 13 bis 17 Grad. Morgen viele Wolken, örtlich Regen oder Gewitter. Nach Südniedersachsen hin etwas Sonne, 12 bis 15 Grad. Es ist 12.04 Uhr.
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1: Die A1 Lübeck-Hamburg ist zwischen Kreuz Hamburg-Ost und Dreieck Norderelbe bis Montag 5 Uhr gesperrt. Die A1 Osnabrück-Bremen ist zwischen Vechta und Kloppenburg ebenfalls bis Montag 5 Uhr in beiden Richtungen gesperrt. Die A1 Lübeck Richtung Fehmarn ist zwischen Lensahn und Oldenburg Süd bis ca. 20 Uhr heute gesperrt. Umleitung über die U95. A7 Hannover Richtung Hamburg zwischen Dreieck Walsrode und Dorfmark 3 Kilometer stockend. A7 Hannover Richtung Flensburg zwischen Hamburg-Hausbruch und dem Elbtunnel 6 Kilometer Stau. A7 Hamburg Richtung Flensburg zwischen Ufschlag und Schleswig-Schubi 10 Kilometer Stau. A7, A39 Hamburg Richtung Lüneburg zwischen Vleestedt und Maschener Kreuz 3 Kilometer Stau. A24 Berlin Richtung Hamburg zwischen Hamburg-Jenfeld und Hamburg-Horn 3 Kilometer stockend. Und A31 Meppen Richtung Lingen zwischen Wiedmarschen und Lingen 5 Kilometer Stau im Baustellenbereich. Allen unterwegs trotz alledem gute Fahrt.
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3: Mit Michael Küster. 2 Wochen hat die Fußball-Bundesliga wegen der Länderspiele pausiert. Und irgendwie fühlt es sich so an, als wenn die Saison jetzt erst so richtig anfangen würde. Gestern ja schon das 2:2 zwischen Dortmund und Bremen. Und heute stehen am Nachmittag 5 Partien gleichzeitig an. Dabei kommt es in Augsburg zum Freistaat-Duell gegen den FC Bayern. Taufik Halli.
5: Vincent Kompany hat genug. Genug von Zeit fürs Oktoberfest. Genug von Fußball am Fernsehen. Genug von Länderspielpause. Endlich wieder Alltag. Und der hat es in sich. Augsburg ist nur 1 Spiel von 8 in den nächsten 25 Tagen.
6: Also ich spiele lieber um die 3 Tage, als was jetzt die letzte 3 Wochen war. Also für mich ist das gut und ich glaube, die Spieler werden das auch genießen.
5: Und los geht's gleich mal mit einem echten Spitzenspiel. 2. gegen 4. Vor diesem Spieltag stand jetzt beide in der Champions League.
6: Ja, für uns also ist es ganz deutlich ein sehr wichtiges Spiel. Wir haben ein Bundesligaspiel verloren letztes Jahr und das war gegen Augsburg. Und auch wenn man auswärts spielt, es bleibt ein Derby, spielt auch eine Rolle natürlich.
5: Ein Derby, weil die Bayern mit dem Bus fahren, wie Kompany mal erklärt hat, und weil sich beide so nah sind. So nah, dass der Sohn von Augsburg-Trainer Manuel Baum, der sonst bei den Bayern kickt, gleich gar nicht weiß, zu wem er eigentlich halten soll.
7: Seine Antwort war, er hält zu dem, der gewinnt. Ist tatsächlich bei uns jetzt gar kein Thema. Also er geht seinen Weg und ich fokussiere mich da voll auf Augsburg.
5: Denn so ein Spiel gegen die Bayern ist ein Wochenjob und fängt nicht erst mit der Anreise zum Stadion an.
7: Das Spiel beginnst du wahrscheinlich schon im ersten Training der Woche zu gewinnen, und zwar im Kopf und nicht erst, wenn angepfiffen wird.
5: Vincent Kompany glaubt das bei den Augsburgern übrigens durchaus. Er findet, dass die Schwaben, die mit 11 Treffern nach Bayern und Freiburg die drittmeisten Tore geschossen haben, immer etwas unterschätzt werden.
6: Ich glaube, die haben vielleicht mehr individuelle Qualität, als was die Leute manchmal wissen über Augsburg.
5: Doch Qualität hat dieser FC Bayern ja bekanntlich auch. Und nach dem langen Warten auf dieses Spiel auch wieder so richtig Lust.
6: Wenn die spielen wie die waren im Training, dann haben wir eine Chance.
5: Und das wohlgemerkt ist bei diesem Derby ja auch nicht immer der Fall.
3: Anstoß ist um 15.30 Uhr. Außerdem muss der Hamburger SV nach Hoffenheim. Mainz trifft auf Leverkusen. Union Berlin spielt gegen Aufsteiger Elversberg. Und der SC Paderborn bekommt es mit dem VfB Stuttgart zu tun. Am frühen Abend dann noch Leipzig gegen Frankfurt. In der 2. Liga steht Sandro Wagner jetzt dann gleich um 1 zum allerersten Mal an der Seitenlinie als Trainer von Hannover 96. Die Niedersachsen müssen zum 1. FC Magdeburg. Außerdem empfängt Osnabrück das Team von Dynamo Dresden und Darmstadt spielt gegen Cottbus. Am Abend dann noch das Top-Duell zwischen Nürnberg und Wolfsburg. Wir sind hier im Programm sowohl in Liga 1 als auch in Liga 2 immer wieder live mit dabei. Vom Rasen jetzt rauf auf den Asphalt von Singapur. Dort hat man es in der Regel immer wieder mit Smog zu tun. Heute aber macht der Regen dem Formel-1-Piloten einen kleinen Strich durch den Tachometer. Denn das letzte Sprintrennen dieses Jahres, das hat genau deswegen erst vor einer halben Stunde angefangen. Und das auch schon mit einigen Unfällen. Jennifer Johnston erklärt uns die Tücken der Strecke.
8: Das Nachtrennen unter Flutlicht verlangt von den Fahrern höchste Konzentration. Die Streckenmauer ist nur Zentimeter von der Ideallinie entfernt. Es kommt daher häufiger zu Unfällen mit Safety-Car-Einsätzen. Vielleicht auch deshalb gibt es in Singapur eine besondere Tradition. Geistliche von 10 Religionen segnen vor dem Rennen gemeinsam die Strecke.
9: Du messt dir.
8: Damit alle gesund und sicher bleiben, sowohl die Fahrer als auch die Zuschauer. Erklärt Adrian Long, Priester der Taoisten. Neben ihm auf der Rennstrecke ein Hindu, ein Rabbi, ein Muslim, ein Buddhist und 5 weitere Glaubensvertreter. Sie beten auch für gutes Wetter und für interreligiöse Harmonie unter den Fans, die von überall her anreisen. Die außergewöhnlichste Anreise hatte wohl der finnische Cadillac-Pilot Valtteri Bottas. Der 37-Jährige ist vom Rennen in Malaysia mit dem Fahrrad nach Singapur gefahren. Rund 420 Kilometer in 4 Tagen.
9: It was an adventure.
8: Es war ein Abenteuer. Ich bin froh, dass ich es gemacht habe. Ich habe ganz Malaysia gesehen in wenigen Tagen. Den Dschungel, die Plantagen, ein paar Schlangen, eine Kobra und eine Python.
9: One cobra, one python.
8: In Singapur könnte ihm höchstens mal wieder ein Waran vors Auto laufen. Das Gefährlichste aber bleibt wohl die Luftverschmutzung. Die Rennorganisatoren sagen, sie beobachten die Situation, wollen gegebenenfalls N95-Masken verteilen. Das Rennen selbst werde stattfinden.
10: Aktuell also das Sprintrennen. Danach ab 3 ist das Qualifying für den großen Preis morgen geplant. Der beginnt dann morgen um 14 Uhr unserer Zeit. Und Tennisprofi Jan-Lennard Struff ist beim ATP-Turnier von Shanghai ausgeschieden. Er verlor heute sein Zweitrundenmatch gegen den Russen Daniel Medvedev in 3 Sätzen.
11: Aktuelle Informationen von BR24 gemeinsam mit NDR Info. Heute im Studio ist Joachim Dangel. Die viel zitierte Brandmauer der Union zur AfD. Immer wieder hat Kanzler und CDU-Chef Merz sie beschworen und nach der Wahl des AfD-Abgeordneten Tobias Rausch zum Landtagspräsidenten in Sachsen-Anhalt hat er es wieder beteuert, mit den Werten der CDU vertrage sich das nicht. Viele vermuten aber, dass Rausch sich auch mit Stimmen der CDU wählen ließ. Innerhalb der Partei jedenfalls scheint diese Brandmauer zu wackeln. Sabine Henkel berichtet.
12: Es ist wohl eine existenzielle Frage für die Union. Wie steht sie zur AfD? Nach den jüngsten Landtagswahlergebnissen im Osten wird über die sogenannte Brandmauer diskutiert. Also darüber, ob sich CDU und CSU radikal von der AfD abgrenzen sollen. Manfred Weber, Fraktionschef der EVP im EU-Parlament und CSU-Mitglied, hält das Konzept der Brandmauer für gescheitert. Er findet es falsch, Anträge der AfD konsequent abzulehnen, wenn die Inhalte mit der Politik der CDU übereinstimmen. Auch Boris Rhein, CDU-Ministerpräsident in Hessen, hatte sich schon dafür ausgesprochen, sich zur AfD ein Stück weit zu öffnen. Inhaltlich will Rhein sich klar abgrenzen, aber er will die in Teilen gesichert rechtsextreme Partei nicht ausgrenzen. Karin Prien, stellvertretende CDU-Vorsitzende, hält dagegen. Sie verweist auf den Unvereinbarkeitsbeschluss der CDU und sagt, wer die Nähe oder sogar eine Zusammenarbeit mit der AfD suche, solle die CDU verlassen.
11: US-Präsident Trump steht innenpolitisch immer mehr unter Druck. Ein Grund sind die gestiegenen Spritpreise und jetzt hat Trump einen Deal mit dem russischen Machthaber Putin gemacht. Die USA wollen Treibstoff aus russischer Produktion kaufen und dafür Sanktionen aussetzen. Wie Russland auf den Deal reagiert, berichtet Stefan Lag für das ARD-Studio Moskau.
13: Die Vereinbarung zwischen Kreml-Chef Wladimir Putin und US-Präsident Donald Trump, zusätzliche Mengen russischen Diesels für den US-amerikanischen und den Weltmarkt bereitzustellen, stößt in Russland erwartungsgemäß auf positive Resonanz. Staatliche Medien heben vor allem Putins Ankündigung hervor, Russland sei bereit, Öl und Ölprodukte verstärkt auf die internationalen Märkte zu liefern. Dies werde sich, so Putin, positiv auf die Weltwirtschaft auswirken. Putins Berater Kirill Dmitriev lobte nach dem Telefonat auf X die Zusammenarbeit zwischen Russland und den USA. Kritik kam hingegen vom ukrainischen Präsidenten Volodymyr Zelensky. Die Erlaubnis für Russland, Erdölprodukte zu exportieren, sei eine Investition in den Krieg gegen die Ukraine, schrieb Zelensky auf Telegram. Man müsse diesen Krieg beenden und dürfe ihn nicht verlängern.
11: Immer wieder haben KI-Unternehmen in den vergangenen Monaten für Aufsehen gesorgt, weil ihre künstliche Intelligenz sich selbstständig gemacht hat. Jetzt ist ein neuer Fall bei der US-Firma Anthropic bekannt geworden. Was genau passiert ist, berichtet Gabi Biesinger aus San Francisco.
14: Anthropic schildert die Aktivitäten seiner KI-Agenten, ohne jedoch die betroffenen Websites namentlich zu nennen. Die New York Times berichtet mit Verweis

In seinem Blogbeitrag an, man habe die Aktivitäten der KI-Agenten im Zuge einer im Juli begonnenen Überprüfung der eigenen KI-Vorgänge entdeckt. Zu diesem Zeitpunkt hatte der Konkurrent OpenAI bekannt gegeben, dass seine Technologie ein anderes KI-Startup Hugging Face angegriffen hatte. Daraufhin stellten auch Anthropic und andere Labore fest, dass ihre Technologie aus Testumgebungen ausgebrochen war und eigenmächtige Aktionen durchgeführt hatte.

0: Es ist 12.15 Uhr.
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2: Mikrofon ist Birgit Langhammer. Schönen guten Tag. Wir beginnen in Mecklenburg-Vorpommern. Dort ist seit 2017 Manuela Schwesig von der SPD Ministerpräsidentin. Sie hat zunächst eine Koalition mit der CDU geführt. Die letzten 5 Jahre regierte sie zusammen mit der Linken. Und für eine weitere Amtszeit wird es wohl eine Dreierkoalition mit Linken und Grünen. Nach Sondierungsgesprächen haben sich Sozialdemokraten und Linke für die Aufnahme von Koalitionsverhandlungen ausgesprochen. Heute wollen dann noch die Grünen bei einem kleinen Parteitag in Rostock darüber entscheiden. Caroline Kock berichtet.
3: Knapp 3 Wochen lang war so gut wie nichts zu hören von SPD, Linken und den Bündnisgrünen in Mecklenburg-Vorpommern. Von keiner Partei drang etwas nach außen von den laufenden Sondierungsgesprächen bis zur gemeinsamen Erklärung gestern Nachmittag. Wohl auch wegen des AfD-Wahlsiegs betonen die rot-rot-grünen Verhandlungspartner darin nun vor allem ihren Zusammenhalt. Mecklenburg-Vorpommerns SPD-Chefin Manuela Schwesig machte klar, man wolle für alle da sein, die eigenen Wählerinnen und Wähler und auch für die, die skeptisch sind.
4: Wir sehen es auch als unsere Aufgabe, das Land zusammenzuhalten und jetzt nicht im Parteiklein-Klein zu gucken, wer steht wo, sondern zu sagen, es muss mehr sein als ein Zusammenschluss von 3 Parteien, sondern eine Koalition für alle Menschen im ganzen Land.
3: In einigen Punkten sei man sich bereits einig. Mehr Bürgerbeteiligung, Investitionen in Bildung und soziale Gerechtigkeit sowie mehr Schutz für Umwelt und Natur. Die mögliche rot-rot-grüne Koalition will außerdem einen parlamentarischen Untersuchungsausschuss zu rechtsextremen Netzwerken einsetzen. Eine Zusammenarbeit mit der AfD, die die einzige Oppositionsfraktion im Landtag wäre, schließen alle 3 Parteien aus. Obwohl die Linke in den vergangenen 5 Jahren bereits gemeinsam mit der SPD regiert hat, spricht der Landesvorsitzende Hennes Herbst von einem neuen Politikstil, den Mecklenburg-Vorpommern brauche.
5: Es darf kein Weiter-so geben und alle müssen sich hier hinterfragen. Ich glaube schon, dass wir darüber nachdenken müssen, wie schaffen wir es eigentlich, dass wir Prozesse haben, dass wir Regierungshandeln haben, aber auch Debatten im Landtag haben. Wie schaffen wir es, das noch für mehr Menschen zu öffnen, alle Menschen im Land, in Mecklenburg-Vorpommern anzusprechen? Und da zähle ich natürlich ganz stark auf Bürgerbeteiligung ab, auf mehr Demokratie. Und genau das meine ich mit diesem neuen Stil, den es braucht.
3: Die Landesvorstände von SPD und Linken haben bereits am Abend den Weg für gemeinsame Koalitionsverhandlungen freigemacht. Die Bündnisgrünen wollen heute Nachmittag auf einem kleinen Parteitag darüber abstimmen. Sollten auch sie sich dafür aussprechen, könnten die Koalitionsverhandlungen schon am Montagvormittag beginnen.
2: Für eine Woche ins Ferienhaus nach Dänemark oder doch lieber in den wärmeren Süden. In mehreren Bundesländern haben die Herbstferien begonnen, darunter auch in Schleswig-Holstein. Die Reisewelle rollt also wieder und laut ADAC dürfte das heute noch den ganzen Tag über zu spüren sein auf den Autobahnen, zumal auch einige Baustellen und Sperrungen bremsen, weiß Hauke Bülow aus dem Landesfunkhaus in Kiel.
6: Ja, zum einen natürlich die große A1-Sperrung. Seit gestern Abend ist die Autobahn ja zwischen dem Dreieck Norderelbe und dem Kreuz Hamburg-Ost in beiden Richtungen dicht. Der komplette A1-Reiseverkehr wird also bis Montag früh umgeleitet, auch über die A7 und den Elbtunnel. Also da rechnet der ADAC gerade heute Vormittag mit dem meisten Verkehr. Die vielen Autobahnbaustellen in Richtung Dänemark und Richtung Fehmarn, die dürften zusätzlich für Probleme sorgen, wie gestern ja auch schon. Und wer von Hamburg aus in den Urlaub fliegen will, sollte ebenfalls deutlich mehr Zeit einplanen. Der Flughafen rechnet an diesem Wochenende mit besonders vielen Reisenden, vor allem aus Schleswig-Holstein. Der Airport empfiehlt, mindestens 2 Stunden vor dem Abflug da zu sein oder noch früher, wenn es noch durch die Passkontrolle geht.
2: Jetzt ein Thema, das uns alle betrifft, das wir aber nur zu gern verdrängen. Es geht um den Tod. Über ihn wird zu wenig gesprochen. Das will der heutige Welthospiztag ändern und will ganz besonders darauf

0: aufmerksam machen, wie wichtig es ist, Sterbende auf ihrem letzten Weg fürsorglich zu begleiten. Wie ist das für Pflegekräfte und Palliativmediziner, jeden Tag so nah am Tod zu arbeiten? Und wie können Sie den Patienten die letzten Wochen möglichst angenehm machen? Julian Marxen hat das kleine Hospiz im Wult in der Gemeinde Gettorf in Schleswig-Holstein besucht.
1: Eine Disco-Kugel lässt bunte Lichtpunkte durch den dunklen Raum tanzen. Langsam, passend zur Musik. Dazu ein Sternenhimmel, vom Beamer an eine Wand projiziert. Gegenüber steht ein Wasserbett. Hier können Hospizbewohner sich wegträumen, Ängste verlieren. Und
2: wenn die auf dem Wasserbett liegen und mit diesen Schwingungen zu tun kriegen, dass sie dann einfach sich selber auch noch mal ganz anders spüren. Also dieser Raum ist zur Entspannung da. Aber er regt gleichzeitig auch positiv an.
1: Weiß Pflegedienstleiterin Barbara Lehmann. Der Raum wird von Erwachsenen und Kindern genutzt, denn in diesem Hospiz gibt es Plätze für beide. Das ist selten, weil aufwendig fürs Personal, aber es funktioniert.
2: Die Erwachsenen freuen sich in der Regel sehr, diese Kinder und die Energie mitzukriegen. Und auch von den Eltern haben wir positive Rückmeldungen bekommen, dass das passt.
1: Zwei Plätze für junge Bewohnerinnen und Bewohner gibt es hier, inklusive Zimmer für die Eltern. 8 weitere Plätze sind für erwachsene Patienten reserviert. Um sie alle kümmern sich 30 angestellte Pflegerinnen und Sozialarbeiter, dazu Ärzte und Dutzende Ehrenamtler. Wenn die Gäste, wie sie hier sagen, in das Hospiz ziehen, haben sie nur noch wenige Wochen zu leben. Die meisten haben Krebs, wie auch Elisabeth Birkenfeld. Vor kurzem musste sie ihr Haus verlassen, für immer.
3: Ich habe mich da dreimal umgeguckt und weiß genau, ich komme nicht zurück. Aber jetzt kam ich hierher und die Türen standen offen und alle waren nett und freundlich und ich fühlte mich gleich umsorgt. Und so habe ich gedacht, hier kann ich eigentlich nur bleiben für den Rest meines Lebens.
1: Bis zum Tod hier bleiben, das wird auch Holger Zimmermann. Er hat Lungenkrebs. Auch er fühlt sich gut aufgehoben, doch seine Gedanken kreisen immer wieder um das eine.
4: Man denkt natürlich über den Tod nach, man ist depressiv.
1: Um das zu bekämpfen, gibt es Medikamente, gibt es Gespräche und Holger Zimmermann liebt Klassik. Sichtbar stolz schaltet er ein 60 Jahre altes Röhrenradio ein, das er mit einem Freund aufgearbeitet hat.
5: Antonin Dvorak, die Legende Nummer 6 in C-Moll.
1: In solchen Momenten scheint Holger Zimmermann glücklich zu sein. Dann wirkt das Hospiz im Wohlt, auch wenn es komisch klingen mag, wie ein Idyll. Musik, ein Kinderspielplatz, ein Garten mitten auf dem Land. Es sei auch ein freudiger Ort, findet die Chefin, Palliativmedizinerin Friederike Boissevin.
6: Es ist eine Leichtigkeit hier. Daher freue ich mich eigentlich immer, wenn ich hierher komme, bei all der Traurigkeit. Natürlich, wir überblicken ja jetzt auch 2 Jahre und haben von einigen, vielen letztendlich schon Abschied nehmen müssen.
1: Bezahlen müssen die Bewohner nichts. Der Großteil wird von den Kassen getragen, der Rest kommt vom Trägerverein über Spenden. Und viele arbeiten hier auch ehrenamtlich, wie Gertrud Fogiatzis. Sie gehört zum Küchenteam, bereitet zum Beispiel das Abendbrot für die Gäste vor. Sich um todkranke Menschen zu kümmern, das verschafft ihr einen anderen Blick aufs Leben.
7: Ich bin so ein bisschen demütig, dass ich abends nach Hause gehen kann und dass es mir gut geht und meiner Familie gut geht. Und wir können alle in diese Situation kommen, dass wir mal schwer krank werden und uns dann auch freuen, wenn wir liebevoll betreut werden.
0: Eine Reportage von Julian Marxen zum heutigen Welthospiztag. Nach Hamburg. Das geplante neue Naturkundemuseum sorgt für Ärger. Und zwar diesmal nicht die Frage nach dem Standort, sondern ob es überhaupt kommen soll. Die grüne Fraktion in der Bürgerschaft ist gestern vorgeprescht und hat wegen der Haushaltslage zum Umsteuern aufgerufen. Die grünen Senatsmitglieder dagegen halten noch am Projekt fest. Frage an Reporterin Tanja Richter. Was genau ist da los?
8: Geplant war ja bislang eigentlich, dass das Naturkundemuseum für knapp 600 Millionen Euro in den Elbtower kommt. Bei diesem Preis wird will die grüne Fraktion jetzt aber nicht mehr mitmachen. Das ist seit gestern klar. Ihr Vorsitzender Michael Gwoth sagte:
9: Es ist eine Summe, die aufgerufen wird in dieser zentralen Lage, in einem umstrittenen, auch noch privatwirtschaftlichen Objekt. Und wenn wir da als Stadt dieses Geld in die Hand nehmen, verstehen das die Menschen aktuell nicht.
8: Dieser Vorstoß war aber offenbar nicht mit der grünen Wissenschaftssenatorin Mariam Blumenthal abgesprochen. Sie reagierte auf eine NDR Hamburg-Anfrage ausweichend und erklärte nur, dass die Standortsuche noch nicht abgeschlossen sei. Die zweite Bürgermeisterin Katharina Fegebank stärkte Blumenthal den Rücken und sagte, dass erst nach Verhandlungen eine Entscheidung getroffen werden sollte. Überrascht reagierte auch der Koalitionspartner SPD. Fraktionschef Dirk Kienscherf sagte NDR Hamburg, dass er wisse, dass die Wissenschaftsbehörde das Projekt gerne realisieren möchte.
0: Nach Mecklenburg-Vorpommern, dort wagen sich immer wieder Besuchende auf Rügen zu nah an die teils mehr als 100 Meter hohe Steilküste und schaffen es dann aus eigener Kraft nicht mehr in Sicherheit. Dann rücken die Höhenretter der Feuerwehr aus. Und heute proben sie am Königstuhl den Ernstfall. Moritz Schröder berichtet.
10: Über dem Königstuhl dröhnen die Rotoren des Rettungshubschraubers. An einem Seil schwebt ein Notarzt hinab in die Steilwand. Dort liegt ein Schwerverletzter und bangt um sein Leben. Er muss noch im Hang medizinisch versorgt werden. Das ist eins von vielen Szenarien, die heute von Höhenrettern der Freiwilligen Feuerwehr Sassnitz, Drohnenpiloten und Seenotrettern geübt werden. 8 bis 10 solcher Einsätze haben sie im Jahr, sagt David Rode, Einsatzleiter der Höhenrettung Sassnitz. Gerade der Einsatz des Rettungshubschraubers könne im Ernstfall wichtige Zeit verschaffen, sei aber auch sehr kompliziert. Damit jeder Handgriff sitzt, üben sie an der Kreideküste unter realistischen Bedingungen, wie bei einem echten Alarm.
0: Wer schon einmal neu in eine fremde Stadt gezogen ist, kennt das bestimmt. Die Umzugskisten sind längst ausgepackt, der neue Job hat begonnen und trotzdem fühlt man sich irgendwie fremd. Einsamkeit nach einem Ortswechsel ist ein riesiges Thema, über das auch nur selten gesprochen wird. Das Willkommensbüro in Lingen will dagegen steuern und hat sich etwas Besonderes überlegt, nämlich eine Art private Kontaktbörse direkt am Küchentisch für Menschen, die neu sind in der Stadt. Mehr zu diesem Projekt von Britta Nareika.
11: In der Küche von Familie Reimann in Lingen riecht es nach orientalischen Gewürzen. 5 Menschen, die sich erst seit wenigen Wochen kennen, kochen gemeinsam ein 3-Gänge-Menü.
12: Ich mache den Salat, 2 Leute machen das Blumenkohl-Curry oder 3 und einer fängt schon an mit dem Obstschnibbeln.
11: Die Idee hinter dieser besonderen Kochgemeinschaft ist schnell erklärt. Eine zusammengewürfelte Truppe trifft sich reihum bei den Teilnehmern zu Hause. Egal ob zugezogen oder einheimisch, jeder darf mitmachen.
13: Seid ihr einverstanden, Obst mit Schale? Ich würde das ungern schälen wollen, weil ich finde das so schade, ja?
12: Ja, okay.
11: Teilnehmerin Ulrike Wohlgemuth ist Ende des vergangenen Jahres von Rügen nach Lingen gezogen. So ein kompletter Neuanfang in einer fremden Stadt ist nicht ganz einfach.
12: Natürlich ist es schwer. Ich bin alleine und natürlich neu anzufangen, neue Menschen kennenzulernen, muss ja immer von mir ausgehen. Das hat eine Anstrengung.
11: Studien belegen, ein Umzug an einen neuen Wohnort ist eine der häufigsten Ursachen für plötzliche Einsamkeit. Auch Diana Monoga aus Kolumbien und Pina Yildiz aus der Türkei hoffen durch das gemeinsame Kochen auf neue Kontakte, vielleicht sogar Freundschaften. Im Alltag sei es oft schwer, Einheimische kennenzulernen, vor allem wenn man sich mit der Sprache unsicher fühle, sagt Pina Yildiz.
14: Ich finde, dass mit Kochen und auch Essen, es ist unkompliziert, finde ich.
11: Andrea und Peter Reimann übernehmen an diesem Abend die Rolle der Gastgeber. Die beiden sind nicht nur das einzige Duo in der Runde, sie sind auch die einzigen Urlingener.
14: Wir sind immer in den gleichen Blasen und über diese Blasen kennst du wieder die gleichen. Und so kommt man mal ganz raus. Man lernt ganz neue Leute kennen, ne? Aus ganz anderen Kreisen.
11: Gemeinsam statt einsam, das ist hier das Motto. Die Idee zu diesem Projekt hatte Andrea Rakers vom Willkommensbüro Lingen. Seit 4 Jahren kümmert sie sich in Zusammenarbeit mit der Stadt um die Belange von Neubürgern. Das gemeinsame Kochen in kleinen Gruppen, sozusagen ihr neuester Streich.
15: Alles, was mit Genuss zu tun hat, was mit Essen zu tun hat, mit Kommunikation zu tun hat, funktioniert bei uns sehr, sehr gut. Und ja, und das ist ein Experiment. Es ist ja jetzt auch gerade erst angefangen. Was ich daran so schön finde, sind Menschen, die sich normalerweise nicht begegnet wären.
11: Zurück in die Küche der Reimanns. Beim gemeinsamen Schnibbeln und Abschmecken entsteht schnell eine ungezwungene Nähe.
12: Ist dir noch irgendwie zu helfen?
16: Ist dir zu helfen? Andrea, ist dir noch irgendwie zu helfen?
12: Ich habe im Moment total Übersicht verloren. So. Ich finde das spannend, es ging schnell, dass wir einfach Lust hatten, was voneinander zu erfahren, ne? Oder?
13: Wie würdest du das sagen, Andrea?
14: Ich glaube, wir haben einfach Glück gehabt, dass wir so ziemlich alle offen sind.
11: Egal ob exotische Rezepte aus den jeweiligen Heimatländern der Teilnehmer oder ganz einfache, schnelle Gerichte. Der Gastgeber entscheidet, was auf die Teller kommt und sorgt für die Zutaten. Heute gibt es einen bunten Salat, ein veganes Blumenkohlcurry mit roten Linsen und Obstsalat zum Nachtisch. Den Gästen schmeckt's, doch es geht natürlich um viel mehr.
14: Ich bin sehr glücklich, diese Gruppe ist sehr toll.
16: Man geht nicht irgendwo in ein Restaurant und trifft sich und bestellt irgendwas, sondern man kocht zusammen und geht zu Hause zu den Einzelnen. Das ist ja das, was wirklich Nähe schafft.
11: Einen gemeinsamen Kochtermin haben sie noch zusammen. Doch für diese fünf steht jetzt schon fest, sie wollen auch danach in Kontakt bleiben. Aus Fremden sind schon echte Küchenfreunde geworden.
0: Über das Match am Herd berichtete Britta Nareika.

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1: Um 12.30 Uhr mit Tarek Yusbaschi. Haben CDU-Politiker für den AfD-Politiker Rausch bei der Wahl des Landtagspräsidenten in Sachsen-Anhalt gestimmt? Der Vorgang hat eine Debatte in der Union über ihr Verhältnis zur AfD ausgelöst. Nun wirbt der stellvertretende Parteichef der CSU, Weber, dafür, die politische Abgrenzung zur AfD aufzuweichen. Der Europapolitiker äußerte sich in der Süddeutschen Zeitung. Aus Berlin Sabine Henkel.
2: Weber findet es falsch, Anträge der AfD konsequent abzulehnen, wenn die Inhalte mit der Politik der CDU übereinstimmen. Auch Boris Rhein, CDU-Ministerpräsident in Hessen, hatte sich schon dafür ausgesprochen, sich zur AfD ein Stück weit zu öffnen. Inhaltlich will Rhein sich klar abgrenzen, aber er will die in Teilen gesichert rechtsextreme Partei nicht ausgrenzen. Karin Prien, stellvertretende CDU-Vorsitzende, hält dagegen. Sie sagt, wer die Nähe oder sogar eine Zusammenarbeit mit der AfD suche, solle die CDU verlassen.
1: Die USA wollen Diesel aus Russland importieren. US-Präsident Trump sagte nach einem Telefonat mit dem russischen Präsidenten Putin, Russland werde zunächst 300.000 Tonnen Diesel für die Vereinigten Staaten und den Weltmarkt bereitstellen. Weitere Lieferungen seien geplant. Ähnlich äußerte sich der Kreml. Kurz vor den wichtigen Zwischenwahlen im US-Kongress steht Trump unter Druck, auch wegen der hohen Energiepreise. 300.000 Tonnen Diesel reichen allerdings laut Experten nicht einmal einen Tag, um den Bedarf der amerikanischen Wirtschaft zu decken. Die Bauindustrie fordert ein Millionenprogramm zur Unterstützung des Wohnungsbaus in Deutschland. Vom Hauptverband hieß es, jetzt sei ein Finanzierungsturbo nötig. Aus der Nachrichtenredaktion Dominik Holl.
3: Baupräsident Demuth sagte der Neuen Osnabrücker Zeitung, der Staat solle den Bürgern zinsgünstige Kredite mit einem Volumen von bis zu 60 Milliarden Euro bereitstellen. Die Zahl neu fertiggestellter Wohnungen drohe dieses Jahr noch unter die Marke von 200.000 zu sinken. Hart ins Gericht ging er mit den Plänen der Linken in Berlin, Wohnungen zu vergesellschaften. Baufirmen kämen in Berlin schon jetzt nicht mehr an frisches Geld, wenn sie für den Wohnungsbau Darlehen haben wollen. Die Linken hatten im Berliner Wahlkampf angekündigt, Immobilienkonzerne mit mehr als 3.000 Wohnungen zu vergesellschaften.
1: Saudi-Arabien hat nach eigenen Angaben mehr als 100 Stellungen der Houthi-Miliz im Jemen zerstört. Die umfassende Militäroperation richte sich gegen die terroristische Houthi-Miliz. Saudi-Arabien führt eine Koalition an, die an der Seite der jemenitischen Regierung gegen die islamistischen Houthi kämpft, die wiederum vom Iran unterstützt werden. Die Houthi kontrollieren seit Jahren weite Teile des Jemen. Zuletzt haben die Houthi verstärkt Verkehrsknotenpunkte und Ölanlagen in Saudi-Arabien angegriffen. Im niedersächsischen Stade sind bei einem Fußballtraining bis zu 50 Personen aufeinander losgegangen. Polizeiangaben zufolge waren am Freitagabend zwei Gruppen bei dem Training in einer Berufsschule in Streit geraten. Vor der Schule kam es dann zu einer Schlägerei, bei der auch Messer und Schlagstöcke eingesetzt wurden. Zeugen meldeten der Polizei sogar Schüsse. Die rückte mit einem Großaufgebot an. Die Einsatzkräfte fanden nahe der Schule mehrere zum Teil schwer verletzte Personen. Sie wurden in Krankenhäuser gebracht. Patronenhülsen oder Waffen wurden aber nicht gefunden. Das Wetter in Norddeutschland bewölkt, gebietsweise Schauer, vereinzelt auch Gewitter, vor allem zwischen Vorpommern und dem Süden Niedersachsens freundliche Abschnitte bei Höchstwerten von 13 bis 17 Grad. Morgen viele Wolken, örtlich etwas Regen oder Gewitter, nach Südniedersachsen hin etwas Sonne, maximal 12 bis 15 Grad. Am Montag teils bewölkt, teils freundlich, überwiegend trocken bei 13 bis 17 Grad und am Dienstag vor allem im Osten heiter, später dann gelegentlich Schauer bei 14 bis 17 Grad. Das waren die

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0: Mit Stau oder stockendem Verkehr ab 3 Kilometer Länge. Die A1 Lübeck-Hamburg ist zwischen Kreuz Hamburg-Ost und Dreieck Norderelbe wegen Bauarbeiten bis Montag ca. 5 Uhr in beiden Richtungen gesperrt. Eine Umleitung ist aber eingerichtet. Die A1 Osnabrück-Bremen ist zwischen Vechta und Kloppenburg wegen Brückenarbeiten bis Montag 5 Uhr in beiden Richtungen gesperrt. Auch hier ist eine Umleitung eingerichtet. A1 Bremen Richtung Lübeck zwischen Harburg und Dreieck Norderelbe 4 Kilometer Stau. Die A1 Lübeck Richtung Fehmarn ist zwischen Lemsahn und Oldenburg Süd wegen Bergungsarbeiten bis ca. 20 Uhr gesperrt. Die Umleitung führt über die U95. A7 Hannover Richtung Hamburg zwischen Dreieck Walsrode und Dorfmark 3 Kilometer stockender Verkehr. Mehr Verkehrsinformationen gibt es auf ndr.de. Eine gute Fahrt.
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2: Und den gibt es mit Nils Winkler. In der 2. Fußball-Bundesliga sind alle Augen heute Mittag auf Sandro Wagner gerichtet. Er ist der neue Trainer von Hannover 96 und gibt gleich sein Debüt. Er soll die Niedersachsen aus dem Tabellenmittelfeld nach oben führen. Bisher gab es 2 Siege in 6 Partien, das ist zu wenig. Mit Wagner soll es besser werden als zuvor mit Christian Tietz. Jens Lampe ist für uns live in Magdeburg. Da spielt Hannover gleich. Jens, wie hat Sandro Wagner die lange Pause genutzt und gestaltet?
3: Zumindest wenn man auf die Aufstellung schaut, hat er nicht viel verändert. Er musste ja zwangsläufig für den erkrankten Gindorf, für den Torschützen bei Hannover 96, einen Ersatz bringen. Sahiti spielt dafür und der am Rücken verletzte Ugoné, der Innenverteidiger, der kehrt zurück für Gita. Und Ugoné ist ja Ex-FCM-Spieler, also pünktlich zum Gastspiel bei seinem früheren Verein. Der Franzose wieder fit in den Reihen von Hannover 96. Ja, und ein besseres Spiel hätte sich eigentlich Sandro Wagner für seine Premiere nicht aussuchen können. Denn Hannover 96 hat in Magdeburg noch nie verloren. Die letzten 4 Spiele alle deutlich gewonnen. Sowas wie der Lieblingsgegner der Hannoveraner.
2: Ja, Spiel 1 für den neuen Coach in Magdeburg. Das ist gleichwohl, glaube ich, ein schwieriges Auswärtsspiel. Jens, wie offensiv und kraftvoll soll denn der Auftritt der Hannover heute werden?
3: Das ist die große Frage. Wir rätseln auch, wie wird denn Sandro Wagner seine Mannschaft hier auf den Platz bringen? Wird er hochpressen oder wird er doch eher abwarten spielen, weil ja auch die Magdeburger eine Mannschaft sind, die den Ball gerne haben wollen? Also das wird die große Frage sein. Wird er grundsätzlich an der Ausrichtung der Taktik was ändern? Wird er offensiver sein oder wird er erstmal abwarten, was die Magdeburger tun? Wir werden es bald wissen. In 24 Minuten geht's los.
2: Einschätzungen live aus Magdeburg von Jens Lampe. Und Osnabrück ist punktgleich mit Hannover, hat als Aufsteiger aber natürlich ganz andere Ziele. Deshalb ist es dort ruhig. 2 Siege sind für den Neuling gar nicht schlecht und die Wahrscheinlichkeit, dass heute ein 3. Sieg dazukommt, die ist nicht gering. Der Tabellenvorletzte Dynamo Dresden ist zu Gast. Burkhard Tillner ist unser Reporter live an der Bremer Brücke. Burkhard, die lange Länderspielpause war für den Aufsteiger sicher wichtig. Können wir die Mannschaft heute noch mal deutlich verbessert erwarten?
4: Naja, wenn man auf die Ergebnisse der Testspiele schaut, dann sicher nicht, denn die waren ernüchternd aus Sicht des VfL. Also gegen Bochum hat man klar verloren und auch das 2. Testspiel lief alles andere als nach Wunsch. Trotzdem setzt Timo Schulz wieder auf die gleiche Startelf wie am vergangenen Spieltag in der 2. Liga in Kiel. Da gab es ein 1:1. Er vertraut also dieser Elf und der Gegner Dresden, der steht so, Timo Schulz, weit unter seinem Wert unten in der Tabelle. Also man macht sich da schon auf einiges gefasst heute. Heute hier in Osnabrück an der Bremer Brücke, ausverkauft wie immer hier, wenn der Ball gleich rollen wird. Und der VfL will natürlich unbedingt nachlegen, will den nächsten Satz in der Tabelle machen. Aber so ganz sicher sind sie nicht gegen diese angeschlagenen Boxer aus Dresden.
2: Das war Burkhard Tillner live aus Osnabrück und dann geht es um 13 Uhr los. Ein Topspiel gibt es ab 20.30 Uhr. Bundesliga-Absteiger Wolfsburg ist zu Gast beim Tabellenzweiten in Nürnberg. Bei einer Niederlage droht Wolfsburg schon die direkten Aufstiegsplätze aus den Augen zu verlieren. Das wollen die Niedersachsen verhindern, am liebsten mit einem Auswärtssieg. Lange war die Pause. Nach 3 Wochen steigt jetzt auch der Hamburger Sportverein wieder ein. Nach der Länderspielpause sind die Hamburger in der ersten Liga zu Gast bei der TSG Hoffenheim. Beide Teams sind punktgleich. Der HSV kommt aber mit großen personellen Problemen. Grönbeck und Daka haben sich bei ihren Nationalmannschaften verletzt. Der Einsatz von El Ouadi ist offen. Und dann sind da noch die angeschlagenen Offensiven Paulsen und Moffi. Aber für beide kommt immerhin ein Kurzeinsatz in Frage. HSV-Trainer Merlin Polzin.
5: Aber manchmal kommst du mit einem halbvollen Tank ja auch ans Ziel, wenn die Strecke nicht so weit ist. Wir müssen gute Lösungen finden, dann kriegen wir da was hin, was im besten Fall dann auch zu Toren führt, weil das ist etwas, was du brauchst, um dann auch Punkte mitzunehmen. Ja, das kriegen wir schon hin.
2: Ja, ist er optimistisch, der HSV-Trainer Merlin Polzin. Hamburg spielt heute Nachmittag ab 15:30 Uhr bei der TSG Hoffenheim.

0: 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Heute Mittag im Studio ist Joachim Dangel. Schön, dass Sie dabei sind. Lebensmittel sind so teuer wie nie, deshalb suchen viele Verbraucherinnen und Verbraucher gezielt nach Sonderangeboten. Und Supermärkte locken mit teils täglich wechselnden Sonderrabatten auf ihren Apps, in Bonusprogrammen oder mit dem Sammeln von Punkten und mit Gewinnspielen. Da kann man schnell den Überblick verlieren, doch lohnt sich der Aufwand überhaupt, alle Sparmöglichkeiten zu durchforsten? Stefanie Geißler und Moritz Hartnagel waren unterwegs mit einem Schnäppchenjäger, der zeigt, wie man beim Einkaufen viel Geld sparen kann.
1: Thorsten Heinze aus Hanau ist Schnäppchenjäger aus Leidenschaft. Er kennt jeden Spartrick beim Einkaufen, egal ob im Supermarkt oder im Drogeriemarkt. Wie er das macht, das will er uns auf seiner heutigen Einkaufstour zeigen. Sein Hobby nennt sich Extreme Couponing, auf Deutsch extremes Rabatte sammeln.
2: Bei Extreme Couponing versucht man so viel wie möglich zu kombinieren. Ich kombiniere also Cashback, Payback-Coupons, gratis testen Sachen.
1: Die verbindet er mit klassischen Sonderangeboten. Sein Ziel bei jedem Einkauf, so viel wie möglich sparen. Zunächst fährt er zu einem Edeka. Der Profi entdeckt die erste Sparmöglichkeit schon, bevor er den Supermarkt überhaupt betritt. Auf einem Schild vor dem Eingang steht, Ihre Meinung zahlt sich aus. Edeka-Kundenbefragung.
2: Ich würde sagen, hier fängt das Sparen schon an. Direkt vorm Supermarkt ist schon ein Hinweis. Wenn ich hier eine Kundenbefragung ausfülle, kriege ich einen 3-Euro-Gutschein direkt in der App. Die würde ich jetzt gleich mal machen und dann den Coupon in der App aktivieren.
1: Über einen QR-Code auf dem Plakat kommt er zu einer Kundenbefragung. Die füllt er schnell aus und erhält dann einen 3-Euro-Gutschein. Weiter geht's im Laden. Hier steht ein Aufsteller mit Fertig-Couscous in Tüten von der Marke Hengstenberg.
2: Also hier habe ich schon die erste Aktion. Hier gibt's von der Firma ganz neu Couscous oder Bulgursalat abgepackt. Und den gibt's als gratis testen.
1: Thorsten Heinze wird an der Kasse zunächst den normalen Preis zahlen. Wenn er später den Kassenbon auf der Herstellerwebsite hochlädt, erhält er das Geld wieder zurück. Durch die sogenannte Cashback-Aktion hat er das Produkt gratis bekommen. Und es wird sogar noch besser. Gleichzeitig kann er mit dem Kauf Payback-Punkte sammeln. Payback ist ein Bonusprogramm, bei dem Kunden bei teilnehmenden Handelsketten Punkte sammeln und diese dann später gegen Prämien, Gutscheine oder Bargeld einlösen können. So hat er unterm Strich mit dem Couscous-Salat sogar Gewinn gemacht. Bei seinem weiteren Einkauf nutzt er zum Beispiel einen Coupon, der zum Abreißen am Regal hängt oder bei seinem nächsten Stopp im Drogeriemarkt einen zusätzlichen Rabatt durch die DM-App. Zurück zu Hause rechnet er zusammen, wie viel er heute mit beiden Einkäufen bei Edeka und DM gespart hat.
2: Ich hätte für den kompletten Einkauf eigentlich 46,89 Euro bezahlt. Effektiv nach Cashback und allen Rabatten lande ich aber bei 1,13 Euro. Also dass es so wenig ist, hat mich jetzt tatsächlich überrascht. Ich habe so mehr mit 4, 5 Euro gerechnet. Aber die Kundenumfrage bei Edeka, die vor dem Supermarkt beworben wurde, die hat ja nochmal 3 Euro zusätzlich gebracht, unabhängig von dem, was man kauft. Und ich glaube, das hat halt nochmal den letzten Kick gebracht.
1: Das bedeutet 98% gespart. Wie ist das möglich? Was haben Hersteller und Händler von solchen Rabatten? Sie erhalten wertvolle Infos über ihre Kunden, erklärt Professor Marco Schwertfeger von der Hochschule für Wirtschaft und Recht in Berlin.
3: Das Portal, was Ihnen das gratis anbietet, möchte natürlich über den Kassenbon beispielsweise Marktforschungsdaten sammeln. Das heißt, in dem Moment, wo ich natürlich dann den Kaufpreis wieder zurückbekomme über ein Portal, sammeln die natürlich Daten von mir, sei es der Kassenbon, sei es, weil ich was extra ausfüllen muss oder weil ich eine Bewertung vom Produkt dalassen muss. Und darüber rechnet sich das dann.
1: So lohnen sich die Cashback-Angebote am Ende auch für die Hersteller. Wer kein Problem damit hat, seine Daten herzugeben und den Zeitaufwand auf sich nimmt, die wöchentlichen Aktionen und Angebote durchzuforsten, kann also eine Menge Geld sparen, auch ohne gleich zum Extreme Couponer zu werden.
0: Übermorgen, also am Montagabend, läuft dazu die Doku Die Wahrheit über Sonderangebote um 20.15 Uhr im Ersten.

0: Es ist 12.45 Uhr.
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2: Mit Friedrich Schloffer. Union entfacht Diskussion über Brandmauer neu. Der stellvertretende Vorsitzende der CSU, Weber, sagte der Süddeutschen Zeitung, das Konzept sei gescheitert. Es sei für die Union, so wörtlich, eine Riesenbelastung, in Ländern wie Thüringen und Sachsen dauernd mit linken Parteien abstimmen zu müssen und damit noch linkere Politik zu machen. Einen Tag vor der CDU-Präsidiumssitzung verlangen mehrere führende Köpfe eine Kurskorrektur. Die Partei müsse sich wieder mehr auf das Thema Gerechtigkeit konzentrieren, hieß es. Selenskyj kritisiert Trumps Dieselabmachung mit Russland. Der ukrainische Präsident warf dem US-Präsidenten vor, eine unwürdige und schwache Entscheidung getroffen zu haben. Trump hatte zuvor nach einem Telefonat mit Kremlchef Putin angekündigt, Sanktionen auszusetzen und Moskau die Lieferung von Hunderttausenden Tonnen Diesel zu ermöglichen. Der US-Präsident steht angesichts stark gestiegener Spritpreise vor den Zwischenwahlen im November aktuell stark unter Druck. Russland überzieht Ukraine mit neuen Attacken. Bei Angriffen auf die Stadt Saporischschja im Südosten des Landes sind nach Angaben der Regionalbehörden mindestens 15 Menschen getötet worden. Darunter waren auch 3 Kinder. Zudem könnten noch weitere Menschen unter den Trümmern begraben sein, hieß es. Laut Polizei hatte Russland am frühen Morgen Wohngebiete mit 5 Lenkbomben angegriffen. Baubranche wünscht sich Finanzierungsturbo des Bundes. Der Präsident des Hauptverbandes der deutschen Bauindustrie Demuth will, dass die Bundesregierung Familien, Haushalten und Anlegern günstige Darlehen gewährt, damit der Wohnungsbau wieder in Schwung kommt. Derzeit seien die Zinsen für Interessenten ohne viel Eigenkapital zu hoch. Geplante Live-Sendung einer Hinrichtung in den USA könnte gekippt werden. US-Präsident Trump sagte, eine Entscheidung über die Übertragung sei noch nicht gefallen. Kriegsminister Hexas hatte vorgestern angekündigt, die Exekution eines islamistischen Attentäters am 3. Dezember live im Internet zu zeigen. Soweit die Kurznachrichten.
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3: Herzlich willkommen zum ARD-Interview der Woche. Mein Name ist Nicole Markwald. Ich bin Korrespondentin im ARD-Hauptstadtstudio und unser Gast in dieser Woche ist der Kulturstaatsminister Wolfram Weimer. Ich grüße Sie.
4: Guten Tag.
3: Das Interview der Woche gibt's wie immer zuallererst in ARD Sounds. In dieser Woche gab's die große Packung Literatur. Der Literaturnobelpreisträger 2026 wurde verkündet und keine Sorge, dafür reicht unser Schwedisch.
5: Kanadensiska Författaren Ann Carson.
3: Die kanadische Lyrikerin Ann Carson ist Literaturnobelpreisträgerin. Ebenfalls in dieser Woche in Frankfurt wurde die Buchmesse eröffnet, der wichtigste Branchentreff im deutschsprachigen Literaturmarkt. Gastland ist in diesem Jahr Tschechien und die tschechische Schriftstellerin Radka Denemarkova sagte bei der Eröffnungsfeier, die Staatsminister, die Kultur vernichten, kommen und gehen, aber die Literatur bleibt. Sie meinte damit nicht Sie, Herr Weimer. Sie meinte Ihren eigenen Kulturminister in Tschechien. Gar keine Frage, Kultur bewegt und Kulturpolitik tut es auch. Wo verläuft denn für Sie die Grenze zwischen legitimer kulturpolitischer Steuerung und politischer Einflussnahme, die dann am Ende Kultur beschädigt?
4: Diese Grenzen werden immer neu ausverhandelt und das ist Teil einer vitalen, offenen Gesellschaft. Und wir haben zum Glück in Deutschland einen sehr weiten, einen liberalen Raum. Aber in vielen anderen Ländern gehen die Räume zu. Das muss man sehen. Wir verlieren Freiheitsräume aus ganz unterschiedlichen Motiven. Aber es ist nicht so wie in den 90er Jahren, als wir dachten, Fukuyama, Ende der Geschichte, das liberale Zeitalter beginnt. Wir gehen wie Schillersche Treppe einfach eine Stufe nach der anderen zu einem freiheitlichen Zeitalter. Jetzt passiert das Gegenteil. Die Autokratien gewinnen überall Überhand. Und damit werden auch die Räume der Kultur bedrängt. Und das ist natürlich ungut. Und gerade in dieser Woche erleben wir ja Vorgänge auch in Deutschland, wo wir sagen, Mensch, in Sachsen-Anhalt wird ein AfDler zum Parlamentspräsidenten gewählt. In Berlin formiert die Linkspartei eine Regierung. Das sind Zeichen, dass die Polarisierung so sehr angekommen ist in dem Gestaltungsraum der Gesellschaft. Das macht mir schon Sorge.
3: Die Nachrichten aus Berlin, dass Sondierungen begonnen werden können zwischen Rot-Rot-Grün, die beschäftigt Sie nachhaltig und Sie haben eine große Sorge.
4: Ja, beides. Auch das Zusammenwirken von beiden Ereignissen. Was in Magdeburg passiert, dass ganz rechts außen nun so ins Zentrum der Macht kommt und in Berlin ganz links außen. Und ich halte das für eine schlechte Entwicklung für unser Land. Unser Land ist in einer Polarisierung. Das merken wir ja seit einiger Zeit. Aber dass es nun sich politisch auch so formiert, zu den Rändern hin, zu den Extremen hin, das ist schmerzlich. Und gerade in Berlin haben wir halt dann auch das Thema Antisemitismus. Und deswegen verstehe ich, dass viele Prominente parteiübergreifend jetzt diesen Berliner Appell formuliert haben, von Joschka Fischer bis Wolfgang Thierse, die sagen, Mensch, bitte formiert doch keine Regierung unter dieser Linkspartei, die ganz offensichtlich dem Antisemitismus Tür und Tor öffnet. Wir reden hier über die Hauptstadt. Wir reden auch über die Hauptstadt des Holocaust. Hier wurde der Holocaust beschlossen und exekutiert. Und wenn 90 Jahre danach antisemitische Strömungen sich so politisch konfigurieren, dann sollten wir dagegen stehen und ihnen nicht den Steigbügel halten zur Macht.
3: Glauben Sie, dass das, was hier in Berlin passiert, in der Landesregierung auch Auswirkungen auf den Bund hat? Mit dem, was in Magdeburg in der Woche passiert ist, merken wir das ja auch, wie sehr das den Kanzler und die Koalition beschäftigt und belastet.
4: Beides hat natürlich Auswirkungen auf den Bund. Es geht auch um die moralische Konfiguration der Republik. Und das, was wir in Berlin erleben könnten, wenn jetzt die Sondierungsverhandlungen wirklich zu einer Regierungsbildung führen, das würde ich schon als einen Achsbruch in der moralischen Integrität der Bundesrepublik beschreiben. Dass die SED-Nachfolgerpartei, die so offensichtlich Probleme hat mit antisemitischen Strömungen, dass die hier eine Regierung anführen soll, das ist etwas, was ganz viele Menschen, übrigens auch bei den Grünen, der SPD, aber eben auch im bürgerlichen Lager, sehr umtreibt, zumal es unnötig ist. Wir könnten ganz problemfrei eine Regierung aus Grünen, SPD und Christdemokraten bilden und Berlin aus der Mitte her regieren. Und wenn dann aber mutwillig jetzt eine Regierung unter extremistischer Führung gesucht wird, dann strahlt das auch auf Berlin aus. Wir haben, also auf die Bundesregierung, wir haben im Koalitionsvertrag explizit vereinbart, wir wollen den Extremismus auf allen Ebenen verhindern. Und wenn das nun in Berlin andersrum passiert, dann belastet das natürlich auch die Bundeskoalition.
3: Eine Regierung aus der Mitte heraus scheint in Magdeburg nicht möglich zu sein. Also da ist es ja sehr wahrscheinlich, dass die AfD zusammen mit dem BSW in der Lage sein wird, diese Regierung zu stellen. Wir sprechen über Sachsen-Anhalt natürlich auch mit Ihnen, weil Kulturpolitik anders aussieht unter einer AfD-Regierung, als wir sie bislang gekannt haben. Also die Partei war da sehr deutlich in ihrem Wahlprogramm unter der Überschrift Patriotismus fördern, kein Staatsgeld für antideutsche Kunst und Kultur. Was löst das in Ihnen aus?
4: Ja, also ich bin seit einigen Monaten auch viel in Sachsen-Anhalt unterwegs. Und dort haben wir in der Kultur- und Kunstszene nicht nur große Sorge, sondern auch Angst, dass ihnen die Mittel gestrichen werden, dass ihnen die Freiheitsräume genommen werden, dass Institutionen attackiert werden. Und deswegen habe ich mich auch engagiert, gerade mit Blick auf das Bauhaus, und habe ein Bauhaus-Manifest formuliert mit ganz, ganz vielen anderen. Wir haben inzwischen Tausende von Unterstützern, die an diesem Beispiel klar machen, das Bauhaus, das ist eine große kulturelle Leistung des 20. Jahrhunderts. Und es ist eine Idee der Innovation, der Freiheit. Und wenn die AfD das Bauhaus frontal attackiert, übrigens in direkter Tradition der Nationalsozialisten vor 100 Jahren, dann attackiert sie einen Zentralbestand unseres kulturellen Gefüges. Und deswegen war es schön zu sehen, dass wir weiträumig auch über viele Parteigrenzen hinweg uns hinter das Bauhaus gestellt haben. Und ich werde alles tun, um das Bauhaus weiter zu unterstützen. Zum Beispiel auch das Bauhausarchiv hier in Berlin aufbauen und finanzieren, dass wir diese kulturelle Tradition auf jeden Fall weiter achten und pflegen.
3: Nun ist Kultur Ländersache. Wenn jetzt Kulturschaffende in Sachsen-Anhalt, die jetzt möglicherweise nicht in so einer großen Institution arbeiten, sondern eher im Kleinen, auf dem Land, das ist ja wichtig und soll gefördert werden. Wie können Sie da als Kulturstaatsminister unterstützen?
4: Naja, also wir haben natürlich eine Reihe von Fördermöglichkeiten über die Fonds, über unsere Institutionen, über unsere großen Kulturträger. Und wir werden jetzt sehr genau darauf achten, was in Sachsen-Anhalt passiert, dass die Institutionen eben nicht unter die Räder kommen. Sie haben recht, das ist Ländersache in erster Linie. Aber es gibt eben ganz viele Institutionen, die wir auch gemeinsam tragen, wo wir eine Verantwortung haben. Und da werden wir jetzt genau hinschauen. Wir haben zum Beispiel das Deutsche Zentrum Kulturgutschutz in Magdeburg. Und da hat der AfD auch angekündigt, sie möchte das nicht mehr, sie möchte das nicht mehr unterstützen. Und da haben wir schon entschieden, dass wir auf jeden Fall das ausgleichen, wenn das Land sich dort zurückzieht. Und wir natürlich Provenienzforschung und gerade bei Kulturraubfragen weiter betreiben wollen und uns da nicht von der AfD jetzt irgendwie einschränken lassen.
3: Die werden. Da schon angekündigt hat im Wahlprogramm, dass sie dafür keine Gelder mehr zur Verfügung stellen möchte. Zum Abschluss möchte ich nochmal zurückkehren auf die Frankfurter Buchmesse und den Satz der tschechischen Schriftstellerin Radka Dernamáková. Die sagte, die Staatsminister, die Kultur vernichten, kommen und gehen, aber die Literatur bleibt. Wenn die Literatur bleibt und die Minister kommen und gehen, was möchten Sie denn hinterlassen, das über Ihre Amtszeit hinaus Bestand hat?
4: Na gut, in meinem Fall ist es so, dass Medienpolitik ein sehr starker Akzent ist meiner Tätigkeit, weil ich glaube, dass heutige Kulturpolitik zu großen Teilen Medienpolitik geworden ist. Und wenn du diese Übermacht von Big Techs, die deformiert den journalistischen Raum, aber auch den kulturellen Raum, wenn wir das ein Stück weit reguliert bekommen im Sinne der Vielfalt und der Teilhabe, dann wäre das ein großer Erfolg. Aber auch das genuine kulturelle zu sehen und zu stärken. Das reicht von Kulturbauten bis zu etwas, was wir diese Woche auf der Buchmesse beschlossen haben. Das literarische Wort des Jahres zu küren. Einen konstruktiven Blick auf das, was kulturelles Schaffen ist. Wir kennen alle das Unwort des Jahres. Dann wird darüber diskutiert am Jahresende zu Silvester. Und die Grimmelshausen-Gesellschaft hat sich entschieden, wir werden das literarische Wort des Jahres küren, sowohl in historischer als auch in Gegenwartdimension. Das finde ich großartig, wenn so etwas ist. Und darüber freue ich mich sehr.
3: Wie viele Bücher liegen eigentlich bei Ihnen so auf dem Nachttisch?
4: Ich bin eine Leseratte, bin ich geblieben, auch in der Politik. Schon, also auf dem Nachttisch liegen so immer 3. Ja, auf dem Schreibtisch würde ich sagen mehr so 7, 8.
3: Also Sie lesen auch parallel?
4: Ich lese laufend, ja.
6: Kulturstaatsminister Wolfram Weimer war das im Gespräch mit Hauptstadtkorrespondentin Nicole Markwald. Eine Langfassung unseres ARD-Interviews der Woche gibt's heute Abend ab 21.33 Uhr hier im Programm oder jederzeit in der ARD-Sounds-App. Während die Bundesregierung im Sozialbereich Kürzungen plant, zahlt Deutschland Milliarden an die Ukraine. 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
1: Um 13 Uhr mit Christian Rex. Bundesjustizministerin Hubig will mit einer Änderung des Richtergesetzes Verfassungsfeinde aus dem Schöffenamt heraushalten. Der Welt am Sonntag sagte die SPD-Politikerin, auch ehrenamtliche Richterinnen und Richter müssten mit beiden Beinen auf dem Boden des Grundgesetzes stehen. Sie werde in der kommenden Woche einen Gesetzentwurf vorlegen. Rechtsextreme Netzwerke rufen ihre Anhänger seit einigen Jahren dazu auf, sich gezielt für das Schöffenamt zu bewerben. In der Union gibt es neuen Streit über die sogenannte Brandmauer, also die Frage, inwieweit sich die Partei gegenüber der AfD abgrenzen soll. CSU-Vize Weber bezeichnete das Konzept in der Süddeutschen Zeitung als gescheitert. Der sächsische CDU-Bundestagsabgeordnete Öst sagte der Welt am Sonntag, starre Unvereinbarkeitsbeschlüsse brächten die Politik nicht voran. Morgen trifft sich das Präsidium der CDU zu einer außerordentlichen Klausur in Berlin. Dabei soll es auch um den Umgang mit der AfD gehen. Die Bauindustrie fordert ein Milliardenprogramm, mit dem der Wohnungsbau gefördert werden soll. Pläne der Linken in Berlin, Wohnungen zu vergesellschaften, lehnt sie ab. Aus der Nachrichtenredaktion Dominik Holl.
2: Baupräsident Demuth sagte der Neuen Osnabrücker Zeitung, der Staat solle den Bürgern zinsgünstige Kredite mit einem Volumen von bis zu 60 Milliarden Euro bereitstellen. Demuth sprach von einem Finanzierungsturbo, der jetzt nötig sei. Die Zahl neu fertiggestellter Wohnungen drohe dieses Jahr noch unter die Marke von 200.000 zu sinken. Hart ins Gericht ging er mit den Plänen der Linken in Berlin, Wohnungen zu vergesellschaften. Baufirmen kämen in Berlin schon jetzt nicht mehr an frisches Geld, wenn sie für den Wohnungsbau Darlehen haben wollen. Die Linken hatten im Berliner Wahlkampf angekündigt, Immobilienkonzerne mit mehr als 3.000 Wohnungen zu vergesellschaften.
1: Im Streit über den nächsten langfristigen EU-Haushaltsplan liegt ein neuer Vorschlag vor. Irland, das derzeit die EU-Ratspräsidentschaft innehat, schlägt Kürzungen in den Bereichen Wettbewerbsfähigkeit, Forschung und Verteidigung vor, also dort, wo die EU-Kommission eigentlich mehr Geld ausgeben will. Nicht gekürzt werden soll dagegen im Agrarbereich. Deutschland und andere Mitgliedstaaten hatten zuvor von der Ratspräsidentschaft Kürzungen um mehrere hundert Milliarden Euro gefordert. Deutschland ist der größte Nettozahler der Europäischen Union. Der Präsident des Inselstaats Taiwan hat am heutigen Nationalfeiertag die Länder des Indopazifiks dazu aufgerufen, Frieden und Stabilität in der Region zu gewährleisten. Taiwan sieht sich wachsender Aggression Chinas ausgesetzt. Asienkorrespondent Christoph Kober.
3: Taiwan sieht sich immer wieder Drohungen Chinas ausgesetzt. Die Volksrepublik beansprucht das unabhängig regierte Land für sich und lässt regelmäßig Militärflugzeuge und Kriegsschiffe um Taiwan operieren, zuletzt die Küstenwache östlich des Inselstaates. Wegen des drohenden Konflikts investiert Taiwan seit Jahren in seine Verteidigung und treibt derzeit unter anderem die Entwicklung von Drohnen voran. Außerdem wartet der Inselstaat seit Monaten auf eine vom US-Kongress bereits verabschiedete Waffenlieferung im Wert von umgerechnet gut 12 Milliarden Euro. Die nötige Freigabe hält US-Präsident Donald Trump allerdings zurück. In der Vergangenheit hat er über die Waffen als Verhandlungsmasse gegenüber China gesprochen.
1: SWR-Nachrichtenredaktion Dagmar Freudenreich. Das Wetter in Baden-Württemberg und Rheinland-Pfalz. Erwärmte Meereskaltluft sorgt für herbstliches Wetter. Die Vorhersage. In Rheinland-Pfalz und in Baden wechseln sich Wolken und etwas Sonne ab. Lokale Schauer sind möglich, oft bleibt es jedoch trocken. Die Höchstwerte liegen zwischen 11 Grad im Schwarzwald und 18 Grad an der unteren Nahe. 13.04 Uhr.
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4: Vorsicht auf der A67 Mannheim Richtung Darmstadt zwischen Lorsch und Gernsheim. Eine ungesicherte Unfallstelle auf dem linken Fahrstreifen. A5 Frankfurt Richtung Kassel zwischen Nordwestkreuz Frankfurt und Friedberg 2 Kilometer stockender Verkehr. A5 Kassel Richtung Frankfurt zwischen Homberg-Ohm und Grünberg 4 Kilometer stockender Verkehr nach einem Unfall auf dem linken Fahrstreifen. A6 Nürnberg Richtung Heilbronn zwischen Kirchberg und Schwäbisch Hall 8 Kilometer Stau wegen einer Baustelle. Die Fahrbahn ist auf einen Fahrstreifen verengt. A7 Fulda Richtung Würzburg zwischen Fulda Dreieck und Bad Brückenau-Volkers 6 Kilometer Stau ab der Raststätte Utrichshausen. A44 Dortmund Richtung Kassel, zwischen Marsberg und Diemelstadt 2 Kilometer Stau wegen einer Baustelle. Und die A61 Mönchengladbach Richtung Koblenz, zwischen Rheinbach und Kreuz Meckenheim 4 Kilometer Stau.
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5: Herzlich willkommen zum ARD-Interview der Woche. Mein Name ist Nicole Markwald. Ich bin Korrespondentin im ARD-Hauptstadtstudio und unser Gast in dieser Woche ist der Kulturstaatsminister Wolfram Weimer. Ich grüße Sie.
6: Guten Tag.
5: Das Interview der Woche gibt's wie immer zuallererst in ARD Sounds. In dieser Woche gab's die große Packung Literatur. Der Literaturnobelpreisträger 2026 wurde verkündet und keine Sorge, dafür reicht unser Schwedisch.
7: Kanadensiska Författaren Anne Carson.
5: Die kanadische Lyrikerin Anne Carson ist Literaturnobelpreisträgerin. Ebenfalls in dieser Woche in Frankfurt wurde die Buchmesse eröffnet, der wichtigste Branchentreff im deutschsprachigen Literaturmarkt. Wo verläuft denn für Sie die Grenze zwischen legitimer kulturpolitischer Steuerung und politischer Einflussnahme, die dann am Ende Kultur beschädigt?
6: Diese Grenzen werden immer neu ausverhandelt und das ist Teil einer vitalen, offenen Gesellschaft. Und wir haben zum Glück in Deutschland einen sehr weiten, einen liberalen Raum. Aber in vielen anderen Ländern gehen die Räume zu. Das muss man sehen. Wir verlieren Freiheitsräume aus ganz unterschiedlichen Motiven. Aber es ist nicht so wie in den 90er Jahren, als wir dachten, Fukuyama, Ende der Geschichte, das liberale Zeitalter beginnt. Wir gehen wie Schillersche Treppe einfach eine Stufe nach der anderen zu einem freiheitlichen Zeitalter. Jetzt passiert das Gegenteil. Die Autokratien gewinnen überall Überhand. Und damit werden auch die Räume der Kultur bedrängt. Und das ist natürlich ungut. Und gerade in dieser Woche erleben wir ja Vorgänge auch in Deutschland, wo wir sagen, Mensch, in Sachsen-Anhalt wird ein AfDler zum Parlamentspräsidenten gewählt. In Berlin formiert die Linkspartei eine Regierung. Das sind Zeichen, dass die Polarisierung so sehr angekommen ist in dem Gestaltungsraum der Gesellschaft. Das macht mir schon Sorge.
5: Die Nachrichten aus Berlin, dass Sondierungen begonnen werden können zwischen Rot, Rot, Grün, die beschäftigt Sie nachhaltig und Sie haben eine große Sorge.
6: Ja, beides. Auch das Zusammenwirken von beiden Ereignissen. Was in Magdeburg passiert, dass ganz rechts außen nun so ins Zentrum der Macht kommt und in Berlin ganz links außen. Und ich halte das für eine schlechte Entwicklung für unser Land. Unser Land ist in einer Polarisierung. Das merken wir ja seit einiger Zeit. Aber dass es nun sich politisch auch so formiert, zu den Rändern hin, zu den Extremen hin, das ist schmerzlich. Und gerade in Berlin haben wir halt dann auch das Thema Antisemitismus. Und deswegen verstehe ich, dass viele Prominente parteiübergreifend jetzt diesen Berliner Appell formuliert haben, von Joschka Fischer bis Wolfgang Thierse, die sagen, Mensch, bitte formiert doch keine Regierung unter dieser Linkspartei, die ganz offensichtlich dem Antisemitismus Tür und Tor öffnet. Wir reden hier über die Hauptstadt. Wir reden auch über die Hauptstadt des Holocaust. Hier wurde der Holocaust beschlossen und exekutiert. Und wenn 90 Jahre danach antisemitische Strömungen sich so politisch konfigurieren, dann sollten wir dagegen stehen und ihnen nicht den Steigbügel halten zur Macht.
5: Glauben Sie, dass das, was hier in Berlin passiert, in der Landesregierung auch Auswirkungen auf den Bund hat? Mit dem, was in Magdeburg in der Woche passiert ist, merken wir das ja auch, wie sehr das den Kanzler und die Koalition beschäftigt und belastet.
6: Beides hat natürlich Auswirkungen auf den Bund. Es geht auch um die moralische Konfiguration der Republik. Und das, was wir in Berlin erleben könnten, wenn jetzt die Sondierungsverhandlungen wirklich zu einer Regierungsbildung führen, das würde ich schon als einen Achsbruch in der moralischen Integrität der Bundesrepublik beschreiben. Dass die SED-Nachfolgerpartei, die so offensichtlich Probleme hat mit antisemitischen Strömungen, dass die hier eine Regierung anführen soll, das ist etwas, was ganz viele Menschen, übrigens auch bei den Grünen, der SPD, aber eben auch im bürgerlichen Lager, sehr umtreibt, zumal es unnötig ist. Wir könnten ganz problemfrei eine Regierung aus Grünen, SPD und Christdemokraten bilden und Berlin aus der Mitte her regieren. Und wenn dann aber mutwillig jetzt eine Regierung unter extremistischer Führung gesucht wird, dann strahlt das auch auf Berlin aus. Wir haben haben, also auf die Bundesregierung, wir haben im Koalitionsvertrag explizit vereinbart, wir wollen den Extremismus auf allen Ebenen verhindern. Und wenn das nun in Berlin andersrum passiert, dann belastet das natürlich auch die Bundeskoalition.
5: Eine Regierung aus der Mitte heraus scheint in Magdeburg nicht möglich zu sein. Also da ist es ja sehr wahrscheinlich, dass die AfD zusammen mit dem BSW in der Lage sein wird, diese Regierung zu stellen. Wir sprechen über Sachsen-Anhalt natürlich auch mit Ihnen, weil Kulturpolitik anders aussieht unter einer AfD-Regierung, als wir sie bislang gekannt haben. Also die Partei war da sehr deutlich in ihrem Wahlprogramm unter der Überschrift Patriotismus fördern, kein Staatsgeld für antideutsche Kunst und Kultur. Was löst das in Ihnen aus?
6: Ja, also ich bin seit einigen Monaten auch viel in Sachsen-Anhalt unterwegs. Und dort haben wir in der Kultur- und Kunstszene nicht nur große Sorge, sondern auch Angst, dass ihnen die Mittel gestrichen werden, dass ihnen die Freiheitsräume genommen werden, dass Institutionen attackiert werden. Und deswegen habe ich mich auch engagiert, gerade mit Blick auf das Bauhaus, und habe ein Bauhaus-Manifest formuliert mit ganz, ganz vielen anderen. Wir haben inzwischen Tausende von Unterstützern, die an diesem Beispiel klar machen, das Bauhaus, das ist eine große kulturelle Leistung des 20. Jahrhunderts. Und es ist eine Idee der Innovation, der Freiheit. Und wenn die AfD das Bauhaus frontal attackiert, übrigens in direkter Tradition der Nationalsozialisten vor 100 Jahren, dann attackiert sie einen Zentralbestand unseres kulturellen Gefüges. Und deswegen war es schön zu sehen, dass wir weiträumig auch über viele Parteigrenzen hinweg uns hinter das Bauhaus gestellt haben. Und ich werde alles tun, um das Bauhaus weiter zu unterstützen. Zum Beispiel auch das Bauhausarchiv hier in Berlin aufbauen und finanzieren, dass wir diese kulturelle Tradition auf jeden Fall weiter achten und pflegen.
5: Nun ist Kultur Ländersache, wenn jetzt Kulturschaffende in Sachsen-Anhalt, die jetzt möglicherweise nicht in so einer großen Institution arbeiten, sondern eher im Kleinen, auf dem Land, das ist ja wichtig und soll gefördert werden. Wie können Sie da als Kulturstaatsminister unterstützen?
6: Naja, also wir haben natürlich eine Reihe von Fördermöglichkeiten über die Fonds, über unsere Institutionen, über unsere großen Kulturträger. Und wir werden jetzt sehr genau darauf achten, was in Sachsen-Anhalt passiert, dass die Institutionen eben nicht unter die Räder kommen. Sie haben recht, das ist Ländersache in erster Linie. Aber es gibt eben ganz viele Institutionen, die wir auch gemeinsam tragen, wo wir eine Verantwortung haben. Und da werden wir jetzt genau hinschauen. Wir haben zum Beispiel das Deutsche Zentrum Kulturgutschutz in Magdeburg. Und da hat der AfD auch angekündigt, sie möchte das nicht mehr. Sie möchte das nicht mehr unterstützen. Und da haben wir schon entschieden, dass wir auf jeden Fall das ausgleichen, wenn das Land sich dort zurückzieht. Und wir natürlich Provenienzforschung und gerade bei Kulturraubfragen weiter betreiben wollen und uns da nicht von der AfD jetzt irgendwie einschränken lassen.
5: Die da schon angekündigt hat im Wahlprogramm, dass sie dafür keine Gelder mehr zur Verfügung stellen möchte. Kommen wir nochmal zurück zur Frankfurter Buchmesse. Sie waren bei der Eröffnung dabei und die Buch- und Verlagsbranche, die steht natürlich nach wie vor riesigen Herausforderungen. Also da sind die KI-Unternehmen, die ihre großen Sprachmodelle mit Büchern und Werken von Autoren und Verlagen gefüttert haben. Dafür gab es keine Vergütung. Und auch mit urheberrechtlich geschützten Werken eben diese Trainings vollzogen haben. Sie haben sich da schon im vergangenen Jahr vehement für die Stärkung von Urheberrechten ausgesprochen. Aber was ist seitdem politisch passiert?
6: Zunächst mal muss man sagen, unsere Buchbranche, die gesamte Szene, sowohl vom Fachbuch bis hin zur Literatur, ist in Deutschland außerordentlich stark und resilient, wirklich großartig. Und sie behauptet sich auch in diesen globalen Wettbewerb, ist ja auch ein technologischer Wettbewerb,

0: sich genommen haben, ohne zu fragen, ohne dafür zu zahlen und jetzt in ihren Large Language Models neue Inhalte konfigurieren und ausspucken und die Welt der Inhalte damit radikal verändern und den Markt zerstören. Und da ist meine Position, das können wir nicht weiter laufen lassen. Wir müssen da eingreifen. Wir brauchen Verfahren und auch Umverteilungsverfahren, nicht nur was das Urheberrecht anbetrifft, sondern auch die Nutzung. Deswegen habe ich ja den Plattform-Soli nicht nur vorgeschlagen, sondern ihn auch politisch eingebracht. Er hat auch jetzt eine Zweidrittelmehrheit im Bundesrat gefunden, was mich sehr gefreut hat. Und ich möchte den so schnell wie möglich jetzt gesetzt werden lassen, auch im Bund. Ich fordere auch alle Parteien, zum Glück geht das auch über die Regierungskoalition hinaus, der Rückhalt, dass wir das nun beschließen und schnell umsetzen.
1: Sie hören das ARD-Interview der Woche und Sie können dieses Interview auch nochmal nachhören als Podcast in ARD Sounds. 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Dieses Mal zu Gast Kulturstaatsminister Wolfram Weimer. Ein Teil Ihrer Arbeit dreht sich um Erinnerungskultur. Sie haben im vergangenen Jahr das neue Gedenkstättenkonzept vorgestellt. Das konzentriert sich auf die beiden Diktaturen auf deutschem Boden, also die Terrorherrschaft der Nationalsozialisten und die Unterdrückung in der DDR. Das Thema deutscher Kolonialismus wurde ausgeklammert, weil es eigenständig aufgearbeitet werden sollte. Steht ja auch im Koalitionsvertrag, die Aufarbeitung solle intensiviert werden und es soll ein würdiger Erinnerungsort eingerichtet werden. Nun ist zu hören, dass es einen solchen Ort geben wird, und zwar in Bremen. Was ist da genau geplant?
0: Also wir haben das Thema so adressiert, dass wir in diesem Herbst ein Grundsatzpapier formuliert haben. Das wird auch in den nächsten Tagen den Parlamentariern zukommen und damit der Öffentlichkeit, dass wir dort die wissenschaftliche Fundierung verbreitern, dass wir die Provenienzforschung intensivieren, dass wir auch Fragen von Rückgaben, insbesondere bei Human Remains, bin ich der Meinung, ohne Diskussion alles zurückgeben, also dass wir das klar konturieren und in vernünftige institutionelle Bahnen bringen. Und Sie sprechen jetzt an den Erinnerungsort. Ja, den soll es geben. Und die Debatte der vergangenen Monate ging darum, ist der in Berlin, in Hamburg oder in Bremen? Das sind die drei Orte, die realistischerweise dafür in Frage kommen. Und das kann man argumentieren von verschiedenen Seiten. Wir sind nach der Prüfung jetzt geneigt zu sagen, Bremen ist der vernünftige Ort. Die Entscheidung ist noch nicht gefallen. Wir müssen auch mit allen Beteiligten reden und sondieren, hören auch die unterschiedlichen Stimmen. Aber im Moment neigt die Entscheidung dazu, dass Bremen ein guter Ort ist. Übrigens auch deswegen, weil Bremen sich sehr dafür einsetzt und engagiert. Nicht nur die Stadt und die Regierung dort, sondern auch die Wissenschaftsszene, übrigens auch das Überseemuseum. Und deswegen könnte es am Ende sein, dass Bremen der Ort wird.
1: Ein weiteres Thema im Bereich Erinnerungskultur, weil wir uns ja gerade in der Phase zwischen dem 3. Oktober und dem 9. November befinden, also dem Tag des Mauerfalls. Das haben Sie geerbt von dem allerersten Kulturstaatsminister. Also Michael Naumann hatte Ihr Amt inne, als die Entscheidung des Bundestages fiel, dass man ein Freiheits- und Einheitsdenkmal errichten möchte. Inzwischen kennen wir es als Einheitswippe. Vor fast 20 Jahren fiel diese Entscheidung, aber bislang gibt es vor dem Humboldt-Forum einen Sockel und die Wippe bzw. diese Schale, diese Riesenschale, die sich wie so eine Waage bewegen soll, die fehlt immer noch. Die Geschichte ist ja eigentlich Drama und filmwürdig, finde ich, weil es geht um Grundstücksfragen, Insolvenz, um geschützte Fledermäuse, um Denkmalschutz. Wird es jemals fertiggestellt?
0: Ich hoffe doch sehr. Es ist wirklich eine traurige, groteske, da die Verkettung auch der Insolvenzen von allen möglichen Beteiligten und die Verschleppung des Verfahrens. Ich arbeite sehr daran, dass wir da, ich will nicht sagen zügig, weil in dem Prozess ist das Wort schon komisch, aber dass wir dort endlich zu einem Ergebnis kommen. Und es sieht im Moment danach aus, als würden wir da jetzt auch vorankommen und dass wir doch in dieser Legislatur dann auch vollenden können, was die Parlamentarier vor uns, wie ich finde, klug und richtig beschlossen haben.
1: Sie sind beim ARD-Interview der Woche mit Kulturstaatsminister Wolfram Weimer. Lassen Sie uns noch übers Geld sprechen. Unangenehmes Thema. Aber der Entwurf für den Bundeskulturhaushalt 2027 liegt ja inzwischen vor. Wir können jetzt an dieser Stelle nur einzelne Punkte herausgreifen, weil das Schöne an Ihrem Amt ist, es ist ja so vielfältig. Jeden Tag kann man sich mit was Neuem beschäftigen. Aber wir blicken jetzt mal drauf auf die Bayreuther Festspiele zum Beispiel. Die sollen bekommen 1 Million Euro mehr. Es soll auch mehr Geld geben für eine Kulturbautenoffensive, aber eben auch spürbare Kürzungen. Zum Beispiel bei der Pop- und Musikförderung, beim Festivalförderfonds zum

0: Beispiel, das soll nach aktuellem Stand halbiert werden. Das trifft natürlich vor allem kleinere und mittlere Festivals, die ohne diesen Fonds oft keine stabile Finanzierung haben. Und getroffen sind auch Nachwuchs- und Popkulturförderung. Da frage ich mich, warum mehr Geld für eine wirklich weltweit bekannte musikalische Institution? Die Bayreuther Festspiele sind auf der ganzen Welt bekannt, aber weniger für die, die zum Beispiel das Gemeinwesen in ländlichen Regionen oder Kleinstädten fördern.
1: Sie hätten recht mit der Kritik, wenn die Voraussetzung stimmen würde. Es ist noch nicht so. Sie müssen sehen, die Fonds, die werden ausfinanziert in der bekannten Größe vom Parlament. Und da gibt es zwischen Regierung und Parlament ein erprobtes Verfahren. Die Regierung schreibt ein Etat vor und dann kann das Parlament den erhöhen oder reduzieren. Gerade bei den Fonds ist das ein gelernter Vorgang. Wir haben die Fondsmittel auch für die Festivalfonds nicht gekürzt. Wir haben sie genau in der gleichen Höhe fortgeschrieben. Das war wichtig, dass wir dort keine Kürzung machen, wo wir in anderen Fällen leider kürzen müssen. Und wir hoffen jetzt, dass das Parlament wie im vergangenen Jahr hingeht, und das werden wir dann im November sehen, und die Mittel dann auch wieder so aufsteckt, dass alle zufrieden sein können. Es gibt einen Sonderfall, und das ist das Reeperbahn-Festival in Hamburg. Da gibt es tatsächlich eine Kürzung. Das liegt aber daran, dass das Land Hamburg nicht in der Lage ist oder nicht willens ist, seinen Beitrag einer Kofinanzierung zu tragen. Anders übrigens als die Bayern bei Bayreuth. In Hamburg ist es so, der Bund hat in dieses Reeperbahn-Festival über die Jahre 60 Millionen Euro investiert, das Land Hamburg nur 6. Und da sehen Sie, dass das natürlich nicht bleiben kann. Das klagt auch der Bundesrechnungshof an. Wir müssen dann schon mit Bund und Land Arm in Arm gehen. Das tun wir in vielen anderen Ländern. Und Hamburg hat das beim Reeperbahn-Festival nicht hinbekommen. Deswegen gibt es dort eine evidente Kürzung. Aber da müssen die Hamburger nun ran. Und der Bund hat seinen Beitrag da wirklich geleistet.
0: Ich beobachte Sie seit Amtsantritt und habe viele Ihrer Pressekonferenzen gehört. Und es ist wirklich viel die Rede von Leuchttürmen und Blockbustern. Und Sie sprechen viel über dieses reiche kulturelle Erbe Deutschlands.
1: Was ja auch da ist.
0: Absolut.
1: Worüber wir uns auch freuen können. Wir haben wirklich eine einmalige Kulturlandschaft in der Welt. Und manchmal wird das so ein bisschen missachtet. Und wenn ich dann sehe, wie liebevoll, mit welcher Hingabe in allen kulturellen Sparten die Menschen in Deutschland aktiv sind, das möchte ich gerne gewürdigt wissen. Und deswegen spreche ich so gern davon.
0: Und jetzt kommt mein zweiter Halbsatz. Ja. ich wollte weiterführen, dass ich das nicht in gleichem Maße wahrnehme, dass Sie sich über die kleinen Bühnen äußern. Und damit meine ich so Sachen wie die Lesung auf dem Dorf, ja, das kleine Konzert in einem Jugendclub, den es noch gibt, oder ein Kneipenquiz zum Beispiel. Viele Menschen in Deutschland leben ja eben auch auf dem Land, wo das Gemeinwesen durch finanzielle Einschnitte und Nöte geschwächt wird. Kann man das Gemeinwesen stärken ohne Kultur?
1: Nein, natürlich gerade in Deutschland ist die Ausdifferenzierung nicht nur über die Länder, sondern auch über unsere kulturelle Tradition bis in die kleinsten Zellen eigentlich unsere Stärke. Das hat kein anderes Land der Welt. Wenn Sie in anderen Ländern irgendwie von der Metropole rausfahren ins Land, dann wird das kulturelle Leben häufig sehr dünn. In Deutschland ist es genau anders. Wir sind so reich, weil wir so vielfältig unterwegs sind. Nur kulturpolitisch gesprochen ist es so, wir dürfen als Bund eigentlich diese kulturelle Förderung im Kleinen gar nicht machen. Ich versuche das trotzdem über alle möglichen Umwege der institutionellen Förderung und der Fondsförderung. Aber dem sind natürlich Grenzen gesetzt und deswegen sind die Länder und die Kommunen da in der Pflicht. Aber auch da, wir versuchen vom Bund so weiträumig wie möglich die Kultur zu unterstützen und zu stärken. Und deswegen bin ich ja so froh, dass in diesem Jahr, wo wir jetzt sind, wir den größten Kulturetat aller Zeiten erkämpft haben. Ich habe ja sogar nach der Verteidigung in diesen Kriegszeiten den höchsten Aufwuchs für die Kultur erkämpft von allen Ressorts. Da bin ich schon einigermaßen stolz drauf.
0: Trotzdem denke ich immer noch viel über diesen allerkleinsten kulturellen Raum nach, gerade wenn wir uns Bundesländer wie Mecklenburg-Vorpommern angucken oder Sachsen-Anhalt. Natürlich haben wir da jetzt viel drauf geblickt wegen der Landtagswahlen, aber da ist sehr viel Land, sehr wenige Menschen und eine lange Zeit nichts. Und auch diese Menschen sollen und wollen Kultur erfahren und müssen dann unter Umständen in die nächstgrößere Stadt fahren. Und wenn Sie mir jetzt erklären, der Bund kann das ja gar nicht leisten, so ist das auch nicht vorgesehen, frage ich mich halt trotzdem, auch diese Menschen wollen sich ja repräsentiert fühlen und gesehen fühlen von der Politik. Und das ist ja die Schwierigkeit der großen Politik und der Wähler. Also es ist ja auch eine gewisse Verantwortung, die sie da haben, mit den Grenzen, die ihnen quasi Bund, Land aufzeigt.
1: Ja, aber da gibt es Wege, das zu tun. Ich tue das zum Beispiel systematisch über die Kulturbauten. Da habe ich die Möglichkeit, wirklich zu helfen, auch im hintersten Winkel der Republik. Und das tun wir jetzt in einem Maße, wie das noch nie geschehen ist. Wir haben eine Kulturbautenoffensive nicht nur ausgerufen, sondern jetzt umgesetzt. Wir investieren so viel Geld in wunderbare, auch ganz entlegene Kulturorte. Und ich kann Ihnen sagen, ich war jetzt in den letzten 14 Tagen viel in Thüringen unterwegs. Das ist ja auch so ein Verdichtungsraum der Weltkultur. Da ist es ja, hinter jedem Steinwurf hast du ein Theater oder eine Burg oder ein Schloss. Und das ist so reich und wunderbar. Und wenn wir da jetzt als Bund hingehen und gerade letzte Woche das Residenzschloss in Weimar neu erstrahlen lassen, haben wir neu eröffnet, oder Friedenstein Gotha oder die Wartburg oder auch das Goethehaus werden wir jetzt sanieren, dann können Sie sagen, das ist von Berlin ziemlich weit weg und alles ziemlich entlegen, aber das sind sozusagen die Leuchttürme im Kleinen, aber es sind weltweit funkelnde Leuchttürme.
0: Aber schön, dass auch die Leuchttürme im Kleinen mal erwähnt werden. Ja. Mehr Geld, also wir reden immer, es ist nicht genug Geld da oder es muss gekürzt werden und es gibt Sparzwänge, aber mehr Geld könnte ja eingenommen werden mit einer Digitalsteuer. Die gibt es in Frankreich, in Österreich, in Italien. Wann gibt es sie in Deutschland?
1: Ich kämpfe dafür sehr. Ich halte das für überfällig. Die großen Digitalkonzerne machen in Deutschland gewaltige Milliardengeschäfte, hohe Gewinne, zahlen übrigens kaum Steuern bei uns. Und sie leben häufig von den Inhalten, die andere produzieren, und sie zahlen nicht dafür. Also die Plattformlogik, die müssen wir nicht nur regulatorisch und kartellrechtlich, wir müssen sie auch steuerrechtlich adressieren. Deswegen ist der Plattform-Soli ganz oben auf der Agenda. Und er ist jetzt parlamentarisch fertig und ich hoffe sehr, dass wir ihn sehr bald beschließen.
0: Zum Abschluss möchte ich nochmal zurückkehren auf die Frankfurter Buchmesse und den Satz der tschechischen Schriftstellerin Radka Dernamáková, die sagte, die Staatsminister, die Kultur vernichten, kommen und gehen, aber die Literatur bleibt. Wenn die Literatur bleibt und die Minister kommen und gehen, was möchten Sie denn hinterlassen, das über Ihre Amtszeit hinaus Bestand hat?
1: Na gut, in meinem Fall ist es so, dass Medienpolitik ein sehr starker Akzent ist meiner Tätigkeit, weil ich glaube, dass heutige Kulturpolitik zu großen Teilen Medienpolitik geworden ist. Und wenn du diese Übermacht von Big Techs, die deformiert den journalistischen Raum, aber auch den kulturellen Raum, wenn wir das ein Stück weit reguliert bekommen im Sinne der Vielfalt und der Teilhabe, dann wäre das ein großer Erfolg. Aber auch das genuine kulturelle zu sehen und zu stärken. Das reicht von Kulturbauten bis zu etwas, was wir diese Woche auf der Buchmesse beschlossen haben. Das literarische Wort des Jahres zu küren. Einen konstruktiven Blick auf das, was kulturelles Schaffen ist. Wir kennen alle das Unwort des Jahres. Dann wird darüber diskutiert am Jahresende zu Silvester. Und die Grimmelshausen-Gesellschaft hat sich entschieden, wir werden das literarische Wort des Jahres küren, sowohl in historischer als auch in Gegenwartdimension. Das finde ich großartig, wenn so etwas ist. Und darüber freue ich mich sehr.
0: Was stellen Sie sich denn konkret darunter vor?
1: Welches Wort
0: gewinnt? Das literarische Wort des Jahres. Ja, was hat man sich darunter vorzustellen? Weil Unwort des Jahres ist uns allen klar. Wir haben das im Ohr, was das so für Worte, ja, für Schöpfungen sind.
1: Ja, wenn Sie jetzt an Christoffel von Grimmelshausen denken, der war ja ein großer Neologist. Und wenn da das Wort marodieren, der Schleppsack, der Beutelschneider, also Dinge, wo Literatur auch Worte geschaffen hat. Das kann aber auch der Weltinnenraum sein. Wir haben bei allen großen Literaten haben wir Wortschöpfungen, die wunderbar sind und natürlich auch in der Gegenwartsliteratur. Und da bin ich mal gespannt, was die Germanisten dann küren werden.
0: Wie viele Bücher liegen eigentlich bei Ihnen so auf dem Nachttisch?
1: Ich bin eine Leseratte, bin ich geblieben, auch in der Politik. Also auf dem Nachttisch liegen so immer 3. Ja, auf dem Schreibtisch würde ich sagen mehr so 7, 8.
0: Also Sie lesen auch parallel?
1: Ich lese laufend, ja.
0: Dann weiterhin viel Spaß beim Lesen. Wolfram Weimer, vielen Dank für das Gespräch.
1: Vielen Dank Ihnen. Dankeschön.
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5: Um 13.30 Uhr mit Frank Vornhardt. Die Politik der Brandmauer ist für die Union eine Riesenbelastung, das sagt CSU-Vize Weber. In der Süddeutschen Zeitung wirbt er deshalb dafür, die politische Abgrenzung zur AfD aufzuweichen. In Sachsen und Thüringen müsse die Union immer wieder gemeinsam mit linken Parteien abstimmen und dadurch, Zitat, noch linkere Politik machen. Gleichzeitig stelle die AfD CDU-Inhalte zur Abstimmung, die CDU sei dann aber gezwungen, dagegen zu stimmen. Weber hält das Konzept der Brandmauer für gescheitert. Nach einem Feuer an der Viktor-Frankl-Schule im Frankfurter Stadtteil Dornbusch geht die Polizei von Brandstiftung aus. Die Ermittlungen zur Ursache laufen. HR-Reporterin Gabi Beck.
6: Die Spurenlage zeige eindeutig, dass unbekannte Täter den Brand gelegt hätten, so die Polizei. Das Staatsschutzkommissariat ermittelt jetzt unter anderem auch, weil der Gebäudeteil gebrannt hatte, in dem ein Verein Sachspenden für die Ukraine gesammelt hatte. Der Verein hatte bereits Brandstiftung vermutet. 300 Einsatzkräfte waren insgesamt seit Freitagnacht bis zum späten Abend mit Löschen, Beseitigen von Glutnestern und Ausräumen des abgebrannten Lagers beschäftigt.
5: Die Bauindustrie warnt vor den Plänen der Berliner Linkspartei zur Vergesellschaftung von Wohnungen. Bauindustriepräsident Demuth sagte der Neuen Osnabrücker Zeitung, so könne die Wohnungsnot in Berlin nicht gelindert werden. Aus der Nachrichtenredaktion Andreas Gerlach.
7: Die Linke will in Berlin eine Koalition mit Grünen und SPD eingehen und dann große Immobilienkonzerne vergesellschaften. Demuth sagt, dass für die Verstaatlichung von rund 200.000 Wohnungen die Stadt 20 bis 30 Milliarden Euro ausgeben müsste. Dieses Geld fehle dann für Neubau und Sanierung. Außerdem kämen Baugesellschaften in Berlin schon jetzt kaum noch an frisches Geld, weil Kreditgeber zurückhaltender seien. Auch internationale Investoren wendeten sich ab.
5: Bei russischen Angriffen auf die ukrainische Stadt Saporischschja sind mindestens 12 Menschen getötet worden, unter ihnen 3 Minderjährige. Das hat der ukrainische Präsident Selenskyj mitgeteilt. Russland habe 5 Gleitbomben auf Wohnhäuser abgeworfen. Auch Russland meldete ukrainische Angriffe. Nach Angaben des russischen Verteidigungsministeriums seien mehr als 500 Drohnen abgewehrt worden. Bei Treffern sollen mehrere Wohnhäuser beschädigt worden sein. Auf der Frankfurter Buchmesse läuft das Besucherwochenende. Auf dem Gelände zwischen den Ausstellungshallen gibt es unter anderem Signierstunden mit Autorinnen und Autoren. Außerdem finden Lesungen und Diskussionsrunden statt. Dazu werden heute und morgen jeweils mehrere 10.000 Menschen auf dem Messegelände erwartet. Das waren die Nachrichten. Das Wetter. Heute wechseln sich Sonne und Wolken ab. Vereinzelt regnet es noch. Zum Teil ist es sehr windig bei bis zu 18 Grad. In der Nacht hier und da Schauer, 10 bis 4 Grad. Morgen dann wechselhaft ab und zu Schauer oder leichter Regen bei ähnlichen Temperaturen wie heute. Die Zeit, 13.33 Uhr.
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5: A5, Frankfurt Richtung Kassel, zwischen Nordwestkreuz Frankfurt und Friedberg, 2 Kilometer stockender Verkehr. A5 Kassel Richtung Frankfurt, zwischen Homberg-Ohm und Grünberg, 5 Kilometer Stau nach einem Unfall auf dem linken Fahrstreifen. A6 Nürnberg Richtung Heilbronn, zwischen Kirchberg und Schwäbisch Hall, 7 Kilometer Stau wegen einer Baustelle. Die Fahrbahn ist auf einen Fahrstreifen verengt. A7 Fulda Richtung Würzburg, zwischen Fulda Dreieck und Bad Brückenau-Volkers, 6 Kilometer Stau ab der Raststätte Utrichshausen. A44 Dortmund Richtung Kassel zwischen Marsberg und Diemelstadt, 2 Kilometer Stau wegen einer Baustelle. A61 Mönchengladbach Richtung Koblenz zwischen Rheinbach und Kreuz-Meckenheim, 4 Kilometer Stau. A67 Mannheim Richtung Darmstadt zwischen Lorsch und Gernsheim, 2 Kilometer Stau, die Unfallstelle ist geräumt. Und die B251 Korbach-Marburg ist zwischen Korbach und Fühl-Dorfitter nach einem Unfall in beiden Richtungen gesperrt.
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8: Dieser Krieg belastet uns alle und es gibt keine Lösung. 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
9: Das sagt Juma Ali Oud Bahadrush und es zeigt uns, wie verzweifelt die Menschen im Jemen sind. Unser Korrespondent Ramin Sina hat sie vergangene Woche bei der Arbeit auf Salzfeldern getroffen. Die Menschen im Jemen leiden schon seit über 10 Jahren an den Auswirkungen des jemenitischen Bürgerkrieges. Und jetzt kommt eine neue militärische Dynamik hinzu. Die sogenannte international anerkannte Regierung im Jemen hat eine Großoffensive gegen die Houthi-Miliz gestartet. Gleichzeitig greifen die Houthi das Nachbarland Saudi-Arabien mit Raketen und Drohnen an. Zuletzt waren die Kämpfe spürbar zurückgegangen, doch jetzt wird wieder an mehreren Fronten gekämpft. Und mit Pakistan und der Türkei rücken 2 weitere Player in den Fokus. Warum gerade jetzt? Und droht der Krieg im Jemen tatsächlich noch weiter zu eskalieren, mit Folgen für Millionen Menschen? Das ist der Weltspiegel-Podcast. Gemeinsam mit unserem ARD-Auslandskorrespondenten Ramin Sina wollen wir euch helfen, diesen Krieg ein Stück besser zu verstehen. Ich bin eure Host, Nathalie Amiri. So, und jetzt spreche ich mit Ramin Sina. Hallo Ramin.
10: Hallo Nathalie.
9: Ramin, du bist ganz frisch aus dem Jemen zurückgekommen. Wie hast du die aktuelle Situation dort erlebt und was war vor Ort schon von der neuen Großoffensive zu spüren?
10: Ja, es ist zu spüren, dass wir wirklich jetzt wieder einen offenen Krieg haben im Jemen. Also es gibt seit mittlerweile mindestens mal 12 Jahren immer wieder Kriegszustand, aber in den letzten Jahren waren es einfach deutlich weniger Kämpfe, ein sogenannter Waffenstillstand, der ganz passabel gehalten hat. Und das ist jetzt nicht mehr der Fall. Jetzt ist wirklich Krieg. Wir waren jetzt nicht direkt an der Frontlinie. Das ist wirklich sehr dynamisch, sehr gefährlich. Wir waren mehr im Landesinneren, im Zentrum des Landes, die größte Region des Jemen, Hadramaut, und sind dort einmal quer durchgereist bis an den Golf von Aden, also bis an die Küste, konnten mit vielen Menschen sprechen im Jemen und sehr viele Menschen, die sich natürlich Sorgen machen. Da gab es nicht einen, der gesagt hat, oh, das ist ja jetzt positiv, eventuell kriegen wir es ja jetzt hin, die Houthi zu schlagen oder so. Es gab überhaupt nicht solche Töne, sondern wirklich große Nervosität, Anspannung, was da jetzt noch so alles kommen mag. Und trotz dieser ganzen Anspannung und trotz diesem Krieg, der wirklich wieder angekommen ist im Jemen, eine unfassbare Schönheit im Jemen. Also das beeindruckt mich jedes Mal. Ich war jetzt zum 5. Mal dort. Die Architektur, die Natur, Canyon, die lassen Grand Canyon in Amerika wirklich alt aussehen.
9: Ramin, wenn du den Jemen mit den Golfstaaten vergleichst, wie sieht es da aus im Vergleich zu den reichen Nachbarn?
10: Man kommt nicht an und hat direkt so KFC und McDonald's. Und das ist natürlich bei den Golfstaaten schon, sie sind sehr kapitalistisch auch geprägt und sehr pro-amerikanisch geprägt. Das ist beim Jemen nicht der Fall. Unberührt ist es auch nicht. Der Jemen, so wie er liegt, geografisch, ist ein Land, wo immer wieder Menschen für den Handel, für Migration durchgekommen sind. Also der Jemen liegt sehr nah an Afrika, Horn von Afrika, 27 Kilometer nur entfernt, Somalia, Djibouti, Eritrea, und seit Jahrtausenden fahren Menschen mit Booten über das Wasser, siedeln sich auf der anderen Seite an. Und dann, wenn man geografisch noch mal weiter guckt, ich glaube, langsam sollte man fast einen Atlas rausholen, so viel, wie ich hier über Geografie spreche, dann oben auch Richtung Pakistan, Indien. Es gibt Migrationsströme schon seit Jahrhunderten von vielen jemenitischen Stämmen, die sich beispielsweise in Indien angesiedelt haben. Und das sieht man sicherlich auch den Menschen an, und die sind jetzt nicht völlig abgeschottet, also da sind schon Menschen vorbeigekommen, und das macht dieses Land aus bis heute. Und dass es jetzt ausgerechnet jetzt auch in diesem Konflikt um Schiffsrouten geht, um Seewege geht, das ist nicht völlig überraschend.
9: Lass uns zurückkommen zur aktuellen Lage. Es gibt ja eine Regierung, die ist international anerkannt, und dann gibt es die Houthi. Und diese Regierung hat sich jetzt mit der Großoffensive ja sehr viel vorgenommen. Was ist das eigentlich militärische und politische Ziel dieser Offensive? Und was davon ist realistisch?
10: Allein schon das Wort, ne, international anerkannte Regierung, ist natürlich auch schon, aus unterschiedlichen Gesichtspunkten vielleicht ein bisschen umstritten. Also was heißt international anerkannt? Das heißt erstmal, dass ein bestimmtes politisches Lager auf der Welt diese Regierung anerkennt. Es gibt natürlich auch andere internationale Player, die wiederum die Houthi anerkennen. Und diese sogenannte international anerkannte Regierung wie viel Legitimität die hat, da stelle ich schon einige Fragezeichen, einfach durch meine Reisen dort vor Ort. Also ich habe keinen Jemeniten getroffen, nicht einen, der sagt, ja, das ist meine Regierung. Ich vertraue komplett dieser Regierung. Das sind die, die mich repräsentieren.
9: Eher den Houthi?
10: Sondern auch nicht. Also ich war einmal bei den Houthi, dort herrscht eine große Angst in der Bevölkerung, habe ich dort wahrgenommen, auch eine größere Angst, offen zu sprechen von Menschen auf der Straße. Schon sehr paranoid auch, weil die Houthi sehr gut vernetzt sind und dann Angst herrscht, jetzt auch offen politische Statements zu geben. Ich glaube, dass viele Jemeniten die Houthi fürchten, aber dass auch diese sogenannte international anerkannte Regierung nicht ihre Regierung ist, sondern dass sie das Gefühl haben, die ist vor allem unterstützt von Saudi-Arabien. Die Regierungsmitglieder teilweise agieren seit mehr als einem Jahrzehnt fast ausschließlich aus dem Exil. Gouverneure im Jemen in unterschiedlichen Regionen fliegen 20 von 30 Tagen im Monat nach Riad, in die saudische Hauptstadt. Und Saudi-Arabien hat sich als Nachbarland und aus saudischer Sicht der große, reiche Staat in der Golfregion, natürliches Einflussgebiet der Jemen. So wird es wahrgenommen aus saudischer Sicht. Und die Jemeniten wiederum haben eher das Gefühl, unsere Kultur ist viel älter. Wir sind ein eigenes Land mit eigenen Traditionen und wir wollen unser Leben in unserem Land selbst bestimmen. So nehme ich sehr viele Jemeniten wahr, sodass zum einen eine große Ablehnung ist gegenüber Saudi-Arabien als Nachbarland, das sich einmischt, und aber auch in großen Teilen vor den Houthi, die zum Teil sehr brutal natürlich in den vergangenen 12 Jahren immer wieder neue Gebiete erobert haben. Es sind so viele Menschen gestorben in diesem Krieg. Unterschiedliche Seiten haben dafür gesorgt, dass sehr, sehr viele Zivilisten gestorben sind, getötet wurden, ob Luftangriffe, ob Vormarsch am Boden, dass Millionen Menschen auf der Flucht sind, mehr als 5 Millionen in den vergangenen 10, 12 Jahren im Jemen. Also ist es humanitär auch eine desaströse Lage. Und es ist schwer für mich, einen Player zu finden am Boden, wo ich das Gefühl habe, viele Jemeniten, hinter dem können sie sich wirklich aus vollem Herzen politisch, ja, dahinter stellen.
9: Wir haben jetzt schon öfter die Houthi erwähnt. Kannst du kurz erklären, wer die Houthi sind und warum die Houthi militärisch nach wie vor so schwer zu besiegen sind?
10: Also die Houthi haben ihren Ursprung in den Bergen im Norden des Jemen, ganz nah an der saudischen Grenze. Die Houthi sind im Endeffekt, begründen sich auf Hussein Badreddin al-Houthi. Das war ein jemenitischer Politiker in den 90er und Anfang 2000er Jahren, der sich sehr stark eingesetzt hat gegen den Einfluss Saudi-Arabiens auf die Zentralregierung, auf die jemenitische Zentralregierung in der Hauptstadt Sanaa. Und da gab es mehrere Ausschreitungen und es haben sich immer mehr Menschen diesen Hussein Badreddin al-Houthi, der dann auch getötet wurde, hinter ihn versammelt. Und dann wurden die Anhänger von ihm die Houthi genannt. Also es geht im Endeffekt auf eine Familie zurück. Sie selber nennen sich Ansar Allah, die Helfer Gottes. Also es hat eine sehr religiöse Komponente. Die meisten Houthi sind Zaiditen. Sie sind jedenfalls eine eigenständige Strömung. Es sind knapp ein Drittel der Jemeniten Zaiditen. Und die Zaiditen hatten ein eigenes Königreich auch im Jemen im 19. Jahrhundert, im 20. Jahrhundert über viele, viele Jahre. Und deshalb ist ein gewisser Bevölkerungsanteil ist auch einfach gewohnt, dass man die Macht hat im Jemen. Da gibt es eine ideologische Überzeugung, das hilft vielen Kämpfern und die hat bewirkt, dass die Houthi seit mittlerweile 12 Jahren große Gebiete im Jemen kontrollieren, teilweise immer noch weiter vormarschieren und sie haben vor allem auch die Hauptstadt Sanaa seit mehr als einem Jahrzehnt im Griff.
9: Und was wollen sie? Geht es ihnen darum, die Herrschaft über die Gebiete zu sichern, die sie bereits kontrollieren? Und welche sind das genau? Oder haben sie einen Machtanspruch auf den gesamten Jemen?
10: Die Houthi kontrollieren große Gebiete im Norden des Jemen. Der Jemen war schon mal geteilt bis 1990, seit den 60er Jahren, in Nordjemen und Südjemen. Und die Houthi kontrollieren große Gebiete im Norden, kontrollieren die Hauptstadt Sanaa, haben jetzt Gebiete rund um Bab el-Mandeb in den vergangenen Wochen noch erobert, sind auch an zahlreichen anderen Frontlinien weit vorne. Also ich würde es nicht ausschließen, dass die Houthi das Ziel haben oder das langfristige Ziel haben, das ganze Land zu kontrollieren. Wo da am Ende dann wirklich eine Lösung gefunden wird, keine Ahnung. Aktuell ist es de facto ein geteiltes Land. Unterschiedliche Gruppierungen kontrollieren unterschiedliche Landesteile.
9: Geht es dann den Menschen unter den Houthi wirtschaftlich besser oder schlechter?
10: Ich glaube, es geht Millionen von Jemeniten einfach sehr, sehr schlecht auf beiden Seiten. Also man kann nicht sagen, dass es den Menschen in den Houthi-Gebieten gut geht und auch nicht den Menschen, die nicht bei den Husi sind, sondern den sogenannten Regierungstruppen, wobei da auch viele Milizen sind, viele Söldner sind, von ausländischen Staaten bezahlt, nicht nur Saudi-Arabien, die Vereinigten Arabischen Emirate mischen groß mit im Jemen. Saudi-Arabien wollte eher einen Jemen behalten, während aus den Vereinigten Arabischen Emiraten sehr klar das Ziel ist, das Land zu teilen. Also es sind nicht mal die Gegner der Husi vereint.
9: Jetzt haben wir noch gar nicht über noch eine weitere Regionalmacht gesprochen, die Islamische Republik Iran. Die Husi werden ja oft bezeichnet als pro-iranische Miliz. Wie sehr sind die Milizen verlängerte Arm Teherans und wie selbstständig sind sie?
10: Also ich habe es ja vorher schon angesprochen, die Husi haben erstmal eine eigene Geschichte. Ne? Die haben einen eigenen Kopf, die haben einen eigenen Kurs, eine eigene Sache. Die kommen da aus dem Norden des Jemen, direkt an der Grenze von Saudi-Arabien. Und Saudi-Arabien ist ihr Feind schlechthin. Also sie sind jetzt nicht entstanden per se als Helfer Teherans, sondern über die Jahre hinweg, in denen die Husi auch immer stärker wurden, gibt es sicherlich einige Interessen, die ähnlich sind in Teheran und bei den Husi. Man hat erstmal Saudi-Arabien nicht als Freund, sondern als Gegner. Man ist anti-imperialistisch gegen Israel, gegen die Vereinigten Staaten von Amerika. Das eint sie. Und es gibt sehr viele Berichte, Analysten, Experten, die sich sicher sind, dass dieses politische Lager rund um die Islamische Republik Iran, inklusive Hisbollah im Libanon, inklusive überwiegend schiitische Milizen im Irak, die geholfen haben, Know-how zu vermitteln, den Husi, wie man effizienter und besser Drohnen baut, wie man an ballistische Raketen kommt, also konkret um das Militärprogramm der Husi. Die Husi selber verneinen das, auch die Islamische Republik Iran verneint das. Da ist dann immer die Rhetorik der Politiker, ja, wir sind Brüder, wir sind Freunde. Und es ist auch nicht immer so gewesen in den vergangenen Jahren, dass, wenn man die Region beobachtet hat, dass, wenn einer unter Druck war, automatisch die andere Gruppierung zur Hilfe kam. Also die Islamische Republik Iran Anfang des Jahres, ne, Anfang März, die ersten Wochen, du erinnerst dich, die ganze Welt hat drüber gesprochen, fällt womöglich die Regierung in Teheran, und die Husi haben nicht gezuckt. Nichts, könnte man ja auch sagen. Das ist die wahrscheinlich schwierigste Phase der vergangenen 3-4 Jahre für Islamische Republik Iran. Khamenei wird getötet und die Husi machen gar nichts. Also inwieweit man da sagen kann, die sind ganz klare Helfer und die hören 1:1 auf die Befehle Teherans, bin ich sehr, sehr vorsichtig. Ich glaube, sie haben einen eigenen Kopf, sie haben einen eigenen Konflikt mit Saudi-Arabien, sie sind geografisch auch ganz woanders. Aber dass sich jetzt beispielsweise Interessen, ja, sehr nah zusammenkommen aus verschiedenen Konflikten und dass es auch hilfreich sein könnte, womöglich für die Iraner, dass man da die Husi nochmal nah an Bab el-Mandeb hat, das steht ja auch außer Frage.
9: Das wollte ich dich gerade fragen. Hat diese Eskalation jetzt damit zu tun, dass Teheran es so wollte, gerade um den Ölpreis noch weiter in die Höhe zu schießen, um so Druck auf Präsident Trump auszuüben?
10: Also kann sein, ist naheliegend, wenn man es sich so anschaut. Aber im Detail gesehen, die Husi haben erstmal Bab el-Mandeb nur zugemacht für die Saudis. Ne? Also Bab el-Mandeb ist nicht dicht für internationalen Schifffahrtsverkehr. Die haben speziell gesagt, auch für die Europäer ist alles offen, sondern es gilt speziell für Schiffe, die saudische Häfen ansteuern und saudische Tanker und Frachter. Es gilt jetzt nicht für die gesamte Weltwirtschaft. Deswegen, das wage ich auch einfach nicht zu bewerten. Ich kann es nicht sagen. Es kann sein, es gibt einige Indizien, die in die Richtung gehen. Sie selber streiten es beide ab. Was de facto da ist, es gibt zwei verbündete politische Lager, die an zwei Meerengen sind, die es aber auch nicht schaffen, diese Meerengen komplett zu kontrollieren und dicht zu machen. Ich glaube, das ist auch in den vergangenen Wochen und Monaten manchmal ein bisschen übertrieben dargestellt worden. Also es kommen ja mittlerweile auch wieder Millionen Barrel Rohöl durch die Straße von Hormuz, eben durch sogenannte Schattenflotten, durch kleinere Schiffe, das alles wohl mit Begleitung des US-Militärs. Also es ist nicht so, dass die Islamische Republik Iran oder auch die Husi es schaffen würden, wirklich so eine Meerenge komplett lahmzulegen.
9: Wir haben jetzt viel über Fronten und Geländegewinne und den Krieg gesprochen. Du hast aber natürlich auch mit Menschen im Jemen gesprochen, die du ja schon kurz erwähnt hattest. Nimm uns mal mit in ihren Alltag. Was bedeutet diese neue Eskalation ganz konkret für ihr Leben?
10: Ja, also es war sehr beeindruckend. Wir haben nahe der Hafenstadt Mukalla 15, 20 jemenitische Frauen getroffen, früh morgens. Die waren nahe der Küste, nahe am Meer, und da sind so Salzbecken. Und da haben die Salz geschürft. Und mit den Frauen bin ich ins Gespräch gekommen, also sehr konservativ, der Jemen komplett verschleiert, aber die waren offen. Das Gespräch war sehr interessant, sehr angenehm. Die hatten auch eine gute Stimmung dort, haben teilweise geklatscht, gesungen, also sehr united. Und die haben stundenlang dieses Salz geschürft und dann mit einem Anhänger, den sie gesponsert bekommen haben, fahren sie dann in die nächste Kleinstadt und versuchen, dieses Salz zu verkaufen, haben nicht mal einen sicheren Tageslohn. Und habe ich gefragt, und was kriegt ihr da für einen so einen Sack Salz? 3000 jemenitische Rial. Also das sind nicht mal 2 Euro. Und das sind sie sich nicht mal sicher, dass sie das am Ende des Tages bekommen. Da war eine Frau, die war im 9. Monat schwanger. Aber die haben gesagt, wir können nicht anders. Wir müssen überleben, wir müssen das Einkommen für unsere Familien sichern. Und die Anführerin dieser Gruppe, die hieß Juma, und die hat mir im Gespräch Folgendes erzählt.
8: Selbst die Grundbedürfnisse unserer Kinder, Schule, Kleidung, einfach alles können wir kaum noch finanzieren. Was sollte mich sonst Tag für Tag hierher in diese Grube treiben, wenn nicht die pure Not?
9: Nach mehr als 10 Jahren Krieg, wie viel Hoffnung gibt es überhaupt noch in der Bevölkerung, dass sich politisch irgendwas verbessert?
10: Also Hoffnung gerade nicht viel, sondern da steht jetzt erstmal wieder die nächste Kriegsrunde an. Und die sind natürlich schon gespannt, wie die ausgeht. Es gibt eine richtige Eskalation rund um die besetzte Stadt Taiz. Da treffen wirklich die unterschiedlichen Gruppierungen aufeinander. Das ist eine bergige Stadt und da sind hunderttausende Menschen in diesen Tagen eingeschlossen. Und ich glaube, worüber die Menschen im Jemen sprechen, wirklich jetzt Tagesaktualität. Ne? Wie ist da die folgende Brücke? Ist die schon attackiert worden? Nein. Können die Menschen dort raus? Nein. Also es geht wirklich jetzt aktuell um die aktuelle Kriegsrunde. Hoffnung habe ich nicht wahrgenommen. Wenn man mit den Menschen spricht, klar, das haben sie oft erzählt. Natürlich würden wir uns Frieden wünschen. Ich war beispielsweise mit einem Fischer unterwegs, auch Hafenstadt Mukalla, Golf von Aden, da wo die ganzen Tanker und Frachter normalerweise alle vorbeikommen, wenn sie dann in Richtung Bab el-Mandeb schippern. Und dann war ich mit ihm auf dem Wasser und dann habe ich ihn auch gefragt. Mubarak hieß der, Mubarak Said. Wie ist es für dich als Fischer hier auf dem Wasser? Und da hat er Folgendes gesagt.
11: Ja, wir hören in den Nachrichten, dass es in den Gewässern vor dem Jemen Piraterie und Konflikte gibt. Das macht uns traurig. Wir wünschen uns, wie jedes Land am Golf oder in Europa, ein stabiles Land, in dem Frieden und Sicherheit herrschen. Der Islam ruft immer wieder zu Frieden und Sicherheit auf. Leider gibt es in diesen Zeiten viel Unruhe und Streit. Und wir bitten Gott, dass das ein Ende findet.
8: Wir wollen mit einer Stimme sprechen. Wir wollen alle wie Brüder und Schwestern zusammenleben. Niemand soll jemals wieder gegen den anderen kämpfen. Wir wollen einfach, dass es allen gut geht. Wir sind ein Volk, ohne Unterschiede zwischen diesem oder jenem. Wir wollen Frieden und ein gutes Leben für alle.
10: Das war nochmal Juma, die Frau, die Salz schürft. Und da spürt man einfach, der Wunsch nach Frieden ist überall auf der Welt da. Der ist auch im Jemen da. Die Menschen wollen, dass die Waffen schweigen. Nur leider ist der Jemen gerade weit weg davon.
9: Bevor wir jetzt weitersprechen, müssen wir vorab einen Begriff erklären, der gerade in der Berichterstattung immer wieder auftaucht. Und das ist die sogenannte Mekka-Allianz. Es wird nämlich noch komplizierter. Von der haben wir vielleicht noch nicht alle gehört oder wissen nicht genau, was sie ist. Deswegen hier eine kurze Einordnung.
8: Hinter der Mekka-Allianz stehen Saudi-Arabien, die Türkei und Pakistan. Die drei Länder haben im August in Mekka ein Verteidigungsabkommen geschlossen. Ein Angriff auf eines der Länder soll als Angriff auf alle drei gelten. Eine neue NATO ist das aber nicht. Experten sprechen eher von einer gemeinsamen Interessenausrichtung. Ein Grund dafür? Die USA werden in der Region nicht mehr als dieselbe Ordnungsmacht wahrgenommen wie früher. Die drei Staaten wollen verhindern, dass ein Machtvakuum vor allem von Iran oder Israel ausgenutzt wird. Nach den jüngsten Houthi-Angriffen auf Saudi-Arabien wurde die Zusammenarbeit nun konkret. Pakistan und die Türkei wollen Truppen und militärische Mittel nach Saudi-Arabien verlegen. Welche Aufgaben sie dort übernehmen, ist bislang offen.
9: Ramin, ist diese Unterstützung von Pakistan und der Türkei zunächst vor allem ein Schutz für Saudi-Arabien oder sehen wir hier schon, dass sich immer mehr Staaten in den Konflikt hineinziehen lassen?
10: Beides. Und es ist aus saudischer Sicht, also es ist wirklich sehr interessant, dieser sogenannte Mekka-Pakt, weil zum einen haben die Saudis sich seit dem Zweiten Weltkrieg komplett verlassen auf die Amerikaner als Sicherheitsgarant. Und in Saudi-Arabien herrscht zunehmend das Gefühl, dass sie das in Zukunft wohl nicht mehr machen können, dass sie voll darauf vertrauen können, dass die Amerikaner ihnen immer zur Hilfe kommen. Auch in den vergangenen Wochen gab es wohl Anrufe aus Riad in Richtung Washington. Könnt ihr uns nochmal unterstützen im Kampf gegen die Houthi? Und da haben die Amerikaner wohl eher abgewunken. Also sucht man sich in einer Region insgesamt wahnsinnig neues Machtgefüge aktuell in dieser Region, neue Partner. Und mit wem kann Saudi-Arabien dann sich überhaupt noch zusammentun? Auf der einen Seite Amerika, Israel, auch die Vereinigten Arabischen Emirate werden eher zu der Allianz aktuell dazugezählt. Dann Hisbollah, Iran, auch die Houthi, das nochmal ein politisches Lager. Und jetzt formiert sich so ein sunnitisches Lager. Türkei, wirklich eine Regionalmacht, starkes Militär. Pakistan, für mich ein Tick überraschend, aber zunehmend mit größerer Rolle im Nahen Osten, haben ja auch die Mediationsgespräche zu Iran teilweise geführt in Islamabad. Pakistan auch einfach Atommacht und Saudi-Arabien als ja der Ort der heiligen Stätten des Islam. Also drei sunnitisch geprägte Länder und für Saudi-Arabien ist das erstmal so ein starkes Zeichen, ne, auf Papier solche neue Verbündeten zu haben. Wenn wir es uns dann konkret angucken, dann ist es so, dass pakistanische Truppen wohl einige tausend nach Saudi-Arabien stationiert werden, dass die Türkei sicherlich Drohnen liefert, womöglich auch Abwehrsysteme. Aber es ist jetzt nicht im Gespräch, dass türkische und pakistanische Gruppen in den Jemen einmarschieren. Und deshalb bin ich auch vorsichtig, was dann die Auswirkungen auf den Jemenkrieg angeht, ob das jetzt einen Wendepunkt bringt gegen die Houthi, abwarten.
9: Vor der jetzigen Eskalation gab es immer wieder diplomatische Bemühungen und Vermittlungsversuche. Gibt es überhaupt noch Akteure, die gerade jetzt beide Seiten an einen Tisch bringen könnten?
10: Gar nicht so viele. Also da fällt mir am ehesten dann immer noch der Oman ein. Der Oman spielt in der Region eine sehr interessante Rolle und aus meiner Sicht ist er auch eines der wenigen Staaten, der wirklich so ein weißes, nicht ein ganz weißes Blatt hat, aber am ehesten eine weiße Weste und so als Mediator dient, weil er sich eben nicht so häufig in Kriege einmischt, weil er nicht so klar eine eigene politische Agenda hat und weil der Oman trotzdem erstmal Nachbarland ist, der Jemeniten. Man kennt sich, man braucht sich. Der Oman ist auch Nachbarland von Saudi-Arabien. Der Oman hat direkten Zugang zur Straße von Hormuz oben. Also auch die Iraner müssen mit den Omanern können. Und deswegen sehe ich die meisten Chancen, dass, wenn es zu einer diplomatischen Lösung kommt, dass der Oman eine Rolle spielt. Meistens spielt er eine sehr, sehr stille Rolle. Also der Oman inszeniert sich dann selten am Ende und ruft die großen Pressekonferenzen aus und wir haben es geschafft und nur dank uns. Und das ist, glaube ich, eine große Stärke vom Oman. Die meisten anderen Länder in der Region, da habe ich schon oft das Gefühl, da geht es vor allem darum, dann auch der Welt zu zeigen, dass man es ja selber mit eingeleitet hat und dass man ganz entscheidend war.
9: Danke, Ramin.
10: Gerne. War schön, mit dir zu sprechen.
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3: 18 Uhr. Die Vereinbarung von US-Präsident Trump mit Russland zu Diesellieferungen wird auch in Trumps eigener Partei kritisch gesehen. Neben demokratischen Abgeordneten kritisieren auch Republikaner den Deal. Aus Washington Anne Schneider.
4: Der texanische Kongressabgeordnete Michael McCaul, früher Vorsitzender des Auswärtigen Ausschusses im Repräsentantenhaus, kritisierte den Deal in einer Stellungnahme auf X. Er warnt, die Lockerung der Sanktionen könne die wirtschaftliche Grundlage für Russlands Krieg stärken. Noch schärfer formuliert ist der republikanische Abgeordnete Don Bacon. In einem Gespräch mit Radio Free Europe sagte er sinngemäß, Trump habe gegenüber Putin immer wieder einen moralischen blinden Fleck.
3: Bundeskanzler Merz hat den Vorschlag der irischen EU-Ratspräsidentschaft für einen neuen Haushaltsplan abgelehnt. Das Konzept aus Dublin sieht vor, den nächsten Haushalt gegenüber dem ursprünglichen Vorschlag der EU-Kommission um rund 159 Milliarden Euro auf insgesamt rund 1,83 Billionen Euro zu kürzen. Der Haushalt soll von 2028 bis 2034 gelten. Deutschland und weitere wichtige Nettozahlerländer hatten eine Kürzung um mehrere 100 Milliarden Euro gefordert. Die stellvertretende SPD-Bundesvorsitzende Rehlinger traut der CSU-Politikerin Ilse Aigner zu, Bundespräsidentin zu werden. Dem Magazin Spiegel sagte Rehlinger, Aigner habe die Ernsthaftigkeit, die Bürgernähe und die Erfahrung, die das Amt brauche. Es sei Zeit für eine Frau für Bellevue. Die bayerische Landtagspräsidentin wird vor allem von der eigenen Partei unterstützt. Wer Nachfolger von Bundespräsident Steinmeier wird, entscheidet am 30. Januar die Bundesversammlung. Bundespräsident Steinmeier darf nach 2 Amtszeiten nicht mehr antreten. Die SV Elversberg hat nach der 3-wöchigen Länderspielpause bei Union Berlin verloren. Für Berlin war es der erste Sieg dieser Saison. Christian Riedel für SR Info.
5: 1:0 hieß es nach 90 Minuten gegen die SV Elversberg. Für den tapferen Aufsteiger war es die zweite Saisonniederlage. Das Tor des Nachmittags fiel in der 81. Minute. Ecke Trimmel von der rechten Seite. Burcu bekam den Ball an der Strafraumkante, schoss flach und der Ball schlug hinter Christoph im Kasten der Elversberger ein. Die hatten danach noch Möglichkeiten zum Ausgleich. Unterm Strich aber war Union um dieses eine Tor besser. Es war viel, viel Krampf, eine ganze Menge Kampf, wenig spielerischer Glanz. Aber es war der Heimsieg für Union mit 1:0 gegen die SV Elversberg.
3: Die weiteren Ergebnisse des 5. Spieltags: Hoffenheim-Hamburg 2:3, Mainz-Leverkusen 3:4, Paderborn-Stuttgart 0:2 und Augsburg gegen die Bayern 2:2. In diesem Spiel gelang dem früheren Elversberger Robin Fellhauer ein historischer Treffer. Sein 1:0 für den FC Augsburg nach 8 Sekunden ist das schnellste Tor der Bundesliga-Geschichte. In Luxemburg findet heute die lange Nacht der Museen statt. 7 Museen zeigen ihre ständigen Sammlungen und Sonderausstellungen, darunter das Kunstzentrum für zeitgenössische Kunst, die Villa Vauban und das Nationalmuseum für Naturgeschichte. Außerdem gibt es künstlerische Darbietungen, Live-Konzerte und interaktive Workshops. Den ganzen Abend über fahren kostenlose Shuttlebusse zwischen den Museen. Außerdem werden die Fahrzeiten der Straßenbahn verlängert. Die Museumsnacht in Luxemburg dauert bis 1 Uhr in der Nacht. Das waren die Nachrichten mit Carmen Bachmann. 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
7: Heute Nachmittag wechseln sich Sonne und Wolken ab. Einzelne Schauer sind möglich. Die Temperaturen liegen zwischen 13 und 15 Grad. Grad im Hochwald und 17 Grad an der Saar. Dazu wird ein mäßiger Westwind mit teils kräftigen Böen. Heute Abend und heute Nacht wird es wolkig. Örtlich fällt ein bisschen Regen und die Temperaturen sinken auf 6 bis 9 Grad. Morgen am Sonntag, da bleibt es wechselhaft. Mit vielen Wolken, etwas Sonne und vereinzelt Schauern. Die Höchstwerte erreichen 12 bis 15 Grad.
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7: Ich habe die neuesten Blitzer für Sie. Die stehen in Losheim in der Straße Wolfsborn und in Saarbrücken in der Betzenstraße. Das war's aus unserem Verkehrsstudio. 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
7: Mit Susanne Wachs. Ich freue mich, dass Sie dabei sind und ich wünsche Ihnen einen wunderschönen Samstagabend hier mit
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0: Maladie d'amour, ein Chanson von Michel Sardou aus dem Jahr 1973. Und in diesem Jahr hat Michel Sardou nicht nur dieses Album veröffentlicht und diese Chanson, es ist auch das Geburtsjahr meines heutigen Studiogasts Christian Wustrau. Herzlich willkommen, lieber Christian.
1: Vielen, vielen Dank, liebe Susanne. Ich freue mich sehr, hier zu sein.
0: Und ich freue mich, dass das geklappt hat. Sie werden nachher noch wissen, warum, weil er wohnt jetzt nicht gerade um die Ecke, kommt aber aus dem Saarland. Wir werden uns über dein aktuelles Album unterhalten und werden auch so ein bisschen was über dich und deine Musik erfahren. Zuerst hören wir jetzt mal den Titelsong deines Albums Ozean Blau.

0: Ozeanblau, ein Ausschnitt aus dem gleichnamigen Album von Christian Wustrauer. Er ist heute Abend zu Gast in Lieder und Chansons. Und bevor wir uns jetzt ein bisschen über deine Musik unterhalten, möchte ich dich zuerst auch mal vorstellen. Du lebst in Marburg, bist aber im Saarland geboren. Wo?
1: Genau, ich bin in Saarlouis geboren, 1973, und bin dann in einem schönen Örtchen Hemmersdorf aufgewachsen, direkt an der Grenze, in der Gemeinde Rehlingen-Siersburg.
0: Du schreibst in deinen Liedern sowohl Text als auch Musik. Und kann man sagen, dass dir das Schreiben und die Musik so ein bisschen in die Wiege gelegt wurde?
1: Ja, absolut. Also ich komme aus einer sehr musikalischen Familie. Mein Vater hat mir die ersten Gitarrenakkorde beigebracht auf der Gitarre. Mein Opa war Organist in Hemmersdorf, der hat mir Klavierunterricht gegeben. Ja, meine Mutter schreibt schon seit Ewigkeiten Tagebücher und Gedichte und hat jetzt auch einen Roman veröffentlicht. Der zweite ist gerade in der Produktion und insofern sind wir schon eine sehr kreative Familie. Und so aber erst in den letzten Jahren ging das so den Weg an die Öffentlichkeit.
0: Aber du hast schon zu den Zeiten, in denen du noch hier gelebt hast, im Saarland, auch schon Musik gemacht.
1: Genau, das ist eine ganz schöne Geschichte. Also in meinem Heimatort Hemmersdorf war ich in einer Coverband und habe da die ersten Erfahrungen als Keyboarder gemacht. Herzkasper hieß die Band und habe ich sehr, sehr schön in Erinnerung. Waren wirklich schöne Zeiten. Und dann habe ich auch angefangen, eigene Songs zu schreiben, habe die auch produziert hier und war dann tatsächlich vor über 30 Jahren, wir sprachen vorhin davon, bei dem Kollegen Eberhard Schilling hier schon mal zu Gast und habe die vorgestellt. Und genau, dazwischen ist sehr viel passiert in meinem Leben und es hat mich eben auch beruflich nach Frankfurt zum Studium und dann weiter nach Marburg verschlagen. Und Musik war da immer ein großer Teil meines Lebens, rückte aber neben dem Beruf einfach in den Hintergrund. Und mit den eigenen Songs und Texten bin ich jetzt tatsächlich erst seit 4, 5 Jahren wieder so richtig aktiv.
0: Also du spielst Klavier, du spielst Gitarre, du singst, du schreibst. Das ist ja schon irgendwie auch, das ist ja eigentlich ein Riesending. Und bist dazu noch berufstätig. Und über das, was du beruflich machst, reden wir dann gleich. Jetzt hören wir zuerst mal den nächsten Titel aus dem Album, Der Lauf der Dinge. Möchtest du dazu kurz was sagen?
1: Ja, im Live-Programm mag ich immer ganz gerne, wenn der Song sich selber anmoderiert, weil er hat einfach so eine schöne Zeile. Da heißt es, die Dinge laufen, wie sie wollen und werden sich am Ende liebevoll vereinen.

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0: Der Lauf der Dinge. Christian Wustrau in Lieder und Chansons hier auf SR3. Er ist Saarländer, stammt aus Hammersdorf und lebt seit ein paar Jährchen in Marburg und singt nicht nur seine wunderbar poetischen Chansons, er komponiert und textet, spielt Klavier und Gitarre. Also musikalisch bist du im Saarland gestartet. Du hast aber auch, das ist jetzt keine Abwertung, aber du hast ja auch was Anständiges gelernt.
1: Genau, ich habe relativ schnell erkannt, dass einen Lebensunterhalt zu bestreiten nur mit Musik wirklich anspruchsvoll und anstrengend ist. Ich habe in Frankfurt soziale Arbeit studiert, das war auch irgendwie eine Leidenschaft von mir, also da hat es mich immer schon hingezogen und habe dann lange Jahre im Bereich der Jugendhilfe gearbeitet, war Streetworker in Gießen lange Jahre lang. Und habe dann über verschiedene Wege mich weitergebildet, nochmal in verschiedenen Traumaansätzen und bin jetzt heute in Marburg in der Beratungsstelle für traumasensible Beratung und Supervision zuständig.
0: Also ich meine, das ist ja auch kein unanstrengender Job. Der beansprucht einen ja auch und braucht ja auch, so stelle ich mir das jetzt vor, irgendwie auch einen Output. Das muss man ja irgendwie, das kann man ja nicht alles in sich drin behalten. Hat denn oder fließen deine Erfahrungen oder deine Erlebnisse aus dem Job auch in deine Kunst ein?
1: Ja, auf jeden Fall. Und es ist ja so, wenn man sich mit Trauma beschäftigt, dann ist es ja meistens so das Menschsein an sich, was uns dann überfordert, wo wir mit heftigen

0: fühlen, mit Angst, mit Wut, mit Hilflosigkeit konfrontiert sind. Und das habe ich ja nicht nur bei meinen Klienten, sondern das habe ich auf meinem Lebensweg auch schon häufiger erfahren, dass ich in wirklich anspruchsvollen Situationen drin war. Und beides fließt da mit ein. Also es geht ganz viel so um die Wege, die wir so gehen als Menschen, um die Stufen, an denen wir wachsen und um die Liebe, die uns dann auch letzten Endes trägt.
1: Mhm. Wobei mir deine Musik oder und auch die Texte, das hat ja nichts Schweres, also es zieht einen ja nicht runter. Mhm. Wie kriegt man das hin, diese Balance zu finden? Ich sag jetzt mal, das auszudrücken, was man ausdrücken möchte, aber trotzdem es nicht ins Negative reinwachsen zu lassen.
0: Also ja, irgendwann, also ich bin immer noch in diesem Prozess, wo ich versuche zu akzeptieren, dass einfach auch schwere Zustände zum Leben dazugehören. Und dafür suche ich ganz gerne auch so Naturmetaphern, Naturbilder aus. Und mir ist sehr wichtig, dass dabei immer auch so die Hoffnung und das alles irgendwie schon auch einen Sinn ergibt, was wir hier erleben. Und oft wissen wir das ja erst hinterher, dass das, was wir eigentlich nicht haben wollten, sich hinterher aber doch noch zu was Gutem wendet oder wir einfach auch wachsen an diesen Geschichten, dass das einfach dazugehört. Und das ist mir schon sehr wichtig, sowohl in die Texte einfließen zu lassen und musikalisch kann ich das Ganze natürlich ganz gut umrahmen, indem ich einfach auch mal verspielte Elemente da reinsetze oder ja, besondere Instrumente. Ich habe wirklich das Glück, auch Freunde zu haben, die mit mir Musik machen. Der Gerd Schiebel am Cello und Walter Heuer am Akkordeon sind da immer live dabei. Und dann kriegt das Ganze so eine verspielte, überraschende und auch eingängige Note. Und das ist schon ein ganz guter Rahmen für die Texte dann.
1: Und dann gibt's jetzt noch einen Titel, da kann man sich das schön anhören und genießen. Unsere Wege.

0: kleine Anspielung auf Georges Brassens. Georges Moustaki mit Les Amis de Georges. Ausgesucht hat das mein heutiger Studiogast Christian Wustrau. Und wir werden gleich noch ein bisschen reden. Zuerst gibt's jetzt mal das.
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0: Heute Abend und heute Nacht wird's wolkig, örtlich fällt ein bisschen Regen, die Temperaturen sinken auf 6 bis 9 Grad und morgen am Sonntag bleibt es wechselhaft mit vielen Wolken, ein bisschen Sonne und vereinzelten Schauern. Die Höchstwerte erreichen 12 bis 15 Grad und dazu weht ein mäßiger Westwind. Im Hochwald sind kräftige Böen möglich und vereinzelten Schauern. Die Höchstwerte erreichen 12 bis 15 Grad und dazu weht ein mäßiger Westwind.

0: Im Hochwald sind kräftige Böen möglich.
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0: A6 Mannheim Richtung Saarbrücken in Höhe Kreuz Neunkirchen ist die Richtungsfahrbahn wegen einer Baustelle gesperrt. Außerdem sind folgende Überleitungen gesperrt. Auf der A6 von Saarbrücken kommt zur A8 Richtung Saarlouis sowie auf der A8 von Pirmasens kommt zur A6 Richtung Saarbrücken. Ich hoffe, Sie haben uns verstanden. Bis Montagmorgen 5 Uhr ist das so. Sie haben uns Blitzer gemeldet. Herzlichen Dank dafür. Die stehen in Losheim in der Straße Wolfsborn und in Saarbrücken in der Betzenstraße. Wenn Ihnen noch was auffällt auf unseren Straßen und Sie möchten uns das gerne mitteilen, dann können Sie das tun. Das ist kostenlos für Sie, auch vom Handy aus. Unter 0800 700 8000 erreichen Sie die Kolleginnen und Kollegen in der Verkehrsredaktion. Ich wünsche Ihnen eine gute Fahrt zum Ziel.
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0: SR3 mit Susanne Wachs. Ich freue mich, dass Sie dabei sind und wir einen schönen oder zwei schönen Stündchen mit Lieder und Chansons verbringen können hier auf
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0: Im Oktober 1964 hat Jacques Brel diese Chanson live aufgenommen. Es existiert nur diese Aufnahme von Amsterdam. Der hat das nie im Studio aufgenommen. Ausgesucht hat diese Chanson mein heutiger Studiogast Christian Wustrau. Er hat sein aktuelles Album Ozean Blau im Gepäck. Christian, als ich dich nach französischen Chansons gefragt habe, um sie hier einzubinden in diese Stunde, kam ganz schnell eine Antwort. Du musstest da nicht lange suchen. Wie kommt's?
1: Also ich bin neben meinen eigenen Songs noch unterwegs mit einem Chanson-Quartett, so nennen wir uns, mit Geige, Akkordeon, Cello und

0: mir einer Gitarre und Gesang. Und das besteht schon seit 20 Jahren mit dem schönen Namen Drulleberg aus Loriot entliehen. Und da haben wir diese Songs auch im Programm drin. Und La Maladie d'Amour zum Beispiel ist ein Song, den meine Mutter vorgeschlagen hat. Das ist eines ihrer Lieblingslieder. Deswegen ist es jetzt bei uns im Programm mit drin. Und genau, und Amsterdam singen wir eben auch. Ja.
1: Und du singst dann auch Französisch?
0: Nee, das übernimmt unser Akkordeonist, okay, oder unser Cellist. Die sind da irgendwie von der Aussprache her näher dran als bei mir. Ist dann doch immer noch mal sehr saarländisch gefärbt, wenn ich Französisch rede.
1: Aber wir haben gerade eben während des Titels drüber gesprochen, diese Sprache fängt einen irgendwie ein. Die hat was,
0: ja, das Französische. Ist, also gerade das Jacques Brel mit dem Amsterdam ist einfach so eine Intensität, dass ich denke, es ist viel mehr als ein gesungenes Lied. Es ist wie Emotionen, die wirklich gelebt werden über die Musik, und ich kriege da wirklich jedes Mal eine Gänsehaut.
1: Mhm. Also es ist auch ein Unterschied für dich wahrscheinlich, ob du deine eigenen Sachen singst oder was coverst, also in dem Fall die Chansons coverst. Du schreibst aber auch nicht nur Texte für deine Chansons, du hast auch ein Buch geschrieben.
0: Ja, das ist zeitgleich entstanden. Also irgendwie war das eine wirklich intensive Zeit für mich mit einer Auseinandersetzung mit mir selbst auch und über einen Schicksalsschlag. Und dann war das irgendwie, war die Kreativität auf einmal da und es floss aus mir heraus und ich musste das irgendwie sowohl in Songs als auch in ein Buch packen, und es ist zeitgleich entstanden, das ganze Programm, und deswegen bin ich auch unterwegs mit dem Format von Konzertlesungen, wo ich beides verbinde.
1: Ah, das ist schön. Und wo kann man erfahren, wann du wo zu sehen und zu hören bist?
0: Ja, natürlich auf den sozialen Netzwerken, aber auch gerne auf meiner Homepage christian-wustrau.de. Und ich bin jetzt demnächst sogar hier in der Nähe. Am 31.10. spielen wir im Trio-Besetzung in der Friedenskapelle in Kaiserslautern.
1: Oh, das ist ja gar nicht weit weg.
0: Genau.
1: Gut, also wenn Sie Zeit und Lust haben, kann ich es Ihnen nur empfehlen. Das wird bestimmt ein ganz, ganz, ganz schöner Abend. Ich habe noch einen Titel aus dem Album, Was uns aus der Seele spricht.

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0: Was uns aus der Seele spricht. Ein Ausschnitt, ein letzter Ausschnitt für diese Stunde aus dem Album Ozeanblau von Christian Wustrau. Christian, es war wunderschön, dass du hier warst. Ich danke dir. Ich glaube, dass die Hörerinnen und Hörer, die zugehört haben, auch begeistert sein werden von deiner Musik. Und ich wünsche dir ganz viel Glück und ganz viel Erfolg. Und weiterhin viel Spaß an dem, was du machst, weil ich glaube, du machst das mit sehr, sehr viel Liebe und Herzblut. Das hört man.
1: Ganz, ganz herzlichen Dank, Susanne. Ich freue mich sehr, dass ich hier sein durfte.
0: Und ich habe jetzt noch einen Titel ausgesucht. Erstens mal muss ich ganz ehrlich sagen, hast du mich dazu inspiriert, dass ich genau diesen Titel aussuche. Und zwar habe ich eine Version gesehen, da begleitest du am Klavier eine Sängerin, die eine Coverversion singt von Heinz-Rudolf Kunzus, Dein ist mein ganzes Herz. Und da habe ich gedacht, weil ich einen Titel von Heinz-Rudolf Kunze gesucht habe, zusammen mit P. Werner, weil ich wollte zwei Fliegen mit einer Klappe schlagen. Beide Künstler treten auf am 14.10. Es ist ein Drama, man muss sich teilen. Am 14.10., also am nächsten Mittwoch, Heinz-Rudolf Kunze in der Saarlandhalle in Saarbrücken und P. Werner in Dillingen im Lokschuppen mit der Big Band der Bundeswehr. Und zu dritt, also die Big Band der Bundeswehr, Heinz-Rudolf Kunze und P. Werner waren, oh, ich glaube, vor 2 Jahren hier im Saarland in Neunkirchen und haben ein schönes Projekt gemacht, ein Benefizkonzert, und da haben wir mitgeschnitten und ich habe jetzt Dein ist mein ganzes Herz mit allen dreien, also die Fliege mit einer Klappe. Dankeschön, dass du da warst. Komm wieder gut nach Marburg.
1: Dankeschön.
0: Tschüss.

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Ein Achtung, Falschfahrer auf der A8 Saarlouis Richtung Pirmasens zwischen Neunkirchen-Wellesweiler und Einöd, kommt Ihnen ein Falschfahrer entgegen. Fahren Sie äußerst rechts und überholen Sie nicht auf der A8 Saarlouis Richtung Pirmasens zwischen Neunkirchen-Wellesweiler und Einöd ist ein Falschfahrer unterwegs. Vorsicht in beiden Richtungen. Und Achtung, Falschfahrer auf der A6 Saarbrücken-Mannheim zwischen Grenzübergang Saarbrücken und Waldmoor kommt Ihnen ein Falschfahrer entgegen. Fahren Sie äußerst rechts und überholen Sie nicht. Auf der A6 Saarbrücken Richtung Mannheim zwischen Grenzübergang Saarbrücken und Waldmoor ist ein Falschfahrer unterwegs. Vorsicht in beiden Richtungen.

Lara Fabian mit Zu und als ich 1998 diesen Titel zum ersten Mal gehört habe, war ich wirklich hin und weg und ich war sehr berührt von dieser Stimme und war mir eigentlich damals schon sicher, dass diese Frau noch eine richtig große Karriere vor sich hat. Sie ist in Belgien geboren, ist eine belgisch-kanadische Sängerin, die 1988 schon für Luxemburg am Grand Prix d'Eurovision de la Chanson teilgenommen hat. Damals hat sie Platz 4 ergattert mit dem Chanson Croire. Und während die Sängerin so in der französischsprachigen Welt im Bereich Chanson unterwegs ist, hat sie international bisher 3 englische Popalben veröffentlicht. Und am 18. Oktober tritt sie in der Rock Hall in Luxemburg auf. Das Konzert ist restlos ausverkauft. Ich habe aber, und jetzt aufgepasst, 2 Tickets für Sie, wenn Sie mir sagen, für welches Land Lara Fabian beim Grand Prix aufgetreten ist. 0681 64 064. 0681 64 064.

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6: 19 Uhr. Die Vereinbarung von US-Präsident Trump mit Russland zu Diesellieferungen wird auch in Trumps Partei kritisch gesehen. So sagte der republikanische Abgeordnete Bacon, wer Russlands Wirtschaft stütze, stütze dessen Kriegsmaschinerie. Ähnlich äußerte sich auch die EU-Außenbeauftragte Kallas. Sie schrieb, die Aussetzung von Sanktionen verschaffe Moskau zusätzliche Einnahmen, um weiter Krieg zu führen. Deutschland will weiter an den Sanktionen gegen Russland festhalten. US-Präsident Trump hatte gestern erklärt, er habe mit dem russischen Präsidenten Putin die Lieferung von Diesel vereinbart. Dafür müssen die USA Sanktionen gegen Russland aufheben. In Polen ist es heute erneut zu einem Messerangriff an einer Schule gekommen. Es ist inzwischen der dritte Vorfall innerhalb einer Woche. Für SR Info Paulina Milling.
7: Nach Angaben der polnischen Polizei verletzte eine 21-Jährige drei Frauen mit einem Messer. Der Angriff ereignete sich in Warschau in einer Schule für Jugendliche und Erwachsene. Laut der Polizei konnte ein Schulmitarbeiter der Angreiferin das Messer wegnehmen. Die Beamten teilten mit, die Motive der Frau seien bisher unklar. Es ist inzwischen der dritte Messerangriff in dieser Woche an einer Schule in Polen. Die Polizei erklärt, es gebe derzeit keine Informationen zu möglichen Zusammenhängen zwischen den Fällen. Die Ermittler untersuchen aktuell Drohnachrichten im Internet, Ankündigungen, Fotos und Videos, die meist von Teenagern veröffentlicht wurden. Die Polizei spricht von 231 Verdachtsfällen.
6: Papst Leo hat die Todesstrafe für unzulässig erklärt. Am Welttag gegen die Todesstrafe zitierte der Papst aus den USA die von Papst Franziskus überarbeitete katholische Lehre zur Todesstrafe. Demnach verletze sie die Menschenwürde. Dem Gemeinwohl und der Gerechtigkeit könne auch ohne die Todesstrafe Rechnung getragen werden. Kulturstaatsminister Weimer hat die SPD vor einem rot-rot-grünen Bündnis auf Landesebene in Berlin gewarnt. Der parteilose Minister forderte die Parteichefs der Sozialdemokraten Klingbeil und Baas dazu auf, die Verhandlungen zu unterbinden. Nach Ansicht Weimers hätte ein Bündnis zwischen SPD und Linken negative Auswirkungen auf die Zusammenarbeit der schwarz-roten Koalition im Bund. Gegen Teile der Berliner Linken gibt es immer wieder Antisemitismusvorwürfe. Das Kombibad Die Lakai in Neunkirchen bleibt wegen eines Defekts am Dach bis auf Weiteres geschlossen. Das hat der Pressesprecher der Stadt Neunkirchen, Alawander, dem SR mitgeteilt. Am Montag soll eine Fachfirma den Schaden begutachten. Das waren die Nachrichten mit Carmen Bachmann. 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
8: Heute Abend und heute Nacht wird's wolkig, örtlich fällt ein bisschen Regen und die Temperaturen sinken auf 6 bis 9 Grad. Morgen am Sonntag, da bleibt es wechselhaft mit vielen Wolken, bisschen Sonnen, vereinzelte Schauer und die Höchstwerte erreichen 12 bis 15 Grad.
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8: Achtung Falschfahrer, auf der A8 Saarlouis Richtung Pirmasens zwischen Neunkirchen, Wellesweiler und Einöd. Ja, kommt gerade im Moment die Entwarnung auf der A8 Saarlouis Richtung Pirmasens. Kein Falschfahrer mehr zwischen Neunkirchen, Wellesweiler und Einöd. Also diese Nachricht ist eine tolle Nachricht. Jetzt haben wir noch den anderen Falschfahrer, der aber irgendwie auch nicht mehr da ist. Also gehe ich mal davon aus, dass auch das sich erledigt hat. Sonst würde das nochmal rot aufblinken bei mir. Dann habe ich noch A6 Mannheim Richtung Saarbrücken in Höhe Kreuz Neunkirchen. Ist die Richtungsfahrbahn wegen einer Baustelle gesperrt. Außerdem sind folgende Überleitungen gesperrt. Auf der A6 von Saarbrücken kommen zur A8 Richtung Saarlouis, sowie auf der A8 von Pirmasens kommt zur A6 Richtung Saarbrücken. Das Ganze bis Montagmorgen um 5. Die neuesten Blitzer, die stehen in Losheim in der Straße Wolfsborn und in Saarbrücken in der Betzenstraße. Das war's aus unserem Verkehrsstudio. 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
8: SR3 mit Susanne Wachs. Und wir gehen jetzt ins Kino. Zuerst mal nur so rein, ich sag jetzt mal, ins Kino. Und dann kommt viel schöne Filmmusik. Mein Name ist Susanne Wachs. Schön, dass Sie dabei sind.
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Die letzte Vorführung, La Dernière Séance, davon hat Eddie Mitchell gerade gesungen. Es geht um die letzte Vorführung in einem Kino. Eddie Mitchells Papa hat ihn schon als Kind immer mit ins Kino genommen und ihn besonders für die amerikanischen Filme begeistert. Wir bleiben noch im Kino und ich meine rein musikalisch, nämlich mit Filmmusik. Aus The Thomas Crown Affair, also Thomas Crown ist nicht zu fassen, das kam 1967 in unsere Kinos, gibt es die deutsche Version von Klaus Hoffmann von dem Chanson Les Moulins de Mon Coeur. Un homme et une femme, hier stammt die Titelmelodie, Sie kennen vielleicht dieses Schabadabadab, Schabadabadab, die Melodie stammt von Francis Lay und Pierre Barou und letzterer, also Pierre Barou, singt auch zusammen mit Nicole Croisy dieses Chanson. Zuerst hören wir Les Parapluies de Cherbourg, die Regenschirme von Cherbourg, ein Musikfilm, der in den 60ern, 1964 rauskam. Michel Legrand hat die Musik dazu geschrieben und wir hören es in der Version mit Marie und Jean-Claude Seferian.

Klaus Hoffmann in Lieder und Chansons. Und sein bester Freund sorgt momentan ordentlich für positive Schlagzeilen. Manchmal schreibt die Musik die schönsten Comeback-Geschichten. Reinhard May, inzwischen 83 Jahre alt und seit über 60 Jahren als Liedermacher erfolgreich, steht mit seinem neuen Album Schatzhauser auf Platz 1 der deutschen Albumcharts. Tja, das ist ein Knaller, ne? Damit ist er der älteste deutsche Künstler, dem das jemals gelungen ist. Auch die jüngere Generation entdeckt ihn neu. Sein Lied In meinem Garten aus dem Jahr 1970 wurde durch den Rapper Haftbefehl und die Netflix-Doku Babo, die Haftbefehl-Story, plötzlich wieder populär. Ein 55 Jahre alter Song oder 56 Jahre alter Song schafft es zurück in die Charts und May nimmt ihn auf sein neues Album nochmal mit drauf. Ich habe jetzt zwei Lieder aus dem Album und habe mir gedacht, die französische Version von In meinem Garten, die vor über 50 Jahren entstanden ist und rausgekommen ist, die spiele ich jetzt auch noch. 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
1: Reinhard May, und das war ein Ausschnitt aus seinem ganz neuen Album Schatzhauser. Und man muss schon sagen, der Mann hat es wirklich drauf. Erstens Platz 1 in den Albumcharts und er hat dieses komplette Album nur mit Gesang und Gitarre eingespielt. Das ist wirklich ein ganz stiller Triumph, finde ich, für einen Künstler, der beweist, dass gute Lieder keine Altersgrenze kennen. Und man muss auch nicht irgendwie mit 30 Musikern ein Album produzieren. Man kann, das ist auch wunderschön, aber es geht auch so. Einen Titel habe ich noch, Wunderarznei.

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Und ein Klang mächtig, nobel und erhaben steigt auf in strahlend höchste Höhen.

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1: Reinhard May, Wunderarznei, ein Ausschnitt aus dem brandneuen und aktuellen Album Schatzhauser.
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1: Heute Abend und heute Nacht wird's wolkig, örtlich fällt etwas Regen und die Temperaturen sinken auf 6 bis 9 Grad. Morgen bleibt es wechselhaft mit vielen Wolken, ein bisschen Sonne, ein bisschen Schauer. Die Höchstwerte erreichen 12 bis 15 Grad und dazu weht ein mäßiger Westwind. Im Hochwald sind kräftige Böen möglich.
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1: A6 Mannheim Richtung Saarbrücken in Höhe Kreuz Neunkirchen ist die Richtungsfahrbahn wegen einer Baustelle gesperrt. Außerdem sind folgende Überleitungen gesperrt: auf der A6 von Saarbrücken kommend zur A8 Richtung Saarlouis, sowie auf der A8 von Pirmasens kommend zur A6 Richtung Saarbrücken. Das Ganze dauert noch bis Montagmorgen um 5. Die neuesten Blitze haben Sie uns gemeldet. Herzlichen Dank dafür. Die stehen in Losheim in der Straße Wolfsborn und in Saarbrücken in der Betzen. Straße. 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Ich wünsche Ihnen eine gute Fahrt zum Ziel.
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1: Er hatte Anfang Oktober Geburtstag, Julien Clerc. Und wir reden jetzt drüber, beziehungsweise wir feiern ihn ein bisschen mit Musik. Mein Name ist Susanne Wax. Schönen Samstagabend.
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Ma Préférence, das war auch der Titel, der Albumtitel. Und damals, 1977, war es eine Langspielplatte. Ja, damals gab es das noch. Und es war meine erste LP, die ich mir gekauft habe von Julien Clerc. Die kam damals in Deutschland raus. Julien Clerc war zu Gast in Bios Bahnhof. Da ist noch so ein Bepper drauf, da steht drauf, bekannt aus Bios Bahnhof. Und seither bin ich eigentlich ein bekennender Fan von Julien Clerc. Der hat diese Woche seinen 79. Geburtstag gefeiert und deshalb gibt's jetzt eine Runde mit seinen Chansons. Wir starten mit einem Chanson, oder es geht weiter mit einem Chanson, das er mit seiner Tochter Vanille aufgenommen hat, die ja schon des Öfteren hier auf dem Hallberg war und im Saarland Konzerte gegeben hat. Tolle junge Frau. Und bei einem Live-Konzert hat er mit seiner Tochter das wunderbare Chanson Fais-moi une place aufgenommen, das Françoise Hardy mit ihm zusammen geschrieben hat. Mhm.

Das war Julien Clerc mit La Belle est arrivée aus dem Album, also die Studioversion aus dem Album Utile von 1992. Und besonders schön fand ich damals, nach längerer Pause hat sein langjähriger Textautor Etienne Rodagil für dieses Album wieder alle Texte geschrieben. Und die erneute Zusammenarbeit erwies sich als Glücksgriff. Utile wurde ein großer Erfolg und zählt bis heute zu den prägenden Alben von Julien Clerc. Aber er schreibt auch für andere, zum Beispiel für Maxime Le Forestier oder Carla Bruni. Julien Clerc schreibt die Musik und die Texte kommen aber dann von den Interpreten selbst. Le Garçon Triste zum Beispiel. Carla Bruni hat den Text geschrieben, Julien Clerc hat die Musik beigesteuert.

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Maxime de Forestier war das mit einem Chanson, das Julien Clerc komponiert hat. Das macht auch Romain Dittier. Der Komponist, Pianist, Arrangeur und Interpret hat zum Beispiel für Moron geschrieben oder für Enzo Enzo. Und wenn man die Chansons von Romain Dittier kennt, dann erkennt man auch hier genau seine Handschrift. Und mit diesen beiden Chansons möchte ich mich verabschieden. Ich wünsche Ihnen einen wunderschönen Samstagabend. Und wenn Sie Lust haben, dann hören wir uns nächsten Samstag wieder. Bonne soirée, bonne semaine. Und ich wünsche Ihnen eine schöne Woche. Tschüss, sagt Susanne Wachs.

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2: Hier ist das erste deutsche Fernsehen mit der Tagesschau. Heute im Studio Romy Hiller.
3: Guten Abend, ich begrüße Sie zur Tagesschau. US-Präsident Trump will die hohen Spritpreise in seinem Land senken und hat dafür eine Vereinbarung mit Russlands Präsident Putin getroffen. Danach wird Russland hunderttausende Tonnen Diesel an die USA und den Weltmarkt liefern. Die bestehenden Sanktionen werden vorübergehend aufgehoben. Wie sich das tatsächlich auf die Preise auswirken wird, ist noch unklar. Der Wirtschaftsverband Fuels und Energie erwartet an deutschen Tankstellen kaum Folgen.
4: Mehr als 6 Dollar für eine Gallone Diesel. So teuer war der Sprit in den USA noch nie. Wenige Wochen vor den Zwischenwahlen steht Donald Trump unter Druck. Gestern Abend verkündete der US-Präsident bei einem Auftritt mit dem Boxer Mike Tyson eine Vereinbarung mit Russland. Das ist ein Riesendeal. Massive Mengen Diesel werden in unser Land kommen. Und ich möchte mich bei Präsident Putin bedanken, um ehrlich zu sein. Russland soll demnach 300.000 Tonnen Diesel für die USA und den Weltmarkt zur Verfügung stellen. Der Treibstoff wird vor allem in der Landwirtschaft und im Güterverkehr gebraucht. Weitere 500.000 Tonnen sollen im November folgen.
5: Die Menge ist allerdings so gering, dass sie überhaupt keine Preiseffekte haben wird. Es hält nicht mal einen Tag, was da jetzt bis zu den Midterms geliefert werden soll. Auch das, was danach geliefert werden soll, wenn es denn kommt, wird keine Preiseffekte haben. Trump geht es um die Geschichte.
4: Politisch ist es eine Kehrtwende. Erst vor wenigen Wochen hatte Trump den Weg für weitere Sanktionen gegen Russland freigemacht. Nun erklärt das US-Finanzministerium, es habe eine befristete Importgenehmigung für Diesel erteilt. Deutschland will da nicht mitgehen. Die Bundesregierung hält an den Sanktionsbeschlüssen gegen Russland fest und arbeitet gemeinsam mit den europäischen Partnern an weiteren Sanktionen. Die Unterstützung der Ukraine in ihrem Abwehrkampf bleibt ungebrochen. Moskau feiert den Dieseldeal mit den USA. Präsident Putin schreibt in einem Statement, davon werde die gesamte Weltwirtschaft profitieren.
6: Donald Trump möchte im Wahlkampf ein Zeichen setzen. Die Schuld für die hohen Spritpreise an amerikanischen Tankstellen gab er am Abend einmal mehr dem ukrainischen Präsidenten Selenskyj. Es werde Zeit, dass das Land einen neuen Präsidenten bekomme.
3: Selenskyj hatte zuvor Trumps Vereinbarung mit Putin kritisiert. Er sprach von einem Zeichen der Schwäche und einer Investition in den Krieg gegen die Ukraine. Putin könne das Land nun noch härter angreifen. Die russischen Streitkräfte haben ihre Attacken heute fortgesetzt.
7: Die Nachricht von US-Präsident Trumps Dieseldeal erreicht die Menschen in der Ukraine an einem weiteren Tag heftiger russischer Angriffe. Meine Freunde sind ums Leben gekommen. Sie waren beide 75 Jahre alt. Sie wurden einfach aus dem Haus geschleudert. Mindestens 20 Zivilistinnen und Zivilisten werden bei diesem Angriff in Saporischschja getötet. Während Russland seine Attacken den ganzen Tag über fortsetzt, sorgt die Nachricht aus Washington für Bestürzung. Die Russen werden Geld für diesen Diesel erhalten, das sie dann für den Krieg gegen uns ausgeben werden. Für Raketen, die uns töten werden. Das ist also das doppelte Gesicht unserer sogenannten Partner. Die Enttäuschung über die USA ist groß. Viele Ukrainer sind nach 4,5 Jahren Krieg längst am Ende ihrer Kräfte. Präsident Selenskyj äußert sich empört. Die Erlaubnis für Russland, Erdölprodukte zu verkaufen, ist eine Investition in den Krieg, den man beenden und nicht verlängern muss. Trumps angekündigter Deal steht im Widerspruch zur bisherigen Sanktionspolitik der USA und der EU, die Russlands Einnahmen aus Energieexporten begrenzen soll.
8: Der Deal steht auch im Widerspruch zur ukrainischen Militärstrategie. Seit Monaten greift sie gezielt russische Ölraffinerien an, um Moskau Einnahmen aus der Kriegskasse zu entziehen und zeitgleich die Treibstoffversorgung der russischen Armee zu schwächen. Ausgerechnet die USA könnten Russland nun dabei helfen, die wirtschaftlichen Folgen dieser Angriffe abzufedern.
3: Heute ist es ein Jahr her, dass im Gazastreifen eine Waffenruhe in Kraft getreten ist. Sie sollte Teil eines Friedensplans sein, den US-Präsident Trump vermittelt hatte. Vorgesehen war, dass Israel seine Truppen abzieht und die radikal-islamische Terrororganisation Hamas entwaffnet wird. Außerdem sollte der Wiederaufbau beginnen. Doch nichts davon ist geschehen. Die Menschen hausen weiterhin in Zelten und Trümmern.
7: In diesem Haus sind die Leichname seiner Lieben verschüttet. Saleh al-Arabids Frau und seine zwei kleinen Kinder. Sein Haus in Gazastadt wurde zu Beginn des Kriegs bei einem Luftangriff getroffen. Seitdem fehlen Maschinen, um die Trümmer zu beseitigen. Ich sehe sie immer noch in meinen Träumen. Ich kann ihren vertrauten Geruch wahrnehmen. Sie sind immer noch bei mir. Ein Jahr ist es her, seit US-Präsident Trump seinen sogenannten Friedensplan für den Nahen Osten vorgestellt hat. Entwaffnung der radikal-islamischen Hamas, Rückzug der israelischen Truppen, eine neue politische Führung. Der erste Schritt, eine Waffenruhe soll in Kraft treten. Wir wollen sichergehen, dass nicht ein Schuss fallen wird. Seitdem zählt das Gesundheitsministerium im Gazastreifen mehr als 1.400 weitere Getötete. Mehr als 74.000 sollen es insgesamt sein. Die Anzahl zerstörter Gebäude hat sich laut UN seit Beginn der angekündigten Waffenruhe um rund 10% vergrößert. Inzwischen seien 82% aller Gebäude im Gazastreifen beschädigt. Das israelische Militär kontrolliert mittlerweile mehr als 60% des Gazastreifens. Die sogenannte gelbe Linie soll das Gebiet markieren. Im Rest scheint die Hamas ihre Strukturen wieder aufzubauen. Israels Militär geht weiter gegen Hamas-Funktionäre vor. Bei Luftangriffen werden immer wieder auch Zivilisten getötet. Die Menschen in Gaza sehen weiterhin Tod und Zerstörung. Sie haben jeden Tag Schwierigkeiten, das Nötigste ranzuschaffen, um in Würde zu leben. Dazu gehören Medizin und Geräte, um die Trümmer zu beseitigen. Viele in Gaza hatten gehofft, dass ein Waffenstillstand Verbesserung bringt. Auch Saleh al-Arabid. Er wartet darauf, seine Familie begraben zu können. Sein Haus verlassen will er nicht.
3: Aufgereihte Schuhe und Handschuhe von Zwangsarbeitern. Eines von vielen Werken, die von heute an in der Bundeskunsthalle Bonn zu sehen sind, in der Ausstellung Nie wieder gegen das Vergessen der NS-Verbrechen. Sie beschäftigt sich damit, wie die Erinnerung lebendig bleibt, denn in den kommenden Jahren wird es kaum noch Überlebende des Holocaust und andere Opfer des NS-Regimes geben, die über ihre Erlebnisse berichten könnten.
9: Häftlingskleidung aus dem Konzentrationslager. Ein von KZ-Insassinnen besticktes Taschentuch oder eine Dose des Giftgases Zyklon B. Die Ausstellung zeigt solche Gegenstände, aber auch Kunstwerke und neue Formen der Erinnerungskultur. Eva Umlauf wurde als Zweijährige mit ihrer Mutter aus dem KZ Auschwitz befreit und ist Schirmherrin der Ausstellung in der Bundeskunsthalle. Sie beschäftigt sich mit der Frage, wie junge Menschen heute die Taten der Nazis vermittelt werden können, wenn die Zeitzeugen nicht mehr leben. Hier ist ein interaktives Gespräch mit ihrem Hologramm eine Möglichkeit.
10: Die beste ist mit den echten Menschen, wenn wir uns den Fragen den Schülern stellen, wenn wir denen lesen und wenn sie gut vorbereitet sind. Aber das wird bald nicht mehr sein. Wenn Sie sich vorstellen, ich bin 83 und ich bin einer von den Jüngsten.
9: In 5 Kapiteln zeigt die Schau, wie das Gedenken vermittelt werden kann. Dabei auch Stücke der polnischen Künstlerin Natalia Romik. Es sind versilberte Abbilder von Orten, an denen sich jüdische Menschen vor den Nationalsozialisten versteckt hatten.
11: Wir wollten die Gedenkarbeit in Bezug auf die NS-Verbrechen unterstützen mit einer Ausstellung, die die Brücke schlägt zwischen den Geschichtswissenschaften und der Kunst. Denn wir brauchen heute eigentlich alle Ideen, die wir kriegen können, um die Erinnerung wachzuhalten.
9: Bis Mai kommenden Jahres können die Besucher in Bonn erleben, wie die Erinnerung an die Millionen Opfer des NS-Regimes erhalten werden kann.
3: Als erste ostdeutsche Künstlerin hat Gabriele Stötzer den Kaiserring der Stadt Goslar verliehen bekommen, eine weltweit anerkannte Auszeichnung für moderne Kunst. Stötzer nahm den Ring in der Kaiserpfalz, dem Wahrzeichen der Stadt, entgegen. Laut Jury setzt sie sich in ihren Werken kritisch mit Machtverhältnissen auseinander. Die 73-Jährige prägte die unabhängige Kunst- und Frauenbewegung in der DDR. Zeitweise wurde sie dort auch inhaftiert. Als eine der wenigen politisch verfolgten Künstlerinnen blieb sie damals aber in der DDR. Sprache ist ständig im Wandel, vor allem Jugendsprache. Welcher Begriff aktuell besonders prägend ist, soll das Jugendwort des Jahres zeigen. Für 2026 hat der Begriff Ragebait das Rennen gemacht. Wörtlich übersetzt heißt das Wutköder. Mit Ragebait sind also Inhalte gemeint, die in sozialen Medien absichtlich Empörung und Aufmerksamkeit auslösen sollen, wie zum Beispiel Falschmeldungen oder abstruse Meinungen. Bei der Tagesschau wurde das neue Jugendwort ganz traditionsgemäß von einem bekannten Gesicht präsentiert, von Susanne Daubner.
12: Ach so, das Jugendwort 2026, Ragebait, was auch immer das heißen soll.
13: 1 Million junge Menschen haben abgestimmt und Ragebait zum Jugendwort des Jahres gewählt. Knapp dahinter landet Peak auf Platz 2 vor Crashout. Die aktuelle Jugendsprache, eine eigene Welt.
14: Ich habe die alle noch nicht gehört. Peak, Ragebait. Ragebait, kenne ich nicht.
13: Die junge Generation kann da weiterhelfen, was es mit dem Sieger auf sich hat.
15: Es nervt auf Social Media auf jeden Fall, ja. Wenn viel geragebaitet wird, ja. Also versucht wird, Kommentare zu erzeugen durch kontroverse Videos. Ja.
16: Ich ragebaite nicht, aber ich benutze es natürlich, wenn ich drüber rede. Also wenn das jemand macht, dann sage ich natürlich, dass das ein Ragebait ist.
13: Eine Art Wutköder in den sozialen Medien. Als 2008 zum ersten Mal das Jugendwort des Jahres vom Langenscheid Verlag gekürt wurde, gab es dieses Social-Media-Phänomen noch gar nicht.
17: Ragebait greift so ein bisschen den Zeitgeist auf, die Empörungskultur. Man hat so ein bisschen das Gefühl, ständig wird sich gestritten, man regt sich über alles auf. Und dazu passt Ragebait ganz gut.
13: Wenn eines dieser Jugendwörter dauerhaft in die deutsche Sprache eingeht, das crazy, das war das Jugendwort im vergangenen Jahr.
12: Das crazy.
3: Ja, crazy war heute auch der Beginn des Spiels Augsburg gegen Bayern München. Die Gastgeber trafen schon nach 8 Sekunden. Das war das schnellste Tor in der Geschichte der Fußball-Bundesliga. Am Ende trennten sie sich aber doch 2:2.
18: Am Ende sind beide Trainer geschafft. Augsburg-Bayern ist ein denkwürdiges, teilweise wildes Fußballspiel. Spektakulär der Auftakt. Nach Neuers Patzer erzielt Fellhauer das schnellste Tor in der Geschichte der Bundesliga. Nach 8,5 Sekunden führt der FCA. Die Bayern haben extrem viele Chancen. Der Ausgleich gelingt aber erst in der 55. Minute. Saibari völlig verdient für die Münchner. Es entwickelt sich in der Folge ein offener Schlagabtausch. Augsburg hält voll dagegen, kontert super cool und geht erneut in Führung. Ribeiro, gute Stunde vorbei. Für Vincent Kompany ein nervenaufreibender Nachmittag. Nicht weniger als 4-mal erzielen seine Bayern ein Tor, das wegen Abseits aber nicht gegeben wird. Erst der eingewechselte Brown sichert den Meister noch den Punkt in Augsburg 2:2. Ein Spiel mit höchstem Unterhaltungswert und ganz viel Emotionen.
19: Die Doppelfaust des Carles Martinez beim Abpfiff war Zeichen der puren Erleichterung des Leverkusener Trainers, dessen Team in Weiß beim spektakulären 4:3-Erfolg in Mainz durch Robert Andrich bereits nach 5 Minuten in Führung ging. Nur 4 Minuten später erhöhte Patrick Schick mit seinem 5. Saisontor auf 2:0 für die Gäste, ehe Mainz noch vor der Pause ausgleichen konnte. Anthony Cassie traf gleich 2-mal. Zunächst im Anschluss an einen Martel-Kopfball zum 1:2 in der 33. Minute und mit präzisem Linksschuss in der 42. Minute zum 2:2 Pausenstand. 10 Minuten nach der Halbzeit ging Bayer durch Kwanza erneut in Führung, auch weil das Schiedsrichtergespann ein zuvor von Leverkusen Schick begangenes Handspiel als nicht strafbar ansah. Den 2-Tore-Abstand für die Gäste stellte Moussa Diaby in der 65. Minute wieder her. Die Gastgeber konnten durch den eingewechselten Benedikt Hollerbach nur noch zum 3:4 verkürzen. Somit wartet Mainz weiter auf den ersten Heimsieg.
3: Und hier nun die Wettervorhersage für morgen Sonntag, den 11. Oktober.
20: Das Tief, das sich zum Baltikum verlagert, sorgt morgen für wechselhaftes, windiges und herbstliches Wetter. In der Nacht, vor allem in der Nordwesthälfte, Schauer, von Westfalen bis zur Nordsee kräftige Schauer mit einzelnen Gewittern. Auch an den Alpen ab und an Regen. Am Tag Sonne und Wolken, im Norden wieder einige Schauer und Gewitter, Richtung Süden öfter Trocken und Lichtblicke. In der Nacht 11 bis 5 Grad, am Tag 11 Grad im Hoferland und 18 Grad am Oberrhein. Am Montag nach und abseits von Nebel, Sonne und Wolken, meist ist es trocken. Am Dienstag ist es Richtung Osten länger sonnig, bevor sich von Westen Regenwolken ausbreiten. Am Mittwoch nach Nebel viel Sonne, nur anfangs an den Alpen etwas Regen.
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0: Aus dem Studio in München mit Florian Haas Ihnen einen schönen Abend. Ragebait, Peak und Crashout. Wer Kinder im Jugendalter hat oder selbst etwas jünger ist oder sich für Jugendsprache interessiert, weiß schon Bescheid. Für alle anderen nun die, nennen wir es Auflösung. Einen Crashout hat jemand, der völlig die Fassung verliert. Wenn etwas Peak ist, dann ist es das Beste vom Besten, der Gipfel eben. Und was Ragebait bedeutet, verrät Ihnen jetzt Tobias Stosiek aus der BR-Kulturredaktion. Denn Ragebait ist vor den beiden anderen Begriffen heute zum Jugendwort des Jahres gewählt worden.
21: Wörtlich übersetzt bedeutet der Begriff so viel wie Wutköder. Gemeint damit sind Inhalte im Netz, die vor allem darauf abzielen, Polemik, Auseinandersetzungen und Aufregung zu erzeugen. Der Ausdruck setzte sich in der alljährlichen Online-Abstimmung knapp gegen die beiden anderen Finalisten, Peak und Crashout, durch. Wie viele Personen sich an der Endrunde der Online-Abstimmung beteiligten, gab der Verlag nicht bekannt. Insgesamt hätten seit dem Kampagnenstart rund 1 Million Jugendliche mitgemacht, heißt es in einer Mitteilung. Vergeben wird das Jugendwort des Jahres seit fast 20 Jahren. Immer wieder kommt es auch zu Diskussionen über den Preis. Kritikerinnen und Kritiker bemängeln etwa seit Jahren die mangelnde Transparenz des Abstimmungsverfahrens. Viele halten die Aktion in erster Linie für Verlagsmarketing und bezweifeln, dass die gekürten Ausdrücke ein realitätsnahes Bild von Jugendsprache vermitteln.
0: Tobias Stosiek über das Jugendwort des Jahres 2026. Immer wieder haben KI-Unternehmen in den vergangenen Monaten für Aufsehen gesorgt, weil ihre künstliche Intelligenz sich selbstständig gemacht hat. Jetzt ist ein neuer Fall bei der US-Firma Anthropic bekannt geworden. Sie hat in einem Blog neue Vorfälle selbstständigen Handelns ihrer KI-Agenten veröffentlicht. Diese sollen auf offiziellen Websites eigenmächtig Formulare eingereicht haben. Was genau da passiert ist, berichtet Gabi Biesinger aus San Francisco.
22: Anthropic schildert die Aktivitäten seiner KI-Agenten, ohne jedoch die betroffenen Websites namentlich zu nennen. Die New York Times berichtet mit Verweis auf vertraute Quellen, dass Anthropic-Modelle über ein Online-Formular des US-Außenministeriums 20 Visa-Anträge eingereicht hätten. Diese seien jedoch unvollständig gewesen und daher nicht bearbeitet worden. Außerdem hätten die KI-Agenten auf der Internetseite der Polizei von Philadelphia einen falschen Tipp zu einem Tötungsdelikt eingereicht. In dem Hinweis vom 18. Juli habe der Absender behauptet, Informationen zu einem ungeklärten Fall zu haben. Nach Angaben der Polizei sei die Meldung als Spam eingestuft und daher nicht weiter untersucht worden. Anthropic gab in seinem Blogbeitrag an, man habe die Aktivitäten der KI-Agenten im Zuge einer im Juli begonnenen Überprüfung der eigenen KI-Vorgänge entdeckt. Zu diesem Zeitpunkt hatte der Konkurrent OpenAI bekannt gegeben, dass seine Technologie ein anderes KI-Startup Hugging Face angegriffen hatte. Daraufhin stellten auch Anthropic und andere Labore fest, dass ihre Technologie aus Testumgebungen ausgebrochen war und eigenmächtige Aktionen durchgeführt hatte. Eine neue, erst in dieser Woche ins Leben gerufene KI-Arbeitsgruppe der US-Regierung in Washington erklärte, sie erwarte von Anthropic und anderen Unternehmen, dass solche Vorfälle unverzüglich gemeldet würden, dass die Firmen mit den Strafverfolgungsbehörden kooperieren und sicherstellen würden, dass sich derartige Vorfälle nicht wiederholen.
0: Gabi Biesinger berichtet. Und nächste Woche gibt es übrigens eine Anhörung von Meta, Google, OpenAI und Anthropic vor dem britischen Parlamentsausschuss eben zu solchen KI-Risiken. Marsala, knapp 80.000 Einwohner im äußersten Westen Siziliens. Die Gegend ist bekannt für ihren Likörwein und seit gestern auch vielen Leuten ein Begriff, die nie dort waren. Denn sehr, sehr viele Menschen

0: Kalabriens, wo der Regen in den letzten Stunden sturzflutartig gefallen ist. Straßen wurden überschwemmt und von Schlamm und Geröll bedeckt. Laut Polizei sind Fahrzeuge ins Meer gespült worden und Mauern eingestürzt. Es kam zu Stromausfällen. In Neapel mussten einige Bewohner ihre Häuser wegen eines Erdrutsches verlassen. Auch auf den Äolischen Inseln, die zu Sizilien gehören, flutete der Regen Keller. Autos blieben im Schlamm stecken. Bereits gestern hatten Tornados den Westen Siziliens getroffen. Besonders betroffen war die Stadt Marsala und einige benachbarte Orte. Zwei Menschen wurden schwer verletzt, Fahrzeuge umgeworfen und Gebäude beschädigt. Ein Sprecher des Zivilschutzes sagte, die Stärke der Wirbelstürme sei mit Tornados in den USA vergleichbar gewesen. Die Unwettergefahr für Süditalien bleibt bis in die Nacht bestehen.
1: Und jetzt geht es bergauf bei uns. Es wird alpin. Ein gar nicht überlaufender Herbstklassiker in den Bayerischen Alpen ist der Schafreuter im Vorkarwendel. Der 2100 Meter hohe Gipfel steht etwas abgesetzt von der eigentlichen Karwendelkette. Und genau das macht ihn zu einem der besten Aussichtsberge in dieser Region. Für die Schafreuter-Überschreitung von Süd nach Nordwest müssen mehr als 1200 Höhenmeter überwunden werden. Da braucht es schon Kondition. Doch mit der Tölzer Hütte gibt es ja eine vorzügliche Einkehrmöglichkeit. Und damit ist also alles angerichtet für einen schönen Bergtag, auf den Georg Bayerle diesmal eher bergferne Freunde mitgenommen hat.
2: Im Karwendelbus am Silvensteinspeicher vorbei wird's langsam ernst.
3: Das ist nicht so flach wie bei mir, oder? Ich bin der Janke, ich komme aus Nordfriesland.
4: Ich bin Mohammed, Josef ist bei mir. Josef ist 8. Du hast einen Wunsch gehabt, in die Berge zu gehen, oder?
5: Weil ich es ausprobieren will.
4: Die erste Tour.
2: Von der Haltestelle am Aufstieg zur Tölzer Hütte steigen wir dann auf einem Bergpfad über Felsen und Wurzeln durch einen urwüchsigen Bergmischwald mit wilden Baumgestalten. Nach einer Stunde Rast und erste Blessuren.
3: Sind da doch ein bisschen alt, die Schuhe. 20 Jahre nicht gebraucht. Ersten zwei Blasen, aber glücklicherweise auch eine Retterin dabei.
6: Immer wichtig, Blasepflaster.
2: Mit der Höhe steigt aber auch die Stimmung bei Josef und vor allem Vater Mohammed.
4: Das ist wunderbar. Der Junior hat es schon geschafft. Wir haben in seinen Kompass reingeschaut. Also halbe Weg sind wir schon.
3: Tolle Aussichten, aber anspruchsvoll.
2: Noch einmal eine gute Stunde später haben wir über steile Wiesen den Bergkamm erreicht, auf dem die Tölzer Hütte mit dem Blick aufs Karwendel steht.
7: Na, Josef, wie ist die Lage?
4: Gut. Sehr schön. Dass der Josef auch das heute mitgeschafft hat, wirklich sehr stolz auf ihn. Ich denke, wir haben einen Bergwanderer hier bald bei uns im Haus.
2: Und nach Spinatknödeln, Hauswürsten und Kaiserschmarrn ist die Lage bei allen so gut, dass wir den Gipfel anpeilen können.
3: Schöne Gesteinsformationen. Da haben große Kräfte über Jahrmillionen Jahre hier die Berge aufgeworfen. Sieht aus wie Wellen, bloß man kann sie nicht reiten.
2: Stattdessen müssen wir über schrofige Stufen hinaufsteigen und der knapp 8-jährige Josef kann sogar ein bisschen kraxeln. Weil alle trittsicher und eben auch erfahrene Leute in der Gruppe sind, können wir die Herausforderung wagen.
4: Dass man auch mit langsame, aber sichere Schritte immer vorankommt. Man muss nicht nach unten oder nach hinten gucken, sondern immer nach vorne und immer nach oben, wo der Himmel ist. Und da hat man keine Grenzen.
2: Mit dem einzigartig schönen 360-Grad-Blick über Hunderte von Gipfeln und dem blauen Himmel über uns, über den die weißen Wolken reiten, wie gemacht für den Mann von der Waterkant.
3: Ja, man kommt aus dem Tal, wo man sich ganz klein fühlt und eingeengt und plötzlich hat man Luft zum Atmen und man hat das Erfolgserlebnis, dass man mit eigener Kraft hier oben angekommen ist.
2: Was dann auch noch zum Erlebnis gehört, wir müssen den ganzen Berg auch wieder hinunter. Über die Mosenalm zieht sich auf der anderen Seite des Schafreuter die Forststraße schier ins Unendliche, bis wir pünktlich um 18 Uhr nach 9 Stunden wieder im Karwendelbus sitzen. Die Beine müde, aber der Kopf frisch, sagt Janke.
3: Die Aussicht, mindestens 30 verschiedenen Gebirgsgruppen, die man von oben aus sehen konnte bis zur Zugspitze, hat mich sehr beeindruckt.
2: Und Josef, der beim langen Abstiegshatscher zwischenzeitlich Lust und Laune verloren hatte, ist nach einer Limo wiederhergestellt, sagt aber nichts mehr. Dafür bekommt sein Vater das Schlusswort zum ersten 2000er.
4: Der Gipfel mit dem Sohnemann, ja. Also da gab's so ein paar Szenen, wo ich gesagt habe, war das richtig? Aber der kann viel mehr, als ich dachte.
1: Eine Tour über den Schafreuter im Vorkarwendel.

0: Meierle war mit Freunden unterwegs. Die Tölzer Hütte hat übrigens noch eine Woche geöffnet heuer. Und mehr Tipps für Bergsteiger finden Sie auch unter br.de/Berge.
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0: Ja, vom Bergsport zur Bundesliga, und da hat Achim Hofbauer alle wichtigen Infos.
2: Ja, gerade zu Ende gegangen ist die Abendpartie Leipzig gegen Eintracht Frankfurt, und das ist sie ziemlich deutlich. 6:0 gewinnen die Sachsen, und das ist nicht das einzige Spektakel heute in der Fußball-Bundesliga. Es gab an diesem fünften Spieltag beim 2:2 des FC Augsburg gegen den FC Bayern das bislang schnellste Tor der Ligageschichte. Wir hören mal rein bei Taufik Kali.
3: Punkt 15.30 Uhr, Anstoß in Augsburg auf die Millisekunde, der Ball nach hinten zu Manuel Neuer, schwerer Fehler von Neuer, Achtung, Gelegenheit für die Augsburger, Tor, Tor, Tor, nach 10 Sekunden führt der FC Augsburg mit 1:0.
2: Ja, 10 Sekunden waren es nicht, genau 8,4 Sekunden nach Anpfiff patzt Bayern-Keeper Manuel Neuer, der Ball zappelt im Netz, und Augsburgs Torschütze Robin Fellhauer, der konnte das selbst kaum glauben.
4: Wahnsinn, dass das funktioniert. Wir haben vor dem Spiel besprochen, was Bayern vorhat, wenn sie Anstoß haben. Deswegen war mein Job, einfach Druck zu machen auf den Torwart, dass er den langen Ball nicht kontrolliert spielen kann. Dass es so funktioniert, hätte, glaube ich, keiner gedacht, aber ich war überglücklich, als dann der Ball im Tor war.
2: Ja, und Spektakel, beziehungsweise genauer gesagt Nachspielzeit-Wahnsinn, gab es in Hoffenheim. Die 10.000 mitgereisten Fans aus dem Norden, die jubelten richtig. Armin Lehmann.
5: Was für ein spektakuläres Spiel. Hin und her ging es in dieser Partie. Erstmal der HSV in der ersten Halbstunde. Die deutlich bessere Mannschaft. Aktiv, immer wieder mutig, offensiv. Und dann durch Yusuf Paulsen auch nach 12 Minuten schon mit der verdienten Führung in bester Abstaubermanier. So nach einer halben Stunde hörte der HSV plötzlich auf, so mutig zu sein. Und Hoffenheim wurde immer besser. Und ein Eigentor von Bornau quasi mit dem Halbzeitpfiff sorgte noch für den 1:1 Ausgleich. Dann war plötzlich Hoffenheim am Drücker und die klar bessere Mannschaft. Conte, der neue Nationalspieler, mit einem Traumtor in der 53. Minute zum 2:1 für 1899. Und dann spielten eigentlich nur noch die Hoffenheimer. Und dann sah ihr Außenverteidiger Bernardo zu Recht die gelb-rote Karte. Und von da an kippte das Spiel erneut. Der HSV die bessere Mannschaft. Moffi mit einem herrlichen Kopfball in der 83. Minute erzielt den Ausgleich. Und mit der fast letzten Szene des Spiels aus 21 Metern mit links, Flachschuss links unten ins Eck. Muheim mit dem Siegtreffer für den HSV.
2: Außerdem heute Nachmittag ein 2:0 von Stuttgart in Paderborn. Union schlägt Elversberg 1:0 und Mainz verliert 3:4 gegen Leverkusen. In der zweiten Fußball-Bundesliga heute Nachmittag schon 3 Spiele. Osnabrück und Dresden trennen sich 1:1. Darmstadt schlägt Cottbus 3:1. Und den Partycrasher für das erste Spiel des neuen Hannoveraner Trainers Sandro Wagner, den geben die Magdeburger. Die feiern ein klares 3:0 und hinterlassen den neuen Trainer erstmal geknickt.
6: Natürlich ist es ein Frust, den man hat. Das ist ganz normal in dem Sport. Man muss schauen, ins Positive zu kommen und zu schauen, okay, was sind unsere Themen, und die einfach weiter bearbeiten. Im Endeffekt können wir nur arbeiten und dann werden wir uns hoffentlich nächstes Wochenende zu Hause belohnen.
2: Und der Spieltag ist noch lange nicht zu Ende, denn in ein paar Minuten heißt es Nürnberg gegen Wolfsburg. Oliver Tubenauer ist für uns im Stadion. Ja, Olli, der Club super in die Saison gestartet. Könnte sich heute die Tabellenführung krallen? Wie gespannt sind denn die Fans unterm Flutlicht und wie will es Trainer Miro Klose heute angehen?
7: Tja, die Fans sind natürlich sehr, sehr gespannt auf diese heutige Begegnung, die ja zu Recht mal dieses Etikett Spitzenspiel trägt, denn der VfL Wolfsburg ist einfach der Aufstiegsfavorit. Ich dämpfe jetzt mal so ein bisschen meine Stimme, weil gerade eine Gedenkminute für Peter Herrmann, den ehemaligen Bayern-Co-Trainer, aber eben auch hier in Nürnberg war er Co-Trainer. Die Fans sind natürlich sehr, sehr gespannt auf die heutige Begegnung, denn Wolfsburg sicherlich der Aufstiegsfavorit schlechthin, wenn man sich Spieler holen kann, wie Fabian Rehse, wie Robert Glatzel oder Alexander Bernhardsson, dann hat man einfach die Pflicht, mehr oder weniger aufzusteigen. Aber der 1. FC Nürnberg hat eben sehr, sehr überzeugt in dieser Saison bislang. Noch ungeschlagen, 5 Siege, einen Unentschieden. Und insofern hofft man hier schon, dass man heute die Wölfe weiter auf Distanz halten kann.
2: Einen Funfact gibt's auch zu diesem Spiel. Sollte Nürnberg gewinnen, könnte der Club auch übers Wochenende hinaus Tabellenführer sein, wenn ausgerechnet der Erzrivale aus Fürth mitspielt und morgen der Hertha ein Bein stellt. Jetzt ist aber Wolfsburg natürlich nicht nach Nürnberg gekommen, um die Punkte abzuliefern. Bundesliga-Absteiger, Olli, du hast es gesagt, bislang läuft es mit dem zieldirekter Wiederaufstieg noch so ein bisschen holprig. Hat es denn in Sachen Aufstellung nach dieser episch langen Länderspielpause ein paar Überraschungen gegeben oder ist da alles beim Alten?
7: Nee, eigentlich gar keiner. Sai Khumbedi, der fällt aus und das ist es dann auch mehr oder weniger. Kilian Fischer wird seine Position auf der Rechtsverteidigerposition einnehmen und ansonsten hat es ja zuletzt gegen Darmstadt sehr gut geklappt. Da haben die Wolfsburger mit 5:1 überzeugt, richtig gut gespielt und insofern geht man eben davon aus, dass sie so langsam aber sicher hier in die Spur finden können. Es gibt einen Anlass dazu, zu diesem Optimismus, aber der erste FC Nürnberg, er wird heute Abend was dagegen haben, denke ich.
2: Soweit Oliver Thumenauer. Um 20:30 Uhr geht's los und wir halten Sie beim Spiel natürlich auf dem Laufenden.

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1: Um 20.30 Uhr mit Jerzy May. Die Bundesregierung hält auch nach dem amerikanisch-russischen Dieselabkommen an den Sanktionen gegen Russland fest. Regierungssprecher Cornelius sagte, die Unterstützung der Ukraine bleibe ungebrochen. Gemeinsam mit den europäischen Partnern werde an weiteren Sanktionen gearbeitet. Eine Sprecherin von Wirtschaftsministerin Reiche sagte, die Versorgungssicherheit sei auch ohne russisches Öl gewährleistet. Der ukrainische Präsident Selenskyj bezeichnete die Erlaubnis für Russland, Erdölprodukte zu verkaufen, als eine Investition in den Krieg. In Mecklenburg-Vorpommern haben nach SPD und Linken auch die Grünen ihr Okay für Koalitionsverhandlungen gegeben. Die Entscheidung ist bei einem kleinen Parteitag in Rostock gefallen, ohne Gegenstimmen. Spitzenkandidatin Müller sagte, alle möglichen Koalitionspartner seien sehr klar beim Thema Rechtsextremismus, die aktuell größte Gefahr für die Demokratie in Mecklenburg-Vorpommern. Die Verhandlungen sollen am Montag beginnen. Bei der Parlamentswahl war vor 3 Wochen die AfD stärkste Kraft geworden, hat aber keine Mehrheit im Schweriner Landtag. Vor der CDU-Präsidiumssitzung morgen kritisieren immer mehr Unionspolitiker das Konzept zur Brandmauer. CSU-Vize Weber spricht von einer, Zitat, Riesenbelastung. Er ist dafür, die scharfe politische Abgrenzung zur AfD aufzuweichen. Fraktionsvize Krings sieht dafür keinen Anlass. Auch der frühere baden-württembergische Ministerpräsident Kretschmann findet, die AfD sei zu Recht ausgegrenzt worden. Er halte die Demokratie in Deutschland für enorm gefährdet. Frankfurt am Main. Das Jugendwort des Jahres 2026 steht fest. Es heißt Ragebait, zu Deutsch Wutköder. Der Begriff steht für Inhalte, die in sozialen Medien absichtlich Zorn oder Empörung auslösen sollen, heißt es vom Pons Langenscheid Verlag, der das Jugendwort auf der Frankfurter Buchmesse vorstellte. Rund 1 Million junge Menschen haben darüber mit abgestimmt. Die Ergebnisse des 5. Spieltags in der Fußball-Bundesliga. Leipzig-Frankfurt 6:0, Augsburg-München 2:2, Hoffenheim-HSV 2:3, Union-Berlin-Elversberg 1:0, Mainz-Leverkusen 3:4 und Paderborn-Stuttgart 0:2. In der zweiten Liga spielten Magdeburg-Hannover 3:0, Darmstadt-Cottbus 3:1 und Osnabrück-Dresden 1:1. Das Wetter in Deutschland, in der Nacht von der Nordseeküste bis hin zum Münsterland zahlreiche Schauer und einzelne Gewitter, Abkühlung bis auf 10 Grad in Nordbaden sowie auf Rügen und 4 Grad in Oberfranken, morgen im Norden wechselhaft, sonst trocken mit etwas Sonne, bei höchstens 18 Grad, Montag und Dienstag zumeist freundlich und etwas wärmer. Es ist 20.33 Uhr.
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2: Am Mikrofon Florian Haas. Ja, vor einer Woche wurde in Bremen groß gefeiert und auch erinnert, Tag der Deutschen Einheit, 3. Oktober. Aber 36 Jahre nach der Wiedervereinigung verblasst bei vielen die Erinnerung daran, wie der DDR-Staat mit seinen Bürgern und Bürgerinnen eigentlich umgegangen ist. Längst sind in Ost- und Westdeutschland jüngere Generationen herangewachsen, die DDR und die deutsche Teilung nicht mehr selbst erlebt haben. Und sie fragen sich, wie war das Leben in der DDR? In unserem Polit-Podcast Die Entscheidung geht BR-Autorin Marie Müller der DDR-Geschichte ihres Vaters nach, der als Jugendlicher auf ein Konzert ging und dessen Leben danach eine dramatische Wende nahm. Es ist eine Geschichte über staatliche Willkür und Unterdrückung, die bis heute nachwirkt. Die Entscheidung, gefangen in der DDR. Heute Folge 2.
3: 7. Juli 1987, gegen 15 Uhr, Polizeiwache Heiligenstadt.
4: Ausgestiegen da auf dem Polizeihof und dann ging es das Treppenhaus hoch in einen Raum und da wurde ich dann direkt verhört. Das hat man gemerkt, das waren Profis, richtige Stasi-Leute, die waren wirklich gnadenlos.
3: Nach dem Vorfall im Freibad soll Thomas Nolte beschreiben, was passiert ist.
5: Die Befrager werden laut, schreien ihn an.
4: Im Laufe der Zeit denkst du, also wird es einem richtig schlecht. Kriegst so ein flaues Gefühl in den Magen. Und dann merkst du schon, naja, das ist jetzt doch nicht so leicht, wie du dir das vorgestellt hast, dass du hier wieder rauskommst.
3: Er wiederholt den Ablauf des Abends immer und immer wieder. Band, Konzertabbruch, Räumung, Heim.
5: Er versteht überhaupt nicht, warum er hier sitzt und was ihm eigentlich vorgeworfen wird. Dann soll er aufstehen.
4: Ja, fassungslos in Handschellen wurde ich die Treppen im Polizeirevier runtergeführt. Handschellen, das musst du dir mal überlegen. Und auf der Treppe sagte der noch, dieser schreckliche Mensch, dieser Sadist, würde ich sagen. Da sagte er, Herr Neute, Sie wissen jetzt, was passiert. Ich meine, nee, total verängstigt, eingeschüchtert. Sie fahren ein. Selbst da hatte ich noch keinen Begriff, was es heißt, einzufahren. Aber war mir dann schon klar, ja.
3: Hi, ich bin Jasmin Brock, eure Host. Und das ist Die Entscheidung. Momente, die alles verändern. In ARD Sounds. In dieser Staffel erzählen wir eine Familiengeschichte, die untrennbar mit der DDR verbunden ist. In der ersten Folge haben wir schon Familie Nolte kennengelernt. Thomas und seine Mutter Lisa. Wir haben erfahren, wie das Leben in der DDR für sie war. Und wir waren dabei an einem Sommerabend im Juli 1987. Wegen dieses Abends wurde Thomas Nolte verhört. Unsere Brücke in diese Zeit ist nicht nur Thomas Nolte selbst, sondern auch Marie. Marie Müller, hi.
5: Hi, schön, dass ihr zuhört bei dieser doch sehr persönlichen Geschichte. Denn Thomas ist mein Papa. Deswegen switche ich hier auch so ein bisschen zwischen zwei Rollen, nämlich der als Tochter und der als Journalistin. Die Geschichte meines Papas, die Geschichte meiner Familie, die ist eng verbunden mit einem Land, das seit Jahrzehnten nicht mehr existiert. Die DDR.
3: Ihr hört Die Entscheidung, gefangen in der DDR. Das ist Folge 2, Papas Stasi-Akten. Wenn euch die Staffel bis hierhin gefallen hat, dann empfehlt uns doch gerne weiter. Am 3. Oktober ist wieder Tag der deutschen Einheit. Dann wird gefeiert, dass Deutschland heute wieder ein Land ist. Thomas Nolte, der wächst noch in einem geteilten Land auf, in der DDR. Und nach einem Abend im Sommer 1987 wird sein Leben nicht mehr das gleiche sein. Zur Erinnerung, er war auf einem Konzert in einem Freibad in Heiligenstadt, heute Nordthüringen, zu DDR-Zeiten Bezirk Erfurt. Bei dem Konzert schaukelt sich die Stimmung hoch. Manche springen ins Wasser des Freibads, was an diesem Konzertabend nicht erlaubt war. Andere werfen mit Flaschen. Thomas Nolte ist erstmal nur dabei. Er wirft nichts, er springt nicht ins Wasser, aber er stimmt in Sprechchöre ein. Klingt aus heutiger Perspektive relativ harmlos, ist es aber nicht. Gerade eben hat er uns mitgenommen in seine Erinnerung, wie er wenige Tage später abgeführt wurde und dann verhört, auf dem Polizeipräsidium seiner Heimatstadt. Marie, was würdest du sagen, wie ging's deinem Papa, fast 40 Jahre später, über diesen Moment zu sprechen?
5: Also ich habe ihm schon angemerkt, dass da immer noch so eine gewisse Ungläubigkeit mitschwingt. Also dass es auch jetzt immer noch so ist, dass er es eigentlich nicht so richtig begreifen kann, was da damals passiert ist. Ich glaube vor allem, wie schnell das alles ging, 2 Tage nach diesem Abend im Freibad. Das Verhör auf der Polizeiwache in Heiligenstadt, er schildert den Abend, wie das abgelaufen ist. Und dann, ohne eigentlich zu verstehen, was ihm vorgeworfen wird, wird er nach diesem ersten Verhör in einen Barkas gesetzt. Das ist so ein kleiner LKW. Und Papa kann sich auch noch an ein Detail erinnern, nämlich dass an diesem Barkas draußen irgendwas dran steht, irgendwas Unverfängliches auf jeden Fall und nicht sowas wie Gefangenentransport.
3: Hm. Ja, das war wohl ziemlich typisch. Ich habe das recherchiert. Die Barkas waren getarnt mit Firmenaufschriften staatlicher Betriebe, den sogenannten Kombinaten. Also da stand dann sowas drauf wie Fortschritt Landmaschinen. Nur ein Beispiel. Das war der größte Landtechnikhersteller in der DDR. Und drinnen sitzen dann aber Gefangene.
5: Ja, so war es wohl auch bei meinem Papa. Es wird ihm nicht gesagt, wo er hingebracht wird. Er sitzt in der fensterlosen Zelle. Es ist dunkel, es gibt keine Frischluftzufuhr. Und er lauscht den Straßengeräuschen und versucht irgendwie sich zu erschließen, wo dieser Barkas von Heiligenstadt aus langfährt und wo er hingebracht wird.
3: Heute wissen wir, wohin dieser getarnte Wagen fährt, nämlich nach Erfurt.
5: Richtig, da kommt mein Papa damals am Abend des 7. Juli an, in der U-Haft der Stasi in der Andreasstraße. Die U-Haftanstalt liegt direkt neben dem Domplatz, mitten in der Stadt. Mein Papa kommt dagegen 20 Uhr an und wird direkt wieder verhört. Nochmal 2,5 Stunden und dann kommt er in Einzelhaft.
4: Das war spät. Ich kann mich nur noch daran erinnern, dass ich in so eine Zelle eingesperrt wurde. Und ich glaube, da habe ich wirklich, bis ich geschlafen habe, lange geheult, weil ich es nicht begreifen konnte. Ich konnte es einfach nicht begreifen. Und nächsten Tag war das dann, da wurden Fotos gemacht, wie man das so kennt, so aus dem Fernsehen. Fotos gemacht, Haftbefehl erlassen und ja, wie der Ablauf dann war, die ersten Tage, das habe ich verdrängt, vergessen, weiß ich nicht mehr.
3: Die Stasi allerdings, die vergisst nichts. Man hat's eben schon im Hintergrund brummen hören. Marie, auch ihr beide seid losgefahren von Heiligenstadt nach Erfurt, also die gleiche Strecke, die dein Vater damals im Barkas sitzend gefahren wurde.
5: Und wir hatten da ein Ziel. Wir haben uns nämlich aufgemacht ins Unterlagenarchiv der Stasi in die Außenstelle Erfurt.
3: Dass ihr Akteneinsicht nehmen könnt, das erklärt übrigens auch, dass wir hier mit relativ genauen Zeitangaben arbeiten können, was damals wann passiert ist. Auch wenn die Akten natürlich alles andere als ein neutrales Dokument sind.
5: Absolut, weil die Stasi festhält, was die Stasi festhalten will. Nichtsdestotrotz liefern sie natürlich gewisse Eckdaten. Und ich habe mir von dem Besuch und der Einsicht eben erhofft, dass sie vielleicht auch die Erinnerung meines Papas so ein bisschen ankurbeln.
3: Und als ihr dann auf dem Weg seid zu diesem Archiv, mit dem Wunsch, Licht ins Dunkel zu bringen, wie ging's euch beiden da?
5: Also ich war ziemlich aufgeregt auf der Fahrt, weil ja, das ist schon so einer der Momente, wie du dir so den Job Journalistin vorstellst. Spurensuche und dann auch noch in so einem bedeutsamen Archiv. Und dann ist das Ganze natürlich noch mehr aufgeladen davon, dass es hier um meinen eigenen Papa geht. Ja, ich wollte natürlich wissen, was die Stasi da damals aufgeschrieben hat zu ihm, was da in den Akten steht, wie sie ihn behandelt haben, welche Fragen sie ihm gestellt haben. Und ich würde sagen, Papa war auf jeden Fall der entspanntere von uns beiden, auch weil er 1993 schon mal Akteneinsicht hatte.
4: Aber weil da auch gar nichts Besonderes drin stand, also nichts, was mich überrascht hat oder überrascht hätte.
5: Aus seiner damaligen Sicht nicht. Das lag vielleicht auch daran, dass das damals eben alles noch nicht lange her war. Allerdings, so viel kann ich schon verraten, dieses Mal werden wir in den Akten etwas lesen, das mein Papa ins Grübeln bringt.
3: Und das hat zu tun mit einem Detail, über das wir noch nicht gesprochen haben. Bevor wir also mit euch ins Stasi-Archiv gehen, Marie, und die Akten wälzen, noch einmal zurück ins Freibad, zu diesem Sommerabend 1987. Es gibt nämlich einen relativ konkreten Anhaltspunkt, warum aus allen Leuten, die an dem Abend dabei sind, ausgerechnet dein Papa verhaftet wird.
5: Genau, von diesen 30 bis 40 Personen, die am Schluss noch da sind im Freibad, werden zwei verhaftet. Einer ist mein Papa und das hat zu tun mit seiner Mundharmonika.
3: Ihr erinnert euch, in Folge 1 haben wir schon erzählt, dass Thomas Nolte seine Mundharmonika,
5: oder wie er sie damals nennt, Mundi.
3: Okay, seine Mundi im Prinzip immer und überall dabei hatte und deswegen auch am Freibadabend.
5: Es war so, dass mein Papa, nachdem die Band aufgehört hatte zu spielen, anfängt ein bisschen Musik zu machen, so für sich und seine Freunde. Die sitzen da im kleinen Kreis, erzählen sich was und er spielt so ein bisschen vor sich hin. Allerdings stimmt er nach einer Weile auch noch ein anderes Lied an.
4: So, jetzt weißt du, wo ich wohne. Ich wohne in der Zone. So solche Lieder. Also es ging dann schon auch in die politische Richtung.
5: Weißt du, wo ich wohne? Ich wohne in der Zone. 30 Meter im Quadrat, ringsherum nur Stacheldraht. Reißt du mal die Schnauze auf, taucht sofort die Stasi auf. So erinnert sich mein Papa an den Text.
3: Der Letztere sollte sich irgendwie bewahrheiten.
5: Und ich muss sagen, ich habe mich schon gefragt, warum macht er das? Also warum spielt er da so ein Lied?
3: Naja, zumal er ja wusste, dass wenige Wochen vorher Menschen in Heiligenstadt für ihren offenen Protest gegen die DDR festgenommen wurden.
5: Richtig, und deswegen habe ich ihn das auch gefragt.
6: Ich sage jetzt mal mit meiner 18-jährigen Unreife, ich war ja da auch nicht irgendwie was man auf diesen Fall gar nicht vorbereitet, wie jemand, der zum Beispiel die ja schon etwas Älteren, die dann auf dem Friedensplatz standen mit der Kerze, die waren sich dessen bewusst, was sie da machen. Ich war so jung, konnte es gar nicht, weil ich habe nur geheult, weiß ich ganz genau. Das passiert mir nicht. Ich fahre doch nicht. Ich bin doch kein Knasti. So, ne? Das war schon fix und fertig.
3: Ich glaube, da sind wir an einem Punkt, den wir auch schon angeschnitten hatten in Folge 1. Er sieht sich selber jetzt nicht als politischen Aktivisten.
5: Nee, er lehnt die DDR ab mit seinem Äußeren, mit der Musik, die er hört, die er selber auch macht. Aber er rechnet gar nicht mit der Reaktion, weil er sich gar nicht in dieser, ja, ich nenne sie mal aktiven Rolle sieht. Für ihn ist das eine Situation, auf die er eben spontan reagiert.
4: Also in den Augen aller Beteiligten war das zwar schon auch, das war schon frech so, aber dass jetzt so gesehen wird, dass man dafür ins Gefängnis geht, das war bei keinem die Vorstellung. Also das war absolut übertriebene Reaktion. Einhellige Meinung von allen. Weil es ist ja nicht viel passiert. Und ich sag mal, die eine Bierflasche, die geworfen wurde und auf einem Polizeiauto tatsächlich landete, der die Flasche geworfen hat, der ist zum Beispiel nicht ins Gefängnis gekommen. Aber hier ging es hauptsächlich darum, politisches Statement zu setzen. Und die Leute zu warnen, haltet euch friedlich, ansonsten werden alle eingesperrt.
3: Und vielleicht spielt da auch ein Aspekt eine Rolle, auf den ich in der Recherche gestoßen bin, nämlich das Gruppengefühl. Also das weiß man tatsächlich auch aus den Fanszenen der DDR-Fußballclubs, dass da provokantere Lieder gesungen wurden, weil in der Gruppe ist man mutiger, fühlt sich sicherer, man wähnt sich so ein bisschen in der Anonymität der Masse und lässt sich natürlich auch eher mitreißen.
5: Dass er dieses Zonenlied gespielt hat, das räumt mein Papa ja auch selbst ein. Allerdings unterstellt ihm die Stasi, dass er noch ein weiteres Lied angespielt hat. Und das wird so zu einem der rätselhaftesten Punkte dieser Recherche. Es geht nämlich um die Hymne der Bundesrepublik.
4: Aber definitiv nicht, also da bleibe ich auch dabei, definitiv habe ich nicht das Deutschlandlied gespielt.
5: Das sagt er auf der Fahrt nach Erfurt. Er ist sich da ziemlich sicher. Und auch ein guter Freund von ihm, sein Kumpel Heiko, der damals auch dabei war, der hat mir das jetzt so im Nachhinein bestätigt. Nach anderthalb Stunden kommen wir dann in Erfurt an. Die Außenstelle des Archivs liegt am zentral gelegenen Petersberg in einer ehemaligen Schule.
7: Ich klingel.
5: Ja.
8: Hallo.
7: Hallo.
8: Hallo. Freut mich, Frau Zweck. Ja, genau. Schönen guten Tag.
5: In Empfang nimmt uns Saskia Zweck. Sie ist Sachbearbeiterin beim Bundesarchiv und hat Papas Akten für unsere Einsicht aus dem Magazin geholt und auch aufbereitet. Weil ich als Journalistin dabei bin, mussten nämlich beispielsweise Namen geschwärzt werden. Saskia Zweck führt uns in einen Lesesaal und auf dem Tisch liegen schon einige Aktenbände. Also 7 Stück waren es insgesamt.
3: Okay, das klingt schon nach einer Menge.
5: Fand ich auch irre, die da so liegen zu sehen, so gestapelt zu sehen. Und vor allem eben diesen Fakt, dass da oben drauf immer der Name von meinem Papa prangte. Allerdings hat Saskia Zweck auch direkt gesagt:
9: Wir können aber auch nicht sagen, ist das jetzt alles, was die zu ihnen angelegt haben. Ne? Ja. Wir wissen aber auch nicht, wie viel vernichtet wurde. Wir wissen nur, was noch da ist.
3: Vernichtet ist ein gutes Stichwort. Die Stasi hat ja, als die Mauer fiel, also im Herbst 1989, im großen Stil Akten vernichtet.
5: Richtig. Trotzdem existieren immer noch 112,5 Kilometer Akten.
3: Kilometer?
5: Ja, aufgereiht im Regal ergeben die übrig gebliebenen Akten der Stasi 112,5 Kilometer. Und diese Akten sind immer noch nicht alle erschlossen.
3: Es heißt also, im Fall deines Vaters könnte es auch sein, dass es noch mehr als diese 7 Bände gibt?
5: Genau, wobei man jetzt sagen muss, dass im Falle meines Papas zumindest alles erschlossen ist, was damals bei der Stasi in Erfurt lag und auch alles, was in Heiligenstadt über ihn angelegt wurde. Was im, ich nenne es jetzt mal, Hauptarchiv in Berlin noch liegt, das wissen wir aktuell nicht. Das konnte jetzt nämlich nicht so schnell gehoben werden, wie es im Fachjargon heißt. So eine Akteneinsicht ist ja mit einer sehr langen Antragstellung und Wartezeit verbunden und Und wir hatten für den Podcast jetzt quasi Glück, dass ein Teil der Akten meines Papas 1993 schon mal zusammengesucht wurde. Allerdings zeigt uns Saskia Zweck direkt zum Einstieg etwas, das meinem Papa 1993 bei der Einsicht noch nicht vorlag.
9: Und da gab es ja auch so einen netten Ordner, den die Kollegen angelegt haben. Also das war einfach ein Mäppchen, das sie angelegt haben, unter der Überschrift negativ-dekadente Jugendliche. Und da kamen sie auch drin vor.
3: Negativ-dekadente Jugendliche. Was ein Wort. Es ist so ein regelrechter Stempel.
5: Ja, in diesem Hefter, Jasmin, da ist so ein Blatt mit einem Schwarz-Weiß-Bild von meinem Papa, seinen biografischen Daten und Informationen zur Familie, also wer die Eltern sind beispielsweise. Alles überschrieben mit negativ-dekadenter Jugendlicher. Und du erinnerst dich ja noch, mein Papa war Blueser. Mhm. Und wie ich jetzt bei der Recherche gelernt habe, galt man als Blueser in der DDR als negativ-dekadenter Jugendlicher. Da gab es eine richtige Übersicht. Ich habe die hier auch mal mitgebracht. Die lag den DDR-Behörden damals vor.
3: Okay, und, ich schau mal drauf.
5: Ja.
3: Also, hier sind so verschiedene Typen von Subkulturen skizziert. Das ist wahrscheinlich auch recht karikativ, klischeehaft. Aber ja, ich sehe auf jeden Fall die Gruftis, sehe ich auch. Nicht nur die Blueser, sondern die Gruftis, die Punks, die Heavies.
5: Sogar die Popper sind mit aufgeführt. Mhm. Also irgendwie fast alle.
3: So ein bisschen wie so ein Steckbrief, ne? Also die Gruftis zum Beispiel, die seien zu erkennen an schwarz und weiß gefärbten Haaren, die nach allen Seiten abstehen. Und an einem weiß gepuderten Gesicht. Okay.
5: Mhm. Toll finde ich auch, dass die Blueser zusammen kategorisiert werden mit Trampern und mit Pennern. Das steht alles, ist alles zusammengefasst.
3: Hm.
5: Aber da ist auch drin vermerkt, dass die halt nicht politisch sind, keine politische Haltung haben, so richtig.
3: An keine konkrete politische Haltung gebunden, steht jetzt hier in dieser Übersicht, ja.
5: Genau. Ja, die Kreisdienststelle der Stasi in Heiligenstadt, die führt mein Vater also in diesem Hefter. Und er ist da drin, weil er eben diese langen Haare trug und mit Parker und Jeans aus dem Westen rumlief. Und ich find's schon krass, weil er hatte sich bis zu dem Abend im Freibad ja nie was zu Schulden kommen lassen. Keine Vorstrafen oder ähnliches. Und ich glaube, das war so der erste Moment in der Recherche, an dem ich mich gefragt habe, war es wirklich der Abend im Freibad, durch den mein Papa ins Visier der Stasi geraten ist, oder war er eigentlich schon lange drin? Wir schlagen jedenfalls in Erfurt die nächste Akte auf.
10: Dann die ist die nächste, oder?
11: Ja.
10: Soll ich mal?
11: Ja, mach du.
10: 7.7. Da haben wir es.
5: Und da lese ich es. Am Ende des Protokolls des ersten Verhörs. Eine Ergänzung meines Papas.
12: Mit meiner Mundharmonika habe ich ganz kurz das Deutschlandlied angespielt.
3: Moment mal, das hatte er ja gerade auf der Fahrt noch ausgeschlossen.
5: Ja. Als ich diesen Satz lese, bin ich ehrlicherweise ziemlich verdutzt und ich schaue zu meinem Papa. Und du hast recht, auf der Fahrt nach Erfurt hat er ja noch gesagt:
13: Definitiv habe ich nicht das Deutschlandlied gespielt.
3: Und das, was du da gesehen hast, gelesen hast, was du auch vorgelesen hast, war das jetzt wirklich die eigene Aussage von deinem Papa oder war das irgendwie ein Statement, eine Vernehmung von einem Zeugen?
5: Nee, es ist seine Aussage von 1987. Und plötzlich ist da etwas, das ich an diesem Tag zum ersten Mal sehe, nämlich Zweifel.
13: Ja. Ist dir die Erinnerung, vielleicht habe ich es kurz angespielt.
3: Also dein Papa wird leiser, ist hörbar irritiert. Naja, und damit klingt er natürlich irgendwie ganz anders als noch auf der Autofahrt.
5: Ja, und ehrlicherweise irritiert mich das auch, weil plötzlich stehen ja da zwei Aussagen nebeneinander. Da ist die Erinnerung meines Papas, die ihn fast 40 Jahre lang begleitet hat. Und da ist jetzt dieses Protokoll. Und gleichzeitig merke ich, dass sich etwas verändert, wie wir da so im Archiv sitzen. Mein Papa fängt an seiner Erinnerung zu zweifeln.
13: Vielleicht habe ich es angestimmt, aber dann wieder abgebrochen, weil mir bewusst wurde, dass das bestimmt nicht gut ist, wenn du das hier spielst. Und dann haben es die anderen aufgegriffen. Das kann schon sein.
11: Mutterbrot gar nicht gespielt, definitiv. Ja. Das habe ich gemacht. Aber ja, wie gesagt, jetzt kann ich mir wirklich nicht mehr sagen, ob ich es angestimmt habe, das Deutschlandlied, oder ob ich es verhindert habe oder ob ich es nicht gespielt habe. Ich weiß es nicht. Das kann ich jetzt echt, bin ich echt unsicher.
5: An dieser Stelle wird mir klar, vielleicht bekomme ich hier auf dieser Recherchereise nicht nur Antworten, sondern vielleicht reiße ich hier gerade Fragen auf, die er für sich längst beantwortet hatte.
14: Mhm. Oh, da verstehe ich, dass es vor allem für deinen Vater ein sehr komisches Gefühl sein muss, der eigenen Erinnerungen nicht trauen zu können. Ich habe in den letzten Wochen dazu auch mal mit einem Experten für DDR-Unrecht und Aufarbeitung gesprochen. Und der hat mich nochmal darauf hingewiesen, dass Erinnerung ja nichts Statisches ist. Also nichts, was irgendwo in unserem Kopf unter Erinnerung.pdf abgelegt ist, sondern etwas, das immer wieder neu konstruiert wird. Und ja, Erinnerung kann sich verändern, je nachdem, in welchem Kontext man sich erinnert. Sie kann sich auch vermischen mit der heutigen Perspektive.
5: Zumal es halt eben nicht das eine Verhör gab. Also über Wochen wird er verhört, zwischen 4 und 5 Stunden. Und es scheint auch so, als ob für die Stasi, die Mundharmonika, die Hymne, der Abend im Freibad, als wären das nur Teile eines größeren Bildes. In den Vernehmungen sprechen sie nämlich nicht nur über diesen Abend. Sie sprechen über die Mauer, über die Bundesrepublik, über Reisefreiheit. Und da entsteht ein ziemlich merkwürdiges Bild, weil in den ersten Protokollen redet mein Papa erstaunlich offen. Ich glaube, da sind wir wieder bei diesem Punkt, dass er seine Rolle ganz anders einschätzt, als die Stasi das tut. Weil er scheint gar nicht zu ahnen, welche Bedeutung seine Aussagen haben, beispielsweise hier zum Westfernsehen.
15: Aus diesen Sendungen konnte ich für mich solche Begriffe entnehmen wie Freiheit, Reisefreiheit und gute Lebensverhältnisse, die meiner Meinung nach nur in der BRD gewährleistet sind.
5: Oh,
15: oh ja, das war dumm.
14: Thomas Nolte, den beschleichen plötzlich Zweifel. Hat er sich falsch erinnert? Welche Aussagen sind nur unter dem Druck der Verhöre entstanden? An dieser Stelle endet der erste Teil der 2. Folge unserer Staffel Gefangen in der DDR. Weiterhören könnt ihr die Recherche von Marie Müller und mir, Jasmin Brock, jederzeit in ARD Sounds, im Feed von Die Entscheidung. Teil 2 dieser Folge läuft außerdem hier im Radio kommende Woche auf dem gleichen Sendeplatz.

Sie hören den ARD-Infoabend und nach den Nachrichten um 21 Uhr geht es bei uns weiter mit einem Blick in den Gazastreifen.

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1: Mit Florian Haas am Mikrofon. Schön, dass Sie dabei sind an diesem Samstagabend, an diesem 10. Oktober. Und wir schauen jetzt als erstes in den Gazastreifen. Dort herrscht seit genau einem Jahr eine Waffenruhe, zumindest offiziell. Der Alltag sieht anders aus. Immer wieder kommt es zu Kämpfen, bei denen Menschen sterben. Die humanitäre Lage ist immer noch katastrophal. Es ist unklar, wie es mit der Entwaffnung der Hamas weitergehen soll. Auch von Wiederaufbau kann noch nicht die Rede sein. Ein Rückblick auf die Entwicklungen seit dem 10. Oktober 2025 von Felicitas von Böselager.
2: Fatima Abdel Majid Abu Uda hält ein Tablet in die Kamera. Darauf ist ein dunkelgraues, zweistöckiges Haus mit einem flachen Dach zu sehen. Das ist unser Zuhause und das sind unsere Erinnerungen. Das ist unser Zuhause, in dem wir früher gelebt haben, in dem wir gewohnt haben, in dem wir Zuflucht gefunden haben. Das ist unser Zuhause und wir sind bereit, zu seinen Ruinen zurückzukehren. Die 62-Jährige sitzt auf dem Boden in einem weißen Zelt. An einem Haken an der Zeltwand hängt ein großer blauer Müllsack, daneben liegt eine rote Matte. Einem Reporter von Reuters erzählt sie, dass sie wegen der israelischen Militäroffensive seit dem 7. Oktober 2023 ihr Haus verlassen musste. Wie Abdel Majid Abu Uda leben UN-Angaben zufolge etwa 1,5 Millionen Menschen im Gazastreifen in Zelten oder in Notunterkünften. Sie ist mit ihrer Familie in einem provisorischen Zeltlager in Gaza-Stadt untergekommen. Der Boden ist sandig, zwischen den Zelten hängt Kleidung zum Trocknen. Den ganzen Sommer über haben wir in der Hölle gelebt und jetzt, in der kalten Jahreszeit, leben wir, so kommt es uns zumindest vor, in einer Art Gefriertruhe. Außerdem sind unsere Zelte völlig abgenutzt. Wir sind seit 3 Jahren mit denselben Zelten unterwegs, ohne dass wir neue bekommen hätten oder so. Ich weiß gar nicht, was ich sagen soll. Ratten, Mäuse, Nagetiere, Insekten, all das. Nachts können wir nicht schlafen. Andere Menschen aus dem Gazastreifen berichten, dass sie wegen Angriffen der israelischen Armee nachts nicht schlafen können. Dabei herrscht seit einem Jahr offiziell Waffenruhe. Trotzdem sind im vergangenen Jahr nach Angaben der Gesundheitsbehörden in Gaza mehr als 1400 Palästinenser bei Angriffen getötet worden. Amani Al-Nauk vom Internationalen Roten Kreuz in Gaza sagt, dass die Waffenruhe für die Menschen zunächst ein Hoffnungsschimmer gewesen sei. Aber sie wollen auch, dass der Waffenstillstand vor Ort umgesetzt wird. Und sie wollen spürbare Verbesserungen in ihrem Alltag sehen. Und das ist ihnen wichtig. Denn die Lebensbedingungen im Gazastreifen sind nach wie vor katastrophal. Al-Nauk berichtet, wie schwer es für die Menschen ist, die Angehörige im Krieg verloren haben, die ständig den Trümmern und der Zerstörung um sie herum ausgesetzt seien. Sie erzählt vom Leben in den abgenutzten Zelten zwischen Müll, Abwasser, Ungeziefer und der Infektionsgefahr unter solchen Bedingungen. Was beispielsweise den Zugang zu Wasser angeht, so ist die Wasserversorgung für viele Haushalte in Gaza nicht gesichert und bleibt für sie nach wie vor unerreichbar, da die Wasserinfrastruktur durch die Kämpfe schwer beschädigt wurde. Daher sind sie auf Brunnen angewiesen oder auf Wasserlieferungen per Lkw. Zwar gibt es seit der Waffenruhe wieder mehr Lebensmittel in Gaza, aber sie sind sehr teuer und es droht wieder eine Knappheit. Die meisten Menschen sind abhängig von Hilfsorganisationen, haben keine Jobs und können nicht für ihr eigenes Überleben sorgen. An einen Wiederaufbau des Gazastreifens ist noch nicht zu denken. Für hunderttausende Kinder gibt es keinen normalen Schulbetrieb. Das Gesundheitssystem kann die vielen Kranken und Verletzten nicht angemessen versorgen. Der Friedensplan von US-Präsident Donald Trump hatte Gaza vor einem Jahr in 2 Teile geteilt. Einer wird weiterhin von der israelischen Armee kontrolliert, der andere ist inzwischen wieder in der Hand der Terrororganisation Hamas. Israel besetzt mittlerweile rund 60% des Gebiets. Das ist mehr als im ursprünglichen Plan vorgesehen. Ahed Fawana ist ein politischer Journalist im Gazastreifen. Er sagt gegenüber der Arab States Broadcasting Union, der vor fast einem Jahr unterzeichnete Waffenstillstand wurde von der Besatzungsmacht nicht eingehalten, da es an internationalem Druck auf Netanyahu mangelte, der ihn zur Erfüllung seiner Verpflichtungen hätte zwingen können. Dieses Fehlen echten internationalen Drucks gibt Netanyahu grünes Licht, seine täglichen Angriffe und Attentate fortzusetzen. Zu Trumps Plan gehört auch die Entwaffnung der Hamas. Außerdem sollte eine Übergangsregierung eingesetzt werden. Aber diese Regierung sitzt in Ägypten fest, weil Israel ihr die Einreise nach Gaza verweigert. Außerdem will die Hamas ihre Waffen nur dann abgeben, wenn die israelischen Truppen abziehen. Israels Premierminister Benjamin Netanyahu will Ende Oktober wiedergewählt werden. Im Wahlkampf setzt er auf das Thema Sicherheit. Zuletzt hatte er bei einer Gedenkfeier zur Terrorattacke der Hamas am 7. Oktober gesagt, die Regierung werde den Auftrag erfüllen und alle Mörder zur Rechenschaft ziehen. Es werde keine Herrschaft der Hamas in Gaza geben. Wie er die Zukunft im Gazastreifen sieht, sagt er nicht. Umfragen zeigen, dass die Frage der Sicherheit entscheidend für die Wahl der meisten jüdischen Israelis sein wird. Die Situation im Gazastreifen spielt im Wahlkampf kaum eine Rolle. Derweil wünscht sich Fatima Abdel-Majid Abu Uda im Gazastreifen vor allem eins: Frieden und ein normales Leben. Der Krieg lässt uns nicht in Ruhe. Wir wollen, dass der Krieg uns in Ruhe lässt. 3 Jahre unseres Lebens sind verloren gegangen. Wir wollen, dass der Krieg vorbei ist. Es reicht.
1: Ein Bericht von Felicitas von Böselager. Damit in einer anderen Region, über die sie nicht so häufig berichten, obwohl das Schicksal der Menschen dort kaum weniger berührt. Die Rede ist vom Südsudan. Dort lebt ein Großteil der Bevölkerung in Armut. Millionen leiden Hunger. Ein Grund dafür ist der Klimawandel, der in dem Land für ausgedehnte Dürren sorgt und für entsprechend schlechte Ernten. Aber auch jahrelange Konflikte haben im Südsudan dazu geführt, dass die Wirtschaft in der Krise steckt und die Menschen kaum Einkommen haben. Für diesen Dezember sind nun die ersten freien Wahlen geplant. Was sie bringen können und welche Steine dafür noch aus dem Weg geräumt werden müssen, dazu unsere Korrespondentin Iris Völlnagel aus Kairo.
3: Mit schweren Geräten versuchen Mitarbeiter einer UN-Mission im Südsudan einen Deich, um ein Flüchtlingslager aufzuschütten. Das zeigt ein von den Vereinten Nationen bereitgestelltes Video. Jeden Tag kann der Regen einsetzen und wenn er komme, so befürchtet Sam Muhumure, Leiter dieser Mission, könne er für die Menschen zur Gefahr werden.
4: Wenn wir wieder Wasserstände bekommen wie zu Beginn des Jahres oder möglicherweise noch höher, dann kann das für die 110.000 Menschen, die in diesem Camp leben, eine echte Bedrohung werden. Nur die Erddämme können die Menschen schützen.
3: Die Sorge ist dem hochgewachsenen Mann ins Gesicht geschrieben. Bereits jetzt sind 3/4 der 12,5 Millionen Einwohner des Südsudans auf Unterstützung durch die Vereinten Nationen angewiesen. Wenn die Ernte, wie aufgrund der Wetterkapriolen befürchtet, diesen Herbst ausfällt, heißt das, dass Millionen Menschen sich nicht selbst ernähren können. Für den 22. Dezember hat der amtierende Präsident Kiir nun Wahlen angekündigt. 2-mal wurden sie bereits verschoben. Umfragen zufolge wollen 70% der Südsudanesen, dass die Wahlen jetzt stattfinden. Die Menschen verbinden damit große Hoffnungen, meint Ulrich Thum, Büroleiter der Friedrich-Ebert-Stiftung in Südsudans Hauptstadt Juba.
5: Die Leute hoffen eben dadurch, mehr Frieden zu bekommen, langfristig, und dass sie eben mitreden können, wer sie regiert, wie sie regiert werden und die Zukunft ihres Landes aussehen kann.
3: Die Wahlen sind einer von vielen Schritten, die mit dem Friedensabkommen von 2018 vereinbart wurden. Damals ging ein mehrjähriger Bürgerkrieg zwischen den Lagern des amtierenden Präsidenten Salva Kiir und Oppositionsführer Riek Machar zu Ende. Der Konflikt zwischen den beiden Politikern hörte jedoch nicht auf. Machar sitzt seit 2025 in Haft, angeklagt wegen Mord und Hochverrat. Infolge des Abkommens sollten die Konfliktparteien eine Übergangsregierung der nationalen Einheit bilden und gemeinsam regieren. Zudem sollte es eine Volkszählung und einen verfassungsgebenden Prozess geben und die Konfliktparteien sollten ihre Waffen niederlegen. Beobachter fürchten, es könnte vor den Wahlen verstärkt zu gewaltsamen Auseinandersetzungen kommen. So ist auch die Aufforderung von Gabriel Buldeng, Vorsitzender der Nationalen Wahlkommission, zu verstehen.
4: Ich appelliere an unsere Politiker, an unsere politischen Parteien, ihre Ideen in Wahlzettel und nicht in Kugeln umzusetzen. Es ist die Aufgabe jedes Politikers, jeder politischen Partei und jedes Bürgers, dafür zu sorgen, dass diese Wahl friedlich verläuft.
3: Ob die Wahlen tatsächlich stattfinden werden Oliver Thum ist noch skeptisch. Wichtige Vorbereitungen hätten noch nicht stattgefunden.
5: Es gibt kein Wahlregister. Die Wähler müssen registriert werden im Land. Viele der Südsudanesen haben keine Papiere. Es wurde auch entschieden, dass es sozusagen eine manuelle Registrierung geben soll. Das heißt, die werden in Listen eingetragen. Diese werden dann übertragen in wahrscheinlich Computersysteme oder so.
3: Ende September hat Südsudans Präsident Kiir das nationale Wahlgesetz geändert, die bisherige Regierung der nationalen Einheit aufgelöst und eine Interimsregierung eingesetzt. Das erlaubt ihm, für den gesamten Wahlzeitraum an der Macht zu bleiben und gleichzeitig alle Vizepräsidenten abzusetzen, die im Rahmen des Friedensabkommens von 2018 ernannt worden waren. Sein Wunsch, die Wahl jetzt durchzuführen, könnte am Ende auch dazu führen, so sagen Beobachter, dass Kiirs Macht noch mehr gesichert wird.
1: Große Herausforderungen für den Südsudan also. Wenn ein Land Nationalfeiertag hat, dann feiert es in der Regel sich selbst. Ganz so unbeschwert läuft ein Nationalfeiertag in Taiwan allerdings nicht ab, denn das Land wehrt sich seit seiner Gründung gegen die Volksrepublik China, die Taiwan für sich beansprucht. Trotzdem wurde heute gefeiert, aber bei getrübter Stimmung, denn der Druck aus China wird immer größer. Christoph Kober.
6: Soldaten in Paradeuniform, Marschmusik und Zuschauer, die alles mit dem Smartphone festhalten. Nationalfeiertag in Taiwan, auf dem Platz vor dem Präsidialamt in der Hauptstadt Taipeh. In seiner Rede dort sagt Präsident Lai Ching-te, sein Land schätze den Frieden, werde seine Freiheit aber nicht aufgeben. Angesichts autoritärer Expansion geht es uns nicht nur um das eigene Überleben. Es geht auch darum, ob die internationale Gemeinschaft weiterhin daran glaubt, dass Gewalt sich nicht über Regeln hinwegsetzen darf und Mächtige einem Volk nicht das Recht nehmen können, über seine eigene Zukunft zu bestimmen. Taiwan sieht sich immer wieder Drohungen Chinas ausgesetzt. Die Volksrepublik beansprucht die demokratisch regierte Insel für sich und lehnt jede Art der Selbstbestimmung Taipehs ab. Zudem lässt Peking regelmäßig Militärflugzeuge und Kriegsschiffe um Taiwan operieren, zuletzt die Küstenwache östlich des Inselstaates. Mit diesen Aktivitäten übt China Druck aus, überschreitet jedoch nicht die Grenze zu einem bewaffneten Konflikt. Aus dem Büro für Taiwan-Angelegenheiten in Peking heißt es, Lais Rede würde Fakten ignorieren, die Wahrheit verdrehen und verdeckte Absichten offenbaren. Es gebe nur ein China und Taiwan sei ein Teil davon. Auch deswegen hat Taiwans Präsident gesagt, demokratisch regierte Länder im Indopazifik sollten ihre Kräfte bündeln, um sicherzustellen, dass der Status quo in der Region bewahrt bleibe. Wir sind uns bewusst, welche Kosten ein offener Konflikt haben kann. Deshalb machen wir entschlossenes Festhalten am Frieden zu unserem Ausgangspunkt. Frieden kann aber nicht allein auf Wunschdenken beruhen und Toleranz darf Aggressoren nicht als Vorwand dienen, die Grenzen immer weiter zu verschieben. So der taiwanische Präsident. Chinas Staats- und Parteichef Xi Jinping hat laut US-Geheimdienstinformationen die Volksbefreiungsarmee des Landes angewiesen, bis 2027 zu einer erfolgreichen Invasion Taiwans fähig zu sein. Offizielle Aussagen der kommunistischen Führung in Peking dazu gibt es nicht. Wegen des drohenden Konflikts investiert Taiwan seit Jahren in seine Verteidigung und treibt derzeit unter anderem die Entwicklung von Drohnen voran. Außerdem wartet der Inselstaat seit Monaten auf eine vom US-Kongress bereits verabschiedete Waffenlieferung im Wert von umgerechnet gut 12 Milliarden Euro. Die nötige Freigabe hält US-Präsident Donald Trump allerdings zurück. In der Vergangenheit hat er über die Waffen als Verhandlungsmasse gegenüber China gesprochen.
1: Ein Beitrag war das von Christoph Kober. Hast du mal Feuer? Diese Frage war über viele Jahre hinweg der Einstieg in Gespräche, um bei einer gemeinsamen Zigarette neue Leute kennenzulernen. Das hat sich mit den E-Zigaretten inzwischen erledigt. An denen muss man ja nur noch saugen, damit sie angehen. Während viele Erwachsene gar nicht mehr rauchen, ziehen immer mehr Jugendliche an sogenannten Vapes, auch weil sie als weniger gesundheitsschädlich gelten. Schließlich verpackt die Industrie sie in bunten Farben und versieht sie mit Aromen, die mit Tabak so gut wie gar nichts mehr zu tun haben oder auch gar nichts mehr. Dabei sind E-Zigaretten für die jungen Leute alles andere als ungefährlich für die körperliche und die mentale Gesundheit, berichtet Sedia Dabas.
7: Husten, Röcheln, mehr Angststörungen, Depressionen oder Panikattacken. Das sind die häufigsten Folgen vom Vapen, also vom Konsum von E-Zigaretten. So das Ergebnis einer neuen Studie von Forschern des Royal College of Pediatrics and Child Health, gemeinsam mit weiteren Universitäten und Krankenhäusern in Großbritannien. Für die groß angelegte Metastudie wurden Ergebnisse aus 81 Studien zum Vapen bei Kindern und Jugendlichen zwischen 12 und 19 Jahren miteinander verglichen. Katharina Sternberg ist Mitarbeiterin der Tabakambulanz an der Ludwig-Maximilians-Universität in München. Dort sollen Raucher und RaucherInnen von nikotinhaltigen Produkten wie Zigaretten, Nikotinpouches oder Vapes entwöhnt werden. Oft kommen Personen in die Ambulanz, die erst nach dem Rauchen mit dem Vapen angefangen haben.
8: Die versuchen natürlich damit, mit dem regulären Tabakrauchen aufzuhören und kaufen sich dann Vapes, weil sie davon ausgehen, dass die gesünder sind und stellen dann aber fest, dass die sie genauso abhängig machen.
7: Vapes bzw. E-Zigaretten enthalten zwar keinen Tabak, aber dafür Nikotinsalze. Die sind laut der britischen Studie einerseits angenehmer zum Inhalieren, schädigen aber andererseits genauso die Gesundheit. Denn genauso wie Nikotin aus Tabak führen auch diese Nikotinsalze bei Jugendlichen und Kindern zu Sucht- und Entzugserscheinungen, Irritationen und Konzentrationsstörungen. Gleichzeitig sind in den E-Zigaretten noch zahlreiche andere Inhaltsstoffe, Metalle wie Blei und künstliche Aromastoffe. Eine Vape schmeckt oft nach Erdbeere, nach Käsekuchen oder frisch nach Menthol.

0: Rande der Frankfurter Buchmesse bekannt gegeben. Den Begriff kannte von den Älteren unter uns übrigens kaum jemand, wie unsere junge Kollegin Julia Herzka auf der Buchmesse herausgefunden hat.
1: Ich laufe mal in Halle 5. Ah, der Was ist was stand. Die wissen ja bekanntlich, was was ist. Also, was ist Ragebait?
2: Das kenne ich nicht, das Wort.
1: Ragebait?
2: Nee, sagt mir jetzt gar nichts. Gibt's kein Was ist was Buch drüber wahrscheinlich.
1: Okay. Das war nichts. Zweiter Versuch. Junge Menschen vor dem Kosmosstand bei den drei Fragezeichen.
3: Ich würde sagen, Ragebait ist, wenn man jemanden versucht, auf die Palme zu bringen und ihn irgendwie zu provozieren und ja, um eine Reaktion zu erhalten.
1: Na bitte. Dabei war dieser junge Mann schon 27 Jahre alt. Sorry nochmal an dieser Stelle, dass ich euch für Jugendliche gehalten habe. Wutköder heißt Ragebait, ganz unsexy übersetzt. Und diese Wutköder kommen vor allem auf Social Media zum Einsatz. Eine gute Hook, eine krasse Meinung, vielleicht auch eine kleine Falschinformation, die in ein Video gestreut wird und dadurch Empörung auslöst. Das regt zum Teilen und Interagieren an. Aber wie oft kommt dieses Wort auf der Buchmesse vor? In Büchern zum Beispiel. Die Frage geht nochmal an den jungen 27-Jährigen am Kosmosstand.
3: In wie vielen Büchern? Null. Aber ich habe auch nicht in so viele Bücher jetzt aktiv reingeguckt, dass ich wirklich Wörter wie Ragebait hätte stoßen können.
1: Okay, was macht er dann auf der Buchmesse? Naja, egal. Ich frage weiter. Den Synchronsprecher Louis Friedemann Thiele. Er hat nach eigenen Angaben allein für BookBeat über 490 Bücher eingesprochen.
4: Zero Mal. Hatte ich bisher noch nie in den Büchern. Ich schwöre es dir. Wirklich.
1: Okay, weiter geht's. Zum Buchmessensprecher Thorsten Kasimir, der im Übrigen ganz hervorragend erklären konnte, was Ragebait bedeutet. Was meint er? Wie oft kommt das Wort in Büchern vor?
5: Ich weiß nicht, ob die in Büchern vorkommen. Also Ragebait ist für mich so ein Ding, das kommt eben auf Social Media vor. Es gibt so Typen mit super vielen Followern, übrigens auch an den politischen Rändern, muss man leider mal sagen. Die leben vom Krawall, die leben von fröhlichen und sehr lauten Halluzinationen. Und leider gibt es zu viele, die das cool finden.
1: Thorsten Kasimir findet das furchtbar. Deshalb war Ragebait von den drei Finalisten auch sein absoluter Favorit, als aufklärerischer Gedanke. Vielleicht also ganz gut, dass Ragebait nicht in Büchern vorkommt. So bleibt uns noch ein Ort, der nicht von Klicks und Provokation lebt.
0: Das Jugendwort des Jahres heißt Ragebait und Julia Herzka hat auf der Frankfurter Buchmesse herausgefunden, dass Ältere diesen Begriff kaum kennen. Herbstlich ist es draußen und das Schöne am Herbst ist ja, sich aufs Sofa zu kuscheln mit einer Decke und vielleicht noch einer Tüte Kartoffelchips. Und da gibt es jetzt auch welche aus der Rhön, direkt vom Bauernhof. Stefanie Stockinger von Lackum hat den Hof in Oberweißenbrunn im oberfränkischen Landkreis Rhön-Grabfeld besucht.
6: Beim Bio-Rhön-Bauern, dem Hof von Familie Schmidt, gibt es unter anderem Hühner, Kühe, Ziegen, Pferde und seit neuestem auch Chips. Die Idee zu den eigenen Bio-Hof-Chips ist zufällig entstanden, erinnert sich Tochter Hanna.
7: Wir hatten letztes Jahr in der Ernte super viele Kartoffeln übrig, also massivst viele Kartoffeln übrig. Und dann haben wir überlegt, wie wir die am besten verwerten können. Haben Kartoffelsuppe gemacht, haben aber leider nur einen kleinen Teil verwerten können und haben dann über den Kontakt, bei dem wir Kartoffelsuppe gemacht haben, die Firma gefunden aus Wittibreuth und die stellen jetzt für uns unsere Biochips her.
6: Für große Begeisterung sorgte die Chips-Idee bei Mutter Christine anfangs allerdings nicht. Denn die Chips haben ein Mindesthaltbarkeitsdatum von nur 7 Monaten.
8: Ich hatte wirklich Angst vor dem kurzen MHD, diese 7 Monate. Wenn da jetzt 2 Jahre drauf gewesen, hätte ich gesagt, krieg mir weg. Aber ja, haben wir es dann doch gewagt und dann ist es so eingeschlagen.
6: Ganz anders kam die Idee bei Vater Joachim an.
9: Hat einen fast umgehaut, aber ich fand die Idee gut. Letztes Jahr war ein gutes Jahr, dieses Jahr war ein schlechteres Jahr. Kartoffelmacher auch wieder Arbeit, klar, wie alles in der Landwirtschaft. Aber ich fand die Idee dann trotzdem gleich sehr gut.
6: Aus 1 Tonne Kartoffeln vom Acker der Familie Schmidt wurden 2000 Chipspackungen in den Geschmacksrichtungen Paprika, Meersalz und Sour Cream. Zu Beginn hat Hanna sie im eigenen Hofladen verkauft. Und es hat sich so gut entwickelt, dass die Chips nach 4 Monaten bereits ausverkauft waren. Für die 25-jährige Hanna stand damit fest, auch dieses Jahr wieder aus Kartoffeln Chips zu machen. Auch wenn die Kartoffelernte diesmal nicht so gut war.
7: Wir haben viele kleine Kartoffeln geerntet, auch die große Menge ist generell ausgeblieben, haben aber trotzdem 1 Tonne wieder zusammenbekommen, bisschen mehr als 1 Tonne und haben jetzt unsere Chips ca. 2500.

0: Tüten wieder zurückbekommen.
1: Kartoffelchips direkt von einem Bauernhof in Unterfranken. Stefanie Stockinger von Lackum berichtete.
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1: Und die Überschrift über diesen Bundesligaspieltag könnte Spektakel lauten. Achim Hofbauer.
3: Ja, angefangen hat das Ganze kurz nach 15.30 Uhr in Augsburg. Nach Anpfiff der Partie des FCA gegen die Bayern dauerte es exakt 8,4 Sekunden. Dann wurde Bundesliga-Geschichte geschrieben. Edgar Endres.
4: Als 8 Minuten Nachspielzeit rum sind, als die Uhr für Augsburg endlich abgelaufen ist, stehen frustrierte Bayern fast ratlos auf dem Feld. 2 Tore erzielt, 2-mal am Aluminium gescheitert, 4 Tore wegen Abseits zurückgepfiffen. Vincent Kompany klopft sich trotzdem auf die eigene Brust.
5: Wenn der Ball 6-mal reingeht und ein paar Mal auf die Linie auch geklärt wird und dass du dann am Ende kein Ergebnis, wirklich Ergebnis mitnimmst, das ist natürlich schade, aber wir haben es für uns selbst schwierig gemacht.
4: Dabei sieht der Bayern-Trainer nach 8,4 Sekunden das schnellste Tor der Fußball-Bundesliga-Geschichte. Robin Fellhauer trifft nach einem irren Torwartbock von Manuel Neuer.
6: Ja, ein böser Patzer gewesen. Auch ein Rekord, den ich jetzt nicht unbedingt mir ankreiden möchte. Jedoch ist es so, dass man auch noch alles vor der Brust hat, dass man noch Situationen entschärfen kann.
4: Die Bayern sind geschockt. Erst nach der Pause sind die Münchner scharf. Saibiri trifft zum Ausgleich. Ribeiro bringt Augsburg nach einer schwachen Neuerabwehr wieder in Führung. Braun gleicht 10 Minuten später wieder aus. Manuel Baum, Trainer beim FCA, ist sehr, sehr stolz.
7: Ich finde auch, dass es wirklich eine herausragende Teamleistung war. Der Grund war, dass wir einfach im Kollektiv halt brutal viel richtig gemacht haben. Gerade im Verteidigen. Und total verrückt, dass wir ja schon nach 8 Sekunden 1-0 vorn waren. Also Wahnsinn.
4: So lassen die Bayern wertvolle Punkte liegen. Und der FCA beweist mal wieder, gegen Augsburg in Augsburg zu punkten, ist momentan sehr, sehr schwer.
3: Fußballwahnsinn auch in Hoffenheim. In der Nachspielzeit ballert dort Miro Muheim den HSV mit seinem 3:2-Treffer zum Sieg. Und viele Tore gab es nicht nur im Spiel der Hamburger in Hoffenheim, sondern auch in der Abendpartie Leipzig gegen Frankfurt. 6 Stück waren es da, nur waren sie da deutlich verteilt. Thorsten vom Wege.
8: Klingt vielleicht ein bisschen komisch, aber Martin van der Voort war einer der besten Leipziger. Van der Voort ist Torwart bei RB. Und das Spiel endete 6:0. Es gab einen Hattrick-Schützen mit Christopher Nkunku. Und trotzdem der Belgier so herausgehoben. Ja, weil Van der Voort mit seinen Paraden dann zur Stelle war, als es mal eng wurde für RB Leipzig. Die begannen stark durch Bansuzi in der ersten Minute mit dem ersten Tor. Dann machte Nkunku den ersten seiner insgesamt 3 Treffer. Aber dann gab es eine Phase zwischen der 20. und 40. Minute. Da war die Eintracht nicht nur gleichwertig, sondern sogar ein bisschen stärker. Und eben da hielt Van der Voort seine Farben im Geschäft. Nkunku in der 41. und 44. sorgte für das 4:0. Damit war das Ding gegessen. Nusa und Gomez in der zweiten Halbzeit machten die weiteren Treffer. Vielleicht ist das 6:0 ein bisschen hoch, am Ende aber nicht unverdient.
3: Die weiteren Ergebnisse von heute. Elversberg unterliegt Union 0:1. Mainz verliert daheim gegen Leverkusen knapp mit 3:4. Und Stuttgart gewinnt 2:0 in Paderborn. In der zweiten Liga ist aktuell Halbzeit zwischen Nürnberg und Wolfsburg. Oliver Tubenauer ist für uns im Stadion. Olli, die Niedersachsen 2:0 vorne. Ist auch so klar, wie sich's anhört?
9: Nee, nicht ganz so. Der erste FC Nürnberg hat ja durchaus seine Chancen, aber man muss schon sagen, Wolfsburg hat eben die besseren, die klareren und sie sind einfach zielstrebiger vor dem Tor und deswegen geht diese 2:0-Führung für die Wölfe auch momentan in Ordnung. Der erste FC Nürnberg noch nicht ganz abgeschrieben, aber Wolfsburg schon die bessere Mannschaft hier.
3: Soweit Oliver Tubenauer, wie es ausgehört. Das hören Sie bei uns und dann geht's noch rauf aufs Rad. In Italien heute die Lombardei-Rundfahrt und die hat Leonie Holz mitverfolgt.
10: Paul Sexas heißt der Sieger des letzten großen Radsportmonuments in dieser Saison, der Lombardei-Rundfahrt. Knapp 19 Kilometer vor dem Ziel, auf der Schlussrunde in und um Como am gleichnamigen weltberühmten See, setzte die 20-jährige französische Radsporthoffnung die entscheidende Attacke. Der konnte niemand folgen. Auch nicht der belgische Zeitfahr-Serienweltmeister Remco Evenepoel vom deutschen Team Red Bull Bora Hansgrohe. Lange hielten sich die Superstars um Sexas, Evenepoel oder Isaac Del Toro auf den 239 Kilometern von Bergamo an den Comer See zurück. Am Ende hatte der Franzose die meisten Kraftreserven übrig. Sexas triumphiert per Schlusssolo in der Lombardei und gewinnt damit knapp 2 Wochen nach seinem 20. Geburtstag sein erstes Radsportmonument. Florian Lipowitz startete, anders als vor einigen Wochen geplant, nicht. Die anderen Deutschen um Maximilian Schachmann und Georg Zimmermann verpassten allesamt die Top 30.
3: Und noch ein Ergebnis aus der Basketball-Bundesliga. Rostock gewinnt gegen Würzburg klar mit 101:62.

0: Herzlich willkommen zum ARD-Interview der Woche. Mein Name ist Nicole Markwald. Ich bin Korrespondentin im ARD-Hauptstadtstudio und unser Gast in dieser Woche ist der Kulturstaatsminister Wolfram Weimer. Ich grüße Sie.
1: Guten Tag.
0: Das Interview der Woche gibt's wie immer zuallererst in ARD Sounds. In dieser Woche gab's die große Packung Literatur. Der Literaturnobelpreisträger 2026 wurde verkündet und keine Sorge, dafür reicht unser Schwedisch.
2: Kanadensiska Författaren Anne Carson.
0: Die kanadische Lyrikerin Anne Carson ist Literaturnobelpreisträgerin. Ebenfalls in dieser Woche in Frankfurt wurde die Buchmesse eröffnet, der wichtigste Branchentreff im deutschsprachigen Literaturmarkt. Wo verläuft denn für Sie die Grenze zwischen legitimer kulturpolitischer Steuerung und politischer Einflussnahme, die dann am Ende Kultur beschädigt?
1: Diese Grenzen werden immer neu ausverhandelt und das ist Teil einer vitalen, offenen Gesellschaft. Und wir haben zum Glück in Deutschland einen sehr weiten, einen liberalen Raum. Aber in vielen anderen Ländern gehen die Räume zu. Das muss man sehen. Wir verlieren Freiheitsräume aus ganz unterschiedlichen Motiven. Aber es ist nicht so wie in den 90er Jahren, als wir dachten, Fukuyama, Ende der Geschichte, das liberale Zeitalter beginnt. Wir gehen wie Schillersche Treppe einfach eine Stufe nach der anderen zu einem freiheitlichen Zeitalter. Jetzt passiert das Gegenteil. Die Autokratien gewinnen überall Überhand. Und damit werden auch die Räume der Kultur bedrängt. Und das ist natürlich ungut. Und gerade in dieser Woche erleben wir ja Vorgänge auch in Deutschland, wo wir sagen, Mensch, in Sachsen-Anhalt wird ein AfDler zum Parlamentspräsidenten gewählt. In Berlin formiert die Linkspartei eine Regierung. Das sind Zeichen, dass die Polarisierung so sehr angekommen ist in dem Gestaltungsraum der Gesellschaft. Das macht mir schon Sorge.
0: Die Nachrichten aus Berlin, dass Sondierungen begonnen werden können zwischen Rot, Rot, Grün, die beschäftigt Sie nachhaltig und Sie haben eine große Sorge.
1: Ja, beides. Auch das Zusammenwirken von beiden Ereignissen. Was in Magdeburg passiert, dass ganz rechts außen nun so ins Zentrum der Macht kommt und in Berlin ganz links außen. Und ich halte das für eine schlechte Entwicklung für unser Land. Unser Land ist in einer Polarisierung. Das merken wir ja seit einiger Zeit. Aber dass es nun sich politisch auch so formiert, zu den Rändern hin, zu den Extremen hin, das ist schmerzlich. Und gerade in Berlin haben wir halt dann auch das Thema Antisemitismus. Und deswegen verstehe ich, dass viele Prominente parteiübergreifend jetzt diesen Berliner Appell formuliert haben von Joschka Fischer bis Wolfgang Thierse, die sagen, Mensch, bitte formiert doch keine Regierung unter dieser Linkspartei, die ganz offensichtlich dem Antisemitismus Tür und Tor öffnet. Wir reden hier über die Hauptstadt. Wir reden auch über die Hauptstadt des Holocaust. Hier wurde der Holocaust beschlossen und exekutiert. Und wenn 90 Jahre danach antisemitische Strömungen sich so politisch konfigurieren, dann sollten wir dagegen stehen und ihnen nicht den Steigbügel halten zur Macht.
0: Glauben Sie, dass das, was hier in Berlin passiert, in der Landesregierung auch Auswirkungen auf den Bund hat? Mit dem, was in Magdeburg in der Woche passiert ist, merken wir das ja auch, wie sehr das den Kanzler und die Koalition beschäftigt und belastet.
1: Beides hat natürlich Auswirkungen auf den Bund. Es geht auch um die moralische Konfiguration der Republik. Und das, was wir in Berlin erleben könnten, wenn jetzt die Sondierungsverhandlungen wirklich zu einer Regierungsbildung führen, das würde ich schon als einen Achsbruch in der moralischen Integrität der Bundesrepublik beschreiben. Dass die SED-Nachfolgerpartei, die so offensichtlich Probleme hat mit antisemitischen Strömungen, dass die hier eine Regierung anführen soll, das ist etwas, was ganz viele Menschen, übrigens auch bei den Grünen, der SPD, aber eben auch im bürgerlichen Lager, sehr umtreibt, zumal es unnötig ist. Wir könnten ganz problemfrei eine Regierung aus Grünen, SPD und Christdemokraten bilden und Berlin aus der Mitte her regieren. Und wenn dann aber mutwillig jetzt eine Regierung unter extremistischer Führung gesucht wird, dann strahlt das auch auf Berlin aus. Wir haben, also auf die Bundesregierung, wir haben im Koalitionsvertrag explizit vereinbart, wir wollen den Extremismus auf allen Ebenen verhindern. Und wenn das nun in Berlin andersrum passiert, dann belastet das natürlich auch die Bundeskoalition.
0: Eine Regierung aus der Mitte heraus scheint in Magdeburg nicht möglich zu sein. Also da ist es ja sehr wahrscheinlich, dass die AfD zusammen mit dem BSW in der Lage sein wird, diese Regierung zu stellen. Wir sprechen über Sachsen-Anhalt natürlich auch mit Ihnen, weil Kulturpolitik anders aussieht unter einer AfD-Regierung, als wir sie bislang gekannt haben. Also die Partei war da sehr deutlich in ihrem Wahlprogramm unter der Überschrift Patriotismus fördern, kein Staatsgeld für antideutsche Kunst und Kultur. Was löst das in Ihnen aus?
1: Ja, also ich bin seit einigen Monaten auch viel in Sachsen-Anhalt unterwegs. Und dort haben wir in der Kultur- und Kunstszene nicht nur große Sorge, sondern auch Angst, dass ihnen die Mittel gestrichen werden, dass ihnen die Freiheitsräume genommen werden, dass Institutionen attackiert werden. Und deswegen habe ich mich auch engagiert, gerade mit Blick auf das Bauhaus, und habe ein Bauhaus-Manifest formuliert mit ganz, ganz vielen anderen. Wir haben inzwischen Tausende von Unterstützern, die an diesem Beispiel klar machen, das Bauhaus, das ist eine große kulturelle Leistung des 20. Jahrhunderts. Und das ist eine Idee der Innovation, der Freiheit. Und wenn die AfD das Bauhaus frontal attackiert, übrigens in direkter Tradition der Nationalsozialisten vor 100 Jahren, dann attackiert sie einen Zentralbestand unseres kulturellen Gefüges. Und deswegen war es schön zu sehen, dass wir weiträumig auch über viele Parteigrenzen hinweg uns hinter das Bauhaus gestellt haben. Und ich werde alles tun, um das Bauhaus weiter zu unterstützen. Zum Beispiel auch das Bauhausarchiv hier in Berlin aufbauen und finanzieren, dass wir diese kulturelle Tradition auf jeden Fall weiter achten und pflegen.
0: Nun ist Kultur Ländersache. Wenn jetzt Kulturschaffende in Sachsen-Anhalt, die jetzt möglicherweise nicht in so einer großen Institution arbeiten, sondern eher im Kleinen, auf dem Land, das ist ja wichtig und soll gefördert werden. Wie können Sie da als Kulturstaatsminister unterstützen?
1: Naja, also wir haben natürlich eine Reihe von Fördermöglichkeiten über die Fonds, über unsere Institutionen, über unsere großen Kulturträger. Und wir werden jetzt sehr genau darauf achten, was in Sachsen-Anhalt passiert, dass die Institutionen eben nicht unter die Räder kommen. Sie haben recht, das ist Ländersache in erster Linie. Aber es gibt eben ganz viele Institutionen, die wir auch gemeinsam tragen, wo wir eine Verantwortung haben. Und da werden wir jetzt genau hinschauen. Wir haben zum Beispiel das Deutsche Zentrum Kulturgutschutz in Magdeburg. Und da hat die AfD auch angekündigt, sie möchte das nicht mehr. Sie möchte das nicht mehr unterstützen. Und da haben wir schon entschieden, dass wir auf jeden Fall das ausgleichen, wenn das Land sich dort zurückzieht. Und wir natürlich Provenienzforschung und gerade bei Kulturraubfragen weiter betreiben wollen und uns da nicht von der AfD jetzt irgendwie einschränken lassen.
0: Die da schon angekündigt hat im Wahlprogramm, dass sie dafür keine Gelder mehr zur Verfügung stellen möchte. Kommen wir nochmal zurück zur Frankfurter Buchmesse. Sie waren bei der Eröffnung dabei und die Buch- und Verlagsbranche, die steht natürlich nach wie vor riesigen Herausforderungen. Also da sind die KI-Unternehmen, die ihre großen Sprachmodelle mit Büchern und Werken von Autoren und Verlagen gefüttert haben. Dafür gab es keine Vergütung. Und auch mit urheberrechtlich geschützten Werken eben diese Trainings vollzogen haben. Sie haben sich da schon im vergangenen Jahr vehement für die Stärkung von Urheberrechten ausgesprochen. Aber was ist seitdem politisch passiert?
1: Zunächst mal muss man sagen, unsere Buchbranche, die gesamte Szene, sowohl vom Fachbuch bis hin zur Literatur, ist in Deutschland außerordentlich stark und resilient, wirklich großartig. Und sie behauptet sich auch in diesen globalen Wettbewerb, ist ja auch ein technologischer Wettbewerb, erstaunlich stark. Wir haben Weltmarktführer im Buchmarkt aus Deutschland, obwohl wir natürlich mit unserer Sprache dort eine Begrenztheit haben im internationalen Wettbewerb. Und das ist gelungen fast ohne staatliche Hilfe. Das muss man mal anerkennen, gerade wo die sich jetzt in Frankfurt treffen. Das ist eine große kulturelle Kraft und die gehört, das gehört gewürdigt und gesehen. Im Moment ist es aber so, die Big Techs sind dabei, die Geschäftsgrundlage von dem gesamten Buchhandel, auch der Verlagsproduktion, zu untergraben, weil sie in den letzten Jahren den Content dieser Welt einmal in einem globalen Raubzug sich genommen haben, ohne zu fragen, ohne dafür zu zahlen und jetzt in ihren Large Language Models neue Inhalte konfigurieren und ausspucken die Welt der Inhalte damit radikal verändern und den Markt zerstören. Und da ist meine Position, das können wir nicht weiter laufen lassen. Wir müssen da eingreifen. Wir brauchen Verfahren und auch Umverteilungsverfahren, nicht nur was das Urheberrecht anbetrifft, sondern auch die Nutzung. Deswegen habe ich ja den Plattform-Soli nicht nur vorgeschlagen, sondern ihn auch politisch eingebracht. Er hat auch jetzt eine Zweidrittelmehrheit im Bundesrat gefunden, was mich sehr gefreut hat. Und ich möchte den so schnell wie möglich jetzt gesetzt werden lassen, auch im Bund. Ich fordere da auch alle Parteien, zum Glück geht das auch über die Regierungskoalition hinaus, der Rückhalt, dass wir das nun beschließen und schnell umsetzen.
0: 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Dieses Mal zu Gast Kulturstaatsminister Wolfram Weimer. Ein Teil Ihrer Arbeit dreht sich um Erinnerungskultur. Sie haben im vergangenen Jahr das neue Gedenkstättenkonzept vorgestellt. Das konzentriert sich auf die beiden Diktaturen auf deutschem Boden, also die Terrorherrschaft der Nationalsozialisten und die Unterdrückung in der DDR. Das Thema deutscher Kolonialismus wurde ausgeklammert, weil es eigenständig aufgearbeitet werden sollte. Steht ja auch im Koalitionsvertrag, die Aufarbeitung solle intensiviert werden und es soll ein würdiger Erinnerungsort eingerichtet werden. Nun ist zu hören, dass es einen solchen Ort geben wird, und zwar in Bremen. Was ist da genau geplant?
1: Also wir haben das Thema so adressiert, dass wir in diesem Herbst ein Grundsatzpapier formuliert haben. Das wird auch in den nächsten Tagen den Parlamentariern zukommen und damit der Öffentlichkeit, dass wir dort die wissenschaftliche Fundierung verbreitern, dass wir die Provenienzforschung intensivieren, dass wir auch Fragen von Rückgaben, insbesondere bei Human Remains, bin ich der Meinung, ohne Diskussion alles zurückgeben, also dass wir das klar konturieren und in vernünftige institutionelle Bahnen bringen. Und Sie sprechen jetzt an den Erinnerungsort. Ja, den soll es geben. Und die Debatte der vergangenen Monate ging darum, ist der in Berlin, in Hamburg oder in Bremen? Das sind die drei Orte, die realistischerweise dafür in Frage kommen. Und das kann man argumentieren von verschiedenen Seiten. Wir sind nach der Prüfung jetzt geneigt zu sagen, Bremen ist der vernünftige Ort. Die Entscheidung ist noch nicht gefallen. Wir müssen auch mit allen Beteiligten reden und sondieren, hören auch die unterschiedlichen Stimmen. Aber im Moment neigt die Entscheidung dazu, dass Bremen ein guter Ort ist. Übrigens auch deswegen, weil Bremen sich sehr dafür einsetzt und engagiert. Nicht nur die Stadt und die Regierung dort, sondern auch die Wissenschaftsszene, übrigens auch das Überseemuseum. Und deswegen könnte es am Ende sein, dass Bremen der Ort wird.
0: Ein weiteres Thema im Bereich Erinnerungskultur, weil wir uns ja gerade in der Phase zwischen dem 3. Oktober und dem 9. November befinden, also dem Tag des Mauerfalls. Das haben Sie geerbt von dem allerersten Kulturstaatsminister. Also Michael Naumann hatte ihr Amt inne, als die Entscheidung des Bundestages fiel, dass man ein Freiheits- und Einheitsdenkmal errichten möchte. Inzwischen kennen wir es als Einheitswippe. Vor fast 20 Jahren fiel diese Entscheidung, aber bislang gibt es vor dem Humboldt-Forum einen Sockel und die Wippe bzw. diese Schale, diese Riesenschale, die sich wie so eine Waage bewegen soll, die fehlt immer noch. Die Geschichte ist ja eigentlich ein Drama und filmwürdig, finde ich, weil es geht um Grundstücksfragen, Insolvenz, um geschützte Fledermäuse, um Denkmalschutz. Wird es jemals fertiggestellt?
1: Ich hoffe doch sehr. Es ist wirklich eine traurige, groteske, da die Verkettung auch der Insolvenzen von allen möglichen Beteiligten und die Verschleppung des Verfahrens. Ich arbeite sehr daran, dass wir da, ich will nicht sagen zügig, weil in dem Prozess ist das Wort schon komisch, aber dass wir dort endlich zu einem Ergebnis kommen. Und es sieht im Moment danach aus, als würden wir da jetzt auch vorankommen und dass wir doch in dieser Legislatur dann auch vollenden können, was die Parlamentarier vor uns, wie ich finde, klug und richtig beschlossen haben.
0: Sie sind beim ARD-Interview der Woche mit Kulturstaatsminister Wolfram Weimer. Lassen Sie uns noch übers Geld sprechen. Unangenehmes Thema. Aber der Entwurf für den Bundeskulturhaushalt 2027 liegt ja inzwischen vor. Wir können jetzt an dieser Stelle nur einzelne Punkte herausgreifen, weil das Schöne an Ihrem Amt ist, es ist ja so vielfältig. Jeden Tag kann man sich mit was Neuem beschäftigen. Aber wir blicken jetzt mal drauf auf die Bayreuther Festspiele zum Beispiel. Die sollen bekommen 1 Million Euro mehr. Es soll auch mehr Geld geben für eine Kulturbautenoffensive. Offensive, aber eben auch spürbare Kürzungen. Zum Beispiel bei der Pop- und Musikförderung, beim Festivalförderfonds zum Beispiel. Das soll nach aktuellem Stand halbiert werden. Das trifft natürlich vor allem kleinere und mittlere Festivals, die ohne diesen Fonds oft keine stabile Finanzierung haben. Und getroffen sind auch Nachwuchs- und Popkulturförderung. Da frage ich mich, warum mehr Geld für eine wirklich weltweit bekannte musikalische Institution? Die Bayreuther Festspiele sind auf der ganzen Welt bekannt, aber weniger für die, die zum Beispiel das Gemeinwesen in ländlichen Regionen oder Kleinstädten fördern.
1: Sie hätten recht mit der Kritik, wenn die Voraussetzung stimmen würde. Es ist noch nicht so. Sie müssen sehen, die Fonds, die werden ausfinanziert in der bekannten Größe vom Parlament. Und da gibt es zwischen Regierung und Parlament ein erprobtes Verfahren. Die Regierung schreibt ein Etat vor und dann kann das Parlament den erhöhen oder reduzieren. Gerade bei den Fonds ist das ein gelernter Vorgang. Wir haben die Fondsmittel auch für die Festivalfonds nicht gekürzt. Wir haben sie genau in der gleichen Höhe fortgeschrieben. Das war wichtig, dass wir dort keine Kürzung machen, wo wir in anderen Fällen leider kürzen müssen. Und wir hoffen jetzt, dass das Parlament wie im vergangenen Jahr hingeht, und das werden wir dann im November sehen, und die Mittel dann auch wieder so aufsteckt, dass alle zufrieden sein können. Es gibt einen Sonderfall, und das ist das Reeperbahn-Festival in Hamburg. Da gibt es tatsächlich eine Kürzung. Das liegt aber daran, dass das Land Hamburg nicht in der Lage ist oder nicht willens ist, seinen Beitrag einer Kofinanzierung zu tragen. Anders übrigens als die Bayern bei Bayreuth. In Hamburg ist es so, der Bund hat in dieses Reeperbahn-Festival über die Jahre 60 Millionen Euro investiert, das Land Hamburg nur 6. Und da sehen Sie, dass das natürlich nicht bleiben kann. Das klagt auch der Bundesrechnungshof an. Wir müssen dann schon mit Bund und Land Arm in Arm gehen. Das tun wir in vielen anderen Ländern. Und Hamburg hat das beim Reeperbahn-Festival nicht hinbekommen. Deswegen gibt es dort eine evidente Kürzung. Aber da müssen die Hamburger nun ran. Und der Bund hat seinen Beitrag da wirklich geleistet.
0: Ich beobachte Sie seit Amtsantritt und habe viele Ihrer Pressekonferenzen gehört. Und es ist wirklich viel die Rede von Leuchttürmen und Blockbustern. Und Sie sprechen viel über dieses reiche kulturelle Erbe Deutschlands.
1: Was ja auch da ist.
0: Absolut.
1: Worüber wir uns auch freuen können. Wir haben wirklich eine einmalige Kulturlandschaft in der Welt. Und manchmal wird das so ein bisschen missachtet. Und wenn ich dann sehe, wie liebevoll, mit welcher Hingabe in allen kulturellen Sparten die Menschen in Deutschland aktiv sind, das möchte ich gerne gewürdigt wissen. Und deswegen spreche ich so gern davon.
0: Und jetzt kommt mein zweiter Halbsatz. Ja. ich wollte weiterführen, dass ich das nicht in gleichem Maße wahrnehme, dass Sie sich über die kleinen Bühnen äußern. Und damit meine ich so Sachen wie die Lesung auf dem Dorf, ja, das kleine Konzert in einem Jugendclub, den es noch gibt, oder ein Kneipenquiz zum Beispiel. Viele Menschen in Deutschland leben ja eben auch auf dem Land, wo das Gemeinwesen durch finanzielle Einschnitte und Nöte geschwächt wird. Kann man das Gemeinwesen stärken ohne Kultur?
1: Nein, natürlich gerade in Deutschland ist die Ausdifferenzierung nicht nur über die Länder, sondern auch über unsere kulturelle Tradition bis in die kleinsten Zellen eigentlich unsere Stärke. Das hat kein anderes Land der Welt. Wenn Sie in anderen Ländern irgendwie von der Metropole rausfahren ins Land, dann wird das kulturelle Leben häufig sehr dünn. In Deutschland ist es genau anders. Wir sind so reich, weil wir so vielfältig unterwegs sind. Nur kulturpolitisch gesprochen ist es so, wir dürfen als Bund eigentlich diese kulturelle Förderung im Kleinen gar nicht machen. Ich versuche das trotzdem über alle möglichen Umwege der institutionellen Förderung und der Fondsförderung. Aber dem sind natürlich Grenzen gesetzt. Und deswegen sind die Länder und die Kommunen da in der Pflicht. Aber auch da, wir versuchen vom Bund so weiträumig wie möglich die Kultur zu unterstützen und zu stärken. Und deswegen bin ich ja so froh, dass in diesem Jahr, wo wir jetzt sind, wir den größten Kulturetat aller Zeiten erkämpft haben. Ich habe ja sogar nach der Verteidigung in diesen Kriegszeiten den höchsten Aufwuchs für die Kultur erkämpft von allen Ressorts. Da bin ich schon einigermaßen stolz drauf.
0: Trotzdem denke ich immer noch viel über diesen allerkleinsten kulturellen Raum nach, gerade wenn wir uns Bundesländer wie Mecklenburg-Vorpommern angucken oder Sachsen-Anhalt. Natürlich haben wir da jetzt viel drauf geblickt wegen der Landtagswahlen, aber da ist sehr viel Land, sehr wenige Menschen und eine lange Zeit nichts. Und auch diese Menschen sollen und wollen Kultur erfahren und müssen dann unter Umständen in die nächstgrößere Stadt fahren. Und wenn Sie mir jetzt erklären, der Bund kann das ja gar nicht leisten, so ist das auch nicht vorgesehen, frage ich mich halt trotzdem, auch diese Menschen wollen sich ja repräsentiert fühlen und gesehen fühlen von der Politik. Und das ist ja die Schwierigkeit der großen Politik und der Wähler. Also es ist ja auch eine gewisse Verantwortung, die Sie da haben, mit den Grenzen, die Ihnen quasi Bund, Land aufzeigt.
1: Ja, aber da gibt es Wege, das zu tun. Ich tue das zum Beispiel systematisch über die Kulturbauten. Da habe ich die Möglichkeit, wirklich zu helfen, auch im hintersten Winkel der Republik. Und das tun wir jetzt in einem Maße, wie das noch nie geschehen ist. Wir haben eine Kulturbautenoffensive nicht nur ausgerufen, sondern jetzt umgesetzt. Wir investieren so viel Geld in wunderbare, auch ganz entlegene Kulturorte. Und ich kann Ihnen sagen, ich war jetzt in den letzten 14 Tagen viel in Thüringen unterwegs. Das ist ja auch so ein Verdichtungsraum der Weltkultur. Da ist es ja, hinter jedem Steinwurf hast du ein Theater oder eine Burg oder ein Schloss. Und das ist so reich und wunderbar. Und wenn wir da jetzt als Bund hingehen und gerade letzte Woche das Residenzschloss in Weimar neu erstrahlen lassen, haben wir neu eröffnet, oder Friedenstein Gotha oder die Wartburg oder auch das Goethehaus werden wir jetzt sanieren, dann können Sie sagen, das ist von Berlin ziemlich weit weg und alles ziemlich entlegen, aber das sind sozusagen die Leuchttürme im Kleinen, aber es sind weltweit funkelnde Leuchttürme.
0: Aber schön, dass auch die Leuchttürme im Kleinen mal erwähnt werden. Mehr Geld, also wir reden immer, es ist nicht genug Geld da oder es muss gekürzt werden und es gibt Sparzwänge, aber mehr Geld könnte ja eingenommen werden mit einer Digitalsteuer. Die gibt es in Frankreich, in Österreich, in Italien. Wann gibt es sie in Deutschland?
1: Ich kämpfe dafür sehr. Ich halte das für überfällig. Die großen Digitalkonzerne machen in Deutschland gewaltige Milliardengeschäfte, hohe Gewinne, zahlen übrigens kaum Steuern bei uns. Und sie leben häufig von den Inhalten, die andere produzieren, und sie zahlen nicht dafür. Also die Plattformlogik, die müssen wir nicht nur regulatorisch und kartellrechtlich, wir müssen sie auch steuerrechtlich adressieren. Deswegen ist der Plattform-Soli ganz oben auf der Agenda. Und er ist jetzt parlamentarisch fertig und ich hoffe sehr, dass wir ihn sehr bald beschließen.
0: Zum Abschluss möchte ich nochmal zurückkehren auf die Frankfurter Buchmesse und den Satz der tschechischen Schriftstellerin Radka Dernamáková, die sagte, die Staatsminister, die Kultur vernichten, kommen und gehen, aber die Literatur bleibt. Wenn die Literatur bleibt und die Minister kommen und gehen, was möchten Sie denn hinterlassen, das über Ihre Amtszeit hinaus Bestand hat?
1: Na gut, in meinem Fall ist es so, dass Medienpolitik ein sehr starker Akzent ist meiner Tätigkeit, weil ich glaube, dass heutige Kulturpolitik zu großen Teilen Medienpolitik geworden ist. Und wenn du diese Übermacht von Big Techs, die deformiert den journalistischen Raum, aber auch den kulturellen Raum, wenn wir das ein Stück weit reguliert bekommen im Sinne der Vielfalt und der Teilhabe, dann wäre das ein großer Erfolg. Aber auch das genuine kulturelle zu sehen und zu stärken. Das reicht von Kulturbauten bis zu etwas, was wir diese Woche auf der Buchmesse beschlossen haben. Das literarische Wort des Jahres zu küren. Einen konstruktiven Blick auf das, was kulturelles Schaffen ist. Wir kennen alle das Unwort des Jahres. Dann wird darüber diskutiert am Jahresende zu Silvester. Und die Grimmelshausen-Gesellschaft hat sich entschieden, wir werden das literarische Wort des Jahres küren, sowohl in historischer als auch in Gegenwartdimension. Das finde ich großartig, wenn so etwas ist. Und darüber freue ich mich sehr.
0: Was stellen Sie sich denn konkret darunter vor?
1: Welches Wort
0: gewinnt? Das literarische Wort des Jahres. Ja, was hat man sich darunter vorzustellen? Weil Unwort des Jahres ist uns allen klar. Wir haben das im Ohr, was das so für Worte, ja, für Schöpfungen sind.
1: Ja, wenn Sie jetzt an Christoffel von Grimmelshausen denken, der war ja ein großer Ethnologist. Und wenn da das Wort marodieren, der Schleppsack, der Beutelschneider, also Dinge, wo Literatur auch Worte geschaffen hat. Das kann aber auch der Weltinnenraum sein. Wir haben bei allen großen Literaten haben wir Wortschöpfungen, die wunderbar sind und natürlich auch in der Gegenwartsliteratur. Und da bin ich mal gespannt, was die Germanisten dann küren werden.
0: Wie viele Bücher liegen eigentlich bei Ihnen so auf dem Nachttisch?
1: Ich bin eine Leseratte, bin ich geblieben, auch in der Politik. Also auf dem Nachttisch liegen so immer 3. Ja, auf dem Schreibtisch würde ich sagen mehr so 7, 8.
0: Also Sie lesen auch parallel?
1: Ich lese laufend, ja.
0: Dann weiterhin viel Spaß beim Lesen. Wolfram Weimer, vielen Dank für das Gespräch.
1: Vielen Dank Ihnen. Dankeschön.
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In Kürze ist es 22 Uhr. Wir geben damit ab an die ARD-Infonacht aus Hamburg von NDR Info. Die Kolleginnen und Kollegen halten Sie die Nacht über auf dem Laufenden. Bleiben Sie dran. Aus München verabschiedet sich für heute Florian Haas.

0: Um 23 Uhr mit Kevin Bieler. US-Präsident Trump hat einen Führungswechsel in der Ukraine verlangt. Zudem forderte Trump ein Ende der Angriffe auf russische Ölraffinerien. Aus der Nachrichtenredaktion Ilka Staroste.
1: Der US-Präsident macht die Ukraine für den Anstieg des Dieselpreises verantwortlich. Das sorgt vor den Kongresswahlen am 3. November für erheblichen Ärger in der Bevölkerung. Trump hatte daher gestern verkündet, trotz bestehender Sanktionen Diesel aus Russland zu kaufen. Selenskyj hatte die Vereinbarung kritisiert und sie als Investition in die russische Kriegskasse bezeichnet. Deutschland hat seine Unterstützung für die Ukraine nochmal bekräftigt. Regierungssprecher Cornelius sagte, man arbeite gemeinsam mit den europäischen Partnern an weiteren Strafmaßnahmen gegen Russland.
0: In Mecklenburg-Vorpommern stehen die Zeichen auf Rot-Rot-Grün. SPD, Linke und jetzt auch die Grünen haben beschlossen, Koalitionsverhandlungen aufzunehmen. Aus der Nachrichtenredaktion Christopher Gaube.
2: Die Verhandlungen sollen am Montag beginnen. Vorausgegangen waren zweiwöchige Sondierungsgespräche. Teilnehmer seien die SPD-Landeschefin und Ministerpräsidentin Schwesig, Linken-Landeschef Herbst und Grünen-Landeschefin Müller. Über die Posten der Minister solle ganz zum Schluss gesprochen werden, betonte Schwesig. Bei der Landtagswahl am 20. September war die AfD stärkste Kraft geworden. Mit 32 Sitzen hat sie jedoch keine Mehrheit im Schweriner Landtag mit seinen insgesamt 71 Abgeordneten.
0: Die Bundesregierung hat den neuen Vorschlag für den nächsten langfristigen EU-Haushalt zurückgewiesen. Kanzler Merz verlangte, der Haushalt müsse für diejenigen bezahlbar sein, die die Hauptlast trügen. Zuvor war die derzeitige irische EU-Ratspräsidentschaft auf Konfrontationskurs zu wichtigen Nettozahlern gegangen. Das neue Konzept sieht vor, den nächsten langfristigen Haushalt lediglich um knapp 160 Milliarden Euro zu kürzen. RB Leipzig hat im Bundesliga-Topspiel gegen Eintracht Frankfurt einen 6:0 Kantersieg gefeiert. Aus der Sportredaktion Florian Neuhaus.
3: Mann des Abends war der Leipziger Christoph Nkunku. Der Franzose schoss in der ersten Hälfte einen Hattrick. Leipzig springt in der Tabelle auf Rang 5, Frankfurt ist 13. Der FC Bayern kam in Augsburg nicht über ein 2:2 hinaus und kassierte dabei das schnellste Tor der Bundesliga-Geschichte. Nach 8,4 Sekunden traf Robin Fellhauer nach einem Patzer von Manuel Neuer. Außerdem gewann Leverkusen 4:3 in Mainz, Stuttgart mit 2:0 in Paderborn und Union Berlin mit 1:0 gegen Elversberg. Der HSV drehte bei der TSG Hoffenheim das Spiel und siegte last minute mit 3:2.
0: Das waren die Nachrichten. Das Wetter in Deutschland, in der Nacht an der Nordsee und den Alpen Schauer, teils gewittrig, Tiefstwerte 11 bis 5 Grad. Morgen gebietsweise etwas Regen, im Norden Gewitter möglich, später freundlicher, maximal 9 Grad im bayerischen Vogtland bis 17 Grad am Oberrhein. Am Montag wechselhaft, vereinzelt Schauer 10 bis 18 Grad, am Dienstag bewölkt, später von Nordwesten her Schauer 13 bis 20 Grad. Es ist 23.03 Uhr.
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5: Die Autobahn 1 Osnabrück-Bremen ist zwischen Vechta und Kloppenburg wegen Brückenarbeiten bis Montag 5 Uhr in beiden Richtungen gesperrt. Eine Umleitung ist eingerichtet. Die A1 Lübeck-Hamburg ist zwischen Kreuz Hamburg-Ost und Dreieck Norderelbe wegen Bauarbeiten bis Montag ca. 5 Uhr gesperrt. Dort gibt es ebenfalls eine Umleitung. A3 Köln Richtung Oberhausen zwischen Leverkusen-Opladen und Dreieck Langenfeld ist wegen Löscharbeiten nur eine Spur frei, dadurch 3 Kilometer Stau. Autobahn 5 Frankfurt Richtung Kassel zwischen Bad Homburger Kreuz und Rastplatz Schäferborn ist wegen einer Baustelle nur ein Fahrstreifen frei, dadurch 2 Kilometer Stau. Die A40 Duisburg-Essen ist zwischen Mülheim-Winkhausen und Mülheim-Heißen in beiden Richtungen bis Montag 5 Uhr gesperrt. Dort wird ein neues Brückenteil eingehoben. Die A40 Dortmund Richtung Essen ist zwischen Hemmekreuz-Bochum und Hamme wegen Bauarbeiten bis Montag 5 Uhr gesperrt. Und die A45 Dortmund Richtung Gießen ist zwischen Wilnsdorf und Haiger-Burbach wegen einer Nachtbaustelle noch bis 6 Uhr gesperrt.
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5: Die kommt aus den Studios von NDR Info in Hamburg. Am Mikrofon begrüßt sie Sven Hasenklever. Woran merkt man, dass die Midterm-Wahlen in den USA näher rücken? Wohl daran, dass Trump seine eigene Sanktionspolitik unterwandert und einen seiner berühmten Deals mit Moskau abschließt. In einem Telefonat mit dem russischen Präsidenten Putin hat der US-Präsident ein Abkommen ausgehandelt, das ihm in den kommenden Monaten einige 100.000 Tonnen Diesel aus russischer Produktion einbringt. Das Kalkül ist, dass die Spritpreise in den USA dadurch sinken. Trump will vor den Wahlen aus dem Umfragetief heraus Doch die Experten bezweifeln, dass der Deal wirklich Nutzen haben wird. Stattdessen hat sich der US-Präsident viel Kritik eingehandelt, auch bei seinen Republikanern. Unsere Washington-Korrespondentin Anne Schneider fasst die Stimmen zusammen.
6: Für Donald Trump ist der Deal mit Russlands Präsident Wladimir Putin ein Weg zu niedrigeren Dieselpreisen für Spediteure, Landwirte und Verbraucher in den USA. Der Präsident verteidigt die Vereinbarung offensiv. Ich danke Präsident Putin, denn genau diesen Diesel brauchen wir. In Washington hat die Ankündigung allerdings einen Sturm der Kritik ausgelöst, und zwar quer durch die Parteien. Erwartbar reagieren die Demokraten besonders scharf. Der demokratische Senator Richard Blumenthal wirft Trump in einer offiziellen Erklärung vor, mit der Lockerung der Sanktionen indirekt Putins Kriegskasse zu füllen. Die USA machten sich damit faktisch zum Komplizen des russischen Angriffskriegs gegen die Ukraine. Ähnlich kritisch äußert sich die demokratische Abgeordnete Debbie Wasserman Schultz. Das ist ein Akt der Verzweiflung, der nicht aufgehen wird. Die Kritik ist auch besonders deutlich, weil der US-Präsident erst vor wenigen Wochen ein Gesetz unterzeichnet hatte, das den wirtschaftlichen Druck auf Russland eigentlich erhöhen sollte. Kritiker sprechen deshalb von einem bemerkenswerten Kurswechsel der US-Regierung. Trump selbst hält dagegen. Die Welt braucht Öl, und das ist Diesel, genau das brauchen wir. Der Präsident geht inzwischen sogar noch einen Schritt weiter. Auf Kritik aus Kiew reagierte Trump mit scharfen Vorwürfen gegen den ukrainischen Präsidenten Volodymyr Zelensky. Zelensky hätte diesen Krieg längst beenden können, hat sich aber dagegen entschieden. Wir haben ihm gesagt, greift nicht die Raffinerien an, das schadet dem Weltmarkt. Doch genau das tut er. Bemerkenswert ist, die Kritik an Trump kommt nicht nur von Demokraten, auch Republikaner äußern sich ungewöhnlich deutlich. Der texanische Kongressabgeordnete Michael McCaul warnt, die Lockerung der Sanktionen könne die wirtschaftliche Grundlage für Russlands Krieg stärken. Zusätzliche Brisanz erhält die Debatte durch die Ukraine-Gespräche in Miami. Dort hatten zeitgleich amerikanische, ukrainische und europäische Vertreter über mögliche Schritte zu einem Ende des Krieges verhandelt. Die Gespräche waren ursprünglich auf 2 Tage angelegt. Nach übereinstimmenden Medienberichten endeten sie jedoch schon nach Tag 1. Ein Zusammenhang mit dem Dieseldeal ist nicht offiziell bestätigt. Ukrainische Vertreter kritisierten jedoch offen, die Lockerung der Sanktionen nehme Russland wichtigen Verhandlungsdruck. Hinzu kommt, viele Energieexperten bezweifeln, dass der Deal die Preise spürbar senken wird. Die zunächst angekündigten Liefermengen machen nur einen kleinen Teil des amerikanischen Dieselverbrauchs aus. Deshalb wird in Washington inzwischen über eine größere Frage gestritten. Wie weit sind die USA bereit zu gehen, um Energiepreise zu senken? Und welchen Preis zahlen sie dafür in ihrer Russlandpolitik?
5: Trump stärkt also Russland, und im Kreml kann man das Glück kaum fassen. Nach jahrelanger Sanktionspolitik, auch durch die USA, weicht Washington jenen nun gerade auf und damit auch die strikte Verurteilung des Krieges in der Ukraine. Stefan Lag berichtet aus Köln für das Studio Moskau.
7: Die Vereinbarung zwischen Kreml-Chef Wladimir Putin und US-Präsident Donald Trump, zusätzliche Mengen russischen Diesels für den US-amerikanischen und den Weltmarkt bereitzustellen, stößt in Russland erwartungsgemäß auf positive Resonanz. Staatliche Medien heben vor allem Putins Ankündigung hervor, Russland sei bereit, Öl und Ölprodukte verstärkt auf die internationalen Märkte zu liefern. Dies werde sich, so Putin, positiv auf die Weltwirtschaft auswirken. Moskau kündigte daraufhin die Aufhebung seines Diesel-Exportverbots an. Vize-Regierungschef Alexander Nowak sagte der Agentur TASS, Russland könne noch in diesem Monat 300.000 Tonnen Diesel zusätzlich auf den Weltmarkt bringen. Für November stellte er 500.000 Tonnen und für Dezember bis zu 1 Million Tonnen in Aussicht. Voraussetzung sei allerdings, dass die Reparaturen an Raffinerien vorankommen, die durch ukrainische Drohnenangriffe beschädigt wurden. Die Versorgung des russischen Binnenmarktes sei dennoch gesichert. Putins Berater Kirill Dmitriev lobte nach dem Telefonat auf X die Zusammenarbeit zwischen Russland und den USA. Kritik kam hingegen vom ukrainischen Präsidenten Volodymyr Zelensky. Die Erlaubnis für Russland, Erdölprodukte zu exportieren, sei eine Investition in den Krieg gegen die Ukraine, schrieb Zelensky auf Telegram. Man müsse diesen Krieg beenden und dürfe ihn nicht verlängern.
5: Wie sieht die Bundespolitik diesen Deal zwischen Moskau und Washington? Ist man angesichts der hohen Energiepreise auch hier verlockt, zu billigem Gas oder Öl aus Russland zu greifen? Die Antwort fiel, wie Matthias Stadelmann berichtet, eher deutlich aus.
8: Regierungssprecher Cornelius stellte lapidar fest, die Bundesregierung hat die Entscheidung der USA in Bezug auf russische Diesellieferungen zur Kenntnis genommen. Um gleich hinterherzuschicken, dass man an den Sanktionsbeschlüssen gegen Russland festhalte und gemeinsam mit den europäischen Partnern an weiteren Sanktionen arbeite. Die Unterstützung der Ukraine in ihrem Abwehrkampf bleibe ungebrochen und die diplomatische Arbeit an einer Friedenslösung werde fortgesetzt, so Cornelius. Nichts anderes verlautete aus dem Bundeswirtschaftsministerium. Eine Sprecherin von Ressortchefin Reiche erklärte, Deutschland stehe uneingeschränkt zu den Sanktionspaketen der EU. Seit 2023 beziehe man weder Öl noch Ölprodukte aus Russland. Man sei unabhängig davon. Die Versorgungssicherheit sei gewährleistet. Grünen-Chefin Brandner forderte als Reaktion auf den Dieseldeal Tempo beim Abschied von fossilen Energien in Europa. Den Kurs von US-Präsident Trump kritisierte Brandner auf dem Landesparteitag der Bayerischen Grünen in Landshut scharf.
9: Er hat diesen sinnlosen Krieg ohne Plan begonnen. Dann gehen die Preise überall enorm hoch, auch bei ihm in den USA. Und damit er die Midterms nicht verliert, macht er jetzt den dreckigen Deal mit Putin für Diesellieferungen in die USA. Das ist das Letzte. Wirklich, das ist das allerletzte.
8: Trump unterläuft mit diesem Schritt zudem seine eigene Sanktionspolitik gegen Länder, die russisches Öl und Gas kaufen.
5: Der Schreck war groß, als in der vergangenen Woche der Co-Pilot eines Linienflugzeugs von Dubai nach Tel Aviv den Flugkapitän angriff. Mit einer Rettungsaxt ging er auf seinen Kollegen los und nur mit großem Glück gelang es den Passagieren und der Crew, den Co-Piloten aufzuhalten. Seitdem beschäftigt viele Menschen die Frage, was ist an Bord des Fly-Dubai-Fluges genau passiert und welches Motiv hatte der Co-Pilot. Das haben jetzt emiratische Ermittler offenbar herausgefunden. Nina Amin fasst zusammen.
10: Der Co-Pilot soll die Tat schon länger geplant haben. Davon geht die Staatsanwaltschaft in den Emiraten aus. Seit Anfang 2026 flog der aus dem Oman stammende Mann bei Fly Dubai, einer Billig-Airline, die regelmäßig zwischen Dubai und Tel Aviv fliegt. Auch auf diesem besagten Flug Ende September waren hauptsächlich israelische Passagiere an Bord. In der Erklärung des Generalstaatsanwalts der Vereinigten Arabischen Emirate heißt es, der 29-Jährige sei zweimal zuvor die Strecke Dubai-Tel Aviv mitgeflogen, um seine Tat zu planen. Sein Ziel, so die Ermittler, war offenbar, das Flugzeug in den Passagierterminal im Tel Aviver Flughafen Ben-Gurion zu lenken, mit der Absicht, möglichst viele Menschen mit in den Tod zu reißen. Der Generalstaatsanwalt sagt, der junge Mann habe sich von den Anschlägen des 11. September 2001 in New York inspirieren lassen. Das soll auch der Grund für seine Pilotenausbildung gewesen sein. Der Angeklagte gab laut Ermittlern an, dass er während seiner Studienzeit in Australien vor 10 Jahren eine Moschee besucht hat und dort Kontakt zu einer bestimmten Gruppierung hatte und sich offenbar radikalisierte. Wichtige Details des Generalstaatsanwalts. Der Co-Pilot hat ein detailliertes Geständnis abgelegt. Er habe allein gehandelt, ohne die Beteiligung von anderen. Hier soll aber noch weiter ermittelt werden. Und laut Ermittler der VAE erfüllte der 29-jährige Co-Pilot alle sicherheitsrelevanten Kriterien bei der Einstellung bei Fly Dubai, vom polizeilichen Führungszeugnis bis hin zur Pilotenlizenz. Auf Berichte, dass es bei seinem früheren Arbeitgeber Oman Air diesbezüglich Bedenken gab, ging die Staatsanwaltschaft nicht ein.
5: Und der Verkehrsservice in der ARD-Infonacht. Achtung bitte auf der B55A, A4 Köln-Riel, Köln-Buchheim, zwischen Frankfurter Straße und Kreuz Köln-Ost in beiden Richtungen. Achtung, dort werfen Personen Steine auf die Fahrbahn.
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5: Anlässlich des Nationalfeiertags in Taiwan hat der Präsident des Inselstaats Länder des Indopazifiks dazu aufgerufen, Frieden und Stabilität in der Region zu gewährleisten. Der Inselstaat sieht sich wachsender Aggression durch China ausgesetzt. ARD-Asien-Korrespondent Christoph Kober berichtet.
11: Soldaten in Paradeuniform, Marschmusik und Zuschauer, die alles mit dem Smartphone festhalten. Nationalfeiertag in Taiwan, auf dem Platz vor dem Präsidialamt in der Hauptstadt Taipeh. In seiner Rede dort sagt Präsident Lai Ching-te, sein Land schätze den Frieden, werde seine Freiheit aber nicht aufgeben. Angesichts autoritärer Expansion geht es uns nicht nur um das eigene Überleben. Es geht auch darum, ob die internationale Gemeinschaft weiterhin daran glaubt, dass Gewalt sich nicht über Regeln hinwegsetzen darf und Mächtige einem Volk nicht das Recht nehmen können, über seine eigene Zukunft zu bestimmen. Taiwan sieht sich immer wieder Drohungen Chinas ausgesetzt. Die Volksrepublik beansprucht die demokratisch regierte Insel für sich und lehnt jede Art der Selbstbestimmung Taipehs ab. Zudem lässt Peking regelmäßig Militärflugzeuge und Kriegsschiffe um Taiwan operieren, zuletzt die Küstenwache östlich des Inselstaates. Mit diesen Aktivitäten übt China Druck aus, überschreitet jedoch nicht die Grenze zu einem bewaffneten Konflikt. Aus dem Büro für Taiwan-Angelegenheiten in Peking heißt es, Lais Rede würde Fakten ignorieren, die Wahrheit verdrehen und verdeckte Absichten offenbaren. Es gebe nur ein China und Taiwan sei ein Teil davon. Auch deswegen hat Taiwans Präsident gesagt, demokratisch regierte Länder im Indopazifik sollten ihre Kräfte bündeln, um sicherzustellen, dass der Status quo in der Region bewahrt bleibe. Wir sind uns bewusst, welche Kosten ein offener Konflikt haben kann. Deshalb machen wir entschlossenes Festhalten am Frieden zu unserem Ausgangspunkt. Frieden kann aber nicht allein auf Wunschdenken beruhen und Toleranz darf Aggressoren nicht als Vorwand dienen, die Grenzen immer weiter zu verschieben. So der taiwanische Präsident. Chinas Staats- und Parteichef Xi Jinping hat laut US-Geheimdienstinformationen die Volksbefreiungsarmee des Landes angewiesen, bis 2027 zu einer erfolgreichen Invasion Taiwans fähig zu sein. Offizielle Aussagen der kommunistischen Führung in Peking dazu gibt es nicht. Wegen des drohenden Konflikts investiert Taiwan seit Jahren in seine Verteidigung und treibt derzeit unter anderem die Entwicklung von Drohnen voran. Außerdem wartet der Inselstaat seit Monaten auf eine vom US-Kongress bereits verabschiedete Waffenlieferung im Wert von umgerechnet gut 12 Milliarden Euro. Die nötige Freigabe hält US-Präsident Donald Trump allerdings zurück. In der Vergangenheit hat er über die Waffen als Verhandlungsmasse gegenüber China gesprochen.
12: Informationen von Christopher Kober. Ragebait ist das Jugendwort des Jahres. Das hat der Langenscheid Verlag verkündet. Bei der Abstimmung setzte es sich mit 36,5% der Stimmen gegen die Konkurrenzbegriffe Crashout und Peak durch. Falls Sie nicht wissen, was Ragebait heißt, bekommen Sie jetzt die Erklärung von unserer Kollegin Julia Herzka. Sie ist gerade auf der Frankfurter Buchmesse und wollte wissen, ob Ragebait im Wortschatz der Bücher und der Besucher vorkommt.
13: Oh Mann, da muss schon wieder die junge Redakteurin ran. Mach doch einen Beitrag über das Jugendwort des Jahres. Du bist doch gerade auf der Buchmesse. Da geht's ja auch um Wörter und so. Okay, ich laufe mal in Halle 5. Ah, der Was-ist-was-Stand. Die wissen ja bekanntlich, was was ist. Also, was ist Ragebait?
14: Das kenne ich nicht, das Wort.
13: Ragebait?
14: Nee, sagt mir jetzt gar nichts. Gibt's kein Was-ist-was-Buch drüber wahrscheinlich.
13: Okay. Das war nichts. Zweiter Versuch. Junge Menschen vor dem Kosmosstand bei den drei Fragezeichen.
15: Ich würde sagen, Ragebait ist, wenn man jemanden versucht, auf die Palme zu bringen und ihn irgendwie zu provozieren und ja, um eine Reaktion zu erhalten.
13: Na bitte. Dabei war dieser junge Mann schon 27 Jahre alt. Sorry nochmal an dieser Stelle, dass ich euch für Jugendliche gehalten habe. Wutköder heißt Ragebait, ganz unsexy übersetzt. Und diese Wutköder kommen vor allem auf Social Media zum Einsatz. Eine gute Hook, eine krasse Meinung, vielleicht auch eine kleine Falschinformation, die in ein Video gestreut wird und dadurch Empörung auslöst. Das regt zum Teilen und Interagieren an. Und wer könnte das besser demonstrieren als Susanne Jugendwort Daubner herself?
16: Und jetzt ist es endlich soweit. Das Jugendwort 2026 steht fest. Der Gewinner in diesem Jahr lautet... Ach, ist heute erst der 9.? Morgen ist der 10., stimmt.
13: Bereits einen Tag vor offizieller Verkündung des Jugendworts haut die Tagesschau einfach dieses Video raus, ködert uns mit der Verkündung, um dann nichts zu sagen. Manche sehen das als harmlosen Teaser, einige Journalisten als Umgehung der hochheiligen Sperrfrist und wir jungen Leute sagen, na klar, Susanne Daubner hat uns gerade geragebaitet. Hat auch funktioniert. Millionen von Klicks hat dieses Video. Sandra Spier vom Verlag Pons Langenscheid, die für das Jugendwort des Jahres zuständig ist, hat das Video auch gesehen. Ihre Gedanken beim ersten Mal schauen.
17: Oh mein Gott, die haben sich im Datum geirrt. Und bin natürlich fest davon ausgegangen, das ist die offizielle Verkündung. Doch sehr nervenaufreibend vor dem ersten Kaffee.
13: So, Jetzt wissen wir also, wie guter Ragebait funktioniert. Aber wie oft kommt dieses Wort auf der Buchmesse vor? In Büchern zum Beispiel. Die Frage geht nochmal an den jungen 27-Jährigen am Kosmosstand.
15: In wie vielen Büchern? Null. Aber ich habe auch nicht in so viele Bücher jetzt aktiv reingeguckt, dass ich wirklich Wörter wie Ragebait hätte stoßen können.
13: Okay, was macht er dann auf der Buchmesse? Naja, egal. Ich frage weiter. Den Synchronsprecher Louis Friedemann Thiele. Er hat nach eigenen Angaben allein für BookBeat über 490 Bücher eingesprochen.
18: Zero Mal. Hatte ich bisher noch nie in den Büchern. Ich schwöre es dir.

0: aufklärerischer Gedanke. Vielleicht also ganz gut, dass Ragebait nicht in Büchern vorkommt. So bleibt uns noch ein Ort, der nicht von Klicks und Provokation lebt.
1: Ragebait ist das Jugendwort des Jahres, Stefanie Stockinger berichtete. Und draußen ist es herbstlich. Und das Schöne am Herbst ist es ja, sich irgendwie aufs Sofa zu setzen mit einer Decke und vielleicht noch mit einer Tüte Kartoffelchips. Und da gibt es jetzt auch welche aus der Rhön, direkt vom Bauernhof. Stefanie Stockinger von Lackum vom Bayerischen Rundfunk hat den Hof in Oberweißenbrunn im unterfränkischen Landkreis Rhön-Grabfeld besucht.
2: Beim Bio-Rhön-Bauern, dem Hof von Familie Schmidt, gibt es unter anderem Hühner, Kühe, Ziegen, Pferde und seit neuestem auch Chips. Die Idee zu den eigenen Biohof-Chips ist zufällig entstanden, erinnert sich Tochter Hanna.
3: Wir hatten letztes Jahr in der Ernte super viele Kartoffeln übrig, also massivst viele Kartoffeln übrig. Und dann haben wir überlegt, wie wir die am besten verwerten können. Haben Kartoffelsuppe gemacht, haben aber leider nur einen kleinen Teil verwerten können. Und haben dann über den Kontakt, bei dem wir Kartoffelsuppe gemacht haben, die Firma gefunden aus Wittibreut. Und die stellen jetzt für uns unsere Biochips her.
2: Für große Begeisterung sorgte die Chips-Idee bei Mutter Christine anfangs allerdings nicht. Denn die Chips haben ein Mindesthaltbarkeitsdatum von nur 7 Monaten.
4: Ich hatte wirklich Angst vor dem kurzen MHD, diese 7 Monate. Wenn da jetzt 2 Jahre drauf gewesen, hätte ich gesagt, krieg mir weg. Aber ja, haben wir es dann doch gewagt und dann ist es so eingeschlagen.
2: Ganz anders kam die Idee bei Vater Joachim an.
5: Hat einen fast umgehaut, aber ich fand die Idee gut. Letztes Jahr war gutes Jahr, dieses Jahr war schlechteres Jahr. Kartoffelmacher auch wieder Arbeit, klar, wie alles in der Landwirtschaft. Aber ich fand die Idee dann trotzdem gleich sehr gut.
2: Aus 1 Tonne Kartoffeln vom Acker der Familie Schmidt wurden 2000 Chipspackungen in den Geschmacksrichtungen Paprika, Meersalz und Sour Cream. Zu Beginn hat Hanna sie im eigenen Hofladen verkauft.
3: Klar, am Anfang ist mal eine gegangen, mal 2. Durch das Benefizkonzert von der Kissinger Hütte haben wir dann eine große Menge tatsächlich auch wegbekommen. Die wurden dann dort verkauft. Und dann kam ein Wiederverkäufer nach dem anderen und so hat sich das jetzt entwickelt.
2: Und es hat sich so gut entwickelt, dass die Chips nach 4 Monaten bereits ausverkauft waren. Für die 25-jährige Hanna stand damit fest, auch dieses Jahr wieder aus Kartoffeln Chips zu machen. Auch wenn die Kartoffelernte diesmal nicht so gut war.
3: Wir haben viele kleine Kartoffeln geerntet, auch die große Menge ist generell ausgeblieben, haben aber trotzdem 1 Tonne wieder zusammenbekommen, bisschen mehr als 1 Tonne und haben jetzt unsere Chips, circa 2500 Tüten, wieder zurückbekommen.
2: Ein Ausflug nach Oberweißenbrunn zum Biohof der Familie Schmidt muss nicht extra unternommen werden, um die Chips zu probieren. Denn mittlerweile sind sie in Unterfranken vielerorts erhältlich.
3: Wir fahren immer mit so einem Wagen raus und verkaufen unsere Produkte. Das sind wir eben auch in Würzburg, in Lengfeld, in Schweinfurt sind wir auch auf dem Bauernmarkt, unter anderem auch in Hammelburg und Bad Kissingen. Also wir kommen schon ein bisschen rum und bringen die Produkte zu euch.
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7: Mit Florian Neuhaus und einem Rekord in der Fußball-Bundesliga, an dem der FC Bayern unfreiwillig beteiligt war. Beim 2:2 in Augsburg kassierte der Rekordmeister das schnellste Tor der Ligageschichte. Edgar Endres mit den Einzelheiten.
8: Als 8 Minuten Nachspielzeit rum sind, als die Uhr für Augsburg endlich abgelaufen ist, stehen frustrierte Bayern fast ratlos auf dem Feld. 2 Tore erzielt, 2-mal am Aluminium gescheitert, 4 Tore wegen Abseits zurückgepfiffen. Vincent Kompany klopft sich trotzdem auf die eigene Brust.
9: Wenn der Ball 6-mal reingeht und ein paar Mal auf die Linie auch geklärt wird und dass du dann am Ende kein Ergebnis, wirklich Ergebnis mitnimmst, das ist natürlich schade, aber wir haben es für uns selbst schwierig gemacht.
8: Dabei sieht der Bayern-Trainer nach 8,4 Sekunden das schnellste Tor der Fußball-Bundesliga-Geschichte. Robin Fellhauer trifft nach einem irren Torwartbock von Manuel Neuer.
10: Ja, ein böser Patzer gewesen. Auch ein Rekord, den ich jetzt nicht unbedingt mir ankreiden möchte.
8: Die Bayern sind geschockt. Erst nach der Pause sind die Münchner scharf. Saibiri trifft zum Ausgleich. Ribeiro bringt Augsburg nach einer schwachen Neuerabwehr wieder in Führung. Braun gleicht 10 Minuten später wieder aus. So lassen die Bayern wertvolle Punkte liegen. Und der FCA beweist mal wieder, gegen Augsburg in Augsburg zu punkten ist momentan sehr, sehr schwer.
7: Die Bayern verpassten damit den Sprung an die Tabellenspitze, an der weiter Borussia Dortmund steht. Einen großen Sprung hat RB Leipzig gemacht. Die Sachsen gewannen im Topspiel am Abend mit 6:0 gegen Eintracht Frankfurt. Außerdem siegte Leverkusen 4:3 in Mainz, Stuttgart mit 2:0 in Paderborn und Union Berlin mit 1:0 gegen Elversberg. Der

0: HSV drehte bei der TSG Hoffenheim das Spiel und feierte Last Minute einen 3:2 Erfolg. HSV-Trainer Merlin Polzin war begeistert.
1: Das Spiel lief so, wie wir es uns erwünscht haben. Sprich mit einem mutigen Auftritt meiner Mannschaft, mit viel Leidenschaft, mit viel Kampf in jedem einzelnen Duell und vor allem mit dem Glauben, hier bei dieser anspruchsvollen Aufgabe dann noch bestehen zu können. Und wenn die Möglichkeit sich dann bietet, dann musst du zuschlagen. Das haben die Jungs getan. Deswegen tolle Energieleistung von allen HSVern, die heute im Stadion waren.
0: Noch spannender war es in der zweiten Liga. Im Abendspiel trennten sich der 1. FC Nürnberg und der VfL Wolfsburg 4:4. Drei Tore fielen dabei allein in der Nachspielzeit. Wahnsinn. 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Max Verstappen hatte sich bereits den Sieg im Sprintrennen gesichert und fuhr dann auch im Qualifying die schnellste Zeit. Lena Bergmann.
2: Ein Sieg beim Grand Prix in Singapur. Der fehlt Max Verstappen nicht nur in seiner persönlichen Sammlung, sondern auch auf dem Weg zu einem perfekten Wochenende. Doch wenn die roten Lichter am Sonntag in der Nacht von Singapur erlischen, lauern hinter Verstappen gleich zwei schnelle Ferrari und der Silberpfeil von Kimi Antonelli. Für den jungen Italiener wird es darum gehen, seine 89 Punkte Führung in der WM weiter auszubauen. Denn Mercedes-Teamkollege und erster WM-Verfolger George Russell wird das Rennen wegen einer Motorenstrafe von ganz hinten beginnen müssen. Aussichtsreich startet Nico Hülkenberg in das legendäre Nachtrennen, das um 14 Uhr deutscher Zeit beginnt. Von Platz 10 aus begibt sich der Audi-Pilot auf Punktejagd.
0: Und wir kommen zum Schluss noch zur Lombardei-Rundfahrt. Der Sieg ging an eines der größten Talente des Radsports. Leonie Holz berichtet.
3: Paul Sexas heißt der Sieger des letzten großen Radsportmonuments in dieser Saison, der Lombardei-Rundfahrt. Knapp 19 Kilometer vor dem Ziel, auf der Schlussrunde in und um Como am gleichnamigen weltberühmten See, setzte die 20-jährige französische Radsporthoffnung die entscheidende Attacke. Der konnte niemand folgen. Auch nicht der belgische Zeitfahr-Serienweltmeister Remco Evenepoel vom deutschen Team Red Bull Bora Hansgrohe. Lange hielten sich die Superstars um Sexas, Evenepoel oder Isaac Del Toro auf den 239 Kilometern von Bergamo an den Comer See zurück. Am Ende hatte der Franzose die meisten Kraftreserven übrig. Sexas triumphiert per Schlusssolo in der Lombardei und gewinnt damit knapp zwei Wochen nach seinem 20. Geburtstag sein erstes Radsportmonument.
0: Deutschlands bester Radsportler Florian Lipowitz war anders als noch vor einigen Wochen geplant nicht an den Start gegangen.
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10: Um 23.30 Uhr mit Gabriela Kühne. US-Präsident Trump hat die Ablösung des ukrainischen Präsidenten Selenskyj gefordert. Russland begrüßte die Äußerungen Trumps als ikonisch und historisch. Aus Washington, Anne Schneider.
11: Ich denke, es ist Zeit, dass die Ukraine einen neuen Präsidenten bekommt, sagte Trump. Das Land brauche einen Staatschef, der verhandlungsbereit sei. Selenskyj hätte den Krieg mit Russland schon mehrfach beenden können, habe dies aber nicht getan. Die Äußerungen fielen einen Tag nach Trumps umstrittenem Dieselabkommen mit Russland. Aus Kiew kam daraufhin heftige Kritik. Der Deal spiele Moskau wirtschaftlich in die Hände und untergrabe die Sanktionen des Westens. Trump hielt dagegen und machte die Ukraine mitverantwortlich für die angespannte Lage auf dem weltweiten Dieselmarkt.
10: In Mecklenburg-Vorpommern zeichnet sich eine rot-rot-grüne Regierungsbildung ab. SPD, Linke und Grüne haben beschlossen, am Montag Koalitionsverhandlungen aufzunehmen. SPD-Landeschefin und Ministerpräsidentin Schwesig, linken Landeschef Herbst und grünen Landeschefin Müller wollen die Gespräche führen. Vorangegangen waren zweiwöchige Sondierungen. Bei der Landtagswahl am 20. September war die AfD stärkste Kraft geworden. Mit 32 Sitzen hat sie aber keine Mehrheit im Schweriner Landtag. SPD, Grüne und Linke kommen gemeinsam auf 39 Sitze. In der EU spitzt sich der Streit um den nächsten langfristigen Haushalt weiter zu. Kanzler Merz hat ein neues Konzept der aktuellen irischen Ratspräsidentschaft als inakzeptabel zurückgewiesen. Der EU-Haushalt müsse für diejenigen bezahlbar sein, die die Hauptlast der Finanzierung trügen. In dem Ringen war Dublin zuvor auf Konfrontationskurs zu Deutschland und anderen wichtigen Nettozahlern gegangen. Das Konzept sieht vor, den nächsten Etat gegenüber dem ursprünglichen Vorschlag der EU-Kommission nur um knapp 160 Milliarden Euro zu kürzen. Bei der Kommunalwahl in Tschechien hat die Opposition ein starkes Ergebnis erzielt. Die Wahl galt als Stimmungstest für die Regierung von Premierminister Babiš, der mit Rechtsextremen koaliert. Aus Prag, Kilian Kirchgessner.
12: Vor allem die beiden Koalitionspartner von Regierungschef Andrej Babiš und seiner populistischen Partei ANO schnitten bei der Wahl schlechter ab als erwartet. Sowohl die Autofahrerpartei als auch die rechtsextreme Gruppierung Freiheit und direkte Demokratie scheiterten insbesondere in den großen Städten teils an der 5%-Hürde. Insbesondere wegen einer hohen Neuverschuldung, der geplanten Abschaffung des öffentlich-rechtlichen Rundfunks und groß angelegten Entlassungen in den Ministerien steht die tschechische Regierung in der Kritik.
10: Das Wetter in Deutschland. In der Nacht an der Nordsee und den Alpen Schauer, teils gewittrig. Tiefstwerte 11 bis 5 Grad. Morgen gebietsweise etwas Regen, im Norden Gewitter möglich, später freundlicher. Maximal 9 Grad im bayerischen Vogtland bis 17 Grad am Oberrhein. Am Montag wechselhaft, vereinzelt Schauer, 10 bis 18 Grad und am Dienstag bewölkt, im Südosten heiter, später im Nordwesten Schauer bei 13 bis 20 Grad. Das waren die Nachrichten.
9: Der Verkehrsservice in der ARD-Infonacht.
4: Uns liegen keine akuten Störungsmeldungen vor. Wir wünschen Ihnen weiterhin eine gute Fahrt.
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4: Mit Sven Hasenklever am Mikrofon. Schönen guten Abend. Für die CDU lief es zuletzt, vorsichtig ausgedrückt, nicht besonders gut. Nach Wahlniederlagen und schlechten Umfragewerten fordern viele Parteimitglieder schon länger, dass sich etwas ändern müsse bei den Christdemokraten. Auch die Kritik am Kanzler ist unüberhörbar. Und vor dem Hintergrund dieser Gemengelage zeichnet sich ein Richtungsstreit in der Partei ab über die Frage, die sogenannte Brandmauer zur AfD einreißen oder besser nicht. Sabine Henkel berichtet aus dem ARD-Hauptstadtstudio.
13: Es ist wohl eine existenzielle Frage für die Union. Und sie wird nach den Landtagswahlen im Osten offen diskutiert. Wie steht die Union zur AfD? Mehr und mehr entwickelt sich daraus ein Richtungsstreit. Auf der einen Seite die Ost-CDU und einige Konservative, auf der anderen CDU-Verbände im Westen und Unionspolitiker der Mitte. Manfred Weber, CSU, gehört zu denen, die sich zur AfD öffnen wollen. So wie er es im EU-Parlament praktiziert, dort fasst die EVP-Fraktion, deren Vorsitzender Weber ist, gemeinsam mit rechten und rechtsextremen Beschlüsse. Weber hält es für falsch, dass die CDU-geführten Minderheitsregierungen in Thüringen und Sachsen mit linken Parteien abstimmen, aber Anträge der AfD ablehnen, obwohl sie CDU-Positionen beinhalten. Zuvor hatte sich schon Boris Rhein, CDU-Ministerpräsident in Hessen, dafür ausgesprochen, sich zur AfD zu öffnen. Inhaltlich will Rhein sich klar abgrenzen, aber er will die in Teilen gesichert rechtsextreme Partei nicht ausgrenzen. So lehnt Rhein ein AfD-Verbot ab und spricht sich dafür aus, AfD-Politiker zu Ausschussvorsitzenden zu wählen. Karin Prien, stellvertretende CDU-Vorsitzende, vertritt eine andere Position. Sie verweist auf den Unvereinbarkeitsbeschluss der CDU, der jegliche Zusammenarbeit mit der AfD untersagt. Prien meint, wer sich daran nicht halte, solle die CDU verlassen. Auch der CDU-Vorsitzende Friedrich Merz steht hinter dem Parteitagsbeschluss und lehnt jede Kooperation mit der AfD ab. Dieser Richtungsstreit dürfte auch auf der Klausur der CDU-Spitze Thema sein.
4: Sabine Henkel berichtete. Und der Verkehrsservice in der ARD-Infonacht mit einer dringenden Meldung. Achtung, ein Falschfahrer auf der Autobahn 61 Koblenz-Mönchengladbach zwischen Kreuzkerpen und Bettburg kommt Ihnen ein Falschfahrer entgegen. Fahren Sie äußerst rechts und überholen Sie nicht. Auf der Autobahn 61 Koblenz-Mönchengladbach zwischen Kreuzkerpen und Bettburg ist ein Falschfahrer unterwegs. Vorsicht bitte in beiden Richtungen.
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4: Wie die Wirtschaft gelaufen ist in dieser 41. Kalenderwoche, das sagt Ihnen jetzt Claudia Werle.
14: Für viele Anleger ist es ein Wechselbad der Gefühle. Am Thema Politik komme man nicht vorbei, meint ein Händler. Und er verweist auf die politischen Turbulenzen in Frankreich und in Spanien. Dann die nach wie vor hohen Öl- und Kraftstoffpreise. Auf der anderen Seite kommen gute Nachrichten von Konjunkturseite. Die Bundesregierung erwartet mittlerweile für das laufende Jahr ein Wirtschaftswachstum von 1,3%. Im Frühjahr ist sie noch von 0,5% ausgegangen. Für den Ökonomen Carsten Brzeski von der ING gibt es zwei Faktoren, die die überraschende Stärke der deutschen Konjunktur erklären.
15: Das erste ist, dass Deutschland profitiert hat von der Tatsache, dass asiatische Konkurrenten stärker getroffen wurden vom Krieg im Nahen Osten als wir selber. Dadurch sind Industrieaufträge aus Asien nach Deutschland gekommen. Das hat vor allem die chemische Industrie enorm unterstützt.
14: Und dann das Sondervermögen der Bundesregierung. Gesamtvolumen 500 Milliarden Euro.
15: Wir sehen jetzt, dass halt doch langsam das Geld für Infrastruktur und für Verteidigung die Wirtschaft erreicht, was halt auch unterstützend wirkt.
14: Schaut man sich einzelne Branchen etwas genauer an, fallen große Unterschiede auf. Im Baugewerbe gibt es einen Aufschwung. Die deutsche Elektroindustrie profitiert vom weltweiten Boom bei künstlicher Intelligenz und vom massiven Ausbau der Rechenzentren. Bei den Maschinenbauern und vor allem in der Automobilindustrie sieht es anders aus. Und das hat viel mit China zu tun, sagt Stefan Risse von der Fondsgesellschaft Akatis.
16: Die ganzen deutschen Automobilhersteller müssen, glaube ich, China als verloren geben. Die Chinesen bieten so viel günstiger an, wahrscheinlich auch, weil subventioniert wird, weil die Kosten einfach geringer sind auf der Lohnseite.
14: Porsche hat in dieser Woche seinen Sanierungsplan Sportwagenschmiede 35 vorgestellt. Im Kern geht es darum, mit Einsparungen, Personalabbau und mit mehr Spitzenmodellen aus der Krise zu kommen. Heißt, weniger Fahrzeuge verkaufen wollen, die dafür deutlich teurer. Da geht es um durchschnittliche Verkaufspreise von mehr als 330.000 Euro. Außerdem setzen die Stuttgarter wieder stärker auf Verbrennungsmotoren. Eine Strategie, die zumindest für Porsche aufgehen könnte, glaubt Risse.
16: Das hilft denen kurzfristig auf jeden Fall. Ob das eine Überlebensstrategie für die nächsten 50 Jahre ist, da mache ich große Fragezeichen dahinter, weil ich glaube, den Verbrenner wird es irgendwann gar nicht mehr geben.
14: Am Devisenmarkt tut sich viel. Der Euro ist unter Druck geraten, wird zwischenzeitlich unter $1,12 gehandelt. Unternehmen hierzulande können davon profitieren, weil sie für ihre Produkte im Ausland mehr Umsatz in ihrer eigenen Währung erzielen. Gleichzeitig leidet mit einer schwachen Währung aber auch das Vertrauen in den eigenen Wirtschaftsraum. Jörg Kremer, der Chefvolkswirt der Commerzbank, kritisiert schon lange.
17: Wir haben es zu tun in Deutschland mit einer gebeutelten Standortqualität, woran sich wegen des Fehlens durchgreifender Reformen so schnell nichts ändern dürfte.
14: Der DAX in dieser Woche ohne klaren Trend. Zwischenzeitlich fällt er unter die Marke von 25.000 Punkten.
4: Soweit die Wirtschaft mit Claudia Werle.
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4: Wenn es ein Smalltalk-Thema gibt, das garantiert in Oslo genauso gut funktioniert wie in Athen oder Porto, dann ist es das Wetter. Das beschäftigt uns alle jeden Tag, egal ob wir mit dem Rad zur Arbeit fahren oder ein Feld bestellen wollen. Seit die Klimaveränderung unser Wetter immer mehr durcheinander bringt, hat dieses Smalltalk-Thema immer mehr echte Brisanz. Philipp Anft vom WDR hat mit Florian Pappenberger gesprochen. Er ist Meteorologe und leitet das Europäische Zentrum für mittelfristige Wettervorhersage im englischen Reading, ein weltweit führendes Forschungsinstitut. Zunächst ging es um die Frage, wie das Wetter in 10 Tagen sein wird. Kann er das sagen?
18: Wir sind mittelfristig, so wir sagen eigentlich alles vorher, so von 10 Tagen bis mehreren Monaten voraus. Unser Hauptsitz ist in England, aber wir haben auch eine Zweigstelle in Bonn und wir haben ein Rechenzentrum in Bologna. Sie sind wirklich europäisch aufgestellt.
19: Also der Zeitraum, Sie sagen es, geht von so ein paar Tagen in der Zukunft bis eben zu Wochen. Können Sie uns kurz mitnehmen, wie diese Prognosen zustande kommen?
18: Genau, also wir fangen an im Endeffekt von heute und gehen dann aus sogar mehrere Monate in die Zukunft. Was wir machen, ist eigentlich relativ einfach. Jeden Tag schauen wir nach, wie schaut die Erde im Moment aus, wie ist der gegenwärtige Zustand. Das muss man sich ein bisschen so vorstellen. Um zu wissen, wo man hinläuft, muss man erstmal wissen, wo man steht. Mhm. Und dafür benutzen wir 800 Millionen Beobachtungen, die kommen jeden Tag rein. Das sind Satelliten, das sind aber auch Bodenstationen, die zum Beispiel vom Deutschen Wetterdienst gemessen werden, oder es sind Flugzeuge, die uns Daten schicken. Und die stecken wir in ein großes, physikalisches, kompliziertes wissenschaftliches Modell auf einem riesen Rechner. Und damit berechnen wir den Anfangszustand der Erde. Aber wir berechnen nicht nur einen Anfangszustand, weil das ist so alles ein bisschen unsicher. Wir berechnen 50 verschiedene Anfangszustände. Mhm. Und dann sagen wir das Wetter voraus und wir geben 50 Szenarien der Zukunft, veröffentlichen wir.
19: Mhm. 800 Millionen Messdaten, haben Sie eben gesagt. Das ist ja eine Wahnsinnsdatenmenge. Wie kriegen Sie das ausgewertet dann immer täglich und so schnell?
18: Also es sind genau 800 Millionen Messdaten, das sind von vielen Satelliten. Wir können da unglaublich dankbar sein, weil es gibt sowas, nennt sich die Weltmeteorologieorganisation. Die hat es so für den ganzen Globus organisiert, dass jedes Land seine Daten reinsteckt. Das geht eigentlich ganz einfach bei uns. Es wird einfach in einen Rechnercode, in einen Computercode reingesteckt und analysiert. Und damit schauen wir halt wirklich, wie schaut die Erde gerade eben aus? Was ist der Anfangszustand? Und das Aufregende ist, wir können das nicht nur für heute machen, sondern wir können auch zurückgehen. Wir haben einen Bild der Erde für jede Stunde von 1940 bis heute, für jeden Quadratmeter, für jeden Kilometer dieser Erde können wir genau sagen, wie das Wetter zu diesem Zeitpunkt war.
19: Wahnsinn.
18: Also wenn Sie Lust haben, können Sie zum Beispiel auf unsere Webseiten gehen, mhm, auf Copernicus Climate Change Service, können Ihr Geburtsdatum eingeben, dann wissen Sie, wie das Wetter an Ihrem Geburtstag war.
19: Ach, wie schön. Das ist ja ein guter Tipp. Könnte man mal machen und vielleicht ausdrucken als Geburtstagsgeschenk oder sowas. Und ich habe auch gelesen, dass die Wetterprognosen Ihres Zentrums so ziemlich die genauesten sind, die man kriegen kann auf der Welt. Stimmt das?
18: Das stimmt. Wir sind in Europa. Europa ist führend in Wettervorhersagen. Europa ist ein Kontinent, das hat sehr starke Wetterdienste. Wir haben deutschen Wetterdienst zum Beispiel in Deutschland. Und alle zusammen haben wir uns so zusammengetan, um die schwierigsten Probleme der Wettervorhersage und der Klimavorhersage zu lösen und haben dieses europäische Zentrum gegründet. So ungefähr 50 Jahre her ist das. Und das ermöglicht uns heute weltweit führende Wettervorhersagen zu machen. Wir produzieren die besten Wettervorhersagen für den gesamten Globus, mhm, in Europa.
19: Die Zentrale, habe ich eben schon gesagt, sitzt in England. Daran merkt man schon, das ist jetzt keine reine EU-Institution. Sie haben dann noch Zweigstellen in Bonn und in Italien. Aber es geht über die EU hinaus.
18: Richtig. Wir sind eine internationale Organisation, also wir sind ein bisschen unabhängig von der EU oder von der Europäischen Kommission. Und ich sage mal, dass mein Europa ist so ein bisschen größer. Mein Europa fängt so oben an Island an und geht dann runter über Portugal an die nordafrikanische Küste, geht zu einer nordafrikanischen Küste entlang, alle nördlichen Länder und kommt dann so östlich in der Türkei, in Georgien, kommt es nach oben über die skandinavischen Länder. Das ist mein Europa. Es ist ein bisschen größer wie die EU, bisschen größer wie vielleicht die geografische Definition. Aber unser Europa ist eben ein Europa, wo Wetter wirklich zusammengemacht wird. Wetter kennt keine Grenzen und daher müssen wir uns einfach auf größere Bereiche konzentrieren, wenn wir solche Sachen machen.
19: Ja, das wollte ich tatsächlich fragen. Schaut man als Meteorologe ein bisschen anders auf unseren Kontinent und sieht vielleicht dann weniger Ländergrenzen und mehr so Hoch- und Tiefdruckgebiete?
18: Genau, man sieht weniger Ländergrenzen, Hoch- und Tiefdruckgebiete. Gebiete, aber auch Naturgefahren sieht man natürlich viel mehr grenzübergreifend. Es gibt kaum eine Naturkatastrophe oder ein Naturereignis, das sich wirklich nur auf ein einziges Land bezieht. Wenn man sich die gegenwärtigen Hitzewellen anschaut oder die Feuer, die wir hatten, die waren in Spanien genauso wie in Frankreich, wie in England. Wetter kennt keine Grenzen und so kennt auch der Impact keine Grenzen.
19: Florian Pappenberger ist mein Gast heute in Denk ich an Europa, Meteorologe und Direktor des Europäischen Zentrums für mittelfristige Wettervorhersage. Und Herr Pappenberger, Sie haben es gerade schon angesprochen, diese Forschung, die Ihr Zentrum macht, die hat auch eine große Bedeutung für die Erforschung der Klimakrise. Was können Sie da konkret beitragen, außer natürlich zu sagen, okay, es wird sehr heiß oder es ist Feuergefahr?
18: Es wird sehr heiß und es ist Feuergefahr, das ist richtig. Wir für die Europäische Kommission leiten wir einen Dienst, der nennt sich der Copernicus Climate Change Service. Copernicus Klimawandeldienst, wahrscheinlich auf Deutsch. Und wir produzieren Daten, sammeln Fakten und Informationen, dass andere dann auf diesen Daten ihre Aussagen oder ihre politischen Entscheidungen treffen können. Zum Beispiel veröffentlichen wir jeden Januar oder jeden Februar veröffentlichen wir den Status des europäischen Klimas, wo wir sagen, wie es letzte Jahr war. Mhm. Wir veröffentlichen jeden Monat, wie ist das Klima in diesem Monat gewesen. Unsere Aufgabe ist es, Fakten zu liefern, und für andere ist es dann, Entscheidungen auf diesen Fakten zu treffen.
19: Jetzt heißt es ja immer, dass Europa besonders von der Klimakrise betroffen ist. Das liest man häufiger, gerade wenn wir dann wieder einen sehr heißen Sommer haben und einen neuen Temperaturrekord aufgestellt haben. Warum ist das so?
18: Ja, also Europa ist einer der Kontinente, die sich im Moment am stärksten erwähnt. Warum das so ist, da muss man so ein bisschen aufpassen, da muss man so ein bisschen spekulieren. Mhm. Auf der einen Seite sind wir halt sehr nah an der Antarktis dran, und da gibt es halt viel Eisschmelze, das sind so schon höhere Temperaturwerte. Und dann gibt es auch noch so andere Ideen. Zum Beispiel war Europa zum Beispiel sehr gut daran, die Luftqualität zu verbessern. Dadurch haben wir weniger Rückstrahlung, dadurch wird es halt bei uns ein bisschen wärmer. Aber es ist wahr, dass Europa der schnellste wärmende Kontinent der Erde ist im Moment.
19: Jetzt liefern Sie Tag für Tag, Monat für Monat diese kühlen Zahlen sozusagen zur Klimakrise. Sie haben eben gesagt, die Entscheidungen, die müssen dann andere treffen. Und gleichzeitig kann man natürlich nicht davor die Augen verschließen, dass in Europa Parteien Wahlen gewinnen, die den Klimawandel leugnen oder vielleicht auch sagen, ach, ist doch alles gar kein großes Problem für uns. Was macht das mit Ihnen?
18: Man muss es ernst nehmen, aber wir berichten Tatsachen und Fakten, und man kann einfach nicht, es ist eindeutig bewiesen, dass die Temperatur ansteigt. Es ist auch eindeutig bewiesen, in meiner Ansicht, dass der Konsensus ist, dass der Klimawandel von Menschen verursacht worden ist. Parteien, Parteien oder Gruppierungen, die das anzweifeln, dann würde ich einfach mal raten, auf die wirklichen Fakten hinzugucken, sich die Daten wirklich anzuschauen. Wir erfinden die nicht. Das sind Messdaten, das sind Modelldaten, das sind harte wissenschaftliche Daten. Und wir sind immer bereit, mit jeder Person und jedem einzelnen Menschen in Gespräch zu kommen, um ihnen darzulegen, dass es einfach die Wahrheit ist. So ist es einfach. Es wird wärmer und wir müssen was dagegen tun.
19: Dem Klima ist ja auch eigentlich egal, ob man jetzt an seine Erhitzung glaubt oder nicht. Es wird unser Leben verändern, was da passiert. Glauben Sie, dass wir in Europa klarkommen werden mit diesen Veränderungen des Klimas, dass wir uns da anpassen können?
18: Der Klimawandel ist da und der Klimawandel wird kommen. Wir wissen das. Wir haben die ersten Indikationen. Wir haben jetzt schon mehr Naturereignisse, wie wir sie wahrscheinlich schon je zuvor hatten. Ich denke schon, dass Europa sich daran anpassen kann und Reaktionen dazu entwickeln kann, um mit der Klimakrise fertig zu werden. Aber es verlangt natürlich auch von uns ein bisschen, dass wir anfangen, darüber nachzudenken, wie können wir diese Erwärmung ein bisschen verlangsamen, auch wenn wir sie nicht ganz stoppen können. Und dann die Anpassungsmaßnahmen, die sieht man schon heute, dass sie so langsam daherkommen. Wie in England zum Beispiel. Ich muss gerade eben mein Haus erneuern. Mhm. Wir haben ganz klare Richtlinien, wie viele Fenster wir haben dürfen, in order zu sicherzustellen, dass das Haus nicht zu viel Energie verliert, dass wir also klimaneutral oder klimaschützender heizen. Wir bauen in England gerade eben eine neue Zentrale. Das wird die erste öffentliche Gebäude in England sein, das zu einem Standard gebaut, wo wir wirklich versuchen, aktiv Klima-Impact zu verringern von diesem Gebäude. Man kann das jetzt schon machen. Das kann man jetzt schon anfangen, was dagegen zu tun.
19: Wir haben eben über diese Erfolge wissenschaftsfeindlicher Kräfte gesprochen. Das hat natürlich noch mehr Auswirkungen. Sie haben eben erzählt, wie exzellent Europa aktuell ist auf diesem Bereich der Wettervorhersage. All diese Messstationen, machen Sie sich manchmal Sorgen um Forschungsgelder, wenn solche politischen Parteien an die Macht kommen?
18: Manchmal ja, manchmal nein. Man muss natürlich schon klar sagen, dass Wetter- und Naturkatastrophen oder Unwetter, die treten auf und die brauchen Forschung. Völlig irrelevant, ob man jetzt denkt, dass Klimawandel existiert oder nicht existiert. Man muss die Reaktion dazu trotzdem haben. Und Forschung oder Investitionen in Forschungen, die versuchen zu verstehen, warum regnet es hier so viel, wie können wir besser vorhersagen, warum regnet es hier so viel, sind fast unabhängig von der Forschung direkt zum Klima. Wir machen Messwerte, machen wir natürlich Sorgen. Wie gesagt, wir brauchen 800 Millionen Messwerte am Tag, nur um unsere Wettervorhersage zu machen. Und wenn man diese Messwerte jetzt nicht erhebt, dann werden die nie wieder, dann kann man die nie wieder nochmal erheben. Man kann es nur heute machen. Man kann nur heute die Temperatur von heute messen. Man kann nicht morgen sich überlegen, oh, gehen wir zurück, nehmen wir eine Zeitmaschine und überlegen und messen die Werte von gestern. Alle Daten, die wir jetzt nicht messen, sind im Endeffekt im Moment verloren. Und daher machen wir uns natürlich schon Sorgen, wenn Leute sagen, wir messen einfach weniger. Nur weil man weniger misst, heißt es nicht, dass es nicht existiert. Das ist wie das typische Beispiel, wenn keiner sieht, dass im Wald ein Baum fällt, fällt der Baum trotzdem.
19: Mhm. Herr Pappenberger, es ist ja quasi Ihre Jobbeschreibung, in die Zukunft zu schauen. Wir können ja mal ganz kurz vergessen, dass sich das eigentlich nur aufs Wetter bezieht. Vielleicht ganz kurz zum Schluss, wie blicken Sie denn persönlich auf die Zukunft Europas? Sehen Sie da eher ein Hoch oder eher Sturmgefahr?
18: Wir sind im Moment in Verhandlungen für die nächste MFF, also für die nächste Finanzierung für die nächsten 7 Jahre. Und das ist natürlich schon sehr wichtig. Europa hat natürlich Prioritäten, die im Moment sich mehr im Bereich von Sicherheit verschieben. Und darüber dürfen wir nicht vergessen, dass wir natürlich auch andere Sachen haben, die wir trotzdem noch finanzieren müssen. Ich bin Europa eigentlich immer positiv gegenüber eingestellt. Europa ist ein fantastischer Kontinent, der so viel zusammen erreicht hat. Und ich denke, dass wir das auch in Zukunft machen können.
4: Sagt der Leiter des Europäischen Zentrums für mittelfristige Wettervorhersage, Florian Pappenberger. 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Achtung, ein Falschfahrer auf der Autobahn 13, Dresden Richtung Schönefelder Kreuz zwischen Großköris und Bestensee. Kommt Ihnen ein Falschfahrer entgegen, fahren Sie äußerst rechts und überholen Sie nicht. Auf der A13 Dresden Richtung Schönefelder Kreuz zwischen Großköris und Bestensee ist ein Falschfahrer unterwegs. Vorsicht! In beiden Richtungen.
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4: Unter Altersforschern ist Jonathan berühmt. Mit rund 194 Jahren ist er vermutlich das älteste Landtier der Welt. Jonathan ist eine Aldabra-Riesenschildkröte und lebt auf der Vulkaninsel St. Helena im Südatlantik. Dort ist er ein echter Lokalheld. Sein Bild ist sogar auf der 5-Cent-Münze zu sehen. Geschlüpft ist Jonathan Schätzungen zufolge schon 1832 auf den Seychellen. Das macht ihn zu einem Zeitgenossen von Charles Darwin und Queen Victoria. Die uralte Schildkröte fasziniert die Wissenschaft schon lange. Jetzt hat ein britisch-amerikanisches Forschungsteam neue Erkenntnisse zu den genetischen Besonderheiten des Tiers veröffentlicht. Die Studie ist gerade im Fachblatt Science Advance erschienen und Ulrike Till aus der ARD-Wissenschaftsredaktion berichtet.
20: Aldabra-Riesenschildkröten werden generell sehr alt, aber Jonathan soll noch mal rund 100 Jahre älter sein als hochbetagte Artgenossen. Jetzt haben Forschende sich sein Erbgut ganz genau angeschaut. Blutproben waren da tabu, das hatten die örtlichen Behörden verboten. Also brachten sie Jonathan mit Futter dazu, sein Maul ganz weit zu öffnen. Und so ließen sich dann Speichelproben und Abstriche der Mundschleimhaut nehmen. Diese Proben hat das Team dann mit genetischen Proben von 4 anderen Aldabra-Riesenschildkröten unterschiedlichen Alters verglichen. Und siehe da, Jonathan verfügt offenbar über spezielle genetische Schutzmechanismen. Das sogenannte Epigenom ist bei ihm auch über fast 200 Jahre sehr stabil geblieben. Das Epigenom besteht aus Markierungen an der Erbsubstanz DNA und diese Markierungen beeinflussen, welche Gene aktiviert oder abgeschaltet werden. Normalerweise verändert sich das Epigenom im Lauf des Lebens, bei der Schildkröte wie beim Menschen. Das treibt die Alterung voran, viele Prozesse im Körper funktionieren dann schlechter. Bei Jonathan aber standen unter anderem die Schalter für Energieproduktion und DNA-Reparatur auch im hohen Alter noch auf an. Außerdem hat das Forschungsteam bei ihm 287 Genvarianten entdeckt, die den üblichen Alterungsprozess bremsen. Sie sind unter anderem dafür verantwortlich, Schäden zu reparieren, Entzündungen zu verringern und Krebs zu unterdrücken. Die aktuelle Studie ist an der Uni Cambridge und in einem Labor der Kalel Foundation entstanden. Das ist eine spendenfinanzierte Forschungsorganisation zur Langlebigkeit in Nashville. Stephen Clark, der Gründer von Kalel, hofft, dass sich aus den Erkenntnissen neue Anti-Aging-Mittel entwickeln lassen.
4: Ulrike Till aus der ARD-Wissenschaftsredaktion.
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4: Seit über 30 Jahren hält der Schauspieler Lars Eidinger mit der Kamera fest, was ihm im Alltag begegnet. Zunächst mit der Spiegelreflexkamera, später mit dem Smartphone. Seine scheinbar beiläufigen Momentaufnahmen erzählen viel über uns und unsere Gesellschaft. Die Kunsthalle Tübingen zeigt diese Fotografien und Videos nun unter dem Titel Present Perfect im Dialog mit Werken anderer Künstlerinnen und Künstler. Jana Gürer ist mit Eidinger schon vor der Eröffnung durch die Ausstellung gegangen.
1: Die ersten Bildschirme flimmern schon. Überall stehen, liegen und hängen Fotografien. Teils im A4-Format, teils lebensgroß. Lars Eidinger, kurze Haare, schwarzer Pulli, schwarze Baggy-Jeans, schlendert gut gelaunt mit Direktorin Nicole Fritz durch die Räume.
21: Echt beeindruckend, wenn ich mir überlege, wie lange ich brauche, um ein Bild bei uns zu Hause aufzuhängen. Und dann hängt es am Ende doch schief.
1: In diesem Fall geht es um mehrere Dutzend Fotos von Doppelgängern. Menschen meist von hinten aufgenommen in sehr ähnlichen Pullis, Schuhen, Kopfbedeckungen. Oft sogar in der gleichen Körperhaltung. Einzeln werden sie skurrile Bilder, wie man sie millionenfach in sozialen Medien findet. Sieht man die Bilder in der Masse, stellt sich dann doch die Frage nach dem System dahinter. Tragen wir die gleichen beigen Funktionsjacken, weil wir eine Beziehung zueinander haben? Oder haben wir eine Beziehung, weil wir die gleichen Jacken mögen?
21: Ja, ich habe schon eine große Faszination dafür, in welcher Perfektion sich der Alltag darstellt. Jetzt könnte man sagen, in der Zufälligkeit, ich würde sagen, in der Schicksalhaftigkeit. Also es sind Sachen, die sich fügen. Also wenn man danach suchen würde, würde man sie ja nicht finden. Und wenn man sie inszenieren oder gestalten würde, dann wäre das unendlicher Aufwand.
1: Ein Großteil der Bilder ist im Hochformat. Ein Ergebnis davon, dass Eidingers Bilder meist mit dem Handy entstehen.
21: Deswegen fotografiere ich ja vor allem mit dem Telefon, weil ich dadurch keine andere Perspektive einnehme. Ja, also wenn ich das jetzt mit einer Spiegelreflexkamera gemacht hätte, hätte ich mich wahrscheinlich nochmal anders positioniert. Und dann sind auch so Begriffe wie Sucher in gewisser Weise immer verräterisch, weil das Bild habe ich ja schon gefunden.
1: Lars Eidingers gefundene Fotografien und Videos werden in der Kunsthalle Tübingen Werken aus der Sammlung gegenübergestellt, hinter denen oft ausgeklügelte, theoretische Konzepte stehen. Da hängt das Bild eines Bluescreens vom Dreh von Schlöndorffs Heimsuchung neben einem blauen Bild von Yves Klein. Und Bilder von Denkmälern, die mit ihrer Umwelt seltsame Verbindung eingehen, neben Eat Art von Daniel Spörri.
21: Es ist ja eher die Frage, was tun sich da für Referenzen, Parallelen auf und was erzählt es über Menschheit und nicht über mich?
1: Das stimmt und doch erzählt die Ausstellung einiges über Eidinger. Vor allem ein Bild gleich zu Beginn der Ausstellung. Lars Eidingers Hamster Speedy, unscharf aufgenommen 1982. Hochkant steckt er in einer Klorolle, nur der Kopf schaut raus.
21: Also unbewusst habe ich da den Zustand dargestellt, in dem ich, oder die Atmosphäre, in der ich groß geworden bin. Das interessiert mich an der Kunst, dass ich die Möglichkeit habe, über Reflexion zu einer Erkenntnis zu gelangen, die ich aus der Situation selbst nicht habe, sondern ich trete heraus und halte es vor mich hin, wie Hamlet den Totenschädel, und reflektiere.
4: Die Ausstellung Lars Eidinger Present Perfect im Dialog mit der Sammlung ist in der Kunsthalle Tübingen zu sehen, noch bis zum 28. Februar. Kleine Überraschung, China zeigt sich konziliant im Handelsstreit mit der EU. Wir berichten in der kommenden Viertelstunde nach den nächsten Nachrichten um Mitternacht.

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1: Um 0 Uhr mit Gabriela Kühne. US-Präsident Trump hat einen Führungswechsel in der Ukraine verlangt. Zudem forderte Trump ein Ende der Angriffe auf russische Ölraffinerien. Aus der Nachrichtenredaktion Ilka Staroste.
2: Der US-Präsident macht die Ukraine für den Anstieg des Dieselpreises verantwortlich. Das sorgt vor den Kongresswahlen am 3. November für erheblichen Ärger in der Bevölkerung. Trump hatte daher gestern verkündet, trotz bestehender Sanktionen Diesel aus Russland zu kaufen. Selenskyj hatte die Vereinbarung kritisiert und sie als Investition in die russische Kriegskasse bezeichnet. Deutschland hat seine Unterstützung für die Ukraine nochmal bekräftigt. Regierungssprecher Cornelius sagte, man arbeite gemeinsam mit den europäischen Partnern an weiteren Strafmaßnahmen gegen Russland.
1: In Mecklenburg-Vorpommern zeichnet sich eine rot-rot-grüne Regierungsbildung ab. SPD, Linke und Grüne haben beschlossen, am Montag Koalitionsverhandlungen aufzunehmen. SPD-Landeschefin und Ministerpräsidentin Schwesig, Linken-Landeschef Herbst und Grünen-Landeschefin Müller wollen die Gespräche führen. Vorangegangen waren zweiwöchige Sondierungen. Bei der Landtagswahl am 20. September war die AfD stärkste Kraft geworden. Mit 32 Sitzen hat sie aber keine Mehrheit im Schweriner Landtag. SPD, Grüne und Linke kommen gemeinsam auf 39 Sitze. Der Streit über den EU-Haushalt spitzt sich zu. Bundeskanzler Merz wies den Vorschlag der irischen Ratspräsidentschaft als inakzeptabel zurück. Der Plan sieht 1,6 Billionen Euro für die Jahre von 2028 bis 2034 vor. Das ist zwar deutlich weniger als von Brüssel vorgeschlagen, aber immer noch 30% höher als der laufende Haushalt umfasst. Merz forderte, der EU-Haushalt müsse für diejenigen bezahlbar sein, die die Finanzierungshauptlast tragen. Auch Schweden und die Niederlande lehnen den irischen Vorschlag ab. RB Leipzig hat im Bundesliga-Topspiel gegen Eintracht Frankfurt einen 6:0-Kantersieg gefeiert. Aus der Sportredaktion Florian Neuhaus.
3: Mann des Abends war der Leipziger Christoph Nkunku. Der Franzose schoss in der ersten Hälfte einen Hattrick. Leipzig springt in der Tabelle auf Rang 5, Frankfurt ist 13. Der FC Bayern kam in Augsburg nicht über ein 2:2 hinaus und kassierte dabei das schnellste Tor der Bundesliga-Geschichte. Nach 8,4 Sekunden traf Robin Fellhauer nach einem Patzer von Manuel Neuer. Außerdem gewann Leverkusen 4:3 in Mainz, Stuttgart mit 2:0 in Paderborn und Union Berlin mit 1:0 gegen Elversberg. Der HSV drehte bei der TSG Hoffenheim das Spiel und siegte last minute mit 3:2.
1: Das waren die Nachrichten. Das Wetter in Deutschland. Bewölkt an der Nordsee und den Alpen, Schauer, teils gewittrig, Tiefstwerte 11 bis 5 Grad. Am Tage örtlich etwas Regen, im Norden Gewitter. Es ist 0:03 Uhr.
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4: Achtung, noch immer ein Falschfahrer auf der A13 Dresden Richtung Schönefelder Kreuz zwischen Großköris und Bestensee. Kommt Ihnen ein Falschfahrer entgegen, fahren Sie äußerst rechts und überholen Sie nicht. Auf der A13 Dresden Richtung Schönefelder Kreuz zwischen Großköris und Bestensee ist ein Falschfahrer unterwegs. Vorsicht in beiden Richtungen. Und noch ein Falschfahrer auf der Autobahn 61 Koblenz-Mönchengladbach zwischen Kreuzkerpen und Bettburg kommt Ihnen ein Falschfahrer entgegen. Auch dort bitte äußerst rechts fahren und nicht überholen. Auf der Autobahn 61 Koblenz-Mönchengladbach zwischen Kreuzkerpen und Bettburg ist ein Falschfahrer unterwegs. Vorsicht bitte in beiden Richtungen. Die Autobahn 1 Osnabrück-Bremen ist zwischen Vechta und Kloppenburg wegen Brückenarbeiten bis Montag 5 Uhr in beiden Richtungen gesperrt. Eine Umleitung ist eingerichtet. Die A1 Lübeck-Hamburg ist zwischen Kreuz Hamburg-Ost und Dreieck Norderelbe wegen Bauarbeiten bis Montag 5 Uhr in beiden Richtungen gesperrt. Auch dort gibt es eine Umleitung. Frankfurt Richtung Kassel zwischen Bad Homburger Kreuz und Rastplatz Schäferborn ist wegen einer Baustelle nur ein Fahrstreifen frei, dadurch 2 Kilometer Stau. Die A40 Duisburg-Essen ist zwischen Mülheim-Winkhausen und Mülheim-Heißen in beiden Richtungen bis Montag 5 Uhr gesperrt. Die A40 Dortmund Richtung Essen ist zwischen Kreuz Bochum und Hamme wegen Bauarbeiten ebenfalls bis Montag 5 Uhr gesperrt. Die A45 Dortmund Richtung Gießen ist zwischen Wilnsdorf und Haiger-Burbach wegen einer Nachtbaustelle bis 6 Uhr gesperrt. Und die B454 Schwalmstadt-Marburg ist zwischen der A49 Stadt Allendorf Nord und Beringstraße in Stadt Allendorf in beiden Richtungen gesperrt.
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4: Sie kommt vom Norddeutschen Rundfunk in Hamburg. Am Mikrofon begrüßt sie Sven Hasenclever. Die deutsche Automobilindustrie steht so stark unter Druck wie lange nicht. Besonders die Konkurrenz aus China macht vielen europäischen Autobauern stark zu schaffen. Jetzt war EU-Handelskommissar Šefčovič in Peking, um, wie er sagt, die Handelsbeziehungen zwischen China und der EU auszubalancieren. 2 Tage lang gab es Gespräche auch mit Vertretern der chinesischen Regierung und tatsächlich kommt China den Europäern entgegen. Wie genau, darüber berichtet unser Korrespondent Christoph Kober und er lässt EU-Handelskommissar Šefčovič zunächst selbst zu Wort kommen.
5: Zum ersten Mal akzeptiert es China nun, seinen Export zu reduzieren, ohne dass es vorher einen offenen Konflikt gegeben hat. Das weiß ich zu schätzen. Dieses erste Mal, auf das sich Maroš Šefčovič da bezieht, sieht in groben Zügen so aus. China hat zugesagt, in Zukunft deutlich weniger Hybridautos in die Europäische Union zu verkaufen, als bislang prognostiziert. Wir sprechen über den Zeitraum von 4 Jahren und nach unseren Berechnungen bedeutet das mehrere Millionen weniger chinesische Autos, die in die Europäische Union gelangen, sagt EU-Handelskommissar Maroš Šefčovič. Dass China zu diesem Kompromiss bereit ist, hat ganz fundamentale Gründe, sagt Tim Rühling vom EU-Institut für Sicherheitsstudien.
6: Sie haben die Befürchtung gehabt, dass es wirklich massive Beschränkungen von Exporten nach Europa geben wird. Und sie haben erkannt, dass in Europa sich tatsächlich etwas bewegt hat, tatsächlich vor allem in Berlin. Und das ist jetzt ein Stück weit der Versuch, mit einem kleinen Zugeständnis den ganz großen Gegenschlag Europas abzuwehren.
5: Zuletzt hatten Bundeskanzler Friedrich Merz und Frankreichs Präsident Emmanuel Macron Schutzinstrumente der EU-Kommission für die europäische Wirtschaft gefordert, die schneller und schärfer wirken sollen. Dabei ist die EU der drittwichtigste Auslandsmarkt für die Volksrepublik. Auch wenn chinesische Produzenten in Europa mehr fordern können als anderswo, die Preise seien trotzdem künstlich niedrig, beklagt die EU-Kommission, auch wegen massiver staatlicher Subventionen. Die Folge? China verkauft 3-mal mehr nach Europa, als es von dort einkauft. Das Handelsdefizit ist für die Europäische Union eine gigantische Herausforderung, die in jedem Mitgliedsland zu spüren ist. Dieses Defizit ist nicht nachhaltig und es verlangt nach einem verlässlichen Weg hin zu einer Balance. Immerhin, Peking habe die politischen Sorgen erkannt, die Europa mit Chinas exportgetriebenem Wachstum hat, sagt der EU-Handelskommissar. Analyst Tim Rühling glaubt, dass das noch lange nicht heißt, dass China Teil der Lösung für das Problem sein wolle.
6: China reagiert in der Regel auf Macht und auf Druck und Europa muss darauf dringen, dass die nächsten Verhandlungen mit China sich auf größere Produktgruppen, also auf ganze Wirtschaftssektoren beziehen und nicht nur auf ein einzelnes Produkt wie jetzt die Hybridautos.
5: In der kommenden Woche wollen die EU-Staats- und Regierungschefs die Ergebnisse beraten. Im Januar steht die nächste Verhandlungsrunde zwischen Brüssel und Peking an.
4: Und das Thema wollen wir jetzt vertiefen. Dafür hat Rebecca Link vom WDR mit dem SPD-Europaabgeordneten und Vorsitzenden des Ausschusses für internationalen Handel gesprochen, Bernd Lange. Die erste Frage an ihn war, wie er das Ergebnis dieser Verhandlungen bewertet.
7: Wir haben beobachtet und insgesamt haben wir ein Handelsbilanzdefizit von 1 Milliarde am Tag. Und das macht sich gerade an den Autoexporten aus China fest. Und gerade bei Plug-in-Hybriden ist das wahnsinnig gestiegen von 20.000 auf 400.000. Und das wird begrenzt und reduziert mit einer Quote. Wir haben garantierten Zugang bekommen zu den seltenen Rohstoffen und China senkt Zölle für europäische Produkte im Volumen von 225 Millionen Euro. Also insofern sind ein paar Eckpunkte gesetzt und jetzt geht es weiter. Es sind noch ein paar andere Dinge offen. Im März nächsten Jahres soll ein umfassenderes Abkommen dann geschlossen werden.
8: Ja, aber lustig, alle die Dinge, die Sie gerade angesprochen haben, standen drin als Punkte in meiner nächsten Frage. Also China bewegt sich offenbar.
7: Ja, und da muss man sehen, die haben wahnsinnige wirtschaftliche Probleme in China. Die Immobilienpreise sind um 20% gefallen. Das ist ja quasi deren Altersversorgung. Die haben ja nicht so ein Rentensystem. Jugendarbeitslosigkeit. Und alle sparen. Und deswegen ist die Nachfrage in China gesunken. -20% bei den Autos. Deswegen sind die so abhängig auf dem Export. Und USA zugemacht, in Afrika, im Asienbereich können sie bestimmte Sachen gar nicht absetzen. Deswegen sind die darauf angewiesen, dass wir mit denen vernünftig umgehen und auch nicht unseren Markt zumachen. Deswegen sind die flexibler geworden. Das muss man eindeutig sagen. Als der Handelsminister im Juni da in Brüssel war, war er deutlich flexibler als noch vor einem Jahr.
8: Ja, interessant. Ne? Also Sie haben es ja gesagt, China braucht einen Exportmarkt. Das sagen viele, das gibt der Europäischen Union insgesamt deutlich mehr Verhandlungsmacht. Ist das so der wichtigste Hebelansatz, den Europa zurzeit hat?
7: Ja, das ist ein wichtiger Hebel, aber China ist natürlich auch abhängig von vielen Gütern, die wir produzieren, nach wie vor im Maschinenbau, in Technologie, in Elektronik. Also insofern ist da auch noch ein Stück weit, selbst wenn sie sehr viel investiert haben, aber auch ein Stück weit Abhängigkeit von europäischen Produkten zu sehen. Also insofern haben die auch ein Interesse, eine Eskalation zu vermeiden. Und insofern müssen wir gucken, ob das hinreichend ist. Wir wissen auch, da gibt es viel politisch motivierte Aktivitäten. Sie haben es angedeutet, die Begrenzung der Lieferung von kritischen Rohstoffen und vor allen Dingen der verarbeiteten kritischen Rohstoffe haben die auch schon mal aus politischen Gründen eingestellt oder sehr reduziert. Deswegen werden wir weiterarbeiten an unseren defensiven Instrumenten. Und falls es da trotz dieser ersten Schritte der Vereinbarung Probleme gibt, dass wir dann auch schnell reagieren können.
8: Ja, das ist natürlich diese schwierige Situation, ne, dass sich die EU einerseits wünscht, abgesichert in der Versorgung zu sein mit diesen sogenannten kritischen Rohstoffen, andererseits, dass diese wirtschaftliche Abhängigkeit dann nicht zu einem politischen Druckmittel für China wird. Welchen Weg könnte es denn da geben?
7: Ja, wichtig ist, und da waren sicherlich auch europäische Unternehmen sehr auf die Kostenreduzierung fokussiert, dass sie eben wegen geringer Löhne und so gut wie keine Umweltauflagen in China hatten bei der Verarbeitung von Rohstoffen. Deswegen haben sie viele Kapazitäten in Europa geschlossen. Da müssen wir wieder ran, die müssen aufgebaut werden und auch Kapazitäten der Verarbeitung von diesen Rohstoffen in Partnerländern, mit denen wir Handelsverträge haben, Chile zum Beispiel oder Australien. Das dauert jetzt so ein bisschen. Deswegen sagen wir so 2 Jahre, das ist eine kritische Phase. Und dann werden wir wieder stärker souverän sein.
8: Herr Lange, Sie reisen ja selber Ende Oktober mit dem Handelsausschuss nach China. Und Sie sagen, Ende Oktober wird zur entscheidenden Wegmarke für die EU-China-Beziehungen. Worauf werden Sie also besonders achten bei Ihrer Reise?
7: Ja, diese 16 Punkte, die da vereinbart worden sind, wobei 3 sehr konkret sind und der Rest noch sehr unkonkret ist, das weiter ausfeilen, weil in der Tat, wir hatten uns bis Ende Oktober Zeit gegeben, um zu bewerten, ist das tragfähig, diese Verhandlungen, oder heißt es gleich, wir müssen unsere defensiven Instrumente ansetzen. Und ich denke, gerade was die Frage des Umgangs mit geistigem Eigentum anbetrifft in China, was die weitere Abbau von Begrenzungen von europäischen Exporten nach China, also in der öffentlichen Beschaffung zum Beispiel, gibt es da immer per se einen Preisaufschlag von 20% für Produkte aus Europa. Das muss weg. Aber auch die Zusammenarbeit von chinesischen Unternehmen und europäischen Behörden hinsichtlich möglicher illegaler Subventionen muss geklärt werden, damit wir auch wissen, wo was passiert. Also das sind so Punkte, auf die wir sehr genau dann Ende Oktober in Peking gucken werden.
4: Sagt der SPD-Europaabgeordnete Bernd Lange, der auch Vorsitzender im Ausschuss für internationalen Handel im EU-Parlament ist.
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4: Gestern war der internationale Tag gegen die Todesstrafe. Und in den USA wird zurzeit so viel über die Todesstrafe diskutiert wie schon lange nicht mehr. Erst ist eine geplante Hinrichtung grausam gescheitert. Dann hat der US-Verteidigungsminister angekündigt, dass es eine Militärhinrichtung mit Live-Übertragung geben soll, was wohl ein kultureller Rückschritt ins Mittelalter wäre. Nina Barth berichtet aus Washington.
9: Ja, er habe der Hinrichtung und Live-Übertragung zugestimmt, hat US-Präsident Donald Trump auf die Frage einer Reporterin geantwortet. Aber ganz so sicher, dass es eine Live-Übertragung einer Hinrichtung geben wird, klingt es nicht mehr. Er werde das noch entscheiden. Klar sei aber, dass der Attentäter durch ein Erschießungskommando hingerichtet werde. Die Ankündigung einer Live-Übertragung einer Hinrichtung hat in den USA bei vielen für Entsetzen gesorgt und sorgt selbst in der eigenen Regierung für Unbehagen. Vizepräsident J.D. Vance wiegelte ab, man müsse erst mal abwarten, ob das tatsächlich so komme.
10: I don't know that that's actually gonna happen.
9: Und wenn, er werde sich eine Live-Übertragung nicht anschauen, so Vance.
10: If it's ultimately live-streamed, I'm not gonna be watching it.
9: Der ehemalige Militärpsychiater Nidal Hassan hatte 2009 auf dem Militärstützpunkt Fort Hood in Texas 13 Menschen erschossen. Mehr als 30 wurden verletzt. Verteidigungsminister Pete Hegseth hatte vor 2 Tagen einem rechten Podcaster gesagt, der 13-fache Mörder werde am 3. Dezember durch ein Erschießungskommando hingerichtet. Und Hegseth kündigte an,
11: we'll make sure that people are able to watch it, that it's public, because people need to understand that there's serious consequences for these types of things.
9: Wir werden sicherstellen, dass die Öffentlichkeit das mitverfolgen kann. Die Menschen müssen verstehen, dass solche Taten schwerwiegende Konsequenzen haben, so Hegseth. Die Hinrichtung des Attentäters wäre die erste Militärhinrichtung in den USA seit 65 Jahren und die erste öffentliche seit fast einem Jahrhundert. Es wäre mittelalterlich, das ist das, was wir an Terrororganisationen verabscheuen, sagte der sichtlich geschockte demokratische Senator Chris Murphy auf CNN.
12: Public executions is medieval. It's frankly one of the things that we abhor about terrorist groups.
9: Auch Republikaner reagierten entsetzt. Der Abgeordnete Austin Scott schrieb auf X, Live-Übertragungen von Hinrichtungen, das sei etwas, was militante Islamisten täten. Amerika sei besser als das. Der Militärrechtsexperte von der Yale University, Eugene Fidel, betonte auf CBS, eine öffentliche Hinrichtung verstoße gegen internationales Recht.
13: It is a violation of the International Covenant on Civil and Political Rights to conduct an execution in public.
9: Kritik kommt auch von Amnesty International und den Vereinten Nationen. Shabir Mantou, Sprecherin des Menschenrechtsbüros der Vereinten Nationen, erklärte, der Livestream einer Exekution sei gleichbedeutend mit einer öffentlichen Hinrichtung und würde gegen das Verbot von Folter verstoßen.
14: The live streaming of an execution is tantamount to a public execution and would breach the absolute prohibition of torture.
9: Die Diskussion über die mögliche Hinrichtung mit Live-Übertragung kommt wenige Tage nach der gescheiterten Hinrichtung von Christa Pike in Tennessee. Die verurteilte Mörderin bekam 2 Giftspritzen verabreicht und überlebte. Sie liegt im Krankenhaus. Ihre Anwälte appellieren an Tennessees Gouverneur, die Todesstrafe in lebenslange Haft umzuwandeln. Aber es ist weiter unklar, ob es einen neuen Hinrichtungsversuch geben soll. 30 Menschen sind in den USA in diesem Jahr hingerichtet worden. Zuletzt am Mittwoch, inmitten der Diskussion über die gescheiterte Hinrichtung, ein verurteilter Mörder in Texas.
4: Nina Barth berichtete aus Washington. Überschwemmte Straßen, umgerissene Bäume und hunderttausende Menschen ohne Strom. Ein Hurrikan verwüstet gerade die Golfküste der USA. Auf seinem Weg über den Bundesstaat Alabama und den Nordwesten von Florida verlor der Sturm zwar an Kraft, dennoch warnten die Behörden für das ganze Wochenende vor Sturmfluten, heftigen Regenfällen und Hochwasser. Aber auch in Europa, genauer gesagt in Süditalien, gab es schwere Unwetter und sogar Wirbelstürme. Anna Giordano berichtet.
15: Heftige Gewitter und Starkregen haben in Süditalien zu Überschwemmungen, Erdrutschen und Verkehrsbehinderungen geführt. In Sizilien, in Teilen von Kalabrien, Kampanien und Apulien gilt die zweithöchste Zivilschutzwarnstufe Orange. Stark betroffen ist der Ort Melito di Porto Salvo an der Südspitze Kalabriens, wo der Regen sturzflutartig gefallen ist. Straßen wurden überschwemmt und von Schlamm und Geröll bedeckt. Laut Polizei sind Fahrzeuge ins Meer gespült worden und Mauern eingestürzt. Es kam zu Stromausfällen. In Neapel mussten einige Bewohner ihre Häuser wegen eines Erdrutsches verlassen. Auch auf den Äolischen Inseln, die zu Sizilien gehören, flutete der Regen Keller. Autos blieben im Schlamm stecken. Tornados hatten bereits den Westen Siziliens getroffen. Besonders betroffen war die Stadt Marsala und einige benachbarte Orte. Zwei Menschen wurden schwer verletzt, Fahrzeuge umgeworfen und Gebäude beschädigt. Ein Sprecher des Zivilschutzes sagte, die Stärke der Wirbelstürme sei mit Tornados in den USA vergleichbar gewesen.
4: Und die Unwetterwarnung gilt in Italien noch die ganze Nacht. Vor 3 Wochen hat Mecklenburg-Vorpommern einen neuen Landtag gewählt und inzwischen stehen alle Zeichen auf Rot-Rot-Grün. Die Gremien von SPD und Linken haben am Freitag schon Ja zur ersten möglichen Dreierkoalition in der Geschichte des Landes gesagt. Gestern Nachmittag haben auch die Grünen auf ihrem kleinen Parteitag in Rostock ihr Okay für Koalitionsverhandlungen gegeben. Mein Kollege Marius Zekri hat mit der Spitzenkandidatin der Grünen Claudia Müller gesprochen und gefragt, es gab keine Gegenstimmen, keine Enthaltung, also ist das wirklich jetzt ein glasklares Ja für ein Bündnis mit SPD und Linken?
16: Also es gab durchaus auch einige kritische Worte auf diesem kleinen Parteitag. Es wurde sehr deutlich angemahnt, dass man im Koalitionsvertrag doch auch eine deutlich grünere Handschrift erwartet, gerade bei den Themen Energie, aber auch Migration. Das ist jetzt sozusagen ein Vertrauensvorschuss von unserer Partei, dieser einstimmige Beschluss, aber daran ist eine klare Erwartung gekoppelt.
17: Wie haben SPD und Linke ihre Partei davon überzeugt, dieses Vertrauen vorzuschießen?
16: Wir haben uns sehr klar darauf verständigt, dass wir auch eine Verantwortung haben. Und da sind wir uns sehr einig. Es geht jetzt darum, Mecklenburg-Vorpommern Stabilität und Sicherheit zu geben und die Zukunftsthemen anzugehen. Und da ist eine sehr, sehr große Einigkeit. Wir sind sehr klar darin, dass wir ein gemeinsames Ziel haben. Und darauf werden wir jetzt hinarbeiten. Und im Koalitionsvertrag wird es um die Details gehen.
17: Nun sollen die Gespräche ja schon am Montag beginnen. Was für Forderungen haben Sie auf dem Zettel? Was sind so die Punkte, wo Sie sagen, die müssen in ein

0: wie viele Ministerien Sie gerne hätten und vor allen Dingen, welche Ressorts die Grünen gerne besetzen wollen?
1: Über diese Frage wird erst ganz am Ende der Koalitionsverhandlungen gesprochen.
0: Nun hat Manuela Schwesig gesagt, Rot-Rot-Grün wolle mehr sein als ein Bündnis aus drei Parteien. Also wofür steht dieser Satz Ihrer Meinung nach?
1: Auch das ist etwas, worin wir uns sehr einig sind. Es geht wirklich darum, dass wir nicht nur Menschen ansprechen, die Rot-Rot-Grün gewählt haben, sondern wirklich alle Menschen im Land in den Blick zu nehmen, auch explizit diejenigen, die uns nicht gewählt haben. Und deswegen muss diese Koalition mehr sein als nur die Summe der einzelnen Parteien, was sie einbringen, sondern es geht wirklich darum, breiter Leute anzusprechen.
0: Und wie wollen Sie das erreichen?
1: Indem wir eben unter anderem mehr Bürgerbeteiligung ermöglichen, deutlich mehr zuhören, aber auch bei dem, was wir tun, immer überlegen, was bedeutet das für alle Menschen im Land? Und das ist der Anspruch an uns.
0: Wenn die Koalitionsverhandlungen erfolgreich sind, dann wird die AfD die einzige Oppositionspartei im Schweriner Landtag sein und gleichzeitig die stärkste Fraktion. Können Sie schon überreißen, was das für ein rot-rot-grünes Bündnis in der täglichen Arbeit bedeuten würde?
1: Das ist ein Thema, was uns sehr umtreibt, denn damit fehlt die demokratische Opposition. Es ist nicht nur eine Frage, die uns umtreibt, sondern auch sehr, sehr viele Menschen im Land. Weil natürlich die Frage ist, wie wir trotzdem eine effektive Kontrolle der Landesregierung ermöglichen durch demokratische Kräfte. Das ist etwas, was auch uns nochmal auch in den Koalitionsverhandlungen beschäftigen wird. Das ist ein großes Thema unter den drei Parteien.
0: Wie zuversichtlich sind Sie, dass auf die erfolgreichen Sondierungen und dem Jahr der Gremien bei Linken und SPD und dem Jahr des kleinen Parteitages heute Ihrer Partei, dass eine Koalition, ein Regierungsbündnis jetzt auch tatsächlich zustande kommt und nicht vielleicht doch noch auf den letzten Metern wegen irgendeiner Nickeligkeit scheitert?
1: Wir sind uns alle unserer Verantwortung bewusst. Die Menschen haben uns alle auch gewählt, damit es Stabilität in Mecklenburg-Vorpommern gibt. Und ich bin grundsätzlich eine optimistische Realistin.
2: Sagt die Grünen-Spitzenkandidatin in Mecklenburg-Vorpommern Claudia Müller zur Aufnahme der Koalitionsgespräche mit SPD und Linken.
3: Sport. Mit Moritz Knorr. Der erste FC Nürnberg hat im Topspiel der zweiten Fußball-Bundesliga den Sprung an die Tabellenspitze auf dramatische Art und Weise verpasst. Die Franken trennten sich 4:4 unentschieden vom VfL Wolfsburg. Oliver Tubenauer.
4: Es war nicht nur ein Spitzenspiel, es war ein Wahnsinnsspiel. 4:4 am Ende der Stand. Die Wolfsburger in der ersten Halbzeit etwas besser als der erste FC Nürnberg. Klarere Chancen und klare Chanceverwertung. Wahl und Damar bringen die Wölfe zur Pause mit 2:0 in Führung. Dann allerdings, innerhalb von 11 Minuten, dreht der erste FC Nürnberg dieses Spiel komplett. Zweimal Piet Skobel mit 2 Treffern und Mohamed Soma in der 63. Minute dann mit dem 3:2 Führungstreffer. Und dann eine dramatische Nachspielzeit. Besio zunächst mit dem 3:3. Dann Masuras mit dem vermeintlichen Siegtreffer für den ersten FC Nürnberg zum 4:3. Aber die Nachspielzeit lief dann noch weiter und Besio macht dann noch mal mit der letzten Ecke einen Treffer zum 4:4 Endstand. Ein Spitzenspiel, das alles gehalten hat, was es vorher versprochen hat.
2: Und wir unterbrechen den Sport für eine dringende Verkehrsmeldung. Achtung, ein Falschfahrer auf der Autobahn 81 Stuttgart Richtung Singen zwischen Engen und Kreuz Hegau. Kommt Ihnen ein Falschfahrer entgegen, fahren Sie äußerst rechts und überholen Sie nicht. Auf der Autobahn 81 Stuttgart Richtung Singen zwischen Engen und Kreuz Hegau ist ein Falschfahrer unterwegs. Vorsicht bitte in beiden Richtungen. Und jetzt weiter mit dem Sport und Moritz Knorr.
3: Morgen könnte Tabellenführer Hertha BSC den Vorsprung auf Platz 2 dann mit einem Sieg gegen Fürth auf 4 Punkte ausbauen. Und auch in der ersten Liga hat ein Verein den Sprung an die Tabellenspitze verpasst. Der FC Bayern kam beim FC Augsburg nicht über ein 2:2 Unentschieden hinaus und die Augsburger, die schrieben in dieser Partie Bundesliga-Geschichte.
5: Punkt 15.30 Uhr, Anstoß in Augsburg auf die Millisekunde, der Ball nach hinten zu Manuel Neuer, schwerer Fehler von Neuer, Achtung, Gelegenheit für die Augsburger, Tor, Tor, Tor, nach 10 Sekunden führt der FC Augsburg mit 1:0.
3: Und es waren keine 10 Sekunden gespielt, sondern erst 8,4 und das ist ein neuer Rekord. Niemand traf im deutschen Oberhaus schneller als Robin Fellauer und der berichtete nach dem Spiel, dass dieser Treffer kein Zufallsprodukt war.
6: Wahnsinn, dass das funktioniert. Wir haben vor dem Spiel besprochen, was Bayern vorhat, wenn sie Anstoß haben. Deswegen war mein Job einfach Druck zu

0: machen auf den Torwart, dass der den langen Ball nicht kontrolliert spielen kann. Dass es so funktioniert, hätte, glaube ich, keiner gedacht, aber er war überglücklich, als dann der Ball im Tor war.
1: Außerdem fegte RB Leipzig Eintracht Frankfurt im Topspiel mit 6:0 vom Platz. Der Hamburger SV feierte einen Last-Minute-Sieg bei der TSG Hoffenheim. Leverkusen besiegte Mainz, Stuttgart schlug Paderborn und Union Berlin war Sieger im Duell mit der SV Elversberg. Spitzenreiter bleibt damit Borussia Dortmund. Der BVB könnte zum Abschluss des 5. Spieltags aber noch vom SC Freiburg abgelöst werden. Und dann schauen wir noch zum Tischtennis in der slowenischen Hauptstadt Ljubljana. Da beginnt heute die Europameisterschaft. Mit dabei sind 5 Spielerinnen und 6 Spieler vom Deutschen Tischtennisbund. Robin Niehaus, der blickt voraus.
2: Bei der Tischtennis-Europameisterschaft geht es im Einzel-, Doppel- und Mixed um Medaillen. Sowohl die Spielerinnen als auch die Spieler des deutschen Verbandes zählen in allen Wettbewerben zu den Mitfavoriten, allen voran Sabine Winter aus Bad Soden am Taunus, die aktuell beste Spielerin Europas. Es sei das Ziel, um die ersten Plätze zu spielen, auch wenn die Qualität der anderen Nationen zugenommen habe, sagt Herrenbundestrainer Jörg Roskopf. Das gelte für die Damen und Herren. Das Turnier in Sloweniens Hauptstadt Ljubljana geht bis nächste Woche Sonntag. Zuletzt bei der Europameisterschaft 2024 konnte Deutschland mehrere Medaillen abräumen. Benedikt Duda wurde im Einzel Vize-Europameister, Dimitri Ovtcharov gewann damals Bronze, genau wie Nina Mittelham im Einzel der Damen. Im Mixed gab es für Annette Kaufmann und Patrick Franziska ebenfalls die Bronzemedaille.
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4: Um 0.29 Uhr mit Gabriela Kühne. US-Präsident Trump hat die Ablösung des ukrainischen Präsidenten Selenskyj gefordert. Russland begrüßte die Äußerungen Trumps als ikonisch und historisch. Aus Washington Anne Schneider.
5: Ich denke, es ist Zeit, dass die Ukraine einen neuen Präsidenten bekommt, sagte Trump. Das Land brauche einen Staatschef, der verhandlungsbereit sei. Selenskyj hätte den Krieg mit Russland schon mehrfach beenden können, habe dies aber nicht getan. Die Äußerungen fielen einen Tag nach Trumps umstrittenem Dieselabkommen mit Russland. Aus Kiew kam daraufhin heftige Kritik. Der Deal spiele Moskau wirtschaftlich in die Hände und untergrabe die Sanktionen des Westens. Trump hielt dagegen und machte die Ukraine mitverantwortlich für die angespannte Lage auf dem weltweiten Dieselmarkt.
4: Die Sondierungen von Berliner Linken, Grünen und SPD sorgen für Zwist in der Bundesregierung. Nachdem Kulturstaatsminister Weimar die Sozialdemokraten aufgefordert hat, ein rot-grün-rotes Bündnis in der Hauptstadt zu verhindern, hat sich SPD-Generalsekretär Klüssendorf zu Wort gemeldet. Weimar solle sich darum kümmern, ob die Union weiterhin die Zusammenarbeit mit Rechtsextremen ausschließe, so Klüssendorf. Weimar hatte von einem Bündnis islamistischer und linksradikaler Milieus in Berlin gesprochen, das Auswirkungen auf die Politik im Bund hätte. Der Streit über den EU-Haushalt spitzt sich zu. Bundeskanzler Merz wies den Vorschlag der irischen Ratspräsidentschaft als inakzeptabel zurück. Der Plan sieht 1,6 Billionen Euro für die Jahre von 2028 bis 2034 vor. Das ist zwar deutlich weniger als von Brüssel vorgeschlagen, aber immer noch 30% höher als der laufende Haushalt umfasst. Auch Schweden und die Niederlande lehnen den irischen Vorschlag ab. Heftige Gewitter und Starkregen haben in Süditalien zu Überschwemmungen, Erdrutschen und Verkehrsbehinderungen geführt. In Sizilien, in Teilen von Kalabrien, Kampanien und Apulien gilt die zweithöchste Zivilschutzwarnstufe Orange. Aus Rom, Anna Giordano.
6: Stark betroffen ist der Ort Melito di Porto Salvo an der Südspitze Kalabriens, wo der Regen sturzflutartig gefallen ist. Straßen wurden überschwemmt und von Schlamm und Geröll bedeckt. Laut Polizei sind Fahrzeuge ins Meer gespült worden und Mauern eingestürzt. Es kam zu Stromausfällen. In Neapel mussten einige Bewohner ihre Häuser wegen eines Erdrutsches verlassen. Auch auf den Äolischen Inseln, die zu Sizilien gehören, flutete der Regen Keller. Autos blieben im Schlamm stecken. Bereits gestern hatten Tornados den Westen Siziliens getroffen.
4: Das Wetter in Deutschland. Bewölkt, an der Nordsee und den Alpen Schauer, teils gewittrig, Tiefstwerte 11 bis 5 Grad. Am Tage örtlich etwas Regen, im Norden Gewitter möglich, später freundlicher. Maximal 9 Grad im bayerischen Vogtland bis 17 Grad am Oberrhein. Am Montag wechselhaft mit etwas Sonne, vereinzelt Schauer 10 bis 18 Grad und am Dienstag bewölkt, im Südosten heiter, später im Nordwesten Schauer bei 13 bis 20 Grad. Das waren die Nachrichten.
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7: Achtung, noch immer der Falschfahrer auf der Autobahn 81 B33 Stuttgart Richtung Konstanz. Zwischen Engen und Singen-Steißlingen kommt Ihnen ein Falschfahrer entgegen. Fahren Sie äußerst rechts und überholen Sie nicht. Auf der Autobahn 81 B33 Stuttgart Richtung Konstanz. Zwischen Steißlingen kommt Ihnen ein Falschfahrer entgegen. Fahren Sie äußerst rechts und überholen Sie nicht. Auf der Autobahn 81 B33 Stuttgart Richtung Konstanz. Zwischen Engen und Singen-Steißlingen ist ein Falschfahrer unterwegs. Vorsicht in beiden Richtungen. Und eine Entwarnung auf der A13 Dresden Richtung Schönefelder Kreuz. Kein Falschfahrer mehr zwischen Großköris und Bestensee. Und eine Entwarnung für die Autobahn 61 Koblenz-Mönchengladbach. Kein Falschfahrer mehr zwischen Kreuzkerpen und Bettburg.
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7: In der vergangenen Woche haben gleich zwei herausragende Ereignisse in der Literaturwelt stattgefunden. In Stockholm wurde verkündet, dass der Literaturnobelpreis an die kanadische Autorin und Dichterin Anne Carson geht. Und in Frankfurt ist die Buchmesse eröffnet worden, der wichtigste Branchentreff im deutschsprachigen Raum. Das war Anlass, um Kulturstaatsminister Wolfram Weimer ins ARD-Interview der Woche einzuladen. Nicole Markwald hat mit ihm aber auch über Tagesaktuelles gesprochen.
8: Wo verläuft denn für Sie die Grenze zwischen legitimer kulturpolitischer Steuerung und politischer Einflussnahme, die dann am Ende Kultur beschädigt?
9: Diese Grenzen werden immer neu ausverhandelt und das ist Teil einer vitalen, offenen Gesellschaft. Und wir haben zum Glück in Deutschland einen sehr weiten, einen liberalen Raum. Aber in vielen anderen Ländern gehen die Räume zu. Das muss man sehen. Wir verlieren Freiheitsräume aus ganz unterschiedlichen Motiven. Aber es ist nicht so wie in den 90er Jahren, als wir dachten, Fukuyama, Ende der Geschichte, das liberale Zeitalter beginnt. Wir gehen wie Schillersche Treppe einfach eine Stufe nach der anderen zu einem freiheitlichen Zeitalter. Jetzt passiert das Gegenteil. Die Autokratien gewinnen überall Überhand. Und damit werden auch die Räume der Kultur bedrängt. Und das ist natürlich ungut. Und gerade in dieser Woche erleben wir ja Vorgänge auch in Deutschland, wo wir sagen, Mensch, in Sachsen-Anhalt wird ein AfDler zum Parlamentspräsidenten gewählt. In Berlin formiert die Linkspartei eine Regierung. Das sind Zeichen, dass die Polarisierung so sehr angekommen ist in dem Gestaltungsraum der Gesellschaft. Das macht mir schon Sorge.
8: Die Nachrichten aus Berlin, dass Sondierungen begonnen werden können zwischen Rot-Rot-Grün, die beschäftigt Sie nachhaltig und Sie haben eine große Sorge.
9: Ja, beides. Auch das Zusammenwirken von beiden Ereignissen. Was in Magdeburg passiert, dass ganz rechts außen nun so ins Zentrum der Macht kommt und in Berlin ganz links außen. Und ich halte das für eine schlechte Entwicklung für unser Land. Unser Land ist in einer Polarisierung. Das merken wir ja seit einiger Zeit. Aber dass es nun sich politisch auch so formiert, zu den Rändern hin, zu den Extremen hin, das ist schmerzlich. Und gerade in Berlin haben wir halt dann auch das Thema Antisemitismus. Und deswegen verstehe ich, dass viele Prominente parteiübergreifend jetzt diesen Berliner Appell formuliert haben, von Joschka Fischer bis Wolfgang Thierse, die sagen, Mensch, bitte formiert doch keine Regierung unter dieser Linkspartei, die ganz offensichtlich dem Antisemitismus Tür und Tor öffnet. Wir reden hier über die Hauptstadt. Wir reden auch über die Hauptstadt des Holocaust. Hier wurde der Holocaust beschlossen und exekutiert. Und wenn 90 Jahre danach antisemitische Strömungen sich so politisch konfigurieren, dann sollten wir dagegen stehen und ihnen nicht den Steigbügel halten zur Macht.
8: Glauben Sie, dass das, was hier in Berlin passiert, in der Landesregierung auch Auswirkungen auf den Bund hat? Mit dem, was in Magdeburg in der Woche passiert ist, merken wir das ja auch, wie sehr das den Kanzler und die Koalition beschäftigt und belastet.
9: Beides hat natürlich Auswirkungen auf den Bund. Es geht auch um die moralische Konfiguration der Republik. Und das, was wir in Berlin erleben könnten, wenn jetzt die Sondierungsverhandlungen wirklich zu einer Regierungsbildung führen, das würde ich schon als einen Achsbruch in der moralischen Integrität der Bundesrepublik beschreiben.

0: schreiben, dass die SED-Nachfolgerpartei, die so offensichtlich Probleme hat mit antisemitischen Strömungen, dass die hier eine Regierung anführen soll, das ist etwas, was ganz viele Menschen, übrigens auch bei den Grünen, der SPD, aber eben auch im bürgerlichen Lager sehr umtreibt, zumal es unnötig ist. Wir könnten ganz problemfrei eine Regierung aus Grünen, SPD und Christdemokraten bilden und Berlin aus der Mitte her regieren. Und wenn dann aber mutwillig jetzt eine Regierung unter extremistischer Führung gesucht wird, dann strahlt das auch auf Berlin aus. Wir haben, also auf die Bundesregierung, wir haben im Koalitionsvertrag explizit vereinbart, wir wollen den Extremismus auf allen Ebenen verhindern. Und wenn das nun in Berlin andersrum passiert, dann belastet das natürlich auch die Bundeskoalition.
1: Eine Regierung aus der Mitte heraus scheint in Magdeburg nicht möglich zu sein. Also da ist es ja sehr wahrscheinlich, dass die AfD zusammen mit dem BSW in der Lage sein wird, diese Regierung zu stellen. Wir sprechen über Sachsen-Anhalt natürlich auch mit Ihnen, weil Kulturpolitik anders aussieht unter einer AfD-Regierung, als wir sie bislang gekannt haben. Also die Partei war da sehr deutlich in ihrem Wahlprogramm unter der Überschrift Patriotismus fördern, kein Staatsgeld für antideutsche Kunst und Kultur. Was löst das in Ihnen aus?
0: Ja, also ich bin seit einigen Monaten auch viel in Sachsen-Anhalt unterwegs. Und dort haben wir in der Kultur- und Kunstszene nicht nur große Sorge, sondern auch Angst, dass ihnen die Mittel gestrichen werden, dass ihnen die Freiheitsräume genommen werden, dass Institutionen attackiert werden. Und deswegen habe ich mich auch engagiert, gerade mit Blick auf das Bauhaus, und habe ein Bauhaus-Manifest formuliert mit ganz, ganz vielen anderen. Wir haben inzwischen Tausende von Unterstützern, die an diesem Beispiel klar machen, das Bauhaus, das ist eine große kulturelle Leistung des 20. Jahrhunderts. Und es ist eine Idee der Innovation, der Freiheit. Und wenn die AfD das Bauhaus frontal attackiert, übrigens in direkter Tradition der Nationalsozialisten vor 100 Jahren, dann attackiert sie einen Zentralbestand unseres kulturellen Gefüges. Und deswegen war es schön zu sehen, dass wir weiträumig auch über viele Parteigrenzen hinweg uns hinter das Bauhaus gestellt haben. Und ich werde alles tun, um das Bauhaus weiter zu unterstützen. Zum Beispiel auch das Bauhausarchiv hier in Berlin aufbauen und finanzieren, dass wir diese kulturelle Tradition auf jeden Fall weiter achten und pflegen.
1: Nun ist Kultur Ländersache. Wenn jetzt Kulturschaffende in Sachsen-Anhalt, die jetzt möglicherweise nicht in so einer großen Institution arbeiten, sondern eher im Kleinen, auf dem Land, das ist ja wichtig und soll gefördert werden. Wie können Sie da als Kulturstaatsminister unterstützen?
0: Naja, also wir haben natürlich eine Reihe von Fördermöglichkeiten über die Fonds, über unsere Institutionen, über unsere großen Kulturträger. Und wir werden jetzt sehr genau darauf achten, was in Sachsen-Anhalt passiert, dass die Institutionen eben nicht unter die Räder kommen. Sie haben recht, das ist Ländersache in erster Linie. Aber es gibt eben ganz viele Institutionen, die wir auch gemeinsam tragen, wo wir eine Verantwortung haben. Und da werden wir jetzt genau hinschauen. Wir haben zum Beispiel das Deutsche Zentrum Kulturgutschutz in Magdeburg. Und da hat die AfD auch angekündigt, sie möchte das nicht mehr, sie möchte das nicht mehr unterstützen. Und da haben wir schon entschieden, dass wir auf jeden Fall das ausgleichen, wenn das Land sich dort zurückzieht. Und wir natürlich Provenienzforschung und gerade bei Kulturraubfragen weiter betreiben wollen und uns da nicht von der AfD jetzt irgendwie einschränken lassen.
1: Die werden. Da schon angekündigt hat im Wahlprogramm, dass sie dafür keine Gelder mehr zur Verfügung stellen möchte. Kommen wir nochmal zurück zur Frankfurter Buchmesse. Sie waren bei der Eröffnung dabei und die Buch- und Verlagsbranche, die steht natürlich nach wie vor riesigen Herausforderungen. Also da sind die KI-Unternehmen, die ihre großen Sprachmodelle mit Büchern und Werken von Autoren und Verlagen gefüttert haben. Dafür gab es keine Vergütung. Und auch mit urheberrechtlich geschützten Werken eben diese Trainings vollzogen haben. Sie haben sich da schon im vergangenen Jahr vehement für die Stärkung von Urheberrechten ausgesprochen. Aber was ist seitdem politisch passiert?
0: Zunächst mal muss man sagen, unsere Buchbranche, die gesamte Szene, sowohl vom Fachbuch bis hin zur Literatur, ist in Deutschland außerordentlich stark und resilient. Wirklich großartig. Und sie behauptet sich auch in diesen globalen Wettbewerb, ist ja auch ein technologischer Wettbewerb, erstaunlich stark. Wir haben Weltmarktführer im Buchmarkt aus Deutschland, obwohl wir natürlich mit unserer Sprache dort eine Begrenztheit haben im internationalen Wettbewerb. Und das ist gelungen fast ohne staatliche Hilfe. Das muss man mal anerkennen, gerade wo die sich jetzt in Frankfurt treffen. Das ist eine große kulturelle Kraft und die gehört, das gehört gewürdigt und gesehen. Im Moment ist es aber so, die Big Techs sind dabei, die Geschäftsgrundlage von dem gesamten Buchhandel, auch der Verlagsproduktion zu untergraben, weil sie in den letzten Jahren den Content dieser Welt einmal in einem globalen Raubzug sich genommen haben, ohne zu fragen, ohne dafür zu zahlen und jetzt in ihren Large Language Models neue Inhalte konfigurieren und ausspucken und die Welt der Inhalte damit radikal verändern und den Markt zerstören. Und da ist meine Position, das können wir nicht weiter laufen lassen. Wir müssen da eingreifen. Wir brauchen Verfahren und auch Umverteilungsverfahren, nicht nur was das Urheberrecht anbetrifft, sondern auch die Nutzung. Deswegen habe ich ja den Plattform-Soli nicht nur vorgeschlagen, sondern ihn auch politisch eingebracht. Er hat auch jetzt eine Zweidrittelmehrheit im Bundesrat gefunden, was mich sehr gefreut hat. Und ich möchte den so schnell wie möglich jetzt gesetzt werden lassen, auch im Bund. Ich fordere da auch alle Parteien, zum Glück geht das auch über die Regierungskoalition hinaus, der Rückhalt, dass wir das nun beschließen und schnell umsetzen.
1: Ein Teil Ihrer Arbeit dreht sich um Erinnerungskultur. Sie haben im vergangenen Jahr das neue Gedenkstättenkonzept vorgestellt. Das konzentriert sich auf die beiden Diktaturen auf deutschem Boden, also die Terrorherrschaft der Nationalsozialisten und die Unterdrückung in der DDR. Das Thema deutscher Kolonialismus wurde ausgeklammert, weil es eigenständig aufgearbeitet werden sollte. Steht ja auch im Koalitionsvertrag, die Aufarbeitung solle intensiviert werden und es soll ein würdiger Erinnerungsort eingerichtet werden. Nun ist zu hören, dass es einen solchen Ort geben wird, und zwar in Bremen. Was ist da genau geplant?
0: Also wir haben das Thema so adressiert, dass wir in diesem Herbst ein Grundsatzpapier formuliert haben. Das wird auch in den nächsten Tagen den Parlamentariern zukommen und damit der Öffentlichkeit, dass wir dort die wissenschaftliche Fundierung verbreitern, dass wir die Provenienzforschung intensivieren, dass wir auch Fragen von Rückgaben, insbesondere bei Human Remains, bin ich der Meinung, ohne Diskussion alles zurückgeben, also dass wir das klar konturieren und in vernünftige institutionelle Bahnen bringen. Und Sie sprechen jetzt an den Erinnerungsort. Ja, den soll es geben. Und die Debatte der vergangenen Monate ging darum, ist der in Berlin, in Hamburg oder in Bremen? Das sind die drei Orte, die realistischerweise dafür in Frage kommen. Und das kann man argumentieren von verschiedenen Seiten. Wir sind nach der Prüfung jetzt geneigt zu sagen, Bremen ist der vernünftige Ort. Die Entscheidung ist noch nicht gefallen. Wir müssen auch mit allen Beteiligten reden und sondieren, hören auch die unterschiedlichen Stimmen. Aber im Moment neigt die Entscheidung dazu, dass Bremen ein guter Ort ist. Übrigens auch deswegen, weil Bremen sich sehr dafür einsetzt und engagiert. Nicht nur die Stadt und die Regierung dort, sondern auch die Wissenschaftsszene, übrigens auch das Überseemuseum. Und deswegen könnte es am Ende sein, dass Bremen der Ort wird.
1: Ein weiteres Thema im Bereich Erinnerungskultur, weil wir uns ja gerade in der Phase zwischen dem 3. Oktober und dem 9. November befinden, also dem Tag des Mauerfalls. Das haben Sie geerbt von dem allerersten Kulturstaatsminister. Also Michael Naumann hatte ihr Amt inne, als die Entscheidung des Bundestages fiel, dass man ein Freiheits- und Einheitsdenkmal errichten möchte. Inzwischen kennen wir es als Einheitswippe. Vor fast 20 Jahren fiel diese Entscheidung, aber bislang gibt es vor dem Humboldt-Forum einen Sockel und die Wippe bzw. diese Schale, diese Riesenschale, die sich wie so eine Waage bewegen soll, die fehlt immer noch. Die Geschichte ist ja eigentlich ein Drama und filmwürdig, finde ich, weil es geht um Grundstücksfragen, Insolvenz, um geschützte Fledermäuse, um Denkmalschutz. Wird es jemals fertiggestellt?
0: Ich hoffe doch sehr. Es ist wirklich eine traurige, groteske, da die Verkettung auch der Insolvenzen von allen möglichen Beteiligten. Und die Verschleppung des Verfahrens. Ich arbeite sehr daran, dass wir da, ich will nicht sagen zügig, weil in dem Prozess ist das Wort schon komisch, aber dass wir dort endlich zu einem Ergebnis kommen. Und es sieht im Moment danach aus, als würden wir da jetzt auch vorankommen und dass wir doch in dieser Legislatur dann auch vollenden können, was die Parlamentarier vor uns, wie ich finde, klug und richtig beschlossen haben.
1: Sie sind beim ARD-Interview der Woche mit Kulturstaatsminister Wolfram Weimer. Lassen Sie uns noch übers Geld sprechen. Unangenehmes Thema, aber der Entwurf für den Bundeskulturhaushalt 2027 liegt ja inzwischen vor. Wir können jetzt an dieser Stelle nur einzelne Punkte herausgreifen, weil das Schöne an Ihrem Amt ist, es ist ja so vielfältig. Jeden Tag kann man sich mit was Neuem beschäftigen. Aber wir blicken jetzt mal drauf auf die Bayreuther Festspiele zum Beispiel. Die bekommen, sollen bekommen 1 Million Euro mehr. Es soll auch mehr Geld geben für eine Kulturbautenoffensive, aber eben auch spürbare Kürzungen. Zum Beispiel bei der Pop- und Musikförderung, beim Festivalförderfonds zum Beispiel. Das soll nach aktuellem Stand halbiert werden. Das trifft natürlich vor allem kleinere und mittlere Festivals, die ohne diesen Fonds oft keine stabile Finanzierung haben. Und getroffen sind auch Nachwuchs- und Popkulturförderung. Da frage ich mich, warum mehr Geld für eine wirklich weltweit bekannte musikalische Institution? Die Bayreuther Festspiele sind auf der ganzen Welt bekannt, aber weniger für die, die zum Beispiel das Gemeinwesen in ländlichen Regionen oder Kleinstädten fördern.
0: Sie hätten recht mit der Kritik, wenn die Voraussetzung stimmen würde. Es ist noch nicht so. Sie müssen sehen, die Fonds, die werden ausfinanziert in der bekannten Größe vom Parlament. Und da gibt es zwischen Regierung und Parlament ein erprobtes Verfahren. Die Regierung schreibt ein Etat vor und dann kann das Parlament den erhöhen oder reduzieren. Gerade bei den Fonds ist das ein gelernter Vorgang. Wir haben die Fondsmittel auch für die Festivalfonds nicht gekürzt. Wir haben sie genau in der gleichen Höhe fortgeschrieben. Das war wichtig, dass wir dort keine Kürzung machen, wo wir in anderen Fällen leider kürzen müssen. Und wir hoffen jetzt, dass das Parlament wie im vergangenen Jahr hingeht, und das werden wir dann im November sehen, und die Mittel dann auch wieder so aufsteckt, dass alle zufrieden sein können. Es gibt einen Sonderfall, und das ist das Reeperbahn-Festival in Hamburg. Da gibt es tatsächlich eine Kürzung. Das liegt aber daran, dass das Land Hamburg nicht in der Lage ist oder nicht willens ist, seinen Beitrag einer Kofinanzierung zu tragen. Anders übrigens als die Bayern bei Bayreuth. In Hamburg ist es so, der Bund hat in dieses Reeperbahn-Festival über die Jahre 60 Millionen Euro investiert, das Land Hamburg nur 6. Und da sehen Sie, dass das natürlich nicht bleiben kann. Das klagt auch der Bundesrechnungshof an. Wir müssen dann schon mit Bund und Land Arm in Arm gehen. Das tun wir in vielen anderen Ländern. Und Hamburg hat das beim Reeperbahn-Festival nicht hinbekommen. Deswegen gibt es dort eine evidente Kürzung. Aber da müssen die Hamburger nun ran. Und der Bund hat seinen Beitrag da wirklich geleistet.
1: Ich beobachte Sie seit Amtsantritt und habe viele Ihrer Pressekonferenzen gehört. Und es ist wirklich viel die Rede von Leuchttürmen und Blockbustern. Und Sie sprechen viel über dieses reiche kulturelle Erbe Deutschlands.
0: Was ja auch da ist.
1: Absolut.
0: Worüber wir uns auch freuen können. Wir haben wirklich eine einmalige Kulturlandschaft in der Welt. Und manchmal wird das so ein bisschen missachtet. Und wenn ich dann sehe, wie liebevoll, mit welcher Hingabe in allen kulturellen Sparten die Menschen in Deutschland aktiv sind, das möchte ich gerne gewürdigt wissen. Und deswegen spreche ich so gern davon.
1: Und jetzt kommt mein zweiter Halbsatz. Ja. ich wollte weiterführen, dass ich das nicht in gleichem Maße wahrnehme, dass Sie sich über die kleinen Bühnen äußern. Und damit meine ich so Sachen wie die Lesung auf dem Dorf, ja, das kleine Konzert in einem Jugendclub, den es noch gibt, oder ein Kneipenquiz zum Beispiel. Viele Menschen in Deutschland leben ja eben auch auf dem Land, wo das Gemeinwesen durch finanzielle Einschnitte und Nöte geschwächt wird. Kann man das Gemeinwesen stärken ohne Kultur?
0: Nein, natürlich gerade in Deutschland ist die Ausdifferenzierung nicht nur über die Länder, sondern auch über unsere kulturelle Tradition bis in die kleinsten Zellen eigentlich unsere Stärke. Das hat kein anderes Land der Welt. Wenn Sie in anderen Ländern irgendwie von der Metropole rausfahren ins Land, dann wird das kulturelle Leben häufig sehr dünn. In Deutschland ist es genau anders. Wir sind so reich, weil wir so vielfältig unterwegs sind. Nur kulturpolitisch gesprochen ist es so, wir dürfen als Bund eigentlich diese kulturelle Förderung im Kleinen gar nicht machen. Ich versuche das trotzdem über alle möglichen Umwege der institutionellen Förderung und der Fondsförderung. Aber dem sind natürlich Grenzen gesetzt und deswegen sind die Länder und die Kommunen da in der Pflicht. Aber auch da, wir versuchen vom Bund so weiträumig wie möglich die Kultur zu unterstützen und zu stärken. Und deswegen bin ich ja so froh, dass in diesem Jahr, wo wir jetzt sind, wir den größten Kulturetat aller Zeiten erkämpft haben. Ich habe ja sogar nach der Verteidigung in diesen Kriegszeiten den höchsten Aufwuchs für die Kultur erkämpft von allen Ressorts. Da bin ich schon einigermaßen stolz drauf.
1: Trotzdem denke ich immer noch viel über diesen allerkleinsten kulturellen Raum nach, gerade wenn wir uns Bundesländer wie Mecklenburg-Vorpommern angucken oder Sachsen-Anhalt. Natürlich haben wir da jetzt viel drauf geblickt wegen der Landtagswahlen, aber da ist sehr viel Land, sehr wenige Menschen und eine lange Zeit nichts. Und auch diese Menschen sollen und wollen Kultur erfahren und müssen dann unter Umständen in die nächstgrößere Stadt fahren. Und wenn Sie mir jetzt erklären, der Bund kann das ja gar nicht leisten, so ist das auch nicht vorgesehen, frage ich mich halt trotzdem, auch diese Menschen wollen sich ja repräsentiert fühlen und gesehen fühlen von der Politik. Und das ist ja die Schwierigkeit der großen Politik und der Wähler. Also es ist ja auch eine gewisse Verantwortung, die Sie da haben, mit den Grenzen, die Ihnen quasi Bund, Land aufzeigt.
0: Ja, aber da gibt es Wege, das zu tun. Ich tue das zum Beispiel systematisch über die Kulturbauten. Da habe ich die Möglichkeit, wirklich zu helfen, auch im hintersten Winkel der Republik. Und das tun wir jetzt in einem Maße, wie das noch nie geschehen ist. Wir haben eine Kulturbautenoffensive nicht nur ausgerufen, sondern jetzt umgesetzt. Wir investieren so viel Geld in wunderbare, auch ganz entlegene Kulturorte. Und ich kann Ihnen sagen, ich war jetzt in den letzten 14 Tagen viel in Thüringen unterwegs. Das ist ja auch so ein Verdichtungsraum der Weltkultur. Da ist es ja hinter jedem Steinwurf hast du ein Theater oder eine Burg oder ein Schloss. Und das ist so reich und wunderbar. Und wenn wir da jetzt als Bund hingehen und gerade letzte Woche das Residenzschloss in Weimar neu erstrahlen lassen, haben wir neu eröffnet, oder Friedenstein Gotha oder die Wartburg oder auch das Goethehaus werden wir jetzt sanieren, dann können Sie sagen, das ist von Berlin ziemlich weit weg und alles ziemlich entlegen, aber das sind sozusagen die Leuchttürme im Kleinen, aber es sind weltweit funkelnde Leuchttürme.
1: Aber schön, dass auch die Leuchttürme im Kleinen mal erwähnt werden. Mehr Geld, also wir reden immer, es ist nicht genug Geld da oder es muss gekürzt werden und es gibt Sparzwänge, aber mehr Geld könnte ja eingenommen werden mit einer Digitalsteuer. Die gibt es in Frankreich, in Österreich, in Italien. Wann gibt es sie in Deutschland?
0: Ich kämpfe dafür sehr. Ich halte das für überfällig. Die großen Digitalkonzerne machen in Deutschland gewaltige Milliardengeschäfte, hohe Gewinne, zahlen übrigens kaum Steuern bei uns. Und sie leben häufig von den Inhalten, die andere produzieren, und sie zahlen nicht dafür. Also die Plattformlogik, die müssen wir nicht nur regulatorisch und kartellrechtlich, wir müssen sie auch steuerrechtlich adressieren. Deswegen ist der Plattform-Soli ganz oben auf der Agenda. Und er ist jetzt parlamentarisch fertig und ich hoffe sehr, dass wir ihn sehr bald beschließen.
1: Zum Abschluss möchte ich nochmal zurückkehren auf die Frankfurter Buchmesse und den Satz der tschechischen Schriftstellerin Radka Dernamáková, die sagte, die Staatsminister, die Kultur vernichten, kommen und gehen, aber die Literatur bleibt. Wenn die Literatur bleibt und die Minister kommen und gehen, was möchten Sie denn hinterlassen, das über Ihre Amtszeit hinaus Bestand hat?
0: Na gut, in meinem Fall ist es so, dass Medienpolitik ein sehr starker Akzent ist meiner Tätigkeit, weil ich glaube, dass heutige Kulturpolitik zu großen Teilen Medienpolitik geworden ist. Und wenn du diese Übermacht von Big Techs, die deformiert den journalistischen Raum, aber auch den kulturellen Raum, wenn wir das ein Stück weit reguliert bekommen im Sinne der Vielfalt und der Teilhabe, dann wäre das ein großer Erfolg. Aber auch das genuine kulturelle zu sehen und zu stärken. Das reicht von Kulturbauten bis zu etwas, was wir diese Woche auf der Buchmesse beschlossen haben. Das literarische Wort des Jahres zu küren. Einen konstruktiven Blick auf das, was kulturelles Schaffen ist. Wir kennen alle das Unwort des Jahres. Dann wird darüber diskutiert am Jahresende zu Silvester. Und die Grimmelshausen-Gesellschaft hat sich entschieden, wir werden das literarische Wort des Jahres küren, sowohl in historischer als auch in Gegenwartdimension. Das finde ich großartig, wenn so etwas ist. Und darüber freue ich mich sehr.
2: Sagt Kulturstaatsminister Wolfram Weimer im ARD-Interview der Woche. Geführt hat das Gespräch Nicole Markwald.
3: Kultur.
2: Wie fotogen Landschaften sind, zeigen viele Naturdokumentationen. Doch auch als Kulisse für Spielfilme eignen sie sich hervorragend. Beide Mediathek-Tipps für dieses Wochenende setzen auf schön anzuschauende Schauplätze. Einmal die Lüneburger Heide, einmal die Elbauen des Wendlands. Und beide erzählen Familiendramen. Walli Müller empfiehlt sie für den Fernsehabend zu Hause.
3: Ein Kind wird vermisst. Der 12-jährige Sohn von Sophie und Thies, die gemeinsam mit Inga und Bodo einen Ökohof im Wendland bewirtschaften. Eben wurde noch Hoffest gefeiert. Jetzt macht sich Panik breit im Drama Das verschwundene Kind.
4: Leute, entschuldigt, wir müssen jetzt hier abbrechen. Ist ein familiäres Problem.
3: Dass Aaron wieder Ärger macht, wundert niemanden. Seit er auf der Welt ist, gilt er als schwieriges Kind. Zuletzt hat er einen Klassenkameraden von der Treppe geschubst. Die Eltern sind am Limit.
5: Aaron fliegt ziemlich sicher wieder von der Schule.
6: Vielleicht ist er deswegen abgehauen.
5: Hoffentlich, ja. Also vielleicht hat er sich auch verletzt und er sitzt jetzt irgendwo alleine rum und ich kann ihm nicht
6: helfen. Die.
3: Julia Koschitz und Marc Waschke spielen Aarons Eltern. Anna Schut und Hans Löw das mitbelastete Ehepaar von nebenan. Je länger der kleine Systemsprenger verschwunden ist, umso mehr brechen die latenten Konflikte innerhalb dieser Hofgemeinschaft auf. Ist der Traum vom alternativen Lebensmodell zur Lebenslüge geworden?
6: Wir haben uns so sehr eine echte Gemeinschaft gewünscht.
7: Oh, der Bullshit, Mama. Nein, mögt ihr euch doch überhaupt nicht mehr.
3: Komplexe Befindlichkeiten, illustriert mit eindrucksvollen Naturaufnahmen, in der die Elbe zur Seelenlandschaft wird. Das verschwundene Kind ist abrufbar im ZDF-Streaming-Portal. Und noch ein Familiendrama, in dem nicht offen miteinander gesprochen wird. Elodie, gespielt von Caroline Schuch, ist zum Geburtstagsfest der Mutter in die Lüneburger Heide gereist und tischt ihr schon zur Begrüßung die erste Lüge auf.
8: So schade, dass Medi und Max nicht dabei sind. Wollte Medi nicht?
9: Und Max hat ja morgen Schule.
3: In Wahrheit ist Elodies Ehe gescheitert an ihrer emotionalen Verschlossenheit. Auch daheim bei den Eltern fühlt sie sich nicht wirklich zu Hause. Bei der Feier fällt dann ein Satz, der sie aufhorchen lässt.
10: Ich habe heute übrigens auf dem Weg vom Bahnhof hierher diese Frau gesehen, bei der Elodie nach der Geburt war. Wie hieß die noch?
3: Peinlich betretenes Schweigen bei den Eltern. Elodie aber erfährt nun endlich die Wahrheit über den Zustand ihrer Mutter nach der Geburt.
10: Sie war schwerst depressiv, Elodie. Deshalb bist du zu einer Kinderfrau gekommen. Die Frau war nicht angenehm. Aber es gab wohl niemanden sonst, der bereit war, sich um einen Säugling zu kümmern.
3: Erklärt das die Albträume, die Elodie schon ihr Leben lang verfolgen? Regisseurin Nicole Wegmann schildert absolut nachvollziehbar die psychologischen Folgen eines frühkindlichen Traumas, das dann von den nächsten Bezugspersonen auch noch totgeschwiegen wird.
11: Bitte, lass es einfach ruhen.
3: Die Protagonistin aber ist entschlossen, dem Ursprung ihrer Ängste nun endlich auf den Grund zu gehen. In Elodie, dieses bewegende Drama steht in der ARD-Mediathek bereit.
2: Die Mediathek-Tipps von Walli Müller.

Auch der aktuelle sogenannte Deal von Donald Trump scheint irgendwie nach hinten loszugehen. Wir berichten in der kommenden Viertelstunde nach den nächsten Nachrichten um 1.

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1: Um 1 Uhr mit Gabriela Kühne. US-Präsident Trump hat einen Führungswechsel in der Ukraine verlangt. Zudem forderte Trump ein Ende der Angriffe auf russische Ölraffinerien. Aus der Nachrichtenredaktion Ilka Staroste.
2: Der US-Präsident macht die Ukraine für den Anstieg des Dieselpreises verantwortlich. Das sorgt vor den Kongresswahlen am 3. November für erheblichen Ärger in der Bevölkerung. Trump hatte daher gestern verkündet, trotz bestehender Sanktionen Diesel aus Russland zu kaufen. Selenskyj hatte die Vereinbarung kritisiert und sie als Investition in die russische Kriegskasse bezeichnet. Deutschland hat seine Unterstützung für die Ukraine nochmal bekräftigt. Regierungssprecher Cornelius sagte, man arbeite gemeinsam mit den europäischen Partnern an weiteren Strafmaßnahmen gegen Russland.
1: In Mecklenburg-Vorpommern zeichnet sich eine rot-rot-grüne Regierungsbildung ab. SPD, Linke und Grüne haben beschlossen, am Montag Koalitionsverhandlungen aufzunehmen. SPD-Landeschefin und Ministerpräsidentin Schwesig, Linken-Landeschef Herbst und Grünen-Landeschefin Müller wollen die Gespräche führen. Vorangegangen waren zweiwöchige Sondierungen. Bei der Landtagswahl am 20. September war die AfD stärkste Kraft geworden. Mit 32 Sitzen hat sie aber keine Mehrheit im Schweriner Landtag. SPD, Grüne und Linke kommen gemeinsam auf 39 Sitze. Bei einem erneuten Angriff auf den internationalen Flughafen der saudischen Hauptstadt Riad sind 12 Menschen getötet worden. Die Behörden melden außerdem mehr als 300 Verletzte. Einige schweben demnach in Lebensgefahr. Nach Angaben aus Diplomatenkreisen hatte die Houthi-Miliz im Jemen eine Rakete abgefeuert. Der Flugbetrieb wurde vorerst eingestellt. Bereits am Donnerstag wurde der Flughafen von Riad getroffen. Auch da gab es Tote. RB Leipzig hat im Bundesliga-Topspiel gegen Eintracht Frankfurt einen 6:0 Kantersieg gefeiert. Aus der Sportredaktion Florian Neuhaus.
3: Mann des Abends war der Leipziger Christopher Nkunku. Der Franzose schoss in der ersten Hälfte einen Hattrick. Leipzig springt in der Tabelle auf Rang 5, Frankfurt ist 13. Der FC Bayern kam in Augsburg nicht über ein 2:2 hinaus und kassierte dabei das schnellste Tor der Bundesliga-Geschichte. Nach 8,4 Sekunden traf Robin Fellhauer nach einem Patzer von Manuel Neuer. Außerdem gewann Leverkusen 4:3 in Mainz, Stuttgart mit 2:0 in Paderborn und Union Berlin mit 1:0 gegen Elversberg. Der HSV drehte bei der TSG Hoffenheim das Spiel und siegte Last Minute mit 3:2.
1: Das waren die Nachrichten. Das Wetter in Deutschland. Bewölkt an der Nordsee und den Alpen Schauer, teils gewittrig, Tiefstwerte 11 bis 5 Grad. Am Tage örtlich etwas Regen, im Norden Gewitter möglich, später freundlicher. Maximal 9 Grad im bayerischen Vogtland bis 17 Grad am Oberrhein. Es ist 1:03 Uhr.
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4: Mit einer Entwarnung auf der Autobahn 81 B33 Stuttgart-Konstanz kein Falschfahrer mehr zwischen Engen und Singen-Steißlingen. Die A1 Osnabrück-Bremen ist zwischen Vechta und Kloppenburg wegen Brückenarbeiten bis Montag 5 Uhr in beiden Richtungen gesperrt. Eine Umleitung ist eingerichtet. Die A1 Lübeck-Hamburg ist zwischen Kreuz Hamburg-Ost und Dreieck Norderelbe wegen Bauarbeiten auch bis Montag 5 Uhr in beiden Richtungen gesperrt. Auch dort gibt es eine Umleitung. A5 Frankfurt Richtung Kassel zwischen Bad Homburger Kreuz und Rastplatz Schäferborn ist wegen einer Baustelle nur ein Fahrstreifen frei. Dadurch staut es sich. Die A40 Duisburg-Essen ist zwischen Mülheim-Winkhausen und Mülheim-Heißen in beiden Richtungen bis Montag 5 Uhr gesperrt. Dort wird ein neues Brückenteil eingehoben. Die A40 Dortmund Richtung Essen ist zwischen Kreuz Bochum und Hamme wegen Bauarbeiten bis Montag 5 Uhr gesperrt. Und die A45 Dortmund Richtung Gießen ist zwischen Willensdorf und Haiger-Burbach wegen einer Nachtbaustelle bis 6 Uhr gesperrt.
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4: Die kommt vom Norddeutschen Rundfunk in Hamburg. Am Mikrofon ist Sven Hasenclever. Woran merkt man, dass die Midterm-Wahlen in den USA anstehen? Wohl daran, dass Trump seine eigene Sanktionspolitik unterwandert und einen seiner berühmten Deals mit Moskau abgeschlossen hat. In einem Telefonat mit dem russischen Präsidenten Putin hat der US-Präsident ein Abkommen ausgehandelt, das ihm in den kommenden Monaten einige 100.000 Tonnen Diesel aus russischer Produktion sichert. Das Kalkül ist, dass die Spritpreise in den USA senken. Trump will vor den Wahlen aus dem Umfragetief herauskommen. Doch Experten bezweifeln, dass der Deal einen signifikanten Nutzen hat. Stattdessen hat sich der US-Präsident viel Kritik eingehandelt, auch bei seinen Republikanern. Unsere Washington-Korrespondentin Anne Schneider fasst die Stimmen zusammen.
5: Für Donald Trump ist der Deal mit Russlands Präsident Wladimir Putin ein Weg zu niedrigeren Dieselpreisen für Spediteure, Landwirte und Verbraucher in den USA. Der Präsident verteidigt die Vereinbarung offensiv. Ich danke Präsident Putin, denn genau diesen Diesel brauchen wir. In Washington hat die Ankündigung allerdings einen Sturm der Kritik ausgelöst, und zwar quer durch die Parteien. Erwartbar reagieren die Demokraten besonders scharf. Der demokratische Senator Richard Blumenthal wirft Trump in einer offiziellen Erklärung vor, mit der Lockerung der Sanktionen indirekt Putins Kriegskasse zu füllen. Die USA machten sich damit faktisch zum Komplizen des russischen Angriffskriegs gegen die Ukraine. Ähnlich kritisch äußert sich die demokratische Abgeordnete Debbie Wasserman Schultz. Das ist ein Akt der Verzweiflung, der nicht aufgehen wird. Die Kritik ist auch besonders deutlich, weil der US-Präsident erst vor wenigen Wochen ein Gesetz unterzeichnet hatte, das den wirtschaftlichen Druck auf Russland eigentlich erhöhen sollte. Kritiker sprechen deshalb von einem bemerkenswerten Kurswechsel der US-Regierung. Trump selbst hält dagegen. Die Welt braucht Öl, und das ist Diesel, genau das brauchen wir. Der Präsident geht inzwischen sogar noch einen Schritt weiter. Auf Kritik aus Kiew reagierte Trump mit scharfen Vorwürfen gegen den ukrainischen Präsidenten Volodymyr Zelensky. Zelensky hätte diesen Krieg längst beenden können, hat sich aber dagegen entschieden. Wir haben ihm gesagt, greift nicht die Raffinerien an, das schadet dem Weltmarkt. Doch genau das tut er. Bemerkenswert ist, die Kritik an Trump kommt nicht nur von Demokraten, auch Republikaner äußern sich ungewöhnlich deutlich. Der texanische Kongressabgeordnete Michael McCaul warnt, die Lockerung der Sanktionen könne die wirtschaftliche Grundlage für Russlands Krieg stärken. Zusätzliche Brisanz erhält die Debatte durch die Ukraine-Gespräche in Miami. Dort hatten zeitgleich amerikanische, ukrainische und europäische Vertreter über mögliche Schritte zu einem Ende des Krieges verhandelt. Die Gespräche waren ursprünglich auf 2 Tage angelegt. Nach übereinstimmenden Medienberichten endeten sie jedoch schon nach Tag 1. Ein Zusammenhang mit dem Dieseldeal ist nicht offiziell bestätigt. Ukrainische Vertreter kritisierten jedoch offen, die Lockerung der Sanktionen nehme Russland wichtigen Verhandlungsdruck. Hinzu kommt, viele Energieexperten bezweifeln, dass der Deal die Preise spürbar senken wird. Die zunächst angekündigten Liefermengen machen nur einen kleinen Teil des amerikanischen Dieselverbrauchs aus. Deshalb wird in Washington inzwischen über eine größere Frage gestritten. Wie weit sind die USA bereit zu gehen, um Energiepreise zu senken? Und welchen Preis zahlen sie dafür in ihrer Russlandpolitik?
4: Anne Schneider berichtete, und inzwischen fordert der US-Präsident sogar den ukrainischen Präsidenten Zelensky abzulösen. Dazu noch der Dieseldeal. Im Kreml kann man das Glück kaum fassen. Nach jahrelanger Sanktionspolitik durch die USA weicht Washington jene gerade wieder auf und damit auch die strikte Verurteilung des Kriegs in der Ukraine. Stefan Lark berichtet aus Köln für das Studio Moskau.
6: Die Vereinbarung zwischen Kreml-Chef Wladimir Putin und US-Präsident Donald Trump, zusätzliche Mengen russischen Diesels für den US-amerikanischen und den Weltmarkt bereitzustellen, stößt in Russland erwartungsgemäß auf positive Resonanz. Staatliche Medien heben vor allem Putins Ankündigung hervor, Russland sei bereit, Öl und Ölprodukte verstärkt auf die internationalen Märkte zu liefern. Dies werde sich, so Putin, positiv auf die Weltwirtschaft auswirken. Moskau kündigte daraufhin die Aufhebung seines Diesel-Exportverbots an. Vize-Regierungschef Alexander Nowak sagte der Agentur TASS, Russland könne noch in diesem Monat 300.000 Tonnen Diesel zusätzlich auf den Weltmarkt bringen. Für November stellte er 500.000 Tonnen und für Dezember bis zu 1 Million Tonnen in Aussicht. Voraussetzung sei allerdings, dass die Reparaturen an Raffinerien vorankommen, die durch ukrainische Drohnenangriffe beschädigt wurden. Die Versorgung des russischen Binnenmarktes sei dennoch gesichert. Putins Berater Kirill Dmitriev lobte nach dem Telefonat auf X die Zusammenarbeit zwischen Russland und den USA. Kritik kam hingegen vom ukrainischen Präsidenten Volodymyr Selenskyj. Die Erlaubnis für Russland, Erdölprodukte zu exportieren, sei eine Investition in den Krieg gegen die Ukraine, schrieb Selenskyj auf Telegram. Man müsse diesen Krieg beenden und dürfe ihn nicht verlängern.
4: Wie sieht die Bundespolitik den sogenannten Deal zwischen Moskau und Washington? Ist man angesichts der hohen Energiepreise auch hier verlockt, zu billigem Öl aus Russland zu greifen? Die Antwort fiel, wie Matthias Stadelmann berichtet, eher deutlich aus.
7: Regierungssprecher Cornelius stellte lapidar fest, die Bundesregierung hat die Entscheidung der USA in Bezug auf russische Diesellieferungen zur Kenntnis genommen. Um gleich hinterherzuschicken, dass man an den Sanktionsbeschlüssen gegen Russland festhalte und gemeinsam mit den europäischen Partnern an weiteren Sanktionen arbeite. Die Unterstützung der Ukraine in ihrem Abwehrkampf bleibe ungebrochen und die diplomatische Arbeit an einer Friedenslösung werde fortgesetzt, so Cornelius. Nichts anderes verlautete aus dem Bundeswirtschaftsministerium. Eine Sprecherin von Ressortchefin Reiche erklärte, Deutschland stehe uneingeschränkt zu den Sanktionspaketen der EU. Seit 2023 beziehe man weder Öl noch Ölprodukte aus Russland. Man sei unabhängig davon. Die Versorgungssicherheit sei gewährleistet. Grünen-Chefin Brandner forderte als Reaktion auf den Dieseldeal Tempo beim Abschied von fossilen Energien in Europa. Den Kurs von US-Präsident Trump kritisierte Brandner auf dem Landesparteitag der Bayerischen Grünen in Landshut scharf.
8: Er hat diesen sinnlosen Krieg ohne Plan begonnen. Dann gehen die Preise überall enorm hoch, auch bei ihm in den USA. Und damit er die Midterms nicht verliert, macht er jetzt den dreckigen Deal mit Putin für Diesellieferungen in die USA. Das ist das Letzte. Wirklich, das ist das allerletzte.
7: Trump unterläuft mit diesem Schritt zudem seine eigene Sanktionspolitik gegen Länder, die russisches Öl und Gas kaufen.
4: Der Schreck war groß, als in der vergangenen Woche der Co-Pilot eines Linienflugzeugs von Dubai nach Tel Aviv den Flugkapitän angriff. Mit einer Rettungsaxt ging er auf seinen Kollegen los und nur mit großem Glück gelang es den Passagieren und der Crew, den Co-Piloten aufzuhalten. Seitdem beschäftigt viele Menschen die Frage, was ist an Bord des Fly-Dubai-Flugs genau passiert und welches Motiv hatte der Co-Pilot. Inzwischen haben sich dazu emiratische Ermittler geäußert. Nina Amin fasst zusammen.
9: Der Co-Pilot soll die Tat schon länger geplant haben. Davon geht die Staatsanwaltschaft in den Emiraten aus. Seit Anfang 2026 flog der aus dem Oman stammende Mann bei Fly Dubai, einer Billig-Airline, die regelmäßig zwischen Dubai und Tel Aviv fliegt. Auch auf diesem besagten Flug Ende September waren hauptsächlich israelische Passagiere an Bord. In der Erklärung des Generalstaatsanwalts der Vereinigten Arabischen Emirate heißt es, der 29-Jährige sei zweimal zuvor die Strecke Dubai-Tel Aviv mitgeflogen, um seine Tat zu planen. Sein Ziel, so die Ermittler, war offenbar, das Flugzeug in den Passagierterminal im Tel Aviver Flughafen Ben-Gurion zu lenken, mit der Absicht, möglichst viele Menschen mit in den Tod zu reißen. Der Generalstaatsanwalt sagt, der junge Mann habe sich von den Anschlägen des 11. September 2001 in New York inspirieren lassen. Das soll auch der Grund für seine Pilotenausbildung gewesen sein. Der Angeklagte gab laut Ermittlern an, dass er während seiner Studienzeit in Australien vor 10 Jahren eine Moschee besucht hat und dort Kontakt zu einer bestimmten Gruppierung hatte und sich offenbar radikalisierte. Wichtige Details des Generalstaatsanwalts. Der Co-Pilot hat ein detailliertes Geständnis abgelegt. Er habe allein gehandelt, ohne die Beteiligung von anderen. Hier soll aber noch weiter ermittelt werden. Und laut Ermittler der VAE erfüllte der 29-jährige Co-Pilot alle sicherheitsrelevanten Kriterien bei der Einstellung bei Fly Dubai, vom polizeilichen Führungszeugnis bis hin zur Pilotenlizenz. Auf Berichte, dass es bei seinem früheren Arbeitgeber Oman Air diesbezüglich Bedenken gab, ging die Staatsanwaltschaft nicht ein.
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4: Ragebait ist das Jugendwort des Jahres, das hat der Langenscheid Verlag verkündet. Bei der Abstimmung setzte es sich mit 36,5% der Stimmen gegen die Konkurrenzbegriffe Crashout und Peak durch. Falls Sie nicht wissen, was Ragebait heißt, bekommen Sie jetzt eine Erklärung von unserer Kollegin Julia Herzka. Sie ist gerade auf der Frankfurter Buchmesse und wollte wissen, ob Ragebait im Wortschatz der Bücher und der Besucher vorkommt.
10: Oh Mann, da muss schon wieder die junge Redakteurin ran. Mach doch einen Beitrag über das Jugendwort des Jahres. Du bist doch gerade auf der Buchmesse. Da geht's ja auch um Wörter und so. Okay, ich laufe mal in Halle 5. Ah, der Was-ist-was-Stand. Die wissen ja bekanntlich, was was ist. Also, was ist Ragebait?
11: Das kenne ich nicht, das Wort.
10: Ragebait?
11: Nee, sagt mir jetzt gar nichts. Gibt's kein Was-ist-was-Buch drüber wahrscheinlich.
10: Okay. Das war nichts. Zweiter Versuch. Junge Menschen vor dem Kosmosstand bei den drei Fragezeichen.
12: Ja, ich würde sagen, Ragebait ist, wenn man jemanden versucht, auf die Palme zu bringen und ihn irgendwie zu provozieren und ja, um eine Reaktion zu erhalten.
10: Na bitte. Dabei war dieser junge Mann schon 27 Jahre alt. Sorry nochmal an dieser Stelle, dass ich euch für Jugendliche gehalten habe. Wutköder heißt Ragebait, ganz unsexy übersetzt. Und diese Wutköder kommen vor allem auf Social Media zum Einsatz. Eine gute Hook, eine krasse Meinung, vielleicht auch eine kleine Falschinformation, die in ein Video gestreut wird und dadurch Empörung auslöst. Das regt zum Teilen und Interagieren an. Und wer könnte das besser demonstrieren als Susanne Jugendwort Daubner herself?
13: Und jetzt ist es endlich soweit. Das Jugendwort 2026 steht fest. Der Gewinner in diesem Jahr lautet... Ach, ist heute erst der 9.? Morgen ist der 10., stimmt.
10: Bereits einen Tag vor offizieller Verkündung des Jugendworts haut die Tagesschau einfach dieses Video raus, ködert uns mit der Verkündung, um dann nichts zu sagen. Manche sehen das als harmlosen Teaser, einige Journalisten als Umgehung der hochheiligen Sperrfrist und wir jungen Leute sagen, na klar, Susanne Daubner hat uns gerade geragebaitet. Hat auch funktioniert. Millionen von Klicks hat dieses Video. Sandra Spier vom Verlag Pons Langenscheid, die für das Jugendwort des Jahres zuständig ist, hat das Video auch gesehen. Ihre Gedanken beim ersten Mal schauen.
14: Oh mein Gott, die haben sich im Datum geirrt. Und bin natürlich fest davon ausgegangen, das ist die offizielle Verkündung. Doch sehr nervenaufreibend vor dem ersten Kaffee.
10: So, jetzt wissen wir also, wie guter Ragebait funktioniert. Aber wie oft kommt dieses Wort auf der Buchmesse vor? In Büchern zum Beispiel. Die Frage geht nochmal an den jungen 27-Jährigen am Kosmosstand.
12: In wie vielen Büchern? Null. Aber ich habe auch nicht in so viele Bücher jetzt aktiv reingeguckt, dass ich wirklich Wörter wie Ragebait hätte stoßen können.
10: Okay, was macht er dann auf der Buchmesse? Naja, egal. Ich frage weiter. Den Synchronsprecher Louis Friedemann Thiele. Er hat nach eigenen Angaben allein für BookBeat über 490 Bücher eingesprochen.
15: Zero Mal. Hatte ich bisher noch nie in den Büchern. Ich schwöre es dir. Wirklich.
10: Okay, weiter geht's. Zum Buchmessensprecher Thorsten Kasimir, der im Übrigen ganz hervorragend erklären konnte, was Ragebait bedeutet. Was meint er? Wie oft kommt das Wort in Büchern vor?
16: Ich weiß nicht, ob die in Büchern vorkommen. Also Ragebait ist für mich so ein Ding, das kommt eben auf Social Media vor. Es gibt so Typen mit super vielen Followern, übrigens auch an den politischen Rändern, muss man leider mal sagen. Die leben vom Krawall, die leben von fröhlichen und sehr lauten Halluzinationen. Und leider gibt es zu viele, die das cool finden.
10: Thorsten Kasimir findet das furchtbar. Deshalb war Ragebait von den drei Finalisten auch sein absoluter Favorit, als aufklärerischer Gedanke. Vielleicht also ganz gut, dass Ragebait nicht in Büchern vorkommt. So bleibt uns noch ein Ort, der nicht von Klicks und Provokation lebt.
4: Julia Herzka über Ragebait, das Jugendwort des Jahres. Die Regenbogenbank im Berliner Tiergarten ist Teil des Gedenkens an den islamistischen Anschlag auf den Christopher Street Day im Juli 2026. Und diese Bank wurde 4-mal in nur 5 Wochen selbst Ziel von Gewalt. Einmal zerstört, 3-mal beschädigt. Jedes Mal ließ der Bezirk die Schäden beseitigen. Seit Freitag und noch bis Sonntag findet eine Mahnwache an der Regenbogenbank statt. Wie soll es weitergehen mit dem Katz-und-Maus-Spiel um den symbolischen Ort? Harry Saas berichtet.
17: Die Spuren des letzten Angriffs sind noch zu sehen. Am 2. Oktober wurde die Regenbogenbank im Berliner Tiergarten komplett mit schwarzer Farbe besprüht. Oberflächlich hat der Bezirk den Lack entfernen lassen, zwischen den Brettern ist er aber noch da. Und auch auf den bunten Latten haftet noch ein matter Schatten. Bezirksbürgermeisterin von Mitte, Stefanie Remlinger von den Grünen, würde die Bank aber immer wieder säubern und reparieren lassen, egal was passiert.
18: Unser Wille, sie immer wieder zu reparieren, ist ungebrochen. Ich glaube, dass der Schutz jetzt in die Richtung weitergehen wird, dass aus der Zivilgesellschaft ja verschiedene Impulse jetzt kommen, die ich zusammenfassen würde als die Richtung, wenn die Bank beschädigt wird, dann bauen wir eben zwei neue.
17: Die Regenbogenbank wurde seit Anfang September bereits einmal zerstört und drei weitere Male beschädigt. Täter sind noch keine bekannt. Die Staatsanwaltschaft ermittelt jedoch wegen zwei Beschädigungen gegen einen 18-Jährigen. Die Polizei geht generell von queerfeindlichen Motiven für die Sachbeschädigung aus. Fernab der Motive versteht Bezirksbürgermeisterin Remlinger trotzdem nicht, wie man so etwas machen kann.
18: Also ich finde das ganz, ganz schockierend und ganz furchtbar, weil wenn nicht mal mehr ein Gedenkort, ein Ort, wo ein Mensch gestorben ist, heilig ist. Da habe ich das Gefühl, wir kämpfen wirklich eine Frage des gesellschaftlichen Grundkonsenses aus, weshalb ich eben sage, und dass wir geben da nicht nach. Das ist einfach, also das ist wie eine Friedhofsbeschädigung. Das macht man einfach nicht.
17: Die Polizei geht nun täglich bei ihren regelmäßigen Streifen an der Bank vorbei. Zu weiteren Schutz- oder Überwachungskonzepten könne man sich derzeit jedoch nicht äußern. Aber das Interesse an dem Gedenkort ist ungebrochen. Menschen kommen vorbei, setzen sich hin, hinterlassen Erinnerungsstücke. Im Internet kursiert auch eine Petition, die fordert, mit jeder Regenbogenbank-Beschädigung soll eine andere Bank im Tiergarten zur Regenbogenbank werden. Jede zusätzliche Bank solle daran erinnern, dass man sich nicht beugen würde und dass am Ende die Liebe siege. Für Berliner CSD-Vorstand Marcel Voges ist aber klar, die Zerstörung der Bank steht für Queerfeindlichkeit.
19: Also ich erlebe gerade eine sehr starke Unsicherheit in der queeren Community aufgrund der gesellschaftlichen Lage, aber eben auch aufgrund der Gefahren, die es auf der Straße gibt.
17: Marcel Voges bezieht sich damit auf die stark steigenden Zahlen an registrierten Straftaten gegen queere Menschen. Dazu gehören Beleidigungen, Gewalttaten, Volksverhetzungen sowie Nötigungen und Bedrohungen. Gerade auch vor diesem Hintergrund ist die Regenbogenbank für ihn ein wichtiges Symbol.
4: Hari Saas berichtete aus Berlin.
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4: Heute vor 50 Jahren veröffentlicht die schwedische Popgruppe ABBA ihr viertes Studioalbum Arrival. Michelle Brückner blickt zurück.
20: Der Albumtitel Arrival könnte für die endgültige Ankunft von ABBA im Pop-Olymp stehen. 2 Jahre nach dem internationalen Durchbruch beim Grand Prix de la Chanson.

0: Am 18. Juni 1976 treten ABBA mit dem Song Stilecht in barocken Kostümen in der Königlichen Oper in Stockholm auf. Am Tag vor der Hochzeit des schwedischen Königspaares.
1: Als wir Dancing Queen aufgenommen haben, bekamen Frieda und ich Gänsehaut.
2: Es fühlte sich so gut an, als wir es aufnahmen.
0: Dancing Queen ist nicht der einzige Song, der ursprünglich einen anderen Titel trägt. Gypsy Girl wird am Ende zu Für das Songwriting sind in der Band Benny und Björn zuständig. In einer TV-Show 1976 erklären sie, wie sie auf ihre Ideen kommen.
3: Das meiste schreiben wir, während wir in unserem Sommerdomizil sind. Da finden wir die Ruhe, die wir brauchen. Wir verabreden uns morgens zum Beispiel um 10, setzen uns dann ans Klavier, nehmen die Gitarre, fangen einfach an zu spielen. Und mit etwas Glück kommt dabei was raus.
0: Bei ABBA kommen meist erst die Melodien, der Text folgt dann später. Und manchmal werden aus einer Idee sogar zwei Songs. Why Did It Have to Be Me bekommt während des Entstehungsprozesses ein anderes Arrangement, einen anderen Text und fertig ist Happy Hawaii. 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Eine eigene Geschichte hat auch der Titeltrack Arrival, ein Instrumentalstück. Der Song hat schon fast etwas Schottisches an sich. Das gefällt auch Mike Oldfield. 1980 nimmt er eine Coverversion auf. Warum aber so erfolgreich sind? Im Gespräch mit der Band hat Richard Skinner von der BBC 1976 eine mögliche Erklärung.
4: Warum glauben Sie, sind Sie so berühmt auf der ganzen Welt?
5: Ich denke, Sie sind die einzige Gruppe, die der Welt gute kommerzielle Popmusik liefert, die für 1976 steht. Der ganze andere kommerzielle Pop, das ist 1975, 74 oder 73, zu alt.
0: Veröffentlicht wird das Album Arrival von ABBA am 11. Oktober 1976. Heute vor 50 Jahren.
6: Der Stichtag von Michel Brückner.
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8: Mit Florian Neuhaus und einem Rekord in der Fußball-Bundesliga, an dem der FC Bayern unfreiwillig beteiligt war. Beim 2:2 in Augsburg kassierte der Rekordmeister das schnellste Tor der Ligageschichte. Edgar Endres mit den Einzelheiten.
9: Als 8 Minuten Nachspielzeit rum sind, als die Uhr für Augsburg endlich abgelaufen ist, stehen frustrierte Bayern fast ratlos auf dem Feld. 2 Tore erzielt, 2-mal am Aluminium gescheitert, 4 Tore wegen Abseits zurückgepfiffen. Vincent Kompany klopft sich trotzdem auf die eigene Brust.
10: Wenn der Ball 6-mal reingeht und ein paar Mal auf die Linie auch geklärt wird und dass du dann am Ende kein Ergebnis, wirklich Ergebnis mitnimmst, das ist natürlich schade, aber wir haben es für uns selbst schwierig gemacht.
9: Dabei sieht der Bayern-Trainer nach 8,4 Sekunden das schnellste Tor der Fußball-Bundesliga-Geschichte. Robin Fellhauer trifft nach einem irren Torwartbock von Manuel Neuer.
11: Ja, ein böser Patzer gewesen. Auch ein Rekord, den ich jetzt nicht unbedingt mir ankreiden möchte.
9: Die Bayern sind geschockt. Erst nach der Pause sind die Münchner scharf. Saibiri trifft zum Ausgleich. Ribeiro bringt Augsburg nach einer schwachen Neuerabwehr wieder in Führung. Braun gleicht 10 Minuten später wieder aus. So lassen die Bayern wertvolle Punkte liegen. Und der FCA beweist mal wieder, gegen Augsburg in Augsburg zu punkten ist momentan sehr, sehr schwer.
8: Die Bayern verpassten damit den Sprung an die Tabellenspitze, an der weiter Borussia Dortmund steht. Einen großen Sprung hat RB Leipzig gemacht. Die Sachsen gewannen im Topspiel am Abend mit 6:0 gegen Eintracht Frankfurt. Außerdem siegte Leverkusen 4:3 in Mainz, Stuttgart mit 2:0 in Paderborn und Union Berlin mit 1:0 gegen Elversberg. Der HSV drehte bei der TSG Hoffenheim das Spiel und feierte last minute einen 3:2 Erfolg. HSV-Trainer Merlin Polzin war begeistert.
12: Das Spiel lief so, wie wir es uns erwünscht haben. Sprich mit einem mutigen Auftritt meiner Mannschaft, mit viel Leidenschaft, mit viel Kampf in jedem einzelnen Duell und vor allem mit dem Glauben, hier bei dieser anspruchsvollen Aufgabe dann noch bestehen zu können. Und wenn die Möglichkeit sich dann bietet, dann musst du zuschlagen. Das haben die Jungs getan. Deswegen tolle Energieleistungen von allen HSVern, die heute im Stadion waren.
8: Noch spannender war es in der zweiten Liga. Im Abendspiel trennten sich der 1. FC Nürnberg und der VfL Wolfsburg 4:4. 3 Tore fielen dabei allein in der Nachspielzeit. Wahnsinn. 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

0: Max Verstappen hatte sich bereits den Sieg im Sprintrennen gesichert und fuhr dann auch im Qualifying die schnellste Zeit. Lena Bergmann.
1: Ein Sieg beim Grand Prix in Singapur. Der fehlt Max Verstappen nicht nur in seiner persönlichen Sammlung, sondern auch auf dem Weg zu einem perfekten Wochenende. Doch wenn die roten Lichter am Sonntag in der Nacht von Singapur erlischen, lauern hinter Verstappen gleich zwei schnelle Ferrari und der Silberpfeil von Kimi Antonelli. Für den jungen Italiener wird es darum gehen, seine 89 Punkte Führung in der WM weiter auszubauen. Denn Mercedes-Teamkollege und erster WM-Verfolger George Russell wird das Rennen wegen einer Motorenstrafe von ganz hinten beginnen müssen. Aussichtsreich startet Nico Hülkenberg in das legendäre Nachtrennen, das um 14 Uhr deutscher Zeit beginnt. Von Platz 10 aus begibt sich der Audi-Pilot auf Punktejagd.
0: Und wir kommen zum Schluss noch zur Lombardei-Rundfahrt. Der Sieg ging an eines der größten Talente des Radsports. Leonie Holz berichtet.
2: Paul Sexas heißt der Sieger des letzten großen Radsportmonuments in dieser Saison, der Lombardei-Rundfahrt. Knapp 19 Kilometer vor dem Ziel, auf der Schlussrunde in und um Como am gleichnamigen weltberühmten See, setzte die 20-jährige französische Radsporthoffnung die entscheidende Attacke. Der konnte niemand folgen. Auch nicht der belgische Zeitfahrserienweltmeister Remco Evenepoel vom deutschen Team Red Bull Bora Hansgrohe. Lange hielten sich die Superstars um Sexas, Evenepoel oder Isaac Del Toro auf den 239 Kilometern von Bergamo an den Comer See zurück. Am Ende hatte der Franzose die meisten Kraftreserven übrig. Sexas triumphiert per Schlusssolo in der Lombardei und gewinnt damit knapp zwei Wochen nach seinem 20. Geburtstag sein erstes Radsportmonument.
0: Deutschlands bester Radsportler Florian Lipowitz war anders als noch vor einigen Wochen geplant nicht an den Start gegangen.

Ist Arbeit in Deutschland wirklich zu teuer? Warum wollen viele zum Beispiel lieber in Ungarn produzieren? Nehmen die Arbeitnehmer dort kein Geld? Gibt es keine Lohnnebenkosten? Dieser Frage gehen wir ausführlich nach in der kommenden Viertelstunde nach den nächsten Nachrichten.

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1: Um 1.30 Uhr mit Gabriela Kühne. US-Präsident Trump hat die Ablösung des ukrainischen Präsidenten Selenskyj gefordert. Russland begrüßte die Äußerungen Trumps als ikonisch und historisch. Aus Washington, Anne Schneider.
2: Ich denke, es ist Zeit, dass die Ukraine einen neuen Präsidenten bekommt, sagte Trump. Das Land brauche einen Staatschef, der verhandlungsbereit sei. Selenskyj hätte den Krieg mit Russland schon mehrfach beenden können, habe dies aber nicht getan. Die Äußerungen fielen einen Tag nach Trumps umstrittenem Dieselabkommen mit Russland. Aus Kiew kam daraufhin heftige Kritik. Der Deal spiele Moskau wirtschaftlich in die Hände und untergrabe die Sanktionen des Westens. Trump hielt dagegen und machte die Ukraine mitverantwortlich für die angespannte Lage auf dem weltweiten Dieselmarkt.
1: Die Sondierungen von Berliner Linken, Grünen und SPD sorgen für Zwist in der Bundesregierung. Nachdem Kulturstaatsminister Weimer die Sozialdemokraten aufgefordert hat, ein rot-grün-rotes Bündnis in der Hauptstadt zu verhindern, hat sich SPD-Generalsekretär Klüssendorf zu Wort gemeldet. Weimer solle sich darum kümmern, ob die Union weiterhin die Zusammenarbeit mit Rechtsextremen ausschließe, so Klüssendorf. Weimer hatte von einem Bündnis islamistischer und linksradikaler Milieus in Berlin gesprochen, das Auswirkungen auf die Politik im Bund hätte. Der Streit über den EU-Haushalt spitzt sich zu. Bundeskanzler Merz wies den Vorschlag der irischen Ratspräsidentschaft als inakzeptabel zurück. Der Plan sieht 1,6 Billionen Euro für die Jahre von 2028 bis 2034 vor. Das ist zwar deutlich weniger als von Brüssel vorgeschlagen, aber immer noch 30% höher als der laufende Haushalt umfasst. Auch Schweden und die Niederlande lehnen den irischen Vorschlag ab. Heftige Gewitter und Starkregen haben in Süditalien zu Überschwemmungen, Erdrutschen und Verkehrsbehinderungen geführt. In Sizilien, in Teilen von Kalabrien, Kampanien und Apulien gilt die zweithöchste Zivilschutzwarnstufe Orange. Aus Rom, Anna Giordano.
3: Stark betroffen ist der Ort Melito di Porto Salvo an der Südspitze Kalabriens, wo der Regen sturzflutartig gefallen ist. Straßen wurden überschwemmt und von Schlamm und Geröll bedeckt. Laut Polizei sind Fahrzeuge ins Meer gespült worden und Mauern eingestürzt. Es kam zu Stromausfällen. In Neapel mussten einige Bewohner ihre Häuser wegen eines Erdrutsches verlassen. Auch auf den Äolischen Inseln, die zu Sizilien gehören, flutete der Regen Keller. Autos blieben im Schlamm stecken. Bereits gestern hatten Tornados den Westen Siziliens getroffen.
1: Das Wetter in Deutschland. Bewölkt an der Nordsee und den Alpen Schauer, teils gewittrig. Tiefstwerte 11 bis 5 Grad. Am Tage örtlich etwas Regen, im Norden Gewitter möglich. Später freundlicher, maximal 9 Grad im bayerischen Vogtland bis 17 Grad am Oberrhein. Am Montag wechselhaft mit etwas Sonne, vereinzelt Schauer bei 10 bis 18 Grad. Das waren die Nachrichten.
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4: Um gleich 1.34 Uhr und liegen derzeit keine akuten Störungsmeldungen vor. Ihnen weiterhin eine gute Fahrt und fahren Sie schön vorsichtig.
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4: Heute mit Sven Hasenklever. Die IG Metall will in der aktuellen Tarifrunde mehr Lohn, Unternehmen dagegen klagen über zu hohe Kosten. Ist Arbeit in Deutschland wirklich zu teuer? Wir prüfen, ob hohe Löhne das Problem sind, welche Rolle Produktivität und Standortkosten spielen und warum Arbeitnehmer trotz der Krise kein schlechtes Gewissen haben müssen, wenn sie mehr Geld fordern. Darum geht es jetzt in der aktuellen Folge des Plus-Minus-Podcasts mit Anna Planken und David Alf.
5: Am Mittwoch hat die neue Tarifrunde in der Metall- und Elektroindustrie begonnen und die Ausgangslage ist wie folgt. Die Arbeitnehmer fordern deutlich mehr Geld. Klar, die Inflation im September war wieder höher als erhofft mit 3,3%. Alles wird also teurer, da wollen die Beschäftigten mit mehr Lohn wieder Kaufkraft zurück. Aber klar ist auch, die Arbeitgeber spüren auf der anderen Seite den internationalen Wettbewerb und wollen natürlich so günstig wie möglich produzieren. Wir kommen da nachher nochmal konkret drauf, aber nur mal als Beispiel. Der Mercedes-Chef sagt, ich muss nach Ungarn. Da kostet mich die Produktion einfach 70% weniger als in Deutschland.
6: Das ist so eine krasse Zahl. Ne? Da frage ich mich sowieso immer, wie soll denn das denn gehen? Die müssen ja auch von irgendwas leben, die Ungarn, und sind ja auch nicht irgendwie hinterm Mond mit ihren Kosten. Also verdienen die so viel weniger, sind die mit so viel weniger zufrieden? Haben die vielleicht krass andere Lohnnebenkosten? Was läuft da zum Beispiel anders? Es gibt ja schon einige, die sagen, also auf jeden Fall bitte ihr hier in Deutschland wieder 40-Stunden-Woche einführen und nicht mehr 35 Stunden arbeiten und die 40 bitte auch für das gleiche Geld. Die Frage ist schon, sind wir mittlerweile zu verwöhnt?
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5: Na, wenn das nicht mal die perfekte Überleitung ist. Denn das fragst nicht nur du dich, sondern wir uns hier heute. Und zwar Arbeitskosten in Deutschland. Ist unsere Arbeit tatsächlich zu teuer? Diese Frage haben wir uns für euch diese Woche angeschaut, und zwar von beiden Seiten. Sowohl aus der Perspektive der Arbeitnehmer, als auch aus der Perspektive der Arbeitgeber. Beide Seiten haben, und das kann ich schon mal spoilern, nicht immer unterschiedliche Ansichten.
6: Das finde ich krass. Stimmt das wirklich? Weil ich habe noch nie einen Arbeitnehmer getroffen, der sagt, ja, ich verdiene eigentlich viel zu viel, sagt meinem Chef nicht. Und umgekehrt habe ich auch noch nie einen Chef erlebt, der sagt, ja, eigentlich ist es super, dass meine Leute so viel Gehalt bekommen, sondern immer nur umgekehrt. Ey, euer hohes Gehalt ist unser Problem.
5: So, und in dieses dunkle Dickicht aus Argumenten bringen wir jetzt Licht. Und wir müssen erstmal mit so ein paar Begriffen anfangen, die super wichtig sind bei dieser ganzen Diskussion. Weil wenn wir über Arbeitskosten sprechen, was meinen wir eigentlich damit? Worauf bezieht sich das denn? Wie kommen die zustande?
6: Ja, spontan würde ich jetzt sagen, da ist jetzt erstmal so ein Stundenlohn plus dann noch Lohnnebenkosten. Aber natürlich macht auch unsere Arbeit teuer, Energie, Steuern. Was hast du sonst noch auf deiner Rechnung?
5: Wichtig sind am Anfang drei Kennzahlen. Erstens die Arbeitskosten pro Stunde. Zweitens die Lohnstückkosten, also wie viele Stücke können in einer Arbeitsstunde produziert werden. Und drittens die Wettbewerbsfähigkeit.
6: Okay, wir gucken uns an, was verdienen wir in Deutschland pro Stunde? Mhm. Was kommt dabei pro Stunde raus? Und am Ende können wir das dann vielleicht mit anderen Ländern vergleichen und wissen, wie wettbewerbsfähig wir sind, richtig?
5: Genau.
6: Und dann wissen wir auch, ob unsere Arbeit zu teuer ist oder nicht.
5: So, die arbeitnehmernahe Hans-Böckler-Stiftung hat sich all das auch gefragt und hat in diesem Jahr eine Studie zum Thema »Ist Arbeit zu teuer?« rausgebracht. Allerdings nicht allein auf die Metall- und Elektroindustrie bezogen, sondern branchenübergreifend.
6: Und hast du für mich schon mal so ein Ergebnis?
5: Laut der Studie kostet eine Arbeitsstunde in Deutschland 45,70 Euro. Und damit liegt Deutschland auf Platz 7 in der EU.
6: Heißt aber auch, es gibt also noch teurere als uns.
5: Genau. Dänemark zum Beispiel, Schweden liegt auch vor Deutschland. Aber es gibt natürlich auch 20 Länder in der EU, in denen kostet die Arbeitsstunde weniger. Wenn wir uns also nur die 45,70 Euro anschauen, dann ist Arbeit in Deutschland vergleichsweise teuer. Aber, so die Studie, das sei noch lange nicht, Zitat, zu teuer, sagen die Autoren der Studie.
6: Weil, wenn ich dich richtig verstanden habe, müssen wir jetzt noch gucken, wie viel Stückzahlen kommen dabei am Ende raus.
5: Du hast sehr gut aufgepasst. Wenn hohe Stundenlöhne gezahlt werden und dafür viel produziert wird, dann ist das kein Problem, denn dann sind die Lohnstückkosten gering, weil viel in einer Stunde produziert wird.
6: Ja, aber ich kann ja auch das Ganze umdrehen. Und wenn viel gezahlt wird und wenig produziert wird?
5: Genau. Und zwar schon kleine Lohnsteigerungen können dann zu Problemen führen. Die machen die sogenannten Lohnstückkosten dann nämlich teurer. Und das ist genau die Lage, in der manche Betriebe gerade sind, wenn die IG Metall jetzt 5% mehr verlangt.
6: Völlig sinnig, ne? Mehr Lohn, gleicher Output würde die Lohnstückkosten erhöhen und damit Produktivität senken.
5: Ganz genau. Wir gehen mal ein Beispiel durch aus der Studie. Ein Unternehmen behält alle seine Mitarbeiter, aber es fehlen Aufträge, deswegen wird weniger produziert. Damit steigen die Arbeitskosten für alles, was noch produziert wird.
6: Ja, solche Beispiele gibt's ja auch in der Realität. Ich habe letztens über Autobauer berichtet und dabei kam raus, die Werke der Autobauer sind im Durchschnitt in Deutschland nur noch zu 60% ausgelastet. Und dann haben wir es wieder, ne? Weniger Output bei gleichen Lohnkosten.
5: Und das ist genau das Problem. Und ja, für einzelne Unternehmen kann das gerade total anders aussehen. Diese Studie zeigt nur einen Querschnitt und den durch alle Branchen, dass es woanders auch anders laufen kann. Das sehen wir ja auch schon innerhalb der Metall- und Elektroindustrie. Da gibt es Zweige, denen geht's tendenziell gut, wie zum Beispiel der Luft- und Raumfahrt. Und es gibt Zweige, denen geht's halt weniger gut, zum Beispiel der Autoindustrie.
6: Aber wir haben ja auch versprochen, David, dass wir uns das Thema von beiden Seiten aus ansehen. Was sagen denn die Arbeitgeber dazu? Was sagen die Unternehmen?
5: Da haben wir eine Studie gefunden vom Institut der Deutschen Wirtschaft in Köln, kurz IW. Und ich meinte ja eben, Arbeitgeber und Arbeitnehmer sind sich manchmal schon einig. Und das merkt man hier.
6: An welchem Punkt genau?
5: Ja, auch das IW sagt, Arbeit ist in Deutschland vergleichsweise teuer, aber nicht zu teuer. Auch die sagen, es müsste einfach noch mehr produziert werden, denn Deutschland ist zwar produktiv, aber das reicht noch nicht, um die hohen Kosten zu kompensieren.
6: Welche hohen Kosten denn noch?
5: Sie sagen, die Steuern sind in Deutschland sehr hoch und auch Energie kostet im Vergleich zum Ausland einfach zu viel. Insbesondere im Vergleich zu den Konkurrenten USA und China. Es sind also nicht nur die Arbeitskosten, sondern auch die zusätzlichen Kosten. Die alle machen Deutschland weniger wettbewerbsfähig. Außerdem sagen die Studienautoren, und das haben wir auch in diesem Podcast vielleicht schon 798 Mal zitiert mindestens oder selbst gesagt, dass die Bürokratie ein Standortnachteil ist.
6: Ich sehe ein. Die Arbeitgeber haben da echt einen Punkt. Ne, Steuern plus Energie plus vergleichsweise hoher Lohn und alles zusammen macht Deutschland dann als Standort eben ja teuer und unattraktiv. Und wahrscheinlich wandern auch deshalb manche Autohersteller ins Ausland ab. Ford zum Beispiel, echt ein riesiger Arbeitgeber im Raum Köln, will bald in Spanien, in Valencia produzieren. Auch die anderen deutschen Hersteller haben schon Werke im Ausland. Aber ist schon die Frage, ne, ist das denn wirklich so fettgünstiger, dort das zu bauen?
5: So, und das habe ich ja am Anfang eben schon mal kurz angeteased. Der Mercedes-Vorstandschef Ola Källenius ist total von Ungarn überzeugt. Der Konzern rechnet damit, dass er in Ungarn 70% günstiger produzieren kann als in Deutschland.
6: Ich finde es so krass, ne? 70%, so eine krasse Ansage.
5: Unsere Plus-Minus-Kollegen haben das auch noch mal recherchiert und bestätigt. Da gibt's auch einen Fernsehbeitrag zu.
6: Ja, aber dann würde ich mal gerne wissen, was macht denn das Produzieren in Ungarn so viel günstiger?
5: Ja, also hier ist es tatsächlich auch der Stundenlohn. In Ungarn verdienen Beschäftigte im verarbeitenden Gewerbe 15,60 Euro. In Deutschland, wir erinnern uns, ist es mehr als dreimal so viel. Mhm. Außerdem gibt es in Ungarn eine 40-Stunden-Woche. In Deutschland hat die IG Metall eine 35-Stunden-Woche verhandelt.
6: Ja, und wenn du sagst IG Metall, ist das genau das Stichwort. Wenn ich das jetzt mal zu Ende denke, ne, was du alles schon über die Produktivität gesagt hast, was da so reinspielt und was eben dem entgegensteht, dann wird's jetzt in den Tarifverhandlungen weg. Ans Eingemachte gehen, ne? Eben, dann geht's gar nicht nur um 5% mehr Lohn, sondern um das ganze Paket aus Beschäftigungsgarantien. Was gibt's denn noch so Zahlungen wie Erfolgsbeteiligung, Urlaubsgeld? Das ist wahrscheinlich auch alles der Grund, ne, warum Unternehmen aus Tarifverträgen aussteigen, weil sie sagen, wir müssen mit den Kosten da irgendwie flexibler sein.
5: Ja, das scheint für ganz viele der Grund zu sein. Prominentes Beispiel jetzt gerade VW. VW Stimmt. Hat gerade 10 von 13 Haustarifen gekündigt mit der Begründung, Kosten senken, Wettbewerbsfähigkeit verbessern und eine Möglichkeit, Regelungen nachzuverhandeln.
6: Ja, und damit ist eins auch klar, ne? Selbst wenn alle sagen, ja, theoretisch ist das mit den Arbeitskosten in Deutschland ja eigentlich kein Thema, praktisch scheint das für viele Firmen eben doch ein großes Ding zu sein, an dem dann noch geschraubt werden soll. Und da fragen wir uns natürlich, wie kann man das hinbekommen? Wie kriegt man das irgendwie zusammen mit unseren legitimen Wünschen? Wir wollen ordentlich verdienen und auch unsere ganzen Errungenschaften behalten auf der einen Seite, aber ja auch nicht auf der anderen Seite die Wirtschaft kaputt machen und natürlich am besten die Arbeitsplätze auch in Deutschland behalten.
5: Genau das wollen wir uns zusammen mit Professor Bernd Fitzenberger anschauen. Er arbeitet im Institut für Arbeitsmarkt und Berufsforschung in Nürnberg und ist jetzt bei uns. Hallo Herr Fitzenberger.
7: Hallo Herr Alf, hallo Frau Blanken.
6: Hallo.
5: Herr Fitzenberger, Sie haben ja eben schon mitgehört und kennen diese ganzen Daten und Fakten auch. Immer wieder hört man, Arbeit in Deutschland sei zu teuer. Was würden Sie denn sagen? Wie schätzen Sie das ein?
7: Arbeit in Deutschland ist teuer, aber relevant ist natürlich, wie steht es mit der Produktivität? Kann die teure Arbeit in Deutschland auch entsprechend eine Wertschöpfung leisten, die sich im internationalen Wettbewerb sehen lassen kann? Die deutschen Produkte finden ihren Abnehmer. Bei der Metall- und Elektroindustrie, über die wir sprechen, spielt ja der Export eine sehr große Rolle. In der Vergangenheit hat das sehr gut funktioniert. Deutschland als Exportweltmeister hat es ermöglicht, die hohe Produktivität, die hohe Wettbewerbsfähigkeit der deutschen Produkte haben es ermöglicht, dass in Deutschland hohe Löhne bezahlt wird. Und wir haben ein ganz tolles Ausbildungssystem, das eben auch die Produktivität sichergestellt hat.
5: Und wie kommen wir da wieder zurück? Also wenn wir feststellen, die Produktivität ist einfach zu niedrig, was tun wir denn, damit sich daran wieder was ändert?
7: Also die Lohnentwicklung der letzten Jahre ist ja nicht dramatisch. Also wir haben kein starkes Lohnwachstum. Aber die Produktivitätsentwicklung ist mau. Also richtig, die Frage ist völlig richtig. Warum hat sich das für Deutschland relativ zu den Konkurrenten verschlechtert? Warum ist dann die Wettbewerbsfähigkeit, die Lohnstückkostenentwicklung nicht mehr so günstig, wie sie es in den 2000er Jahren war, als Deutschland ja nochmal vor einer ähnlichen Diskussion stand, die Arbeitslosigkeit war hoch, da wurden Lohnkostensenkungen gefordert. Man hat eine moderate Lohnpolitik gemacht, aber man hat vor allem es hinbekommen, durch Reorganisation, aber auch durch Investitionen die Industrie wettbewerbsfähig gemacht. Und Deutschland hat enorm davon profitiert, auch exportiert. Wie kriegen wir das heute hin? Ich denke, 5% Einstieg in die Lohnverhandlungen bei einer Inflation in der Größenordnung von 3% ist erstmal der Einstieg der Gewerkschaft. Man wird sich im deutschen Tarifverhandlungssystem ja dann irgendwann auf eine Größenordnung einigen, die dann, vermute ich, ich will da keine Prognosen abgeben, zwischen der extremen Forderung der Gewerkschaft und der Arbeitgeber liegen. Was man aber gleichzeitig mit vereinbaren muss, sind eben produktivitätssteigernde Maßnahmen. Die Industrie muss sich neu erfinden in Zeiten, in denen der Absatz eben zurückgeht. Und da kann die Lohnpolitik ja nur einen kleineren Teil für leisten, dass weniger Autos vielleicht in Deutschland gekauft werden, dass wir diesen Umstrukturierungsprozess, dass wir harte internationale Wettbewerbsfähigkeit, das kann man nur zum Teil durch die Lohnpolitik beeinflussen. Man muss vor allem eben auch umsteuern und sich den Herausforderungen stellen, die sich aus diesem Wettbewerb ergeben. Wir brauchen eine Infrastruktur und da leidet vieles in Deutschland. Wir brauchen eine gute Infrastruktur. Wir brauchen eine bezahlbare Energie. Das spielt vielleicht im Vergleich zu anderen Wettbewerbern eine größere Rolle als die Lohnkostenentwicklung der letzten Jahre. Und man braucht, wenn eine Reorganisation stattfindet, müssen die Tarifparteien natürlich auch dazukommen, müssen eine Einigung finden, wie das konkret vor Ort in den Betrieben passend umgesetzt wird, passend für die Beschäftigten, dass sie nicht in eine Überforderungssituation kommen, angesichts der neuen Anforderungen, aber auch passend für die Betriebe, dass tarifvertragliche Regelungen, auch arbeitsorganisatorische Regelungen, auch Arbeitszeitregelungen nicht zum Hemmnis werden.
6: Dann lassen Sie uns mal in diese konkrete wirtschaftliche Realität da reingehen, ne? Also Sie sagen zu Recht natürlich, wir können jetzt nicht einfach mehr Autos produzieren, wenn die nicht abgenommen werden, haben wir auch nichts davon. Also jetzt bei einigen Unternehmen, da läuft's ja wirklich total schlecht. Müssen wir jetzt in Deutschland realistisch gesehen damit rechnen, dass wir dann sagen, okay, die Löhne, die müssen vielleicht runter, das wird nicht mehr so gut sein, wie wir das gewöhnt sind. Oder heißt Umstrukturierung, ich muss auf die Errungenschaften verzichten einer 35-Stunden-Woche oder Weihnachtsgeld oder wie sieht das konkret aus?
7: Sicherlich ist in der schwierigen wirtschaftlichen Situation, wie es jetzt ist, die Möglichkeit für sehr starke Lohnsteigerungen sehr beschränkt. Das ist völlig klar. Andererseits werden aber zu sagen, wir kürzen die Löhne dramatisch. Das wird nicht allein die Produkte erzeugen, mit denen dann Deutschland wettbewerbsfähig ist. Wir haben hier einen ganz massiven Umstrukturierungsprozess, wenn wir jetzt bei der Automobilindustrie bleiben, dass eben Elektromobilität beispielsweise, aber auch viel die Mobilität insgesamt sich verändert. Und da müssen diese Produkte auch entwickelt werden. Das Entwicklungsabteilungen in andere Länder wandern, das hat nicht allein etwas mit den Lohnkosten in Deutschland zu tun. Das heißt auch mit den Standortfaktoren. Sind die qualifizierten Leute da? Muss man dort sein? Beispiel China, wo die Märkte sind und die Produkte passend für die Märkte entwickeln. So ganz einfach ist das nicht. Ich würde jetzt nicht pauschal sagen, Weihnachtsgeld muss weg, die Löhne müssen runter und dann sind alle Probleme gelöst. Weit entfernt davon. Die Sozialpartner, die Beschäftigten und die Betriebe haben beide ein Interesse am Überleben dieser Industrie und müssen dann natürlich jede Regelung auch auf den Prüfstand stellen. Und das gilt eben nicht nur für das Lohnniveau. Bei der Arbeitszeit wird man möglicherweise zu mehr Flexibilität kommen müssen. Länger arbeiten hat aber auch seine Tücken, weil ja die Produktivität mit jeder zusätzlich gearbeiteten Stunde, nur wenn ich am gleichen Tag länger arbeite, nicht in gleicher Weise gegeben ist, in der 9. Stunde, in der 10. Stunde an einem Tag, er sinkt erfahrungsgemäß die Produktivität.
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5: Wir haben uns ja die Frage gestellt, ist Arbeit in Deutschland zu teuer? Wir haben darauf viele Antworten gefunden, neigen dazu zu sagen, nee. Aber wenn wir nochmal an den Anfang der Folge denken, IG Metall und andere fordern mehr Lohn, ist das gerade die richtige Forderung zur richtigen Zeit? Was sagen Sie, ja oder nein? Am Ende eines jeden Interviews müssen unsere Experten sich müssen Klarstellung beziehen. Ja oder nein? Also in dem Fall natürlich Plus oder Minus. Was sagen Sie?
7: Die Forderung ist richtig. Das ist ja die Aufgabe einer Gewerkschaft. Das Ergebnis wird ein anderes sein.
5: Und der Zeitpunkt?
7: Der Zeitpunkt ist auch richtig. Wir haben 3% mehr Inflation. Die Preise für die Unternehmen sind aber die Preise, die sie für ihre Waren bekommen. Und die Unternehmen werden gegenhalten. Die werden nicht 5% abschließen.
6: Ich sag mal, Professor Fitzenberger, ich habe da ein Doppelplus rausgehört. Also es ist die richtige Forderung, es ist zur richtigen Zeit. Sie sagen, es ist auch nicht übertrieben. Dankeschön, dass Sie uns mit Ihrem Blick, dem Fachblick vom Institut für Arbeitsmarkt und Berufsforschung weitergeholfen haben bei unserem Thema. Und auch danke für diese klare Haltung.
7: Gerne.
6: Und David, wenn wir uns nochmal unsere Frage der Woche anschauen, ist meine Arbeit tatsächlich zu teuer? Dann sagt Herr Fitzenberger, nein. Und was sagst du, Plus oder Minus?
5: Naja, also ich finde, für mich gibt's schon ein Plus. Deutschland ist ein Hochlohnland. Arbeit kostet hier mehr als in manchen anderen Ländern, 20 anderen Ländern in der EU allein. Mhm. Aber das Minus erklärt sich halt irgendwie auch von selbst.
6: Ja,
5: ne?
6: Natürlich, klar. Ne? Es sind vergleichsweise hohe Arbeitskosten. Wir sind nicht der einzige Grund, dass die deutsche Wirtschaft da nicht so super dasteht. Wir haben eben eine ungünstige Auftragslage im Moment und viele Branchen, die können keine großen Sprünge machen.
5: Aber das gilt ja nicht für alle. Und deshalb ganz wichtig, am Ende jeder Folge, ihr bekommt von uns ein konkretes Takeaway. Was könnt ihr für eure nächsten Gehaltsverhandlungen beachten und wie könntet ihr vielleicht doch noch was rausholen, auch ohne schlechtes Gewissen?
0: Das könnt ihr mitnehmen.
6: Ja, das ist überhaupt das Krasseste. Die ganze Wirtschaft heult und du sagst, naja, also in Sachen Gehaltserhöhung ist noch was möglich. Lass hören.
5: Genau das will ich sagen. Denn das sagt ein weiterer Experte, mit dem wir diese Woche gesprochen haben, und zwar Bastian Hughes. Der ist Karrierecoach aus München.
6: Und was ist sein wichtigster Tipp für Gehaltsverhandlungen?
5: Nicht von Pauschalaussagen blenden lassen, sagt er. Wie zum Beispiel, dass es dem Arbeitsmarkt so schlecht geht. Je nach Branche, Unternehmen und Standort ist das unterschiedlich. Willst du mehr Geld, dann mach deine Hausaufgaben. Finde heraus, was für Investitionen dein Unternehmen macht, ob es Leute einstellt und wo es sich hinentwickelt. Und bring dich ein, wie du das Unternehmen genau da voranbringen kannst. Und zwar am besten, indem du deinem Chef konkret sagst, wie du ihm oder ihr durch deine Arbeit seine oder ihre Arbeit erleichterst.
6: Ah, das
5: wichtig
6: haben Chefs
5: dabei.
6: Immer gern.
5: Genau, dein Chef muss es ja meistens selbst dann halt nochmal seinem Chef verkaufen, warum du mehr Geld kriegen solltest. Deshalb so konkret wie möglich sein.
6: Ja, das hört sich toll an. Aber da gibt's natürlich auch die anderen, ne? die bei einem Autobauer oder Zulieferer arbeiten. Mhm. Wenn es jetzt heißt, die Produktion geht ganz in ein anderes Land oder so. Ja, da kann man Hausaufgaben machen, wie man will. Ne? Für die ist wahrscheinlich nichts mehr drin, oder?
5: Ja, auch dann kannst du ja mindestens mal nach Perspektiven fragen über die mögliche Entwicklung. Bis man mehr Gehalt bekommt, dauert es laut seinen Erfahren, also von Bastian Hughes, vom ersten Gespräch bis zum Plus auf dem Lohnzettel sowieso mindestens ein Jahr. Deshalb nicht direkt einfach mehr Geld verlangen, aber klar machen, was man für einen Mehrwert bringt.
6: Ja, und kann ich verstehen. Und trotzdem, also im Moment ist irgendwie Gehaltsverhandlung so ein Thema, ne? Da scheut man wie der Teufel das Weihwasser. Wenn jetzt da zig Kollegen entlassen worden sind, da kann ich doch einfach nicht hingehen und sagen, ja, aber also mein Mehrwert fürs Unternehmen, ich hätte gern 5% mehr.
5: Und da sagt er, vor allem dann solltest du nicht in eine Demutshaltung verfallen.
6: Ach, komm.
5: Denn, und das macht ja irgendwie schon Sinn, entlässt dein Unternehmen lauter Mitarbeitende, aber hält ausgerechnet dich. Dann, weil du ziemlich sicher einen strategischen Wert für das Unternehmen hast. Auf den darfst du dann auch pochen, auf mittelfristige Sicht.
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4: Seit über 30 Jahren hält der Schauspieler Lars Eidinger mit der Kamera fest, was ihm im Alltag begegnet. Zunächst mit der Spiegelreflexkamera, später mit dem Smartphone. Seine scheinbar beiläufigen Momentaufnahmen erzählen viel über uns und unsere Gesellschaft. Die Kunsthalle Tübingen zeigt diese Fotografien und Videos nun unter dem Titel Present Perfect im Dialog mit Werken anderer Künstlerinnen und Künstler. Jana Gürer ist mit Eidinger schon vor der Eröffnung durch die Ausstellung gegangen.
8: Die ersten Bildschirme flimmern schon. Überall stehen, liegen und hängen Fotografien. Teils im A4-Format, teils lebensgroß. Lars Eidinger, kurze Haare, schwarzer Pulli, schwarze Baggy-Jeans, schlendert gut gelaunt mit Direktorin Nicole Fritz durch die Räume.
9: Echt beeindruckend, wenn ich mir überlege, wie lange ich brauche, um ein Bild bei uns zu Hause aufzuhängen. Und dann hängt es am Ende doch schief.
8: In diesem Fall geht es um mehrere Dutzend Fotos von Doppelgängern. Menschen meist von hinten aufgenommen in sehr ähnlichen Pullis, Schuhen, Kopfbedeckungen. Oft sogar in der gleichen Körperhaltung. Einzeln werden sie skurrile Bilder, wie man sie millionenfach in sozialen Medien findet. Sieht man die Bilder in der Masse, stellt sich dann doch die Frage nach dem System dahinter. Tragen wir die gleichen beigen Funktionsjacken, weil wir eine Beziehung zueinander haben? Oder haben wir eine Beziehung, weil wir die gleichen Jacken mögen?
9: Ja, ich habe schon eine große Faszination dafür, in welcher Perfektion sich der Alltag darstellt. Jetzt könnte man sagen, in der Zufälligkeit, ich würde sagen, in der Schicksalhaftigkeit. Also es sind Sachen, die sich fügen. Also wenn man danach suchen würde, würde man sie ja nicht finden. Und wenn man sie inszenieren oder gestalten würde, dann wäre das unendlicher Aufwand.
8: Ein Großteil der Bilder ist im Hochformat. Ein Ergebnis davon, dass Eidingers Bilder meist mit dem Handy entstehen. Wie, führt er Nicole Fritz noch einmal vor. Es erinnert ein bisschen an den Vorgang, wenn jemand eine Pistole zieht. Wie er da sein Smartphone beiläufig aus der Hosentasche holt, es auf Hüfthöhe hält und abdrückt.
9: Deswegen fotografiere ich ja vor allem mit dem Telefon, weil ich dadurch keine andere Perspektive einnehme. Ja, also ja, wenn ich das jetzt ja. mit einer Spiegelreflexkamera ja. gemacht hätte, hätte ich mich wahrscheinlich nochmal anders positioniert. Und dann sind auch so Begriffe wie Sucher in gewisser Weise immer verräterisch, weil das Bild habe ich ja schon gefunden.
8: Lars Eidingers gefundene Fotografien und Videos werden in der Kunsthalle Tübingen Werken aus der Sammlung gegenübergestellt, hinter denen oft ausgeklügelte, theoretische Konzepte stehen. Da hängt das Bild eines Bluescreens vom Dreh von Schlöndorffs Heimsuchung neben einem blauen Bild von Yves Klein.
9: Herzklopfen. Also es ist echt heilig. Also ich kann es gar nicht glauben, dass es das ist, ehrlich gesagt. Auch, dass ich jetzt so nah ran darf.
8: Und Bilder von Denkmälern, die mit ihrer Umwelt seltsame Verbindungen eingehen, neben Eat Art von Daniel Spörri.
10: Deine Haltung und deine Fotografie und Interesse, den Moment festzuhalten, matcht total mit Daniel Spörri, weil er eben bei einem Essen in die Hände geklatscht hat und dann wurde alles fixiert und der Moment wurde festgehalten.
9: Genau, das wäre mir zu oberflächlich, einfach zu sagen, ich kann jetzt meine Fotografie nicht einem Sigmar Polke oder einem Yves Klein gegenüberstellen. Warum nicht? Also warum nicht? Das ist ja eher die Frage, was tun sich da für Referenzen, Parallelen auf und was erzählt es über Menschheit und nicht über mich.
8: Das stimmt und doch erzählt die Ausstellung einiges über Eidinger. Zum Beispiel die Reihe von Bäumen, die sich dem menschlichen Gestaltungswillen widersetzen. Betondeckel abheben und aus Beeten ausbrechen. Irgendwie Selbstporträts, sagt er. Vor allem aber ein Bild gleich zu Beginn der Ausstellung. Lars Eidingers Hamster Speedy, unscharf aufgenommen 1982. Hochkant steckt er in einer Klorolle, nur der Kopf schaut raus.
9: Also unbewusst habe ich da den Zustand dargestellt, in dem ich, oder die Atmosphäre, in der ich groß geworden bin. Das interessiert mich an der Kunst, dass ich die Möglichkeit habe, über Reflexion zu einer Erkenntnis zu gelangen, die ich aus der Situation selbst nicht habe, sondern ich trete heraus und halte es vor mich hin, wie Hamlet den Totenschädel, und reflektiere.
8: Diese Ausstellung wird ein Publikumsrenner, das ist sicher. Lars Eidingers Fans werden sie lieben. Man kann sie konsumieren wie einen Instagram-Feed. Sein eigenes Insta-Konto hat Lars Eidinger übrigens vor Jahren aus Selbstfürsorge gelöscht. Oder man lässt sich ein auf das, was zwischen den Kunstwerken entsteht.
4: Die Ausstellung Lars Eidinger Present Perfect im Dialog mit der Sammlung ist in der Kunsthalle Tübingen zu sehen, noch bis zum 28. Februar. Und das war die ARD-Infonacht. Bis hierhin mit Sven Hasenclever. Gleich nach den nächsten Nachrichten um 2 übernimmt dann mein Kollege Detlef Karg und wird Sie gut informiert bis 6 Uhr früh durch die Nacht begleiten.

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1: Um 2 Uhr mit Gabriela Kühne. US-Präsident Trump hat die Ablösung des ukrainischen Präsidenten Selenskyj gefordert. Russland begrüßte die Äußerungen Trumps als ikonisch und historisch. Aus Washington, Anne Schneider.
2: Ich denke, es ist Zeit, dass die Ukraine einen neuen Präsidenten bekommt, sagte Trump. Das Land brauche einen Staatschef, der verhandlungsbereit sei. Selenskyj hätte den Krieg mit Russland schon mehrfach beenden können, habe dies aber nicht getan. Die Äußerungen fielen einen Tag nach Trumps umstrittenem Dieselabkommen mit Russland. Aus Kiew kam daraufhin heftige Kritik, der Deal spiele Moskau wirtschaftlich in die Hände und untergrabe die Sanktionen des Westens. Trump hielt dagegen und machte die Ukraine mitverantwortlich für die angespannte Lage auf dem weltweiten Dieselmarkt.
1: In Mecklenburg-Vorpommern zeichnet sich eine rot-rot-grüne Regierungsbildung ab. SPD, Linke und Grüne haben beschlossen, am Montag Koalitionsverhandlungen aufzunehmen. SPD-Landeschefin und Ministerpräsidentin Schwesig, Linken-Landeschef Herbst und Grünen-Landeschefin Müller wollen die Gespräche führen. Vorangegangen waren 2-wöchige Sondierungen. Bei der Landtagswahl am 20. September war die AfD stärkste Kraft geworden. Mit 32 Sitzen hat sie aber keine Mehrheit im Schweriner Landtag. SPD, Grüne und Linke kommen gemeinsam auf 39 Sitze. Der frühere CSU-Chef Seehofer kritisiert Bundeskanzler Merz. Seehofer sagte der Bild am Sonntag, durch den Bruch von Wahlversprechen sei für Merz ein massiver Glaubwürdigkeitsverlust entstanden. Die Union habe als Sofortprogramm eine Senkung der Stromsteuer versprochen. Zu der sei es aber nicht gekommen. Merz Kritik, wonach die Deutschen zu wenig arbeiten und zu viel krank feiern würden, verletze die Menschen und gehe völlig an der Realität vorbei. Die CDU-Spitze trifft sich heute und morgen zu einer Klausurtagung. Dort soll über den künftigen Parteikurs gesprochen werden. RB Leipzig hat im Bundesliga-Topspiel gegen Eintracht Frankfurt einen 6:0 Kantersieg gefeiert. Aus der Sportredaktion Florian Neuhaus.
3: Mann des Abends war der Leipziger Christoph